0: wie vielfältig die Aufgaben des Unternehmens sind. Neben der Trinkwasserversorgung gehörte auch die Abwasserbewirtschaftung sowie der Betrieb der Köthner Badewelt zum Unternehmensalltag. An drei Einführungstagen lernen die Auszubildenden deshalb verschiedene Standorte und Arbeitsbereiche kennen. Insgesamt beginnen 8 junge Frauen und Männer ihre Ausbildung in 4 unterschiedlichen Berufen. Als Anlagenmechaniker, Elektroniker für Betriebstechnik, Umwelttechnologen für Abwasserbewirtschaftung sowie als Industriekauffrau. Einige von ihnen kennen das Unternehmen bereits durch Praktika. Für andere ist alles neu. Gemeinsam starten sie nun in ihre berufliche Zukunft.
1: Also wir haben 3 Anlagenmechaniker, wir haben einen Umwelttechnologen für Abwassertechnik, wir haben einen Betriebselektriker und 3 Industriekaufleute. Viele unserer Auszubildenden haben vorher ein Praktikum bei uns gemacht, sind dadurch auf uns gekommen oder eben durch Familie und Freunde ringsherum.
0: Bei der Führung durch das Wasserwerk erfuhren die Auszubildenden, wie Trinkwasser gewonnen, aufbereitet und sicher zu den Menschen in der Region gelangt. Gleichzeitig erhalten sie einen Eindruck davon, welche Verantwortung mit den verschiedenen Ausbildungsberufen verbunden ist. Der Standort Köthen steht dabei beispielhaft für die vielfältigen Aufgaben der Medewa. Von der Versorgung mit Trinkwasser bis hin zur Freizeitangeboten in der Köthner Badewelt.
2: Ja, wir haben den Azubis so grob die Funktion des Wasserwerks gezeigt, so die Örtlichkeiten drin, auch draußen die Behälter so, dass wir mal sehen, wie groß die eigentlich so sind, wie die ganze Steuerung alles so funktioniert, ja, Wasserwagen für die Notversorgung eventuell, also dass wir einen groben Überblick kriegen, was so bei uns im Tagesgeschäft passiert. Ja, wir hatten den Azubis auch nochmal so besser zur Verdeutlichung gezeigt, wie das draußen aussieht, von der Versorgungsleitung bis rein, der Hausanschluss, wie der gebaut ist, aufgebaut ist, so mit Mauerdurchführung, wie das abgestellt wird mit den Ventilen, Zählern, was es da so gibt für einzelne Typen, sodass sie sich davon ein Bild machen können, wie das so das Tagesgeschäft ist.
0: Mit dem Ausbildungsstart investiert die Medewa erneut in den eigenen Fachkräftenachwuchs. Für die 8 neuen Auszubildenden beginnt damit nicht nur eine Berufsausbildung, sondern der Einstieg in ein vielseitiges Berufsfeld mit verantwortungsvollen Aufgaben und langfristigen Perspektiven.
3: Kürzlich berichteten wir an dieser Stelle über die Gründung einer Berufsfeuerwehr in der Lutherstadt Wittenberg. So hatte der Stadtrat Wittenbergs einstimmig sich für eine Berufsfeuerwehr ausgesprochen. Doch nun gibt es Gegenwind. Der Landkreis hat eine Beanstandungsverfügung erlassen. Wie die Ortsfeuerwehren der Stadt Wittenberg meinen, zu Unrecht. In einem offenen Brief schreiben sie: Die Ortswehrleiter erwarten ein klares Bekenntnis zur Weiterentwicklung des Brandschutzes in Sachsen-Anhalt und in der Lutherstadt Wittenberg. Es muss um den Schutz der Bevölkerung gehen, nicht um Zuständigkeiten oder Machtfragen. Sie als Landrat gehören einer Partei an, und zwar der CDU, die sich regelmäßig auf die Fahne schreibt, wie sehr man sich einsetzt für die Feuerwehren im Land Sachsen-Anhalt. Im aktuellen Fall in der Lutherstadt Wittenberg wird gerade genau das Gegenteil bewiesen. Unterzeichnet wurde der offene Brief von 20 Stadt- und Ortswehrleitern. Die Stadt Wittenberg informierte Anfang August im Rahmen eines Pressetermins über bevorstehende Veranstaltungen. Im Mittelpunkt stand unter anderem der 18. Wittenberger Seniorenaktionstag, der im September stattfinden wird. Die jährlich stattfindende Veranstaltung bietet älteren Menschen ein vielfältiges Angebot aus Mitmachaktionen, Informationsständen und einem abwechslungsreichen Unterhaltungsprogramm. Ziel des Seniorenaktionstages ist es, Senioren dabei zu unterstützen, ein aktives, gesundes und selbstbestimmtes Leben in Wittenberg zu führen.
4: Die Stadt Wittenberg informierte Anfang August im Rahmen eines Pressetermins über kommende Veranstaltungen. Ein besonderer Fokus lag dabei auf dem 18. Wittenberger Seniorenaktionstag, der im September stattfinden wird. Die jährlich stattfindende Veranstaltung bietet Senioren ein abwechslungsreiches Programm mit zahlreichen Mitmachaktionen, Informationsständen und Unterhaltungsmöglichkeiten. Ziel des Seniorenaktionstages ist es, ältere Menschen Impulse und Angebote an die Hand zu geben, die ein aktives, gesundes und selbstbestimmtes Leben in Wittenberg fördern.

0: Plaudern.
1: Der Seniorenaktionstag findet im Stadthaus in der Mauerstraße in Wittenberg statt und ist im Prinzip eine jährliche Informations- und Begegnungsplattform für die Generation 65 plus mit ganz vielen verschiedenen Angeboten für unsere älteren Bürgerinnen und Bürger.
0: Das Motto in diesem Jahr lautet: Heute ist mein Glückstag. Auch zur 18. Auflage des Seniorenaktionstages werden wieder viele Einrichtungen, Verbände, Vereine und Institutionen vertreten sein. Insgesamt darf man sich auf 50 Akteure freuen.
1: Es sind insgesamt über 50 Akteure, die sich dort vorstellen. Das sind von Verbänden über Vereine hin, aber auch zu zum Beispiel dem Landeskriminalamt, das mit einem Präventionsmobil vor Ort ist, oder das Hörmobil. Also es sind ganz verschiedene Angebote und Anbieter, die Informationen zu allen verschiedenen Themenbereichen, die das Leben im Alter vor allem auch betreffen, zeigen und präsentieren.
0: Auch ein abwechslungsreiches kulturelles Rahmenprogramm erwartet die Besucher. Von Führungen bis hin zu musikalischen Beiträgen ist in diesem Jahr wieder für vielfältige Unterhaltung gesorgt.
1: Genau, ein kleines Rahmenprogramm haben wir natürlich auch. Wir haben einmal die Coversängerin Ramona da, die im Hof des Stadthauses für ein bisschen Musik und auch zum Tanz einlädt. Wir haben aber natürlich auch ein kleines Rahmenprogramm im Saal, zum Beispiel der Förderverein der Phoenix Theaterwelt wird eine Kostüm-Modenschau zeigen. Wir haben aber auch die Kita-Kinder der Kita St. Josef, die ein kleines Singprogramm zur Eröffnung mit präsentieren. Ja, es wird bunt und kleine Überraschungen sind immer dabei.
0: Der 18. Wittenberger Seniorenaktionstag findet am 2. September von 11 bis 16 Uhr statt. Veranstaltungsort sind in diesem Jahr das Stadthaus sowie der angrenzende Hof. Die Wahl des Veranstaltungsortes ist auch den hohen Temperaturen dieser Tage geschuldet. Bereits beim vergangenen Seniorenaktionstag hatte man aufgrund der Hitze den Marktplatz gegen das kühlere Stadthaus als Veranstaltungsort ausgetauscht. Somit können auch in diesem Jahr wieder viele Senioren der Region einen wunderschönen Aktionstag in der Lutherstadt Wittenberg genießen.
2: Das Projekt Unsere Geschichte auf die Bühne, Identitäts- und Gemeinschaftsgefühl in der Region stärken, aus Brena, ist im Rahmen des Ideenwettbewerbs Machen 2026 ausgezeichnet worden. Der Heimat- und Geschichtsverein Brena erhält ein Preisgeld in Höhe von 2.500 Euro. Der Wettbewerb Machen 2026 wird von Elisabeth Kaiser, Staatsministerin und Beauftragte der Bundesregierung für Ostdeutschland, gemeinsam mit der Deutschen Stiftung für Engagement und Ehrenamt, kurz DSEE, ausgezeichnet. Mit dem Wettbewerb werden vielfältiges Engagement und herausragende Projektideen aus kleineren Städten und Gemeinden in Ostdeutschland gewürdigt und sichtbar gemacht. Der Verein dazu: Mit dem Projekt Unsere Geschichte auf die Bühne setzt sich der Heimat- und Geschichtsverein Brena, kurz HGV Brena, dafür ein, dass Geschichte lebendig und erlebbar wird. Die Kinder und Jugendlichen sowie die Erwachsenen der Theatergruppe des HGV Brena sind sehr stolz auf die Auszeichnung und freuen sich über die Anerkennung ihres ehrenamtlichen Engagements. Damit sind wir am Ende unserer Montagsausgabe der RBB Aktuellen Nachrichten. Schauen jetzt noch auf das Wetter und auf die Meldungen aus Dessau-Roßlau. Am Dienstag melden wir uns dann ab 18 Uhr wieder. Bis dahin machen Sie es gut und auf Wiedersehen.
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2: Am Dienstag erwartet uns ein freundlicher Mix aus Sonne und einigen Wolken. Die Temperaturen steigen auf bis zu 22 Grad. In der Nacht kühlt es auf 14 Grad ab. Dabei bleibt es durchgehend trocken. Der Wind weht mäßig, mit Böen zwischen 8 und 30 km/h. Damit bleibt es freundlich und vor allem trocken.
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0: Ob Flugzeuge, Motoren oder historische Technologie. Das Technikmuseum Hugo Junkers ist ein beliebtes Ausflugsziel für Besucher aus nah und fern. Sie kommen, um die zahlreichen Exponate des Dessauer Ingenieurs und Luftfahrtspionier Hugo Junkers aus nächster Nähe zu entdecken. Getragen und betrieben wird das Museum vom Förderverein Technikmuseum Hugo Junkers Dessau e.V. Seit dem 1. Juni hat Dirk Schildhauer die ehrenamtliche Geschäftsführung übernommen.
5: Der alte Geschäftsführer hat mehr oder weniger den Wunsch geäußert, in den verdienten Ruhestand zu gehen. Und der Vorstand des Fördervereins, das Technikmuseum Hugo Junkers, unter Vorsitzendem von Herrn Weber, hat dann eben halt danach gesucht, wer könnte ein geeigneter Kandidat sein. Und was soll ich sagen? Sie sind dann eben halt auf mich gestoßen, weil ich schon einige Zeit hier im Verein mitgearbeitet habe und auch die eine oder andere Aufgabe übernommen habe. Und somit konnte ich dann eben halt ein positives Bild vermitteln und habe dann eben halt sehr viel Spaß an dieser Aufgabe empfunden und habe mich deswegen beworben.
0: Mit der ehrenamtlichen Geschäftsführung übernimmt Dirk Schildhauer ein umfangreiches und breit gefächertes Aufgabenfeld. Dazu gehören unter anderem die organisatorische Leitung des Museums sowie die Begleitung von Projekten und Veranstaltungen.
5: Im Grunde genommen ist es so, dass ich also zwei Tage lang in der Woche hier bin, das ist dienstags und donnerstags, weil es ist eben halt befristet von der Zeit her, die ich eben halt hier verbringen kann, weil ich selber noch selbstständig tätig bin mit meiner eigenen Firma. Und dann geht es eigentlich los, dass ich mich um die allgemeine Verwaltung hier kümmere, um viele Dinge, die eben halt mit dem Museum anfallen. Das hat was auf der einen Seite was mit unserem Publikum zu tun, mit unseren Gästen, dass die sich hier wohlfühlen, bis hin eben halt zu technischen Abläufen, Arbeitsschutz, all die Dinge, die in der Verwaltung eigentlich notwendig sind. Das ist so mein Aufgabengebiet. Also ich versuche, viele Fäden mehr oder weniger auseinanderzustricken und wieder zusammenzuführen. Und das macht mir einen Heidenspaß. Ja, und für mich ist es ganz wichtig, dass ich einfach auch alle Dessauer einlade, einfach mal wieder einen Besuch im Museum durchzuführen. Und wenn das Wetter mal wieder etwas schlechter wird, dann haben wir auf alle Fälle unsere Türen geöffnet und laden alle Dessauer gerne ein, sich das Museum mal wieder neu anzugucken und vielleicht das eine oder andere neu zu entdecken.
0: Für viele Besucher des Dessauer Technikmuseums ist die rekonstruierte U52 der Höhepunkt.

0: oder weiterhelfen oder eben halt nahebringen.
1: Doch neben den zahlreichen Exponaten und Ausstellungsstücken hält das Technikmuseum noch weitere Höhepunkte für seine Besucher bereit.
0: Also, eines der Highlights, was wir haben, ist, seit ganz kurzem haben wir über unsere Apollo-Abteilung, möchte ich es mal bezeichnen, einen neuen VR-Flug, nämlich das Space Shuttle. Und das ist eine Sondersensation, dass ich sagen kann, also ich kann nur jeden einladen, hierher zu kommen und sich die Apollo-Mission anzuschauen, die wir eben halt hier anbieten. Und dann natürlich auch dieses neue Highlight, den Flug mit dem Space Shuttle durch unser All. Ich denke mal, alle Menschen, die es bisher getan bzw. diesen Flug absolviert haben über unsere VR-Technologie, sind sowas von begeistert, dass ich mich freue, dass wir dieses hier anbieten können. Aber es gibt natürlich auch Veranstaltungen, die wir haben, Vorträge, die wir haben. Auf unserer Internetseite werden wir das regelmäßig aktualisieren, dass alle Menschen auch wirklich wissen, welche spannenden Vorträge und welche spannenden Veranstaltungen wir derzeit noch planen und auch schon geplant haben.
1: Ein Blick in die Zukunft gehört für Dirk Schildhauer ebenfalls zu seinen neuen Aufgaben. Zahlreiche Projekte und Herausforderungen stehen bevor. Da alle Mitarbeiter ehrenamtlich tätig sind, freut sich der Förderverein über weitere engagierte Menschen, die sich mit einbringen möchten.
0: Die Zukunftspläne sind eigentlich ganz, ganz bedeutende. Erstens, dass das Museum erhalten bleibt. Das sagt sich jetzt vielleicht ganz einfach, aber das ist aufgrund der Förderstruktur, die wir eben halt nicht haben. Das heißt also, das Museum existiert ausschließlich von den Eintrittsgeldern und von den Verkäufen. Also eine der wichtigsten Aufgaben. Dann natürlich gehört dazu auch, den Förderverein so attraktiv wie möglich zu machen, dass wir auch junge Menschen begeistern, hier ehrenamtlich mitzuarbeiten. Um ehrlich zu sein, da fehlt uns ganz, ganz viel Potenzial, was wir eben halt erkannt haben, dass unser Verein, und da glaube ich, haben sehr viele Vereine dasselbe Problem, eine sehr, sehr hohe Altersstruktur haben. Wir möchten ganz gerne auch junge Menschen animieren, hier sich ehrenamtlich zu beteiligen, und das wäre eben halt auch eine der dementsprechenden Aufgaben, die ich eben halt habe. Gerne eben halt am besten dienstags und donnerstags. Das sind so unsere Zeiten, wo sich die Ehrenamtlichen hier bei uns eben halt am wohlsten fühlen und deswegen auch hierher kommen. Es gibt verschiedene Arbeitsgruppen, die wir haben. Also angefangen von Motorenbau, Flugzeugkonstruktion, Rekonstruktion, bis hin von innen hier im Museum, bis hin von Außenanlagen. All die Dinge sind eben halt notwendig, dass die sich angeschaut und eben halt auch bearbeitet werden. Und dienstags und donnerstags sind so die Tage, wo man am besten sich mal einen Einblick verschaffen kann und dann einfach mal gucken kann, ob einem das so liegt oder ob man selber eine Interessensmöglichkeit hat, wo man sagen kann, Mensch, da kann ich mir vorstellen, als helfende Hand dabei zu sein.
1: Mit Dirk Schildhauer übernimmt ein engagierter Ehrenamtlicher Verantwortung für die weitere Entwicklung des Technikmuseums Hugo Junkers. Mit dem Förderverein und seinen vielen Helfern soll die Geschichte des Dessauer Ingenieurs und Luftfahrtpioniers auch in Zukunft lebendig bleiben und Besucher aus nah und fern begeistern.
2: Die Vorbereitung auf die neue Saison der zweiten Handball-Bundesliga läuft beim Dessau-Roßlauer HV auf Hochtouren. Im einzigen Testspiel vor heimischer Kulisse empfingen die Biber am 7. August in der Anhalt Arena den polnischen Erstligisten PGE Danzig. 346 Zuschauer sahen eine intensive und lange Zeit überzeugende Vorstellung des DRHV, die am Ende jedoch nicht belohnt wurde. Die Mannschaft von Cheftrainer Vanja Radic erwischte einen starken Start und präsentierte sich vor allem im ersten Durchgang spielfreudig, druckvoll und konsequent im Tempospiel. Schnell erspielten sich die Gastgeber eine 3-Tore-Führung. Die Gäste aus Danzig fanden anschließend besser in die Partie und lichen in der 11. Minute das erste Mal zum 7:7 aus. Die Antwort des DRV ließ jedoch nicht lange auf sich warten. Angeführt von einer stabilen Defensive und einem starken Yannick Patzwald im Tor, der unter anderem 2 7-Meter parierte und zahlreiche weitere Würfe entschärfte, legten die Biber erneut zu. Mit einem Lauf setzte sich der DRV wieder ab und führte in der 16. Minute erstmals mit 4 Toren Vorsprung. Auch in der Folge bestimmten die Hausherren das Geschehen. Mit hohem Tempo und konsequentem Angriffsspiel bauten sie ihre Führung weiter aus. Zur Halbzeit lag der DRV

0: HV verdient mit 21:15 vorne. Nach dem Seitenwechsel erwischten die Polen den besseren Start. Innerhalb weniger Minuten verkürzte Danzig den Rückstand auf 3 Tore. Die Biber blieben jedoch zunächst unbeeindruckt und stellten mit einem weiteren 3:0-Lauf den alten Abstand wieder her. In der 39. Minute traf David Misovic zum zwischenzeitlichen 25:19. Anschließend nahm die Partie etwas an Tempo heraus. Während die erste Halbzeit noch von schnellen Angriffen geprägt war, wurde der DHV nun vor allem im Positionsangriff gefordert. Lange Zeit hatten die Gastgeber die Begegnung dennoch unter Kontrolle und hielten die Gäste auf Abstand. In der Schlussphase sollte sich das Blatt jedoch noch einmal wenden. Die Mannschaft aus Danzig gab sich zu keinem Zeitpunkt geschlagen und kämpfte sich Tor um Tor heran. In der 56. Minute war der Vorsprung der Biber beim 33:32 auf 1 Tor geschmolzen. 2 Minuten vor dem Ende gelang den Gästen schließlich der 34:34 Ausgleich. Wenig später gingen die Polen erstmals in der Partie in Führung. Dem DRV blieb nur noch wenig Zeit für eine Antwort. Der Ausgleich wollte nicht mehr gelingen, sodass am Ende eine bittere 34:35 Niederlage auf der Anzeigetafel stand. Trotz des enttäuschenden Ausgangs zeigte der DRV über weite Strecken eine starke Leistung und sammelte wichtige Erkenntnisse für die weitere Vorbereitung. Für den DRV stehen in der Vorbereitung noch 2 weitere Testspiele auf dem Programm. Am 14. August sind die Dessau-Roßlauer beim 1. VfL Potsdam zu Gast, ehe es einen Tag später zum letzten Härtetest zum Handballclub Hamburg geht. Auch der Pflichtspielauftakt findet auswärts statt. Im DHB-Pokal treffen die Biber am 21. August auf den HSV Hamm-Westfalen. Zum Start in die neue Saison der 2. Handball-Bundesliga geht es anschließend ebenfalls in die Fremde. Der DHV gastiert beim TV Emsdetten. Auf das erste Pflichtspiel vor heimischer Kulisse müssen die Fans hingegen noch etwas warten. Am 4. September ist es dann soweit. In der Arnheit Arena empfängt der DHV den VfL Eintracht Hagen zum ersten Heimspiel der neuen Saison.
1: Sie sind der Höhepunkt einer 3-jährigen Ausbildung, die Gesellenstücke der angehenden Tischler. 8 Prüfungsarbeiten sind derzeit im Stadtlabor in der Lutherstadt Wittenberg zu sehen. Die Ausstellung zeigt nicht nur das handwerkliche Können der Nachwuchstischler, sondern soll auch Lust auf eine Ausbildung im Handwerk machen.
2: Jedes Handwerksunternehmen sucht guten Nachwuchs und deswegen ist es wichtig auch zu zeigen, was das Handwerk macht, was man als Tischler macht, was man hier für Dinge lernt, die man dann natürlich sowohl im privaten, aber auch im beruflichen sehr gut nutzen kann.
1: Entstanden sind ganz unterschiedliche Möbelstücke, vom Schreibtisch bis zum aufwendig gestalteten Schrank. Was gebaut wird, entscheiden die Prüflinge selbst. Die Anforderungen an Planung und Umsetzung sind dabei hoch.
3: Wir machen ja im Tischlerhandwerk eine Zwischenprüfung. Das heißt, die Lehrlinge werden getestet oder können sich selber testen, wie weit sie denn sind im praktischen wie im theoretischen Teil. Die Zwischenprüfung hat keine Bewertungsgrundlage. Es ist nur jetzt eine reine Geschichte, dass der Lehrling prüfen kann, was muss ich noch tun. Und dann hat er die Aufgabe, ich sage, diese Kenntnisprüfung zu absolvieren, die Arbeitsprobe zu absolvieren, das ist ein extra Teil, und die Gesellenstücke zu entwerfen und vorzustellen der Prüfungskommission. Und dann werden die ausgewertet und genehmigt. Und dann dürfen die Prüflinge, ich sage, die Gesellenstücke bauen. Und jeder darf bauen, was er möchte. Also irgendwo, da ist nichts vorgegeben. Sie haben wirklich freie Hände in der Gestaltung. Und wenn ich das jetzt hier sehe, die Vielfalt, ich sage irgendwo dort, das sieht man wirklich auch nur einmal. Bei einer nächsten Prüfung ist das schon wieder ganz was anderes und wieder was Schönes. Ich war die ganzen Jahrzehnte eigentlich nur begeistert über die Stücke, die, ich sage, dann bei der Prüfung zur Abnahme dastehen. Also es war immer, ich sage, zu 95% sehenswert.
1: Für die Fertigung bleiben den Auszubildenden je nach Werkstück bis zu 100 Arbeitsstunden. Neben Präzision sind dabei vor allem Kreativität und eine gute Planung gefragt.
4: Ich habe einen Schreibtisch gefertigt, der eigentlich Verstaumöglichkeit bietet, vor allem rechts in der Klappe und links im Schubkasten. Vorne habe ich Griffmulden eingefräst, die eine Inlay aus Linoleum haben und oben halt eine Beschichtung auf der Platte mit Linoleum.
1: Mit der Ausstellung möchte die Stadt gemeinsam mit der Tischlerinnung zeigen, welche Möglichkeiten das Handwerk bietet. Denn qualifizierter Nachwuchs wird in den Betrieben weiterhin dringend gesucht. Gleichzeitig erhalten die Besucher einen Einblick in die Vielfalt und Qualität der Tischlerausbildung in der Region.

0: Hallo und herzlich willkommen, liebe Zuschauer, zu einer neuen Woche mit den RBB Aktuellnachrichten. Am 8. August, kurz vor 13 Uhr, ereignete sich auf der B184 auf Höhe der Anschlussstelle Dessau Süd der A9 ein schwerer Verkehrsunfall zwischen einem PKW und einem Motorrad mit einer tödlich verletzten Person. Nach dem Stand der bisher geführten Ermittlungen befuhr der 70 Jahre alte Fahrer eines Motorrades Yamaha die B184 aus Richtung Dessau-Roßlau kommend in Richtung Bitterfeld-Wolfen. Zur selben Zeit fuhr die 79 Jahre alte Fahrerin eines PKW Skoda von der A9 an der Anschlussstelle Dessau Süd ab und beabsichtigte, auf die B184 in Richtung Dessau-Roßlau abzubiegen. Im Kreuzungsbereich kam es zur Kollision beider Fahrzeuge. Der aus Sachsen stammende Motorradfahrer wurde infolge des Unfalls schwerst verletzt und verstarb trotz Reanimationsmaßnahmen der Rettungskräfte kurz darauf am Unfallort. Die Fahrerin des PKW wurde schwer verletzt in ein Krankenhaus gebracht. Die B184 wurde für die Rettungsmaßnahmen sowie für die Verkehrsunfallaufnahme bis gegen 16 Uhr voll gesperrt. Die Ermittlungen zum Verkehrsunfall werden vom Zentralen Verkehrs- und Autobahndienst der Polizeiinspektion Dessau-Roßlau geführt. Der Start ins Berufsleben ist für viele junge Menschen ein besonderer Moment. Insgesamt 8 neue Auszubildende haben jetzt ihre Ausbildung bei der Mideva begonnen. Damit sie das Unternehmen und seine vielfältigen Aufgaben kennenlernen, führt sie eine mehrtägige Begrüßungsrunde durch verschiedene Standorte. Am dritten Tag stand das Wasserwerk in Köthen auf dem Programm.
1: Mit neugierigen Blicken und einer Portion Aufregung starten 8 junge Menschen bei der Mideva in einen neuen Lebensabschnitt. Nach den ersten Kennenlerntagen in der Lutherstadt, Eisleben und Merseburg macht die Begrüßungstour am Mittwoch Station in Köthen. Im Wasserwerk Köthen Süd erhalten die angehenden Fachkräfte einen Einblick in einen der wichtigsten Bereiche des Unternehmens, die Trinkwasserversorgung.
2: Wir sind heute im Wasserwerk Köthen beim Azubi-Auftakt. Wir haben am Montag unsere Ausbildung neu begonnen und führen unsere Azubis durch unsere Wasserbereiche. Wir waren gestern im Werder unterwegs, heute hier in Köthen unterwegs, dass sie auch das Trinkwasser und das Badewasser nachher noch kennenlernen. Heute sind wir 8. Insgesamt hat die Mideva jetzt 13 Auszubildende.
1: Für viele der neuen Auszubildenden ist es der erste Tag in einem technischen Betrieb. Umso wichtiger ist es der Mideva, den Nachwuchskräften von Anfang an zu zeigen, wie vielfältig die Aufgaben des Unternehmens sind. Neben der Trinkwasserversorgung gehörte auch die Abwasserbewirtschaftung sowie der Betrieb der Köthener Badewelt zum Unternehmensalltag. An 3 Einführungstagen lernen die Auszubildenden deshalb verschiedene Standorte und Arbeitsbereiche kennen. Insgesamt beginnen 8 junge Frauen und Männer ihre Ausbildung in 4 unterschiedlichen Berufen. Als Anlagenmechaniker, Elektroniker für Betriebstechnik, Umwelttechnologen für Abwasserbewirtschaftung sowie als Industriekaufmann.

0: Frau. Einige von ihnen kennen das Unternehmen bereits durch Praktika. Für andere ist alles neu. Gemeinsam starten sie nun in ihre berufliche Zukunft.
1: Also wir haben drei Anlagenmechaniker, wir haben einen Umwelttechnologen für Abwassertechnik, wir haben einen Betriebselektriker und drei Industriekaufleute. Viele unserer Auszubildenden haben vorher ein Praktikum bei uns gemacht, sind dadurch auf uns gekommen oder eben durch Familie und Freunde ringsherum.
0: Bei der Führung durch das Wasserwerk erfuhren die Auszubildenden, wie Trinkwasser gewonnen, aufbereitet und sicher zu den Menschen in der Region gelangt. Gleichzeitig erhalten sie einen Eindruck davon, welche Verantwortung mit den verschiedenen Ausbildungsberufen verbunden ist. Der Standort Köthen steht dabei beispielhaft für die vielfältigen Aufgaben der Medewa. Von der Versorgung mit Trinkwasser bis hin zur Freizeitangeboten in der Köthener Badewelt.
2: Ja, wir haben den Azubis so grob die Funktion des Wasserwerks gezeigt, so die Örtlichkeiten drin, auch draußen die Behälter so, dass wir mal sehen, wie groß die eigentlich so sind, wie die ganze Steuerung alles so funktioniert, ja, Wasserwagen für die Notversorgung eventuell, also dass wir einen groben Überblick kriegen, was so bei uns im Tagesgeschäft passiert. Ja, wir hatten den Azubis auch nochmal so besser zur Verdeutlichung gezeigt, wie das draußen aussieht, von der Versorgungsleitung bis rein, der Hausanschluss, wie der gebaut ist, aufgebaut ist, so mit Mauerdurchführung, wie das abgestellt wird mit den Ventilen, Zählern, was es da so gibt für einzelne Typen, sodass sie sich davon ein Bild machen können, wie das so das Tagesgeschäft ist.
0: Mit dem Ausbildungsstart investiert die Medewa erneut in den eigenen Fachkräftenachwuchs. Für die 8 neuen Auszubildenden beginnt damit nicht nur eine Berufsausbildung, sondern der Einstieg in ein vielseitiges Berufsfeld mit verantwortungsvollen Aufgaben und langfristigen Perspektiven.
3: Kürzlich berichteten wir an dieser Stelle über die Gründung einer Berufsfeuerwehr in der Lutherstadt Wittenberg. So hatte der Stadtrat Wittenbergs einstimmig sich für eine Berufsfeuerwehr ausgesprochen. Doch nun gibt es Gegenwind. Der Landkreis hat eine Beanstandungsverfügung erlassen. Wie die Ortsfeuerwehren der Stadt Wittenberg meinen, zu Unrecht. In einem offenen Brief schreiben sie: Die Ortswehrleiter erwarten ein klares Bekenntnis zur Weiterentwicklung des Brandschutzes in Sachsen-Anhalt und in der Lutherstadt Wittenberg. Es muss um den Schutz der Bevölkerung gehen, nicht um Zuständigkeiten oder Machtfragen. Sie als Landrat gehören einer Partei an, und zwar der CDU, die sich regelmäßig auf die Fahne schreibt, wie sehr man sich einsetzt für die Feuerwehren im Land Sachsen-Anhalt. Im aktuellen Fall in der Lutherstadt Wittenberg wird gerade genau das Gegenteil bewiesen. Unterzeichnet wurde der offene Brief von 20 Stadt- und Ortswehrleitern. Die Stadt Wittenberg informierte Anfang August im Rahmen eines Pressetermins über bevorstehende Veranstaltungen. Im Mittelpunkt stand unter anderem der 18. Wittenberger Seniorenaktionstag, der im September stattfinden wird. Die jährlich stattfindende Veranstaltung bietet älteren Menschen ein vielfältiges Angebot aus Mitmachaktionen, Informationsständen und einem abwechslungsreichen Unterhaltungsprogramm. Ziel des Seniorenaktionstages ist es, Senioren dabei zu unterstützen, ein aktives, gesundes und selbstbestimmtes Leben in Wittenberg zu führen.
4: Die Stadt Wittenberg informierte Anfang August im Rahmen eines Pressetermins über kommende Veranstaltungen. Ein besonderer Fokus lag dabei auf dem 18. Wittenberger Seniorenaktionstag, der im September stattfinden wird. Die jährlich stattfindende Veranstaltung bietet Senioren ein abwechslungsreiches Programm mit zahlreichen Mitmachaktionen, Informationsständen und Unterhaltungsmöglichkeiten. Ziel des Seniorenaktionstages ist es, älteren Menschen Impulse und Angebote an die Hand zu geben, die ein aktives, gesundes und selbstbestimmtes Leben in Wittenberg fördern.
5: Der Seniorenaktionstag findet im Stadthaus in der Mauerstraße in Wittenberg statt und ist im Prinzip eine jährliche Informations- und Begegnungsplattform für die Generation 65+, mit ganz vielen verschiedenen Angeboten für unsere älteren Bürgerinnen und Bürger.
4: Das Motto in diesem Jahr lautet: Heute ist mein Glückstag. Auch zur 18. Auflage des Seniorenaktionstages werden wieder viele Einrichtungen, Verbände, Vereine und Institutionen vertreten sein. Insgesamt darf man sich auf 50 Akteure freuen.

0: Insgesamt über 50 Akteure, die sich dort vorstellen. Das sind von Verbänden über Vereine hin, aber auch zu zum Beispiel dem Landeskriminalamt, das mit einem Präventionsmobil vor Ort ist, oder das Hörmobil. Also es sind ganz verschiedene Angebote und Anbieter, die Informationen zu allen verschiedenen Themenbereichen, die das Leben im Alter vor allem auch betreffen, zeigen und präsentieren.
1: Auch ein abwechslungsreiches kulturelles Rahmenprogramm erwartet die Besucher. Von Führungen bis hin zu musikalischen Beiträgen ist in diesem Jahr wieder für vielfältige Unterhaltung gesorgt.
0: Genau, ein kleines Rahmenprogramm haben wir natürlich auch. Wir haben einmal die Coversängerin Ramona da, die im Hof des Stadthauses für ein bisschen Musik und auch zum Tanz einlädt. Wir haben aber natürlich auch ein kleines Rahmenprogramm im Saal, zum Beispiel der Förderverein der Phoenix Theaterwelt wird eine Kostüm-Modenschau zeigen. Wir haben aber auch die Kita-Kinder der Kita St. Josef, die ein kleines Singprogramm zur Eröffnung mit präsentieren. Ja, es wird bunt und kleine Überraschungen sind immer dabei.
1: Der 18. Wittenberger Seniorenaktionstag findet am 2. September von 11 bis 16 Uhr statt. Veranstaltungsort sind in diesem Jahr das Stadthaus sowie der angrenzende Hof. Die Wahl des Veranstaltungsortes ist auch den hohen Temperaturen dieser Tage geschuldet. Bereits beim vergangenen Seniorenaktionstag hatte man aufgrund der Hitze den Marktplatz gegen das kühlere Stadthaus als Veranstaltungsort ausgetauscht. Somit können auch in diesem Jahr wieder viele Senioren der Region einen wunderschönen Aktionstag in der Lutherstadt Wittenberg genießen.
2: Das Projekt Unsere Geschichte auf die Bühne, Identitäts- und Gemeinschaftsgefühl in der Region stärken aus Brena, ist im Rahmen des Ideenwettbewerbs Machen 2026 ausgezeichnet worden. Der Heimat- und Geschichtsverein Brena erhält ein Preisgeld in Höhe von 2.500 Euro. Der Wettbewerb Machen 2026 wird von Elisabeth Kaiser, Staatsministerin und Beauftragte der Bundesregierung für Ostdeutschland, gemeinsam mit der Deutschen Stiftung für Engagement und Ehrenamt, kurz DSEE, ausgezeichnet. Mit dem Wettbewerb werden vielfältiges Engagement und herausragende Projektideen aus kleineren Städten und Gemeinden in Ostdeutschland gewürdigt und sichtbar gemacht. Der Verein dazu: Mit dem Projekt Unsere Geschichte auf die Bühne setzt sich der Heimat- und Geschichtsverein Brena, kurz HGV Brena, dafür ein, dass Geschichte lebendig und erlebbar wird. Die Kinder und Jugendlichen sowie die Erwachsenen der Theatergruppe des HGV Brena sind sehr stolz auf die Auszeichnung und freuen sich über die Anerkennung ihres ehrenamtlichen Engagements. Damit sind wir am Ende unserer Montagsausgabe der RBB Aktuellen Nachrichten. Schauen jetzt noch auf das Wetter und auf die Meldungen aus Dessau-Roßlau. Am Dienstag melden wir uns dann ab 18 Uhr wieder. Bis dahin machen Sie es gut und auf Wiedersehen.
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6: Am Dienstag erwartet uns ein freundlicher Mix aus Sonne und einigen Wolken. Die Temperaturen steigen auf bis zu 22 Grad. In der Nacht kühlt es auf 14 Grad ab. Dabei bleibt es durchgehend trocken. Der Wind weht mäßig, mit Böen zwischen 8 und 30 km/h. Damit bleibt es freundlich und vor allem trocken.
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4: Ob Flugzeuge, Motoren oder historische Technologie. Das Technikmuseum Hugo Junkers ist ein beliebtes Ausflugsziel für Besucher aus nah und fern. Sie kommen, um die zahlreichen Exponate des Dessauer Ingenieurs und Luftfahrtspionier Hugo Junkers aus nächster Nähe zu entdecken. Getragen und betrieben wird das Museum vom Förderverein Technikmuseum Hugo Junkers Dessau e.V. Seit dem 1. Juni hat Dirk Schildhauer die ehrenamtliche Geschäftsführung übernommen.
8: Der alte Geschäftsführer hat mehr oder weniger den Wunsch geäußert, in den verdienten Ruhestand zu gehen. Und der Vorstand des Fördervereins, das Technikmuseum Hugo Junkers, unter Vorsitzendem von Herrn Weber, hat dann eben halt danach gesucht, wer könnte ein geeigneter Kandidat sein. Und was soll ich sagen? Sie sind dann eben halt auf mich gestoßen, weil ich schon einige Zeit hier im Verein mitgearbeitet habe und auch die eine oder andere Aufgabe übernommen habe. Und somit konnte ich dann eben halt ein positives Bild vermitteln und habe dann eben halt sehr viel Spaß an dieser Aufgabe empfunden und habe mich deswegen beworben.
4: Mit der ehrenamtlichen Geschäftsführung übernimmt Dirk Schildhauer ein umfangreiches und breit gefächertes Aufgabenfeld. Dazu gehören unter anderem die organisatorische Leitung des Museums sowie die Begleitung von Projekten und Veranstaltungen.
8: Im Grunde genommen ist es so, dass ich also zwei Tage lang in der Woche hier bin, das ist dienstags und donnerstags, weil es ist eben halt befristet von der Zeit her, die ich eben halt hier verbringen kann, weil ich selber noch selbstständig tätig bin mit meiner eigenen Firma und dann geht es eigentlich los, dass ich mich um die allgemeine Verwaltung hier kümmere, um viele Dinge, die eben halt mit dem Museum anfallen. Hat was auf der einen Seite was mit unserem Publikum zu tun, mit unseren Gästen, dass die sich hier wohlfühlen, bis hin eben halt zu technischen Abläufen, Arbeitsschutz, all die Dinge, die in der Verwaltung eigentlich notwendig sind. Das ist so mein Aufgabengebiet. Also ich versuche, viele Fäden mehr oder weniger auseinanderzustricken und wieder zusammenzuführen. Und das macht mir einen Heidenspaß. Ja, und für mich ist es ganz wichtig, dass ich einfach auch alle Dessauer einlade, einfach mal wieder einen Besuch im Museum durchzuführen. Und wenn das Wetter mal wieder etwas schlechter wird, dann haben wir auf alle Fälle unsere Türen geöffnet und laden alle Dessauer gerne ein, sich das Museum mal wieder neu anzugucken und vielleicht das eine oder andere neu zu entdecken.
4: Für viele Besucher des Dessauer Technikmuseums ist die rekonstruierte U52 der Höhepunkt. Dirk Schildhauer hingegen faszinieren vor allem das Stahlhaus und die Junkersmöbel.
8: Wir stehen hier zum Beispiel vor einem Stahlhaus, was eben halt ja Junkers entworfen hat. Und was mir besonders wichtig ist, worauf ich ganz gerne mal aufmerksam machen möchte, dass auch Herr Junkers neben seiner Fähigkeit, dann eben halt Flugzeuge zu entwickeln, aber auch ganz, ganz andere Dinge entworfen hat, wie zum Beispiel Möbel, die Sie eben halt hier im Hintergrund sehen. Die Produkte sind entstanden aus der Möglichkeit, Materialien aus seinem Flugzeugbau einfach zu verwenden. Das heißt also nachhaltig und kreativ. Und das möchte ich ganz gerne den Menschen auch ein klein wenig weiterbringen oder weiterhelfen oder eben halt nahebringen.
4: Doch neben den zahlreichen Exponaten und Ausstellungsstücken hält das Technikmuseum noch weitere Höhepunkte für seine Besucher bereit.
8: Also, eines der Highlights, was wir haben, ist, seit ganz kurzem haben wir über unsere Apollo-Abteilung, möchte ich sie mal bezeichnen, einen neuen VR-Flug, nämlich das Space Shuttle. Und das ist eine Sondersensation, dass ich sagen kann, also ich kann nur jeden einladen, hierher zu kommen und sich die Apollo-Mission anzuschauen, die wir eben halt hier anbieten. Und dann natürlich auch dieses neue Highlight, den Flug mit dem Space Shuttle durch unser All. Ich denke mal, alle Menschen, die es bisher getan bzw. diesen Flug absolviert haben über unsere VR-Technologie, sind sowas von begeistert, dass ich mich freue, dass wir dieses hier anbieten können. Aber es gibt natürlich auch Veranstaltungen, die wir haben, Vorträge, die wir haben. Auf unserer Internetseite werden wir das regelmäßig aktualisieren, dass alle Menschen auch wirklich wissen, welche spannenden Vorträge und welche spannenden Veranstaltungen wir derzeit noch planen und auch schon geplant haben.
4: Ein Blick in die Zukunft gehört für Dirk Schildhauer ebenfalls zu seinen neuen Aufgaben. Zahlreiche Projekte und Herausforderungen stehen bevor. Da alle Mitarbeiter ehrenamtlich tätig sind, freut sich der Förderverein über weitere engagierte Menschen, die sich mit einbringen möchten.
8: Die Zukunftspläne sind eigentlich ganz, ganz bedeutende. Erstens, dass das Museum erhalten bleibt. Das sagt sich jetzt vielleicht ganz einfach, aber das ist aufgrund der Förderstruktur, die wir eben halt nicht haben. Das heißt also, das Museum existiert ausschließlich von den Eintrittsgeldern und von den Verkäufen. Also eine der wichtigsten Aufgaben. Dann natürlich gehört dazu, auch den Förderverein so attraktiv wie möglich zu machen, dass wir auch junge Menschen begeistern, hier ehrenamtlich mitzuarbeiten. Um ehrlich zu sein, da fehlt uns ganz, ganz viel Potenzial, was wir eben halt erkannt haben, dass unser Verein, und da glaube ich, haben sehr viele Vereine dasselbe Problem, eine sehr, sehr hohe Altersstruktur haben. Wir möchten ganz gerne auch junge Menschen animieren, hier sich ehrenamtlich zu beteiligen, und das wäre eben halt auch eine der dementsprechenden Aufgaben, die ich eben halt habe. Gerne eben halt am besten dienstags und donnerstags. Das sind so unsere Zeiten, wo sich die Ehrenamtlichen hier bei uns eben halt am wohlsten fühlen und deswegen auch hierher kommen. Es gibt verschiedene Arbeitsgruppen, die wir haben. Also angefangen von Motorenbau, Flugzeugkonstruktion, Rekonstruktion, bis hin von innen hier im Museum, bis hin von Außenanlagen. All die Dinge sind eben halt notwendig, dass die sich angeschaut und eben halt auch bearbeitet werden. Und Dienstags und Donnerstags sind so die Tage, wo man am besten sich mal einen Einblick verschaffen kann und dann einfach mal gucken kann, ob einem das so liegt oder ob man selber eine Interessensmöglichkeit hat, wo man sagen kann, Mensch, da kann ich mir vorstellen, als helfende Hand dabei zu sein.
4: Mit Dirk Schildhauer übernimmt ein engagierter Ehrenamtlicher Verantwortung für die weitere Entwicklung des Technikmuseums Hugo Junkers. Mit dem Förderverein und seinen vielen Helfern soll die Geschichte des Dessauer Ingenieurs und Luftfahrtpioniers auch in Zukunft lebendig bleiben und Besucher aus nah und fern begeistern.
1: Die Vorbereitung auf die neue Saison der zweiten Handball-Bundesliga läuft beim Dessau-Roßlauer HV auf Hochtouren. Im einzigen Testspiel vor heimischer Kulisse empfingen die Biber am 7. August in der Anhalt Arena den polnischen Erstligisten PGE Danzig. 346 Zuschauer sahen eine intensive und lange Zeit überzeugende Vorstellung des DRHV, die am Ende jedoch nicht belohnt wurde. Die Mannschaft von Cheftrainer Vanja Radic erwischte einen starken Start und präsentierte sich vor allem im ersten Durchgang spielfreudig, druckvoll und konsequent im Tempospiel. Schnell erspielten sich die Gastgeber eine 3-Tore-Führung. Die Gäste aus Danzig fanden anschließend besser in die Partie und glichen in der 11. Minute das erste Mal zum 7:7 aus. Die Antwort des DRV ließ jedoch nicht lange auf sich warten. Angeführt von einer stabilen Defensive und einem starken Yannick Patzweit im Tor, der unter anderem 2,7 Meter parierte und zahlreiche weitere Würfe entschärfte, legten die Biber erneut zu. Mit einem Lauf setzte sich der DRV wieder ab und führte in der 16. Minute erstmals mit 4 Toren Vorsprung. Auch in der Folge bestimmten die Hausherren das Geschehen. Mit hohem Tempo und konsequentem Angriffsspiel bauten sie ihre Führung weiter aus. Zur Halbzeit lag der DRV

0: HV verdient mit 21:15 vorne. Nach dem Seitenwechsel erwischten die Polen den besseren Start. Innerhalb weniger Minuten verkürzte Danzig den Rückstand auf 3 Tore. Die Biber blieben jedoch zunächst unbeeindruckt und stellten mit einem weiteren 3:0-Lauf den alten Abstand wieder her. In der 39. Minute traf David Misovic zum zwischenzeitlichen 25:19. Anschließend nahm die Partie etwas an Tempo heraus. Während die erste Halbzeit noch von schnellen Angriffen geprägt war, wurde der DHV nun vor allem im Positionsangriff gefordert. Lange Zeit hatten die Gastgeber die Begegnung dennoch unter Kontrolle und hielten die Gäste auf Abstand. In der Schlussphase sollte sich das Blatt jedoch noch einmal wenden. Die Mannschaft aus Danzig gab sich zu keinem Zeitpunkt geschlagen und kämpfte sich Tor um Tor heran. In der 56. Minute war der Vorsprung der Biber beim 33:32 auf 1 Tor geschmolzen. 2 Minuten vor dem Ende gelang den Gästen schließlich der 34:34 Ausgleich. Wenig später gingen die Polen erstmals in der Partie in Führung. Dem DRV blieb nur noch wenig Zeit für eine Antwort. Der Ausgleich wollte nicht mehr gelingen, sodass am Ende eine bittere 34:35 Niederlage auf der Anzeigetafel stand. Trotz des enttäuschenden Ausgangs zeigte der DRV über weite Strecken eine starke Leistung und sammelte wichtige Erkenntnisse für die weitere Vorbereitung. Für den DRV stehen in der Vorbereitung noch 2 weitere Testspiele auf dem Programm. Am 14. August sind die Dessau-Roßlauer beim 1. VfL Potsdam zu Gast, ehe es einen Tag später zum letzten Härtetest zum Handballclub Hamburg geht. Auch der Pflichtspielauftakt findet auswärts statt. Im DHB-Pokal treffen die Biber am 21. August auf den HSV Hamm-Westfalen. Zum Start in die neue Saison der 2. Handball-Bundesliga geht es anschließend ebenfalls in die Fremde. Der DHV gastiert beim TV Emsdetten. Auf das erste Pflichtspiel vor heimischer Kulisse müssen die Fans hingegen noch etwas warten. Am 4. September ist es dann soweit. In der Arnheit Arena empfängt der DHV den VfL Eintracht Hagen zum ersten Heimspiel der neuen Saison.
1: Sie sind der Höhepunkt einer 3-jährigen Ausbildung, die Gesellenstücke der angehenden Tischler. 8 Prüfungsarbeiten sind derzeit im Stadtlabor in der Lutherstadt Wittenberg zu sehen. Die Ausstellung zeigt nicht nur das handwerkliche Können der Nachwuchstischler, sondern soll auch Lust auf eine Ausbildung im Handwerk machen.
2: Jedes Handwerksunternehmen sucht guten Nachwuchs und deswegen ist es wichtig auch zu zeigen, was das Handwerk macht, was man als Tischler macht, was man hier für Dinge lernt, die man dann natürlich sowohl im privaten, aber auch im beruflichen sehr gut nutzen kann.
1: Entstanden sind ganz unterschiedliche Möbelstücke, vom Schreibtisch bis zum aufwendig gestalteten Schrank. Was gebaut wird, entscheiden die Prüflinge selbst. Die Anforderungen an Planung und Umsetzung sind dabei hoch.
3: Wir machen ja im Tischlerhandwerk eine Zwischenprüfung. Das heißt, die Lehrlinge werden getestet oder können sich selber testen, wie weit sie denn sind im praktischen wie im theoretischen Teil. Die Zwischenprüfung hat keine Bewertungsgrundlage. Es ist nur jetzt eine reine Geschichte, dass der Lehrling prüfen kann, was muss ich noch tun. Und dann hat er die Aufgabe, ich sage, diese Kenntnisprüfung zu absolvieren, die Arbeitsprobe zu absolvieren, das ist ein extra Teil, und die Gesellenstücke zu entwerfen und vorzustellen der Prüfungskommission. Und dann werden die ausgewertet und genehmigt. Und dann dürfen die Prüflinge, ich sage, die Gesellenstücke bauen. Und jeder darf bauen, was er möchte. Also irgendwo, da ist nichts vorgegeben. Sie haben wirklich freie Hände in der Gestaltung. Und wenn ich das jetzt hier sehe, die Vielfalt, ich sage irgendwo dort, das sieht man wirklich auch nur einmal. Bei einer nächsten Prüfung ist das schon da ganz was anderes und wieder was Schönes. Ich war die ganzen Jahrzehnte eigentlich nur begeistert über die Stücke, die, ich sage, dann bei der Prüfung zur Abnahme dastehen. Also es war immer, ich sage, zu 95% sehenswert.
1: Für die Fertigung bleiben den Auszubildenden je nach Werkstück bis zu 100 Arbeitsstunden. Neben Präzision sind dabei vor allem Kreativität und eine gute Planung gefordert.

0: gefragt.
1: Ich habe einen Schreibtisch gefertigt, der eigentlich Verstaumöglichkeit bietet, vor allem rechts in der Klappe und links im Schubkasten. Vorne habe ich Griffmulden eingefräst, die ein Inlay aus Linoleum haben und oben halt eine Beschichtung auf der Platte mit Linoleum.
0: Mit der Ausstellung möchte die Stadt gemeinsam mit der Tischlerinnung zeigen, welche Möglichkeiten das Handwerk bietet. Denn qualifizierter Nachwuchs wird in den Betrieben weiterhin dringend gesucht. Gleichzeitig erhalten die Besucher einen Einblick in die Vielfalt und Qualität der Tischlerausbildung in der Region.

0: Hallo und herzlich willkommen, liebe Zuschauer, zu einer neuen Woche mit den RBB Aktuellnachrichten. Am 8. August, kurz vor 13 Uhr, ereignete sich auf der B184 auf Höhe der Anschlussstelle Dessau Süd der A9 ein schwerer Verkehrsunfall zwischen einem PKW und einem Motorrad mit einer tödlich verletzten Person. Nach dem Stand der bisher geführten Ermittlungen befuhr der 70 Jahre alte Fahrer eines Motorrades Yamaha die B184 aus Richtung Dessau-Roßlau kommend in Richtung Bitterfeld-Wolfen. Zur selben Zeit fuhr die 79 Jahre alte Fahrerin eines PKW Skoda von der A9 an der Anschlussstelle Dessau Süd ab und beabsichtigte, auf die B184 in Richtung Dessau-Roßlau abzubiegen. Im Kreuzungsbereich kam es zur Kollision beider Fahrzeuge. Der aus Sachsen stammende Motorradfahrer wurde infolge des Unfalls schwerst verletzt und verstarb trotz Reanimationsmaßnahmen der Rettungskräfte kurz darauf am Unfallort. Die Fahrerin des PKW wurde schwer verletzt in ein Krankenhaus gebracht. Die B184 wurde für die Rettungsmaßnahmen sowie für die Verkehrsunfallaufnahme bis gegen 16 Uhr voll gesperrt. Die Ermittlungen zum Verkehrsunfall werden vom Zentralen Verkehrs- und Autobahndienst der Polizeiinspektion Dessau-Roßlau geführt. Der Start ins Berufsleben ist für viele junge Menschen ein besonderer Moment. Insgesamt 8 neue Auszubildende haben jetzt ihre Ausbildung bei der Mideva begonnen. Damit sie das Unternehmen und seine vielfältigen Aufgaben kennenlernen, führt sie eine mehrtägige Begrüßungsrunde durch verschiedene Standorte. Am dritten Tag stand das Wasserwerk in Köthen auf dem Programm.
1: Mit neugierigen Blicken und einer Portion Aufregung starten 8 junge Menschen bei der Mideva in einen neuen Lebensabschnitt. Nach dem ersten Kennenlerntagen in der Lutherstadt, Eisleben und Merseburg macht die Begrüßungstour am Mittwoch Station in Köthen. Im Wasserwerk Köthen Süd erhalten die angehenden Fachkräfte einen Einblick in einen der wichtigsten Bereiche des Unternehmens, die Trinkwasserversorgung.
2: Wir sind heute im Wasserwerk Köthen beim Azubi-Auftakt. Wir haben am Montag unsere Ausbildung neu begonnen und führen unsere Azubis durch unsere Wasserbereiche. Wir waren gestern im Werder unterwegs, heute hier in Köthen unterwegs, dass sie auch das Trinkwasser und das Badewasser nachher noch kennenlernen. Heute sind wir 8. Insgesamt hat die Mideva jetzt 13 Auszubildende.
1: Für viele der neuen Auszubildenden ist es der erste Tag in einem technischen Betrieb. Umso wichtiger ist es der Mideva, den Nachwuchskräften von Anfang an zu zeigen, wie vielfältig die Aufgaben des Unternehmens sind. Neben der Trinkwasserversorgung gehörte auch die Abwasserbewirtschaftung sowie der Betrieb der Köthener Badewelt zum Unternehmensalltag. An 3 Einführungstagen lernen die Auszubildenden deshalb verschiedene Standorte und Arbeitsbereiche kennen. Insgesamt beginnen 8 junge Frauen und Männer ihre Ausbildung in 4 unterschiedlichen Berufen. Als Anlagenmechaniker, Elektroniker für Betriebstechnik, Umwelttechnologen für Abwasserbewirtschaftung sowie als Industriekauffrau. Einige von ihnen kennen das Unternehmen bereits durch Praktika, für andere ist alles neu. Gemeinsam starten sie nun in ihre berufliche Zukunft.
2: Also wir haben 3 Anlagenmechaniker, wir haben einen Umwelttechnologen für Abwassertechnik, wir haben einen Betriebselektriker und 3 Industriekaufleute. Viele unserer Auszubildenden haben vorher ein Praktikum bei uns gemacht, sind dadurch auf uns gekommen oder eben durch Familie und Freunde ringsherum.
1: Bei der Führung durch das Wasserwerk erfuhren die Auszubildenden, wie Trinkwasser gewonnen, aufbereitet und sicher zu den Menschen in der Region gelangt. Gleichzeitig erhalten sie einen Eindruck davon, welche Verantwortung mit den verschiedenen Ausbildungsberufen verbunden ist. Der Standort Köthen steht dabei beispielhaft für die vielfältigen Aufgaben der Mideva. Von der Versorgung mit Trinkwasser bis hin zur Freizeitangeboten in der Köthener Badewelt.
3: Ja, wir haben den Azubis so grob die Funktion des Wasserwerks gezeigt, so die Örtlichkeiten drin, auch draußen die Behälter so, dass wir mal sehen, wie groß die eigentlich so sind, wie die ganze Steuerung alles so funktioniert, ja, Wasserwagen für die Notversorgung eventuell, also dass wir einen groben Überblick kriegen, was so bei uns im Tagesgeschäft passiert. Ja, wir hatten den Azubis auch nochmal so besser zur Verdeutlichung gezeigt, wie das draußen aussieht, von der Versorgungsleitung bis rein, der Hausanschluss, wie der gebaut ist, aufgebaut ist, so mit Mauerdurchführung, wie das abgestellt wird mit den Ventilen, Zählern, was es da so gibt für einzelne Typen, sodass sie sich davon ein Bild machen können, wie das so das Tagesgeschäft ist.
1: Mit dem Ausbildungsstart investiert die Medeva erneut in den eigenen Fachkräftenachwuchs. Für die 8 neuen Auszubildenden beginnt damit nicht nur eine Berufsausbildung, sondern der Einstieg in ein vielseitiges Berufsfeld mit verantwortungsvollen Aufgaben und langfristigen Perspektiven.
0: Kürzlich berichteten wir an dieser Stelle über die Gründung einer Berufsfeuerwehr in der Lutherstadt Wittenberg. So hatte der Stadtrat Wittenbergs einstimmig sich für eine Berufsfeuerwehr ausgesprochen. Doch nun gibt es Gegenwind. Der Landkreis hat eine Beanstandungsverfügung erlassen. Wie die Ortsfeuerwehren der Stadt Wittenberg meinen, zu Unrecht. In einem offenen Brief schreiben sie: Die Ortswehrleiter erwarten ein klares Bekenntnis zur Weiterentwicklung des Brandschutzes in Sachsen-Anhalt und in der Lutherstadt Wittenberg. Es muss um den Schutz der Bevölkerung gehen, nicht um Zuständigkeiten oder Machtfragen. Sie als Landrat gehören einer Partei an, und zwar der CDU, die sich regelmäßig auf die Fahne schreibt, wie sehr man sich einsetzt für die Feuerwehren im Land Sachsen-Anhalt. Im aktuellen Fall in der Lutherstadt Wittenberg wird gerade genau das Gegenteil bewiesen. Unterzeichnet wurde der offene Brief von 20 Stadt- und Ortswehrleitern. Die Stadt Wittenberg informierte Anfang August im Rahmen eines Pressetermins über bevorstehende Veranstaltungen. Im Mittelpunkt stand unter anderem der 18. Wittenberger Seniorenaktionstag, der im September stattfinden wird. Die jährlich stattfindende Veranstaltung bietet älteren Menschen ein vielfältiges Angebot aus Mitmachaktionen, Informationsständen und einem abwechslungsreichen Unterhaltungsprogramm. Ziel des Seniorenaktionstages ist es, Senioren dabei zu unterstützen, ein aktives, gesundes und selbstbestimmtes Leben in Wittenberg zu führen.
4: Die Stadt Wittenberg informierte Anfang August im Rahmen eines Pressetermins über kommende Veranstaltungen. Ein besonderer Fokus lag dabei auf dem 18. Wittenberger Seniorenaktionstag, der im September stattfinden wird. Die jährlich stattfindende Veranstaltung bietet Senioren ein abwechslungsreiches Programm mit zahlreichen Mitmachaktionen, Informationsständen und Unterhaltungsmöglichkeiten. Ziel des Seniorenaktionstages ist es, älteren Menschen Impulse und Angebote an die Hand zu geben, die ein aktives, gesundes und selbstbestimmtes Leben in Wittenberg fördern.
5: Der Seniorenaktionstag findet im Stadthaus in der Mauerstraße in Wittenberg statt und ist im Prinzip eine jährliche Informations- und Begegnungsplattform für die Generation 65+, mit ganz vielen verschiedenen Angeboten für unsere älteren Bürgerinnen und Bürger.
4: Das Motto in diesem Jahr lautet: Heute ist mein Glückstag. Auch zur 18. Auflage des Seniorenaktionstages werden wieder viele Einrichtungen, Verbände, Vereine und Institutionen vertreten sein. Insgesamt darf man sich auf 50 Akteure freuen.
5: Es sind insgesamt über 50 Akteure, die sich dort vorstellen. Das sind von Verbänden über Vereine hin, aber auch zu zum Beispiel dem Landeskriminalamt, das mit einem Präventionsmobil vor Ort ist, oder das Hörmobil. Also es sind ganz verschiedene Angebote und Anbieter, die Informationen zu allen verschiedenen Themenbereichen, die das Leben im Alter vor allem auch betreffen, zeigen und präsentieren.
4: Auch ein abwechslungsreiches kulturelles Rahmenprogramm erwartet die Besucher. Von Führungen bis hin zu musikalischen Beiträgen ist in diesem Jahr wieder für vielfältige Unterhaltung gesorgt.
5: Genau, ein kleines Rahmenprogramm haben wir natürlich auch. Wir haben einmal die Coversängerin Ramona da, die im Hof des Stadthauses für ein bisschen Musik und auch zum Tanz einlädt. Wir haben aber natürlich auch ein kleines Rahmenprogramm im Saal, zum Beispiel der Förderverein der Phoenix Theaterwelt wird eine Kostüm-Modenschau zeigen. Wir haben aber auch die Kita-Kinder der Kita St. Josef, die ein kleines Singprogramm zur Eröffnung mit präsentieren. Ja, es wird bunt und kleine Überraschungen sind immer dabei.
4: Der 18. Wittenberger Seniorenaktionstag findet am 2. September von 11 bis 16 Uhr statt. Veranstaltungsort sind in diesem Jahr das Stadthaus sowie der angrenzende Hof. Die Wahl des Veranstaltungsortes ist auch den hohen Temperaturen dieser Tage geschuldet. Bereits beim vergangenen Seniorenaktionstag hatte man aufgrund der Hitze den Marktplatz gegen das kühlere Stadthaus als Veranstaltungsort ausgetauscht. Somit können auch in diesem Jahr wieder viele Senioren der Region einen wunderschönen Aktionstag in der Lutherstadt Wittenberg genießen.
0: Das Projekt Unsere Geschichte auf die Bühne, Identitäts- und Gemeinschaftsgefühl in der Region stärken aus Brena, ist im Rahmen des Ideenwettbewerbs Machen 2026 ausgezeichnet worden. Der Heimat- und Geschichtsverein Brena erhält ein Preisgeld in Höhe von 2.500 Euro. Der Wettbewerb Machen 2026 wird von Elisabeth Kaiser, Staatsministerin und Beauftragte der Bundesregierung für Ostdeutschland, gemeinsam mit der Deutschen Stiftung für Engagement und Ehrenamt, kurz DSEE, ausgezeichnet. Mit dem Wettbewerb werden vielfältiges Engagement und herausragende Projektideen aus kleineren Städten und Gemeinden in Ostdeutschland gewürdigt und sichtbar gemacht. Der Verein dazu: Mit dem Projekt Unsere Geschichte auf die Bühne setzt sich der Heimat- und Geschichtsverein Brena, kurz HGV Brena, dafür ein, dass Geschichte lebendig und erlebbar wird. Die Kinder und Jugendlichen sowie die Erwachsenen der Theatergruppe des HGV Brena sind sehr stolz auf die Auszeichnung und freuen sich über die Anerkennung ihres ehrenamtlichen Engagements. Damit sind wir am Ende unserer Montagsausgabe der RBW Aktuellen Nachrichten, schauen jetzt noch auf das Wetter und auf die Meldungen aus Dessau-Roßlau. Am Dienstag melden wir uns dann ab 18 Uhr wieder. Bis dahin, machen Sie es gut und auf Wiedersehen.
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9: Am Dienstag erwartet uns ein freundlicher Mix aus Sonne und einigen Wolken. Die Temperaturen steigen auf bis zu 22 Grad. In der Nacht kühlt es auf 14 Grad ab. Dabei bleibt es durchgehend trocken. Der Wind weht mäßig, mit Böen zwischen 8 und 30 km/h. Damit bleibt es freundlich und vor allem trocken.
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7: Ob Flugzeuge, Motoren oder historische Technologie. Das Technikmuseum Hugo Junkers ist ein beliebtes Ausflugsziel für Besucher aus nah und fern. Sie kommen, um die zahlreichen Exponate des Dessauer Ingenieurs und Luftfahrtspionier Hugo Junkers aus nächster Nähe zu entdecken. Getragen und betrieben wird das Museum vom Förderverein Technikmuseum Hugo Junkers Dessau e.V. Seit dem 1. Juni hat Dirk Schildhauer die ehrenamtliche Geschäftsführung übernommen.
11: Der alte Geschäftsführer hat mehr oder weniger den Wunsch geäußert, in den verdienten Ruhestand zu gehen. Und der Vorstand des Fördervereins, das Technikmuseum Hugo Junkers, unter Vorsitzendem von Herrn Weber, hat dann eben halt danach gesucht, wer könnte ein geeigneter Kandidat sein. Und was soll ich sagen? Sie sind dann eben halt auf mich gestoßen, weil ich schon einige Zeit hier im Verein mitgearbeitet habe und auch die eine oder andere Aufgabe übernommen habe. Und somit konnte ich dann eben halt ein positives Bild vermitteln und habe dann eben halt sehr viel Spaß an dieser Aufgabe empfunden und habe mich deswegen beworben.
7: Mit der ehrenamtlichen Geschäftsführung übernimmt Dirk Schildhauer ein umfangreiches und breit gefächertes Aufgabenfeld. Dazu gehören unter anderem die organisatorische Leitung des Museums sowie die Begleitung von Projekten und Veranstaltungen.
11: Im Grunde genommen ist es so, dass ich also zwei Tage lang in der Woche hier bin. Das ist dienstags und donnerstags, weil es ist eben halt befristet von der Zeit her, die ich eben halt hier verbringen kann, weil ich selber noch selbstständig tätig bin mit meiner eigenen Firma. Und dann geht es eigentlich los, dass ich mich um die allgemeine Verwaltung hier kümmere, um viele Dinge, die eben halt mit dem Museum anfallen. Das hat was auf der einen Seite was mit unserem Publikum zu tun, mit unseren Gästen, dass die sich hier wohlfühlen, bis hin eben halt zu technischen Abläufen, Arbeitsschutz, all die Dinge, die in der Verwaltung eigentlich notwendig sind. Das ist so mein Aufgabengebiet. Also ich versuche, viele Fäden mehr oder weniger auseinanderzustricken und wieder zusammenzuführen. Und das macht mir einen Heidenspaß. Ja, und für mich ist es ganz wichtig, dass ich einfach auch alle Dessauer einlade, einfach mal wieder einen Besuch im Museum durchzuführen. Und wenn das Wetter mal wieder etwas schlechter wird, dann haben wir auf alle Fälle unsere Türen geöffnet und laden alle Dessauer gerne ein, sich das Museum mal wieder neu anzugucken und vielleicht das eine oder andere neu zu entdecken.
7: Für viele Besucher des Dessauer Technikmuseums ist die rekonstruierte U52 der Höhepunkt. Dirk Schildhauer hingegen faszinieren vor allem das Stahlhaus und die Junkersmöbel.
11: Wir stehen hier zum Beispiel vor einem Stahlhaus, was eben halt Junkers entworfen hat. Und was mir besonders wichtig ist, worauf ich ganz gerne mal aufmerksam machen möchte, dass auch Herr Junkers neben seiner Fähigkeit, dann eben halt Flugzeuge zu entwickeln, aber auch ganz, ganz andere Dinge entworfen hat, wie zum Beispiel Möbel, die Sie eben halt hier im Hintergrund sehen. Die Produkte sind entstanden aus der Möglichkeit, Materialien aus seinem Flugzeugbau einfach zu verwenden. Das heißt also nachhaltig und kreativ. Und das möchte ich ganz gerne den Menschen auch ein klein wenig weiterbringen oder weiterhelfen oder eben halt nahebringen.
7: Doch neben den zahlreichen Exponaten und Ausstellungsstücken hält das Technikmuseum noch weitere Höhepunkte für seine Besucher bereit.
11: Also,

0: Und dann natürlich auch dieses neue Highlight, den Flug mit dem Space Shuttle durch unser All. Ich denke mal, alle Menschen, die es bisher getan bzw. diesen Flug absolviert haben über unsere VR-Technologie, sind sowas von begeistert, dass ich mich freue, dass wir dieses hier anbieten können. Aber es gibt natürlich auch Veranstaltungen, die wir haben, Vorträge, die wir haben. Auf unserer Internetseite werden wir das regelmäßig aktualisieren, dass alle Menschen auch wirklich wissen, welche spannenden Vorträge und welche spannenden Veranstaltungen wir derzeit noch planen und auch schon geplant haben.
1: Ein Blick in die Zukunft gehört für Dirk Schildhauer ebenfalls zu seinen neuen Aufgaben. Zahlreiche Projekte und Herausforderungen stehen bevor. Da alle Mitarbeiter ehrenamtlich tätig sind, freut sich der Förderverein über weitere engagierte Menschen, die sich mit einbringen möchten.
0: Die Zukunftspläne sind eigentlich ganz, ganz bedeutende. Erstens, dass das Museum erhalten bleibt. Das sagt sich jetzt vielleicht ganz einfach, aber das ist aufgrund der Förderstruktur, die wir eben halt nicht haben. Das heißt also, das Museum existiert ausschließlich von den Eintrittsgeldern und von den Verkäufen. Also eine der wichtigsten Aufgaben. Dann natürlich gehört dazu auch, den Förderverein so attraktiv wie möglich zu machen, dass wir auch junge Menschen begeistern, hier ehrenamtlich mitzuarbeiten. Um ehrlich zu sein, da fehlt uns ganz, ganz viel Potenzial, was wir eben halt erkannt haben, dass unser Verein, und da glaube ich, haben sehr viele Vereine dasselbe Problem, eine sehr, sehr hohe Altersstruktur haben. Wir möchten ganz gerne auch junge Menschen animieren, hier sich ehrenamtlich zu beteiligen, und das wäre eben halt auch eine der dementsprechenden Aufgaben, die ich eben halt habe. Gerne eben halt am besten dienstags und donnerstags. Das sind so unsere Zeiten, wo sich die Ehrenamtlichen hier bei uns eben halt am wohlsten fühlen und deswegen auch hierher kommen. Es gibt verschiedene Arbeitsgruppen, die wir haben. Also angefangen von Motorenbau, Flugzeugkonstruktion, Rekonstruktion, bis hin von innen hier im Museum, bis hin von Außenanlagen. All die Dinge sind eben halt notwendig, dass die sich angeschaut und eben halt auch bearbeitet werden. Und Dienstags und Donnerstags sind so die Tage, wo man am besten sich mal einen Einblick verschaffen kann und dann einfach mal gucken kann, ob einem das so liegt oder ob man selber eine Interessensmöglichkeit hat, wo man sagen kann, Mensch, da kann ich mir vorstellen, als helfende Hand dabei zu sein.
1: Mit Dirk Schildhauer übernimmt ein engagierter Ehrenamtlicher Verantwortung für die weitere Entwicklung des Technikmuseums Hugo Junkers. Mit dem Förderverein und seinen vielen Helfern soll die Geschichte des Dessauer Ingenieurs und Luftfahrtpioniers auch in Zukunft lebendig bleiben und Besucher aus nah und fern begeistern.
2: Die Vorbereitung auf die neue Saison der zweiten Handball-Bundesliga läuft beim Dessau-Roßlauer HV auf Hochtouren. Im einzigen Testspiel vor heimischer Kulisse empfingen die Biber am 7. August in der Anhalt Arena den polnischen Erstligisten PGE Danzig. 346 Zuschauer sahen eine intensive und lange Zeit überzeugende Vorstellung des DRHV, die am Ende jedoch nicht belohnt wurde. Die Mannschaft von Cheftrainer Vanja Radic erwischte einen starken Start und präsentierte sich vor allem im ersten Durchgang spielfreudig, druckvoll und konsequent im Tempospiel. Schnell erspielten sich die Gastgeber eine 3-Tore-Führung. Die Gäste aus Danzig fanden anschließend besser in die Partie und glichen in der 11. Minute das erste Mal zum 7:7 aus. Die Antwort des DRV ließ jedoch nicht lange auf sich warten. Angeführt von einer stabilen Defensive und einem starken Yannick Patzweit im Tor, der unter anderem 2 7-Meter parierte und zahlreiche weitere Würfe entschärfte, legten die Biber erneut zu. Mit einem Lauf setzte sich der DRV wieder ab und führte in der 16. Minute erstmals mit 4 Toren Vorsprung. Auch in der Folge bestimmten die Hausherren das Geschehen. Mit hohem Tempo und konsequentem Angriffsspiel bauten sie ihre Führung weiter aus. Zur Halbzeit lag der DHV verdient mit 21:15 vorne. Nach dem Seitenwechsel erwischten die Polen den besseren Start. Innerhalb weniger Minuten verkürzte Danzig den Rückstand auf 3 Tore. Die Biber blieben jedoch zunächst unbeeindruckt und stellten mit einem weiteren 3:0-Lauf den alten Abstand wieder her. In der 39. Minute traf David Misovic zum zwischenzeitlichen 25:19. Anschließend nahm die Partie etwas an Tempo heraus. Während die erste Halbzeit noch von schnellen Angriffen geprägt war, wurde der DHV

0: nun vor allem im Positionsangriff gefordert. Lange Zeit hatten die Gastgeber die Begegnung dennoch unter Kontrolle und hielten die Gäste auf Abstand. In der Schlussphase sollte sich das Blatt jedoch noch einmal wenden. Die Mannschaft aus Danzig gab sich zu keinem Zeitpunkt geschlagen und kämpfte sich Tor um Tor heran. In der 56. Minute war der Vorsprung der Biber beim 33:32 auf ein Tor geschmolzen. 2 Minuten vor dem Ende gelang den Gästen schließlich der 34:34 Ausgleich. Wenig später gingen die Polen erstmals in der Partie in Führung. Dem DRV blieb nur noch wenig Zeit für eine Antwort. Der Ausgleich wollte nicht mehr gelingen, sodass am Ende eine bittere 34:35 Niederlage auf der Anzeigetafel stand. Trotz des enttäuschenden Ausgangs zeigte der DRV über weite Strecken eine starke Leistung und sammelte wichtige Erkenntnisse für die weitere Vorbereitung. Für den DRV stehen in der Vorbereitung noch 2 weitere Testspiele auf dem Programm. Am 14. August sind die Dessau-Roßlauer beim 1. VfL Potsdam zu Gast, ehe es einen Tag später zum letzten Härtetest zum Handballclub Hamburg geht. Auch der Pflichtspielauftakt findet auswärts statt. Im DHB-Pokal treffen die Biber am 21. August auf den HSV Hamm-Westfalen. Zum Start in die neue Saison der 2. Handball-Bundesliga geht es anschließend ebenfalls in die Fremde. Der DRV gastiert beim TV Emsdetten. Auf das erste Pflichtspiel vor heimischer Kulisse müssen die Fans hingegen noch etwas warten. Am 4. September ist es dann soweit. In der Arnheit Arena empfängt der DRV den VfL Eintracht Hagen zum ersten Heimspiel der neuen Saison.
1: Sie sind der Höhepunkt einer 3-jährigen Ausbildung, die Gesellenstücke der angehenden Tischler. 8 Prüfungsarbeiten sind derzeit im Stadtlabor in der Lutherstadt Wittenberg zu sehen. Die Ausstellung zeigt nicht nur das handwerkliche Können der Nachwuchstischler, sondern soll auch Lust auf eine Ausbildung im Handwerk machen.
2: Jedes Handwerksunternehmen sucht guten Nachwuchs und deswegen ist es wichtig, auch zu zeigen, was das Handwerk macht, was man als Tischler macht, was man hier für Dinge lernt, die man dann natürlich sowohl im privaten, aber auch im beruflichen sehr gut nutzen kann.
1: Entstanden sind ganz unterschiedliche Möbelstücke, vom Schreibtisch bis zum aufwendig gestalteten Schrank. Was gebaut wird, entscheiden die Prüflinge selbst. Die Anforderungen an Planung und Umsetzung sind dabei hoch.
3: Wir machen ja im Tischlerhandwerk eine Zwischenprüfung. Das heißt, die Lehrlinge werden getestet oder können sich selber testen, wie weit sie denn sind im praktischen wie im theoretischen Teil. Die Zwischenprüfung hat keine Bewertungsgrundlage. Es ist nur jetzt eine reine Geschichte, dass der Lehrling prüfen kann, was muss ich noch tun. Und dann hat er die Aufgabe, ich sage, diese Kenntnisprüfung zu absolvieren, die Arbeitsprobe zu absolvieren, das ist ein extra Teil, und die Gesellenstücke zu entwerfen und vorzustellen der Prüfungskommission. Und dann werden die ausgewertet und genehmigt. Und dann dürfen die Prüflinge, ich sage, die Gesellenstücke bauen. Und jeder darf bauen, was er möchte. Also irgendwo, da ist nichts vorgegeben. Sie haben wirklich freie Hände in der Gestaltung, und wenn ich das jetzt hier sehe, die Vielfalt, ich sage irgendwo dort, das sieht man wirklich auch nur einmal. Bei einer nächsten Prüfung ist das schon da ganz was anderes und wieder was Schönes. Ich war die ganzen Jahrzehnte eigentlich nur begeistert über die Stücke, die, ich sage, dann bei der Prüfung zur Abnahme dastehen. Also es war immer, ich sage, zu 95% sehenswert.
1: Für die Fertigung bleiben den Auszubildenden je nach Werkstück bis zu 100 Arbeitsstunden. Neben Präzision sind dabei vor allem Kreativität und eine gute Planung gefragt.
4: Ich habe einen Schreibtisch gefertigt, der eigentlich Verstaumöglichkeit bietet, vor allem rechts in der Klappe und links im Schubkasten. Vorne habe ich Griffmulden eingefräst, die eine Inlay aus Linoleum haben, und oben halt eine Beschichtung auf der Platte mit Linoleum.
1: Mit der Ausstellung möchte die Stadt gemeinsam mit der Tischlerinnung zeigen, welche Möglichkeiten das Handwerk bietet. Denn qualifizierter Nachwuchs wird in den Betrieben weiterhin dringend gesucht. Gleichzeitig erhalten die Besucher einen Einblick in die Vielfalt und Qualität der Tischlerausbildung in der Region.

0: Hallo und herzlich willkommen, liebe Zuschauer, zu einer neuen Woche mit den RBB Aktuellnachrichten. Am 8. August, kurz vor 13 Uhr, ereignete sich auf der B184 auf Höhe der Anschlussstelle Dessau Süd der A9 ein schwerer Verkehrsunfall zwischen einem PKW und einem Motorrad mit einer tödlich verletzten Person. Nach dem Stand der bisher geführten Ermittlungen befuhr der 70 Jahre alte Fahrer eines Motorrades Yamaha die B184 aus Richtung Dessau-Roßlau kommend in Richtung Bitterfeld-Wolfen. Zur selben Zeit fuhr die 79 Jahre alte Fahrerin eines PKW Skoda von der A9 an der Anschlussstelle Dessau-Süd ab und beabsichtigte, auf die B184 in Richtung Dessau-Roßlau abzubiegen. Im Kreuzungsbereich kam es zur Kollision beider Fahrzeuge. Der aus Sachsen stammende Motorradfahrer wurde infolge des Unfalls schwerst verletzt und verstarb trotz Reanimationsmaßnahmen der Rettungskräfte kurz darauf am Unfallort. Die Fahrerin des PKW wurde schwer verletzt in ein Krankenhaus gebracht. Die B184 wurde für die Rettungsmaßnahmen sowie für die Verkehrsunfallaufnahme bis gegen 16 Uhr voll gesperrt. Die Ermittlungen zum Verkehrsunfall werden vom Zentralen Verkehrs- und Autobahndienst der Polizeiinspektion Dessau-Roßlau geführt. Der Start ins Berufsleben ist für viele junge Menschen ein besonderer Moment. Insgesamt 8 neue Auszubildende haben jetzt ihre Ausbildung bei der Mideva begonnen. Damit sie das Unternehmen und seine vielfältigen Aufgaben kennenlernen, führt sie eine mehrtägige Begrüßungsrunde durch verschiedene Standorte. Am dritten Tag stand das Wasserwerk in Köthen auf dem Programm.
1: Mit neugierigen Blicken und einer Portion Aufregung starten 8 junge Menschen bei der Mideva in einen neuen Lebensabschnitt. Nach dem ersten Kennenlerntagen in der Lutherstadt, Eisleben und Merseburg macht die Begrüßungstour am Mittwoch Station in Köthen. Im Wasserwerk Köthen Süd erhalten die angehenden Fachkräfte einen Einblick in einen der wichtigsten Bereiche des Unternehmens, die Trinkwasserversorgung.
2: Wir sind heute im Wasserwerk Köthen beim Azubi-Auftakt. Wir haben am Montag unsere Ausbildung neu begonnen und führen unsere Azubis durch unsere Wasserbereiche. Wir waren gestern im Werder unterwegs, heute hier in Köthen unterwegs, dass sie auch das Trinkwasser und das Badewasser nachher noch kennenlernen. Heute sind wir 8. Insgesamt hat die Mideva jetzt 13 Auszubildende.
1: Für viele der neuen Auszubildenden ist es der erste Tag in einem technischen Betrieb. Umso wichtiger ist es der Mideva, den Nachwuchskräften von Anfang an zu zeigen, wie vielfältig die Aufgaben des Unternehmens sind. Neben der Trinkwasserversorgung gehörte auch die Abwasserbewirtschaftung sowie der Betrieb der Köthener Badewelt zum Unternehmensalltag. An 3 Einführungstagen lernen die Auszubildenden deshalb verschiedene Standorte und Arbeitsbereiche kennen. Insgesamt beginnen 8 junge Frauen und Männer ihre Ausbildung in 4 unterschiedlichen Berufen. Als Anlagenmechaniker, Elektroniker für Betriebstechnik, Umwelttechnologen für Abwasserbewirtschaftung sowie als Industriekauffrau. Einige von ihnen kennen das Unternehmen bereits durch Praktika, für andere ist alles neu. Gemeinsam starten sie nun in ihre berufliche Zukunft.
2: Also wir haben 3 Anlagenmechaniker, wir haben einen Umwelttechnologen für Abwassertechnik, wir haben einen Betriebselektriker und 3 Industriekaufleute. Viele unserer Auszubildenden haben vorher ein Praktikum bei uns gemacht, sind dadurch auf uns gekommen oder eben durch Familie und Freunde ringsherum.
1: Bei der Führung durch das Wasserwerk erfuhren die Auszubildenden, wie Trinkwasser gewonnen, aufbereitet und sicher zu den Menschen in der Region gelangt. Gleichzeitig erhalten sie einen Eindruck davon, welche Verantwortung mit den verschiedenen Ausbildungsberufen verbunden ist. Der Standort Köthen steht dabei beispielhaft für die vielfältigen Aufgaben der Mideva. Von der Versorgung mit Trinkwasser bis hin zu Freizeitangeboten in der Köthener Badewelt.
3: Ja, wir haben den Azubis so grob die Funktion des Wasserwerks gezeigt, so die Örtlichkeiten drin, auch draußen die Behälter so, dass wir mal sehen, wie groß die eigentlich so sind, wie die ganze Steuerung alles so funktioniert. Ja, Wasserwagen für die Notversorgung eventuell, also dass wir einen groben Überblick kriegen, was so bei uns im Tagesgeschäft passiert. Ja, wir hatten den Azubis auch nochmal so besser zur Verdeutlichung gezeigt, wie das draußen aussieht, von der Versorgungsleitung bis rein, der Hausanschluss, wie der gebaut ist, aufgebaut ist, so mit Mauerdurchführung, wie das abgestellt wird mit den Ventilen, Zählern, was es da so gibt für einzelne Typen, sodass sie sich davon ein Bild machen können, wie das so das Tagesgeschäft ist.
1: Mit dem Ausbildungsstart investiert die Medeva erneut in den eigenen Fachkräftenachwuchs. Für die 8 neuen Auszubildenden beginnt damit nicht nur eine Berufsausbildung, sondern der Einstieg in ein vielseitiges Berufsfeld mit verantwortungsvollen Aufgaben und langfristigen Perspektiven.
0: Kürzlich berichteten wir an dieser Stelle über die Gründung einer Berufsfeuerwehr in der Lutherstadt Wittenberg. So hatte der Stadtrat Wittenbergs einstimmig sich für eine Berufsfeuerwehr ausgesprochen. Doch nun gibt es Gegenwind. Der Landkreis hat eine Beanstandungsverfügung erlassen. Wie die Ortsfeuerwehren der Stadt Wittenberg meinen, zu Unrecht. In einem offenen Brief schreiben sie: Die Ortswehrleiter erwarten ein klares Bekenntnis zur Weiterentwicklung des Brandschutzes in Sachsen-Anhalt und in der Lutherstadt Wittenberg. Es muss um den Schutz der Bevölkerung gehen, nicht um Zuständigkeiten oder Machtfragen. Sie als Landrat gehören einer Partei an, und zwar der CDU, die sich regelmäßig auf die Fahne schreibt, wie sehr man sich einsetzt für die Feuerwehren im Land Sachsen-Anhalt. Im aktuellen Fall in der Lutherstadt Wittenberg wird gerade genau das Gegenteil bewiesen. Unterzeichnet wurde der offene Brief von 20 Stadt- und Ortswehrleitern. Die Stadt Wittenberg informierte Anfang August im Rahmen eines Pressetermins über bevorstehende Veranstaltungen. Im Mittelpunkt stand unter anderem der 18. Wittenberger Seniorenaktionstag, der im September stattfinden wird. Die jährlich stattfindende Veranstaltung bietet älteren Menschen ein vielfältiges Angebot aus Mitmachaktionen, Informationsständen und einem abwechslungsreichen Unterhaltungsprogramm. Ziel des Seniorenaktionstages ist es, Senioren dabei zu unterstützen, ein aktives, gesundes und selbstbestimmtes Leben in Wittenberg zu führen.
4: Die Stadt Wittenberg informierte Anfang August im Rahmen eines Pressetermins über kommende Veranstaltungen. Ein besonderer Fokus lag dabei auf dem 18. Wittenberger Seniorenaktionstag, der im September stattfinden wird. Die jährlich stattfindende Veranstaltung bietet Senioren ein abwechslungsreiches Programm mit zahlreichen Mitmachaktionen, Informationsständen und Unterhaltungsmöglichkeiten. Ziel des Seniorenaktionstages ist es, ältere Menschen Impulse und Angebote an die Hand zu geben, die ein aktives, gesundes und selbstbestimmtes Leben in Wittenberg fördern.
2: Der Seniorenaktionstag findet im Stadthaus in der Mauerstraße in Wittenberg statt und ist im Prinzip eine jährliche Informations- und Begegnungsplattform für die Generation 65+, mit ganz vielen verschiedenen Angeboten für unsere älteren Bürgerinnen und Bürger.
4: Das Motto in diesem Jahr lautet: Heute ist mein Glückstag. Auch zur 18. Auflage des Seniorenaktionstages werden wieder viele Einrichtungen, Verbände, Vereine und Institutionen vertreten sein. Insgesamt darf man sich auf 50 Akteure freuen.
2: Es sind insgesamt über 50 Akteure, die sich dort vorstellen. Das sind von Verbänden über Vereine hin, aber auch zu zum Beispiel dem Landeskriminalamt, das mit einem Präventionsmobil vor Ort ist, oder das Hörmobil. Also es sind ganz verschiedene Angebote und Anbieter, die Informationen zu allen verschiedenen Themenbereichen, die das Leben im Alter vor allem auch betreffen, zeigen und präsentieren.
4: Auch ein abwechslungsreiches kulturelles Rahmenprogramm erwartet die Besucher. Von Führungen bis hin zu musikalischen Beiträgen ist in diesem Jahr wieder für vielfältige Unterhaltung gesorgt.
2: Genau, ein kleines Rahmenprogramm haben wir natürlich auch. Wir haben einmal die Coversängerin Ramona da, die im Hof des Stadthauses für ein bisschen Musik und auch zum Tanz einlädt. Wir haben aber natürlich auch ein kleines Rahmenprogramm im Saal, zum Beispiel der Förderverein der Phoenix Theaterwelt wird eine Kostüm-Modenschau zeigen. Wir haben aber auch die Kita-Kinder der Kita St. Josef, die ein kleines Singprogramm zur Eröffnung mit präsentieren. Ja, es wird bunt und kleine Überraschungen sind immer dabei.
4: Der 18. Wittenberger Seniorenaktionstag findet am 2. September von 11 bis 16 Uhr statt. Veranstaltungsort sind in diesem Jahr das Stadthaus sowie der angrenzende Hof. Die Wahl des Veranstaltungsortes ist auch den hohen Temperaturen dieser Tage geschuldet. Bereits beim vergangenen Seniorenaktionstag hatte man aufgrund der Hitze den Marktplatz gegen das kühlere Stadthaus als Veranstaltungsort ausgetauscht. Somit können auch in diesem Jahr wieder viele Senioren der Region einen wunderschönen Aktionstag in der Lutherstadt Wittenberg genießen.
0: Das Projekt Unsere Geschichte auf die Bühne, Identitäts- und Gemeinschaftsgefühl in der Region stärken aus Brena, ist im Rahmen des Ideenwettbewerbs Machen 2026 ausgezeichnet worden. Der Heimat- und Geschichtsverein Brena erhält ein Preisgeld in Höhe von 2.500 Euro. Der Wettbewerb Machen 2026 wird von Elisabeth Kaiser, Staatsministerin und Beauftragte der Bundesregierung für Ostdeutschland, gemeinsam mit der Deutschen Stiftung für Engagement und Ehrenamt, kurz DSEE, ausgezeichnet. Mit dem Wettbewerb werden vielfältiges Engagement und herausragende Projektideen aus kleineren Städten und Gemeinden in Ostdeutschland gewürdigt und sichtbar gemacht. Der Verein dazu: Mit dem Projekt Unsere Geschichte auf die Bühne setzt sich der Heimat- und Geschichtsverein Brena, kurz HGV Brena, dafür ein, dass Geschichte lebendig und erlebbar wird. Die Kinder und Jugendlichen sowie die Erwachsenen der Theatergruppe des HGV Brena sind sehr stolz auf die Auszeichnung und freuen sich über die Anerkennung ihres ehrenamtlichen Engagements. Damit sind wir am Ende unserer Montagsausgabe der RBW Aktuellen Nachrichten, schauen jetzt noch auf das Wetter und auf die Meldungen aus Dessau-Roßlau. Am Dienstag melden wir uns dann ab 18 Uhr wieder. Bis dahin machen Sie es gut und auf Wiedersehen.
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8: Am Dienstag erwartet uns ein freundlicher Mix aus Sonne und einigen Wolken. Die Temperaturen steigen auf bis zu 22 Grad. In der Nacht kühlt es auf 14 Grad ab. Dabei bleibt es durchgehend trocken. Der Wind weht mäßig, mit Böen zwischen 8 und 30 km/h. Damit bleibt es freundlich und vor allem trocken.
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6: Ob Flugzeuge, Motoren oder historische Technologie. Das Technikmuseum Hugo Junkers ist ein beliebtes Ausflugsziel für Besucher aus nah und fern. Sie kommen, um die zahlreichen Exponate des Dessauer Ingenieurs und Luftfahrtspionier Hugo Junkers aus nächster Nähe zu entdecken. Getragen und betrieben wird das Museum vom Förderverein Technikmuseum Hugo Junkers Dessau e.V. Seit dem 1. Juni hat Dirk Schildhauer die ehrenamtliche Geschäftsführung übernommen.
10: Der alte Geschäftsführer hat mehr oder weniger den Wunsch geäußert, in den verdienten Ruhestand zu gehen. Und der Vorstand des Fördervereins, das Technikmuseum Hugo Junkers, unter Vorsitzendem von Herrn Weber, hat dann eben halt danach gesucht, wer könnte ein geeigneter Kandidat sein. Und was soll ich sagen? Sie sind dann eben halt auf mich gestoßen, weil ich schon einige Zeit hier im Verein mitgearbeitet habe und auch die eine oder andere Aufgabe übernommen habe. Und somit konnte ich dann eben halt ein positives Bild vermitteln und habe dann eben halt sehr viel Spaß an dieser Aufgabe empfunden und habe mich deswegen beworben.
6: Mit der ehrenamtlichen Geschäftsführung übernimmt Dirk Schildhauer ein umfangreiches und breit gefächertes Aufgabenfeld. Dazu gehören unter anderem die organisatorische Leitung des Museums sowie die Begleitung von Projekten und Veranstaltungen.
10: Im Grunde genommen ist es so, dass ich also 2 Tage lang in der Woche hier bin. Das ist dienstags und donnerstags, weil es ist eben halt befristet von der Zeit her, die ich eben halt hier verbringen kann, weil ich selber noch selbstständig tätig bin mit meiner eigenen Firma. Und dann geht es eigentlich los, dass ich mich um die allgemeine Verwaltung hier kümmere, um viele Dinge, die halt mit dem Museum anfallen. Das hat was auf der einen Seite was mit unserem Publikum zu tun, mit unseren Gästen, dass die sich hier wohlfühlen, bis hin eben halt zu technischen Abläufen, Arbeitsschutz, all die Dinge, die in der Verwaltung eigentlich notwendig sind. Das ist so mein Aufgabengebiet. Also ich versuche, viele Fäden mehr oder weniger auseinanderzustricken und wieder zusammenzuführen. Und das macht mir einen Heidenspaß. Ja, und für mich ist es ganz wichtig, dass ich einfach auch alle Dessauer einlade, einfach mal wieder einen Besuch im Museum durchzuführen. Und wenn das Wetter mal wieder etwas schlechter wird, dann haben wir auf alle Fälle unsere Türen geöffnet und laden alle Dessauer gerne ein, sich das Museum mal wieder neu anzugucken und vielleicht das eine oder andere neu zu entdecken.
6: Für viele Besucher des Dessauer Technikmuseums ist die rekonstruierte U52 der Höhepunkt. Dirk Schildhauer hingegen faszinieren vor allem das Stahlhaus und die Junkersmöbel.
10: Wir stehen hier zum Beispiel vor einem Stahlhaus, was eben halt Herr Junkers entworfen hat. Und was mir besonders wichtig ist, worauf ich ganz gerne mal aufmerksam machen möchte, dass auch Herr Junkers neben seiner Fähigkeit, dann eben halt Flugzeuge zu entwickeln, aber auch ganz, ganz andere Dinge entworfen hat, wie zum Beispiel Möbel, die Sie eben halt hier im Hintergrund sehen. Die Produkte sind entstanden aus der Möglichkeit, Materialien aus seinem Flugzeugbau einfach zu verwenden. Das heißt also nachhaltig und kreativ. Und das möchte ich ganz gerne den Menschen auch ein klein wenig weiterbringen oder weiterhelfen oder eben halt nahebringen.
6: Doch neben den zahlreichen Exponaten und Ausstellungsstücken hält das Technikmuseum noch weitere Höhepunkte für seine Besucher bereit.
10: Also, eines der Highlights, was wir haben, ist, seit ganz kurzem haben wir über unsere Apollo-Abteilung, möchte ich sie mal bezeichnen, einen neuen VR-Flug, nämlich das Space Shuttle. Und das ist eine Sondersensation, dass ich sagen kann, also ich kann nur jeden einladen, hierher zu kommen und sich die Apollo-Mission anzuschauen, die wir eben halt hier anbieten.

0: Und dann natürlich auch dieses neue Highlight, den Flug mit dem Space Shuttle durch unser All. Ich denke mal, alle Menschen, die es bisher getan bzw. diesen Flug absolviert haben über unsere VR-Technologie, sind sowas von begeistert, dass ich mich freue, dass wir dieses hier anbieten können. Aber es gibt natürlich auch Veranstaltungen, die wir haben, Vorträge, die wir haben auf unserer Internetseite, werden wir das regelmäßig aktualisieren, dass alle Menschen auch wirklich wissen, welche spannenden Vorträge und welche spannenden Veranstaltungen wir derzeit noch planen und auch schon geplant haben.
1: Ein Blick in die Zukunft gehört für Dirk Schildhauer ebenfalls zu seinen neuen Aufgaben. Zahlreiche Projekte und Herausforderungen stehen bevor. Da alle Mitarbeiter ehrenamtlich tätig sind, freut sich der Förderverein über weitere engagierte Menschen, die sich mit einbringen möchten.
0: Die Zukunftspläne sind eigentlich ganz, ganz bedeutende. Erstens, dass das Museum erhalten bleibt. Das sagt sich jetzt vielleicht ganz einfach, aber das ist aufgrund der Förderstruktur, die wir eben halt nicht haben. Das heißt also, das Museum existiert ausschließlich von den Eintrittsgeldern und von den Verkäufen. Also eine der wichtigsten Aufgaben. Dann natürlich gehört dazu, auch den Förderverein so attraktiv wie möglich zu machen, dass wir auch junge Menschen begeistern, hier ehrenamtlich mitzuarbeiten. Um ehrlich zu sein, da fehlt uns ganz, ganz viel Potenzial, was wir eben halt erkannt haben, dass unser Verein, und da glaube ich, haben sehr viele Vereine dasselbe Problem, eine sehr, sehr hohe Altersstruktur haben. Wir möchten ganz gerne auch junge Menschen animieren, hier sich ehrenamtlich zu beteiligen, und das wäre eben halt auch eine der dementsprechenden Aufgaben, die ich eben halt habe. Gerne eben halt am besten dienstags und donnerstags. Das sind so unsere Zeiten, wo sich die Ehrenamtlichen hier bei uns eben halt am wohlsten fühlen und deswegen auch hierher kommen. Es gibt verschiedene Arbeitsgruppen, die wir haben. Also angefangen von Motorenbau, Flugzeugkonstruktion, Rekonstruktion, bis hin von innen hier im Museum, bis hin von Außenanlagen. All die Dinge sind eben halt notwendig, dass die sich angeschaut und eben halt auch bearbeitet werden. Und dienstags und donnerstags sind so die Tage, wo man am besten sich mal einen Einblick verschaffen kann und dann einfach mal gucken kann, ob einem das so liegt oder ob man selber eine Interessensmöglichkeit hat, wo man sagen kann, Mensch, da kann ich mir vorstellen, als helfende Hand dabei zu sein.
1: Mit Dirk Schildhauer übernimmt ein engagierter Ehrenamtlicher Verantwortung für die weitere Entwicklung des Technikmuseums Hugo Junkers. Mit dem Förderverein und seinen vielen Helfern soll die Geschichte des Dessauer Ingenieurs und Luftfahrtpioniers auch in Zukunft lebendig bleiben und Besucher aus nah und fern begeistern.
2: Die Vorbereitung auf die neue Saison der zweiten Handball-Bundesliga läuft beim Dessau-Roßlauer HV auf Hochtouren. Im einzigen Testspiel vor heimischer Kulisse empfingen die Biber am 7. August in der Anhalt Arena den polnischen Erstligisten PGE Danzig. 346 Zuschauer sahen eine intensive und lange Zeit überzeugende Vorstellung des DRHV, die am Ende jedoch nicht belohnt wurde. Die Mannschaft von Cheftrainer Vanja Radic erwischte einen starken Start und präsentierte sich vor allem im ersten Durchgang spielfreudig, druckvoll und konsequent im Tempospiel. Schnell erspielten sich die Gastgeber eine 3-Tore-Führung. Die Gäste aus Danzig fanden anschließend besser in die Partie und glichen in der 11. Minute das erste Mal zum 7:7 aus. Die Antwort des DRV ließ jedoch nicht lange auf sich warten. Angeführt von einer stabilen Defensive und einem starken Yannick Patzwald im Tor, der unter anderem 2 7-Meter parierte und zahlreiche weitere Würfe entschärfte, legten die Biber erneut zu. Mit einem Lauf setzte sich der DRV wieder ab und führte in der 16. Minute erstmals mit 4 Toren Vorsprung. Auch in der Folge bestimmten die Hausherren das Geschehen. Mit hohem Tempo und konsequentem Angriffsspiel bauten sie ihre Führung weiter aus. Zur Halbzeit lag der DRV verdient mit 21:15 vorne. Nach dem Seitenwechsel erwischten die Polen den besseren Start. Innerhalb weniger Minuten verkürzte Danzig den Rückstand auf 3 Tore. Die Biber blieben jedoch zunächst unbeeindruckt und stellten mit einem weiteren 3:0-Lauf den alten Abstand wieder her. In der 39. Minute traf David Misovic zum zwischenzeitlichen 25:19. Anschließend nahm die Partie etwas an Tempo heraus. Während die erste Halbzeit noch von schnellen Angriffen geprägt war, wurde der DHV

0: und nun vor allem im Positionsangriff gefordert. Lange Zeit hatten die Gastgeber die Begegnung dennoch unter Kontrolle und hielten die Gäste auf Abstand. In der Schlussphase sollte sich das Blatt jedoch noch einmal wenden. Die Mannschaft aus Danzig gab sich zu keinem Zeitpunkt geschlagen und kämpfte sich Tor um Tor heran. In der 56. Minute war der Vorsprung der Biber beim 33:32 auf ein Tor geschmolzen. 2 Minuten vor dem Ende gelang den Gästen schließlich der 34:34 Ausgleich. Wenig später gingen die Polen erstmals in der Partie in Führung. Dem DRV blieb nur noch wenig Zeit für eine Antwort. Der Ausgleich wollte nicht mehr gelingen, sodass am Ende eine bittere 34:35 Niederlage auf der Anzeigetafel stand. Trotz des enttäuschenden Ausgangs zeigte der DRV über weite Strecken eine starke Leistung und sammelte wichtige Erkenntnisse für die weitere Vorbereitung. Für den DRV stehen in der Vorbereitung noch 2 weitere Testspiele auf dem Programm. Am 14. August sind die Dessau-Roßlauer beim ersten VfL Potsdam zu Gast, ehe es einen Tag später zum letzten Härtetest zum Handballclub Hamburg geht. Auch der Pflichtspielauftakt findet auswärts statt. Im DHB-Pokal treffen die Biber am 21. August auf den HSV Hamm Westfalen. Zum Start in die neue Saison der 2. Handball-Bundesliga geht es anschließend ebenfalls in die Fremde. Der DRV gastiert beim TV Emsdetten. Auf das erste Pflichtspiel vor heimischer Kulisse müssen die Fans hingegen noch etwas warten. Am 4. September ist es dann soweit. In der Arnheit Arena empfängt der DRV den VfL Eintracht Hagen zum ersten Heimspiel der neuen Saison.
1: Sie sind der Höhepunkt einer 3-jährigen Ausbildung, die Gesellenstücke der angehenden Tischler. 8 Prüfungsarbeiten sind derzeit im Stadtlabor in der Lutherstadt Wittenberg zu sehen. Die Ausstellung zeigt nicht nur das handwerkliche Können der Nachwuchstischler, sondern soll auch Lust auf eine Ausbildung im Handwerk machen.
2: Jedes Handwerksunternehmen sucht guten Nachwuchs und deswegen ist es wichtig auch zu zeigen, was das Handwerk macht, was man als Tischler macht, was man hier für Dinge lernt, die man dann natürlich sowohl im privaten, aber auch im beruflichen sehr gut nutzen kann.
1: Entstanden sind ganz unterschiedliche Möbelstücke, vom Schreibtisch bis zum aufwendig gestalteten Schrank. Was gebaut wird, entscheiden die Prüflinge selbst. Die Anforderungen an Planung und Umsetzung sind dabei hoch.
3: Wir machen ja im Tischlerhandwerk eine Zwischenprüfung. Das heißt, die Lehrlinge werden getestet oder können sich selber testen, wie weit sie denn sind im praktischen wie im theoretischen Teil. Die Zwischenprüfung hat keine Bewertungsgrundlage. Es ist nur jetzt eine reine Geschichte, dass der Lehrling prüfen kann, was muss ich noch tun. Und dann hat er die Aufgabe, ich sage, diese Kenntnisprüfung zu absolvieren, die Arbeitsprobe zu absolvieren, das ist ein extra Teil, und die Gesellenstücke zu entwerfen und vorzustellen der Prüfungskommission. Und dann werden die ausgewertet und genehmigt. Und dann dürfen die Prüflinge, ich sage, die Gesellenstücke bauen. Und jeder darf bauen, was er möchte. Also irgendwo, da ist nichts vorgegeben. Wir haben wirklich freie Hände in der Gestaltung. Und wenn ich das jetzt hier sehe, die Vielfalt, ich sage irgendwo dort, das sieht man wirklich auch nur einmal. Bei einer nächsten Prüfung ist das schon da ganz was anderes und wieder was Schönes. Ich war die ganzen Jahrzehnte eigentlich nur begeistert über die Stücke, die, ich sage, dann bei der Prüfung zur Abnahme dastehen. Also es war immer, ich sage, zu 95% sehenswert.
1: Für die Fertigung bleiben den Auszubildenden je nach Werkstück bis zu 100 Arbeitsstunden. Neben Präzision sind dabei vor allem Kreativität und eine gute Planung gefragt.
4: Ich habe einen Schreibtisch gefertigt, der eigentlich Verstaumöglichkeit bietet, vor allem rechts in der Klappe und links im Schubkasten. Vorne habe ich Griffmulden eingefräst, die eine Inlay aus Linoleum haben und oben halt eine Beschichtung auf der Platte mit Linoleum.
1: Mit der Ausstellung möchte die Stadt gemeinsam mit der Tischlerinnung zeigen, welche Möglichkeiten das Handwerk bietet. Denn qualifizierter Nachwuchs wird in den Betrieben weiterhin dringend gesucht. Gleichzeitig erhalten die Besucher einen Einblick in die Vielfalt und Qualität der Tischlerausbildung in der Region.

0: Hallo und herzlich willkommen, liebe Zuschauer, zu einer neuen Woche mit den RBB Aktuellnachrichten. Am 8. August, kurz vor 13 Uhr, ereignete sich auf der B184 auf Höhe der Anschlussstelle Dessau Süd der A9 ein schwerer Verkehrsunfall zwischen einem PKW und einem Motorrad mit einer tödlich verletzten Person. Nach dem Stand der bisher geführten Ermittlungen befuhr der 70 Jahre alte Fahrer eines Motorrades Yamaha die B184 aus Richtung Dessau-Roßlau kommend in Richtung Bitterfeld-Wolfen. Zur selben Zeit fuhr die 79 Jahre alte Fahrerin eines PKW Skoda von der A9 an der Anschlussstelle Dessau Süd ab und beabsichtigte, auf die B184 in Richtung Dessau-Roßlau abzubiegen. Im Kreuzungsbereich kam es zur Kollision beider Fahrzeuge. Der aus Sachsen stammende Motorradfahrer wurde infolge des Unfalls schwerst verletzt und verstarb trotz Reanimationsmaßnahmen der Rettungskräfte kurz darauf am Unfallort. Die Fahrerin des PKW wurde schwer verletzt in ein Krankenhaus gebracht. Die B184 wurde für die Rettungsmaßnahmen sowie für die Verkehrsunfallaufnahme bis gegen 16 Uhr voll gesperrt. Die Ermittlungen zum Verkehrsunfall werden vom Zentralen Verkehrs- und Autobahndienst der Polizeiinspektion Dessau-Roßlau geführt. Der Start ins Berufsleben ist für viele junge Menschen ein besonderer Moment. Insgesamt 8 neue Auszubildende haben jetzt ihre Ausbildung bei der Mideva begonnen. Damit sie das Unternehmen und seine vielfältigen Aufgaben kennenlernen, führt sie eine mehrtägige Begrüßungsrunde durch verschiedene Standorte. Am dritten Tag stand das Wasserwerk in Köthen auf dem Programm.
1: Mit neugierigen Blicken und einer Portion Aufregung starten 8 junge Menschen bei der Mideva in einen neuen Lebensabschnitt. Nach dem ersten Kennenlerntagen in der Lutherstadt, Eisleben und Merseburg macht die Begrüßungstour am Mittwoch Station in Köthen. Im Wasserwerk Köthen Süd erhalten die angehenden Fachkräfte einen Einblick in einen der wichtigsten Bereiche des Unternehmens, die Trinkwasserversorgung.
2: Wir sind heute im Wasserwerk Köthen beim Azubi-Auftakt. Wir haben am Montag unsere Ausbildung neu begonnen und führen unsere Azubis durch unsere Wasserbereiche. Wir waren gestern im Werder unterwegs, heute hier in Köthen unterwegs, dass sie auch das Trinkwasser und das Badewasser nachher noch kennenlernen. Heute sind wir 8. Insgesamt hat die Mideva jetzt 13 Auszubildende.
1: Für viele der neuen Auszubildenden ist es der erste Tag in einem technischen Betrieb. Umso wichtiger ist es der Mideva, den Nachwuchskräften von Anfang an zu zeigen, wie vielfältig die Aufgaben des Unternehmens sind. Neben der Trinkwasserversorgung gehörte auch die Abwasserbewirtschaftung sowie der Betrieb der Köthener Badewelt zum Unternehmensalltag. An 3 Einführungstagen lernen die Auszubildenden deshalb verschiedene Standorte und Arbeitsbereiche kennen. Insgesamt beginnen 8 junge Frauen und Männer ihre Ausbildung in 4 unterschiedlichen Berufen. Als Anlagenmechaniker, Elektroniker für Betriebstechnik, Umwelttechnologen für Abwasserbewirtschaftung sowie als Industriekauffrau. Einige von ihnen kennen das Unternehmen bereits durch Praktika. Für andere ist alles neu. Gemeinsam starten sie nun in ihre berufliche Zukunft.
2: Also wir haben 3 Anlagenmechaniker, wir haben einen Umwelttechnologen für Abwassertechnik, wir haben einen Betriebselektriker und 3 Industriekaufleute. Viele unserer Auszubildenden haben vorher ein Praktikum bei uns gemacht, sind dadurch auf uns gekommen oder eben durch Familie und Freunde ringsherum.
1: Bei der Führung durch das Wasserwerk erfuhren die Auszubildenden,

0: wie Trinkwasser gewonnen, aufbereitet und sicher zu den Menschen in der Region gelangt. Gleichzeitig erhalten Sie einen Eindruck davon, welche Verantwortung mit den verschiedenen Ausbildungsberufen verbunden ist. Der Standort Köthen steht dabei beispielhaft für die vielfältigen Aufgaben der Medewa. Von der Versorgung mit Trinkwasser bis hin zur Freizeitangeboten in der Köthener Badewelt.
1: Ja, wir haben den Azubis so grob die Funktion des Wasserwerks gezeigt, so die Örtlichkeiten drin, auch draußen die Behälter so, dass wir mal sehen, wie groß die eigentlich so sind, wie die ganze Steuerung alles so funktioniert, ja, Wasserwagen für die Notversorgung eventuell, also dass wir einen groben Überblick kriegen, was so bei uns im Tagesgeschäft passiert. Ja, wir hatten den Azubis auch nochmal so besser zur Verdeutlichung gezeigt, wie das draußen aussieht, von der Versorgungsleitung bis rein, der Hausanschluss, wie der gebaut ist, aufgebaut ist, so mit Mauerdurchführung, wie das abgestellt wird mit den Ventilen, Zählern, was es da so gibt für einzelne Typen, sodass sie sich davon ein Bild machen können, wie das so das Tagesgeschäft ist.
0: Mit dem Ausbildungsstart investiert die Medewa erneut in den eigenen Fachkräftenachwuchs. Für die 8 neuen Auszubildenden beginnt damit nicht nur eine Berufsausbildung, sondern der Einstieg in ein vielseitiges Berufsfeld mit verantwortungsvollen Aufgaben und langfristigen Perspektiven.
2: Kürzlich berichteten wir an dieser Stelle über die Gründung einer Berufsfeuerwehr in der Lutherstadt Wittenberg. So hatte der Stadtrat Wittenbergs einstimmig sich für eine Berufsfeuerwehr ausgesprochen. Doch nun gibt es Gegenwind. Der Landkreis hat eine Beanstandungsverfügung erlassen. Wie die Ortsfeuerwehren der Stadt Wittenberg meinen, zu Unrecht. In einem offenen Brief schreiben sie: Die Ortswehrleiter erwarten ein klares Bekenntnis zur Weiterentwicklung des Brandschutzes in Sachsen-Anhalt und in der Lutherstadt Wittenberg. Es muss um den Schutz der Bevölkerung gehen, nicht um Zuständigkeiten oder Machtfragen. Sie als Landrat gehören einer Partei an, und zwar der CDU, die sich regelmäßig auf die Fahne schreibt, wie sehr man sich einsetzt für die Feuerwehren im Land Sachsen-Anhalt. Im aktuellen Fall in der Lutherstadt Wittenberg wird gerade genau das Gegenteil bewiesen. Unterzeichnet wurde der offene Brief von 20 Stadt- und Ortswehrleitern. Die Stadt Wittenberg informierte Anfang August im Rahmen eines Pressetermins über bevorstehende Veranstaltungen. Im Mittelpunkt stand unter anderem der 18. Wittenberger Seniorenaktionstag, der im September stattfinden wird. Die jährlich stattfindende Veranstaltung bietet älteren Menschen ein vielfältiges Angebot aus Mitmachaktionen, Informationsständen und einem abwechslungsreichen Unterhaltungsprogramm. Ziel des Seniorenaktionstages ist es, Senioren dabei zu unterstützen, ein aktives, gesundes und selbstbestimmtes Leben in Wittenberg zu führen.
3: Die Stadt Wittenberg informierte Anfang August im Rahmen eines Pressetermins über kommende Veranstaltungen. Ein besonderer Fokus lag dabei auf dem 18. Wittenberger Seniorenaktionstag, der im September stattfinden wird. Die jährlich stattfindende Veranstaltung bietet Senioren ein abwechslungsreiches Programm mit zahlreichen Mitmachaktionen, Informationsständen und Unterhaltungsmöglichkeiten. Ziel des Seniorenaktionstages ist es, älteren Menschen Impulse und Angebote an die Hand zu geben, die ein aktives, gesundes und selbstbestimmtes Leben in Wittenberg fördern.
4: Der Seniorenaktionstag findet im Stadthaus in der Mauerstraße in Wittenberg statt und ist im Prinzip eine jährliche Informations- und Begegnungsplattform für die Generation 65+, mit ganz vielen verschiedenen Angeboten für unsere älteren Bürgerinnen und Bürger.
3: Das Motto in diesem Jahr lautet: Heute ist mein Glückstag. Auch zur 18. Auflage des Seniorenaktionstages werden wieder viele Einrichtungen, Verbände, Vereine und Institutionen vertreten sein. Insgesamt darf man sich auf 50 Akteure freuen.
4: Es sind insgesamt über 50 Akteure, die sich dort vorstellen. Das sind von Verbänden über Vereine hin, aber auch zu zum Beispiel dem Landeskriminalamt, das mit einem Präventionsmobil vor Ort ist, oder das Hörmobil. Also es sind ganz verschiedene Angebote und Anbieter, die Informationen zu allen verschiedenen Themenbereichen, die das Leben im Alter vor allem auch betreffen, zeigen und präsentieren.
3: Auch ein abwechslungsreiches kulturelles Rahmenprogramm erwartet die Besucher. Von Führungen bis hin zu musikalischen Beiträgen ist in diesem Jahr wieder für vielfältige Unterhaltung gesorgt.
4: Genau, ein kleines Rahmenprogramm haben wir natürlich auch. Wir haben einmal die Coversängerin Ramona da, die im Hof des Stadthauses für ein bisschen Musik und auch zum Tanz einlädt. Wir haben aber natürlich auch ein kleines Rahmenprogramm im Saal, zum Beispiel der Förderverein der Phoenix Theaterwelt wird eine Kostüm-Modenschau zeigen. Wir haben aber auch die Kita-Kinder der Kita St. Josef, die ein kleines Singprogramm zur Eröffnung mit präsentieren. Ja, es wird bunt und kleine Überraschungen sind immer dabei.
3: Der 18. Wittenberger Seniorenaktionstag findet am 2. September von 11 bis 16 Uhr statt. Veranstaltungsort sind in diesem Jahr das Stadthaus sowie der angrenzende Hof. Die Wahl des Veranstaltungsortes ist auch den hohen Temperaturen dieser Tage geschuldet. Bereits beim vergangenen Seniorenaktionstag hatte man aufgrund der Hitze den Marktplatz gegen das kühlere Stadthaus als Veranstaltungsort ausgetauscht. Somit können auch in diesem Jahr wieder viele Senioren der Region einen wunderschönen Aktionstag in der Lutherstadt Wittenberg genießen.
2: Das Projekt Unsere Geschichte auf die Bühne, Identitäts- und Gemeinschaftsgefühl in der Region stärken aus Brena, ist im Rahmen des Ideenwettbewerbs Machen 2026 ausgezeichnet worden. Der Heimat- und Geschichtsverein Brena erhält ein Preisgeld in Höhe von 2.500 Euro. Der Wettbewerb Machen 2026 wird von Elisabeth Kaiser, Staatsministerin und Beauftragte der Bundesregierung für Ostdeutschland, gemeinsam mit der Deutschen Stiftung für Engagement und Ehrenamt, kurz DSEE, ausgezeichnet. Mit dem Wettbewerb werden vielfältiges Engagement und herausragende Projektideen aus kleineren Städten und Gemeinden in Ostdeutschland gewürdigt und sichtbar gemacht. Der Verein dazu: Mit dem Projekt Unsere Geschichte auf die Bühne setzt sich der Heimat- und Geschichtsverein Brena, kurz HGV Brena, dafür ein, dass Geschichte lebendig und erlebbar wird. Die Kinder und Jugendlichen sowie die Erwachsenen der Theatergruppe des HGV Brena sind sehr stolz auf die Auszeichnung und freuen sich über die Anerkennung ihres ehrenamtlichen Engagements. Damit sind wir am Ende unserer Montagsausgabe der RBW Aktuellen Nachrichten. Schauen jetzt noch auf das Wetter und auf die Meldungen aus Dessau-Roßlau. Am Dienstag melden wir uns dann ab 18 Uhr wieder. Bis dahin machen Sie es gut und auf Wiedersehen.
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8: Am Dienstag erwartet uns ein freundlicher Mix aus Sonne und einigen Wolken. Die Temperaturen steigen auf bis zu 22 Grad. In der Nacht kühlt es auf 14 Grad ab. Dabei bleibt es durchgehend trocken. Der Wind weht mäßig, mit Böen zwischen 8 und 30 km/h. Damit bleibt es freundlich und vor allem trocken.
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3: Ob Flugzeuge, Motoren oder historische Technologie. Das Technikmuseum Hugo Junkers ist ein beliebtes Ausflugsziel für Besucher aus nah und fern. Sie kommen, um die zahlreichen Exponate des Dessauer Ingenieurs und Luftfahrtspionier Hugo Junkers aus nächster Nähe zu entdecken. Getragen und betrieben wird das Museum vom Förderverein Technikmuseum Hugo Junkers Dessau e.V. Seit dem 1. Juni hat Dirk Schildhauer die ehrenamtliche Geschäftsführung übernommen.
4: Der alte Geschäftsführer hat mehr oder weniger den Wunsch geäußert, in den verdienten Ruhestand zu gehen. Und der Vorstand des Fördervereins, das Technikmuseum Hugo Junkers, unter Vorsitzendem von Herrn Weber, hat dann eben halt danach gesucht, wer könnte ein geeigneter Kandidat sein. Und was soll ich sagen? Sie sind dann eben halt auf mich gestoßen, weil ich schon einige Zeit hier im Verein mitgearbeitet habe und auch die eine oder andere Aufgabe übernommen habe. Und somit konnte ich dann eben halt ein positives Bild vermitteln und habe dann eben halt sehr viel Spaß an dieser Aufgabe empfunden und habe mich deswegen beworben.
3: Mit der ehrenamtlichen Geschäftsführung übernimmt Dirk Schildhauer ein umfangreiches und breit gefächertes Aufgabenfeld. Dazu gehören unter anderem die organisatorische Leitung des Museums sowie die Begleitung von Projekten und Veranstaltungen.
4: Im Grunde genommen ist es so, dass ich also zwei Tage lang in der Woche hier bin. Das ist dienstags und donnerstags, weil es ist eben halt befristet von der Zeit her, die ich eben halt hier verbringen kann, weil ich selber noch selbstständig tätig bin mit meiner eigenen Firma. Und dann geht es eigentlich los, dass ich mich um die allgemeine Verwaltung hier kümmere, um viele Dinge, die eben halt mit dem Museum anfallen. Hat was auf der einen Seite was mit unserem Publikum zu tun, mit unseren Gästen, dass die sich hier wohlfühlen, bis hin eben halt zu technischen Abläufen, Arbeitsschutz, all die Dinge, die in der Verwaltung eigentlich notwendig sind. Das ist so mein Aufgabengebiet. Also ich versuche, viele Fäden mehr oder weniger auseinanderzustricken und wieder zusammenzuführen. Und das macht mir einen Heidenspaß. Ja, und für mich ist es ganz wichtig, dass ich einfach auch alle Dessauer einlade, einfach mal wieder einen Besuch im Museum durchzuführen. Und wenn das Wetter mal wieder etwas schlechter wird, dann haben wir auf alle Fälle unsere Türen geöffnet und laden alle Dessauer gerne ein, sich das Museum mal wieder neu anzugucken und vielleicht das eine oder andere neu zu entdecken.
3: Für viele Besucher des Dessauer Technikmuseums ist die rekonstruierte U52 der Höhepunkt. Dirk Schildhauer hingegen faszinieren vor allem das Stahlhaus und die Junkersmöbel.
4: Wir stehen hier zum Beispiel vor einem Stahlhaus, was eben halt Herr Junkers entworfen hat. Und was mir besonders wichtig ist, worauf ich ganz gerne mal aufmerksam machen möchte, dass auch Herr Junkers neben seiner Fähigkeit, dann eben halt Flugzeuge zu entwickeln, aber auch ganz, ganz andere Dinge entworfen hat, wie zum Beispiel Möbel, die Sie eben halt hier im Hintergrund sehen. Die Produkte sind entstanden aus der Möglichkeit, Materialien aus seinem Flugzeugbau einfach zu verwenden. Das heißt also nachhaltig und kreativ. Und das möchte ich ganz gerne den Menschen auch ein klein wenig weiterbringen oder weiterhelfen oder eben halt nahebringen.
3: Doch neben den zahlreichen Exponaten und Ausstellungsstücken hält das Technikmuseum noch weitere Höhepunkte für seine Besucher bereit.
4: Also, eines der Highlights, was wir haben, ist, seit ganz kurzem haben wir über unsere Apollo-Abteilung, möchte ich es mal bezeichnen, einen neuen VR-Flug, nämlich das Space Shuttle. Und das ist eine Sondersensation, dass ich sagen kann, also ich kann nur jeden einladen, hierher zu kommen und sich die Apollo-Mission anzuschauen, die wir eben halt hier anbieten.

0: gehört für Dirk Schildhauer ebenfalls zu seinen neuen Aufgaben. Zahlreiche Projekte und Herausforderungen stehen bevor. Da alle Mitarbeiter ehrenamtlich tätig sind, freut sich der Förderverein über weitere engagierte Menschen, die sich mit einbringen möchten.
1: Die Zukunftspläne sind eigentlich ganz bedeutende. Erstens, dass das Museum erhalten bleibt. Das sagt sich jetzt vielleicht ganz einfach, aber das ist aufgrund der Förderstruktur, die wir eben halt nicht haben. Das heißt also, das Museum existiert ausschließlich von den Eintrittsgeldern und von den Verkäufen. Also eine der wichtigsten Aufgaben. Dann natürlich gehört dazu auch, den Förderverein so attraktiv wie möglich zu machen, dass wir auch junge Menschen begeistern, hier ehrenamtlich mitzuarbeiten. Um ehrlich zu sein, da fehlt uns ganz, ganz viel Potenzial, was wir eben halt erkannt haben, dass unser Verein, und da glaube ich, haben sehr viele Vereine dasselbe Problem, eine sehr, sehr hohe Altersstruktur haben. Wir möchten ganz gerne auch junge Menschen animieren, hier sich ehrenamtlich zu beteiligen, und das wäre eben halt auch eine der dementsprechenden Aufgaben, die ich eben halt habe. Gerne eben halt am besten dienstags und donnerstags. Das sind so unsere Zeiten, wo sich die Ehrenamtlichen hier bei uns eben halt am wohlsten fühlen und deswegen auch hierher kommen. Es gibt verschiedene Arbeitsgruppen, die wir haben. Also angefangen von Motorenbau, Flugzeugkonstruktion, Rekonstruktion, bis hin von innen hier im Museum, bis hin von Außenanlagen. All die Dinge sind eben halt notwendig, dass die sich angeschaut und eben halt auch bearbeitet werden. Und dienstags und donnerstags sind so die Tage, wo man am besten sich mal einen Einblick verschaffen kann und dann einfach mal gucken kann, ob einem das so liegt oder ob man selber eine Interessensmöglichkeit hat, wo man sagen kann, Mensch, da kann ich mir vorstellen, als helfende Hand dabei zu sein.
0: Mit Dirk Schildhauer übernimmt ein engagierter Ehrenamtlicher Verantwortung für die weitere Entwicklung des Technikmuseums Hugo Junkers. Mit dem Förderverein und seinen vielen Helfern soll die Geschichte des Dessauer Ingenieurs und Luftfahrtpioniers auch in Zukunft lebendig bleiben und Besucher aus nah und fern begeistern.
2: Die Vorbereitung auf die neue Saison der zweiten Handball-Bundesliga läuft beim Dessau-Roßlauer HV auf Hochtouren. Im einzigen Testspiel vor heimischer Kulisse empfingen die Biber am 7. August in der Anhalt Arena den polnischen Erstligisten PGE Danzig. 346 Zuschauer sahen eine intensive und lange Zeit überzeugende Vorstellung des DRHV, die am Ende jedoch nicht belohnt wurde. Die Mannschaft von Cheftrainer Vanja Radic erwischte einen starken Start und präsentierte sich vor allem im ersten Durchgang spielfreudig, druckvoll und konsequent im Tempospiel. Schnell erspielten sich die Gastgeber eine 3-Tore-Führung. Die Gäste aus Danzig fanden anschließend besser in die Partie und glichen in der 11. Minute das erste Mal zum 7:7 aus. Die Antwort des DRV ließ jedoch nicht lange auf sich warten. Angeführt von einer stabilen Defensive und einem starken Yannick Patzwald im Tor, der unter anderem 2 7-Meter parierte und zahlreiche weitere Würfe entschärfte, legten die Biber erneut zu. Mit einem Lauf setzte sich der DRV wieder ab und führte in der 16. Minute erstmals mit 4 Toren Vorsprung. Auch in der Folge bestimmten die Hausherren das Geschehen. Mit hohem Tempo und konsequentem Angriffsspiel bauten sie ihre Führung weiter aus. Zur Halbzeit lag der DRV verdient mit 21:15 vorne. Nach dem Seitenwechsel erwischten die Polen den besseren Start. Innerhalb weniger Minuten verkürzte Danzig den Rückstand auf 3 Tore. Die Biber blieben jedoch zunächst unbeeindruckt und stellten mit einem weiteren 3:0-Lauf den alten Abstand wieder her. In der 39. Minute traf David Misovic zum zwischenzeitlichen 25:19. Anschließend nahm die Partie etwas an Tempo heraus. Während die erste Halbzeit noch von schnellen Angriffen geprägt war, wurde der DRV nun vor allem im Positionsangriff gefordert. Lange Zeit hatten die Gastgeber die Begegnung dennoch unter Kontrolle und hielten die Gäste auf Abstand. In der Schlussphase sollte sich das Blatt jedoch noch einmal wenden. Die Mannschaft aus Danzig gab sich zu keinem Zeitpunkt geschlagen und kämpfte sich Tor um Tor heran. In der 56. Minute war der Vorsprung der Biber beim 33:32 auf 1 Tor geschmolzen. 2 Minuten vor dem Ende gelang den Gästen schließlich der 34:34 Ausgleich.

0: Wenig später gingen die Polen erstmals in der Partie in Führung. Dem DRV blieb nur noch wenig Zeit für eine Antwort. Der Ausgleich wollte nicht mehr gelingen, sodass am Ende eine bittere 34:35 Niederlage auf der Anzeigetafel stand. Trotz des enttäuschenden Ausgangs zeigte der DRV über weite Strecken eine starke Leistung und sammelte wichtige Erkenntnisse für die weitere Vorbereitung. Für den DRV stehen in der Vorbereitung noch zwei weitere Testspiele auf dem Programm. Am 14. August sind die Dessau-Roßlauer beim ersten VfL Potsdam zu Gast, ehe es einen Tag später zum letzten Härtetest zum Handballclub Hamburg geht. Auch der Pflichtspielauftakt findet auswärts statt. Im DHB-Pokal treffen die Biber am 21. August auf den HSV Hamm-Westfalen. Zum Start in die neue Saison der zweiten Handball-Bundesliga geht es anschließend ebenfalls in die Fremde. Der DRV gastiert beim TV Emsdetten. Auf das erste Pflichtspiel vor heimischer Kulisse müssen die Fans hingegen noch etwas warten. Am 4. September ist es dann soweit. In der Arnheit Arena empfängt der DRV den VfL Eintracht Hagen zum ersten Heimspiel der neuen Saison.
1: Sie sind der Höhepunkt einer dreijährigen Ausbildung, die Gesellenstücke der angehenden Tischler. 8 Prüfungsarbeiten sind derzeit im Stadtlabor in der Lutherstadt Wittenberg zu sehen. Die Ausstellung zeigt nicht nur das handwerkliche Können der Nachwuchstischler, sondern soll auch Lust auf eine Ausbildung im Handwerk machen.
2: Jedes Handwerksunternehmen sucht guten Nachwuchs und deswegen ist es wichtig auch zu zeigen, was das Handwerk macht, was man als Tischler macht, was man hier für Dinge lernt, die man dann natürlich sowohl im privaten, aber auch im beruflichen sehr gut nutzen kann.
1: Entstanden sind ganz unterschiedliche Möbelstücke, vom Schreibtisch bis zum aufwendig gestalteten Schrank. Was gebaut wird, entscheiden die Prüflinge selbst. Die Anforderungen an Planung und Umsetzung sind dabei hoch.
3: Wir machen ja im Tischlerhandwerk eine Zwischenprüfung. Das heißt, die Lehrlinge werden getestet oder können sich selber testen, wie weit sie denn sind im praktischen wie im theoretischen Teil. Die Zwischenprüfung hat keine Bewertungsgrundlage. Es ist nur jetzt eine reine Geschichte, dass der Lehrling prüfen kann, was muss ich noch tun. Und dann hat er die Aufgabe, ich sage, diese Kenntnisprüfung zu absolvieren, die Arbeitsprobe zu absolvieren, das ist ein extra Teil, und die Gesellenstücke zu entwerfen und vorzustellen der Prüfungskommission. Und dann werden die ausgewertet und genehmigt. Und dann dürfen die Prüflinge, ich sage, die Gesellenstücke bauen. Und jeder darf bauen, was er möchte. Also irgendwo, da ist nichts vorgegeben. Sie haben wirklich freie Hände in der Gestaltung. Und wenn ich das jetzt hier sehe, die Vielfalt, ich sage irgendwo dort, das sieht man wirklich auch nur einmal. Bei der nächsten Prüfung ist das schon wieder ganz was anderes und wieder was Schönes. Ich war die ganzen Jahrzehnte eigentlich nur begeistert über die Stücke, die, ich sage, dann bei der Prüfung zur Abnahme dastehen. Also es war immer, ich sage, zu 95% sehenswert.
1: Für die Fertigung bleiben den Auszubildenden je nach Werkstück bis zu 100 Arbeitsstunden. Neben Präzision sind dabei vor allem Kreativität und eine gute Planung gefragt.
4: Ich habe einen Schreibtisch gefertigt, der eigentlich Verstaumöglichkeit bietet, vor allem rechts in der Klappe und links im Schubkasten. Vorne habe ich Griffmulden eingefräst, die ein Inlay aus Linoleum haben und oben halt eine Beschichtung auf der Platte mit Linoleum.
1: Mit der Ausstellung möchte die Stadt gemeinsam mit der Tischlerinnung zeigen, welche Möglichkeiten das Handwerk bietet. Denn qualifizierter Nachwuchs wird in den Betrieben weiterhin dringend gesucht. Gleichzeitig erhalten die Besucher einen Einblick in die Vielfalt und Qualität der Tischlerausbildung in der Region.

0: Hallo und herzlich willkommen, liebe Zuschauer, zu einer neuen Woche mit den RBB Aktuellnachrichten. Am 8. August, kurz vor 13 Uhr, ereignete sich auf der B184 auf Höhe der Anschlussstelle Dessau-Süd der A9 ein schwerer Verkehrsunfall zwischen einem PKW und einem Motorrad mit einer tödlich verletzten Person. Nach dem Stand der bisher geführten Ermittlungen befuhr der 70 Jahre alte Fahrer eines Motorrades Yamaha die B184 aus Richtung Dessau-Roßlau kommend in Richtung Bitterfeld-Wolfen. Zur selben Zeit fuhr die 79 Jahre alte Fahrerin eines PKW Skoda von der A9 an der Anschlussstelle Dessau-Süd ab und beabsichtigte, auf die B184 in Richtung Dessau-Roßlau abzubiegen. Im Kreuzungsbereich kam es zur Kollision beider Fahrzeuge. Der aus Sachsen stammende Motorradfahrer wurde infolge des Unfalls schwerst verletzt und verstarb trotz Reanimationsmaßnahmen der Rettungskräfte kurz darauf am Unfallort. Die Fahrerin des PKW wurde schwer verletzt in ein Krankenhaus gebracht. Die B184 wurde für die Rettungsmaßnahmen sowie für die Verkehrsunfallaufnahme bis gegen 16 Uhr voll gesperrt. Die Ermittlungen zum Verkehrsunfall werden vom Zentralen Verkehrs- und Autobahndienst der Polizeiinspektion Dessau-Roßlau geführt. Der Start ins Berufsleben ist für viele junge Menschen ein besonderer Moment. Insgesamt 8 neue Auszubildende haben jetzt ihre Ausbildung bei der Mideva begonnen. Damit sie das Unternehmen und seine vielfältigen Aufgaben kennenlernen, führt sie eine mehrtägige Begrüßungsrunde durch verschiedene Standorte. Am dritten Tag stand das Wasserwerk in Köthen auf dem Programm.
1: Mit neugierigen Blicken und einer Portion Aufregung starten 8 junge Menschen bei der Mideva in einen neuen Lebensabschnitt. Nach dem ersten Kennenlerntagen in der Lutherstadt, Eisleben und Merseburg macht die Begrüßungstour am Mittwoch Station in Köthen. Im Wasserwerk Köthen Süd erhalten die angehenden Fachkräfte einen Einblick in einen der wichtigsten Bereiche des Unternehmens, die Trinkwasserversorgung.
2: Wir sind heute im Wasserwerk Köthen beim Azubi-Auftakt. Wir haben am Montag unsere Ausbildung neu begonnen und führen unsere Azubis durch unsere Wasserbereiche. Wir waren gestern im Werder unterwegs, heute hier in Köthen unterwegs, dass sie auch das Trinkwasser und das Badewasser nachher noch kennenlernen. Heute sind wir 8. Insgesamt hat die Mideva jetzt 13 Auszubildende.
1: Für viele der neuen Auszubildenden ist es der erste Tag in einem technischen Betrieb. Umso wichtiger ist es der Mideva, den Nachwuchskräften von Anfang an zu zeigen, wie vielfältig die Aufgaben des Unternehmens sind. Neben der Trinkwasserversorgung gehörte auch die Abwasserbewirtschaftung sowie der Betrieb der Köthener Badewelt zum Unternehmensalltag. An 3 Einführungstagen lernen die Auszubildenden deshalb verschiedene Standorte und Arbeitsbereiche kennen. Insgesamt beginnen 8 junge Frauen und Männer ihre Ausbildung in 4 unterschiedlichen Berufen. Als Anlagenmechaniker, Elektroniker für Betriebstechnik, Umwelttechnologen für Abwasserbewirtschaftung sowie als Industriekauffrau. Einige von ihnen kennen das Unternehmen bereits durch Praktika. Für andere ist alles neu. Gemeinsam starten sie nun in ihre berufliche Zukunft.
2: Also wir haben 3 Anlagenmechaniker, wir haben einen Umwelttechnologen für Abwassertechnik, wir haben einen Betriebselektriker und 3 Industriekaufleute. Viele unserer Auszubildenden haben vorher ein Praktikum bei uns gemacht, sind dadurch auf uns gekommen oder eben durch Familie und Freunde ringsherum.
1: Bei der Führung durch das Wasserwerk erfuhren die Auszubildenden, wie Trinkwasser gewonnen, aufbereitet und sicher zu den Menschen in der Region gelangt. Gleichzeitig erhalten sie einen Eindruck davon, welche Verantwortung mit den verschiedenen Ausbildungsberufen verbunden ist. Der Standort Köthen steht dabei beispielhaft für die vielfältigen Aufgaben der Mideva. Von der Versorgung mit Trinkwasser bis hin zur Freizeitangeboten in der Köthener Badewelt.
3: Ja, wir haben den Azubis so grob die Funktion des Wasserwerks gezeigt, so die Örtlichkeiten drin, auch draußen die Behälter so, dass wir mal sehen, wie groß die eigentlich so sind, wie die ganze Steuerung alles so funktioniert. Ja, Wasserwagen für die Notversorgung eventuell. Also, dass wir einen groben Überblick kriegen, was so bei uns im Tagesgeschäft passiert. Ja, wir hatten den Azubis auch nochmal so besser zur Verdeutlichung gezeigt, wie das draußen aussieht, von der Versorgungsleitung bis rein, der Hausanschluss, wie der gebaut ist, aufgebaut ist, so mit Mauerdurchführung, wie das abgestellt wird mit den Ventilen, Zählern, was es da so gibt für einzelne Typen, sodass sie sich davon ein Bild machen können, wie das so das Tagesgeschäft ist.
1: Mit dem Ausbildungsstart investiert die Medeva erneut in den eigenen Fachkräftenachwuchs. Für die 8 neuen Auszubildenden beginnt damit nicht nur eine Berufsausbildung, sondern der Einstieg in ein vielseitiges Berufsfeld mit verantwortungsvollen Aufgaben und langfristigen Perspektiven.
0: Kürzlich berichteten wir an dieser Stelle über die Gründung einer Berufsfeuerwehr in der Lutherstadt Wittenberg. So hatte der Stadtrat Wittenbergs einstimmig sich für eine Berufsfeuerwehr ausgesprochen. Doch nun gibt es Gegenwind. Der Landkreis hat eine Beanstandungsverfügung erlassen. Wie die Ortsfeuerwehren der Stadt Wittenberg meinen, zu Unrecht. In einem offenen Brief schreiben sie: Die Ortswehrleiter erwarten ein klares Bekenntnis zur Weiterentwicklung des Brandschutzes in Sachsen-Anhalt und in der Lutherstadt Wittenberg. Es muss um den Schutz der Bevölkerung gehen, nicht um Zuständigkeiten oder Machtfragen. Sie als Landrat gehören einer Partei an, und zwar der CDU, die sich regelmäßig auf die Fahne schreibt, wie sehr man sich einsetzt für die Feuerwehren im Land Sachsen-Anhalt. Im aktuellen Fall in der Lutherstadt Wittenberg wird gerade genau das Gegenteil bewiesen. Unterzeichnet wurde der offene Brief von 20 Stadt- und Ortswehrleitern. Die Stadt Wittenberg informierte Anfang August im Rahmen eines Pressetermins über bevorstehende Veranstaltungen. Im Mittelpunkt stand unter anderem der 18. Wittenberger Seniorenaktionstag, der im September stattfinden wird. Die jährlich stattfindende Veranstaltung bietet älteren Menschen ein vielfältiges Angebot aus Mitmachaktionen, Informationsständen und einem abwechslungsreichen Unterhaltungsprogramm. Ziel des Seniorenaktionstages ist es, Senioren dabei zu unterstützen, ein aktives, gesundes und selbstbestimmtes Leben in Wittenberg zu führen.
4: Die Stadt Wittenberg informierte Anfang August im Rahmen eines Pressetermins über kommende Veranstaltungen. Ein besonderer Fokus lag dabei auf dem 18. Wittenberger Seniorenaktionstag, der im September stattfinden wird. Die jährlich stattfindende Veranstaltung bietet Senioren ein abwechslungsreiches Programm mit zahlreichen Mitmachaktionen, Informationsständen und Unterhaltungsmöglichkeiten. Ziel des Seniorenaktionstages ist es, älteren Menschen Impulse und Angebote an die Hand zu geben, die ein aktives, gesundes und selbstbestimmtes Leben in Wittenberg fördern.
5: Der Seniorenaktionstag findet im Stadthaus in der Mauerstraße in Wittenberg statt und ist im Prinzip eine jährliche Informations- und Begegnungsplattform für die Generation 65+, mit ganz vielen verschiedenen Angeboten für unsere älteren Bürgerinnen und Bürger.
4: Das Motto in diesem Jahr lautet: Heute ist mein Glückstag. Auch zur 18. Auflage des Seniorenaktionstages werden wieder viele Einrichtungen, Verbände, Vereine und Institutionen vertreten sein. Insgesamt darf man sich auf 50 Akteure freuen.
5: Es sind insgesamt über 50 Akteure, die sich dort vorstellen. Das sind von Verbänden über Vereine hin, aber auch zu zum Beispiel dem Landeskriminalamt, das mit einem Präventionsmobil vor Ort ist, oder das Hörmobil. Also es sind ganz verschiedene Angebote und Anbieter, die Informationen zu allen verschiedenen Themenbereichen, die das Leben im Alter vor allem auch betreffen, zeigen und präsentieren.
4: Auch ein abwechslungsreiches kulturelles Rahmenprogramm erwartet die Besucher. Von Führungen bis hin zu musikalischen Beiträgen ist in diesem Jahr wieder für vielfältige Unterhaltung gesorgt.
5: Genau, ein kleines Rahmenprogramm haben wir natürlich auch. Wir haben einmal die Coversängerin Ramona da, die im Hof des Stadthauses für ein bisschen Musik und auch zum Tanz einlädt. Wir haben aber natürlich auch ein kleines Rahmenprogramm im Saal, zum Beispiel der Förderverein der Phoenix Theaterwelt wird eine Kostüm-Mondschau zeigen. Wir haben aber auch die Kita-Kinder der Kita St. Josef, die ein kleines Singprogramm zur Eröffnung mit präsentieren. Ja, es wird bunt und kleine Überraschungen sind immer dabei.

0: Der 18. Wittenberger Seniorenaktionstag findet am 2. September von 11 bis 16 Uhr statt. Veranstaltungsort sind in diesem Jahr das Stadthaus sowie der angrenzende Hof. Die Wahl des Veranstaltungsortes ist auch den hohen Temperaturen dieser Tage geschuldet. Bereits beim vergangenen Seniorenaktionstag hatte man aufgrund der Hitze den Marktplatz gegen das kühlere Stadthaus als Veranstaltungsort ausgetauscht. Somit können auch in diesem Jahr wieder viele Senioren der Region einen wunderschönen Aktionstag in der Lutherstadt Wittenberg genießen.
1: Das Projekt Unsere Geschichte auf die Bühne, Identitäts- und Gemeinschaftsgefühl in der Region stärken aus Brena, ist im Rahmen des Ideenwettbewerbs Machen 2026 ausgezeichnet worden. Der Heimat- und Geschichtsverein Brena erhält ein Preisgeld in Höhe von 2.500 Euro. Der Wettbewerb Machen 2026 wird von Elisabeth Kaiser, Staatsministerin und Beauftragte der Bundesregierung für Ostdeutschland, gemeinsam mit der Deutschen Stiftung für Engagement und Ehrenamt, kurz DSEE, ausgezeichnet. Mit dem Wettbewerb werden vielfältiges Engagement und herausragende Projektideen aus kleineren Städten und Gemeinden in Ostdeutschland gewürdigt und sichtbar gemacht. Der Verein dazu: Mit dem Projekt Unsere Geschichte auf die Bühne setzt sich der Heimat- und Geschichtsverein Brena, kurz HGV Brena, dafür ein, dass Geschichte lebendig und erlebbar wird. Die Kinder und Jugendlichen sowie die Erwachsenen der Theatergruppe des HGV Brena sind sehr stolz auf die Auszeichnung und freuen sich über die Anerkennung ihres ehrenamtlichen Engagements. Damit sind wir am Ende unserer Montagsausgabe der RBW Aktuellen Nachrichten, schauen jetzt noch auf das Wetter und auf die Meldungen aus Dessau-Roßlau. Am Dienstag melden wir uns dann ab 18 Uhr wieder. Bis dahin, machen Sie es gut und auf Wiedersehen.
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5: Am Dienstag erwartet uns ein freundlicher Mix aus Sonne und einigen Wolken. Die Temperaturen steigen auf bis zu 22 Grad. In der Nacht kühlt es auf 14 Grad ab. Dabei bleibt es durchgehend trocken. Der Wind weht mäßig, mit Böen zwischen 8 und 30 km/h. Damit bleibt es freundlich und vor allem trocken.
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3: Ob Flugzeuge, Motoren oder historische Technologie. Das Technikmuseum Hugo Junkers ist ein beliebtes Ausflugsziel für Besucher aus nah und fern. Sie kommen, um die zahlreichen Exponate des Dessauer Ingenieurs und Luftfahrtspionier Hugo Junkers aus nächster Nähe zu entdecken. Getragen und betrieben wird das Museum vom Förderverein Technikmuseum Hugo Junkers Dessau e.V. Seit dem 1. Juni hat Dirk Schildhauer die ehrenamtliche Geschäftsführung übernommen.
7: Der alte Geschäftsführer hat mehr oder weniger den Wunsch geäußert, in den verdienten Ruhestand zu gehen. Und der Vorstand des Fördervereins, das Technikmuseum Hugo Junkers, unter Vorsitzendem von Herrn Weber, hat dann eben halt danach gesucht, wer könnte ein geeigneter Kandidat sein. Und was soll ich sagen? Sie sind dann eben halt auf mich gestoßen, weil ich schon einige Zeit hier im Verein mitgearbeitet habe und auch die eine oder andere Aufgabe übernommen habe. Und somit konnte ich dann eben halt ein positives Bild vermitteln und habe dann eben halt sehr viel Spaß an dieser Aufgabe empfunden und habe mich deswegen beworben.
3: Mit der ehrenamtlichen Geschäftsführung übernimmt Dirk Schildhauer ein umfangreiches und breit gefächertes Aufgabenfeld. Dazu gehören unter anderem die organisatorische Leitung des Museums sowie die Begleitung von Projekten und Veranstaltungen.
7: Im Grunde genommen ist es so, dass ich also 2 Tage lang in der Woche hier bin. Das ist dienstags und donnerstags, weil es ist eben halt befristet von der Zeit her, die ich eben halt hier verbringen kann, weil ich selber noch selbstständig tätig bin mit meiner eigenen Firma. Und dann geht es eigentlich los, dass ich mich um die allgemeine Verwaltung hier kümmere, um viele Dinge, die halt mit dem Museum anfallen. Das hat was auf der einen Seite was mit unserem Publikum zu tun, mit unseren Gästen, dass die sich hier wohlfühlen, bis hin eben halt zu technischen Abläufen, Arbeitsschutz, all die Dinge, die in der Verwaltung eigentlich notwendig sind. Das ist so meine Aufgabengebiet. Also ich versuche, viele Fäden mehr oder weniger auseinanderzustricken und wieder zusammenzuführen. Und das macht mir einen Heidenspaß. Ja, und für mich ist es ganz wichtig, dass ich einfach auch alle Dessauer einlade, einfach mal wieder einen Besuch im Museum durchzuführen. Und wenn das Wetter mal wieder etwas schlechter wird, dann haben wir auf alle Fälle unsere Türen geöffnet und laden alle Dessauer gerne ein, sich das Museum mal wieder neu anzugucken und vielleicht das eine oder andere neu zu entdecken.
3: Für viele Besucher des Dessauer Technikmuseums ist die rekonstruierte U52 der Höhepunkt. Dirk Schildhauer hingegen faszinieren vor allem das Stahlhaus und die Junkersmöbel.
7: Wir stehen hier zum Beispiel vor einem Stahlhaus, was eben halt Herr Junkers entworfen hat. Und was mir besonders wichtig ist, worauf ich ganz gerne mal aufmerksam machen möchte, dass auch Herr Junkers neben seiner Fähigkeit, dann eben halt Flugzeuge zu entwickeln, aber auch ganz, ganz andere Dinge entworfen hat, wie zum Beispiel Möbel, die Sie eben halt hier im Hintergrund sehen. Die Produkte sind entstanden aus der Möglichkeit, Materialien aus seinem Flugzeugbau einfach zu verwenden. Das heißt also nachhaltig und kreativ. Und das möchte ich ganz gerne den Menschen auch ein klein wenig weiterbringen oder weiterhelfen oder eben halt nahebringen.
3: Doch neben den zahlreichen Exponaten und Ausstellungsstücken hält das Technikmuseum noch weitere Höhepunkte für seine Besucher bereit.
7: Also, eines der Highlights, was wir haben, ist, seit ganz kurzem haben wir über unsere Apollo-Abteilung, möchte ich sie mal bezeichnen, einen neuen VR-Flug, nämlich das Space Shuttle. Und das ist eine Sondersensation, dass ich sagen kann, also ich kann nur jeden einladen, hierher zu kommen und sich die Apollo-Mission anzuschauen, die wir eben halt hier anbieten. Und dann natürlich auch dieses neue Highlight, den Flug mit dem Space Shuttle durch unser All. Ich denke mal, alle Menschen, die es bisher getan bzw. diesen Flug absolviert haben über unsere VR-Technologie, sind sowas von begeistert, dass ich mich freue, dass wir dieses hier anbieten können. Aber es gibt natürlich auch Veranstaltungen, die wir haben, Vorträge, die wir haben. Auf unserer Internetseite werden wir das regelmäßig aktualisieren, dass alle Menschen auch wirklich wissen, welche spannenden Vorträge und welche spannenden Veranstaltungen wir derzeit noch planen und auch schon geplant haben.
3: Ein Blick in die Zukunft

0: gehört für Dirk Schildhauer ebenfalls zu seinen neuen Aufgaben. Zahlreiche Projekte und Herausforderungen stehen bevor. Da alle Mitarbeiter ehrenamtlich tätig sind, freut sich der Förderverein über weitere engagierte Menschen, die sich mit einbringen möchten.
1: Die Zukunftspläne sind eigentlich ganz bedeutende. Erstens, dass das Museum erhalten bleibt. Das sagt sich jetzt vielleicht ganz einfach, aber das ist aufgrund der Förderstruktur, die wir eben halt nicht haben. Das heißt also, das Museum existiert ausschließlich von den Eintrittsgeldern und von den Verkäufen. Also eine der wichtigsten Aufgaben. Dann natürlich gehört dazu auch, den Förderverein so attraktiv wie möglich zu machen, dass wir auch junge Menschen begeistern, hier ehrenamtlich mitzuarbeiten. Um ehrlich zu sein, da fehlt uns ganz, ganz viel Potenzial, was wir eben halt erkannt haben, dass unser Verein, und da glaube ich, haben sehr viele Vereine dasselbe Problem, eine sehr, sehr hohe Altersstruktur haben. Wir möchten ganz gerne auch junge Menschen animieren, hier sich ehrenamtlich zu beteiligen, und das wäre eben halt auch eine der dementsprechenden Aufgaben, die ich eben halt habe. Gerne eben halt am besten dienstags und donnerstags. Das sind so unsere Zeiten, wo sich die Ehrenamtlichen hier bei uns eben halt am wohlsten fühlen und deswegen auch hierher kommen. Es gibt verschiedene Arbeitsgruppen, die wir haben. Also angefangen von Motorenbau, Flugzeugkonstruktion, Rekonstruktion, bis hin von innen hier im Museum, bis hin von Außenanlagen. All die Dinge sind eben halt notwendig, dass die sich angeschaut und eben halt auch bearbeitet werden. Und dienstags und donnerstags sind so die Tage, wo man am besten sich mal einen Einblick verschaffen kann und dann einfach mal gucken kann, ob einem das so liegt oder ob man selber eine Interessensmöglichkeit hat, wo man sagen kann, Mensch, da kann ich mir vorstellen, als helfende Hand dabei zu sein.
0: Mit Dirk Schildhauer übernimmt ein engagierter Ehrenamtlicher Verantwortung für die weitere Entwicklung des Technikmuseums Hugo Junkers. Mit dem Förderverein und seinen vielen Helfern soll die Geschichte des Dessauer Ingenieurs und Luftfahrtpioniers auch in Zukunft lebendig bleiben und Besucher aus nah und fern begeistern.
2: Die Vorbereitung auf die neue Saison der zweiten Handball-Bundesliga läuft beim Dessau-Roßlauer HV auf Hochtouren. Im einzigen Testspiel vor heimischer Kulisse empfingen die Biber am 7. August in der Anhalt Arena den polnischen Erstligisten PGE Danzig. 346 Zuschauer sahen eine intensive und lange Zeit überzeugende Vorstellung des DRHV, die am Ende jedoch nicht belohnt wurde. Die Mannschaft von Cheftrainer Vanja Radic erwischte einen starken Start und präsentierte sich vor allem im ersten Durchgang spielfreudig, druckvoll und konsequent im Tempospiel. Schnell erspielten sich die Gastgeber eine 3-Tore-Führung. Die Gäste aus Danzig fanden anschließend besser in die Partie und glichen in der 11. Minute das erste Mal zum 7:7 aus. Die Antwort des DRV ließ jedoch nicht lange auf sich warten. Angeführt von einer stabilen Defensive und einem starken Yannick Patzweit im Tor, der unter anderem 2,7 Meter parierte und zahlreiche weitere Würfe entschärfte, legten die Biber erneut zu. Mit einem Lauf setzte sich der DRV wieder ab und führte in der 16. Minute erstmals mit 4 Toren Vorsprung. Auch in der Folge bestimmten die Hausherren das Geschehen. Mit hohem Tempo und konsequentem Angriffsspiel bauten sie ihre Führung weiter aus. Zur Halbzeit lag der DRV verdient mit 21:15 vorne. Nach dem Seitenwechsel erwischten die Polen den besseren Start. Innerhalb weniger Minuten verkürzte Danzig den Rückstand auf 3 Tore. Die Biber blieben jedoch zunächst unbeindruckt und stellten mit einem weiteren 3:0-Lauf den alten Abstand wieder her. In der 39. Minute traf David Misovic zum zwischenzeitlichen 25:19. Anschließend nahm die Partie etwas an Tempo heraus. Während die erste Halbzeit noch von schnellen Angriffen geprägt war, wurde der DRV nun vor allem im Positionsangriff gefordert. Lange Zeit hatten die Gastgeber die Begegnung dennoch unter Kontrolle und hielten die Gäste auf Abstand. In der Schlussphase sollte sich das Blatt jedoch noch einmal wenden. Die Mannschaft aus Danzig gab sich zu keinem Zeitpunkt geschlagen und kämpfte sich Tor um Tor heran. In der 56. Minute war der Vorsprung der Biber beim 33:32 auf 1 Tor geschmolzen. 2 Minuten vor dem Ende gelang den Gästen schließlich der 34:34 Ausgleich.

0: Wenig später gingen die Polen erstmals in der Partie in Führung. Dem DRV blieb nur noch wenig Zeit für eine Antwort. Der Ausgleich wollte nicht mehr gelingen, sodass am Ende eine bittere 34:35 Niederlage auf der Anzeigetafel stand. Trotz des enttäuschenden Ausgangs zeigte der DRV über weite Strecken eine starke Leistung und sammelte wichtige Erkenntnisse für die weitere Vorbereitung. Für den DRV stehen in der Vorbereitung noch zwei weitere Testspiele auf dem Programm. Am 14. August sind die Dessau-Roßlauer beim ersten VfL Potsdam zu Gast, ehe es einen Tag später zum letzten Härtetest zum Handballclub Hamburg geht. Auch der Pflichtspielauftakt findet auswärts statt. Im DHB-Pokal treffen die Biber am 21. August auf den HSV Hamm-Westfalen. Zum Start in die neue Saison der zweiten Handball-Bundesliga geht es anschließend ebenfalls in die Fremde. Der DRV gastiert beim TV Emsdetten. Auf das erste Pflichtspiel vor heimischer Kulisse müssen die Fans hingegen noch etwas warten. Am 4. September ist es dann soweit. In der Arnheit Arena empfängt der DRV den VfL Eintracht Hagen zum ersten Heimspiel der neuen Saison.
1: Sie sind der Höhepunkt einer dreijährigen Ausbildung, die Gesellenstücke der angehenden Tischler. 8 Prüfungsarbeiten sind derzeit im Stadtlabor in der Lutherstadt Wittenberg zu sehen. Die Ausstellung zeigt nicht nur das handwerkliche Können der Nachwuchstischler, sondern soll auch Lust auf eine Ausbildung im Handwerk machen.
2: Jedes Handwerksunternehmen sucht guten Nachwuchs und deswegen ist es wichtig, auch zu zeigen, was das Handwerk macht, was man als Tischler macht, was man hier für Dinge lernt, die man dann natürlich sowohl im privaten, aber auch im beruflichen sehr gut nutzen kann.
1: Entstanden sind ganz unterschiedliche Möbelstücke, vom Schreibtisch bis zum aufwendig gestalteten Schrank. Was gebaut wird, entscheiden die Prüflinge selbst. Die Anforderungen an Planung und Umsetzung sind dabei hoch.
3: Wir machen ja im Tischlerhandwerk eine Zwischenprüfung. Das heißt, die Lehrlinge werden getestet oder können sich selber testen, wie weit sie denn sind im praktischen wie im theoretischen Teil. Die Zwischenprüfung hat keine Bewertungsgrundlage. Es ist nur jetzt eine reine Geschichte, dass der Lehrling prüfen kann, was muss ich noch tun. Und dann hat er die Aufgabe, ich sage, diese Kenntnisprüfung zu absolvieren, die Arbeitsprobe zu absolvieren, das ist ein extra Teil, und die Gesellenstücke zu entwerfen und vorzustellen der Prüfungskommission. Und dann werden die ausgewertet und genehmigt. Und dann dürfen die Prüflinge, ich sage, die Gesellenstücke bauen. Und jeder darf bauen, was er möchte. Also irgendwo, da ist nichts vorgegeben. Sie haben wirklich freie Hände in der Gestaltung. Und wenn ich das jetzt hier sehe, die Vielfalt, ich sage irgendwo dort, das sieht man wirklich auch nur einmal. Bei einer nächsten Prüfung ist das schon wieder ganz was anderes und wieder was Schönes. Ich war die ganzen Jahrzehnte eigentlich nur begeistert über die Stücke, die, ich sage, dann bei der Prüfung zur Abnahme dastehen. Also es war immer, ich sage, zu 95% sehenswert.
1: Für die Fertigung bleiben den Auszubildenden je nach Werkstück bis zu 100 Arbeitsstunden. Neben Präzision sind dabei vor allem Kreativität und eine gute Planung gefragt.
4: Ich habe einen Schreibtisch gefertigt, der eigentlich Verstaumöglichkeit bietet, vor allem rechts in der Klappe und links im Schubkasten. Vorne habe ich Griffmulden eingefräst, die eine Inlay aus Linoleum haben und oben halt eine Beschichtung auf der Platte mit Linoleum.
1: Mit der Ausstellung möchte die Stadt gemeinsam mit der Tischlerinnung zeigen, welche Möglichkeiten das Handwerk bietet. Denn qualifizierter Nachwuchs wird in den Betrieben weiterhin dringend gesucht. Gleichzeitig erhalten die Besucher einen Einblick in die Vielfalt und Qualität der Tischlerausbildung in der Region.

0: Hallo und herzlich willkommen, liebe Zuschauer, zu einer neuen Woche mit den rbb-Aktuellnachrichten. Am 8. August, kurz vor 13 Uhr, ereignete sich auf der B184 auf Höhe der Anschlussstelle Dessau-Süd der A9 ein schwerer Verkehrsunfall zwischen einem PKW und einem Motorrad mit einer tödlich verletzten Person. Nach dem Stand der bisher geführten Ermittlungen befuhr der 70 Jahre alte Fahrer eines Motorrades Yamaha die B184 aus Richtung Dessau-Roßlau kommend in Richtung Bitterfeld-Wolfen. Zur selben Zeit fuhr die 79 Jahre alte Fahrerin eines PKW Skoda von der A9 an der Anschlussstelle Dessau-Süd ab und beabsichtigte, auf die B184 in Richtung Dessau-Roßlau abzubiegen. Im Kreuzungsbereich kam es zur Kollision beider Fahrzeuge. Der aus Sachsen stammende Motorradfahrer wurde infolge des Unfalls schwerst verletzt und verstarb trotz Reanimationsmaßnahmen der Rettungskräfte kurz darauf am Unfallort. Die Fahrerin des PKW wurde schwer verletzt in ein Krankenhaus gebracht. Die B184 wurde für die Rettungsmaßnahmen sowie für die Verkehrsunfallaufnahme bis gegen 16 Uhr voll gesperrt. Die Ermittlungen zum Verkehrsunfall werden vom Zentralen Verkehrs- und Autobahndienst der Polizeiinspektion Dessau-Roßlau geführt. Der Start ins Berufsleben ist für viele junge Menschen ein besonderer Moment. Insgesamt 8 neue Auszubildende haben jetzt ihre Ausbildung bei der Mideva begonnen. Damit sie das Unternehmen und seine vielfältigen Aufgaben kennenlernen, führt sie eine mehrtägige Begrüßungsrunde durch verschiedene Standorte. Am dritten Tag stand das Wasserwerk in Köthen auf dem Programm.
1: Mit neugierigen Blicken und einer Portion Aufregung starten 8 junge Menschen bei der Mideva in einen neuen Lebensabschnitt. Nach den ersten Kennenlerntagen in der Lutherstadt, Eisleben und Merseburg macht die Begrüßungstour am Mittwoch Station in Köthen. Im Wasserwerk Köthen Süd erhalten die angehenden Fachkräfte einen Einblick in einen der wichtigsten Bereiche des Unternehmens, die Trinkwasserversorgung.
2: Wir sind heute im Wasserwerk Köthen beim Azubi-Auftakt. Wir haben am Montag unsere Ausbildung neu begonnen und führen unsere Azubis durch unsere Wasserbereiche. Wir waren gestern im Werder unterwegs, heute hier in Köthen unterwegs, dass sie auch das Trinkwasser und das Badewasser nachher noch kennenlernen. Heute sind wir 8. Insgesamt hat die Mideva jetzt 13 Auszubildende.
1: Für viele der neuen Auszubildenden ist es der erste Tag in einem technischen Betrieb. Umso wichtiger ist es der Mideva, den Nachwuchskräften von Anfang an zu zeigen, wie vielfältig die Aufgaben des Unternehmens sind. Neben der Trinkwasserversorgung gehörte auch die Abwasserbewirtschaftung sowie der Betrieb der Köthener Badewelt zum Unternehmensalltag. An 3 Einführungstagen lernen die Auszubildenden deshalb verschiedene Standorte und Arbeitsbereiche kennen. Insgesamt beginnen 8 junge Frauen und Männer ihre Ausbildung in 4 unterschiedlichen Berufen. Als Anlagenmechaniker, Elektroniker für Betriebstechnik, Umwelttechnologen für Abwasserbewirtschaftung sowie als Industriekauffrau. Einige von ihnen kennen das Unternehmen bereits durch Praktika. Für andere ist alles neu. Gemeinsam starten sie nun in ihre berufliche Zukunft.
2: Also wir haben 3 Anlagenmechaniker, wir haben einen Umwelttechnologen für Abwassertechnik, wir haben einen Betriebselektriker und 3 Industriekaufleute. Viele unserer Auszubildenden haben vorher ein Praktikum bei uns gemacht, sind dadurch auf uns gekommen oder eben durch Familie und Freunde ringsherum.
1: Bei der Führung durch das Wasserwerk erfuhren die Auszubildenden, wie Trinkwasser gewonnen, aufbereitet und sicher zu den Menschen in der Region gelangt. Gleichzeitig erhalten sie einen Eindruck davon, welche Verantwortung mit den verschiedenen Ausbildungsberufen verbunden ist. Der Standort Köthen steht dabei beispielhaft für die vielfältigen Aufgaben der Mideva. Von der Versorgung mit Trinkwasser bis hin zur Freizeitangeboten in der Köthener Badewelt.
3: Ja, wir haben den Azubis so grob die Funktion des Wasserwerks gezeigt, so die Örtlichkeiten drin, auch draußen, die Behälter so, dass sie mal sehen, wie groß die eigentlich so sind. wie die ganze Steuerung alles so funktioniert, ja, Wasserwagen für die Notversorgung eventuell, also dass man einen groben Überblick kriegen, was so bei uns im Tagesgeschäft passiert. Ja, wir hatten den Azubis auch nochmal so besser zur Verdeutlichung gezeigt, wie das draußen aussieht, von der Versorgungsleitung bis rein, der Hausanschluss, wie der gebaut ist, aufgebaut ist, so mit Mauerdurchführung, wie das abgestellt wird mit den Ventilen, Zählern, was es da so gibt für einzelne Typen, sodass sie sich davon ein Bild machen können, wie das so das Tagesgeschäft ist.
1: Mit dem Ausbildungsstart investiert die Medeva erneut in den eigenen Fachkräftenachwuchs. Für die 8 neuen Auszubildenden beginnt damit nicht nur eine Berufsausbildung, sondern der Einstieg in ein vielseitiges Berufsfeld mit verantwortungsvollen Aufgaben und langfristigen Perspektiven.
0: Kürzlich berichteten wir an dieser Stelle über die Gründung einer Berufsfeuerwehr in der Lutherstadt Wittenberg. So hatte der Stadtrat Wittenbergs einstimmig sich für eine Berufsfeuerwehr ausgesprochen. Doch nun gibt es Gegenwind. Der Landkreis hat eine Beanstandungsverfügung erlassen. Wie die Ortsfeuerwehren der Stadt Wittenberg meinen, zu Unrecht. In einem offenen Brief schreiben sie: Die Ortswehrleiter erwarten ein klares Bekenntnis zur Weiterentwicklung des Brandschutzes in Sachsen-Anhalt und in der Lutherstadt Wittenberg. Es muss um den Schutz der Bevölkerung gehen, nicht um Zuständigkeiten oder Machtfragen. Sie als Landrat gehören einer Partei an, und zwar der CDU, die sich regelmäßig auf die Fahne schreibt, wie sehr man sich einsetzt für die Feuerwehren im Land Sachsen-Anhalt. Im aktuellen Fall in der Lutherstadt Wittenberg wird gerade genau das Gegenteil bewiesen. Unterzeichnet wurde der offene Brief von 20 Stadt- und Ortswehrleitern. Die Stadt Wittenberg informierte Anfang August im Rahmen eines Pressetermins über bevorstehende Veranstaltungen. Im Mittelpunkt stand unter anderem der 18. Wittenberger Seniorenaktionstag, der im September stattfinden wird. Die jährlich stattfindende Veranstaltung bietet älteren Menschen ein vielfältiges Angebot aus Mitmachaktionen, Informationsständen und einem abwechslungsreichen Unterhaltungsprogramm. Ziel des Seniorenaktionstages ist es, Senioren dabei zu unterstützen, ein aktives, gesundes und selbstbestimmtes Leben in Wittenberg zu führen.
4: Die Stadt Wittenberg informierte Anfang August im Rahmen eines Pressetermins über kommende Veranstaltungen. Ein besonderer Fokus lag dabei auf dem 18. Wittenberger Seniorenaktionstag, der im September stattfinden wird. Die jährlich stattfindende Veranstaltung bietet Senioren ein abwechslungsreiches Programm mit zahlreichen Mitmachaktionen, Informationsständen und Unterhaltungsmöglichkeiten. Ziel des Seniorenaktionstages ist es, ältere Menschen Impulse und Angebote an die Hand zu geben, die ein aktives, gesundes und selbstbestimmtes Leben in Wittenberg fördern.
2: Der Seniorenaktionstag findet im Stadthaus in der Mauerstraße in Wittenberg statt und ist im Prinzip eine jährliche Informations- und Begegnungsplattform für die Generation 65+, mit ganz vielen verschiedenen Angeboten für unsere älteren Bürgerinnen und Bürger.
4: Das Motto in diesem Jahr lautet: Heute ist mein Glückstag. Auch zur 18. Auflage des Seniorenaktionstages werden wieder viele Einrichtungen, Verbände, Vereine und Institutionen vertreten sein. Insgesamt darf man sich auf 50 Akteure freuen.
2: Es sind insgesamt über 50 Akteure, die sich dort vorstellen. Das sind von Verbänden über Vereine hin, aber auch zu zum Beispiel dem Landeskriminalamt, das mit einem Präventionsmobil vor Ort ist, oder das Hörmobil. Also es sind ganz verschiedene Angebote und Anbieter, die Informationen zu allen verschiedenen Themenbereichen, die das Leben im Alter vor allem auch betreffen, zeigen und präsentieren.
4: Auch ein abwechslungsreiches kulturelles Rahmenprogramm erwartet die Besucher. Von Führungen bis hin zu musikalischen Beiträgen ist in diesem Jahr wieder für vielfältige Unterhaltung gesorgt.
2: Genau, ein kleines Rahmenprogramm haben wir natürlich auch. Wir haben einmal die Coversängerin Ramona da, die im Hof des Stadthauses für ein bisschen Musik und auch zum Tanz einlädt. Wir haben aber natürlich auch ein kleines Rahmenprogramm im Saal, zum Beispiel der Förderverein der Phoenix Theaterwelt wird eine Kostüm-Modenschau zeigen. Wir haben aber auch die Kita-Kinder der Kita St. Josef, die ein kleines Singprogramm zur Eröffnung mit präsentieren. Ja, es wird bunt und
5: kleine Überraschungen sind immer dabei.

0: Der 18. Wittenberger Seniorenaktionstag findet am 2. September von 11 bis 16 Uhr statt. Veranstaltungsort sind in diesem Jahr das Stadthaus sowie der angrenzende Hof. Die Wahl des Veranstaltungsortes ist auch den hohen Temperaturen dieser Tage geschuldet. Bereits beim vergangenen Seniorenaktionstag hatte man aufgrund der Hitze den Marktplatz gegen das kühlere Stadthaus als Veranstaltungsort ausgetauscht. Somit können auch in diesem Jahr wieder viele Senioren der Region einen wunderschönen Aktionstag in der Lutherstadt Wittenberg genießen.
1: Das Projekt Unsere Geschichte auf die Bühne, Identitäts- und Gemeinschaftsgefühl in der Region stärken aus Brena, ist im Rahmen des Ideenwettbewerbs Machen 2026 ausgezeichnet worden. Der Heimat- und Geschichtsverein Brena erhält ein Preisgeld in Höhe von 2.500 Euro. Der Wettbewerb Machen 2026 wird von Elisabeth Kaiser, Staatsministerin und Beauftragte der Bundesregierung für Ostdeutschland, gemeinsam mit der Deutschen Stiftung für Engagement und Ehrenamt, kurz DSEE, ausgezeichnet. Mit dem Wettbewerb werden vielfältiges Engagement und herausragende Projektideen aus kleineren Städten und Gemeinden in Ostdeutschland gewürdigt und sichtbar gemacht. Der Verein dazu: Mit dem Projekt Unsere Geschichte auf die Bühne setzt sich der Heimat- und Geschichtsverein Brena, kurz HGV Brena, dafür ein, dass Geschichte lebendig und erlebbar wird. Die Kinder und Jugendlichen sowie die Erwachsenen der Theatergruppe des HGV Brena sind sehr stolz auf die Auszeichnung und freuen sich über die Anerkennung ihres ehrenamtlichen Engagements. Damit sind wir am Ende unserer Montagsausgabe der RBW Aktuellen Nachrichten, schauen jetzt noch auf das Wetter und auf die Meldungen aus Dessau-Roßlau. Am Dienstag melden wir uns dann ab 18 Uhr wieder. Bis dahin, machen Sie es gut und auf Wiedersehen.
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5: Am Dienstag erwartet uns ein freundlicher Mix aus Sonne und einigen Wolken. Die Temperaturen steigen auf bis zu 22 Grad. In der Nacht kühlt es auf 14 Grad ab. Dabei bleibt es durchgehend trocken. Der Wind weht mäßig, mit Böen zwischen 8 und 30 km/h. Damit bleibt es freundlich und vor allem trocken.
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3: Ob Flugzeuge, Motoren oder historische Technologie. Das Technikmuseum Hugo Junkers ist ein beliebtes Ausflugsziel für Besucher aus nah und fern. Sie kommen, um die zahlreichen Exponate des Dessauer Ingenieurs und Luftfahrtspionier Hugo Junkers aus nächster Nähe zu entdecken. Getragen und betrieben wird das Museum vom Förderverein Technikmuseum Hugo Junkers Dessau e.V. Seit dem 1. Juni hat Dirk Schildhauer die ehrenamtliche Geschäftsführung übernommen.
7: Der alte Geschäftsführer hat mehr oder weniger den Wunsch geäußert, in den verdienten Ruhestand zu gehen. Und der Vorstand des Fördervereins, das Technikmuseum Hugo Junkers, unter Vorsitzendem von Herrn Weber, hat dann eben halt danach gesucht, wer könnte ein geeigneter Kandidat sein. Und was soll ich sagen? Sie sind dann eben halt auf mich gestoßen, weil ich schon einige Zeit hier im Verein mitgearbeitet habe und auch die eine oder andere Aufgabe übernommen habe. Und somit konnte ich dann eben halt ein positives Bild vermitteln und habe dann eben halt sehr viel Spaß an dieser Aufgabe empfunden und habe mich deswegen beworben.
3: Mit der ehrenamtlichen Geschäftsführung übernimmt Dirk Schildhauer ein umfangreiches und breit gefächertes Aufgabenfeld. Dazu gehören unter anderem die organisatorische Leitung des Museums sowie die Begleitung von Projekten und Veranstaltungen.
7: Im Grunde genommen ist es so, dass ich also zwei Tage lang in der Woche hier bin. Das ist dienstags und donnerstags, weil es ist eben halt befristet von der Zeit her, die ich eben halt hier verbringen kann, weil ich selber noch selbstständig tätig bin mit meiner eigenen Firma. Und dann geht es eigentlich los, dass ich mich um die allgemeine Verwaltung hier kümmere, um viele Dinge, die eben halt mit dem Museum anfallen. Hat was auf der einen Seite was mit unserem Publikum zu tun, mit unseren Gästen, dass die sich hier wohlfühlen, bis hin eben halt zu technischen Abläufen, Arbeitsschutz, all die Dinge, die in der Verwaltung eigentlich notwendig sind. Das ist so mein Aufgabengebiet. Also ich versuche, viele Fäden mehr oder weniger auseinanderzustricken und wieder zusammenzuführen. Und das macht mir einen Heidenspaß. Ja, und für mich ist es ganz wichtig, dass ich einfach auch alle Dessauer einlade, einfach mal wieder einen Besuch im Museum durchzuführen. Und wenn das Wetter mal wieder etwas schlechter wird, dann haben wir auf alle Fälle unsere Türen geöffnet und laden alle Dessauer gerne ein, sich das Museum mal wieder neu anzugucken und vielleicht das eine oder andere neu zu entdecken.
3: Für viele Besucher des Dessauer Technikmuseums ist die rekonstruierte U52 der Höhepunkt. Dirk Schildhauer hingegen faszinieren vor allem das Stahlhaus und die Junkersmöbel.
7: Wir stehen hier zum Beispiel vor einem Stahlhaus, was eben halt Herr Junkers entworfen hat. Und was mir besonders wichtig ist, worauf ich ganz gerne mal aufmerksam machen möchte, dass auch Herr Junkers neben seiner Fähigkeit, dann eben halt Flugzeuge zu entwickeln, aber auch ganz, ganz andere Dinge entworfen hat, wie zum Beispiel Möbel, die Sie eben halt hier im Hintergrund sehen. Die Produkte sind entstanden aus der Möglichkeit, Materialien aus seinem Flugzeugbau einfach zu verwenden. Das heißt also nachhaltig und kreativ. Und das möchte ich ganz gerne den Menschen auch ein klein wenig weiterbringen oder weiterhelfen oder eben halt nahebringen.
3: Doch neben den zahlreichen Exponaten und Ausstellungsstücken hält das Technikmuseum noch weitere Höhepunkte für seine Besucher bereit.
7: Also, eines der Highlights, was wir haben, ist, seit ganz kurzem haben wir über unsere Apollo-Abteilung, möchte ich sie mal bezeichnen, einen neuen VR-Flug, nämlich das Space Shuttle. Und das ist eine Sondersensation, dass ich sagen kann, also ich kann nur jeden einladen, hierher zu kommen und sich die Apollo-Mission anzuschauen, die wir eben halt hier anbieten. Und dann natürlich auch dieses neue Highlight, den Flug mit dem Space Shuttle durch unser All. Ich denke mal, alle Menschen, die es bisher getan bzw. diesen Flug absolviert haben über unsere VR-Technologie, sind sowas von begeistert, dass ich mich freue, dass wir dieses hier anbieten können. Aber es gibt natürlich auch Veranstaltungen, die wir haben, Vorträge, die wir haben. Auf unserer Internetseite werden wir das regelmäßig aktualisieren. interessieren, dass alle Menschen auch wirklich wissen, welche spannenden Vorträge und welche spannenden Veranstaltungen wir derzeit noch planen und auch schon geplant haben.
3: Ein Blick in die Zukunft

0: Aufgaben. Dann natürlich gehört dazu, auch den Förderverein so attraktiv wie möglich zu machen, dass wir auch junge Menschen begeistern, hier ehrenamtlich mitzuarbeiten. Um ehrlich zu sein, da fehlt uns ganz, ganz viel Potenzial, was wir eben halt erkannt haben, dass unser Verein, und da glaube ich, haben sehr viele Vereine dasselbe Problem, eine sehr, sehr hohe Altersstruktur haben. Wir möchten ganz gerne auch junge Menschen animieren, hier sich ehrenamtlich zu beteiligen, und das wäre eben halt auch eine der dementsprechenden Aufgaben, die ich eben halt habe. Gerne eben halt am besten dienstags und donnerstags. Das sind so unsere Zeiten, wo sich die Ehrenamtlichen hier bei uns eben halt am wohlsten fühlen und deswegen auch hierher kommen. Es gibt verschiedene Arbeitsgruppen, die wir haben. Also angefangen von Motorenbau, Flugzeugkonstruktion, Rekonstruktion, bis hin von innen hier im Museum, bis hin von Außenanlagen. All die Dinge sind eben halt notwendig, dass die sich angeschaut und eben halt auch bearbeitet werden. Und dienstags und donnerstags sind so die Tage, wo man am besten sich mal einen Einblick verschaffen kann und dann einfach mal gucken kann, ob einem das so liegt oder ob man selber eine Interessensmöglichkeit hat, wo man sagen kann, Mensch, da kann ich mir vorstellen, als helfende Hand dabei zu sein.
1: Mit Dirk Schildhauer übernimmt ein engagierter Ehrenamtlicher Verantwortung für die weitere Entwicklung des Technikmuseums Hugo Junkers. Mit dem Förderverein und seinen vielen Helfern soll die Geschichte des Dessauer Ingenieurs und Luftfahrtpioniers auch in Zukunft lebendig bleiben und Besucher aus nah und fern begeistern.
2: Die Vorbereitung auf die neue Saison der zweiten Handball-Bundesliga läuft beim Dessau-Roßlauer HV auf Hochtouren. Im einzigen Testspiel vor heimischer Kulisse empfingen die Biber am 7. August in der Anhalt Arena den polnischen Erstligisten PGE Danzig. 346 Zuschauer sahen eine intensive und lange Zeit überzeugende Vorstellung des DRHV, die am Ende jedoch nicht belohnt wurde. Die Mannschaft von Cheftrainer Vanja Radic erwischte einen starken Start und präsentierte sich vor allem im ersten Durchgang spielfreudig, druckvoll und konsequent im Tempospiel. Schnell erspielten sich die Gastgeber eine 3-Tore-Führung. Die Gäste aus Danzig fanden anschließend besser in die Partie und glichen in der 11. Minute das erste Mal zum 7:7 aus. Die Antwort des DRV ließ jedoch nicht lange auf sich warten. Angeführt von einer stabilen Defensive und einem starken Yannick Patzwald im Tor, der unter anderem 2 7-Meter parierte und zahlreiche weitere Würfe entschärfte, legten die Biber erneut zu. Mit einem Lauf setzte sich der DRV wieder ab und führte in der 16. Minute erstmals mit 4 Toren Vorsprung. Auch in der Folge bestimmten die Hausherren das Geschehen. Mit hohem Tempo und konsequentem Angriffsspiel bauten sie ihre Führung weiter aus. Zur Halbzeit lag der DRV verdient mit 21:15 vorne. Nach dem Seitenwechsel erwischten die Polen den besseren Start. Innerhalb weniger Minuten verkürzte Danzig den Rückstand auf 3 Tore. Die Biber blieben jedoch zunächst unbeeindruckt und stellten mit einem weiteren 3:0-Lauf den alten Abstand wieder her. In der 39. Minute traf David Misovic zum zwischenzeitlichen 25:19. Anschließend nahm die Partie etwas an Tempo heraus. Während die erste Halbzeit noch von schnellen Angriffen geprägt war, wurde der DRV nun vor allem im Positionsangriff gefordert. Lange Zeit hatten die Gastgeber die Begegnung dennoch unter Kontrolle und hielten die Gäste auf Abstand. In der Schlussphase sollte sich das Blatt jedoch noch einmal wenden. Die Mannschaft aus Danzig gab sich zu keinem Zeitpunkt geschlagen und kämpfte sich Tor um Tor heran. In der 56. Minute war der Vorsprung der Biber beim 33:32 auf 1 Tor geschmolzen. 2 Minuten vor dem Ende gelang den Gästen schließlich der 34:34 Ausgleich. Wenig später gingen die Polen erstmals in der Partie in Führung. Dem DRV blieb nur noch wenig Zeit für eine Antwort. Der Ausgleich wollte nicht mehr gelingen, sodass am Ende eine bittere 34:35 Niederlage auf der Anzeigetafel stand. Trotz des enttäuschenden Ausgangs zeigte der DRV über weite Strecken eine starke Leistung und sammelte wichtige Erkenntnisse für die weitere Vorbereitung. Für den DRV stehen in der Vorbereitung noch 2 weitere Testspiele auf dem Programm. Am 14. August

0: sind die Dessau-Roßlauer beim ersten VfL Potsdam zu Gast, ehe es einen Tag später zum letzten Härtetest zum Handballclub Hamburg geht. Auch der Pflichtspielauftakt findet auswärts statt. Im DHB-Pokal treffen die Biber am 21. August auf den HSV Hamm-Westfalen. Zum Start in die neue Saison der zweiten Handball-Bundesliga geht es anschließend ebenfalls in die Fremde. Der DHV gastiert beim TV Emsdetten. Auf das erste Pflichtspiel vor heimischer Kulisse müssen die Fans hingegen noch etwas warten. Am 4. September ist es dann soweit. In der Arnheit Arena empfängt der DHV den VfL Eintracht Hagen zum ersten Heimspiel der neuen Saison.
1: Sie sind der Höhepunkt einer dreijährigen Ausbildung, die Gesellenstücke der angehenden Tischler. 8 Prüfungsarbeiten sind derzeit im Stadtlabor in der Lutherstadt Wittenberg zu sehen. Die Ausstellung zeigt nicht nur das handwerkliche Können der Nachwuchstischler, sondern soll auch Lust auf eine Ausbildung im Handwerk machen.
2: Jedes Handwerksunternehmen sucht guten Nachwuchs und deswegen ist es wichtig auch zu zeigen, was das Handwerk macht, was man als Tischler macht, was man hier für Dinge lernt, die man dann natürlich sowohl im privaten, aber auch im beruflichen sehr gut nutzen kann.
1: Entstanden sind ganz unterschiedliche Möbelstücke, vom Schreibtisch bis zum aufwendig gestalteten Schrank. Was gebaut wird, entscheiden die Prüflinge selbst. Die Anforderungen an Planung und Umsetzung sind dabei hoch.
3: Wir machen ja im Tischlerhandwerk eine Zwischenprüfung. Das heißt, die Lehrlinge werden getestet oder können sich selber testen, wie weit sie denn sind im praktischen wie im theoretischen Teil. Die Zwischenprüfung hat keine Bewertungsgrundlage. Es ist nur jetzt eine reine Geschichte, dass der Lehrling prüfen kann, was muss ich noch tun. Und dann hat er die Aufgabe, ich sage, diese Kenntnisprüfung zu absolvieren, die Arbeitsprobe zu absolvieren, das ist ein extra Teil, und die Gesellenstücke zu entwerfen und vorzustellen der Prüfungskommission. Und dann werden die ausgewertet und genehmigt. Und dann dürfen die Prüflinge, ich sage, die Gesellenstücke bauen. Und jeder darf bauen, was er möchte. Also irgendwo, da ist nichts vorgegeben. Sie haben wirklich freie Hände in der Gestaltung. Und wenn ich das jetzt hier sehe, die Vielfalt, ich sage irgendwo dort, das sieht man wirklich auch nur einmal. Bei einer nächsten Prüfung ist das schon wieder ganz was anderes und wieder was Schönes. Ich war die ganzen Jahrzehnte eigentlich nur begeistert über die Stücke, die, ich sage, dann bei der Prüfung zur Abnahme dastehen. Also es war immer, ich sage, zu 95% sehenswert.
1: Für die Fertigung bleiben den Auszubildenden je nach Werkstück bis zu 100 Arbeitsstunden. Neben Präzision sind dabei vor allem Kreativität und eine gute Planung gefragt.
4: Ich habe einen Schreibtisch gefertigt, der eigentlich Verstaumöglichkeit bietet, vor allem rechts in der Klappe und links im Schubkasten. Vorne habe ich Griffmulden eingefräst, die eine Inlay aus Linoleum haben und oben halt eine Beschichtung auf der Platte mit Linoleum.
1: Mit der Ausstellung möchte die Stadt gemeinsam mit der Tischlerinnung zeigen, welche Möglichkeiten das Handwerk bietet. Denn qualifizierter Nachwuchs wird in den Betrieben weiterhin dringend gesucht. Gleichzeitig erhalten die Besucher einen Einblick in die Vielfalt und Qualität der Tischlerausbildung in der Region.

Hallo und herzlich willkommen, liebe Zuschauer, zu einer neuen Woche mit den RBB Aktuellnachrichten. Am 8. August, kurz vor 13 Uhr, ereignete sich auf der B184 auf Höhe der Anschlussstelle Dessau Süd der A9 ein schwerer Verkehrsunfall zwischen einem PKW und einem Motorrad mit einer tödlich verletzten Person. Nach dem

0: Während der bisher geführten Ermittlungen befuhr der ja 70 Jahre alte Fahrer eines Motorrades Yamaha die B184 aus Richtung Dessau-Roßlau kommend in Richtung Bitterfeld-Wolfen. Zur selben Zeit fuhr die 79 Jahre alte Fahrerin eines Pkw Skoda von der A9 an der Anschlussstelle Dessau-Süd ab und beabsichtigte, auf die B184 in Richtung Dessau-Roßlau abzubiegen. Im Kreuzungsbereich kam es zur Kollision beider Fahrzeuge. Der aus Sachsen stammende Motorradfahrer wurde infolge des Unfalls schwerst verletzt und verstarb trotz Reanimationsmaßnahmen der Rettungskräfte kurz darauf am Unfallort. Die Fahrerin des Pkw wurde schwer verletzt in ein Krankenhaus gebracht. Die B184 wurde für die Rettungsmaßnahmen sowie für die Verkehrsunfallaufnahme bis gegen 16 Uhr voll gesperrt. Die Ermittlungen zum Verkehrsunfall werden vom Zentralen Verkehrs- und Autobahndienst der Polizeiinspektion Dessau-Roßlau geführt. Der Start ins Berufsleben ist für viele junge Menschen ein besonderer Moment. Insgesamt 8 neue Auszubildende haben jetzt ihre Ausbildung bei der Mideva begonnen. Damit sie das Unternehmen und seine vielfältigen Aufgaben kennenlernen, führt sie eine mehrtägige Begrüßungsrunde durch verschiedene Standorte. Am dritten Tag stand das Wasserwerk in Köthen auf dem Programm.
1: Mit neugierigen Blicken und einer Portion Aufregung starten 8 junge Menschen bei der Mideva in einen neuen Lebensabschnitt. Nach dem ersten Kennenlerntagen in der Lutherstadt, Eisleben und Merseburg macht die Begrüßungstour am Mittwoch Station in Köthen. Im Wasserwerk Köthen Süd erhalten die angehenden Fachkräfte einen Einblick in einen der wichtigsten Bereiche des Unternehmens, die Trinkwasserversorgung.
2: Wir sind heute im Wasserwerk Köthen beim Azubi-Auftakt. Wir haben am Montag unsere Ausbildung neu begonnen und führen unsere Azubis durch unsere Wasserbereiche. Wir waren gestern im Werder unterwegs, heute hier in Köthen unterwegs, dass sie auch das Trinkwasser und das Badewasser nachher noch kennenlernen. Heute sind wir 8. Insgesamt hat die Mideva jetzt 13 Auszubildende.
1: Für viele der neuen Auszubildenden ist es der erste Tag in einem technischen Betrieb. Umso wichtiger ist es der Mideva, den Nachwuchskräften von Anfang an zu zeigen, wie vielfältig die Aufgaben des Unternehmens sind. Neben der Trinkwasserversorgung gehörte auch die Abwasserbewirtschaftung sowie der Betrieb der Köthener Badewelt zum Unternehmensalltag. An 3 Einführungstagen lernen die Auszubildenden deshalb verschiedene Standorte und Arbeitsbereiche kennen. Insgesamt beginnen 8 junge Frauen und Männer ihre Ausbildung in 4 unterschiedlichen Berufen. Als Anlagenmechaniker, Elektroniker für Betriebstechnik, Umwelttechnologen für Abwasserbewirtschaftung sowie als Industriekauffrau. Einige von ihnen kennen das Unternehmen bereits durch Praktika. Für andere ist alles neu. Gemeinsam starten sie nun in ihre berufliche Zukunft.
2: Also wir haben 3 Anlagenmechaniker, wir haben einen Umwelttechnologen für Abwassertechnik, wir haben einen Betriebselektriker und 3 Industriekaufleute. Viele unserer Auszubildenden haben vorher ein Praktikum bei uns gemacht, sind dadurch auf uns gekommen oder eben durch Familie und Freunde ringsherum.
1: Bei der Führung durch das Wasserwerk erfuhren die Auszubildenden, wie Trinkwasser gewonnen, aufbereitet und sicher zu den Menschen in der Region gelangt. Gleichzeitig erhalten sie einen Eindruck davon, welche Verantwortung mit den verschiedenen Ausbildungsberufen verbunden ist. Der Standort Köthen steht dabei beispielhaft für die vielfältigen Aufgaben der Mideva. Von der Versorgung mit Trinkwasser bis hin zur Freizeitangeboten in der Köthener Badewelt.
3: Ja, wir haben den Azubis so grob die Funktion des Wasserwerks gezeigt, so die Örtlichkeiten drin, auch draußen die Behälter so, dass wir mal sehen, wie groß die eigentlich so sind, wie die ganze Steuerung alles so funktioniert, ja, Wasserwagen für die Notversorgung eventuell, also dass wir einen groben Überblick kriegen, was so bei uns im Tagesgeschäft passiert. Ja, wir hatten den Azubis auch nochmal so besser zur Verdeutlichung gezeigt, wie das draußen aussieht, von der Versorgungsleitung bis rein, der Hausanschluss, wie der gebaut ist, aufgebaut ist, so mit Mauerdurchführung, wie das abgestellt wird mit den Ventilen, Zählern, was es da so gibt für einzelne Typen, sodass sie sich davon ein Bild machen können, wie das so das Tagesgeschäft ist.
1: Mit dem Ausbildungsstart investiert die Medeva erneut in den eigenen

0: Fachkräftenachwuchs. Für die 8-9 Auszubildenden beginnt damit nicht nur eine Berufsausbildung, sondern der Einstieg in ein vielseitiges Berufsfeld mit verantwortungsvollen Aufgaben und langfristigen Perspektiven.
1: Kürzlich berichteten wir an dieser Stelle über die Gründung einer Berufsfeuerwehr in der Lutherstadt Wittenberg. So hatte der Stadtrat Wittenbergs einstimmig sich für eine Berufsfeuerwehr ausgesprochen. Doch nun gibt es Gegenwind. Der Landkreis hat eine Beanstandungsverfügung erlassen. Wie die Ortsfeuerwehren der Stadt Wittenberg meinen, zu Unrecht. In einem offenen Brief schreiben sie: Die Ortswehrleiter erwarten ein klares Bekenntnis zur Weiterentwicklung des Brandschutzes in Sachsen-Anhalt und in der Lutherstadt Wittenberg. Es muss um den Schutz der Bevölkerung gehen, nicht um Zuständigkeiten oder Machtfragen. Sie als Landrat gehören einer Partei an, und zwar der CDU, die sich regelmäßig auf die Fahne schreibt, wie sehr man sich einsetzt für die Feuerwehren im Land Sachsen-Anhalt. Im aktuellen Fall in der Lutherstadt Wittenberg wird gerade genau das Gegenteil bewiesen. Unterzeichnet wurde der offene Brief von 20 Stadt- und Ortswehrleitern. Die Stadt Wittenberg informierte Anfang August im Rahmen eines Pressetermins über bevorstehende Veranstaltungen. Im Mittelpunkt stand unter anderem der 18. Wittenberger Seniorenaktionstag, der im September stattfinden wird. Die jährlich stattfindende Veranstaltung bietet älteren Menschen ein vielfältiges Angebot aus Mitmachaktionen, Informationsständen und einem abwechslungsreichen Unterhaltungsprogramm. Ziel des Seniorenaktionstages ist es, Senioren dabei zu unterstützen, ein aktives, gesundes und selbstbestimmtes Leben in Wittenberg zu führen.
2: Die Stadt Wittenberg informierte Anfang August im Rahmen eines Pressetermins über kommende Veranstaltungen. Ein besonderer Fokus lag dabei auf dem 18. Wittenberger Seniorenaktionstag, der im September stattfinden wird. Die jährlich stattfindende Veranstaltung bietet Senioren ein abwechslungsreiches Programm mit zahlreichen Mitmachaktionen, Informationsständen und Unterhaltungsmöglichkeiten. Ziel des Seniorenaktionstages ist es, älteren Menschen Impulse und Angebote an die Hand zu geben, die ein aktives, gesundes und selbstbestimmtes Leben in Wittenberg fördern.
3: Der Seniorenaktionstag findet im Stadthaus in der Mauerstraße in Wittenberg statt und ist im Prinzip eine jährliche Informations- und Begegnungsplattform für die Generation 65+, mit ganz vielen verschiedenen Angeboten für unsere älteren Bürgerinnen und Bürger.
2: Das Motto in diesem Jahr lautet: Heute ist mein Glückstag. Auch zur 18. Auflage des Seniorenaktionstages werden wieder viele Einrichtungen, Verbände, Vereine und Institutionen vertreten sein. Insgesamt darf man sich auf 50 Akteure freuen.
3: Es sind insgesamt über 50 Akteure, die sich dort vorstellen. Das sind von Verbänden über Vereine hin, aber auch zu zum Beispiel dem Landeskriminalamt, das mit einem Präventionsmobil vor Ort ist, oder das Hörmobil. Also es sind ganz verschiedene Angebote und Anbieter, die Informationen zu allen verschiedenen Themenbereichen, die das Leben im Alter vor allem auch betreffen, zeigen und präsentieren.
2: Auch ein abwechslungsreiches kulturelles Rahmenprogramm erwartet die Besucher. Von Führungen bis hin zu musikalischen Beiträgen ist in diesem Jahr wieder für vielfältige Unterhaltung gesorgt.
3: Genau, ein kleines Rahmenprogramm haben wir natürlich auch. Wir haben einmal die Coversängerin Ramona da, die im Hof des Stadthauses für ein bisschen Musik und auch zum Tanz einlädt. Wir haben aber natürlich auch ein kleines Rahmenprogramm im Saal, zum Beispiel der Förderverein der Phoenix Theaterwelt wird eine Kostüm-Modenschau zeigen. Wir haben aber auch die Kita-Kinder der Kita St. Josef, die ein kleines Singprogramm zur Eröffnung mit präsentieren. Ja, es wird bunt und kleine Überraschungen sind immer dabei.
2: Der 18. Wittenberger Seniorenaktionstag findet am 2. September von 11 bis 16 Uhr statt. Veranstaltungsort sind in diesem Jahr das Stadthaus sowie der angrenzende Hof. Die Wahl des Veranstaltungsortes ist auch den hohen Temperaturen dieser Tage geschuldet. Bereits beim vergangenen Seniorenaktionstag hatte man aufgrund der Hitze den Marktplatz gegen das kühlere Stadthaus als Veranstaltungsort ausgetauscht. Somit können auch in diesem Jahr wieder viele Senioren der Region einen wunderschönen Aktionstag

0: in der Lutherstadt Wittenberg genießen.
1: Das Projekt Unsere Geschichte auf die Bühne, Identitäts- und Gemeinschaftsgefühl in der Region stärken, aus Brena, ist im Rahmen des Ideenwettbewerbs Machen 2026 ausgezeichnet worden. Der Heimat- und Geschichtsverein Brena erhält ein Preisgeld in Höhe von 2.500 Euro. Der Wettbewerb Machen 2026 wird von Elisabeth Kaiser, Staatsministerin und Beauftragte der Bundesregierung für Ostdeutschland, gemeinsam mit der Deutschen Stiftung für Engagement und Ehrenamt, kurz DSEE, ausgezeichnet. Mit dem Wettbewerb werden vielfältiges Engagement und herausragende Projektideen aus kleineren Städten und Gemeinden in Ostdeutschland gewürdigt und sichtbar gemacht. Der Verein dazu: Mit dem Projekt Unsere Geschichte auf die Bühne setzt sich der Heimat- und Geschichtsverein Brena, kurz HGV Brena, dafür ein, dass Geschichte lebendig und erlebbar wird. Die Kinder und Jugendlichen sowie die Erwachsenen der Theatergruppe des HGV Brena sind sehr stolz auf die Auszeichnung und freuen sich über die Anerkennung ihres ehrenamtlichen Engagements. Damit sind wir am Ende unserer Montagsausgabe der RBW Aktuellen Nachrichten, schauen jetzt noch auf das Wetter und auf die Meldungen aus Dessau-Roßlau. Am Dienstag melden wir uns dann ab 18 Uhr wieder. Bis dahin, machen Sie es gut und auf Wiedersehen.
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5: Am Dienstag erwartet uns ein freundlicher Mix aus Sonne und einigen Wolken. Die Temperaturen steigen auf bis zu 22 Grad. In der Nacht kühlt es auf 14 Grad ab. Dabei bleibt es durchgehend trocken. Der Wind weht mäßig, mit Böen zwischen 8 und 30 km/h. Damit bleibt es freundlich und vor allem trocken.
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3: Ob Flugzeuge, Motoren oder historische Technologie. Das Technikmuseum Hugo Junkers ist ein beliebtes Ausflugsziel für Besucher aus nah und fern. Sie kommen, um

0: Die zahlreichen Exponate des Dessauer Ingenieurs und Luftfahrtspionier Hugo Junkers aus nächster Nähe zu entdecken. Getragen und betrieben wird das Museum vom Förderverein Technikmuseum Hugo Junkers Dessau e.V. Seit dem 1. Juni hat Dirk Schildhauer die ehrenamtliche Geschäftsführung übernommen.
1: Der alte Geschäftsführer hat mehr oder weniger den Wunsch geäußert, in den verdienten Ruhestand zu gehen. Und der Vorstand des Fördervereins, das Technikmuseum Hugo Junkers, unter Vorsitzendem von Herrn Weber, hat dann eben halt danach gesucht, wer könnte ein geeigneter Kandidat sein. Und was soll ich sagen? Sie sind dann eben halt auf mich gestoßen, weil ich schon einige Zeit hier im Verein mitgearbeitet habe und auch die eine oder andere Aufgabe übernommen habe. Und somit konnte ich dann eben halt ein positives Bild vermitteln und habe dann eben halt sehr viel Spaß an dieser Aufgabe empfunden und habe mich deswegen beworben.
0: Mit der ehrenamtlichen Geschäftsführung übernimmt Dirk Schildhauer ein umfangreiches und breit gefächertes Aufgabenfeld. Dazu gehören unter anderem die organisatorische Leitung des Museums sowie die Begleitung von Projekten und Veranstaltungen.
1: Im Grunde genommen ist es so, dass ich also zwei Tage lang in der Woche hier bin. Das ist dienstags und donnerstags, weil es ist eben halt befristet von der Zeit her, die ich eben halt hier verbringen kann, weil ich selber noch selbstständig tätig bin mit meiner eigenen Firma. Und dann geht es eigentlich los, dass ich mich um die allgemeine Verwaltung hier kümmere, um viele Dinge, die eben halt mit dem Museum anfallen. Das hat was auf der einen Seite was mit unserem Publikum zu tun, mit unseren Gästen, dass die sich hier wohlfühlen, bis hin eben halt zu technischen Abläufen, Arbeitsschutz, all die Dinge, die in der Verwaltung eigentlich notwendig sind. Das ist so meine Aufgabengebiet. Also ich versuche, viele Fäden mehr oder weniger auseinanderzustricken und wieder zusammenzuführen. Und das macht mir einen Heidenspaß. Ja, und für mich ist es ganz wichtig, dass ich einfach auch alle Dessauer einlade, einfach mal wieder einen Besuch im Museum durchzuführen. Und wenn das Wetter mal wieder etwas schlechter wird, dann haben wir auf alle Fälle unsere Türen geöffnet und laden alle Dessauer gerne ein, sich das Museum mal wieder neu anzugucken und vielleicht das eine oder andere neu zu entdecken.
0: Für viele Besucher des Dessauer Technikmuseums ist die rekonstruierte U52 der Höhepunkt. Dirk Schildhauer hingegen faszinieren vor allem das Stahlhaus und die Junkersmöbel.
1: Wir stehen hier zum Beispiel vor einem Stahlhaus, was eben halt Herr Junkers entworfen hat. Und was mir besonders wichtig ist, worauf ich ganz gerne mal aufmerksam machen möchte, dass auch Herr Junkers neben seiner Fähigkeit, dann eben halt Flugzeuge zu entwickeln, aber auch ganz, ganz andere Dinge entworfen hat, wie zum Beispiel Möbel, die Sie eben halt hier im Hintergrund sehen. Die Produkte sind entstanden aus der Möglichkeit, Materialien aus seinem Flugzeugbau einfach zu verwenden. Das heißt also nachhaltig und kreativ. Und das möchte ich ganz gerne den Menschen auch ein klein wenig weiterbringen oder weiterhelfen oder eben halt nahebringen.
0: Doch neben den zahlreichen Exponaten und Ausstellungsstücken hält das Technikmuseum noch weitere Höhepunkte für seine Besucher bereit.
1: Also, eines der Highlights, was wir haben, ist, seit ganz kurzem haben wir über unsere Apollo-Abteilung, möchte ich sie mal bezeichnen, einen neuen VR-Flug, nämlich das Space Shuttle. Und das ist eine Sondersensation, dass ich sagen kann, also ich kann nur jeden einladen, hierher zu kommen und sich die Apollo-Mission anzuschauen, die wir eben halt hier anbieten. Und dann natürlich auch dieses neue Highlight, den Flug mit dem Space Shuttle durch unser All. Ich denke mal, alle Menschen, die es bisher getan bzw. diesen Flug absolviert haben über unsere VR-Technologie, sind sowas von begeistert, dass ich mich freue, dass wir dieses hier anbieten können. Aber es gibt natürlich auch Veranstaltungen, die wir haben, Vorträge, die wir haben. Auf unserer Internetseite werden wir das regelmäßig aktualisieren, dass alle Menschen auch wirklich wissen, welche spannenden Vorträge und welche spannenden Veranstaltungen wir derzeit noch planen und auch schon geplant haben.
0: Ein Blick in die Zukunft gehört für Dirk Schildhauer ebenfalls zu seinen neuen Aufgaben. Zahlreiche Projekte und Herausforderungen stehen bevor. Da alle Mitarbeiter ehrenamtlich tätig sind, freut sich der Förderverein über weitere engagierte Menschen, die sich mit einbringen möchten.
1: Die Zukunftspläne sind eigentlich ganz, ganz bedeutende. Erstens, dass das Museum erhalten bleibt. Das sagt sich jetzt vielleicht ganz einfach, aber das ist aufgrund der Förderstruktur, die wir eben halt nicht haben. Das heißt also, das Museum existiert ausschließlich von den Eintrittsgeldern und von den Verkäufen. Also eine der wichtigsten Aufgaben. Dann natürlich gehört dazu auch, den Förderverein so attraktiv wie möglich zu machen, dass wir auch junge Menschen begeistern, hier ehrenamtlich mitzuarbeiten. Um ehrlich zu sein, da fehlt uns ganz, ganz viel Potenzial, was wir eben halt erkannt haben, dass unser Verein, und da glaube ich, haben sehr viele Vereine dasselbe Problem, eine sehr, sehr hohe Altersstruktur haben. Wir möchten ganz gerne auch junge Menschen animieren, hier sich ehrenamtlich zu beteiligen. Und das wäre eben halt auch eine der dementsprechenden Aufgaben, die ich eben halt habe. Gerne eben halt am besten dienstags und donnerstags. Das sind so unsere Zeiten, wo sich die Ehrenamtlichen hier bei uns eben halt am wohlsten fühlen und deswegen auch hierher kommen. Es gibt verschiedene Arbeitsgruppen, die wir haben. Also angefangen von Motorenbau, Flugzeugkonstruktion, Rekonstruktion, bis hin von innen hier im Museum, bis hin von Außenanlagen. All die Dinge sind eben halt notwendig, dass die sich angeschaut und eben halt auch bearbeitet werden. Und dienstags und donnerstags sind so die Tage, wo man am besten sich mal einen Einblick verschaffen kann und dann einfach mal gucken kann, ob einem das so liegt oder ob man selber eine Interessensmöglichkeit hat, wo man sagen kann, Mensch, da kann ich mir vorstellen, als helfende Hand dabei zu sein.
0: Mit Dirk Schildhauer übernimmt ein engagierter Ehrenamtlicher Verantwortung für die weitere Entwicklung des Technikmuseums Hugo Junkers. Mit dem Förderverein und seinen vielen Helfern soll die Geschichte des Dessauer Ingenieurs und Luftfahrtpioniers auch in Zukunft lebendig bleiben und Besucher aus nah und fern begeistern.
2: Die Vorbereitung auf die neue Saison der zweiten Handball-Bundesliga läuft beim Dessau-Roßlauer HV auf Hochtouren. Im einzigen Testspiel vor heimischer Kulisse empfingen die Biber am 7. August in der Anhalt Arena den polnischen Erstligisten PGE Danzig. 346 Zuschauer sahen eine intensive und lange Zeit überzeugende Vorstellung des DRHV, die am Ende jedoch nicht belohnt wurde. Die Mannschaft von Cheftrainer Vanja Radic erwischte einen starken Start und präsentierte sich vor allem im ersten Durchgang spielfreudig, druckvoll und konsequent im Tempospiel. Schnell erspielten sich die Gastgeber eine 3-Tore-Führung. Die Gäste aus Danzig fanden anschließend besser in die Partie und glichen in der 11. Minute das erste Mal zum 7:7 aus. Die Antwort des DRV ließ jedoch nicht lange auf sich warten. Angeführt von einer stabilen Defensive und einem starken Yannick Patzweit im Tor, der unter anderem 2 7-Meter parierte und zahlreiche weitere Würfe entschärfte, legten die Biber erneut zu. Mit einem Lauf setzte sich der DRV wieder ab und führte in der 16. Minute erstmals mit 4 Toren Vorsprung. Auch in der Folge bestimmten die Hausherren das Geschehen. Mit hohem Tempo und konsequentem Angriffsspiel bauten sie ihre Führung weiter aus. Zur Halbzeit lag der DRV verdient mit 21:15 vorne. Nach dem Seitenwechsel erwischten die Polen den besseren Start. Innerhalb weniger Minuten verkürzte Danzig den Rückstand auf 3 Tore. Die Biber blieben jedoch zunächst unbeeindruckt und stellten mit einem weiteren 3:0 Lauf den alten Abstand wieder her. In der 39. Minute traf David Misovic zum zwischenzeitlichen 25:19. Anschließend nahm die Partie etwas an Tempo heraus. Während die erste Halbzeit noch von schnellen Angriffen geprägt war, wurde der DRV nun vor allem im Positionsangriff gefordert. Lange Zeit hatten die Gastgeber die Begegnung dennoch unter Kontrolle und hielten die Gäste auf Abstand. In der Schlussphase sollte sich das Blatt jedoch noch einmal wenden. Die Mannschaft aus Danzig gab sich zu keinem Zeitpunkt geschlagen und kämpfte sich Tor um Tor heran. In der 56. Minute war der Vorsprung der Biber beim 33:32 auf 1 Tor geschmolzen. 2 Minuten vor dem Ende gelang den Gästen schließlich der 34:34 Ausgleich. Wenig später gingen die Polen erstmals in der Partie in Führung. Dem DRV blieb nur noch wenig Zeit für eine Antwort. Der Ausgleich wollte nicht mehr gelingen, sodass am Ende eine bittere 34:35 Niederlage auf der Anzeigetafel stand. Trotz des enttäuschenden Ausgangs zeigte der DRV über weite Strecken eine starke Leistung und sammelte wichtige Erkenntnisse für die weitere Vorbereitung. Für den DRV stehen in der Vorbereitung noch zwei weitere Testspiele auf dem Programm. Am 14. August

0: sind die Dessau-Roßlauer beim ersten VfL Potsdam zu Gast, ehe es einen Tag später zum letzten Härtetest zum Handballclub Hamburg geht. Auch der Pflichtspielauftakt findet auswärts statt. Im DHB-Pokal treffen die Biber am 21. August auf den HSV Hamm-Westfalen. Zum Start in die neue Saison der zweiten Handball-Bundesliga geht es anschließend ebenfalls in die Fremde. Der DHV gastiert beim TV Emsdetten. Auf das erste Pflichtspiel vor heimischer Kulisse müssen die Fans hingegen noch etwas warten. Am 4. September ist es dann soweit. In der Arnheit Arena empfängt der DHV den VfL Eintracht Hagen zum ersten Heimspiel der neuen Saison.
1: Sie sind der Höhepunkt einer dreijährigen Ausbildung, die Gesellenstücke der angehenden Tischler. 8 Prüfungsarbeiten sind derzeit im Stadtlabor in der Lutherstadt Wittenberg zu sehen. Die Ausstellung zeigt nicht nur das handwerkliche Können der Nachwuchstischler, sondern soll auch Lust auf eine Ausbildung im Handwerk machen.
2: Jedes Handwerksunternehmen sucht guten Nachwuchs und deswegen ist es wichtig auch zu zeigen, was das Handwerk macht, was man als Tischler macht, was man hier für Dinge lernt, die man dann natürlich sowohl im privaten, aber auch im beruflichen sehr gut nutzen kann.
1: Entstanden sind ganz unterschiedliche Möbelstücke, vom Schreibtisch bis zum aufwendig gestalteten Schrank. Was gebaut wird, entscheiden die Prüflinge selbst. Die Anforderungen an Planung und Umsetzung sind dabei hoch.
3: Wir machen ja im Tischlerhandwerk eine Zwischenprüfung. Das heißt, die Lehrlinge werden getestet oder können sich selber testen, wie weit sie denn sind, im praktischen wie im theoretischen Teil. Die Zwischenprüfung hat keine Bewertungsgrundlage. Es ist nur jetzt eine reine Geschichte, dass der Lehrling prüfen kann, was muss ich noch tun. Und dann hat er die Aufgabe, ich sage, diese Kenntnisprüfung zu absolvieren, die Arbeitsprobe zu absolvieren, das ist ein extra Teil, und die Gesellenstücke zu entwerfen und vorzustellen der Prüfungskommission. Und dann werden die ausgewertet und genehmigt. Und dann dürfen die Prüflinge, ich sage, die Gesellenstücke bauen. Und jeder darf bauen, was er möchte. Also irgendwo, da ist nichts vorgegeben. Sie haben wirklich freie Hände in der Gestaltung. Und wenn ich das jetzt hier sehe, die Vielfalt, ich sage irgendwo dort, das sieht man wirklich auch nur einmal. Bei der nächsten Prüfung ist das schon da ganz was anderes und wieder was Schönes. Ich war die ganzen Jahrzehnte eigentlich nur begeistert über die Stücke, die, ich sage, dann bei der Prüfung zur Abnahme dastehen. Also es war immer, ich sage, zu 95% sehenswert.
1: Für die Fertigung bleiben den Auszubildenden je nach Werkstück bis zu 100 Arbeitsstunden. Neben Präzision sind dabei vor allem Kreativität und eine gute Planung gefragt.
4: Ich habe einen Schreibtisch gefertigt, der eigentlich Verstaumöglichkeit bietet, vor allem rechts in der Klappe und links im Schubkasten. Vorne habe ich Griffmulden eingefräst, die ein Inlay aus Linoleum haben und oben halt eine Beschichtung auf der Platte mit Linoleum.
1: Mit der Ausstellung möchte die Stadt gemeinsam mit der Tischlerinnung zeigen, welche Möglichkeiten das Handwerk bietet. Denn qualifizierter Nachwuchs wird in den Betrieben weiterhin dringend gesucht. Gleichzeitig erhalten die Besucher einen Einblick in die Vielfalt und Qualität der Tischlerausbildung in der Region.

Hallo und herzlich willkommen, liebe Zuschauer, zu einer neuen Woche mit den RBB Aktuellnachrichten. Am 8. August, kurz vor 13 Uhr, ereignete sich auf der B184 auf Höhe der Anschlussstelle Dessau-Süd der A9 ein schwerer Verkehrsunfall zwischen einem PKW und einem Motorrad mit einer tödlich verletzten Person. Nach dem Stand

0: Der bisher geführten Ermittlungen befuhr der ja 70 Jahre alte Fahrer eines Motorrades Yamaha die B184 aus Richtung Dessau-Roßlau kommend in Richtung Bitterfeld-Wolfen. Zur selben Zeit fuhr die 79 Jahre alte Fahrerin eines Pkw Skoda von der A9 an der Anschlussstelle Dessau-Süd ab und beabsichtigte, auf die B184 in Richtung Dessau-Roßlau abzubiegen. Im Kreuzungsbereich kam es zur Kollision beider Fahrzeuge. Der aus Sachsen stammende Motorradfahrer wurde infolge des Unfalls schwerst verletzt und verstarb trotz Reanimationsmaßnahmen der Rettungskräfte kurz darauf am Unfallort. Die Fahrerin des Pkw wurde schwer verletzt in ein Krankenhaus gebracht. Die B184 wurde für die Rettungsmaßnahmen sowie für die Verkehrsunfallaufnahme bis gegen 16 Uhr voll gesperrt. Die Ermittlungen zum Verkehrsunfall werden vom Zentralen Verkehrs- und Autobahndienst der Polizeiinspektion Dessau-Roßlau geführt. Der Start ins Berufsleben ist für viele junge Menschen ein besonderer Moment. Insgesamt 8 neue Auszubildende haben jetzt ihre Ausbildung bei der Mideva begonnen. Damit sie das Unternehmen und seine vielfältigen Aufgaben kennenlernen, führt sie eine mehrtägige Begrüßungsrunde durch verschiedene Standorte. Am dritten Tag stand das Wasserwerk in Köthen auf dem Programm.
1: Mit neugierigen Blicken und einer Portion Aufregung starten 8 junge Menschen bei der Mideva in einen neuen Lebensabschnitt. Nach den ersten Kennenlerntagen in der Lutherstadt, Eisleben und Merseburg macht die Begrüßungstour am Mittwoch Station in Köthen. Im Wasserwerk Köthen Süd erhalten die angehenden Fachkräfte einen Einblick in einen der wichtigsten Bereiche des Unternehmens, die Trinkwasserversorgung.
2: Wir sind heute im Wasserwerk Köthen beim Azubi-Auftakt. Wir haben am Montag unsere Ausbildung neu begonnen und führen unsere Azubis durch unsere Wasserbereiche. Wir waren gestern im Werder unterwegs, heute hier in Köthen unterwegs, dass sie auch das Trinkwasser und das Badewasser nachher noch kennenlernen. Heute sind wir 8. Insgesamt hat die Mideva jetzt 13 Auszubildende.
1: Für viele der neuen Auszubildenden ist es der erste Tag in einem technischen Betrieb. Umso wichtiger ist es der Mideva, den Nachwuchskräften von Anfang an zu zeigen, wie vielfältig die Aufgaben des Unternehmens sind. Neben der Trinkwasserversorgung gehörte auch die Abwasserbewirtschaftung sowie der Betrieb der Köthener Badewelt zum Unternehmensalltag. An 3 Einführungstagen lernen die Auszubildenden deshalb verschiedene Standorte und Arbeitsbereiche kennen. Insgesamt beginnen 8 junge Frauen und Männer ihre Ausbildung in 4 unterschiedlichen Berufen. Als Anlagenmechaniker, Elektroniker für Betriebstechnik, Umwelttechnologen für Abwasserbewirtschaftung sowie als Industriekauffrau. Einige von ihnen kennen das Unternehmen bereits durch Praktika. Für andere ist alles neu. Gemeinsam starten sie nun in ihre berufliche Zukunft.
2: Also wir haben 3 Anlagenmechaniker, wir haben einen Umwelttechnologen für Abwassertechnik, wir haben einen Betriebselektriker und 3 Industriekaufleute. Viele unserer Auszubildenden haben vorher ein Praktikum bei uns gemacht, sind dadurch auf uns gekommen oder eben durch Familie und Freunde ringsherum.
1: Bei der Führung durch das Wasserwerk erfuhren die Auszubildenden, wie Trinkwasser gewonnen, aufbereitet und sicher zu den Menschen in der Region gelangt. Gleichzeitig erhalten sie einen Eindruck davon, welche Verantwortung mit den verschiedenen Ausbildungsberufen verbunden ist. Der Standort Köthen steht dabei beispielhaft für die vielfältigen Aufgaben der Mideva. Von der Versorgung mit Trinkwasser bis hin zu Freizeitangeboten in der Köthener Badewelt.
3: Ja, wir haben den Azubis so grob die Funktion des Wasserwerks gezeigt, so die Örtlichkeiten drin, auch draußen die Behälter so, dass wir mal sehen, wie groß die eigentlich so sind, wie die ganze Steuerung alles so funktioniert, ja, Wasserwagen für die Notversorgung eventuell, also dass wir einen groben Überblick kriegen, was so bei uns im Tagesgeschäft passiert. Ja, wir hatten den Azubis auch nochmal so besser zur Verdeutlichung gezeigt, wie das draußen aussieht, von der Versorgungsleitung bis rein, der Hausanschluss, wie der gebaut ist, aufgebaut ist, so mit Mauerdurchführung, wie das abgestellt wird mit den Ventilen, Zählern, was es da so gibt für einzelne Typen, sodass sie sich davon ein Bild machen können, wie das so das Tagesgeschäft ist.
1: Mit dem Ausbildungsstart investiert die Medeva erneut in den eigenen

0: Fachkräftenachwuchs. Für die 8 neuen Auszubildenden beginnt damit nicht nur eine Berufsausbildung, sondern der Einstieg in ein vielseitiges Berufsfeld mit verantwortungsvollen Aufgaben und langfristigen Perspektiven.
1: Kürzlich berichteten wir an dieser Stelle über die Gründung einer Berufsfeuerwehr in der Lutherstadt Wittenberg. So hatte der Stadtrat Wittenbergs einstimmig sich für eine Berufsfeuerwehr ausgesprochen. Doch nun gibt es Gegenwind. Der Landkreis hat eine Beanstandungsverfügung erlassen. Wie die Ortsfeuerwehren der Stadt Wittenberg meinen, zu Unrecht. In einem offenen Brief schreiben sie: Die Ortswehrleiter erwarten ein klares Bekenntnis zur Weiterentwicklung des Brandschutzes in Sachsen-Anhalt und in der Lutherstadt Wittenberg. Es muss um den Schutz der Bevölkerung gehen, nicht um Zuständigkeiten oder Machtfragen. Sie als Landrat gehören einer Partei an, und zwar der CDU, die sich regelmäßig auf die Fahne schreibt, wie sehr man sich einsetzt für die Feuerwehren im Land Sachsen-Anhalt. Im aktuellen Fall in der Lutherstadt Wittenberg wird gerade genau das Gegenteil bewiesen. Unterzeichnet wurde der offene Brief von 20 Stadt- und Ortswehrleitern. Die Stadt Wittenberg informierte Anfang August im Rahmen eines Pressetermins über bevorstehende Veranstaltungen. Im Mittelpunkt stand unter anderem der 18. Wittenberger Seniorenaktionstag, der im September stattfinden wird. Die jährlich stattfindende Veranstaltung bietet älteren Menschen ein vielfältiges Angebot aus Mitmachaktionen, Informationsständen und einem abwechslungsreichen Unterhaltungsprogramm. Ziel des Seniorenaktionstages ist es, Senioren dabei zu unterstützen, ein aktives, gesundes und selbstbestimmtes Leben in Wittenberg zu führen.
2: Die Stadt Wittenberg informierte Anfang August im Rahmen eines Pressetermins über kommende Veranstaltungen. Ein besonderer Fokus lag dabei auf dem 18. Wittenberger Seniorenaktionstag, der im September stattfinden wird. Die jährlich stattfindende Veranstaltung bietet Senioren ein abwechslungsreiches Programm mit zahlreichen Mitmachaktionen, Informationsständen und Unterhaltungsmöglichkeiten. Ziel des Seniorenaktionstages ist es, ältere Menschen Impulse und Angebote an die Hand zu geben, die ein aktives, gesundes und selbstbestimmtes Leben in Wittenberg fördern.
3: Der Seniorenaktionstag findet im Stadthaus in der Mauerstraße in Wittenberg statt und ist im Prinzip eine jährliche Informations- und Begegnungsplattform für die Generation 65+, mit ganz vielen verschiedenen Angeboten für unsere älteren Bürgerinnen und Bürger.
2: Das Motto in diesem Jahr lautet: Heute ist mein Glückstag. Auch zur 18. Auflage des Seniorenaktionstages werden wieder viele Einrichtungen, Verbände, Vereine und Institutionen vertreten sein. Insgesamt darf man sich auf 50 Akteure freuen.
3: Es sind insgesamt über 50 Akteure, die sich dort vorstellen. Das sind von Verbänden über Vereine hin, aber auch zu zum Beispiel dem Landeskriminalamt, das mit einem Präventionsmobil vor Ort ist, oder das Hörmobil. Also es sind ganz verschiedene Angebote und Anbieter, die Informationen zu allen verschiedenen Themenbereichen, die das Leben im Alter vor allem auch betreffen, zeigen und präsentieren.
2: Auch ein abwechslungsreiches kulturelles Rahmenprogramm erwartet die Besucher. Von Führungen bis hin zu musikalischen Beiträgen ist in diesem Jahr wieder für vielfältige Unterhaltung gesorgt.
3: Genau, ein kleines Rahmenprogramm haben wir natürlich auch. Wir haben einmal die Coversängerin Ramona da, die im Hof des Stadthauses für ein bisschen Musik und auch zum Tanz einlädt. Wir haben aber natürlich auch ein kleines Rahmenprogramm im Saal, zum Beispiel der Förderverein der Phoenix Theaterwelt wird eine Kostüm-Modenschau zeigen. Wir haben aber auch die Kita-Kinder der Kita St. Josef, die ein kleines Singprogramm zur Eröffnung mit präsentieren. Ja, es wird bunt und kleine Überraschungen sind immer dabei.
2: Der 18. Wittenberger Seniorenaktionstag findet am 2. September von 11 bis 16 Uhr statt. Veranstaltungsort sind in diesem Jahr das Stadthaus sowie der angrenzende Hof. Die Wahl des Veranstaltungsortes ist auch den hohen Temperaturen dieser Tage geschuldet. Bereits beim vergangenen Seniorenaktionstag hatte man aufgrund der Hitze den Marktplatz gegen das kühlere Stadthaus als Veranstaltungsort ausgetauscht. Somit können auch in diesem Jahr wieder viele Senioren der Region einen wunderschönen Aktionstag

0: in der Lutherstadt Wittenberg genießen.
1: Das Projekt Unsere Geschichte auf die Bühne, Identitäts- und Gemeinschaftsgefühl in der Region stärken, aus Brena, ist im Rahmen des Ideenwettbewerbs Machen 2026 ausgezeichnet worden. Der Heimat- und Geschichtsverein Brena erhält ein Preisgeld in Höhe von 2.500 Euro. Der Wettbewerb Machen 2026 wird von Elisabeth Kaiser, Staatsministerin und Beauftragte der Bundesregierung für Ostdeutschland, gemeinsam mit der Deutschen Stiftung für Engagement und Ehrenamt, kurz DSEE, ausgezeichnet. Mit dem Wettbewerb werden vielfältiges Engagement und herausragende Projektideen aus kleineren Städten und Gemeinden in Ostdeutschland gewürdigt und sichtbar gemacht. Der Verein dazu: Mit dem Projekt Unsere Geschichte auf die Bühne setzt sich der Heimat- und Geschichtsverein Brena, kurz HGV Brena, dafür ein, dass Geschichte lebendig und erlebbar wird. Die Kinder und Jugendlichen sowie die Erwachsenen der Theatergruppe des HGV Brena sind sehr stolz auf die Auszeichnung und freuen sich über die Anerkennung ihres ehrenamtlichen Engagements. Damit sind wir am Ende unserer Montagsausgabe der RBB Aktuellen Nachrichten. Schauen jetzt noch auf das Wetter und auf die Meldungen aus Dessau-Roßlau. Am Dienstag melden wir uns dann ab 18 Uhr wieder. Bis dahin machen Sie es gut und auf Wiedersehen.
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5: Am Dienstag erwartet uns ein freundlicher Mix aus Sonne und einigen Wolken. Die Temperaturen steigen auf bis zu 22 Grad. In der Nacht kühlt es auf 14 Grad ab. Dabei bleibt es durchgehend trocken. Der Wind weht mäßig, mit Böen zwischen 8 und 30 km/h. Damit bleibt es freundlich und vor allem trocken.
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3: Ob Flugzeuge, Motoren oder historische Technologie. Das Technikmuseum Hugo Junkers ist ein beliebtes Ausflugsziel für Besucher aus nah und fern. Sie kommen, um die zahlreichen Exponate des Dessauer Ingenieurs und Luftfahrtspionier Hugo Junkers aus nächster Nähe zu entdecken. Getragen und betrieben wird das Museum vom Förderverein Technikmuseum Hugo Junkers Dessau e.V. Seit dem 1. Juni hat Dirk Schildhauer die ehrenamtliche Geschäftsführung übernommen.
7: Der alte Geschäftsführer hat mehr oder weniger den Wunsch geäußert, in den verdienten Ruhestand zu gehen. Und der Vorstand des Fördervereins, das Technikmuseum Hugo Junkers, unter Vorsitzendem von Herrn Weber, hat dann eben halt danach gesucht, wer könnte ein geeigneter Kandidat sein. Und was soll ich sagen? Sie sind dann eben halt auf mich gestoßen, weil ich schon einige Zeit hier im Verein mitgearbeitet habe und auch die eine oder andere Aufgabe übernommen habe. Und somit konnte ich dann eben halt ein positives Bild vermitteln und habe dann eben halt sehr viel Spaß an dieser Aufgabe empfunden und habe mich deswegen beworben.
3: Mit der ehrenamtlichen Geschäftsführung übernimmt Dirk Schildhauer ein umfangreiches und breit gefächertes Aufgabenfeld. Dazu gehören unter anderem die organisatorische Leitung des Museums sowie die Begleitung von Projekten und Veranstaltungen.
7: Im Grunde genommen ist es so, dass ich also 2 Tage lang in der Woche hier bin. Das ist dienstags und donnerstags, weil es ist eben halt befristet von der Zeit her, die ich eben halt hier verbringen kann, weil ich selber noch selbstständig tätig bin mit meiner eigenen Firma. Und dann geht es eigentlich los, dass ich mich um die allgemeine Verwaltung hier kümmere, um viele Dinge, die eben halt mit dem Museum anfallen. Das hat was auf der einen Seite was mit unserem Publikum zu tun, mit unseren Gästen, dass die sich hier wohlfühlen, bis hin eben halt zu technischen Abläufen, Arbeitsschutz, all die Dinge, die in der Verwaltung eigentlich notwendig sind. Das ist so meine Aufgabengebiet. Also ich versuche, viele Fäden mehr oder weniger auseinanderzustricken und wieder zusammenzuführen. Und das macht mir einen Heidenspaß. Ja, und für mich ist es ganz wichtig, dass ich einfach auch alle Dessauer einlade, einfach mal wieder einen Besuch im Museum durchzuführen. Und wenn das Wetter mal wieder etwas schlechter wird, dann haben wir auf alle Fälle unsere Türen geöffnet und laden alle Dessauer gerne ein, sich das Museum mal wieder neu anzugucken und vielleicht das eine oder andere neu zu entdecken.
3: Für viele Besucher des Dessauer Technikmuseums ist die rekonstruierte U52 der Höhepunkt. Dirk Schildhauer hingegen faszinieren vor allem das Stahlhaus und die Junkersmöbel.
7: Wir stehen hier zum Beispiel vor einem Stahlhaus, was eben halt Herr Junkers entworfen hat. Und was mir besonders wichtig ist, worauf ich ganz gerne mal aufmerksam machen möchte, dass auch Herr Junkers neben seiner Fähigkeit, dann eben halt Flugzeuge zu entwickeln, aber auch ganz, ganz andere Dinge entworfen hat, wie zum Beispiel Möbel, die Sie eben halt hier im Hintergrund sehen. Die Produkte sind entstanden aus der Möglichkeit, Materialien aus seinem Flugzeugbau einfach zu verwenden. Das heißt also nachhaltig und kreativ. Und das möchte ich ganz gerne den Menschen auch ein klein wenig weiterbringen oder weiterhelfen oder eben halt nahebringen.
3: Doch neben den zahlreichen Exponaten und Ausstellungsstücken hält das Technikmuseum noch weitere Höhepunkte für seine Besucher bereit.
7: Also, eines der Highlights, was wir haben, ist, seit ganz kurzem haben wir über unsere Apollo-Abteilung, möchte ich sie mal bezeichnen, einen neuen VR-Flug, nämlich das Space Shuttle. Und das ist eine Sondersensation, dass ich sagen kann, also ich kann nur jeden einladen, hierher zu kommen und sich die Apollo-Mission anzuschauen, die wir eben halt hier anbieten. Und dann natürlich auch dieses neue Highlight, den Flug mit dem Space Shuttle durch unser All. Ich denke mal, alle Menschen, die es bisher getan bzw. diesen Flug absolviert haben über unsere VR-Technologie, sind sowas von begeistert, dass ich mich freue, dass wir dieses hier anbieten können. Aber es gibt natürlich auch Veranstaltungen, die wir haben, Vorträge, die wir haben. Auf unserer Internetseite werden wir das regelmäßig aktualisieren, dass alle Menschen auch wirklich wissen, welche spannenden Vorträge und welche spannenden Veranstaltungen wir derzeit noch planen und auch schon geplant haben.
3: Ein Blick in die Zukunft gehört für Dirk Schildhauer ebenfalls zu seinen neuen Aufgaben. Zahlreiche Projekte und Herausforderungen stehen bevor. Da alle Mitarbeiter ehrenamtlich tätig sind, freut sich der Förderverein über weitere engagierte Menschen, die sich mit einbringen möchten.
7: Die Zukunftspläne sind eigentlich ganz, ganz bedeutende. Erstens, dass das Museum erhalten bleibt. Das sagt sich jetzt vielleicht ganz einfach, aber das ist aufgrund der Förderstruktur, die wir eben halt nicht haben. Das heißt also, das Museum existiert ausschließlich von den Eintrittsgeldern und von den Verkäufen. Also eine der wichtigsten Aufgaben.

0: hier bei uns eben halt am wohlsten fühlen und deswegen auch hierher kommen. Es gibt verschiedene Arbeitsgruppen, die wir haben, also angefangen von Motorenbau, Flugzeugkonstruktion, Rekonstruktion, bis hin von innen hier im Museum, bis hin von Außenanlagen. All die Dinge sind eben halt notwendig, dass die sich angeschaut und eben halt auch bearbeitet werden. Und Dienstags und Donnerstags sind so die Tage, wo man am besten sich mal einen Einblick verschaffen kann und dann einfach mal gucken kann, ob einem das so liegt. Oder ob man selber eine Interessensmöglichkeit hat, wo man sagen kann, Mensch, da kann ich mir vorstellen, als helfende Hand dabei zu sein.
1: Mit Dirk Schildhauer übernimmt ein engagierter Ehrenamtlicher Verantwortung für die weitere Entwicklung des Technikmuseums Hugo Junkers. Mit dem Förderverein und seinen vielen Helfern soll die Geschichte des Dessauer Ingenieurs und Luftfahrtpioniers auch in Zukunft lebendig bleiben und Besucher aus nah und fern begeistern.
2: Die Vorbereitung auf die neue Saison der zweiten Handball-Bundesliga läuft beim Dessau-Roßlauer HV auf Hochtouren. Im einzigen Testspiel vor heimischer Kulisse empfingen die Biber am 7. August in der Anhalt Arena den polnischen Erstligisten PGE Danzig. 346 Zuschauer sahen eine intensive und lange Zeit überzeugende Vorstellung des DRHV, die am Ende jedoch nicht belohnt wurde. Die Mannschaft von Cheftrainer Vanja Radic erwischte einen starken Start und präsentierte sich vor allem im ersten Durchgang spielfreudig, druckvoll und konsequent im Tempospiel. Schnell erspielten sich die Gastgeber eine 3-Tore-Führung. Die Gäste aus Danzig fanden anschließend besser in die Partie und glichen in der 11. Minute das erste Mal zum 7:7 aus. Die Antwort des DRV ließ jedoch nicht lange auf sich warten. Angeführt von einer stabilen Defensive und einem starken Yannick Patzwald im Tor, der unter anderem 2 7-Meter parierte und zahlreiche weitere Würfe entschärfte, legten die Biber erneut zu. Mit einem Lauf setzte sich der DRV wieder ab und führte in der 16. Minute erstmals mit 4 Toren Vorsprung. Auch in der Folge bestimmten die Hausherren das Geschehen. Mit hohem Tempo und konsequentem Angriffsspiel bauten sie ihre Führung weiter aus. Zur Halbzeit lag der DRV verdient mit 21:15 vorne. Nach dem Seitenwechsel erwischten die Polen den besseren Start. Innerhalb weniger Minuten verkürzte Danzig den Rückstand auf 3 Tore. Die Biber blieben jedoch zunächst unbeeindruckt und stellten mit einem weiteren 3:0-Lauf den alten Abstand wieder her. In der 39. Minute traf David Misovic zum zwischenzeitlichen 25:19. Anschließend nahm die Partie etwas an Tempo heraus. Während die erste Halbzeit noch von schnellen Angriffen geprägt war, wurde der DRV nun vor allem im Positionsangriff gefordert. Lange Zeit hatten die Gastgeber die Begegnung dennoch unter Kontrolle und hielten die Gäste auf Abstand. In der Schlussphase sollte sich das Blatt jedoch noch einmal wenden. Die Mannschaft aus Danzig gab sich zu keinem Zeitpunkt geschlagen und kämpfte sich Tor um Tor heran. In der 56. Minute war der Vorsprung der Biber beim 33:32 auf 1 Tor geschmolzen. 2 Minuten vor dem Ende gelang den Gästen schließlich der 34:34 Ausgleich. Wenig später gingen die Polen erstmals in der Partie in Führung. Dem DRV blieb nur noch wenig Zeit für eine Antwort. Der Ausgleich wollte nicht mehr gelingen, sodass am Ende eine bittere 34:35 Niederlage auf der Anzeigetafel stand. Trotz des enttäuschenden Ausgangs zeigte der DRV über weite Strecken eine starke Leistung und sammelte wichtige Erkenntnisse für die weitere Vorbereitung. Für den DRV stehen in der Vorbereitung noch 2 weitere Testspiele auf dem Programm. Am 14. August sind die Dessau-Roßlauer beim 1. VfL Potsdam zu Gast, ehe es einen Tag später zum letzten Härtetest zum Handballclub Hamburg geht. Auch der Pflichtspielauftakt findet auswärts statt. Im DHB-Pokal treffen die Biber am 21. August auf den HSV Hamm Westfalen. Zum Start in die neue Saison der zweiten Handball-Bundesliga geht es anschließend ebenfalls in die Fremde. Der DRV gastiert beim TV Emsdetten. Auf das erste Pflichtspiel vor heimischer Kulisse müssen die Fans hingegen noch etwas warten. Am 4. September ist es dann soweit. In der Arnheit Arena empfängt der DAV den VfL Eintracht.

0: Hagen zum ersten Heimspiel der neuen Saison.
1: Sie sind der Höhepunkt einer dreijährigen Ausbildung, die Gesellenstücke der angehenden Tischler. 8 Prüfungsarbeiten sind derzeit im Stadtlabor in der Lutherstadt Wittenberg zu sehen. Die Ausstellung zeigt nicht nur das handwerkliche Können der Nachwuchstischler, sondern soll auch Lust auf eine Ausbildung im Handwerk machen.
2: Jedes Handwerksunternehmen sucht guten Nachwuchs und deswegen ist es wichtig auch zu zeigen, was das Handwerk macht, was man als Tischler macht, was man hier für Dinge lernt, die man dann natürlich sowohl im privaten, aber auch im beruflichen sehr gut nutzen kann.
1: Entstanden sind ganz unterschiedliche Möbelstücke, vom Schreibtisch bis zum aufwendig gestalteten Schrank. Was gebaut wird, entscheiden die Prüflinge selbst. Die Anforderungen an Planung und Umsetzung sind dabei hoch.
3: Wir machen ja im Tischlerhandwerk eine Zwischenprüfung. Das heißt, die Lehrlinge werden getestet oder können sich selber testen, wie weit sie denn sind im praktischen wie im theoretischen Teil. Die Zwischenprüfung hat keine Bewertungsgrundlage. Es ist nur jetzt eine reine Geschichte, dass der Lehrling prüfen kann, was muss ich noch tun. Und dann hat er die Aufgabe, ich sage, diese Kenntnisprüfung zu absolvieren, die Arbeitsprobe zu absolvieren, das ist ein extra Teil, und die Gesellenstücke zu entwerfen und vorzustellen der Prüfungskommission. Und dann werden die ausgewertet und genehmigt. Und dann dürfen die Prüflinge, ich sage, die Gesellenstücke bauen. Und jeder darf bauen, was er möchte. Also irgendwo, da ist nichts vorgegeben. Wir haben wirklich freie Hände in der Gestaltung. Und wenn ich das jetzt hier sehe, die Vielfalt, ich sage irgendwo dort, das sieht man wirklich auch nur einmal. Bei der nächsten Prüfung ist das schon wieder ganz was anderes und wieder was Schönes. Ich war die ganzen Jahrzehnte eigentlich nur begeistert über die Stücke, die, ich sage, dann bei der Prüfung zur Abnahme dastehen. Also es war immer, ich sage, zu 95% sehenswert.
1: Für die Fertigung bleiben den Auszubildenden je nach Werkstück bis zu 100 Arbeitsstunden. Neben Präzision sind dabei vor allem Kreativität und eine gute Planung gefragt.
4: Ich habe einen Schreibtisch gefertigt, der eigentlich Verstaumöglichkeit bietet, vor allem rechts in der Klappe und links im Schubkasten. Vorne habe ich Griffmulden eingefräst, die eine Inlay aus Linoleum haben und oben halt eine Beschichtung auf der Platte mit Linoleum.
1: Mit der Ausstellung möchte die Stadt gemeinsam mit der Tischlerinnung zeigen, welche Möglichkeiten das Handwerk bietet. Denn qualifizierter Nachwuchs wird in den Betrieben weiterhin dringend gesucht. Gleichzeitig erhalten die Besucher einen Einblick in die Vielfalt und Qualität der Tischlerausbildung in der Region.

Hallo und herzlich willkommen, liebe Zuschauer, zu einer neuen Woche mit den RBB Aktuellen Nachrichten. Am 8. August, kurz vor 13 Uhr, ereignete sich auf der B184 auf Höhe der Anschlussstelle Dessau Süd der A9 ein schwerer Verkehrsunfall zwischen einem PKW und einem Motorrad mit einer tödlich verletzten Person. Nach dem Stand der bisher geführten Ermittlungen befuhr der 70 Jahre alte Fahrer eines Motorrades Yamaha die B184 aus Richtung Dessau-Roßlau kommend in Richtung Bitterfeld-Wolfen. Zur selben Zeit fuhr die 79 Jahre alte Fahrerin eines PKW Skoda von der A9 an der Anschlussstelle Dessau Süd ab und beabsichtigte, auf die B184 in Richtung Dessau-Roßlau abzubiegen. Im Kreuzungsbereich kam es zur Kollision beider Fahrzeuge. Der aus Sachsen stammende Motorradfahrer wurde infolge des Unfalls schwerst verletzt und verstarb trotz Reanimationsmaßnahmen der Rettungskräfte kurz darauf am Unfall.

0: Unfallort. Die Fahrerin des Pkw wurde schwer verletzt in ein Krankenhaus gebracht. Die B184 wurde für die Rettungsmaßnahmen sowie für die Verkehrsunfallaufnahme bis gegen 16 Uhr voll gesperrt. Die Ermittlungen zum Verkehrsunfall werden vom Zentralen Verkehrs- und Autobahndienst der Polizeiinspektion Dessau-Roßlau geführt. Der Start ins Berufsleben ist für viele junge Menschen ein besonderer Moment. Insgesamt 8 neue Auszubildende haben jetzt ihre Ausbildung bei der Mideva begonnen. Damit sie das Unternehmen und seine vielfältigen Aufgaben kennenlernen, führt sie eine mehrtägige Begrüßungsrunde durch verschiedene Standorte. Am dritten Tag stand das Wasserwerk in Köthen auf dem Programm.
1: Mit neugierigen Blicken und einer Portion Aufregung starten 8 junge Menschen bei der Mideva in einen neuen Lebensabschnitt. Nach dem ersten Kennenlerntagen in der Lutherstadt, Eisleben und Merseburg macht die Begrüßungstour am Mittwoch Station in Köthen. Im Wasserwerk Köthen Süd erhalten die angehenden Fachkräfte einen Einblick in einen der wichtigsten Bereiche des Unternehmens, die Trinkwasserversorgung.
2: Wir sind heute im Wasserwerk Köthen beim Azubi-Auftakt. Wir haben am Montag unsere Ausbildung neu begonnen und führen unsere Azubis durch unsere Wasserbereiche. Wir waren gestern im Werder unterwegs, heute hier in Köthen unterwegs, dass sie auch das Trinkwasser und das Badewasser nachher noch kennenlernen. Heute sind wir 8. Insgesamt hat die Mideva jetzt 13 Auszubildende.
1: Für viele der neuen Auszubildenden ist es der erste Tag in einem technischen Betrieb. Umso wichtiger ist es der Mideva, den Nachwuchskräften von Anfang an zu zeigen, wie vielfältig die Aufgaben des Unternehmens sind. Neben der Trinkwasserversorgung gehörte auch die Abwasserbewirtschaftung sowie der Betrieb der Köthener Badewelt zum Unternehmensalltag. An 3 Einführungstagen lernen die Auszubildenden deshalb verschiedene Standorte und Arbeitsbereiche kennen. Insgesamt beginnen 8 junge Frauen und Männer ihre Ausbildung in 4 unterschiedlichen Berufen. Als Anlagenmechaniker, Elektroniker für Betriebstechnik, Umwelttechnologen für Abwasserbewirtschaftung sowie als Industriekauffrau. Einige von ihnen kennen das Unternehmen bereits durch Praktika, für andere ist alles neu. Gemeinsam starten sie nun in ihre berufliche Zukunft.
2: Also wir haben 3 Anlagenmechaniker, wir haben einen Umwelttechnologen für Abwassertechnik, wir haben einen Betriebselektriker und 3 Industriekaufleute. Viele unserer Auszubildenden haben vorher ein Praktikum bei uns gemacht, sind dadurch auf uns gekommen oder eben durch Familie und Freunde ringsherum.
1: Bei der Führung durch das Wasserwerk erfuhren die Auszubildenden, wie Trinkwasser gewonnen, aufbereitet und sicher zu den Menschen in der Region gelangt. Gleichzeitig erhalten sie einen Eindruck davon, welche Verantwortung mit den verschiedenen Ausbildungsberufen verbunden ist. Der Standort Köthen steht dabei beispielhaft für die vielfältigen Aufgaben der Mideva. Von der Versorgung mit Trinkwasser bis hin zur Freizeitangeboten in der Köthener Badewelt.
3: Ja, wir haben den Azubis so grob die Funktion des Wasserwerks gezeigt, so die Örtlichkeiten drin, auch draußen die Behälter so, dass wir mal sehen, wie groß die eigentlich so sind, wie die ganze Steuerung alles so funktioniert, ja, Wasserwagen für die Notversorgung eventuell, also dass wir einen groben Überblick kriegen, was so bei uns im Tagesgeschäft passiert. Ja, wir hatten den Azubis auch nochmal so besser zur Verdeutlichung gezeigt, wie das draußen aussieht, von der Versorgungsleitung bis rein, der Hausanschluss, wie der gebaut ist, aufgebaut ist, so mit Mauerdurchführung, wie das abgestellt wird mit den Ventilen, Zählern, was es da so gibt für einzelne Typen, sodass sie sich davon ein Bild machen können, wie das so das Tagesgeschäft ist.
1: Mit dem Ausbildungsstart investiert die Mideva erneut in den eigenen Fachkräftenachwuchs. Für die 8 neuen Auszubildenden beginnt damit nicht nur eine Berufsausbildung, sondern der Einstieg in ein vielseitiges Berufsfeld mit verantwortungsvollen Aufgaben und langfristigen Perspektiven.
0: Kürzlich berichteten wir an dieser Stelle über die Gründung einer Berufsfeuerwehr in der Lutherstadt Wittenberg. So hatte der Stadtrat Wittenbergs einstimmig sich für eine Berufsfeuerwehr ausgesprochen. Doch nun gibt es Gegenwind. Der Landkreis hat eine Beanstandungsverfügung erlassen. Wie die Ortsfeuerwehren der Stadt Wittenberg meinen, zu Unrecht. In einem offenen Brief schreiben sie: Die Ortswehrleiter erwarten ein klares Bekenntnis zur Weiterentwicklung des Brandschutzes in Sachsen-Anhalt und in der Lutherstadt Wittenberg. Es muss um den Schutz der Bevölkerung gehen, nicht um Zuständigkeiten oder Machtfragen. Sie als Landrat gehören einer Partei an, und zwar der CDU, die sich regelmäßig auf die Fahne schreibt, wie sehr man sich einsetzt für die Feuerwehren im Land Sachsen-Anhalt. Im aktuellen Fall in der Lutherstadt Wittenberg wird gerade genau das Gegenteil bewiesen. Unterzeichnet wurde der offene Brief von 20 Stadt- und Ortswehrleitern. Die Stadt Wittenberg informierte Anfang August im Rahmen eines Pressetermins über bevorstehende Veranstaltungen. Im Mittelpunkt stand unter anderem der 18. Wittenberger Seniorenaktionstag, der im September stattfinden wird. Die jährlich stattfindende Veranstaltung bietet älteren Menschen ein vielfältiges Angebot aus Mitmachaktionen, Informationsständen und einem abwechslungsreichen Unterhaltungsprogramm. Ziel des Seniorenaktionstages ist es, Senioren dabei zu unterstützen, ein aktives, gesundes und selbstbestimmtes Leben in Wittenberg zu führen.
4: Die Stadt Wittenberg informierte Anfang August im Rahmen eines Pressetermins über kommende Veranstaltungen. Ein besonderer Fokus lag dabei auf dem 18. Wittenberger Seniorenaktionstag, der im September stattfinden wird. Die jährlich stattfindende Veranstaltung bietet Senioren ein abwechslungsreiches Programm mit zahlreichen Mitmachaktionen, Informationsständen und Unterhaltungsmöglichkeiten. Ziel des Seniorenaktionstages ist es, älteren Menschen Impulse und Angebote an die Hand zu geben, die ein aktives, gesundes und selbstbestimmtes Leben in Wittenberg fördern.
2: Der Seniorenaktionstag findet im Stadthaus in der Mauerstraße in Wittenberg statt und ist im Prinzip eine jährliche Informations- und Begegnungsplattform für die Generation 65+, mit ganz vielen verschiedenen Angeboten für unsere älteren Bürgerinnen und Bürger.
4: Das Motto in diesem Jahr lautet: Heute ist mein Glückstag. Auch zur 18. Auflage des Seniorenaktionstages werden wieder viele Einrichtungen, Verbände, Vereine und Institutionen vertreten sein. Insgesamt darf man sich auf 50 Akteure freuen.
2: Es sind insgesamt über 50 Akteure, die sich dort vorstellen. Das sind von Verbänden über Vereine hin, aber auch zu zum Beispiel dem Landeskriminalamt, das mit einem Präventionsmobil vor Ort ist, oder das Hörmobil. Also es sind ganz verschiedene Angebote und Anbieter, die Informationen zu allen verschiedenen Themenbereichen, die das Leben im Alter vor allem auch betreffen, zeigen und präsentieren.
4: Auch ein abwechslungsreiches kulturelles Rahmenprogramm erwartet die Besucher. Von Führungen bis hin zu musikalischen Beiträgen ist in diesem Jahr wieder für vielfältige Unterhaltung gesorgt.
2: Genau, ein kleines Rahmenprogramm haben wir natürlich auch. Wir haben einmal die Coversängerin Ramona da, die im Hof des Stadthauses für ein bisschen Musik und auch zum Tanz einlädt. Wir haben aber natürlich auch ein kleines Rahmenprogramm im Saal, zum Beispiel der Förderverein der Phoenix Theaterwelt wird eine Kostüm-Modenschau zeigen. Wir haben aber auch die Kita-Kinder der Kita St. Josef, die ein kleines Singprogramm zur Eröffnung mit präsentieren. Ja, es wird bunt und kleine Überraschungen sind immer dabei.
4: Der 18. Wittenberger Seniorenaktionstag findet am 2. September von 11 bis 16 Uhr statt. Veranstaltungsort sind in diesem Jahr das Stadthaus sowie der angrenzende Hof. Die Wahl des Veranstaltungsortes ist auch den hohen Temperaturen dieser Tage geschuldet. Bereits beim vergangenen Seniorenaktionstag hatte man aufgrund der Hitze den Marktplatz gegen das kühlere Stadthaus als Veranstaltungsort ausgetauscht. Somit können auch in diesem Jahr wieder viele Senioren der Region einen wunderschönen Aktionstag in der Lutherstadt Wittenberg genießen.
0: Das Projekt Unsere Geschichte auf die Bühne, Identitäts- und Gemeinschaftsgefühl in der Region stärken aus Brena, ist im Rahmen des Ideenwettbewerbs Machen 2026 ausgezeichnet worden. Der Heimat- und Geschichtsverein Brena erhält ein Preisgeld in Höhe von 2.500 Euro. Der Wettbewerb Machen 2026 wird von Elisabeth Kaiser, Staatsministerin und Beauftragte der Bundesregierung für Ostdeutschland, gemeinsam mit der Deutschen Stiftung für Engagement und Ehrenamt, kurz DSEE,

0: gezeichnet. Mit dem Wettbewerb werden vielfältiges Engagement und herausragende Projektideen aus kleineren Städten und Gemeinden in Ostdeutschland gewürdigt und sichtbar gemacht. Der Verein dazu: Mit dem Projekt Unsere Geschichte auf die Bühne setzt sich der Heimat- und Geschichtsverein Brena, kurz HGV Brena, dafür ein, dass Geschichte lebendig und erlebbar wird. Die Kinder und Jugendlichen sowie die Erwachsenen der Theatergruppe des HGV Brena sind sehr stolz auf die Auszeichnung und freuen sich über die Anerkennung ihres ehrenamtlichen Engagements. Damit sind wir am Ende unserer Montagsausgabe der RBW Aktuellen Nachrichten, schauen jetzt noch auf das Wetter und auf die Meldungen aus Dessau-Roßlau. Am Dienstag melden wir uns dann ab 18 Uhr wieder. Bis dahin, machen Sie es gut und auf Wiedersehen.
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5: Am Dienstag erwartet uns ein freundlicher Mix aus Sonne und einigen Wolken. Die Temperaturen steigen auf bis zu 22 Grad. In der Nacht kühlt es auf 14 Grad ab. Dabei bleibt es durchgehend trocken. Der Wind weht mäßig, mit Böen zwischen 8 und 30 km/h. Damit bleibt es freundlich und vor allem trocken.
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3: Ob Flugzeuge, Motoren oder historische Technologie. Das Technikmuseum Hugo Junkers ist ein beliebtes Ausflugsziel für Besucher aus nah und fern. Sie kommen, um die zahlreichen Exponate des Dessauer Ingenieurs und Luftfahrtspionier Hugo Junkers aus nächster Nähe zu entdecken. Getragen und betrieben wird das Museum vom Förderverein Technikmuseum Hugo Junkers Dessau e.V. Seit dem 1. Juni hat Dirk Schildhauer die ehrenamtliche Geschäftsführung übernommen.
7: Der alte Geschäftsführer hat mehr oder weniger den Wunsch geäußert, in den verdienten Ruhestand zu gehen. Und der Vorstand des Fördervereins, das Technikmuseum Hugo Junkers, unter Vorsitzendem von Herrn Weber, hat dann eben halt danach gesucht, wer könnte ein geeigneter Kandidat sein.

0: Nein. Und was soll ich sagen? Sie sind dann eben halt auf mich gestoßen, weil ich schon einige Zeit hier im Verein mitgearbeitet habe und auch die eine oder andere Aufgabe übernommen habe. Und somit konnte ich dann eben halt ein positives Bild vermitteln und habe dann eben halt sehr viel Spaß an dieser Aufgabe empfunden und habe mich deswegen beworben.
1: Mit der ehrenamtlichen Geschäftsführung übernimmt Dirk Schildhauer ein umfangreiches und breit gefächertes Aufgabenfeld. Dazu gehören unter anderem die organisatorische Leitung des Museums sowie die Begleitung von Projekten und Veranstaltungen.
0: Im Grunde genommen ist es so, dass ich also 2 Tage lang in der Woche hier bin. Das ist dienstags und donnerstags, weil es ist eben halt befristet von der Zeit her, die ich eben halt hier verbringen kann, weil ich selber noch selbstständig tätig bin mit meiner eigenen Firma. Und dann geht es eigentlich los, dass ich mich um die allgemeine Verwaltung hier kümmere, um viele Dinge, die im halt im Museum anfallen. Hat was auf der einen Seite was mit unserem Publikum zu tun, mit unseren Gästen, dass die sich hier wohlfühlen, bis hin eben halt zu technischen Abläufen, Arbeitsschutz, all die Dinge, die in der Verwaltung eigentlich notwendig sind. Das ist so mein Aufgabengebiet. Also ich versuche, viele Fäden mehr oder weniger auseinanderzustricken und wieder zusammenzuführen. Und das macht mir einen Heidenspaß. Ja, und für mich ist es ganz wichtig, dass ich einfach auch alle Dessauer einlade, einfach mal wieder einen Besuch im Museum durchzuführen. Und wenn das Wetter mal wieder etwas schlechter wird, dann haben wir auf alle Fälle unsere Türen geöffnet und laden alle Dessauer gerne ein, sich das Museum mal wieder neu anzugucken und vielleicht das eine oder andere neu zu entdecken.
1: Für viele Besucher des Dessauer Technikmuseums ist die rekonstruierte U52 der Höhepunkt. Dirk Schildhauer hingegen faszinieren vor allem das Stahlhaus und die Junkersmöbel.
0: Wir stehen hier zum Beispiel vor einem Stahlhaus, was eben halt Herr Junkers entworfen hat. Und was mir besonders wichtig ist, worauf ich ganz gerne mal aufmerksam machen möchte, dass auch Herr Junkers neben seiner Fähigkeit, dann eben halt Flugzeuge zu entwickeln, aber auch ganz, ganz andere Dinge entworfen hat, wie zum Beispiel Möbel, die Sie eben halt hier im Hintergrund sehen. Die Produkte sind entstanden aus der Möglichkeit, Materialien aus seinem Flugzeugbau einfach zu verwenden. Das heißt also nachhaltig und kreativ. Und das möchte ich ganz gerne den Menschen auch ein klein wenig weiterbringen oder weiterhelfen oder eben halt nahebringen.
1: Doch neben den zahlreichen Exponaten und Ausstellungsstücken hält das Technikmuseum noch weitere Höhepunkte für seine Besucher bereit.
0: Also, eines der Highlights, was wir haben, ist, seit ganz kurzem haben wir über unsere Apollo-Abteilung, möchte ich sie mal bezeichnen, einen neuen VR-Flug, nämlich das Space Shuttle. Und das ist eine Sondersensation, dass ich sagen kann, also ich kann nur jeden einladen, hierher zu kommen und sich die Apollo-Mission anzuschauen, die wir eben halt hier anbieten. Und dann natürlich auch dieses neue Highlight, den Flug mit dem Space Shuttle durch unser All. Ich denke mal, alle Menschen, die es bisher getan bzw. diesen Flug absolviert haben über unsere VR-Technologie, sind sowas von begeistert, dass ich mich freue, dass wir dieses hier anbieten können. Aber es gibt natürlich auch Veranstaltungen, die wir haben, Vorträge, die wir haben. Auf unserer Internetseite werden wir das regelmäßig aktualisieren, dass alle Menschen auch wirklich wissen, welche spannenden Vorträge und welche spannenden Veranstaltungen wir derzeit noch planen und auch schon geplant haben.
1: Ein Blick in die Zukunft gehört für Dirk Schildhauer ebenfalls zu seinen neuen Aufgaben. Zahlreiche Projekte und Herausforderungen stehen bevor. Da alle Mitarbeiter ehrenamtlich tätig sind, freut sich der Förderverein über weitere engagierte Menschen, die sich mit einbringen möchten.
0: Die Zukunftspläne sind eigentlich ganz, ganz bedeutende. Erstens, dass das Museum erhalten bleibt. Das sagt sich jetzt vielleicht ganz einfach, aber das ist aufgrund der Förderstruktur, die wir eben halt nicht haben. Das heißt also, das Museum existiert ausschließlich von den Eintrittsgeldern und von den Verkäufen. Also eine der wichtigsten Aufgaben. Dann natürlich gehört dazu, auch den Förderverein so attraktiv wie möglich zu machen, dass wir auch junge Menschen begeistern, hier ehrenamtlich mitzuarbeiten. Um ehrlich zu sein, da fehlt uns ganz, ganz viel Potenzial, was wir eben halt erkannt haben, dass unser Verein, und da glaube ich, haben sehr viele Vereine dasselbe Problem, eine sehr, sehr hohe Altersstruktur haben. Wir möchten ganz gerne auch junge Menschen animieren, hier sich ehrenamtlich zu beteiligen, und das wäre eben halt auch eine der dementsprechenden Aufgaben, die ich eben halt habe. gerne eben halt am besten dienstags und donnerstags. Das sind so unsere Zeiten, wo sich die Ehrenamtlichen hier bei uns eben halt am wohlsten fühlen und deswegen auch hierher kommen. Es gibt verschiedene Arbeitsgruppen, die wir haben. Also angefangen von Motorenbau, Flugzeugkonstruktion, Rekonstruktion, bis hin von innen hier im Museum, bis hin von Außenanlagen. All die Dinge sind eben halt notwendig, dass die sich angeschaut und eben halt auch bearbeitet werden. Und Dienstags und Donnerstags sind so die Tage, wo man am besten sich mal einen Einblick verschaffen kann und dann einfach mal gucken kann, ob einem das so liegt oder ob man selber eine Interessensmöglichkeit hat, wo man sagen kann, Mensch, da kann ich mir vorstellen, als helfende Hand dabei zu sein.
1: Mit Dirk Schildhauer übernimmt ein engagierter Ehrenamtlicher Verantwortung für die weitere Entwicklung des Technikmuseums Hugo Junkers. Mit dem Förderverein und seinen vielen Helfern soll die Geschichte des Dessauer Ingenieurs und Luftfahrtpioniers auch in Zukunft lebendig bleiben und Besucher aus nah und fern begeistern.
2: Die Vorbereitung auf die neue Saison der zweiten Handball-Bundesliga läuft beim Dessau-Roßlauer HV auf Hochtouren. Im einzigen Testspiel vor heimischer Kulisse empfingen die Biber am 7. August in der Anhalt Arena den polnischen Erstligisten PGE Danzig. 346 Zuschauer sahen eine intensive und lange Zeit überzeugende Vorstellung des DRHV, die am Ende jedoch nicht belohnt wurde. Die Mannschaft von Cheftrainer Vanja Radic erwischte einen starken Start und präsentierte sich vor allem im ersten Durchgang spielfreudig, druckvoll und konsequent im Tempospiel. Schnell erspielten sich die Gastgeber eine 3-Tore-Führung. Die Gäste aus Danzig fanden anschließend besser in die Partie und glichen in der 11. Minute das erste Mal zum 7:7 aus. Die Antwort des DRV ließ jedoch nicht lange auf sich warten. Angeführt von einer stabilen Defensive und einem starken Yannick Patzweit im Tor, der unter anderem 2,7 Meter parierte und zahlreiche weitere Würfe entschärfte, legten die Biber erneut zu. Mit einem Lauf setzte sich der DRV wieder ab und führte in der 16. Minute erstmals mit 4 Toren Vorsprung. Auch in der Folge bestimmten die Hausherren das Geschehen. Mit hohem Tempo und konsequentem Angriffsspiel bauten sie ihre Führung weiter aus. Zur Halbzeit lag der DHV verdient mit 21:15 vorne. Nach dem Seitenwechsel erwischten die Polen den besseren Start. Innerhalb weniger Minuten verkürzte Danzig den Rückstand auf 3 Tore. Die Biber blieben jedoch zunächst unbeeindruckt und stellten mit einem weiteren 3:0-Lauf den alten Abstand wieder her. In der 39. Minute traf David Misovic zum zwischenzeitlichen 25:19. Anschließend nahm die Partie etwas an Tempo heraus. Während die erste Halbzeit noch von schnellen Angriffen geprägt war, wurde der DHV nun vor allem im Positionsangriff gefordert. Lange Zeit hatten die Gastgeber die Begegnung dennoch unter Kontrolle und hielten die Gäste auf Abstand. In der Schlussphase sollte sich das Blatt jedoch noch einmal wenden. Die Mannschaft aus Danzig gab sich zu keinem Zeitpunkt geschlagen und kämpfte sich Tor um Tor heran. In der 56. Minute war der Vorsprung der Biber beim 33:32 auf 1 Tor geschmolzen. 2 Minuten vor dem Ende gelang den Gästen schließlich der 34:34 Ausgleich. Wenig später gingen die Polen erstmals in der Partie in Führung. Dem DRV blieb nur noch wenig Zeit für eine Antwort. Der Ausgleich wollte nicht mehr gelingen, sodass am Ende eine bittere 34:35 Niederlage auf der Anzeigetafel stand. Trotz des enttäuschenden Ausgangs zeigte der DRV über weite Strecken eine starke Leistung und sammelte wichtige Erkenntnisse für die weitere Vorbereitung. Für den DRV stehen in der Vorbereitung noch 2 weitere Testspiele auf dem Programm. Am 14. August sind die Dessau-Roßlauer beim 1. VfL Potsdam zu Gast, ehe es einen Tag später zum letzten Härtetest zum Handballclub Hamburg geht. Auch der Pflichtspielauftakt findet auswärts statt. Im DHB-Pokal treffen die Biber am 21. August auf den HSV Hamm-Westfalen. Zum Start in die neue Saison der zweiten Handball-Bundesliga geht es anschließend ebenfalls in die Fremde. Der DRV gastiert beim TV Emsdetten. Auf das erste Pflichtspiel vor heimischer Kulisse müssen die Fans hingegen noch etwas warten. Am 4. September ist es dann soweit. In der Arnheit Arena empfängt der DAV den VfL Eintracht Hagen zum ersten Heimspiel der neuen Saison.
3: Sie sind der Höhepunkt einer dreijährigen Ausbildung, die Gesellenstücke der angehenden Tischler. 8 Prüfungsarbeiten sind derzeit im Stadtlabor in der Lutherstadt Wittenberg zu sehen. Die Ausstellung zeigt nicht nur das handwerkliche Können der Nachwuchstischler, sondern soll auch Lust auf eine Ausbildung im Handwerk machen.
4: Jedes Handwerksunternehmen sucht guten Nachwuchs und deswegen ist es wichtig auch zu zeigen, was das Handwerk macht, was man als Tischler macht, was man hier für Dinge lernt, die man dann natürlich sowohl im privaten, aber auch im beruflichen sehr gut nutzen kann.
3: Entstanden sind ganz unterschiedliche Möbelstücke, vom Schreibtisch bis zum aufwendig gestalteten Schrank. Was gebaut wird, entscheiden die Prüflinge selbst. Die Anforderungen an Planung und Umsetzung sind dabei hoch.
5: Wir machen ja im Tischlerhandwerk eine Zwischenprüfung. Das heißt, die Lehrlinge werden getestet oder können sich selber testen, wie weit sie denn sind, im praktischen wie im theoretischen Teil. Die Zwischenprüfung hat keine Bewertungsgrundlage. Es ist nur jetzt eine reine Geschichte, dass der Lehrling prüfen kann, was muss ich noch tun. Und dann hat er die Aufgabe, ich sage, diese Kenntnisprüfung zu absolvieren, die Arbeitsprobe zu absolvieren, das ist ein extra Teil, und die Gesellenstücke zu entwerfen und vorzustellen der Prüfungskommission. Und dann werden die ausgewertet und genehmigt. Und dann dürfen die Prüflinge, ich sage, die Gesellenstücke bauen. Und jeder darf bauen, was er möchte. Also irgendwo, da ist nichts vorgegeben. Sie haben wirklich freie Hände in der Gestaltung. Und wenn ich das jetzt hier sehe, die Vielfalt, ich sage irgendwo dort, das sieht man wirklich auch nur einmal. Bei einer nächsten Prüfung ist das schon wieder ganz was anderes und wieder was Schönes. Ich war die ganzen Jahrzehnte eigentlich nur begeistert über die Stücke, die, ich sage, dann bei der Prüfung zur Abnahme dastehen. Also es war immer, ich sage, zu 95% sehenswert.
3: Für die Fertigung bleiben den Auszubildenden je nach Werkstück bis zu 100 Arbeitsstunden. Neben Präzision sind dabei vor allem Kreativität und eine gute Planung gefragt.
6: Ich habe einen Schreibtisch gefertigt, der eigentlich Verstaumöglichkeit bietet, vor allem rechts in der Klappe und links im Schubkasten. Vorne habe ich Griffmulden eingefräst, die eine Inlay aus Linoleum haben und oben halt eine Beschichtung auf der Platte mit Linoleum.
3: Mit der Ausstellung möchte die Stadt gemeinsam mit der Tischlerinnung zeigen, welche Möglichkeiten das Handwerk bietet. Denn qualifizierter Nachwuchs wird in den Betrieben weiterhin dringend gesucht. Gleichzeitig erhalten die Besucher einen Einblick in die Vielfalt und Qualität der Tischlerausbildung in der Region.

Hallo und herzlich willkommen, liebe Zuschauer, zu einer neuen Woche mit den RBB Aktuellnachrichten. Am 8. August, kurz vor 13 Uhr, ereignete sich auf der B184 auf Höhe der Anschlussstelle Dessau Süd der A9 ein schwerer Verkehrsunfall zwischen einem PKW und einem Motorrad mit einer tödlich verletzten Person. Nach dem Stand der bisher geführten Ermittlungen befuhr der 70 Jahre alte Fahrer eines Motorrades Yamaha die B184 aus Richtung Dessau-Roßlau kommend in Richtung Bitterfeld-Wolfen. Zur selben Zeit fuhr die 79 Jahre alte Fahrerin eines PKW Skoda von der A9 an der Anschlussstelle Dessau-Süd ab und beabsichtigte, auf die B184 in Richtung Dessau-Roßlau abzubiegen. Im Kreuzungsbereich kam es zur Kollision beider Fahrzeuge. Der aus Sachsen stammende Motorradfahrer wurde infolge des Unfalls schwerst verletzt und verstarb trotz Reanimationsmaßnahmen der Rettungskräfte kurz darauf am Unfall.

0: Unfallort. Die Fahrerin des Pkw wurde schwer verletzt in ein Krankenhaus gebracht. Die B184 wurde für die Rettungsmaßnahmen sowie für die Verkehrsunfallaufnahme bis gegen 16 Uhr voll gesperrt. Die Ermittlungen zum Verkehrsunfall werden vom Zentralen Verkehrs- und Autobahndienst der Polizeiinspektion Dessau-Roßlau geführt. Der Start ins Berufsleben ist für viele junge Menschen ein besonderer Moment. Insgesamt 8 neue Auszubildende haben jetzt ihre Ausbildung bei der Mideva begonnen. Damit sie das Unternehmen und seine vielfältigen Aufgaben kennenlernen, führt sie eine mehrtägige Begrüßungsrunde durch verschiedene Standorte. Am dritten Tag stand das Wasserwerk in Köthen auf dem Programm.
1: Mit neugierigen Blicken und einer Portion Aufregung starten 8 junge Menschen bei der Mideva in einen neuen Lebensabschnitt. Nach dem ersten Kennenlerntagen in der Lutherstadt, Eisleben und Merseburg macht die Begrüßungstour am Mittwoch Station in Köthen. Im Wasserwerk Köthen Süd erhalten die angehenden Fachkräfte einen Einblick in einen der wichtigsten Bereiche des Unternehmens, die Trinkwasserversorgung.
2: Wir sind heute im Wasserwerk Köthen beim Azubi-Auftakt. Wir haben am Montag unsere Ausbildung neu begonnen und führen unsere Azubis durch unsere Wasserbereiche. Wir waren gestern im Werder unterwegs, heute hier in Köthen unterwegs, dass sie auch das Trinkwasser und das Badewasser nachher noch kennenlernen. Heute sind wir 8. Insgesamt hat die Mideva jetzt 13 Auszubildende.
1: Für viele der neuen Auszubildenden ist es der erste Tag in einem technischen Betrieb. Umso wichtiger ist es der Mideva, den Nachwuchskräften von Anfang an zu zeigen, wie vielfältig die Aufgaben des Unternehmens sind. Neben der Trinkwasserversorgung gehörte auch die Abwasserbewirtschaftung sowie der Betrieb der Köthener Badewelt zum Unternehmensalltag. An 3 Einführungstagen lernen die Auszubildenden deshalb verschiedene Standorte und Arbeitsbereiche kennen. Insgesamt beginnen 8 junge Frauen und Männer ihre Ausbildung in 4 unterschiedlichen Berufen. Als Anlagenmechaniker, Elektroniker für Betriebstechnik, Umwelttechnologen für Abwasserbewirtschaftung sowie als Industriekauffrau. Einige von ihnen kennen das Unternehmen bereits durch Praktika. Für andere ist alles neu. Gemeinsam starten sie nun in ihre berufliche Zukunft.
2: Also wir haben 3 Anlagenmechaniker, wir haben einen Umwelttechnologen für Abwassertechnik, wir haben einen Betriebselektriker und 3 Industriekaufleute. Viele unserer Auszubildenden haben vorher ein Praktikum bei uns gemacht, sind dadurch auf uns gekommen oder eben durch Familie und Freunde ringsherum.
1: Bei der Führung durch das Wasserwerk erfuhren die Auszubildenden, wie Trinkwasser gewonnen, aufbereitet und sicher zu den Menschen in der Region gelangt. Gleichzeitig erhalten sie einen Eindruck davon, welche Verantwortung mit den verschiedenen Ausbildungsberufen verbunden ist. Der Standort Köthen steht dabei beispielhaft für die vielfältigen Aufgaben der Mideva. Von der Versorgung mit Trinkwasser bis hin zur Freizeitangeboten in der Köthener Badewelt.
3: Ja, wir haben den Azubis so grob die Funktion des Wasserwerks gezeigt, so die Örtlichkeiten drin, auch draußen die Behälter so, dass wir mal sehen, wie groß die eigentlich so sind, wie die ganze Steuerung alles so funktioniert, ja, Wasserwagen für die Notversorgung eventuell, also dass wir einen groben Überblick kriegen, was so bei uns im Tagesgeschäft passiert. Ja, wir hatten den Azubis auch nochmal so besser zur Verdeutlichung gezeigt, wie das draußen aussieht, von der Versorgungsleitung bis rein, der Hausanschluss, wie der gebaut ist, aufgebaut ist, so mit Mauerdurchführung, wie das abgestellt wird mit den Ventilen, Zählern, was es da so gibt für einzelne Typen, sodass sie sich davon ein Bild machen können, wie das so das Tagesgeschäft ist.
1: Mit dem Ausbildungsstart investiert die Mideva erneut in den eigenen Fachkräftenachwuchs. Für die 8 neuen Auszubildenden beginnt damit nicht nur eine Berufsausbildung, sondern der Einstieg in ein vielseitiges Berufsfeld mit verantwortungsvollen Aufgaben und langfristigen Perspektiven.
0: Kürzlich berichteten wir an dieser Stelle über die Gründung einer Berufsfeuerwehr in der Lutherstadt Wittenberg. So hatte der Stadtrat Wittenbergs einstimmig sich für eine Berufsfeuerwehr ausgesprochen. Doch nun gibt es Gegenwind. Der Landkreis hat eine Beanstandungsverfügung erlassen. Wie die Ortsfeuerwehren der Stadt Wittenberg

0: Berg meinen, zu Unrecht. In einem offenen Brief schreiben sie, die Ortswehrleiter erwarten ein klares Bekenntnis zur Weiterentwicklung des Brandschutzes in Sachsen-Anhalt und in der Lutherstadt Wittenberg. Es muss um den Schutz der Bevölkerung gehen, nicht um Zuständigkeiten oder Machtfragen. Sie als Landrat gehören einer Partei an, und zwar der CDU, die sich regelmäßig auf die Fahne schreibt, wie sehr man sich einsetzt für die Feuerwehren im Land Sachsen-Anhalt. Im aktuellen Fall in der Lutherstadt Wittenberg wird gerade genau das Gegenteil bewiesen. Unterzeichnet wurde der offene Brief von 20 Stadt- und Ortswehrleitern. Die Stadt Wittenberg informierte Anfang August im Rahmen eines Pressetermins über bevorstehende Veranstaltungen. Im Mittelpunkt stand unter anderem der 18. Wittenberger Seniorenaktionstag, der im September stattfinden wird. Die jährlich stattfindende Veranstaltung bietet älteren Menschen ein vielfältiges Angebot aus Mitmachaktionen, Informationsständen und einem abwechslungsreichen Unterhaltungsprogramm. Ziel des Seniorenaktionstages ist es, Senioren dabei zu unterstützen, ein aktives, gesundes und selbstbestimmtes Leben in Wittenberg zu führen.
1: Die Stadt Wittenberg informierte Anfang August im Rahmen eines Pressetermins über kommende Veranstaltungen. Ein besonderer Fokus lag dabei auf dem 18. Wittenberger Seniorenaktionstag, der im September stattfinden wird. Die jährlich stattfindende Veranstaltung bietet Senioren ein abwechslungsreiches Programm mit zahlreichen Mitmachaktionen, Informationsständen und Unterhaltungsmöglichkeiten. Ziel des Seniorenaktionstages ist es, ältere Menschen Impulse und Angebote an die Hand zu geben, die ein aktives, gesundes und selbstbestimmtes Leben in Wittenberg fördern.
2: Der Seniorenaktionstag findet im Stadthaus in der Mauerstraße in Wittenberg statt und ist im Prinzip eine jährliche Informations- und Begegnungsplattform für die Generation 65+, mit ganz vielen verschiedenen Angeboten für unsere älteren Bürgerinnen und Bürger.
1: Das Motto in diesem Jahr lautet, heute ist mein Glückstag. Auch zur 18. Auflage des Seniorenaktionstages werden wieder viele Einrichtungen, Verbände, Vereine und Institutionen vertreten sein. Insgesamt darf man sich auf 50 Akteure freuen.
2: Es sind insgesamt über 50 Akteure, die sich dort vorstellen. Das sind von Verbänden über Vereine hin, aber auch zu zum Beispiel dem Landeskriminalamt, das mit einem Präventionsmobil vor Ort ist, oder das Hörmobil. Also es sind ganz verschiedene Angebote und Anbieter, die Informationen zu allen verschiedenen Themenbereichen, die das Leben im Alter vor allem auch betreffen, zeigen und präsentieren.
1: Auch ein abwechslungsreiches kulturelles Rahmenprogramm erwartet die Besucher. Von Führungen bis hin zu musikalischen Beiträgen ist in diesem Jahr wieder für vielfältige Unterhaltung gesorgt.
2: Genau, ein kleines Rahmenprogramm haben wir natürlich auch. Wir haben einmal die Coversängerin Ramona da, die im Hof des Stadthauses für ein bisschen Musik und auch zum Tanz einlädt. Wir haben aber natürlich auch ein kleines Rahmenprogramm im Saal, zum Beispiel der Förderverein der Phoenix Theaterwelt wird eine Kostüm-Modenschau zeigen. Wir haben aber auch die Kita-Kinder der Kita St. Josef, die ein kleines Singprogramm zur Eröffnung mit präsentieren. Ja, es wird bunt und kleine Überraschungen sind immer dabei.
1: Der 18. Wittenberger Seniorenaktionstag findet am 2. September von 11 bis 16 Uhr statt. Veranstaltungsort sind in diesem Jahr das Stadthaus sowie der angrenzende Hof. Die Wahl des Veranstaltungsortes ist auch den hohen Temperaturen dieser Tage geschuldet. Bereits beim vergangenen Seniorenaktionstag hatte man aufgrund der Hitze den Marktplatz gegen das kühlere Stadthaus als Veranstaltungsort ausgetauscht. Somit können auch in diesem Jahr wieder viele Senioren der Region einen wunderschönen Aktionstag in der Lutherstadt Wittenberg genießen.
0: Das Projekt Unsere Geschichte auf die Bühne, Identitäts- und Gemeinschaftsgefühl in der Region stärken, aus Brena, ist im Rahmen des Ideenwettbewerbs Machen 2026 ausgezeichnet worden. Der Heimat- und Geschichtsverein Brena erhält ein Preisgeld in Höhe von 2.500 Euro. Der Wettbewerb Machen 2026 wird von Elisabeth Kaiser, Staatsministerin und Beauftragte der Bundesregierung für Ostdeutschland, gemeinsam mit der Deutschen Stiftung für Engagement und Ehrenamt, kurz DSEE, ausgezeichnet.

0: gezeichnet. Mit dem Wettbewerb werden vielfältiges Engagement und herausragende Projektideen aus kleineren Städten und Gemeinden in Ostdeutschland gewürdigt und sichtbar gemacht. Der Verein dazu, mit dem Projekt Unsere Geschichte auf die Bühne, setzt sich der Heimat- und Geschichtsverein Brena, kurz HGV Brena, dafür ein, dass Geschichte lebendig und erlebbar wird. Die Kinder und Jugendlichen sowie die Erwachsenen der Theatergruppe des HGV Brena sind sehr stolz auf die Auszeichnung und freuen sich über die Anerkennung ihres ehrenamtlichen Engagements. Damit sind wir am Ende unserer Montagsausgabe der RBB Aktuellen Nachrichten. Schauen jetzt noch auf das Wetter und auf die Meldungen aus Dessau-Roßlau. Am Dienstag melden wir uns dann ab 18 Uhr wieder. Bis dahin machen Sie es gut und auf Wiedersehen.
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5: Am Dienstag erwartet uns ein freundlicher Mix aus Sonne und einigen Wolken. Die Temperaturen steigen auf bis zu 22 Grad. In der Nacht kühlt es auf 14 Grad ab. Dabei bleibt es durchgehend trocken. Der Wind weht mäßig, mit Böen zwischen 8 und 30 km/h. Damit bleibt es freundlich und vor allem trocken.
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3: Ob Flugzeuge, Motoren oder historische Technologie. Das Technikmuseum Hugo Junkers ist ein beliebtes Ausflugsziel für Besucher aus nah und fern. Sie kommen, um die zahlreichen Exponate des Dessauer Ingenieurs und Luftfahrtspionier Hugo Junkers aus nächster Nähe zu entdecken. Getragen und betrieben wird das Museum vom Förderverein Technikmuseum Hugo Junkers Dessau e.V. Seit dem 1. Juni hat Dirk Schildhauer die ehrenamtliche Geschäftsführung übernommen.
7: Der alte Geschäftsführer hat mehr oder weniger den Wunsch geäußert, in den verdienten Ruhestand zu gehen. Und der Vorstand des Fördervereins, das Technikmuseum Hugo Junkers, unter Vorsitzendem von Herrn Weber, hat dann eben halt danach gesucht, wer könnte ein geeigneter Kandidat sein.

0: sein. Und was soll ich sagen? Sie sind dann eben halt auf mich gestoßen, weil ich schon einige Zeit hier im Verein mitgearbeitet habe und auch die eine oder andere Aufgabe übernommen habe. Und somit konnte ich dann eben halt ein positives Bild vermitteln und habe dann eben halt sehr viel Spaß an dieser Aufgabe empfunden und habe mich deswegen beworben.
1: Mit der ehrenamtlichen Geschäftsführung übernimmt Dirk Schildhauer ein umfangreiches und breit gefächertes Aufgabenfeld. Dazu gehören unter anderem die organisatorische Leitung des Museums sowie die Begleitung von Projekten und Veranstaltungen.
0: Im Grunde genommen ist es so, dass ich also 2 Tage lang in der Woche hier bin. Das ist dienstags und donnerstags, weil es ist eben halt befristet von der Zeit her, die ich eben halt hier verbringen kann, weil ich selber noch selbstständig tätig bin mit meiner eigenen Firma. Und dann geht es eigentlich los, dass ich mich um die allgemeine Verwaltung hier kümmere, um viele Dinge, die eben halt mit dem Museum anfallen. Das hat was auf der einen Seite was mit unserem Publikum zu tun, mit unseren Gästen, dass die sich hier wohlfühlen, bis hin eben halt zu technischen Abläufen, Arbeitsschutz, all die Dinge, die in der Verwaltung eigentlich notwendig sind. Das ist so mein Aufgabengebiet. Also ich versuche, viele Fäden mehr oder weniger auseinanderzustricken und wieder zusammenzuführen. Und das macht mir einen Heidenspaß. Ja, und für mich ist es ganz wichtig, dass ich einfach auch alle Dessauer einlade, einfach mal wieder einen Besuch im Museum durchzuführen. Und wenn das Wetter mal wieder etwas schlechter wird, dann haben wir auf alle Fälle unsere Türen geöffnet und laden alle Dessauer gerne ein, sich das Museum mal wieder neu anzugucken und vielleicht das eine oder andere neu zu entdecken.
1: Für viele Besucher des Dessauer Technikmuseums ist die rekonstruierte U52 der Höhepunkt. Dirk Schildhauer hingegen faszinieren vor allem das Stahlhaus und die Junkersmöbel.
0: Wir stehen hier zum Beispiel vor einem Stahlhaus, was eben halt ja Junkers entworfen hat. Und was mir besonders wichtig ist, worauf ich ganz gerne mal aufmerksam machen möchte, dass auch Herr Junkers neben seiner Fähigkeit, dann eben halt Flugzeuge zu entwickeln, aber auch ganz, ganz andere Dinge entworfen hat, wie zum Beispiel Möbel, die Sie eben halt hier im Hintergrund sehen. Die Produkte sind entstanden aus der Möglichkeit, Materialien aus seinem Flugzeugbau einfach zu verwenden. Das heißt also nachhaltig und kreativ. Und das möchte ich ganz gerne den Menschen auch ein klein wenig weiterbringen oder weiterhelfen oder eben halt nahebringen.
1: Doch neben den zahlreichen Exponaten und Ausstellungsstücken hält das Technikmuseum noch weitere Höhepunkte für seine Besucher bereit.
0: Also, eines der Highlights, was wir haben, ist, seit ganz kurzem haben wir über unsere Apollo-Abteilung, möchte ich sie mal bezeichnen, einen neuen VR-Flug, nämlich das Space Shuttle. Und das ist eine Sondersensation, dass ich sagen kann, also ich kann nur jeden einladen, hierher zu kommen und sich die Apollo-Mission anzuschauen, die wir eben halt hier anbieten. Und dann natürlich auch dieses neue Highlight, den Flug mit dem Space Shuttle durch unser All. Ich denke mal, alle Menschen, die es bisher getan bzw. diesen Flug absolviert haben über unsere VR-Technologie, sind sowas von begeistert, dass ich mich freue, dass wir dieses hier anbieten können. Aber es gibt natürlich auch Veranstaltungen, die wir haben, Vorträge, die wir haben. Auf unserer Internetseite werden wir das regelmäßig aktualisieren, dass alle Menschen auch wirklich wissen, welche spannenden Vorträge und welche spannenden Veranstaltungen wir derzeit noch planen und auch schon geplant haben.
1: Ein Blick in die Zukunft gehört für Dirk Schildhauer ebenfalls zu seinen neuen Aufgaben. Zahlreiche Projekte und Herausforderungen stehen bevor. Da alle Mitarbeiter ehrenamtlich tätig sind, freut sich der Förderverein über weitere engagierte Menschen, die sich mit einbringen möchten.
0: Die Zukunftspläne sind eigentlich ganz, ganz bedeutende. Erstens, dass das Museum erhalten bleibt. Das sagt sich jetzt vielleicht ganz einfach, aber das ist aufgrund der Förderstruktur, die wir eben halt nicht haben. Das heißt also, das Museum existiert ausschließlich von den Eintrittsgeldern und von den Verkäufen. Also eine der wichtigsten Aufgaben. Dann natürlich gehört dazu auch, den Förderverein so attraktiv wie möglich zu machen, dass wir auch junge Menschen begeistern, hier ehrenamtlich mitzuarbeiten. Um ehrlich zu sein, da fehlt uns ganz, ganz viel Potenzial, was wir eben halt erkannt haben, dass unser Verein, und da glaube ich, haben sehr viele Vereine dasselbe Problem, eine sehr, sehr hohe Altersstruktur haben. Wir möchten ganz gerne auch junge Menschen animieren, hier sich ehrenamtlich zu beteiligen, und das wäre eben halt auch eine der dementsprechenden Aufgaben, die ich eben halt habe. Gerne eben halt am besten dienstags und donnerstags, das sind so unsere Zeiten, wo sich die Ehrenamtlichen

0: als helfende Hand dabei zu sein.
1: Mit Dirk Schildhauer übernimmt ein engagierter Ehrenamtlicher Verantwortung für die weitere Entwicklung des Technikmuseums Hugo Junkers. Mit dem Förderverein und seinen vielen Helfern soll die Geschichte des Dessauer Ingenieurs und Luftfahrtpioniers auch in Zukunft lebendig bleiben und Besucher aus nah und fern begeistern.
2: Die Vorbereitung auf die neue Saison der zweiten Handball-Bundesliga läuft beim Dessau-Roßlauer HV auf Hochtouren. Im einzigen Testspiel vor heimischer Kulisse empfingen die Biber am 7. August in der Anhalt Arena den polnischen Erstligisten PGE Danzig. 346 Zuschauer sahen eine intensive und lange Zeit überzeugende Vorstellung des DRHV, die am Ende jedoch nicht belohnt wurde. Die Mannschaft von Cheftrainer Vanja Radic erwischte einen starken Start und präsentierte sich vor allem im ersten Durchgang spielfreudig, druckvoll und konsequent im Tempospiel. Schnell erspielten sich die Gastgeber eine 3-Tore-Führung. Die Gäste aus Danzig fanden anschließend besser in die Partie und glichen in der 11. Minute das erste Mal zum 7:7 aus. Die Antwort des DRV ließ jedoch nicht lange auf sich warten. Angeführt von einer stabilen Defensive und einem starken Yannick Patzwald im Tor, der unter anderem 2 7-Meter parierte und zahlreiche weitere Würfe entschärfte, legten die Biber erneut zu. Mit einem Lauf setzte sich der DRV wieder ab und führte in der 16. Minute erstmals mit 4 Toren Vorsprung. Auch in der Folge bestimmten die Hausherren das Geschehen. Mit hohem Tempo und konsequentem Angriffsspiel bauten sie ihre Führung weiter aus. Zur Halbzeit lag der DRV verdient mit 21:15 vorne. Nach dem Seitenwechsel erwischten die Polen den besseren Start. Innerhalb weniger Minuten verkürzte Danzig den Rückstand auf 3 Tore. Die Biber blieben jedoch zunächst unbeeindruckt und stellten mit einem weiteren 3:0-Lauf den alten Abstand wieder her. In der 39. Minute traf David Misovic zum zwischenzeitlichen 25:19. Anschließend nahm die Partie etwas an Tempo heraus. Während die erste Halbzeit noch von schnellen Angriffen geprägt war, wurde der DRV nun vor allem im Positionsangriff gefordert. Lange Zeit hatten die Gastgeber die Begegnung dennoch unter Kontrolle und hielten die Gäste auf Abstand. In der Schlussphase sollte sich das Blatt jedoch noch einmal wenden. Die Mannschaft aus Danzig gab sich zu keinem Zeitpunkt geschlagen und kämpfte sich Tor um Tor heran. In der 56. Minute war der Vorsprung der Biber beim 33:32 auf 1 Tor geschmolzen. 2 Minuten vor dem Ende gelang den Gästen schließlich der 34:34 Ausgleich. Wenig später gingen die Polen erstmals in der Partie in Führung. Dem DRV blieb nur noch wenig Zeit für eine Antwort. Der Ausgleich wollte nicht mehr gelingen, sodass am Ende eine bittere 34:35 Niederlage auf der Anzeigetafel stand. Trotz des enttäuschenden Ausgangs zeigte der DRV über weite Strecken eine starke Leistung und sammelte wichtige Erkenntnisse für die weitere Vorbereitung. Für den DRV stehen in der Vorbereitung noch 2 weitere Testspiele auf dem Programm. Am 14. August sind die Dessau-Roßlauer beim 1. VfL Potsdam zu Gast, ehe es einen Tag später zum letzten Härtetest zum Handballclub Hamburg geht. Auch der Pflichtspielauftakt findet auswärts statt. Im DHB-Pokal treffen die Biber am 21. August auf den HSV Hamm-Westfalen. Zum Start in die neue Saison der zweiten Handball-Bundesliga geht es anschließend ebenfalls in die Fremde. Der DRV gastiert beim TV Emsdetten. Auf das erste Pflichtspiel vor heimischer Kulisse müssen die Fans hingegen noch etwas warten. Am 4. September ist es dann soweit. In der Arnheit Arena empfängt der DRV den VfL Eintracht Hagen zum ersten Heimspiel der neuen Saison.
3: Sie sind der Höhepunkt einer 3-jährigen Ausbildung, die Gesellenstücke der angehenden Tischler. 8 Prüfungsarbeiten sind derzeit im Stadtlabor in der Lutherstadt Wittenberg zu sehen. Die Ausstellung zeigt nicht nur das handwerkliche Können der Nachwuchstischler, sondern soll auch Lust auf eine Ausbildung im Handwerk machen.
4: Jedes Handwerksunternehmen sucht gut.

0: Nachwuchs. Und deswegen ist es wichtig, auch zu zeigen, was das Handwerk macht, was man als Tischler macht, was man hier für Dinge lernt, die man dann natürlich sowohl im privaten, aber auch im beruflichen sehr gut nutzen kann.
1: Entstanden sind ganz unterschiedliche Möbelstücke, vom Schreibtisch bis zum aufwendig gestalteten Schrank. Was gebaut wird, entscheiden die Prüflinge selbst. Die Anforderungen an Planung und Umsetzung sind dabei hoch.
2: Wir machen ja im Tischlerhandwerk eine Zwischenprüfung. Das heißt, die Lehrlinge werden getestet oder können sich selber testen, wie weit sie denn sind im praktischen wie im theoretischen Teil. Die Zwischenprüfung hat keine Bewertungsgrundlage. Es ist nur jetzt eine reine Geschichte, dass der Lehrling prüfen kann, was muss ich noch tun. Und dann hat er die Aufgabe, ich sage, diese Kenntnisprüfung zu absolvieren, die Arbeitsprobe zu absolvieren, das ist ein extra Teil, und die Gesellenstücke zu entwerfen und vorzustellen der Prüfungskommission. Und dann werden die ausgewertet und genehmigt. Und dann dürfen die Prüflinge, ich sage, die Gesellenstücke bauen. Und jeder darf bauen, was er möchte. Also irgendwo, da ist nichts vorgegeben. Sie haben wirklich freie Hände in der Gestaltung. Und wenn ich das jetzt hier sehe, die Vielfalt, ich sage irgendwo dort, das sieht man wirklich auch nur einmal. Bei einer nächsten Prüfung ist das schon da ganz was anderes und wieder was Schönes. Ich war die ganzen Jahrzehnte eigentlich nur begeistert über die Stücke, die, ich sage, dann bei der Prüfung zur Abnahme dastehen. Also es war immer, ich sage, zu 95% sehenswert.
1: Für die Fertigung bleiben den Auszubildenden je nach Werkstück bis zu 100 Arbeitsstunden. Neben Präzision sind dabei vor allem Kreativität und eine gute Planung gefragt.
3: Ich habe einen Schreibtisch gefertigt, der eigentlich Verstaumöglichkeit bietet, vor allem rechts in der Klappe und links im Schubkasten. Vorne habe ich Griffmulden eingefräst, die ein Inlay aus Linoleum haben und oben halt eine Beschichtung auf der Platte mit Linoleum.
1: Mit der Ausstellung möchte die Stadt gemeinsam mit der Tischlerinnung zeigen, welche Möglichkeiten das Handwerk bietet. Denn qualifizierter Nachwuchs wird in den Betrieben weiterhin dringend gesucht. Gleichzeitig erhalten die Besucher einen Einblick in die Vielfalt und Qualität der Tischlerausbildung in der Region.

0: Hallo und herzlich willkommen, liebe Zuschauer, zu einer neuen Woche mit den RBB Aktuellnachrichten. Am 8. August, kurz vor 13 Uhr, ereignete sich auf der B184 auf Höhe der Anschlussstelle Dessau Süd der A9 ein schwerer Verkehrsunfall zwischen einem PKW und einem Motorrad mit einer tödlich verletzten Person. Nach dem Stand der bisher geführten Ermittlungen befuhr der 70 Jahre alte Fahrer eines Motorrades Yamaha die B184 aus Richtung Dessau-Roßlau kommend in Richtung Bitterfeld-Wolfen. Zur selben Zeit fuhr die 79 Jahre alte Fahrerin eines PKW Skoda von der A9 an der Anschlussstelle Dessau-Süd ab und beabsichtigte, auf die B184 in Richtung Dessau-Roßlau abzubiegen. Im Kreuzungsbereich kam es zur Kollision beider Fahrzeuge. Der aus Sachsen stammende Motorradfahrer wurde infolge des Unfalls schwerst verletzt und verstarb trotz Reanimationsmaßnahmen der Rettungskräfte kurz darauf am Unfallort. Die Fahrerin des PKW wurde schwer verletzt in ein Krankenhaus gebracht. Die B184 wurde für die Rettungsmaßnahmen sowie für die Verkehrsunfallaufnahme bis gegen 16 Uhr voll gesperrt. Die Ermittlungen zum Verkehrsunfall werden vom Zentralen Verkehrs- und Autobahndienst der Polizeiinspektion Dessau-Roßlau geführt. Der Start ins Berufsleben ist für viele junge Menschen ein besonderer Moment. Insgesamt 8 neue Auszubildende haben jetzt ihre Ausbildung bei der Mideva begonnen. Damit sie das Unternehmen und seine vielfältigen Aufgaben kennenlernen, führt sie eine mehrtägige Begrüßungsrunde durch verschiedene Standorte. Am dritten Tag stand das Wasserwerk in Köthen auf dem Programm.
1: Mit neugierigen Blicken und einer Portion Aufregung starten 8 junge Menschen bei der Mideva in einen neuen Lebensabschnitt. Nach dem ersten Kennenlerntagen in der Lutherstadt, Eisleben und Merseburg macht die Begrüßungstour am Mittwoch Station in Köthen. Im Wasserwerk Köthen Süd erhalten die angehenden Fachkräfte einen Einblick in einen der wichtigsten Bereiche des Unternehmens, die Trinkwasserversorgung.
2: Wir sind heute im Wasserwerk Köthen beim Azubi-Auftakt. Wir haben am Montag unsere Ausbildung neu begonnen und führen unsere Azubis durch unsere Wasserbereiche. Wir waren gestern im Werder unterwegs, heute hier in Köthen unterwegs, dass sie auch das Trinkwasser und das Badewasser nachher noch kennenlernen. Heute sind wir 8. Insgesamt hat die Mideva jetzt 13 Auszubildende.
1: Für viele der neuen Auszubildenden ist es der erste Tag in einem technischen Betrieb. Umso wichtiger ist es der Mideva, den Nachwuchskräften von Anfang an zu zeigen, wie vielfältig die Aufgaben des Unternehmens sind. Neben der Trinkwasserversorgung gehörte auch die Abwasserbewirtschaftung sowie der Betrieb der Köthener Badewelt zum Unternehmensalltag. An 3 Einführungstagen lernen die Auszubildenden deshalb verschiedene Standorte und Arbeitsbereiche kennen. Insgesamt beginnen 8 junge Frauen und Männer ihre Ausbildung in 4 unterschiedlichen Berufen. Als Anlagenmechaniker, Elektroniker für Betriebstechnik, Umwelttechnologen für Abwasserbewirtschaftung sowie als Industriekauffrau. Einige von ihnen kennen das Unternehmen bereits durch Praktika. Für andere ist alles neu. Gemeinsam starten sie nun in ihre berufliche Zukunft.
2: Also wir haben 3 Anlagenmechaniker, wir haben einen Umwelttechnologen für Abwassertechnik, wir haben einen Betriebselektriker und 3 Industriekaufleute. Viele unserer Auszubildenden haben vorher ein Praktikum bei uns gemacht, sind dadurch auf uns gekommen oder eben durch Familie und Freunde ringsherum.
1: Bei der Führung durch das Wasserwerk erfuhren die Auszubildenden, wie Trinkwasser gewonnen, aufbereitet und sicher zu den Menschen in der Region gelangt. Gleichzeitig erhalten sie einen Eindruck davon, welche Verantwortung mit den verschiedenen Ausbildungsberufen verbunden ist. Der Standort Köthen steht dabei beispielhaft für die vielfältigen Aufgaben der Mideva. Von der Versorgung mit Trinkwasser bis hin zu Freizeitangeboten in der Köthener Badewelt.
3: Ja, wir haben den Azubis so grob die Funktion des Wasserwerks gezeigt, so die Örtlichkeiten drin, auch draußen die Behälter so, dass wir mal sehen, wie groß die eigentlich so sind, wie die ganze Steuerung alles so funktioniert, ja, Wasserwagen für die Notversorgung eventuell. Also, dass wir einen groben Überblick kriegen, was so bei uns im Tagesgeschäft passiert. Ja, wir hatten den Azubis auch nochmal so besser zur Verdeutlichung gezeigt, wie das draußen aussieht, von der Versorgungsleitung bis rein, der Hausanschluss, wie der gebaut ist, aufgebaut ist, so mit Mauerdurchführung, wie das abgestellt wird mit den Ventilen, Zählern, was es da so gibt für einzelne Typen, sodass sie sich davon ein Bild machen können, wie das so das Tagesgeschäft ist.
1: Mit dem Ausbildungsstart investiert die Medeva erneut in den eigenen Fachkräftenachwuchs. Für die 8 neuen Auszubildenden beginnt damit nicht nur eine Berufsausbildung, sondern der Einstieg in ein vielseitiges Berufsfeld mit verantwortungsvollen Aufgaben und langfristigen Perspektiven.
0: Kürzlich berichteten wir an dieser Stelle über die Gründung einer Berufsfeuerwehr in der Lutherstadt Wittenberg. So hatte der Stadtrat Wittenbergs einstimmig sich für eine Berufsfeuerwehr ausgesprochen. Doch nun gibt es Gegenwind. Der Landkreis hat eine Beanstandungsverfügung erlassen. Wie die Ortsfeuerwehren der Stadt Wittenberg meinen, zu Unrecht. In einem offenen Brief schreiben sie: Die Ortswehrleiter erwarten ein klares Bekenntnis zur Weiterentwicklung des Brandschutzes in Sachsen-Anhalt und in der Lutherstadt Wittenberg. Es muss um den Schutz der Bevölkerung gehen, nicht um Zuständigkeiten oder Machtfragen. Sie als Landrat gehören einer Partei an, und zwar der CDU, die sich regelmäßig auf die Fahne schreibt, wie sehr man sich einsetzt für die Feuerwehren im Land Sachsen-Anhalt. Im aktuellen Fall in der Lutherstadt Wittenberg wird gerade genau das Gegenteil bewiesen. Unterzeichnet wurde der offene Brief von 20 Stadt- und Ortswehrleitern. Die Stadt Wittenberg informierte Anfang August im Rahmen eines Pressetermins über bevorstehende Veranstaltungen. Im Mittelpunkt stand unter anderem der 18. Wittenberger Seniorenaktionstag, der im September stattfinden wird. Die jährlich stattfindende Veranstaltung bietet älteren Menschen ein vielfältiges Angebot aus Mitmachaktionen, Informationsständen und einem abwechslungsreichen Unterhaltungsprogramm. Ziel des Seniorenaktionstages ist es, Senioren dabei zu unterstützen, ein aktives, gesundes und selbstbestimmtes Leben in Wittenberg zu führen.
4: Die Stadt Wittenberg informierte Anfang August im Rahmen eines Pressetermins über kommende Veranstaltungen. Ein besonderer Fokus lag dabei auf dem 18. Wittenberger Seniorenaktionstag, der im September stattfinden wird. Die jährlich stattfindende Veranstaltung bietet Senioren ein abwechslungsreiches Programm mit zahlreichen Mitmachaktionen, Informationsständen und Unterhaltungsmöglichkeiten. Ziel des Seniorenaktionstages ist es, ältere Menschen Impulse und Angebote an die Hand zu geben, die ein aktives, gesundes und selbstbestimmtes Leben in Wittenberg fördern.
2: Der Seniorenaktionstag findet im Stadthaus in der Mauerstraße in Wittenberg statt und ist im Prinzip eine jährliche Informations- und Begegnungsplattform für die Generation 65+, mit ganz vielen verschiedenen Angeboten für unsere älteren Bürgerinnen und Bürger.
4: Das Motto in diesem Jahr lautet: Heute ist mein Glückstag. Auch zur 18. Auflage des Seniorenaktionstages werden wieder viele Einrichtungen, Verbände, Vereine und Institutionen vertreten sein. Insgesamt darf man sich auf 50 Akteure freuen.
2: Es sind insgesamt über 50 Akteure, die sich dort vorstellen. Das sind von Verbänden über Vereine hin, aber auch zu zum Beispiel dem Landeskriminalamt, das mit einem Präventionsmobil vor Ort ist, oder das Hörmobil. Also es sind ganz verschiedene Angebote und Anbieter, die Informationen zu allen verschiedenen Themenbereichen, die das Leben im Alter vor allem auch betreffen, zeigen und präsentieren.
4: Auch ein abwechslungsreiches kulturelles Rahmenprogramm erwartet die Besucher. Von Führungen bis hin zu musikalischen Beiträgen ist in diesem Jahr wieder für vielfältige Unterhaltung gesorgt.
2: Genau, ein kleines Rahmenprogramm haben wir natürlich auch. Wir haben einmal die Coversängerin Ramona da, die im Hof des Stadthauses für ein bisschen Musik und auch zum Tanz einlädt. Wir haben aber natürlich auch ein kleines Rahmenprogramm im Saal, zum Beispiel der Förderverein der Phoenix Theaterwelt wird eine Kostüm-Modenschau zeigen. Wir haben aber auch die Kita-Kinder der Kita St. Josef, die ein kleines Singprogramm zur Eröffnung mit präsentieren. Ja, es wird bunt und kleine Überraschungen sind immer dabei.
4: Der 18. Wittenberger Seniorenaktionstag findet am 2. September von 11 bis 16 Uhr statt. Veranstaltungsort sind in diesem Jahr das Stadthaus sowie der angrenzende Hof. Die Wahl des Veranstaltungsortes ist auch den hohen Temperaturen dieser Tage geschuldet. Bereits beim vergangenen Seniorenaktionstag hatte man aufgrund der Hitze den Marktplatz gegen das kühlere Stadthaus als Veranstaltungsort ausgetauscht. Somit können auch in diesem Jahr wieder viele Senioren der Region einen wunderschönen Aktionstag in der Lutherstadt Wittenberg genießen.
0: Das Projekt Unsere Geschichte auf die Bühne, Identitäts- und Gemeinschaftsgefühl in der Region stärken aus Brena, ist im Rahmen des Ideenwettbewerbs Machen 2026 ausgezeichnet worden. Der Heimat- und Geschichtsverein Brena erhält ein Preisgeld in Höhe von 2.500 Euro. Der Wettbewerb Machen 2026 wird von Elisabeth Kaiser, Staatsministerin und Beauftragte der Bundesregierung für Ostdeutschland, gemeinsam mit der Deutschen Stiftung für Engagement und Ehrenamt, kurz DSEE, ausgezeichnet. Mit dem Wettbewerb werden vielfältiges Engagement und herausragende Projektideen aus kleineren Städten und Gemeinden in Ostdeutschland gewürdigt und sichtbar gemacht. Der Verein dazu: Mit dem Projekt Unsere Geschichte auf die Bühne setzt sich der Heimat- und Geschichtsverein Brena, kurz HGV Brena, dafür ein, dass Geschichte lebendig und erlebbar wird. Die Kinder und Jugendlichen sowie die Erwachsenen der Theatergruppe des HGV Brena sind sehr stolz auf die Auszeichnung und freuen sich,

0: über die Anerkennung ihres ehrenamtlichen Engagements. Damit sind wir am Ende unserer Montagsausgabe der RBB Aktuellen Nachrichten. Schauen jetzt noch auf das Wetter und auf die Meldungen aus Dessau-Roßlau. Am Dienstag melden wir uns dann ab 18 Uhr wieder. Bis dahin machen Sie es gut und auf Wiedersehen.
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5: Am Dienstag erwartet uns ein freundlicher Mix aus Sonne und einigen Wolken. Die Temperaturen steigen auf bis zu 22 Grad. In der Nacht kühlt es auf 14 Grad ab. Dabei bleibt es durchgehend trocken. Der Wind weht mäßig, mit Böen zwischen 8 und 30 km/h. Damit bleibt es freundlich und vor allem trocken.
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3: Ob Flugzeuge, Motoren oder historische Technologie. Das Technikmuseum Hugo Junkers ist ein beliebtes Ausflugsziel für Besucher aus nah und fern. Sie kommen, um die zahlreichen Exponate des Dessauer Ingenieurs und Luftfahrtspionier Hugo Junkers aus nächster Nähe zu entdecken. Getragen und betrieben wird das Museum vom Förderverein Technikmuseum Hugo Junkers Dessau e.V. Seit dem 1. Juni hat Dirk Schildhauer die ehrenamtliche Geschäftsführung übernommen.
7: Der alte Geschäftsführer hat mehr oder weniger den Wunsch geäußert, in den verdienten Ruhestand zu gehen. Und der Vorstand des Fördervereins, das Technikmuseum Hugo Junkers, unter Vorsitzendem von Herrn Weber, hat dann eben halt danach gesucht, wer könnte ein geeigneter Kandidat sein. Und was soll ich sagen? Sie sind dann eben halt auf mich gestoßen, weil ich schon einige Zeit hier im Verein mitgearbeitet habe und auch die eine oder andere Aufgabe übernommen habe. Und somit konnte ich dann eben halt ein positives Bild vermitteln und habe dann eben halt sehr viel Spaß an dieser Aufgabe empfunden und habe mich deswegen beworben.
3: Mit der ehrenamtlichen Geschäftsführung übernimmt Dirk Schildhauer ein umfangreiches und breit gefächertes Aufgabenfeld. Dazu gehören unter anderem die organisatorische Leitung des Museums, sowie die Begleitung von Projekten und Veranstaltungen.
7: Im Grunde genommen ist es so, dass ich also 2 Tage lang in der Woche hier bin. Das ist dienstags und donnerstags, weil es ist eben halt befristet von der Zeit her, die ich eben halt hier verbringen kann, weil ich selber noch selbstständig tätig bin mit meiner eigenen Firma. Und dann geht es eigentlich los, dass ich mich um die allgemeine Verwaltung hier kümmere, um viele Dinge, die eben halt mit dem Museum anfallen. Das hat was auf der einen Seite was mit unserem Publikum zu tun, mit unseren Gästen, dass die sich hier wohlfühlen, bis hin eben halt zu technischen Abläufen, Arbeitsschutz, all die Dinge, die in der Verwaltung eigentlich notwendig sind. Das ist so meine Aufgabengebiet. Also ich versuche, viele Fäden mehr oder weniger auseinanderzustricken und wieder zusammenzuführen. Und das macht mir einen Heidenspaß. Ja, und für mich ist es ganz wichtig, dass ich einfach auch alle Dessauer einlade, einfach mal wieder einen Besuch im Museum durchzuführen. Und wenn das Wetter mal wieder etwas schlechter wird, dann haben wir auf alle Fälle unsere Türen geöffnet und laden alle Dessauer gerne ein, sich das Museum mal wieder neu anzugucken und vielleicht das eine oder andere neu zu entdecken.
3: Für viele Besucher des Dessauer Technikmuseums ist die rekonstruierte U52 der Höhepunkt. Dirk Schildhauer hingegen faszinieren vor allem das Stahlhaus und die Junkersmöbel.
7: Wir stehen hier zum Beispiel vor einem Stahlhaus, was eben halt Herr Junkers entworfen hat. Und was mir besonders wichtig ist, worauf ich ganz gerne mal aufmerksam machen möchte, dass auch Herr Junkers neben seiner Fähigkeit, dann eben halt Flugzeuge zu entwickeln, aber auch ganz, ganz andere Dinge entworfen hat, wie zum Beispiel Möbel, die Sie eben halt hier im Hintergrund sehen. Die Produkte sind entstanden aus der Möglichkeit, Materialien aus seinem Flugzeugbau einfach zu verwenden. Das heißt also nachhaltig und kreativ. Und das möchte ich ganz gerne den Menschen auch ein klein wenig weiterbringen oder weiterhelfen oder eben halt nahebringen.
3: Doch neben den zahlreichen Exponaten und Ausstellungsstücken hält das Technikmuseum noch weitere Höhepunkte für seine Besucher bereit.
7: Also, eines der Highlights, was wir haben, ist, seit ganz kurzem haben wir über unsere Apollo-Abteilung, möchte ich sie mal bezeichnen, einen neuen VR-Flug, nämlich das Space Shuttle. Und das ist eine Sondersensation, dass ich sagen kann, also ich kann nur jeden einladen, hierher zu kommen und sich die Apollo-Mission anzuschauen, die wir eben halt hier anbieten. Und dann natürlich auch dieses neue Highlight, den Flug mit dem Space Shuttle durch unser All. Ich denke mal, alle Menschen, die es bisher getan bzw. diesen Flug absolviert haben über unsere VR-Technologie, sind sowas von begeistert, dass ich mich freue, dass wir dieses hier anbieten können. Aber es gibt natürlich auch Veranstaltungen, die wir haben, Vorträge, die wir haben. Auf unserer Internetseite werden wir das regelmäßig aktualisieren, dass alle Menschen auch wirklich wissen, welche spannenden Vorträge und welche spannenden Veranstaltungen wir derzeit noch planen und auch schon geplant haben.
3: Ein Blick in die Zukunft gehört für Dirk Schildhauer ebenfalls zu seinen neuen Aufgaben. Zahlreiche Projekte und Herausforderungen stehen bevor. Da alle Mitarbeiter ehrenamtlich tätig sind, freut sich der Förderverein über weitere engagierte Menschen, die sich mit einbringen möchten.
7: Die Zukunftspläne sind eigentlich ganz, ganz bedeutende. Erstens, dass das Museum erhalten bleibt. Das sagt sich jetzt vielleicht ganz einfach, aber das ist aufgrund der Förderstruktur, die wir eben halt nicht haben. Das heißt also, das Museum existiert ausschließlich von den Eintrittsgeldern und von den Verkäufen. Also eine der wichtigsten Aufgaben. Dann natürlich gehört dazu, auch den Förderverein so attraktiv wie möglich zu machen, dass wir auch junge Menschen begeistern, hier ehrenamtlich mitzuarbeiten. Um ehrlich zu sein, da fehlt uns ganz, ganz viel Potenzial, was wir eben halt erkannt haben, dass unser Verein, und da glaube ich, haben sehr viele Vereine dasselbe Problem, eine sehr, sehr hohe Altersstruktur haben. Wir möchten ganz gerne auch junge Menschen animieren, hier sich ehrenamtlich zu beteiligen, und das wäre eben halt auch eine der dementsprechenden Aufgaben, die ich eben halt habe. Gerne eben halt am besten dienstags und donnerstags. Das sind so unsere Zeiten, wo sich die Ehrenamtlichen hier bei uns eben halt am wohlsten fühlen und deswegen auch hierher kommen. Es gibt verschiedene Arbeitsgruppen, die wir haben. Also angefangen von Motorenbau, Flugzeugkonstruktion, Rekonstruktion, bis hin von innen hier im Museum, bis hin von Außenanlagen. All die Dinge sind eben halt notwendig, dass die sich angeschaut und eben halt auch bearbeitet werden. Und Dienstags und Donnerstags sind so die Tage, wo man am besten sich mal einen Einblick verschaffen kann und dann einfach mal gucken kann, ob einem das so liegt oder ob man selber eine Interessensmöglichkeit hat, wo man sagen kann, Mensch, da kann ich mir vorstellen, als helfende Hand dabei zu sein.
3: Mit Dirk Schildhauer übernimmt ein engagierter Ehrenamtlicher Verantwortung für die weitere Entwicklung des Technikmuseums Hugo Junkers. Mit dem Förderverein und seinen vielen Helfern soll die Geschichte des Dessauer Ingenieurs und Luftfahrtpioniers auch in Zukunft lebendig bleiben und Besucher aus nah und fern begeistern.
1: Die Vorbereitung auf die neue Saison der zweiten Handball-Bundesliga läuft beim Dessau-Roßlauer HV auf Hochtouren. Im einzigen Testspiel vor heimischer Kulisse empfingen die Biber am 7. August in der Anhalt Arena den polnischen Erstligisten PGE Danzig. 346 Zuschauer sahen eine intensive und lange Zeit überzeugende Vorstellung des DRHV, die am Ende jedoch nicht belohnt wurde. Die Mannschaft von Cheftrainer Vanja Radic erwischte einen starken Start und präsentierte sich vor allem im ersten Durchgang spielfreudig, druckvoll und konsequent im Tempospiel. Schnell erspielten sich die Gastgeber eine 3-Tore-Führung. Die Gäste aus Danzig fanden anschließend besser in die Partie und glichen in der 11. Minute das erste Mal zum 7:7 aus. Die Antwort des DRV ließ jedoch nicht lange auf sich warten. Angeführt von einer stabilen Defensive und einem starken Yannick Patzweit im Tor, der unter anderem 2 7-Meter parierte und zahlreiche weitere Würfe entschärfte, legten die Biber erneut zu. Mit einem Lauf setzte sich der DRV wieder ab und führte in der 16. Minute erstmals mit 4 Toren Vorsprung. Auch in der Folge bestimmten die Hausherren das Geschehen. Mit hohem Tempo und konsequentem Angriffsspiel bauten sie ihre Führung weiter aus. Zur Halbzeit lag der DHV verdient mit 21:15 vorne. Nach dem Seitenwechsel erwischten die Polen den besseren Start. Innerhalb weniger Minuten verkürzte Danzig den Rückstand auf 3 Tore. Die Biber blieben jedoch zunächst unbeeindruckt und stellten mit einem weiteren 3:0-Lauf den alten Abstand wieder her. In der 39. Minute traf David Misovic zum zwischenzeitlichen 25:19. Anschließend nahm die Partie etwas an Tempo heraus. Während die erste Halbzeit noch von schnellen Angriffen geprägt war, wurde der DHV nun vor allem im Positionsangriff gefordert. Lange Zeit hatten die Gastgeber die Begegnung dennoch unter Kontrolle und hielten die Gäste auf Abstand. In der Schlussphase sollte sich das Blatt jedoch noch einmal wenden. Die Mannschaft aus Danzig gab sich zu keinem Zeitpunkt geschlagen und kämpfte sich Tor um Tor heran. In der 56. Minute war der Vorsprung der Biber beim 33:32 auf 1 Tor geschmolzen. 2 Minuten vor dem Ende gelang den Gästen schließlich der 34:34 Ausgleich. Wenig später gingen die Polen erstmals in der Partie in Führung. Dem DRV blieb nur noch wenig Zeit für eine Antwort. Der Ausgleich wollte nicht mehr gelingen, sodass am Ende eine bittere 34:35 Niederlage auf der Anzeigetafel stand. Trotz des enttäuschenden Ausgangs zeigte der DRV über weite Strecken eine starke Leistung und sammelte wichtige Erkenntnisse für die weitere Vorbereitung. Für den DRV stehen in der Vorbereitung noch 2 weitere Testspiele auf dem Programm. Am 14. August sind die Dessau-Roßlauer beim 1. VfL Potsdam zu Gast, ehe es einen Tag später zum letzten Härtetest zum Handballclub Hamburg geht. Auch der Pflichtspielauftakt findet auswärts statt. Im DHB-Pokal treffen die Biber am 21. August auf den HSV Hamm-Westfalen. Zum Start in die neue Saison der zweiten Handball-Bundesliga geht es anschließend ebenfalls in die Fremde. Der DRV gastiert beim TV Emsdetten. Auf das erste Pflichtspiel vor heimischer Kulisse müssen die Fans hingegen noch etwas warten. Am 4. September ist es dann soweit. In der Arnheit Arena empfängt der DRV den VfL Eintracht Hagen zum ersten Heimspiel der neuen Saison.
5: Sie sind der Höhepunkt einer 3-jährigen Ausbildung, die Gesellenstücke der angehenden Tischler. 8 Prüfungsarbeiten sind derzeit im Stadtlabor in der Lutherstadt Wittenberg zu sehen. Die Ausstellung zeigt nicht nur das handwerkliche Können der Nachwuchstischler, sondern soll auch Lust auf eine Ausbildung im Handwerk machen.
8: Jedes Handwerksunternehmen sucht gut.

0: Nachwuchs. Und deswegen ist es wichtig, auch zu zeigen, was das Handwerk macht, was man als Tischler macht, was man hier für Dinge lernt, die man dann natürlich sowohl im privaten, aber auch im beruflichen sehr gut nutzen kann.
1: Entstanden sind ganz unterschiedliche Möbelstücke, vom Schreibtisch bis zum aufwendig gestalteten Schrank. Was gebaut wird, entscheiden die Prüflinge selbst. Die Anforderungen an Planung und Umsetzung sind dabei hoch.
2: Wir machen ja im Tischlerhandwerk eine Zwischenprüfung. Das heißt, die Lehrlinge werden getestet oder können sich selber testen, wie weit sie denn sind, im praktischen wie im theoretischen Teil. Die Zwischenprüfung hat keine Bewertungsgrundlage. Es ist nur jetzt eine reine Geschichte, dass der Lehrling prüfen kann, was muss ich noch tun. Und dann hat er die Aufgabe, ich sage, diese Kenntnisprüfung zu absolvieren, die Arbeitsprobe zu absolvieren, das ist ein extra Teil, und die Gesellenstücke zu entwerfen und vorzustellen der Prüfungskommission. Und dann werden die ausgewertet und genehmigt. Und dann dürfen die Prüflinge, ich sage, die Gesellenstücke bauen. Und jeder darf bauen, was er möchte. Also irgendwo, da ist nichts vorgegeben. Sie haben wirklich freie Hände in der Gestaltung. Und wenn ich das jetzt hier sehe, die Vielfalt, ich sage irgendwo dort, das sieht man wirklich auch nur einmal. Bei einer nächsten Prüfung ist das schon wieder ganz was anderes und wieder was Schönes. Ich war die ganzen Jahrzehnte eigentlich nur begeistert über die Stücke, die, ich sage, dann bei der Prüfung zur Abnahme dastehen. Also es war immer, ich sage, zu 95% sehenswert.
1: Für die Fertigung bleiben den Auszubildenden je nach Werkstück bis zu 100 Arbeitsstunden. Neben Präzision sind dabei vor allem Kreativität und eine gute Planung gefragt.
3: Ich habe einen Schreibtisch gefertigt, der eigentlich Verstaumöglichkeit bietet, vor allem rechts in der Klappe und links im Schubkasten. Vorne habe ich Griffmulden eingefräst, die ein Inlay aus Linoleum haben und oben halt eine Beschichtung auf der Platte mit Linoleum.
1: Mit der Ausstellung möchte die Stadt gemeinsam mit der Tischlerinnung zeigen, welche Möglichkeiten das Handwerk bietet. Denn qualifizierter Nachwuchs wird in den Betrieben weiterhin dringend gesucht. Gleichzeitig erhalten die Besucher einen Einblick in die Vielfalt und Qualität der Tischlerausbildung in der Region.

Hallo und herzlich willkommen, liebe Zuschauer, zu einer neuen Woche mit den RBB Aktuellnachrichten. Am 8. August, kurz vor 13 Uhr, ereignete sich auf der B184 auf Höhe der Anschlussstelle Dessau-Süd der A9 ein schwerer Verkehrsunfall zwischen einem PKW und einem Motorrad mit einer tödlich verletzten Person. Nach dem Stand der bisher geführten Ermittlungen befuhr der 70 Jahre alte Fahrer eines Motorrades Yamaha die B184 aus Richtung Dessau-Roßlau kommend in Richtung Bitterfeld-Wolfen. Zur selben Zeit fuhr die 79 Jahre alte Fahrerin eines PKW Skoda von der A9 an der Anschlussstelle Dessau-Süd ab und beabsichtigte, auf die B184 in Richtung Dessau-Roßlau abzubiegen. Im Kreuzungsbereich kam es zur Kollision beider Fahrzeuge. Der aus Sachsen stammende Motorradfahrer wurde infolge des Unfalls schwerst verletzt und verstarb trotz Reanimationsmaßnahmen der Rettungskräfte kurz darauf am Unfallort. Die Fahrerin des PKW wurde schwer verletzt in ein Krankenhaus gebracht. Die B184 wurde für die Rettungsmaßnahmen sowie für die Verkehrsunfallaufnahme bis gegen 16 Uhr voll gesperrt. Die Ermittlungen zum Verkehrsunfall werden vom Zentralen Verkehrs- und Autobahndienst der Polizeiinspektion Dessau-Roßlau geführt. Der Start ins Berufsleben ist für viele junge Menschen ein besonderer Moment. Insgesamt 8 neue Auszubildende haben jetzt ihre Ausbildung bei der Mideva begonnen.

0: Damit Sie das Unternehmen und seine vielfältigen Aufgaben kennenlernen, führt sie eine mehrtägige Begrüßungsrunde durch verschiedene Standorte. Am dritten Tag stand das Wasserwerk in Köthen auf dem Programm.
1: Mit neugierigen Blicken und einer Portion Aufregung starten 8 junge Menschen bei der Mideva in einen neuen Lebensabschnitt. Nach dem ersten Kennenlerntagen in der Lutherstadt, Eisleben und Merseburg macht die Begrüßungstour am Mittwoch Station in Köthen. Im Wasserwerk Köthen Süd erhalten die angehenden Fachkräfte einen Einblick in einen der wichtigsten Bereiche des Unternehmens, die Trinkwasserversorgung.
2: Wir sind heute im Wasserwerk Köthen beim Azubi-Auftakt. Wir haben am Montag unsere Ausbildung neu begonnen und führen unsere Azubis durch unsere Wasserbereiche. Wir waren gestern im Werder unterwegs, heute hier in Köthen unterwegs, dass sie auch das Trinkwasser und das Badewasser nachher noch kennenlernen. Heute sind wir 8. Insgesamt hat die Mideva jetzt 13 Auszubildende.
1: Für viele der neuen Auszubildenden ist es der erste Tag in einem technischen Betrieb. Umso wichtiger ist es der Mideva, den Nachwuchskräften von Anfang an zu zeigen, wie vielfältig die Aufgaben des Unternehmens sind. Neben der Trinkwasserversorgung gehörte auch die Abwasserbewirtschaftung sowie der Betrieb der Köthener Badewelt zum Unternehmensalltag. An 3 Einführungstagen lernen die Auszubildenden deshalb verschiedene Standorte und Arbeitsbereiche kennen. Insgesamt beginnen 8 junge Frauen und Männer ihre Ausbildung in 4 unterschiedlichen Berufen. Als Anlagenmechaniker, Elektroniker für Betriebstechnik, Umwelttechnologen für Abwasserbewirtschaftung sowie als Industriekauffrau. Einige von ihnen kennen das Unternehmen bereits durch Praktika. Für andere ist alles neu. Gemeinsam starten sie nun in ihre berufliche Zukunft.
2: Also wir haben 3 Anlagenmechaniker, wir haben einen Umwelttechnologen für Abwassertechnik, wir haben einen Betriebselektriker und 3 Industriekaufleute. Viele unserer Auszubildenden haben vorher ein Praktikum bei uns gemacht, sind dadurch auf uns gekommen oder eben durch Familie und Freunde ringsherum.
1: Bei der Führung durch das Wasserwerk erfuhren die Auszubildenden, wie Trinkwasser gewonnen, aufbereitet und sicher zu den Menschen in der Region gelangt. Gleichzeitig erhalten sie einen Eindruck davon, welche Verantwortung mit den verschiedenen Ausbildungsberufen verbunden ist. Der Standort Köthen steht dabei beispielhaft für die vielfältigen Aufgaben der Mideva. Von der Versorgung mit Trinkwasser bis hin zur Freizeitangeboten in der Köthener Badewelt.
3: Ja, wir haben den Azubis so grob die Funktion des Wasserwerks gezeigt, so die Örtlichkeiten drin, auch draußen die Behälter so, dass wir mal sehen, wie groß die eigentlich so sind, wie die ganze Steuerung alles so funktioniert, ja, Wasserwagen für die Notversorgung eventuell, also dass wir einen groben Überblick kriegen, was so bei uns im Tagesgeschäft passiert. Ja, wir hatten den Azubis auch nochmal so besser zur Verdeutlichung gezeigt, wie das draußen aussieht, von der Versorgungsleitung bis rein, der Hausanschluss, wie der gebaut ist, aufgebaut ist, so mit Mauerdurchführung, wie das abgestellt wird mit den Ventilen, Zählern, was es da so gibt für einzelne Typen, sodass sie sich davon ein Bild machen können, wie das so das Tagesgeschäft ist.
1: Mit dem Ausbildungsstart investiert die Mideva erneut in den eigenen Fachkräftenachwuchs. Für die 8 neuen Auszubildenden beginnt damit nicht nur eine Berufsausbildung, sondern der Einstieg in ein vielseitiges Berufsfeld mit verantwortungsvollen Aufgaben und langfristigen Perspektiven.
0: Kürzlich berichteten wir an dieser Stelle über die Gründung einer Berufsfeuerwehr in der Lutherstadt Wittenberg. So hatte der Stadtrat Wittenbergs einstimmig sich für eine Berufsfeuerwehr ausgesprochen. Doch nun gibt es Gegenwind. Der Landkreis hat eine Beanstandungsverfügung erlassen. Wie die Ortsfeuerwehren der Stadt Wittenberg meinen, zu Unrecht. In einem offenen Brief schreiben sie: Die Ortswehrleiter erwarten ein klares Bekenntnis zur Weiterentwicklung des Brandschutzes in Sachsen-Anhalt und in der Lutherstadt Wittenberg. Es muss um den Schutz der Bevölkerung gehen, nicht um Zuständigkeiten oder Machtfragen. Sie als Landrat gehören einer Partei an, und zwar der CDU, die sich regelmäßig auf die Fahne schreibt, wie sehr man sich einsetzt für die Feuerwehren im Land Sachsen-Anhalt. Im aktuellen Fall in der Lutherstadt Wittenberg.

0: Nürnberg wird gerade genau das Gegenteil bewiesen. Unterzeichnet wurde der offene Brief von 20 Stadt- und Ortswehrleitern. Die Stadt Wittenberg informierte Anfang August im Rahmen eines Pressetermins über bevorstehende Veranstaltungen. Im Mittelpunkt stand unter anderem der 18. Wittenberger Seniorenaktionstag, der im September stattfinden wird. Die jährlich stattfindende Veranstaltung bietet älteren Menschen ein vielfältiges Angebot aus Mitmachaktionen, Informationsständen und einem abwechslungsreichen Unterhaltungsprogramm. Ziel des Seniorenaktionstages ist es, Senioren dabei zu unterstützen, ein aktives, gesundes und selbstbestimmtes Leben in Wittenberg zu führen.
1: Die Stadt Wittenberg informierte Anfang August im Rahmen eines Pressetermins über kommende Veranstaltungen. Ein besonderer Fokus lag dabei auf dem 18. Wittenberger Seniorenaktionstag, der im September stattfinden wird. Die jährlich stattfindende Veranstaltung bietet Senioren ein abwechslungsreiches Programm mit zahlreichen Mitmachaktionen, Informationsständen und Unterhaltungsmöglichkeiten. Ziel des Seniorenaktionstages ist es, ältere Menschen Impulse und Angebote an die Hand zu geben, die ein aktives, gesundes und selbstbestimmtes Leben in Wittenberg fördern.
2: Der Seniorenaktionstag findet im Stadthaus in der Mauerstraße in Wittenberg statt und ist im Prinzip eine jährliche Informations- und Begegnungsplattform für die Generation 65+, mit ganz vielen verschiedenen Angeboten für unsere älteren Bürgerinnen und Bürger.
1: Das Motto in diesem Jahr lautet: Heute ist mein Glückstag. Auch zur 18. Auflage des Seniorenaktionstages werden wieder viele Einrichtungen, Verbände, Vereine und Institutionen vertreten sein. Insgesamt darf man sich auf 50 Akteure freuen.
2: Es sind insgesamt über 50 Akteure, die sich dort vorstellen. Das sind von Verbänden über Vereine hin, aber auch zu zum Beispiel dem Landeskriminalamt, das mit einem Präventionsmobil vor Ort ist, oder das Hörmobil. Also es sind ganz verschiedene Angebote und Anbieter, die Informationen zu allen verschiedenen Themenbereichen, die das Leben im Alter vor allem auch betreffen, zeigen und präsentieren.
1: Auch ein abwechslungsreiches kulturelles Rahmenprogramm erwartet die Besucher. Von Führungen bis hin zu musikalischen Beiträgen ist in diesem Jahr wieder für vielfältige Unterhaltung gesorgt.
2: Genau, ein kleines Rahmenprogramm haben wir natürlich auch. Wir haben einmal die Coversängerin Ramona da, die im Hof des Stadthauses für ein bisschen Musik und auch zum Tanz einlädt. Wir haben aber natürlich auch ein kleines Rahmenprogramm im Saal, zum Beispiel der Förderverein der Phoenix Theaterwelt wird eine Kostüm-Modenschau zeigen. Wir haben aber auch die Kita-Kinder der Kita St. Josef, die ein kleines Singprogramm zur Eröffnung mit präsentieren. Ja, es wird bunt und kleine Überraschungen sind immer dabei.
1: Der 18. Wittenberger Seniorenaktionstag findet am 2. September von 11 bis 16 Uhr statt. Veranstaltungsort sind in diesem Jahr das Stadthaus sowie der angrenzende Hof. Die Wahl des Veranstaltungsortes ist auch den hohen Temperaturen dieser Tage geschuldet. Bereits beim vergangenen Seniorenaktionstag hatte man aufgrund der Hitze den Marktplatz gegen das kühlere Stadthaus als Veranstaltungsort ausgetauscht. Somit können auch in diesem Jahr wieder viele Senioren der Region einen wunderschönen Aktionstag in der Lutherstadt Wittenberg genießen.
0: Das Projekt Unsere Geschichte auf die Bühne, Identitäts- und Gemeinschaftsgefühl in der Region stärken, aus Brena, ist im Rahmen des Ideenwettbewerbs Machen 2026 ausgezeichnet worden. Der Heimat- und Geschichtsverein Brena erhält ein Preisgeld in Höhe von 2.500 Euro. Der Wettbewerb Machen 2026 wird von Elisabeth Kaiser, Staatsministerin und Beauftragte der Bundesregierung für Ostdeutschland, gemeinsam mit der Deutschen Stiftung für Engagement und Ehrenamt, kurz DSEE, ausgezeichnet. Mit dem Wettbewerb werden vielfältiges Engagement und herausragende Projektideen aus kleineren Städten und Gemeinden in Ostdeutschland gewürdigt und sichtbar gemacht. Der Verein dazu: Mit dem Projekt Unsere Geschichte auf die Bühne setzt sich der Heimat- und Geschichtsverein Brena kurz HGV Brena, dafür ein, dass Geschichte lebendig und erlebbar wird. Die Kinder und Jugendlichen sowie die Erwachsenen der Theatergruppe des HGV Brena sind sehr stolz auf die Auszeichnung und freuen sich über die Anerkennung ihres ehrenamtlichen Engagements. Damit sind wir am Ende unserer Montagsausgabe der RBB Aktuellen Nachrichten, schauen jetzt noch auf das Wetter und auf die Meldungen aus Dessau-Roßlau. Am Dienstag melden wir uns dann ab 18 Uhr wieder. Bis dahin, machen Sie es gut und auf Wiedersehen.
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6: Am Dienstag erwartet uns ein freundlicher Mix aus Sonne und einigen Wolken. Die Temperaturen steigen auf bis zu 22 Grad. In der Nacht kühlt es auf 14 Grad ab. Dabei bleibt es durchgehend trocken. Der Wind weht mäßig, mit Böen zwischen 8 und 30 km/h. Damit bleibt es freundlich und vor allem trocken.
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4: Ob Flugzeuge, Motoren oder historische Technologie. Das Technikmuseum Hugo Junkers ist ein beliebtes Ausflugsziel für Besucher aus nah und fern. Sie kommen, um die zahlreichen Exponate des Dessauer Ingenieurs und Luftfahrtspionier Hugo Junkers aus nächster Nähe zu entdecken. Getragen und betrieben wird das Museum vom Förderverein Technikmuseum Hugo Junkers Dessau e.V. Seit dem 1. Juni hat Dirk Schildhauer die ehrenamtliche Geschäftsführung übernommen.
8: Der alte Geschäftsführer hat mehr oder weniger den Wunsch geäußert, in den verdienten Ruhestand zu gehen. Und der Vorstand des Fördervereins, das Technikmuseum Hugo Junkers, unter Vorsitzendem von Herrn Weber, hat dann eben halt danach gesucht, wer könnte ein geeigneter Kandidat sein. Und was soll ich sagen? Sie sind dann eben halt auf mich gestoßen, weil ich schon einige Zeit hier im Verein mitgearbeitet habe und auch die eine oder andere Aufgabe übernommen habe. Und somit konnte ich dann eben halt ein positives Bild vermitteln und habe dann eben halt sehr viel Spaß an dieser Aufgabe empfunden und habe mich deswegen beworben.
4: Mit der ehrenamtlichen Geschäftsführung übernimmt Dirk Schildhauer ein umfangreiches und breit gefächertes Aufgabenfeld. Dazu gehören unter anderem die organisatorische Leitung des Museums sowie die Begleitung von Projekten und Veranstaltungen.
8: Im Grunde genommen ist es so, dass ich also 2 Tage lang in der Woche hier bin. Das ist dienstags und donnerstags, weil es ist eben halt befristet von der Zeit her, die ich eben halt hier verbringen kann, weil ich selber noch selbstständig tätig bin mit meiner eigenen Firma. Und dann geht es eigentlich los, dass ich mich um die allgemeine Verwaltung hier kümmere, um viele Dinge, die eben halt mit dem Museum anfallen. Das hat was auf der einen Seite was mit unserem Publikum zu tun, mit unseren Gästen, dass die sich hier wohlfühlen, bis hin eben halt zu technischen Abläufen, Arbeitsschutz, all die Dinge, die in der Verwaltung eigentlich notwendig sind. Das ist so mein Aufgabengebiet. Also ich versuche, viele Fäden mehr oder weniger auseinanderzustricken und wieder zusammenzuführen. Und das macht mir einen Heidenspaß. Ja, und für mich ist es ganz wichtig, dass ich einfach auch alle Dessauer einlade, einfach mal wieder einen Besuch im Museum durchzuführen. Und wenn das Wetter mal wieder etwas schlechter wird, dann haben wir auf alle Fälle unsere Türen geöffnet und laden alle Dessauer gerne ein, sich das Museum mal wieder neu anzugucken und vielleicht das eine oder andere neu zu entdecken.
4: Für viele Besucher des Dessauer Technikmuseums ist die rekonstruierte U52 der Höhepunkt. Dirk Schildhauer hingegen faszinieren vor allem das Stahlhaus und die Junkersmöbel.
8: Wir stehen hier zum Beispiel vor einem Stahlhaus, was eben halt ja Junkers entworfen hat. Und was mir besonders wichtig ist, worauf ich ganz gerne mal aufmerksam machen möchte, dass auch Herr Junkers neben seiner Fähigkeit, dann eben halt Flugzeuge zu entwickeln, aber auch ganz, ganz andere Dinge entworfen hat, wie zum Beispiel Möbel, die Sie eben halt hier im Hintergrund sehen. Die Produkte sind entstanden aus der Möglichkeit, Materialien aus seinem Flugzeugbau einfach zu verwenden. Das heißt also nachhaltig und kreativ. Und das möchte ich ganz gerne den Menschen auch ein klein wenig weiterbringen oder weiterhelfen oder eben halt nahebringen.
4: Doch neben den zahlreichen Exponaten und Ausstellungsstücken hält das Technikmuseum noch weitere Höhepunkte für seine Besucher bereit.
8: Also, eines der Highlights, was wir haben, ist, seit ganz kurzem haben wir über unsere Apollo-Abteilung, möchte ich sie mal bezeichnen, einen neuen VR-Flug, nämlich das Space Shuttle. Und das ist eine Sondersensation, dass ich sagen kann, also ich kann nur jeden einladen, hierher zu kommen und sich die Apollo-Mission anzuschauen, die wir eben halt hier anbieten. Und dann natürlich auch dieses neue Highlight, den Flug mit dem Space Shuttle durch unser All. Ich denke mal, alle Menschen, die es bisher getan bzw. diesen Flug absolviert haben über unsere VR-Technologie, sind sowas von begeistert, dass ich mich freue, dass wir dieses hier anbieten können. Aber es gibt natürlich auch Veranstaltungen, die wir haben, Vorträge, die wir haben. Auf unserer Internetseite werden wir das regelmäßig aktualisieren, dass alle Menschen auch wirklich wissen, welche spannenden Vorträge und welche spannenden Veranstaltungen wir derzeit noch planen und auch schon geplant haben.
4: Ein Blick in die Zukunft gehört für Dirk Schildhauer ebenfalls zu seinen neuen Aufgaben. Zahlreiche Projekte und Herausforderungen stehen bevor. Da alle Mitarbeiter ehrenamtlich tätig sind, freut sich der Förderverein über weitere engagierte Menschen, die sich mit einbringen möchten.
8: Die Zukunftspläne sind eigentlich ganz, ganz bedeutende. Erstens, dass das Museum erhalten bleibt. Das sagt sich jetzt vielleicht ganz einfach, aber das ist aufgrund der Förderstruktur, die wir eben halt nicht haben. Das heißt also, das Museum existiert ausschließlich von den Eintrittsgeldern und von den Verkäufen. Also eine der wichtigsten Aufgaben. Dann natürlich gehört dazu, auch den Förderverein so attraktiv wie möglich zu machen, dass wir auch junge Menschen begeistern, hier ehrenamtlich mitzuarbeiten. Um ehrlich zu sein, da fehlt uns ganz, ganz viel Potenzial, was wir eben halt erkannt haben, dass unser Verein, und da glaube ich, haben sehr viele Vereine dasselbe Problem, eine sehr, sehr hohe Altersstruktur haben. Wir möchten ganz gerne auch junge Menschen animieren, hier sich ehrenamtlich zu beteiligen, und das wäre eben halt auch eine der dementsprechenden Aufgaben, die ich eben halt habe. gerne eben halt am besten dienstags und donnerstags. Das sind so unsere Zeiten, wo sich die Ehrenamtlichen hier bei uns eben halt am wohlsten fühlen und deswegen auch hierher kommen. Es gibt verschiedene Arbeitsgruppen, die wir haben. Also angefangen von Motorenbau, Flugzeugkonstruktion, Rekonstruktion, bis hin von innen hier im Museum, bis hin von Außenanlagen. All die Dinge sind eben halt notwendig, dass die sich angeschaut und eben halt auch bearbeitet werden. Und dienstags und donnerstags sind so die Tage, wo man am besten sich mal einen Einblick verschaffen kann und dann einfach mal gucken kann, ob einem das so liegt oder ob man selber eine Interessensmöglichkeit hat, wo man sagen kann, Mensch, da kann ich mir vorstellen,

0: des Rosslauer HV auf Hochtouren. Im einzigen Testspiel vor heimischer Kulisse empfingen die Biber am 7. August in der Anhalt Arena den polnischen Erstligisten PGE Danzig. 346 Zuschauer sahen eine intensive und lange Zeit überzeugende Vorstellung des DRHV, die am Ende jedoch nicht belohnt wurde. Die Mannschaft von Cheftrainer Vanja Radic erwischte einen starken Start und präsentierte sich vor allem im ersten Durchgang spielfreudig, druckvoll und konsequent im Tempospiel. Schnell erspielten sich die Gastgeber eine 3-Tore-Führung. Die Gäste aus Danzig fanden anschließend besser in die Partie und glichen in der 11. Minute das erste Mal zum 7:7 aus. Die Antwort des DRV ließ jedoch nicht lange auf sich warten. Angeführt von einer stabilen Defensive und einem starken Yannick Patzwald im Tor, der unter anderem 2 7-Meter parierte und zahlreiche weitere Würfe entschärfte, legten die Biber erneut zu. Mit einem Lauf setzte sich der DRV wieder ab und führte in der 16. Minute erstmals mit 4 Toren Vorsprung. Auch in der Folge bestimmten die Hausherren das Geschehen. Mit hohem Tempo und konsequentem Angriffsspiel bauten sie ihre Führung weiter aus. Zur Halbzeit lag der DRV verdient mit 21:15 vorne. Nach dem Seitenwechsel erwischten die Polen den besseren Start. Innerhalb weniger Minuten verkürzte Danzig den Rückstand auf 3 Tore. Die Biber blieben jedoch zunächst unbeindruckt und stellten mit einem weiteren 3:0-Lauf den alten Abstand wieder her. In der 39. Minute traf David Misovic zum zwischenzeitlichen 25:19. Anschließend nahm die Partie etwas an Tempo heraus. Während die erste Halbzeit noch von schnellen Angriffen geprägt war, wurde der DRV nun vor allem im Positionsangriff gefordert. Lange Zeit hatten die Gastgeber die Begegnung dennoch unter Kontrolle und hielten die Gäste auf Abstand. In der Schlussphase sollte sich das Blatt jedoch noch einmal wenden. Die Mannschaft aus Danzig gab sich zu keinem Zeitpunkt geschlagen und kämpfte sich Tor um Tor heran. In der 56. Minute war der Vorsprung der Biber beim 33:32 auf 1 Tor geschmolzen. 2 Minuten vor dem Ende gelang den Gästen schließlich der 34:34 Ausgleich. Wenig später gingen die Polen erstmals in der Partie in Führung. Dem DRV blieb nur noch wenig Zeit für eine Antwort. Der Ausgleich wollte nicht mehr gelingen, sodass am Ende eine bittere 34:35 Niederlage auf der Anzeigetafel stand. Trotz des enttäuschenden Ausgangs zeigte der DRV über weite Strecken eine starke Leistung und sammelte wichtige Erkenntnisse für die weitere Vorbereitung. Für den DRV stehen in der Vorbereitung noch 2 weitere Testspiele auf dem Programm. Am 14. August sind die Dessau-Rosslauer beim ersten VfL Potsdam zu Gast, ehe es einen Tag später zum letzten Härtetest zum Handballclub Hamburg geht. Auch der Pflichtspielauftakt findet auswärts statt. Im DHB-Pokal treffen die Biber am 21. August auf den HSV Hamm-Westfalen. Zum Start in die neue Saison der 2. Handball-Bundesliga geht es anschließend ebenfalls in die Fremde. Der DRV gastiert beim TV Emsdetten. Auf das erste Pflichtspiel vor heimischer Kulisse müssen die Fans hingegen noch etwas warten. Am 4. September ist es dann soweit. In der Anhalt Arena empfängt der DRV den VfL Eintracht Hagen zum ersten Heimspiel der neuen Saison.
1: Sie sind der Höhepunkt einer 3-jährigen Ausbildung, die Gesellenstücke der angehenden Tischler. 8 Prüfungsarbeiten sind derzeit im Stadtlabor in der Lutherstadt Wittenberg zu sehen. Die Ausstellung zeigt nicht nur das handwerkliche Können der Nachwuchstischler, sondern soll auch Lust auf eine Ausbildung im Handwerk machen.
2: Jedes Handwerksunternehmen sucht guten Nachwuchs und deswegen ist es wichtig, auch zu zeigen, was das Handwerk macht, was man als Tischler macht, was man hier für Dinge lernt, die man dann natürlich sowohl im privaten, aber auch im beruflichen sehr gut nutzen kann.
1: Entstanden sind ganz unterschiedliche Möbelstücke, vom Schreibtisch bis zum aufwendig gestalteten Schrank. Was gebaut wird, entscheiden die Prüflinge selbst. Die Anforderungen an Planung und Umsetzung sind dabei hoch.
3: Wir machen ja im Tischlerhandwerk eine Zwischenprüfung. Das heißt, die Lehrlinge werden getestet.

0: oder können sich selber testen, wie weit sie denn sind im praktischen wie im theoretischen Teil. Die Zwischenprüfung hat keine Bewertungsgrundlage. Es ist nur jetzt eine reine Geschichte, dass der Lehrling prüfen kann, was muss ich noch tun. Und dann hat er die Aufgabe, ich sage, diese Kenntnisprüfung zu absolvieren, die Arbeitsprobe zu absolvieren, das ist ein extra Teil, und die Gesellenstücke zu entwerfen und vorzustellen der Prüfungskommission. Und dann werden die ausgewertet und genehmigt. Und dann dürfen die Prüflinge, ich sage, die Gesellenstücke bauen. Und jeder darf bauen, was er möchte. Also irgendwo, da ist nichts vorgegeben. Sie haben wirklich freie Hände in der Gestaltung. Und wenn ich das jetzt hier sehe, die Vielfalt, ich sage irgendwo dort, das sieht man wirklich auch nur einmal. Bei der nächsten Prüfung ist das schon da ganz was anderes und wieder was Schönes. Ich war die ganzen Jahrzehnte eigentlich nur begeistert über die Stücke, die, ich sage, dann bei der Prüfung zur Abnahme dastehen. Also es war immer, ich sage, zu 95% sehenswert.
1: Für die Fertigung bleiben den Auszubildenden je nach Werkstück bis zu 100 Arbeitsstunden. Neben Präzision sind dabei vor allem Kreativität und eine gute Planung gefragt.
2: Ich habe einen Schreibtisch gefertigt, der eigentlich Verstaumöglichkeit bietet, vor allem rechts in der Klappe und links im Schubkasten. Vorne habe ich Griffmulden eingefräst, die ein Inlay aus Linoleum haben und oben halt eine Beschichtung auf der Platte mit Linoleum.
1: Mit der Ausstellung möchte die Stadt gemeinsam mit der Tischlerinnung zeigen, welche Möglichkeiten das Handwerk bietet. Denn qualifizierter Nachwuchs wird in den Betrieben weiterhin dringend gesucht. Gleichzeitig erhalten die Besucher einen Einblick in die Vielfalt und Qualität der Tischlerausbildung in der Region.

0: Hallo und herzlich willkommen, liebe Zuschauer, zu einer neuen Woche mit den RBB Aktuellnachrichten. Am 8. August, kurz vor 13 Uhr, ereignete sich auf der B184 auf Höhe der Anschlussstelle Dessau Süd der A9 ein schwerer Verkehrsunfall zwischen einem PKW und einem Motorrad mit einer tödlich verletzten Person. Nach dem Stand der bisher geführten Ermittlungen befuhr der 70 Jahre alte Fahrer eines Motorrades Yamaha die B184 aus Richtung Dessau-Roßlau kommend in Richtung Bitterfeld-Wolfen. Zur selben Zeit fuhr die 79 Jahre alte Fahrerin eines PKW Skoda von der A9 an der Anschlussstelle Dessau Süd ab und beabsichtigte, auf die B184 in Richtung Dessau-Roßlau abzubiegen. Im Kreuzungsbereich kam es zur Kollision beider Fahrzeuge. Der aus Sachsen stammende Motorradfahrer wurde infolge des Unfalls schwerst verletzt und verstarb trotz Reanimationsmaßnahmen der Rettungskräfte kurz darauf am Unfallort. Die Fahrerin des PKW wurde schwer verletzt in ein Krankenhaus gebracht. Die B184 wurde für die Rettungsmaßnahmen sowie für die Verkehrsunfallaufnahme bis gegen 16 Uhr voll gesperrt. Die Ermittlungen zum Verkehrsunfall werden vom Zentralen Verkehrs- und Autobahndienst der Polizeiinspektion Dessau-Roßlau geführt. Der Start ins Berufsleben ist für viele junge Menschen ein besonderer Moment. Insgesamt 8 neue Auszubildende haben jetzt ihre Ausbildung bei der Mideva begonnen. Damit sie das Unternehmen und seine vielfältigen Aufgaben kennenlernen, führt sie eine mehrtägige Begrüßungsrunde durch verschiedene Standorte. Am dritten Tag stand das Wasserwerk in Köthen auf dem Programm.
1: Mit neugierigen Blicken und einer Portion Aufregung starten 8 junge Menschen bei der Mideva in einen neuen Lebensabschnitt. Nach den ersten Kennenlerntagen in der Lutherstadt, Eisleben und Merseburg macht die Begrüßungstour am Mittwoch Station in Köthen.

0: Im Wasserwerk Köthen Süd erhalten die angehenden Fachkräfte einen Einblick in einen der wichtigsten Bereiche des Unternehmens, die Trinkwasserversorgung.
1: Wir sind heute im Wasserwerk Köthen beim Azubi-Auftakt. Wir haben am Montag unsere Ausbildung neu begonnen und führen unsere Azubis durch unsere Wasserbereiche. Wir waren gestern im Werder unterwegs, heute hier in Köthen unterwegs, dass sie auch das Trinkwasser und das Badewasser nachher noch kennenlernen. Heute sind wir 8. Insgesamt hat die Mideva jetzt 13 Auszubildende.
0: Für viele der neuen Auszubildenden ist es der erste Tag in einem technischen Betrieb. Umso wichtiger ist es der Mideva, den Nachwuchskräften von Anfang an zu zeigen, wie vielfältig die Aufgaben des Unternehmens sind. Neben der Trinkwasserversorgung gehörte auch die Abwasserbewirtschaftung sowie der Betrieb der Köthener Badewelt zum Unternehmensalltag. An 3 Einführungstagen lernen die Auszubildenden deshalb verschiedene Standorte und Arbeitsbereiche kennen. Insgesamt beginnen 8 junge Frauen und Männer ihre Ausbildung in 4 unterschiedlichen Berufen. Als Anlagenmechaniker, Elektroniker für Betriebstechnik, Umwelttechnologen für Abwasserbewirtschaftung sowie als Industriekauffrau. Einige von ihnen kennen das Unternehmen bereits durch Praktika. Für andere ist alles neu. Gemeinsam starten sie nun in ihre berufliche Zukunft.
1: Also wir haben 3 Anlagenmechaniker, wir haben einen Umwelttechnologen für Abwassertechnik, wir haben einen Betriebselektriker und 3 Industriekaufleute. Viele unserer Auszubildenden haben vorher ein Praktikum bei uns gemacht, sind dadurch auf uns gekommen oder eben durch Familie und Freunde ringsherum.
0: Bei der Führung durch das Wasserwerk erfuhren die Auszubildenden, wie Trinkwasser gewonnen, aufbereitet und sicher zu den Menschen in der Region gelangt. Gleichzeitig erhalten sie einen Eindruck davon, welche Verantwortung mit den verschiedenen Ausbildungsberufen verbunden ist. Der Standort Köthen steht dabei beispielhaft für die vielfältigen Aufgaben der Mideva. Von der Versorgung mit Trinkwasser bis hin zur Freizeitangeboten in der Köthener Badewelt.
2: Ja, wir haben den Azubis so grob die Funktion des Wasserwerks gezeigt, so die Örtlichkeiten drin, auch draußen die Behälter so, dass wir mal sehen, wie groß die eigentlich so sind, wie die ganze Steuerung alles so funktioniert, ja, Wasserwagen für die Notversorgung eventuell, also dass wir einen groben Überblick kriegen, was so bei uns im Tagesgeschäft passiert. Ja, wir hatten den Azubis auch nochmal so besser zur Verdeutlichung gezeigt, wie das draußen aussieht, von der Versorgungsleitung bis rein, der Hausanschluss, wie der gebaut ist, aufgebaut ist, so mit Mauerdurchführung, wie das abgestellt wird mit den Ventilen, Zählern, was es da so gibt für einzelne Typen, sodass sie sich davon ein Bild machen können, wie das so das Tagesgeschäft ist.
0: Mit dem Ausbildungsstart investiert die Mideva erneut in den eigenen Fachkräftenachwuchs. Für die 8 neuen Auszubildenden beginnt damit nicht nur eine Berufsausbildung, sondern der Einstieg in ein vielseitiges Berufsfeld mit verantwortungsvollen Aufgaben und langfristigen Perspektiven.
3: Kürzlich berichteten wir an dieser Stelle über die Gründung einer Berufsfeuerwehr in der Lutherstadt Wittenberg. So hatte der Stadtrat Wittenbergs einstimmig sich für eine Berufsfeuerwehr ausgesprochen. Doch nun gibt es Gegenwind. Der Landkreis hat eine Beanstandungsverfügung erlassen. Wie die Ortsfeuerwehren der Stadt Wittenberg meinen, zu Unrecht. In einem offenen Brief schreiben sie: Die Ortswehrleiter erwarten ein klares Bekenntnis zur Weiterentwicklung des Brandschutzes in Sachsen-Anhalt und in der Lutherstadt Wittenberg. Es muss um den Schutz der Bevölkerung gehen, nicht um Zuständigkeiten oder Machtfragen. Sie als Landrat gehören einer Partei an, und zwar der CDU, die sich regelmäßig auf die Fahne schreibt, wie sehr man sich einsetzt für die Feuerwehren im Land Sachsen-Anhalt. Im aktuellen Fall in der Lutherstadt Wittenberg wird gerade genau das Gegenteil bewiesen. Unterzeichnet wurde der offene Brief von 20 Stadt- und Ortswehrleitern. Die Stadt Wittenberg informierte Anfang August im Rahmen eines Pressetermins über bevorstehende Veranstaltungen. Im Mittelpunkt stand unter anderem der 18. Wittenberger Seniorenaktionstag, der im September stattfinden wird. Die jährlich stattfindende Veranstaltung bietet älteren Menschen ein vielfältiges Angebot aus Mitmachaktionen, Informationsständen und einem abwechslungsreichen Unterhaltungsprogramm.

0: Programm. Ziel des Seniorenaktionstages ist es, Senioren dabei zu unterstützen, ein aktives, gesundes und selbstbestimmtes Leben in Wittenberg zu führen.
1: Die Stadt Wittenberg informierte Anfang August im Rahmen eines Pressetermins über kommende Veranstaltungen. Ein besonderer Fokus lag dabei auf dem 18. Wittenberger Seniorenaktionstag, der im September stattfinden wird. Die jährlich stattfindende Veranstaltung bietet Senioren ein abwechslungsreiches Programm mit zahlreichen Mitmachaktionen, Informationsständen und Unterhaltungsmöglichkeiten. Ziel des Seniorenaktionstages ist es, ältere Menschen Impulse und Angebote an die Hand zu geben, die ein aktives, gesundes und selbstbestimmtes Leben in Wittenberg fördern.
2: Der Seniorenaktionstag findet im Stadthaus in der Mauerstraße in Wittenberg statt und ist im Prinzip eine jährliche Informations- und Begegnungsplattform für die Generation 65+, mit ganz vielen verschiedenen Angeboten für unsere älteren Bürgerinnen und Bürger.
1: Das Motto in diesem Jahr lautet: Heute ist mein Glückstag. Auch zur 18. Auflage des Seniorenaktionstages werden wieder viele Einrichtungen, Verbände, Vereine und Institutionen vertreten sein. Insgesamt darf man sich auf 50 Akteure freuen.
2: Es sind insgesamt über 50 Akteure, die sich dort vorstellen. Das sind von Verbänden über Vereine hin, aber auch zu zum Beispiel dem Landeskriminalamt, das mit einem Präventionsmobil vor Ort ist, oder das Hörmobil. Also es sind ganz verschiedene Angebote und Anbieter, die Informationen zu allen verschiedenen Themenbereichen, die das Leben im Alter vor allem auch betreffen, zeigen und präsentieren.
1: Auch ein abwechslungsreiches kulturelles Rahmenprogramm erwartet die Besucher. Von Führungen bis hin zu musikalischen Beiträgen ist in diesem Jahr wieder für vielfältige Unterhaltung gesorgt.
2: Genau, ein kleines Rahmenprogramm haben wir natürlich auch. Wir haben einmal die Coversängerin Ramona da, die im Hof des Stadthauses für ein bisschen Musik und auch zum Tanz einlädt. Wir haben aber natürlich auch ein kleines Rahmenprogramm im Saal, zum Beispiel der Förderverein der Phoenix Theaterwelt wird eine Kostüm-Modenschau zeigen. Wir haben aber auch die Kita-Kinder der Kita St. Josef, die ein kleines Singprogramm zur Eröffnung mit präsentieren. Ja, es wird bunt und kleine Überraschungen sind immer dabei.
1: Der 18. Wittenberger Seniorenaktionstag findet am 2. September von 11 bis 16 Uhr statt. Veranstaltungsort sind in diesem Jahr das Stadthaus sowie der angrenzende Hof. Die Wahl des Veranstaltungsortes ist auch den hohen Temperaturen dieser Tage geschuldet. Bereits beim vergangenen Seniorenaktionstag hatte man aufgrund der Hitze den Marktplatz gegen das kühlere Stadthaus als Veranstaltungsort ausgetauscht. Somit können auch in diesem Jahr wieder viele Senioren der Region einen wunderschönen Aktionstag in der Lutherstadt Wittenberg genießen.
0: Das Projekt Unsere Geschichte auf die Bühne, Identitäts- und Gemeinschaftsgefühl in der Region stärken, aus Brena, ist im Rahmen des Ideenwettbewerbs Machen 2026 ausgezeichnet worden. Der Heimat- und Geschichtsverein Brena erhält ein Preisgeld in Höhe von 2.500 Euro. Der Wettbewerb Machen 2026 wird von Elisabeth Kaiser, Staatsministerin und Beauftragte der Bundesregierung für Ostdeutschland, gemeinsam mit der Deutschen Stiftung für Engagement und Ehrenamt, kurz DSEE, ausgezeichnet. Mit dem Wettbewerb werden vielfältiges Engagement und herausragende Projektideen aus kleineren Städten und Gemeinden in Ostdeutschland gewürdigt und sichtbar gemacht. Der Verein dazu: Mit dem Projekt Unsere Geschichte auf die Bühne setzt sich der Heimat- und Geschichtsverein Brena, kurz HGV Brena, dafür ein, dass Geschichte lebendig und erlebbar wird. Die Kinder und Jugendlichen sowie die Erwachsenen der Theatergruppe des HGV Brena sind sehr stolz auf die Auszeichnung und freuen sich über die Anerkennung ihres ehrenamtlichen Engagements. Damit sind wir am Ende unserer Montagsausgabe der RBW Aktuellen Nachrichten, schauen jetzt noch auf das Wetter und auf die Meldungen aus Dessau-Roßlau. Am Dienstag melden wir uns dann ab 18 Uhr wieder. Bis dahin machen Sie es gut und auf Wiedersehen.
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6: Am Dienstag erwartet uns ein freundlicher Mix aus Sonne und einigen Wolken. Die Temperaturen steigen auf bis zu 22 Grad. In der Nacht kühlt es auf 14 Grad ab. Dabei bleibt es durchgehend trocken. Der Wind weht mäßig, mit Böen zwischen 8 und 30 km/h. Damit bleibt es freundlich und vor allem trocken.
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4: Ob Flugzeuge, Motoren oder historische Technologie. Das Technikmuseum Hugo Junkers ist ein beliebtes Ausflugsziel für Besucher aus nah und fern. Sie kommen, um die zahlreichen Exponate des Dessauer Ingenieurs und Luftfahrtspionier Hugo Junkers aus nächster Nähe zu entdecken. Getragen und betrieben wird das Museum vom Förderverein Technikmuseum Hugo Junkers Dessau e.V. Seit dem 1. Juni hat Dirk Schildhauer die ehrenamtliche Geschäftsführung übernommen.
8: Der alte Geschäftsführer hat mehr oder weniger den Wunsch geäußert, in den verdienten Ruhestand zu gehen. Und der Vorstand des Fördervereins, das Technikmuseum Hugo Junkers, unter Vorsitzendem von Herrn Weber, hat dann eben halt danach gesucht, wer könnte ein geeigneter Kandidat sein. Und was soll ich sagen? Sie sind dann eben halt auf mich gestoßen, weil ich schon einige Zeit hier im Verein mitgearbeitet habe und auch die eine oder andere Aufgabe übernommen habe. Und somit konnte ich dann eben halt ein positives Bild vermitteln und habe dann eben halt sehr viel Spaß an dieser Aufgabe empfunden und habe mich deswegen beworben.
4: Mit der ehrenamtlichen Geschäftsführung übernimmt Dirk Schildhauer ein umfangreiches und breit gefächertes Aufgabenfeld. Dazu gehören unter anderem die organisatorische Leitung des Museums sowie die Begleitung von Projekten und Veranstaltungen.
8: Im Grunde genommen ist es so, dass ich also zwei Tage lang in der Woche hier bin. Das ist dienstags und donnerstags, weil es ist eben halt befristet von der Zeit her, die ich eben halt hier verbringen kann, weil ich selber noch selbstständig tätig bin mit meiner eigenen Firma. Und dann geht es eigentlich los, dass ich mich um die allgemeine Verwaltung hier kümmere, um viele Dinge, die halt mit dem Museum anfallen. Das hat was auf der einen Seite was mit unserem Publikum zu tun, mit unseren Gästen, dass die sich hier wohlfühlen, bis hin eben halt zu technischen Abläufen, Arbeitsschutz, all die Dinge, die in der Verwaltung eigentlich notwendig sind. Das ist so meine Aufgabengebiet. Also ich versuche, viele Fäden mehr oder weniger auseinanderzustricken und wieder zusammenzuführen. Und das macht mir einen Heidenspaß. Ja, und für mich ist es ganz wichtig, dass ich einfach auch alle Dessauer einlade, einfach mal wieder einen Besuch im Museum durchzuführen. Und wenn das Wetter mal wieder etwas schlechter wird, dann haben wir auf alle Fälle unsere Türen geöffnet und laden alle Dessauer gerne ein, sich das Museum mal wieder neu anzugucken und vielleicht das eine oder andere neu zu entdecken.
4: Für viele Besucher des Dessauer Technikmuseums ist die rekonstruierte Ju-52 der Höhepunkt. Dirk Schildhauer hingegen faszinieren vor allem das Stahlhaus und die Junkersmöbel.
8: Wir stehen hier zum Beispiel vor einem Stahlhaus, was eben halt Herr Junkers entworfen hat. Und was mir besonders wichtig ist, worauf ich ganz gerne mal aufmerksam machen möchte, dass auch Herr Junkers neben seiner Fähigkeit, dann eben halt Flugzeuge zu entwickeln, aber auch ganz, ganz andere Dinge entworfen hat, wie zum Beispiel Möbel, die Sie eben halt hier im Hintergrund sehen. Die Produkte sind entstanden aus der Möglichkeit, Materialien aus seinem Flugzeugbau einfach zu verwenden. Das heißt also nachhaltig und kreativ. Und das möchte ich ganz gerne den Menschen auch ein klein wenig weiterbringen oder weiterhelfen oder eben halt nahebringen.
4: Doch neben den zahlreichen Exponaten und Ausstellungsstücken hält das Technikmuseum noch weitere Höhepunkte für seine Besucher bereit.
8: Also, eines der Highlights, was wir haben, ist, seit ganz kurzem haben wir über unsere Apollo-Abteilung, möchte ich sie mal bezeichnen, einen neuen VR-Flug, nämlich das Space Shuttle. Und das ist eine Sondersensation, dass ich sagen kann, also ich kann nur jeden einladen, hierher zu kommen und sich die Apollo-Mission anzuschauen, die wir eben halt hier anbieten. Und dann natürlich auch dieses neue Highlight, den Flug mit dem Space Shuttle durch unser All. Ich denke mal, alle Menschen, die es bisher getan bzw. diesen Flug absolviert haben über unsere VR-Technologie, sind sowas von begeistert, dass ich mich freue, dass wir dieses hier anbieten können. Aber es gibt natürlich auch Veranstaltungen, die wir haben, Vorträge, die wir haben. Auf unserer Internetseite werden wir das regelmäßig aktualisieren, dass alle Menschen auch wirklich wissen, welche spannenden Vorträge und welche spannenden Veranstaltungen wir derzeit noch planen und auch schon geplant haben.
4: Ein Blick in die Zukunft gehört für Dirk Schildhauer ebenfalls zu seinen neuen Aufgaben. Zahlreiche Projekte und Herausforderungen stehen bevor. Da alle Mitarbeiter ehrenamtlich tätig sind, freut sich der Förderverein über weitere engagierte Menschen, die sich mit einbringen möchten.
8: Die Zukunftspläne sind eigentlich ganz, ganz bedeutende. Erstens, dass das Museum erhalten bleibt. Das sagt sich jetzt vielleicht ganz einfach, aber das ist aufgrund der Förderstruktur, die wir eben halt nicht haben. Das heißt also, das Museum existiert ausschließlich von den Eintrittsgeldern und von den Verkäufen. Also eine der wichtigsten Aufgaben. Dann natürlich gehört dazu, auch den Förderverein so attraktiv wie möglich zu machen, dass wir auch junge Menschen begeistern, hier ehrenamtlich mitzuarbeiten. Um ehrlich zu sein, da fehlt uns ganz, ganz viel Potenzial, was wir eben halt erkannt haben, dass unser Verein, und da glaube ich, haben sehr viele Vereine dasselbe Problem, eine sehr, sehr hohe Altersstruktur haben. Wir möchten ganz gerne auch junge Menschen animieren, hier sich ehrenamtlich zu beteiligen, und das wäre eben halt auch eine der dementsprechenden Aufgaben, die ich eben halt habe. Gerne eben halt am besten dienstags und donnerstags. Das sind so unsere Zeiten, wo sich die Ehrenamtlichen hier bei uns eben halt am wohlsten fühlen und deswegen auch hierher kommen. Es gibt verschiedene Arbeitsgruppen, die wir haben. Also angefangen von Motorenbau, Flugzeugkonstruktion, Rekonstruktion, bis hin von innen hier im Museum, bis hin von Außenanlagen. All die Dinge sind eben halt notwendig, dass die sich angeschaut und eben halt auch bearbeitet werden. Und Dienstags und Donnerstags sind so die Tage, wo man am besten sich mal einen Einblick verschaffen kann und dann einfach mal gucken kann, ob einem das so liegt oder ob man selber eine Interessensmöglichkeit hat, wo man sagen kann, Mensch, da kann ich mir vorstellen, als helfende Hand dabei zu sein.
4: Mit Dirk Schildhauer übernimmt ein engagierter Ehrenamtlicher Verantwortung für die weitere Entwicklung des Technikmuseums Hugo Junkers. Mit dem Förderverein und seinen vielen Helfern soll die Geschichte des Dessauer Ingenieurs und Luftfahrtpioniers auch in Zukunft lebendig bleiben und Besucher aus nah und fern begeistern.
1: Die Vorbereitung auf die neue Saison der zweiten Handball-Bundesliga läuft beim

0: Dessau-Roßlauer HV auf Hochtouren. Im einzigen Testspiel vor heimischer Kulisse empfingen die Biber am 7. August in der Anhalt Arena den polnischen Erstligisten PGE Danzig. 346 Zuschauer sahen eine intensive und lange Zeit überzeugende Vorstellung des DRHV, die am Ende jedoch nicht belohnt wurde. Die Mannschaft von Cheftrainer Vanja Radic erwischte einen starken Start und präsentierte sich vor allem im ersten Durchgang spielfreudig, druckvoll und konsequent im Tempospiel. Schnell erspielten sich die Gastgeber eine 3-Tore-Führung. Die Gäste aus Danzig fanden anschließend besser in die Partie und glichen in der 11. Minute das erste Mal zum 7:7 aus. Die Antwort des DRV ließ jedoch nicht lange auf sich warten. Angeführt von einer stabilen Defensive und einem starken Yannick Patzwald im Tor, der unter anderem 2 7-Meter parierte und zahlreiche weitere Würfe entschärfte, legten die Biber erneut zu. Mit einem Lauf setzte sich der DRV wieder ab und führte in der 16. Minute erstmals mit 4 Toren Vorsprung. Auch in der Folge bestimmten die Hausherren das Geschehen. Mit hohem Tempo und konsequentem Angriffsspiel bauten sie ihre Führung weiter aus. Zur Halbzeit lag der DRV verdient mit 21:15 vorne. Nach dem Seitenwechsel erwischten die Polen den besseren Start. Innerhalb weniger Minuten verkürzte Danzig den Rückstand auf 3 Tore. Die Biber blieben jedoch zunächst unbeeindruckt und stellten mit einem weiteren 3:0-Lauf den alten Abstand wieder her. In der 39. Minute traf David Misovic zum zwischenzeitlichen 25:19. Anschließend nahm die Partie etwas an Tempo heraus. Während die erste Halbzeit noch von schnellen Angriffen geprägt war, wurde der DRV nun vor allem im Positionsangriff gefordert. Lange Zeit hatten die Gastgeber die Begegnung dennoch unter Kontrolle und hielten die Gäste auf Abstand. In der Schlussphase sollte sich das Blatt jedoch noch einmal wenden. Die Mannschaft aus Danzig gab sich zu keinem Zeitpunkt geschlagen und kämpfte sich Tor um Tor heran. In der 56. Minute war der Vorsprung der Biber beim 33:32 auf 1 Tor geschmolzen. 2 Minuten vor dem Ende gelang den Gästen schließlich der 34:34 Ausgleich. Wenig später gingen die Polen erstmals in der Partie in Führung. Dem DRV blieb nur noch wenig Zeit für eine Antwort. Der Ausgleich wollte nicht mehr gelingen, sodass am Ende eine bittere 34:35 Niederlage auf der Anzeigetafel stand. Trotz des enttäuschenden Ausgangs zeigte der DRV über weite Strecken eine starke Leistung und sammelte wichtige Erkenntnisse für die weitere Vorbereitung. Für den DRV stehen in der Vorbereitung noch 2 weitere Testspiele auf dem Programm. Am 14. August sind die Dessau-Roßlauer beim ersten VfL Potsdam zu Gast, ehe es einen Tag später zum letzten Härtetest zum Handballclub Hamburg geht. Auch der Pflichtspielauftakt findet auswärts statt. Im DHB-Pokal treffen die Biber am 21. August auf den HSV Hamm Westfalen. Zum Start in die neue Saison der zweiten Handball-Bundesliga geht es anschließend ebenfalls in die Fremde. Der DRV gastiert beim TV Emsdetten. Auf das erste Pflichtspiel vor heimischer Kulisse müssen die Fans hingegen noch etwas warten. Am 4. September ist es dann soweit. In der Anhalt Arena empfängt der DRV den VfL Eintracht Hagen zum ersten Heimspiel der neuen Saison.
1: Sie sind der Höhepunkt einer 3-jährigen Ausbildung, die Gesellenstücke der angehenden Tischler. 8 Prüfungsarbeiten sind derzeit im Stadtlabor in der Lutherstadt Wittenberg zu sehen. Die Ausstellung zeigt nicht nur das handwerkliche Können der Nachwuchstischler, sondern soll auch Lust auf eine Ausbildung im Handwerk machen.
2: Jedes Handwerksunternehmen sucht guten Nachwuchs und deswegen ist es wichtig, auch zu zeigen, was das Handwerk macht, was man als Tischler macht, was man hier für Dinge lernt, die man dann natürlich sowohl im privaten, aber auch im beruflichen sehr gut nutzen kann.
1: Entstanden sind ganz unterschiedliche Möbelstücke, vom Schreibtisch bis zum aufwendig gestalteten Schrank. Was gebaut wird, entscheiden die Prüflinge selbst. Die Anforderungen an Planung und Umsetzung sind dabei hoch.
3: Wir machen ja im Tischlerhandwerk eine Zwischenprüfung. Das heißt, die Lehrlinge werden getestet

0: oder können sich selber testen, wie weit sie denn sind im praktischen wie im theoretischen Teil. Die Zwischenprüfung hat keine Bewertungsgrundlage. Es ist nur jetzt eine reine Geschichte, dass der Lehrling prüfen kann, was muss ich noch tun. Und dann hat er die Aufgabe, ich sage, diese Kenntnisprüfung zu absolvieren, die Arbeitsprobe zu absolvieren, das ist ein Extrateil, und die Gesellenstücke zu entwerfen und vorzustellen der Prüfungskommission. Und dann werden die ausgewertet und genehmigt. Und dann dürfen die Prüflinge, ich sage, die Gesellenstücke bauen. Und jeder darf bauen, was er möchte. Also irgendwo, da ist nichts vorgegeben. Sie haben wirklich freie Hände in der Gestaltung. Und wenn ich das jetzt hier sehe, die Vielfalt, ich sage irgendwo dort, das sieht man wirklich auch nur einmal. Bei der nächsten Prüfung ist das schon da ganz was anderes und wieder was Schönes. Ich war die ganzen Jahrzehnte eigentlich nur begeistert über die Stücke, die, ich sage, dann bei der Prüfung zur Abnahme dastehen. Also es war immer, ich sage, zu 95% sehenswert.
1: Für die Fertigung bleiben den Auszubildenden je nach Werkstück bis zu 100 Arbeitsstunden. Neben Präzision sind dabei vor allem Kreativität und eine gute Planung gefragt.
2: Ich habe einen Schreibtisch gefertigt, der eigentlich Verstaumöglichkeit bietet, vor allem rechts in der Klappe und links im Schubkasten. Vorne habe ich Griffmulden eingefräst, die ein Inlay aus Linoleum haben und oben halt eine Beschichtung auf der Platte mit Linoleum.
1: Mit der Ausstellung möchte die Stadt gemeinsam mit der Tischlerinnung zeigen, welche Möglichkeiten das Handwerk bietet. Denn qualifizierter Nachwuchs wird in den Betrieben weiterhin dringend gesucht. Gleichzeitig erhalten die Besucher einen Einblick in die Vielfalt und Qualität der Tischlerausbildung in der Region.

0: Hallo und herzlich willkommen, liebe Zuschauer, zu einer neuen Woche mit den RBB Aktuellnachrichten. Am 8. August, kurz vor 13 Uhr, ereignete sich auf der B184 auf Höhe der Anschlussstelle Dessau-Süd der A9 ein schwerer Verkehrsunfall zwischen einem PKW und einem Motorrad mit einer tödlich verletzten Person. Nach dem Stand der bisher geführten Ermittlungen befuhr der 70 Jahre alte Fahrer eines Motorrades Yamaha die B184 aus Richtung Dessau-Roßlau kommend in Richtung Bitterfeld-Wolfen. Zur selben Zeit fuhr die 79 Jahre alte Fahrerin eines PKW Skoda von der A9 an der Anschlussstelle Dessau-Süd ab und beabsichtigte, auf die B184 in Richtung Dessau-Roßlau abzubiegen. Im Kreuzungsbereich kam es zur Kollision beider Fahrzeuge. Der aus Sachsen stammende Motorradfahrer wurde infolge des Unfalls schwerst verletzt und verstarb trotz Reanimationsmaßnahmen der Rettungskräfte kurz darauf am Unfallort. Die Fahrerin des PKW wurde schwer verletzt in ein Krankenhaus gebracht. Die B184 wurde für die Rettungsmaßnahmen sowie für die Verkehrsunfallaufnahme bis gegen 16 Uhr voll gesperrt. Die Ermittlungen zum Verkehrsunfall werden vom Zentralen Verkehrs- und Autobahndienst der Polizeiinspektion Dessau-Roßlau geführt. Der Start ins Berufsleben ist für viele junge Menschen ein besonderer Moment. Insgesamt 8 neue Auszubildende haben jetzt ihre Ausbildung bei der Mideva begonnen. Damit sie das Unternehmen und seine vielfältigen Aufgaben kennenlernen, führt sie eine mehrtägige Begrüßungsrunde durch verschiedene Standorte. Am dritten Tag stand das Wasserwerk in Köthen auf dem Programm.
1: Mit neugierigen Blicken und einer Portion Aufregung starten 8 junge Menschen bei der Mideva in einen neuen Lebensabschnitt. Nach dem ersten Kennenlerntagen in der Lutherstadt, Eisleben und Merseburg macht die Begrüßungstour am Mittwoch Station in Köthen. Im Wasserwerk Köthen Süd erhalten die angehenden Fachkräfte einen Einblick in einen der wichtigsten Bereiche des Unternehmens, die Trinkwasserversorgung.
2: Wir sind heute im Wasserwerk Köthen beim Azubi-Auftakt. Wir haben am Montag unsere Ausbildung neu begonnen und führen unsere Azubis durch unsere Wasserbereiche. Wir waren gestern im Werder unterwegs, heute hier in Köthen unterwegs, dass sie auch das Trinkwasser und das Badewasser nachher noch kennenlernen. Heute sind wir 8. Insgesamt hat die Mideva jetzt 13 Auszubildende.
1: Für viele der neuen Auszubildenden ist es der erste Tag in einem technischen Betrieb. Umso wichtiger ist es der Mideva, den Nachwuchskräften von Anfang an zu zeigen, wie vielfältig die Aufgaben des Unternehmens sind. Neben der Trinkwasserversorgung gehörte auch die Abwasserbewirtschaftung sowie der Betrieb der Köthener Badewelt zum Unternehmensalltag. An 3 Einführungstagen lernen die Auszubildenden deshalb verschiedene Standorte und Arbeitsbereiche kennen. Insgesamt beginnen 8 junge Frauen und Männer ihre Ausbildung in 4 unterschiedlichen Berufen. Als Anlagenmechaniker, Elektroniker für Betriebstechnik, Umwelttechnologen für Abwasserbewirtschaftung sowie als Industriekauffrau. Einige von ihnen kennen das Unternehmen bereits durch Praktika. Für andere ist alles neu. Gemeinsam starten sie nun in ihre berufliche Zukunft.
2: Also wir haben 3 Anlagenmechaniker, wir haben einen Umwelttechnologen für Abwassertechnik, wir haben einen Betriebselektriker und 3 Industriekaufleute. Viele unserer Auszubildenden haben vorher ein Praktikum bei uns gemacht, sind dadurch auf uns gekommen oder eben durch Familie und Freunde ringsherum.
1: Bei der Führung durch das Wasserwerk erfuhren die Auszubildenden, wie Trinkwasser gewonnen, aufbereitet und sicher zu den Menschen in der Region gelangt. Gleichzeitig erhalten sie einen Eindruck davon, welche Verantwortung mit den verschiedenen Ausbildungsberufen verbunden ist. Der Standort Köthen steht dabei beispielhaft für die vielfältigen Aufgaben der Mideva. Von der Versorgung mit Trinkwasser bis hin zur Freizeitangeboten in der Köthener Badewelt.
3: Ja, wir haben den Azubis so grob die Funktion des Wasserwerks gezeigt, so die Örtlichkeiten drin, auch draußen die Behälter so, dass wir mal sehen, wie groß die eigentlich so sind, wie die ganze Steuerung alles so funktioniert. Ja, Wasserwagen für die Notversorgung eventuell, also dass man einen groben Überblick kriegen, was so bei uns im Tagesgeschäft passiert. Ja, wir hatten den Azubis auch nochmal so besser zur Verdeutlichung gezeigt, wie das draußen aussieht, von der Versorgungsleitung bis rein, der Hausanschluss, wie der gebaut ist, aufgebaut ist, so mit Mauerdurchführung, wie das abgestellt wird mit den Ventilen, Zählern, was es da so gibt für einzelne Typen, sodass sie sich davon ein Bild machen können, wie das so das Tagesgeschäft ist.
1: Mit dem Ausbildungsstart investiert die Medeva erneut in den eigenen Fachkräftenachwuchs. Für die 8 neuen Auszubildenden beginnt damit nicht nur eine Berufsausbildung, sondern der Einstieg in ein vielseitiges Berufsfeld mit verantwortungsvollen Aufgaben und langfristigen Perspektiven.
0: Kürzlich berichteten wir an dieser Stelle über die Gründung einer Berufsfeuerwehr in der Lutherstadt Wittenberg. So hatte der Stadtrat Wittenbergs einstimmig sich für eine Berufsfeuerwehr ausgesprochen. Doch nun gibt es Gegenwind. Der Landkreis hat eine Beanstandungsverfügung erlassen. Wie die Ortsfeuerwehren der Stadt Wittenberg meinen, zu Unrecht. In einem offenen Brief schreiben sie: Die Ortswehrleiter erwarten ein klares Bekenntnis zur Weiterentwicklung des Brandschutzes in Sachsen-Anhalt und in der Lutherstadt Wittenberg. Es muss um den Schutz der Bevölkerung gehen, nicht um Zuständigkeiten oder Machtfragen. Sie als Landrat gehören einer Partei an, und zwar der CDU, die sich regelmäßig auf die Fahne schreibt, wie sehr man sich einsetzt für die Feuerwehren im Land Sachsen-Anhalt. Im aktuellen Fall in der Lutherstadt Wittenberg wird gerade genau das Gegenteil bewiesen. Unterzeichnet wurde der offene Brief von 20 Stadt- und Ortswehrleitern. Die Stadt Wittenberg informierte Anfang August im Rahmen eines Pressetermins über bevorstehende Veranstaltungen. Im Mittelpunkt stand unter anderem der 18. Wittenberger Seniorenaktionstag, der im September stattfinden wird. Die jährlich stattfindende Veranstaltung bietet älteren Menschen ein vielfältiges Angebot aus Mitmachaktionen, Informationsständen und einem abwechslungsreichen Unterhaltungsprogramm. Ziel des Seniorenaktionstages ist es, Senioren dabei zu unterstützen, ein aktives, gesundes und selbstbestimmtes Leben in Wittenberg zu führen.
4: Die Stadt Wittenberg informierte Anfang August im Rahmen eines Pressetermins über kommende Veranstaltungen. Ein besonderer Fokus lag dabei auf dem 18. Wittenberger Seniorenaktionstag, der im September stattfinden wird. Die jährlich stattfindende Veranstaltung bietet Senioren ein abwechslungsreiches Programm mit zahlreichen Mitmachaktionen, Informationsständen und Unterhaltungsmöglichkeiten. Ziel des Seniorenaktionstages ist es, älteren Menschen Impulse und Angebote an die Hand zu geben, die ein aktives, gesundes und selbstbestimmtes Leben in Wittenberg fördern.
5: Der Seniorenaktionstag findet im Stadthaus in der Mauerstraße in Wittenberg statt und ist im Prinzip eine jährliche Informations- und Begegnungsplattform für die Generation 65+, mit ganz vielen verschiedenen Angeboten für unsere älteren Bürgerinnen und Bürger.
4: Das Motto in diesem Jahr lautet: Heute ist mein Glückstag. Auch zur 18. Auflage des Seniorenaktionstages werden wieder viele Einrichtungen, Verbände, Vereine und Institutionen vertreten sein. Insgesamt darf man sich auf 50 Akteure freuen.
5: Es sind insgesamt über 50 Akteure, die sich dort vorstellen. Das sind von Verbänden über Vereine hin, aber auch zu zum Beispiel dem Landeskriminalamt, das mit einem Präventionsmobil vor Ort ist, oder das Hörmobil. Also es sind ganz verschiedene Angebote und Anbieter, die Informationen zu allen verschiedenen Themenbereichen, die das Leben im Alter vor allem auch betreffen, zeigen und präsentieren.
4: Auch ein abwechslungsreiches kulturelles Rahmenprogramm erwartet die Besucher. Von Führungen bis hin zu musikalischen Beiträgen ist in diesem Jahr wieder für vielfältige Unterhaltung gesorgt.
5: Genau, ein kleines Rahmenprogramm haben wir natürlich auch. Wir haben einmal die Coversängerin Ramona da, die im Hof des Stadthauses für ein bisschen Musik und auch zum Tanz einlädt. Wir haben aber natürlich auch ein kleines Rahmenprogramm im Saal, zum Beispiel der Förderverein der Phoenix Theaterwelt wird eine Kostüm-Modenschau zeigen. Wir haben aber auch die Kita-Kinder der Kita St. Josef, die ein kleines Singprogramm zur Eröffnung mit präsentieren. Ja, es wird bunt und kleine Überraschungen sind immer dabei.
4: Der 18. Wittenberger Seniorenaktionstag findet am 2. September von 11 bis 16 Uhr statt. Veranstaltungsort sind in diesem Jahr das Stadthaus sowie der angrenzende Hof. Die Wahl des Veranstaltungsortes ist auch den hohen Temperaturen dieser Tage geschuldet. Bereits beim vergangenen Seniorenaktionstag hatte man aufgrund der Hitze den Marktplatz gegen das kühlere Stadthaus als Veranstaltungsort ausgetauscht. Somit können auch in diesem Jahr wieder viele Senioren der Region einen wunderschönen Aktionstag in der Lutherstadt Wittenberg genießen.
0: Das Projekt Unsere Geschichte auf die Bühne, Identitäts- und Gemeinschaftsgefühl in der Region stärken aus Brena, ist im Rahmen des Ideenwettbewerbs Machen 2026 ausgezeichnet worden. Der Heimat- und Geschichtsverein Brena erhält ein Preisgeld in Höhe von 2.500 Euro. Der Wettbewerb Machen 2026 wird von Elisabeth Kaiser, Staatsministerin und Beauftragte der Bundesregierung für Ostdeutschland, gemeinsam mit der Deutschen Stiftung für Engagement und Ehrenamt, kurz DSEE, ausgezeichnet. Mit dem Wettbewerb werden vielfältiges Engagement und herausragende Projektideen aus kleineren Städten und Gemeinden in Ostdeutschland gewürdigt und sichtbar gemacht. Der Verein dazu: Mit dem Projekt Unsere Geschichte auf die Bühne setzt sich der Heimat- und Geschichtsverein Brena, kurz HGV Brena, dafür ein, dass Geschichte lebendig und erlebbar wird. Die Kinder und Jugendlichen sowie die Erwachsenen der Theatergruppe des HGV Brena sind sehr stolz auf die Auszeichnung und freuen sich über die Anerkennung ihres ehrenamtlichen Engagements. Damit sind wir am Ende unserer Montagsausgabe der RBW Aktuellen Nachrichten, schauen jetzt noch auf das Wetter und auf die Meldungen aus Dessau-Roßlau. Am Dienstag melden wir uns dann ab 18 Uhr wieder. Bis dahin machen Sie es gut und auf Wiedersehen.
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9: Am Dienstag erwartet uns ein freundlicher Mix aus Sonne und einigen Wolken. Die Temperaturen steigen auf bis zu 22 Grad. In der Nacht kühlt es auf 14 Grad ab. Dabei bleibt es durchgehend trocken. Der Wind weht mäßig, mit Böen zwischen 8 und 30 km/h. Damit bleibt es freundlich und vor allem trocken.
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7: Ob Flugzeuge, Motoren oder historische Technologie. Das Technikmuseum Hugo Junkers ist ein beliebtes Ausflugsziel für Besucher aus nah und fern. Sie kommen, um die zahlreichen Exponate des Dessauer Ingenieurs und Luftfahrtspionier Hugo Junkers aus nächster Nähe zu entdecken. Getragen und betrieben wird das Museum vom Förderverein Technikmuseum Hugo Junkers Dessau e.V. Seit dem 1. Juni hat Dirk Schildhauer die ehrenamtliche Geschäftsführung übernommen.
11: Der alte Geschäftsführer hat mehr oder weniger den Wunsch geäußert, in den verdienten Ruhestand zu gehen. Und der Vorstand des Fördervereins, das Technikmuseum Hugo Junkers, unter Vorsitzendem von Herrn Weber, hat dann eben halt danach gesucht, wer könnte ein geeigneter Kandidat sein. Und was soll ich sagen? Sie sind dann eben halt auf mich gestoßen, weil ich schon einige Zeit hier im Verein mitgearbeitet habe und auch die eine oder andere Aufgabe übernommen habe. Und somit konnte ich dann eben halt ein positives Bild vermitteln und habe dann eben halt sehr viel Spaß an dieser Aufgabe empfunden und habe mich deswegen beworben.
7: Mit der ehrenamtlichen Geschäftsführung übernimmt Dirk Schildhauer ein umfangreiches und breit gefächertes Aufgabenfeld. Dazu gehören unter anderem die organisatorische Leitung des Museums sowie die Begleitung von Projekten und Veranstaltungen.
11: Im Grunde genommen ist es so, dass ich also zwei Tage lang in der Woche hier bin. Das ist dienstags und donnerstags, weil es ist eben halt befristet von der Zeit her, die ich eben halt hier verbringen kann, weil ich selber noch selbstständig tätig bin mit meiner eigenen Firma. Und dann geht es eigentlich los, dass ich mich um die allgemeine Verwaltung hier kümmere, um viele Dinge, die eben halt mit dem Museum anfallen. Das hat was auf der einen Seite was mit unserem Publikum zu tun, mit unseren Gästen, dass die sich hier wohlfühlen, bis hin eben halt zu technischen Abläufen, Arbeitsschutz, all die Dinge, die in der Verwaltung eigentlich notwendig sind. Das ist so mein Aufgabengebiet. Also ich versuche, viele Fäden mehr oder weniger auseinanderzustricken und wieder zusammenzuführen. Und das macht mir einen Heidenspaß. Ja, und für mich ist es ganz wichtig, dass ich einfach auch alle Dessauer einlade, einfach mal wieder einen Besuch im Museum durchzuführen. Und wenn das Wetter mal wieder etwas schlechter wird, dann haben wir auf alle Fälle unsere Türen geöffnet und laden alle Dessauer gerne ein, sich das Museum mal wieder neu anzugucken und vielleicht das eine oder andere neu zu entdecken.
7: Für viele Besucher des Dessauer Technikmuseums ist die rekonstruierte U52 der Höhepunkt. Dirk Schildhauer hingegen faszinieren vor allem das Stahlhaus und die Junkersmöbel.
11: Wir stehen hier zum Beispiel vor einem Stahlhaus, was eben halt Herr Junkers entworfen hat. Und was mir besonders wichtig ist, worauf ich ganz gerne mal aufmerksam machen möchte, dass auch Herr Junkers neben seiner Fähigkeit, dann eben halt Flugzeuge zu entwickeln, aber auch ganz, ganz andere Dinge entworfen hat, wie zum Beispiel Möbel, die Sie eben halt hier im Hintergrund sehen. Die Produkte sind entstanden aus der Möglichkeit, Materialien aus seinem Flugzeugbau einfach zu verwenden. Das heißt also nachhaltig und kreativ. Und das möchte ich ganz gerne den Menschen auch ein klein wenig weiterbringen oder weiterhelfen oder eben halt nahebringen.
7: Doch neben den zahlreichen Exponaten und Ausstellungsstücken hält das Technikmuseum noch weitere Höhepunkte für seine Besucher bereit.
11: Also, eines der Highlights, was wir haben, ist, seit ganz kurzem haben wir über unsere Apollo-Abteilung, möchte ich sie mal bezeichnen, einen neuen VR-Flug, nämlich das Space Shuttle. Und das ist eine Sondersensation, dass ich sagen kann, also ich kann nur jeden einladen, hierher zu kommen und sich die Apollo-Mission anzuschauen, die wir eben halt hier anbieten. Und dann natürlich auch dieses neue Highlight, den Flug mit dem Space Shuttle durch unser All. Ich denke mal, alle Menschen, die es bisher getan bzw. diesen Flug absolviert haben über unsere VR-Technologie, sind sowas von begeistert, dass ich mich freue, dass wir dieses hier anbieten können. Aber es gibt natürlich auch Veranstaltungen, die wir haben, Vorträge, die wir haben. Auf unserer Internetseite werden wir das regelmäßig aktualisieren, dass alle Menschen auch wirklich wissen, welche spannenden Vorträge und welche spannenden Veranstaltungen wir derzeit noch planen und auch schon geplant haben.
7: Ein Blick in die Zukunft gehört für Dirk Schildhauer ebenfalls zu seinen neuen Aufgaben. Zahlreiche Projekte und Herausforderungen stehen bevor. Da alle Mitarbeiter ehrenamtlich tätig sind, freut sich der Förderverein über weitere engagierte Menschen, die sich mit einbringen möchten.
11: Die Zukunftspläne sind eigentlich ganz bedeutende. Erstens, dass das Museum erhalten bleibt. Das sagt sich jetzt vielleicht ganz einfach, aber das ist aufgrund der Förderstruktur, die wir eben halt nicht haben. Das heißt also, das Museum existiert ausschließlich von den Eintrittsgeldern und von den Verkäufen. Also eine der wichtigsten Aufgaben. Dann natürlich gehört dazu auch, den Förderverein so attraktiv wie möglich zu machen, dass wir auch junge Menschen begeistern, hier ehrenamtlich mitzuarbeiten. Um ehrlich zu sein, da fehlt uns ganz, ganz viel Potenzial, was wir eben halt erkannt haben, dass unser Verein, und da glaube ich, haben sehr viele Vereine dasselbe Problem, eine sehr, sehr hohe Altersstruktur haben. Wir möchten ganz gerne auch junge Menschen animieren, hier sich ehrenamtlich zu beteiligen, und das wäre eben halt auch eine der dementsprechenden Aufgaben, die ich eben halt habe. Gerne eben halt am besten dienstags und donnerstags. Das sind so unsere Zeiten, wo sich die Ehrenamtlichen hier bei uns eben halt am wohlsten fühlen und deswegen auch hierher kommen. Es gibt verschiedene Arbeitsgruppen, die wir haben. Also angefangen von Motorenbau, Flugzeugkonstruktion, Rekonstruktion, bis hin von innen hier im Museum, bis hin von Außenanlagen. All die Dinge sind eben halt notwendig, dass die sich angeschaut und eben halt auch bearbeitet werden. Und Dienstags und Donnerstags sind so die Tage, wo man am besten sich mal einen Einblick verschaffen kann und dann einfach mal gucken kann, ob einem das so liegt oder ob man selber eine Interessensmöglichkeit hat, wo man sagen kann, Mensch, da kann ich mir vorstellen, als helfende Hand dabei zu sein.
7: Mit Dirk Schildhauer übernimmt ein engagierter Ehrenamtlicher Verantwortung für die weitere Entwicklung des Technikmuseums Hugo Junkers. Mit dem Förderverein und seinen vielen Helfern soll die Geschichte des Dessauer Ingenieurs und Luftfahrtpioniers auch in Zukunft lebendig bleiben und Besucher aus nah und fern begeistern.
4: Die Vorbereitung auf die neue Saison der zweiten Handball-Bundesliga läuft beim

0: schließend besser in die Partie und glichen in der 11. Minute das erste Mal zum 7:7 aus. Die Antwort des DRV ließ jedoch nicht lange auf sich warten. Angeführt von einer stabilen Defensive und einem starken Yannick Patzwald im Tor, der unter anderem 2 7-Meter parierte und zahlreiche weitere Würfe entschärfte, legten die Biber erneut zu. Mit einem Lauf setzte sich der DRV wieder ab und führte in der 16. Minute erstmals mit 4 Toren Vorsprung. Auch in der Folge bestimmten die Hausherren das Geschehen. Mit hohem Tempo und konsequentem Angriffsspiel bauten sie ihre Führung weiter aus. Zur Halbzeit lag der DRV verdient mit 21:15 vorne. Nach dem Seitenwechsel erwischten die Polen den besseren Start. Innerhalb weniger Minuten verkürzte Danzig den Rückstand auf 3 Tore. Die Biber blieben jedoch zunächst unbeeindruckt und stellten mit einem weiteren 3:0-Lauf den alten Abstand wieder her. In der 39. Minute traf David Misovic zum zwischenzeitlichen 25:19. Anschließend nahm die Partie etwas an Tempo heraus. Während die erste Halbzeit noch von schnellen Angriffen geprägt war, wurde der DRV nun vor allem im Positionsangriff gefordert. Lange Zeit hatten die Gastgeber die Begegnung dennoch unter Kontrolle und hielten die Gäste auf Abstand. In der Schlussphase sollte sich das Blatt jedoch noch einmal wenden. Die Mannschaft aus Danzig gab sich zu keinem Zeitpunkt geschlagen und kämpfte sich Tor um Tor heran. In der 56. Minute war der Vorsprung der Biber beim 33:32 auf 1 Tor geschmolzen. 2 Minuten vor dem Ende gelang den Gästen schließlich der 34:34 Ausgleich. Wenig später gingen die Polen erstmals in der Partie in Führung. Dem DRV blieb nur noch wenig Zeit für eine Antwort. Der Ausgleich wollte nicht mehr gelingen, sodass am Ende eine bittere 34:35 Niederlage auf der Anzeigetafel stand. Trotz des enttäuschenden Ausgangs zeigte der DRV über weite Strecken eine starke Leistung und sammelte wichtige Erkenntnisse für die weitere Vorbereitung. Für den DRV stehen in der Vorbereitung noch 2 weitere Testspiele auf dem Programm. Am 14. August sind die Dessau-Roßlauer beim ersten VfL Potsdam zu Gast, ehe es einen Tag später zum letzten Härtetest zum Handballclub Hamburg geht. Auch der Pflichtspielauftakt findet auswärts statt. Im DHB-Pokal treffen die Biber am 21. August auf den HSV Hamm-Westfalen. Zum Start in die neue Saison der 2. Handball-Bundesliga geht es anschließend ebenfalls in die Fremde. Der DRV gastiert beim TV Emsdetten. Auf das erste Pflichtspiel vor heimischer Kulisse müssen die Fans hingegen noch etwas warten. Am 4. September ist es dann soweit. In der Arnheit Arena empfängt der DRV den VfL Eintracht Hagen zum ersten Heimspiel der neuen Saison.
1: Sie sind der Höhepunkt einer 3-jährigen Ausbildung, die Gesellenstücke der angehenden Tischler. 8 Prüfungsarbeiten sind derzeit im Stadtlabor in der Lutherstadt Wittenberg zu sehen. Die Ausstellung zeigt nicht nur das handwerkliche Können der Nachwuchstischler, sondern soll auch Lust auf eine Ausbildung im Handwerk machen.
2: Jedes Handwerksunternehmen sucht guten Nachwuchs und deswegen ist es wichtig, auch zu zeigen, was das Handwerk macht, was man als Tischler macht, was man hier für Dinge lernt, die man dann natürlich sowohl im privaten, aber auch im beruflichen sehr gut nutzen kann.
1: Entstanden sind ganz unterschiedliche Möbelstücke, vom Schreibtisch bis zum aufwendig gestalteten Schrank. Was gebaut wird, entscheiden die Prüflinge selbst. Die Anforderungen an Planung und Umsetzung sind dabei hoch.
3: Wir machen ja im Tischlerhandwerk eine Zwischenprüfung. Das heißt, die Lehrlinge werden getestet oder können sich selber testen, wie weit sie denn sind im praktischen wie im theoretischen Teil. Die Zwischenprüfung hat keine Bewertungsgrundlage. Es ist nur jetzt eine reine Geschichte, dass der Lehrling prüfen kann, was muss ich noch tun. Und dann hat er die Aufgabe, ich sage, diese Kenntnisprüfung zu absolvieren, die Arbeitsprobe zu absolvieren, das ist ein extra Teil, und die Gesellenstücke zu entwerfen und vorzustellen der Prüfungskommission. Und dann werden die ausgewertet und genehmigt. Und dann dürfen die Prüflinge, ich sage, die Gesellenstücke bauen. Und je

0: Jeder darf bauen, was er möchte. Also irgendwo, da ist nichts vorgegeben. Sie haben wirklich freie Hände in der Gestaltung. Und wenn ich das jetzt hier sehe, die Vielfalt, ich sage irgendwo dort, das sieht man wirklich auch nur einmal. Bei der nächsten Prüfung ist das schon da ganz was anderes und wieder was Schönes. Ich war die ganzen Jahrzehnte eigentlich nur begeistert über die Stücke, die, ich sage, dann bei der Prüfung zur Abnahme dastehen. Also es war immer, ich sage, zu 95% sehenswert.
1: Für die Fertigung bleiben den Auszubildenden je nach Werkstück bis zu 100 Arbeitsstunden. Neben Präzision sind dabei vor allem Kreativität und eine gute Planung gefragt.
2: Ich habe einen Schreibtisch gefertigt, der eigentlich Verstaumöglichkeit bietet, vor allem rechts in der Klappe und links im Schubkasten. Vorne habe ich Griffmulden eingefräst, die ein Inlay aus Linoleum haben und oben halt eine Beschichtung auf der Platte mit Linoleum.
1: Mit der Ausstellung möchte die Stadt gemeinsam mit der Tischlerinnung zeigen, welche Möglichkeiten das Handwerk bietet. Denn qualifizierter Nachwuchs wird in den Betrieben weiterhin dringend gesucht. Gleichzeitig erhalten die Besucher einen Einblick in die Vielfalt und Qualität der Tischlerausbildung in der Region.

0: Hallo und herzlich willkommen, liebe Zuschauer, zu einer neuen Woche mit den RBB Aktuellnachrichten. Am 8. August, kurz vor 13 Uhr, ereignete sich auf der B184 auf Höhe der Anschlussstelle Dessau Süd der A9 ein schwerer Verkehrsunfall zwischen einem PKW und einem Motorrad mit einer tödlich verletzten Person. Nach dem Stand der bisher geführten Ermittlungen befuhr der 70 Jahre alte Fahrer eines Motorrades Yamaha die B184 aus Richtung Dessau-Roßlau kommend in Richtung Bitterfeld-Wolfen. Zur selben Zeit fuhr die 79 Jahre alte Fahrerin eines PKW Skoda von der A9 an der Anschlussstelle Dessau-Süd ab und beabsichtigte, auf die B184 in Richtung Dessau-Roßlau abzubiegen. Im Kreuzungsbereich kam es zur Kollision beider Fahrzeuge. Der aus Sachsen stammende Motorradfahrer wurde infolge des Unfalls schwerst verletzt und verstarb trotz Reanimationsmaßnahmen der Rettungskräfte kurz darauf am Unfallort. Die Fahrerin des PKW wurde schwer verletzt in ein Krankenhaus gebracht. Die B184 wurde für die Rettungsmaßnahmen sowie für die Verkehrsunfallaufnahme bis gegen 16 Uhr voll gesperrt. Die Ermittlungen zum Verkehrsunfall werden vom Zentralen Verkehrs- und Autobahndienst der Polizeiinspektion Dessau-Roßlau geführt. Der Start ins Berufsleben ist für viele junge Menschen ein besonderer Moment. Insgesamt 8 neue Auszubildende haben jetzt ihre Ausbildung bei der Mideva begonnen. Damit sie das Unternehmen und seine vielfältigen Aufgaben kennenlernen, führt sie eine mehrtägige Begrüßungsrunde durch verschiedene Standorte. Am dritten Tag stand das Wasserwerk in Köthen auf dem Programm.
1: Mit neugierigen Blicken und einer Portion Aufregung starten 8 junge Menschen bei der Mideva in einen neuen Lebensabschnitt. Nach dem ersten Kennenlerntagen in der Lutherstadt, Eisleben und Merseburg macht die Begrüßungstour am Mittwoch Station in Köthen. Im Wasserwerk Köthen Süd erhalten die angehenden Fachkräfte einen Einblick in einen der wichtigsten Bereiche des Unternehmens, die Trinkwasserversorgung.
2: Wir sind heute im Wasserwerk Köthen beim Azubi-Auftakt. Wir haben am Montag unsere Ausbildung neu begonnen und führen unsere Azubis durch unsere Wasserbereiche. Wir waren gestern im Werder unterwegs, heute hier in Köthen unterwegs, dass sie auch das Trinkwasser und das Badewasser nachher noch kennenlernen. Heute sind wir 8. Insgesamt hat die Mideva jetzt 13 Auszubildende.
1: Für viele der neuen Auszubildenden ist es der erste Tag.

0: Tag in einem technischen Betrieb. Umso wichtiger ist es der Medeva, den Nachwuchskräften von Anfang an zu zeigen, wie vielfältig die Aufgaben des Unternehmens sind. Neben der Trinkwasserversorgung gehörte auch die Abwasserbewirtschaftung sowie der Betrieb der Köthner Badewelt zum Unternehmensalltag. An drei Einführungstagen lernen die Auszubildenden deshalb verschiedene Standorte und Arbeitsbereiche kennen. Insgesamt beginnen 8 junge Frauen und Männer ihre Ausbildung in 4 unterschiedlichen Berufen. Als Anlagenmechaniker, Elektroniker für Betriebstechnik, Umwelttechnologen für Abwasserbewirtschaftung sowie als Industriekauffrau. Einige von ihnen kennen das Unternehmen bereits durch Praktika. Für andere ist alles neu. Gemeinsam starten sie nun in ihre berufliche Zukunft.
1: Also wir haben 3 Anlagenmechaniker, wir haben einen Umwelttechnologen für Abwassertechnik, wir haben einen Betriebselektriker und 3 Industriekaufleute. Viele unserer Auszubildenden haben vorher ein Praktikum bei uns gemacht, sind dadurch auf uns gekommen oder eben durch Familie und Freunde ringsherum.
0: Bei der Führung durch das Wasserwerk erfuhren die Auszubildenden, wie Trinkwasser gewonnen, aufbereitet und sicher zu den Menschen in der Region gelangt. Gleichzeitig erhalten sie einen Eindruck davon, welche Verantwortung mit den verschiedenen Ausbildungsberufen verbunden ist. Der Standort Köthen steht dabei beispielhaft für die vielfältigen Aufgaben der Medeva. Von der Versorgung mit Trinkwasser bis hin zur Freizeitangeboten in der Köthner Badewelt.
2: Ja, wir haben den Azubi so grob die Funktion des Wasserwerks gezeigt, so die Örtlichkeiten drin, auch draußen die Behälter so, dass wir mal sehen, wie groß die eigentlich so sind, wie die ganze Steuerung alles so funktioniert, ja, Wasserwagen für die Notversorgung eventuell, also dass wir einen groben Überblick kriegen, was so bei uns im Tagesgeschäft passiert. Ja, wir hatten den Azubis auch nochmal so besser zur Verdeutlichung gezeigt, wie das draußen aussieht, von der Versorgungsleitung bis rein, der Hausanschluss, wie der gebaut ist, aufgebaut ist, so mit Mauerdurchführung, wie das abgestellt wird mit den Ventilen, Zählern, was es da so gibt für einzelne Typen, sodass sie sich davon ein Bild machen können, wie das so das Tagesgeschäft ist.
0: Mit dem Ausbildungsstart investiert die Medeva erneut in den eigenen Fachkräftenachwuchs. Für die 8 neuen Auszubildenden beginnt damit nicht nur eine Berufsausbildung, sondern der Einstieg in ein vielseitiges Berufsfeld mit verantwortungsvollen Aufgaben und langfristigen Perspektiven.
3: Kürzlich berichteten wir an dieser Stelle über die Gründung einer Berufsfeuerwehr in der Lutherstadt Wittenberg. So hatte der Stadtrat Wittenbergs einstimmig sich für eine Berufsfeuerwehr ausgesprochen. Doch nun gibt es Gegenwind. Der Landkreis hat eine Beanstandungsverfügung erlassen. Wie die Ortsfeuerwehren der Stadt Wittenberg meinen, zu Unrecht. In einem offenen Brief schreiben sie: Die Ortswehrleiter erwarten ein klares Bekenntnis zur Weiterentwicklung des Brandschutzes in Sachsen-Anhalt und in der Lutherstadt Wittenberg. Es muss um den Schutz der Bevölkerung gehen, nicht um Zuständigkeiten oder Machtfragen. Sie als Landrat gehören einer Partei an, und zwar der CDU, die sich regelmäßig auf die Fahne schreibt, wie sehr man sich einsetzt für die Feuerwehren im Land Sachsen-Anhalt. Im aktuellen Fall in der Lutherstadt Wittenberg wird gerade genau das Gegenteil bewiesen. Unterzeichnet wurde der offene Brief von 20 Stadt- und Ortswehrleitern. Die Stadt Wittenberg informierte Anfang August im Rahmen eines Pressetermins über bevorstehende Veranstaltungen. Im Mittelpunkt stand unter anderem der 18. Wittenberger Seniorenaktionstag, der im September stattfinden wird. Die jährlich stattfindende Veranstaltung bietet älteren Menschen ein vielfältiges Angebot aus Mitmachaktionen, Informationsständen und einem abwechslungsreichen Unterhaltungsprogramm. Ziel des Seniorenaktionstages ist es, Senioren dabei zu unterstützen, ein aktives, gesundes und selbstbestimmtes Leben in Wittenberg zu führen.
4: Die Stadt Wittenberg informierte Anfang August im Rahmen eines Pressetermins über kommende Veranstaltungen. Ein besonderer Fokus lag dabei auf dem 18. Wittenberger Seniorenaktionstag, der im September stattfinden wird. Die jährlich stattfindende Veranstaltung bietet Senioren ein abwechslungsreiches Programm mit zahlreichen Mitmachaktionen, Informationsständen und Unterhaltungsmöglichkeiten. Ziel des Seniorenaktionstages ist es, älteren Menschen Impulse und Angebote an die Hand zu geben, die ein aktives, gesundes und selbstbestimmtes Leben in Wittenberg fördern.
1: Der Seniorenaktionstag findet im Stadthaus in der Mauerstraße in Wittenberg statt und ist im Prinzip eine jährliche Informations- und Begegnungsplattform für die Generation 65+, mit ganz vielen verschiedenen Angeboten für unsere älteren Bürgerinnen und Bürger.
4: Das Motto in diesem Jahr lautet: Heute ist mein Glückstag. Auch zur 18. Auflage des Seniorenaktionstages werden wieder viele Einrichtungen, Verbände, Vereine und Institutionen vertreten sein. Insgesamt darf man sich auf 50 Akteure freuen.
1: Es sind insgesamt über 50 Akteure, die sich dort vorstellen. Das sind von Verbänden über Vereine hin, aber auch zu zum Beispiel dem Landeskriminalamt, das mit einem Präventionsmobil vor Ort ist, oder das Hörmobil. Also es sind ganz verschiedene Angebote und Anbieter, die Informationen zu allen verschiedenen Themenbereichen, die das Leben im Alter vor allem auch betreffen, zeigen und präsentieren.
4: Auch ein abwechslungsreiches kulturelles Rahmenprogramm erwartet die Besucher. Von Führungen bis hin zu musikalischen Beiträgen ist in diesem Jahr wieder für vielfältige Unterhaltung gesorgt.
1: Genau, ein kleines Rahmenprogramm haben wir natürlich auch. Wir haben einmal die Coversängerin Ramona da, die im Hof des Stadthauses für ein bisschen Musik und auch zum Tanz einlädt. Wir haben aber natürlich auch ein kleines Rahmenprogramm im Saal, zum Beispiel der Förderverein der Phoenix Theaterwelt wird eine Kostüm-Modenschau zeigen. Wir haben aber auch die Kita-Kinder der Kita St. Josef, die ein kleines Singprogramm zur Eröffnung mit präsentieren. Ja, es wird bunt und kleine Überraschungen sind immer dabei.
4: Der 18. Wittenberger Seniorenaktionstag findet am 2. September von 11 bis 16 Uhr statt. Veranstaltungsort sind in diesem Jahr das Stadthaus sowie der angrenzende Hof. Die Wahl des Veranstaltungsortes ist auch den hohen Temperaturen dieser Tage geschuldet. Bereits beim vergangenen Seniorenaktionstag hatte man aufgrund der Hitze den Marktplatz gegen das kühlere Stadthaus als Veranstaltungsort ausgetauscht. Somit können auch in diesem Jahr wieder viele Senioren der Region einen wunderschönen Aktionstag in der Lutherstadt Wittenberg genießen.
3: Das Projekt Unsere Geschichte auf die Bühne, Identitäts- und Gemeinschaftsgefühl in der Region stärken aus Brena, ist im Rahmen des Ideenwettbewerbs Machen 2026 ausgezeichnet worden. Der Heimat- und Geschichtsverein Brena erhält ein Preisgeld in Höhe von 2.500 Euro. Der Wettbewerb Machen 2026 wird von Elisabeth Kaiser, Staatsministerin und Beauftragte der Bundesregierung für Ostdeutschland, gemeinsam mit der Deutschen Stiftung für Engagement und Ehrenamt, kurz DSEE, ausgezeichnet. Mit dem Wettbewerb werden vielfältiges Engagement und herausragende Projektideen aus kleineren Städten und Gemeinden in Ostdeutschland gewürdigt und sichtbar gemacht. Der Verein dazu: Mit dem Projekt Unsere Geschichte auf die Bühne setzt sich der Heimat- und Geschichtsverein Brena, kurz HGV Brena, dafür ein, dass Geschichte lebendig und erlebbar wird. Die Kinder und Jugendlichen sowie die Erwachsenen der Theatergruppe des HGV Brena sind sehr stolz auf die Auszeichnung und freuen sich über die Anerkennung ihres ehrenamtlichen Engagements. Damit sind wir am Ende unserer Montagsausgabe der RBW Aktuellen Nachrichten, schauen jetzt noch auf das Wetter und auf die Meldungen aus Dessau-Roßlau. Am Dienstag melden wir uns dann ab 18 Uhr wieder. Bis dahin, machen Sie es gut und auf Wiedersehen.
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3: Am Dienstag erwartet uns ein freundlicher Mix aus Sonne und einigen Wolken. Die Temperaturen steigen auf bis zu 22 Grad. In der Nacht kühlt es auf 14 Grad ab. Dabei bleibt es durchgehend trocken. Der Wind weht mäßig, mit Böen zwischen 8 und 30 km/h. Damit bleibt es freundlich und vor allem trocken.
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1: Ob Flugzeuge, Motoren oder historische Technologie. Das Technikmuseum Hugo Junkers ist ein beliebtes Ausflugsziel für Besucher aus nah und fern. Sie kommen, um die zahlreichen Exponate des Dessauer Ingenieurs und Luftfahrtspionier Hugo Junkers aus nächster Nähe zu entdecken. Getragen und betrieben wird das Museum vom Förderverein Technikmuseum Hugo Junkers Dessau e.V. Seit dem 1. Juni hat Dirk Schildhauer die ehrenamtliche Geschäftsführung übernommen.
6: Der alte Geschäftsführer hat mehr oder weniger den Wunsch geäußert, in den verdienten Ruhestand zu gehen. Und der Vorstand des Fördervereins, das Technikmuseum Hugo Junkers, unter Vorsitzendem von Herrn Weber, hat dann eben halt danach gesucht, wer könnte ein geeigneter Kandidat sein. Und was soll ich sagen? Sie sind dann eben halt auf mich gestoßen, weil ich schon einige Zeit hier im Verein mitgearbeitet habe und auch die eine oder andere Aufgabe übernommen habe. Und somit konnte ich dann eben halt ein positives Bild vermitteln und habe dann eben halt sehr viel Spaß an dieser Aufgabe empfunden und habe mich deswegen beworben.
1: Mit der ehrenamtlichen Geschäftsführung übernimmt Dirk Schildhauer ein umfangreiches und breit gefächertes Aufgabenfeld. Dazu gehören unter anderem die organisatorische Leitung des Museums sowie die Begleitung von Projekten und Veranstaltungen.
6: Im Grunde genommen ist es so, dass ich also zwei Tage lang in der Woche hier bin, das ist dienstags und donnerstags, weil es ist eben halt befristet von der Zeit her, die ich eben halt hier verbringen kann, weil ich selber noch selbstständig tätig bin mit meiner eigenen Firma. Und dann geht es eigentlich los, dass ich mich um die allgemeine Verwaltung hier kümmere, um viele Dinge, die eben halt mit dem Museum anfallen. Das hat was auf der einen Seite was mit unserem Publikum zu tun, mit unseren Gästen, dass die sich hier wohlfühlen, bis hin eben halt zu technischen Abläufen, Arbeitsschutz, all die Dinge, die in der Verwaltung eigentlich notwendig sind. Das ist so meine Aufgabengebiet. Also ich versuche, viele Fäden mehr oder weniger auseinanderzustricken und wieder zusammenzuführen. Und das macht mir einen Heidenspaß. Ja, und für mich ist es ganz wichtig, dass ich einfach auch alle Dessauer einlade, einfach mal wieder einen Besuch im Museum durchzuführen. Und wenn das Wetter mal wieder etwas schlechter wird, dann haben wir auf alle Fälle unsere Türen geöffnet und laden alle Dessauer gerne ein, sich das Museum mal wieder neu anzugucken und vielleicht das eine oder andere neu zu entdecken.
1: Für viele Besucher des Dessauer Technikmuseums ist die rekonstruierte Ju-52 der Höhepunkt. Dirk Schildhauer hingegen faszinieren vor allem das Stahlhaus und die Junkersmöbel.
6: Wir stehen hier zum Beispiel vor einem Stahlhaus, was eben halt Herr Junkers entworfen hat. Und was mir besonders wichtig ist, worauf ich ganz gerne mal aufmerksam machen möchte, dass auch Herr Junkers neben seiner Fähigkeit, dann eben halt Flugzeuge zu entwickeln, aber auch ganz, ganz andere Dinge entworfen hat, wie zum Beispiel Möbel, die Sie eben halt hier im Hintergrund sehen. Die Produkte sind entstanden aus der Möglichkeit, Materialien aus seinem Flugzeugbau einfach zu verwenden. Das heißt also nachhaltig und kreativ. Und das möchte ich ganz gerne den Menschen auch ein klein wenig weiterbringen oder weiterhelfen oder eben halt nahebringen.
1: Doch neben den zahlreichen Exponaten und Ausstellungsstücken hält das Technikmuseum noch weitere Höhepunkte für seine Besucher bereit.
6: Also, eines der Highlights, was wir haben, ist, seit ganz kurzem haben wir über unsere Apollo-Abteilung, möchte ich sie mal bezeichnen, einen neuen VR-Flug, nämlich das Space Shuttle. Und das ist eine Sondersensation, dass ich sagen kann, also ich kann nur jeden einladen, hierher zu kommen und sich die Apollo-Mission anzuschauen, die wir eben halt hier anbieten. Und dann natürlich auch dieses neue Highlight, den Flug mit dem Space Shuttle durch unser All. Ich denke mal, alle Menschen, die es bisher getan bzw. diesen Flug absolviert haben über unsere VR-Technologie, sind sowas von begeistert, dass ich mich freue, dass wir dieses hier anbieten können. Aber es gibt natürlich auch Veranstaltungen, die wir haben, Vorträge, die wir haben. Auf unserer Internetseite werden wir das regelmäßig aktualisieren, dass alle Menschen auch wirklich wissen, welche spannenden Vorträge und welche spannenden Veranstaltungen wir derzeit noch planen und auch schon geplant haben.
1: Ein Blick in die Zukunft gehört für Dirk Schildhauer ebenfalls zu seinen neuen Aufgaben. Zahlreiche Projekte und Herausforderungen stehen bevor. Da alle Mitarbeiter ehrenamtlich tätig sind, freut sich der Förderverein über weitere engagierte Menschen, die sich mit einbringen möchten.
6: Die Zukunftspläne sind eigentlich ganz, ganz bedeutende. Erstens, dass das Museum erhalten bleibt. Das sagt sich jetzt vielleicht ganz einfach, aber das ist aufgrund der Förderstruktur, die wir eben halt nicht haben. Das heißt also, das Museum existiert ausschließlich von den Eintrittsgeldern und von den Verkäufen. Also eine der wichtigsten Aufgaben. Dann natürlich gehört dazu auch, den Förderverein so attraktiv wie möglich zu machen, dass wir auch junge Menschen begeistern, hier ehrenamtlich mitzuarbeiten. Um ehrlich zu sein, da fehlt uns ganz, ganz viel Potenzial, was wir eben halt erkannt haben, dass unser Verein, und da glaube ich, haben sehr viele Vereine dasselbe Problem, eine sehr, sehr hohe Altersstruktur haben. Wir möchten ganz gerne auch junge Menschen animieren, hier sich ehrenamtlich zu beteiligen, und das wäre eben halt auch eine der dementsprechenden Aufgaben, die ich eben halt habe. Gerne eben halt am besten dienstags und donnerstags. Das sind so unsere Zeiten, wo sich die Ehrenamtlichen hier bei uns eben halt am wohlsten fühlen und deswegen auch hierher kommen. Es gibt verschiedene Arbeitsgruppen, die wir haben. Also angefangen von Motorenbau, Flugzeugkonstruktion, Rekonstruktion, bis hin von innen hier im Museum, bis hin von Außenanlagen. All die Dinge sind eben halt notwendig, dass die sich angeschaut und eben halt auch bearbeitet werden. Und Dienstags und Donnerstags sind so die Tage, wo man am besten sich mal einen Einblick verschaffen kann und dann einfach mal gucken kann, ob einem das so liegt oder ob man selber eine Interessensmöglichkeit hat, wo man sagen kann, Mensch, da kann ich mir vorstellen, als helfende Hand dabei zu sein.
1: Mit Dirk Schildhauer übernimmt ein engagierter Ehrenamtlicher Verantwortung für die weitere Entwicklung des Technikmuseums Hugo Junkers. Mit dem Förderverein und seinen vielen Helfern soll die Geschichte des Dessauer Ingenieurs und Luftfahrtpioniers auch in Zukunft lebendig bleiben und Besucher aus nah und fern begeistern.
0: Die Vorbereitung auf die neue Saison der zweiten Handball-Bundesliga läuft beim Dessau-Roßlauer HV auf Hochtouren. Im einzigen Testspiel vor heimischer Kulisse empfingen die Biber am 7. August in der Anhalt Arena den polnischen Erstligisten PGE Danzig. 346 Zuschauer sahen eine intensive und lange Zeit überzeugende Vorstellung des DRHV, die am Ende jedoch nicht belohnt wurde. Die Mannschaft von Cheftrainer Vanja Radic erwischte einen starken Start und präsentierte sich vor allem im ersten Durchgang spielfreudig, druckvoll und konsequent im Tempospiel. Schnell erspielten sich die Gastgeber eine 3-Tore-Führung. Die Gäste aus Danzig fanden anschließend besser in die Partie und glichen in der 11. Minute das erste Mal zum 7:7 aus. Die Antwort des DRV ließ jedoch nicht lange auf sich warten. Angeführt von einer stabilen Defensive und einem starken Yannick Patzwald im Tor, der unter anderem 2-7 Meter parierte und zahlreiche weitere Würfe entschärfte, legten die Biber erneut zu. Mit einem Lauf setzte sich der DRV wieder ab und führte in der 16. Minute erstmals mit 4 Toren Vorsprung. Auch in der Folge bestimmten die Hausherren das Geschehen. Mit hohem Tempo und konsequentem Angriffsspiel bauten sie ihre Führung weiter aus. Zur Halbzeit lag der DRV verdient mit 21:15 vorne. Nach dem Seitenwechsel erwischten die Polen den besseren Start. Innerhalb weniger Minuten verkürzte Danzig den Rückstand auf 3 Tore. Die Biber blieben jedoch zunächst unbeeindruckt und stellten mit einem weiteren 3:0-Lauf den alten Abstand wieder her. In der 39. Minute traf David Misovic zum zwischenzeitlichen 25:19. Anschließend nahm die Partie etwas an Tempo heraus. Während die erste Halbzeit noch von schnellen Angriffen geprägt war, wurde der DRV nun vor allem im Positionsangriff gefordert. Lange Zeit hatten die Gastgeber die Begegnung dennoch unter Kontrolle und hielten die Gäste auf Abstand. In der Schlussphase sollte sich das Blatt jedoch noch einmal wenden. Die Mannschaft aus Danzig gab sich zu keinem Zeitpunkt geschlagen und kämpfte sich Tor um Tor heran. In der 56. Minute war der Vorsprung der Biber beim 33:32 auf 1 Tor geschmolzen. 2 Minuten vor dem Ende gelang den Gästen schließlich der 34:34 Ausgleich. Wenig später gingen die Polen erstmals in der Partie in Führung. Dem DRV blieb nur noch wenig Zeit für eine Antwort. Der Ausgleich wollte nicht mehr gelingen, sodass am Ende eine bittere 34:35 Niederlage auf der Anzeigetafel stand. Trotz des enttäuschenden Ausgangs zeigte der DRV über weite Strecken eine starke Leistung und sammelte wichtige Erkenntnisse für die weitere Vorbereitung. Für den DRV stehen in der Vorbereitung noch 2 weitere Testspiele auf dem Programm. Am 14. August sind die Dessau-Roßlauer beim 1. VfL Potsdam zu Gast, ehe es einen Tag später zum letzten Härtetest zum Handballclub Hamburg geht. Auch der Pflichtspielauftakt findet auswärts statt. Im DHB-Pokal treffen die Biber am 21. August auf den HSV Hamm-Westfalen. Zum Start in die neue Saison der 2. Handball-Bundesliga geht es anschließend ebenfalls in die Fremde. Der DRV gastiert beim TV Emsdetten. Auf das erste Pflichtspiel vor heimischer Kulisse müssen die Fans hingegen noch etwas warten. Am 4. September ist es dann soweit. In der Arnheit Arena empfängt der DRV den VfL Eintracht Hagen zum ersten Heimspiel der neuen Saison.
3: Sie sind der Höhepunkt einer 3-jährigen Ausbildung, die Gesellenstücke der angehenden Tischler. 8 Prüfungsarbeiten sind derzeit im Stadtlabor in der Lutherstadt Wittenberg zu sehen. Die Ausstellung zeigt nicht nur das handwerkliche Können der Nachwuchstischler, sondern soll auch Lust auf eine Ausbildung im Handwerk machen.
7: Jedes Handwerksunternehmen sucht guten Nachwuchs und deswegen ist es wichtig, auch zu zeigen, was das Handwerk macht, was man als Tischler macht, was man hier für Dinge lernt, die man dann natürlich sowohl im privaten, aber auch im beruflichen sehr gut nutzen kann.
3: Entstanden sind ganz unterschiedliche Möbelstücke, vom Schreibtisch bis zum aufwendig gestalteten Schrank. Was gebaut wird, entscheiden die Prüflinge selbst. Die Anforderungen an Planung und Umsetzung sind dabei hoch.
8: Wir machen ja im Tischlerhandwerk eine Zwischenprüfung. Das heißt, die Lehrlinge werden getestet oder können sich selber testen, wie weit sie denn sind im praktischen wie im theoretischen Teil. Die Zwischenprüfung hat keine Bewertungsgrundlage. Es ist nur jetzt eine reine Geschichte, dass der Lehrling prüfen kann, was muss ich noch tun. Und dann hat er die Aufgabe, ich sage, diese Kenntnisprüfung zu absolvieren, die Arbeitsprobe zu absolvieren, das ist ein extra Teil, und die Gesellenstücke zu entwerfen und vorzustellen der Prüfungskommission. Und dann werden die ausgewertet und genehmigt. Und dann dürfen die Prüflinge, ich sage, die Gesellenstücke bauen. Und jeder darf bauen, was er möchte. Also irgendwo, da ist nichts vorgegeben. Sie haben wirklich freie Hände in der Gestaltung. Und wenn ich das jetzt hier sehe, die Vielfalt, ich sage irgendwo dort, das sieht man wirklich auch nur einmal. Bei der nächsten Prüfung ist das schon wieder ganz was anderes und wieder was Schönes. Ich war die ganzen Jahrzehnte eigentlich nur begeistert über die Stücke, die, ich sage, dann bei der Prüfung zur Abnahme dastehen. Also es war immer, ich sage, zu 95% sehenswert.
3: Für die Fertigung bleiben den Auszubildenden je nach Werkstück bis zu 100 Arbeitsstunden. Neben Präzision sind dabei vor allem Kreativität und eine gute Planung gefragt.
9: Ich habe einen Schreibtisch gefertigt, der eigentlich Verstaumöglichkeit bietet, vor allem rechts in der Klappe und links im Schubkasten. Vorne habe ich Griffmulden eingefräst, die eine Inlay aus Linoleum haben und oben halt eine Beschichtung auf der Platte mit Linoleum.
3: Mit der Ausstellung möchte die Stadt gemeinsam mit der Tischlerinnung zeigen, welche Möglichkeiten das Handwerk bietet. Denn qualifizierter Nachwuchs wird in den Betrieben weiterhin dringend gesucht. Gleichzeitig erhalten die Besucher einen Einblick in die Vielfalt und Qualität der Tischlerausbildung in der Region.

0: Hallo und herzlich willkommen, liebe Zuschauer, zu einer neuen Woche mit den RBB Aktuellnachrichten. Am 8. August, kurz vor 13 Uhr, ereignete sich auf der B184 auf Höhe der Anschlussstelle Dessau Süd der A9 ein schwerer Verkehrsunfall zwischen einem PKW und einem Motorrad mit einer tödlich verletzten Person. Nach dem Stand der bisher geführten Ermittlungen befuhr der 70 Jahre alte Fahrer eines Motorrades Yamaha die B184 aus Richtung Dessau-Roßlau kommend in Richtung Bitterfeld-Wolfen. Zur selben Zeit fuhr die 79 Jahre alte Fahrerin eines PKW Skoda von der A9 an der Anschlussstelle Dessau Süd ab und beabsichtigte, auf die B184 in Richtung Dessau-Roßlau abzubiegen. Im Kreuzungsbereich kam es zur Kollision beider Fahrzeuge. Der aus Sachsen stammende Motorradfahrer wurde infolge des Unfalls schwerst verletzt und verstarb trotz Reanimationsmaßnahmen der Rettungskräfte kurz darauf am Unfallort. Die Fahrerin des PKW wurde schwer verletzt in ein Krankenhaus gebracht. Die B184 wurde für die Rettungsmaßnahmen sowie für die Verkehrsunfallaufnahme bis gegen 16 Uhr voll gesperrt. Die Ermittlungen zum Verkehrsunfall werden vom Zentralen Verkehrs- und Autobahndienst der Polizeiinspektion Dessau-Roßlau geführt. Der Start ins Berufsleben ist für viele junge Menschen ein besonderer Moment. Insgesamt 8 neue Auszubildende haben jetzt ihre Ausbildung bei der Mideva begonnen. Damit sie das Unternehmen und seine vielfältigen Aufgaben kennenlernen, führt sie eine mehrtägige Begrüßungsrunde durch verschiedene Standorte. Am dritten Tag stand das Wasserwerk in Köthen auf dem Programm.
1: Mit neugierigen Blicken und einer Portion Aufregung starten 8 junge Menschen bei der Mideva in einen neuen Lebensabschnitt. Nach dem ersten Kennenlerntagen in der Lutherstadt Eisleben und Merseburg macht die Begrüßungstour am Mittwoch Station in Köthen. Im Wasserwerk Köthen Süd erhalten die angehenden Fachkräfte einen Einblick in einen der wichtigsten Bereiche des Unternehmens, die Trinkwasserversorgung.
2: Wir sind heute im Wasserwerk Köthen beim Azubi-Auftakt. Wir haben am Montag unsere Ausbildung neu begonnen und führen unsere Azubis durch unsere Wasserbereiche. Wir waren gestern im Werder unterwegs, heute hier in Köthen unterwegs, dass sie auch das Trinkwasser und das Badewasser nachher noch kennenlernen. Heute sind wir 8. Insgesamt hat die Mideva jetzt 13 Auszubildende.
1: Für viele der neuen Auszubildenden ist es der erste Tag in einem technischen Betrieb. Umso wichtiger ist es der Mideva, den Nachwuchskräften von Anfang an zu zeigen, wie vielfältig die Aufgaben des Unternehmens sind. Neben der Trinkwasserversorgung gehörte auch die Abwasserbewirtschaftung sowie der Betrieb der Köthener Badewelt zum Unternehmensalltag. An 3 Einführungstagen lernen die Auszubildenden deshalb verschiedene Standorte und Arbeitsbereiche kennen. Insgesamt beginnen 8 junge Frauen und Männer ihre Ausbildung in 4 unterschiedlichen Berufen. Als Anlagenmechaniker, Elektroniker für Betriebstechnik, Umwelttechnologen für Abwasserbewirtschaftung sowie als Industriekauffrau. Einige von ihnen kennen das Unternehmen bereits durch Praktika. Für andere ist alles neu. Gemeinsam starten sie nun in ihre berufliche Zukunft.
2: Also wir haben 3 Anlagenmechaniker, wir haben einen Umwelttechnologen für Abwassertechnik, wir haben einen Betriebselektriker und 3 Industriekaufleute. Viele unserer Auszubildenden haben vorher ein Praktikum bei uns gemacht, sind dadurch auf uns gekommen oder eben durch Familie und Freunde ringsherum.
1: Bei der Führung durch das Wasserwerk erfuhren die Auszubildenden, wie Trinkwasser gewonnen, aufbereitet und sicher zu den Menschen in der Region gelangt. Gleichzeitig erhalten sie einen Eindruck davon, welche Verantwortung mit den verschiedenen Ausbildungsberufen verbunden ist. Der Standort Köthen steht dabei beispielhaft für die vielfältigen Aufgaben der Mideva. Von der Versorgung mit Trinkwasser bis hin zur Freizeitangeboten in der Köthener Badewelt.
3: Ja, wir haben den Azubis so grob die Funktion des Wasserwerks gezeigt, so die Örtlichkeiten drin, auch draußen die Behälter so, dass wir mal sehen, wie groß die eigentlich so sind, wie die ganze Steuerung alles so funktioniert. Ja, Wasserwagen für die Notversorgung eventuell, also dass wir einen groben Überblick kriegen, was so bei uns im Tagesgeschäft passiert. Ja, wir hatten den Azubis auch nochmal so besser zur Verdeutlichung gezeigt, wie das draußen aussieht, von der Versorgungsleitung bis rein, der Hausanschluss, wie der gebaut ist, aufgebaut ist, so mit Mauerdurchführung, wie das abgestellt wird mit den Ventilen, Zählern, was es da so gibt für einzelne Typen, sodass sie sich davon ein Bild machen können, wie das so das Tagesgeschäft ist.
1: Mit dem Ausbildungsstart investiert die Medeva erneut in den eigenen Fachkräftenachwuchs. Für die 8 neuen Auszubildenden beginnt damit nicht nur eine Berufsausbildung, sondern der Einstieg in ein vielseitiges Berufsfeld mit verantwortungsvollen Aufgaben und langfristigen Perspektiven.
0: Kürzlich berichteten wir an dieser Stelle über die Gründung einer Berufsfeuerwehr in der Lutherstadt Wittenberg. So hatte der Stadtrat Wittenbergs einstimmig sich für eine Berufsfeuerwehr ausgesprochen. Doch nun gibt es Gegenwind. Der Landkreis hat eine Beanstandungsverfügung erlassen. Wie die Ortsfeuerwehren der Stadt Wittenberg meinen, zu Unrecht. In einem offenen Brief schreiben sie: Die Ortswehrleiter erwarten ein klares Bekenntnis zur Weiterentwicklung des Brandschutzes in Sachsen-Anhalt und in der Lutherstadt Wittenberg. Es muss um den Schutz der Bevölkerung gehen, nicht um Zuständigkeiten oder Machtfragen. Sie als Landrat gehören einer Partei an, und zwar der CDU, die sich regelmäßig auf die Fahne schreibt, wie sehr man sich einsetzt für die Feuerwehren im Land Sachsen-Anhalt. Im aktuellen Fall in der Lutherstadt Wittenberg wird gerade genau das Gegenteil bewiesen. Unterzeichnet wurde der offene Brief von 20 Stadt- und Ortswehrleitern. Die Stadt Wittenberg informierte Anfang August im Rahmen eines Pressetermins über bevorstehende Veranstaltungen. Im Mittelpunkt stand unter anderem der 18. Wittenberger Seniorenaktionstag, der im September stattfinden wird. Die jährlich stattfindende Veranstaltung bietet älteren Menschen ein vielfältiges Angebot aus Mitmachaktionen, Informationsständen und einem abwechslungsreichen Unterhaltungsprogramm. Ziel des Seniorenaktionstages ist es, Senioren dabei zu unterstützen, ein aktives, gesundes und selbstbestimmtes Leben in Wittenberg zu führen.
4: Die Stadt Wittenberg informierte Anfang August im Rahmen eines Pressetermins über kommende Veranstaltungen. Ein besonderer Fokus lag dabei auf dem 18. Wittenberger Seniorenaktionstag, der im September stattfinden wird. Die jährlich stattfindende Veranstaltung bietet Senioren ein abwechslungsreiches Programm mit zahlreichen Mitmachaktionen, Informationsständen und Unterhaltungsmöglichkeiten. Ziel des Seniorenaktionstages ist es, älteren Menschen Impulse und Angebote an die Hand zu geben, die ein aktives, gesundes und selbstbestimmtes Leben in Wittenberg fördern.
5: Der Seniorenaktionstag findet im Stadthaus in der Mauerstraße in Wittenberg statt und ist im Prinzip eine jährliche Informations- und Begegnungsplattform für die Generation 65+, mit ganz vielen verschiedenen Angeboten für unsere älteren Bürgerinnen und Bürger.
4: Das Motto in diesem Jahr lautet: Heute ist mein Glückstag. Auch zur 18. Auflage des Seniorenaktionstages werden wieder viele Einrichtungen, Verbände, Vereine und Institutionen vertreten sein. Insgesamt darf man sich auf 50 Akteure freuen.
5: Es sind insgesamt über 50 Akteure, die sich dort vorstellen. Das sind von Verbänden über Vereine hin, aber auch zu zum Beispiel dem Landeskriminalamt, das mit einem Präventionsmobil vor Ort ist, oder das Hörmobil. Also es sind ganz verschiedene Angebote und Anbieter, die Informationen zu allen verschiedenen Themenbereichen, die das Leben im Alter vor allem auch betreffen, zeigen und präsentieren.
4: Auch ein abwechslungsreiches kulturelles Rahmenprogramm erwartet die Besucher. Von Führungen bis hin zu musikalischen Beiträgen ist in diesem Jahr wieder für vielfältige Unterhaltung gesorgt.
5: Genau, ein kleines Rahmenprogramm haben wir natürlich auch. Wir haben einmal die Coversängerin Ramona da, die im Hof des Stadthauses für ein bisschen Musik und auch zum Tanz einlädt. Wir haben aber natürlich auch ein kleines Rahmenprogramm im Saal, zum Beispiel der Förderverein der Phoenix Theaterwelt wird eine Kostüm-Modenschau zeigen. Wir haben aber auch die Kita-Kinder der Kita St. Josef, die ein kleines Singprogramm zur Eröffnung mit präsentieren. Ja, es wird bunt und kleine Überraschungen sind immer dabei.
4: Der 18. Wittenberger Seniorenaktionstag findet am 2. September von 11 bis 16 Uhr statt. Veranstaltungsort sind in diesem Jahr das Stadthaus sowie der angrenzende Hof. Die Wahl des Veranstaltungsortes ist auch den hohen Temperaturen dieser Tage geschuldet. Bereits beim vergangenen Seniorenaktionstag hatte man aufgrund der Hitze den Marktplatz gegen das kühlere Stadthaus als Veranstaltungsort ausgetauscht. Somit können auch in diesem Jahr wieder viele Senioren der Region einen wunderschönen Aktionstag in der Lutherstadt Wittenberg genießen.
0: Das Projekt Unsere Geschichte auf die Bühne, Identitäts- und Gemeinschaftsgefühl in der Region stärken aus Brena, ist im Rahmen des Ideenwettbewerbs Machen 2026 ausgezeichnet worden. Der Heimat- und Geschichtsverein Brena erhält ein Preisgeld in Höhe von 2.500 Euro. Der Wettbewerb Machen 2026 wird von Elisabeth Kaiser, Staatsministerin und Beauftragte der Bundesregierung für Ostdeutschland, gemeinsam mit der Deutschen Stiftung für Engagement und Ehrenamt, kurz DSEE, ausgezeichnet. Mit dem Wettbewerb werden vielfältiges Engagement und herausragende Projektideen aus kleineren Städten und Gemeinden in Ostdeutschland gewürdigt und sichtbar gemacht. Der Verein dazu: Mit dem Projekt Unsere Geschichte auf die Bühne setzt sich der Heimat- und Geschichtsverein Brena, kurz HGV Brena, dafür ein, dass Geschichte lebendig und erlebbar wird. Die Kinder und Jugendlichen sowie die Erwachsenen der Theatergruppe des HGV Brena sind sehr stolz auf die Auszeichnung und freuen sich über die Anerkennung ihres ehrenamtlichen Engagements. Damit sind wir am Ende unserer Montagsausgabe der RBW Aktuellen Nachrichten. Schauen jetzt noch auf das Wetter und auf die Meldungen aus Dessau-Roßlau. Am Dienstag melden wir uns dann ab 18 Uhr wieder. Bis dahin machen Sie es gut und auf Wiedersehen.
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9: Am Dienstag erwartet uns ein freundlicher Mix aus Sonne und einigen Wolken. Die Temperaturen steigen auf bis zu 22 Grad. In der Nacht kühlt es auf 14 Grad ab. Dabei bleibt es durchgehend trocken. Der Wind weht mäßig, mit Böen zwischen 8 und 30 km/h. Damit bleibt es freundlich und vor allem trocken.
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7: Ob Flugzeuge, Motoren oder historische Technologie. Das Technikmuseum Hugo Junkers ist ein beliebtes Ausflugsziel für Besucher aus nah und fern. Sie kommen, um die zahlreichen Exponate des Dessauer Ingenieurs und Luftfahrtspionier Hugo Junkers aus nächster Nähe zu entdecken. Getragen und betrieben wird das Museum vom Förderverein Technikmuseum Hugo Junkers Dessau e.V. Seit dem 1. Juni hat Dirk Schildhauer die ehrenamtliche Geschäftsführung übernommen.
11: Der alte Geschäftsführer hat mehr oder weniger den Wunsch geäußert, in den verdienten Ruhestand zu gehen. Und der Vorstand des Fördervereins, das Technikmuseum Hugo Junkers, unter Vorsitzendem von Herrn Weber, hat dann eben halt danach gesucht, wer könnte ein geeigneter Kandidat sein. Und was soll ich sagen? Sie sind dann eben halt auf mich gestoßen, weil ich schon einige Zeit hier im Verein mitgearbeitet habe und auch die eine oder andere Aufgabe übernommen habe. Und somit konnte ich dann eben halt ein positives Bild vermitteln und habe dann eben halt sehr viel Spaß an dieser Aufgabe empfunden und habe mich deswegen beworben.
7: Mit der ehrenamtlichen Geschäftsführung übernimmt Dirk Schildhauer ein umfangreiches und breit gefächertes Aufgabenfeld. Dazu gehören unter anderem die organisatorische Leitung des Museums sowie die Begleitung von Projekten und Veranstaltungen.
11: Im Grunde genommen ist es so, dass ich also zwei Tage lang in der Woche hier bin. Das ist dienstags und donnerstags, weil es ist eben halt befristet von der Zeit her, die ich eben halt hier verbringen kann, weil ich selber noch selbstständig tätig bin mit meiner eigenen Firma. Und dann geht es eigentlich los, dass ich mich um die allgemeine Verwaltung hier kümmere, um viele Dinge, die im halt mit dem Museum anfallen. Das hat was auf der einen Seite was mit unserem Publikum zu tun, mit unseren Gästen, dass die sich hier wohlfühlen, bis hin eben halt zu technischen Abläufen, Arbeitsschutz, all die Dinge, die in der Verwaltung eigentlich notwendig sind. Das ist so mein Aufgabengebiet. Also ich versuche, viele Fäden mehr oder weniger auseinanderzustricken und wieder zusammenzuführen. Und das macht mir einen Heidenspaß. Ja, und für mich ist es ganz wichtig, dass ich einfach auch alle Dessauer einlade, einfach mal wieder einen Besuch im Museum durchzuführen. Und wenn das Wetter mal wieder etwas schlechter wird, dann haben wir auf alle Fälle unsere Türen geöffnet und laden alle Dessauer gerne ein, sich das Museum mal wieder neu anzugucken und vielleicht das eine oder andere neu zu entdecken.

0: Für viele Besucher des Dessauer Technikmuseums ist die rekonstruierte Ju-52 der Höhepunkt. Dirk Schildhauer hingegen faszinieren vor allem das Stahlhaus und die Junkersmöbel.
1: Wir stehen hier zum Beispiel vor einem Stahlhaus, was eben halt Herr Junkers entworfen hat. Und was mir besonders wichtig ist, worauf ich ganz gerne mal aufmerksam machen möchte, dass auch Herr Junkers neben seiner Fähigkeit, dann eben halt Flugzeuge zu entwickeln, aber auch ganz, ganz andere Dinge entworfen hat, wie zum Beispiel Möbel, die Sie eben halt hier im Hintergrund sehen. Die Produkte sind entstanden aus der Möglichkeit, Materialien aus seinem Flugzeugbau einfach zu verwenden. Das heißt also nachhaltig und kreativ. Und das möchte ich ganz gerne den Menschen auch ein klein wenig weiterbringen oder weiterhelfen oder eben halt nahebringen.
0: Doch neben den zahlreichen Exponaten und Ausstellungsstücken hält das Technikmuseum noch weitere Höhepunkte für seine Besucher bereit.
1: Also, eines der Highlights, was wir haben, ist, seit ganz kurzem haben wir über unsere Apollo-Abteilung, möchte ich sie mal bezeichnen, einen neuen VR-Flug, nämlich das Space Shuttle. Und das ist eine Sondersensation, dass ich sagen kann, also ich kann nur jeden einladen, hierher zu kommen und sich die Apollo-Mission anzuschauen, die wir eben halt hier anbieten. Und dann natürlich auch dieses neue Highlight, den Flug mit dem Space Shuttle durch unser All. Ich denke mal, alle Menschen, die es bisher getan bzw. diesen Flug absolviert haben über unsere VR-Technologie, sind sowas von begeistert, dass ich mich freue, dass wir dieses hier anbieten können. Aber es gibt natürlich auch Veranstaltungen, die wir haben, Vorträge, die wir haben. Auf unserer Internetseite werden wir das regelmäßig aktualisieren, dass alle Menschen auch wirklich wissen, welche spannenden Vorträge und welche spannenden Veranstaltungen wir derzeit noch planen und auch schon geplant haben.
0: Ein Blick in die Zukunft gehört für Dirk Schildhauer ebenfalls zu seinen neuen Aufgaben. Zahlreiche Projekte und Herausforderungen stehen bevor. Da alle Mitarbeiter ehrenamtlich tätig sind, freut sich der Förderverein über weitere engagierte Menschen, die sich mit einbringen möchten.
1: Die Zukunftspläne sind eigentlich ganz, ganz bedeutende. Erstens, dass das Museum erhalten bleibt. Das sagt sich jetzt vielleicht ganz einfach, aber das ist aufgrund der Förderstruktur, die wir eben halt nicht haben. Das heißt also, das Museum existiert ausschließlich von den Eintrittsgeldern und von den Verkäufen. Also eine der wichtigsten Aufgaben. Dann natürlich gehört dazu auch, den Förderverein so attraktiv wie möglich zu machen, dass wir auch junge Menschen begeistern, hier ehrenamtlich mitzuarbeiten. Um ehrlich zu sein, da fehlt uns ganz, ganz viel Potenzial, was wir eben halt erkannt haben, dass unser Verein, und da glaube ich, haben sehr viele Vereine dasselbe Problem, eine sehr, sehr hohe Altersstruktur haben. Wir möchten ganz gerne auch junge Menschen animieren, hier sich ehrenamtlich zu beteiligen, und das wäre eben halt auch eine der dementsprechenden Aufgaben, die ich eben halt habe. Gerne eben halt am besten dienstags und donnerstags. Das sind so unsere Zeiten, wo sich die Ehrenamtlichen hier bei uns eben halt am wohlsten fühlen und deswegen auch hierher kommen. Es gibt verschiedene Arbeitsgruppen, die wir haben. Also angefangen von Motorenbau, Flugzeugkonstruktion, Rekonstruktion, bis hin von innen hier im Museum, bis hin von Außenanlagen. All die Dinge sind eben halt notwendig, dass die sich angeschaut und eben halt auch bearbeitet werden. Und dienstags und donnerstags sind so die Tage, wo man am besten sich mal einen Einblick verschaffen kann und dann einfach mal gucken kann, ob einem das so liegt oder ob man selber eine Interessensmöglichkeit hat, wo man sagen kann, Mensch, da kann ich mir vorstellen, als helfende Hand dabei zu sein.
0: Mit Dirk Schildhauer übernimmt ein engagierter Ehrenamtlicher Verantwortung für die weitere Entwicklung des Technikmuseums Hugo Junkers. Mit dem Förderverein und seinen vielen Helfern soll die Geschichte des Dessauer Ingenieurs und Luftfahrtpioniers auch in Zukunft lebendig bleiben und Besucher aus nah und fern begeistern.
2: Die Vorbereitung auf die neue Saison der zweiten Handball-Bundesliga läuft beim Dessau-Roßlauer HV auf Hochtouren. Im einzigen Testspiel vor heimischer Kulisse empfingen die Biber am 7. August in der Anhalt Arena den polnischen Erstligisten PGE Danzig. 346 Zuschauer sahen eine intensive und lange Zeit überzeugende Vorstellung des DRHV, die am Ende jedoch nicht belohnt wurde. Die Mannschaft von Cheftrainer Vanja Radic erwischte einen starken Start und präsentierte sich vor allem im ersten Durchgang spielfreudig, druckvoll und konsequent im Tempospiel. Schnell erspielten sich die Gastgeber eine 3-Tore-Führung. Die Gäste aus Danzig fanden anschließend

0: ihre Führung weiter aus. Zur Halbzeit lag der DHV verdient mit 21:15 vorne. Nach dem Seitenwechsel erwischten die Polen den besseren Start. Innerhalb weniger Minuten verkürzte Danzig den Rückstand auf 3 Tore. Die Biber blieben jedoch zunächst unbeeindruckt und stellten mit einem weiteren 3:0-Lauf den alten Abstand wieder her. In der 39. Minute traf David Misovic zum zwischenzeitlichen 25:19. Anschließend nahm die Partie etwas an Tempo heraus. Während die erste Halbzeit noch von schnellen Angriffen geprägt war, wurde der DHV nun vor allem im Positionsangriff gefordert. Lange Zeit hatten die Gastgeber die Begegnung dennoch unter Kontrolle und hielten die Gäste auf Abstand. In der Schlussphase sollte sich das Blatt jedoch noch einmal wenden. Die Mannschaft aus Danzig gab sich zu keinem Zeitpunkt geschlagen und kämpfte sich Tor um Tor heran. In der 56. Minute war der Vorsprung der Biber beim 33:32 auf 1 Tor geschmolzen. 2 Minuten vor dem Ende gelang den Gästen schließlich der 34:34 Ausgleich. Wenig später gingen die Polen erstmals in der Partie in Führung. Dem DRV blieb nur noch wenig Zeit für eine Antwort. Der Ausgleich wollte nicht mehr gelingen, sodass am Ende eine bittere 34:35 Niederlage auf der Anzeigetafel stand. Trotz des enttäuschenden Ausgangs zeigte der DRV über weite Strecken eine starke Leistung und sammelte wichtige Erkenntnisse für die weitere Vorbereitung. Für den DRV stehen in der Vorbereitung noch 2 weitere Testspiele auf dem Programm. Am 14. August sind die Dessau-Roßlauer beim ersten VfL Potsdam zu Gast, ehe es einen Tag später zum letzten Härtetest zum Handballclub Hamburg geht. Auch der Pflichtspielauftakt findet auswärts statt. Im DHB-Pokal treffen die Biber am 21. August auf den HSV Hamm Westfalen. Zum Start in die neue Saison der 2. Handball-Bundesliga geht es anschließend ebenfalls in die Fremde. Der DHV gastiert beim TV Emsdetten. Auf das erste Pflichtspiel vor heimischer Kulisse müssen die Fans hingegen noch etwas warten. Am 4. September ist es dann soweit. In der Arnheit Arena empfängt der DHV den VfL Eintracht Hagen zum ersten Heimspiel der neuen Saison.
1: Sie sind der Höhepunkt einer 3-jährigen Ausbildung, die Gesellenstücke der angehenden Tischler. 8 Prüfungsarbeiten sind derzeit im Stadtlabor in der Lutherstadt Wittenberg zu sehen. Die Ausstellung zeigt nicht nur das handwerkliche Können der Nachwuchstischler, sondern soll auch Lust auf eine Ausbildung im Handwerk machen.
2: Jedes Handwerksunternehmen sucht guten Nachwuchs und deswegen ist es wichtig auch zu zeigen, was das Handwerk macht, was man als Tischler macht, was man hier für Dinge lernt, die man dann natürlich sowohl im privaten, aber auch im beruflichen sehr gut nutzen kann.
1: Entstanden sind ganz unterschiedliche Möbelstücke, vom Schreibtisch bis zum aufwendig gestalteten Schrank. Was gebaut wird, entscheiden die Prüflinge selbst. Die Anforderungen an Planung und Umsetzung sind dabei hoch.
3: Wir machen ja im Tischlerhandwerk eine Zwischenprüfung. Das heißt, die Lehrlinge werden getestet oder können sich selber testen, wie weit sie denn sind im praktischen wie im theoretischen Teil. Die Zwischenprüfung hat keine Bewertungsgrundlage. Es ist nur jetzt eine reine Geschichte, dass der Lehrling prüfen kann, was muss ich noch tun. Und dann hat er die Aufgabe, ich sage, diese Kenntnisprüfung zu absolvieren, die Arbeitsprobe zu absolvieren, das ist ein extra Teil, und die Gesellenstücke zu entwerfen und vorzustellen der Prüfungskommission. Und dann werden die ausgewertet und genehmigt. Und dann dürfen die Prüflinge, ich sage, die Gesellenstücke bauen. Und jeder darf bauen, was er möchte. Also irgendwo, da ist nichts vorgegeben. Wir haben wirklich freie Hände in der Gestaltung. Und wenn ich das jetzt hier sehe, die Vielfalt, ich sage irgendwo dort, das sieht man wirklich auch nur einmal. Bei einer nächsten Prüfung ist das schon da ganz was anderes und wieder was Schönes. Ich war die ganzen Jahrzehnte eigentlich nur begeistert über die Stücke, die, ich sage, dann bei der Prüfung zur Abnahme dastehen. Also es war immer, ich sage, zu 95% sehenswert.
1: Für die Fertigung bleiben den Auszubildenden je nach Werkstück bis zu 100 Arbeitsstunden. Neben Präzision

0: sind dabei vor allem Kreativität und eine gute Planung gefragt.
1: Ich habe einen Schreibtisch gefertigt, der eigentlich Verstaumöglichkeit bietet, vor allem rechts in der Klappe und links im Schubkasten. Vorne habe ich Griffmulden eingefräst, die ein Inlay aus Linoleum haben und oben halt eine Beschichtung auf der Platte mit Linoleum.
0: Mit der Ausstellung möchte die Stadt gemeinsam mit der Tischlerinnung zeigen, welche Möglichkeiten das Handwerk bietet. Denn qualifizierter Nachwuchs wird in den Betrieben weiterhin dringend gesucht. Gleichzeitig erhalten die Besucher einen Einblick in die Vielfalt und Qualität der Tischlerausbildung in der Region.

0: Hallo und herzlich willkommen, liebe Zuschauer, zu einer neuen Woche mit den rbb-Aktuellnachrichten. Am 8. August, kurz vor 13 Uhr, ereignete sich auf der B184 auf Höhe der Anschlussstelle Dessau-Süd der A9 ein schwerer Verkehrsunfall zwischen einem PKW und einem Motorrad mit einer tödlich verletzten Person. Nach dem Stand der bisher geführten Ermittlungen befuhr der 70 Jahre alte Fahrer eines Motorrades Yamaha die B184 aus Richtung Dessau-Roßlau kommend in Richtung Bitterfeld-Wolfen. Zur selben Zeit fuhr die 79 Jahre alte Fahrerin eines PKW Skoda von der A9 an der Anschlussstelle Dessau-Süd ab und beabsichtigte, auf die B184 in Richtung Dessau-Roßlau abzubiegen. Im Kreuzungsbereich kam es zur Kollision beider Fahrzeuge. Der aus Sachsen stammende Motorradfahrer wurde infolge des Unfalls schwerst verletzt und verstarb trotz Reanimationsmaßnahmen der Rettungskräfte kurz darauf am Unfallort. Die Fahrerin des PKW wurde schwer verletzt in ein Krankenhaus gebracht. Die B184 wurde für die Rettungsmaßnahmen sowie für die Verkehrsunfallaufnahme bis gegen 16 Uhr voll gesperrt. Die Ermittlungen zum Verkehrsunfall werden vom Zentralen Verkehrs- und Autobahndienst der Polizeiinspektion Dessau-Roßlau geführt. Der Start ins Berufsleben ist für viele junge Menschen ein besonderer Moment. Insgesamt 8 neue Auszubildende haben jetzt ihre Ausbildung bei der Mideva begonnen. Damit sie das Unternehmen und seine vielfältigen Aufgaben kennenlernen, führt sie eine mehrtägige Begrüßungsrunde durch verschiedene Standorte. Am dritten Tag stand das Wasserwerk in Köthen auf dem Programm.
1: Mit neugierigen Blicken und einer Portion Aufregung starten 8 junge Menschen bei der Mideva in einen neuen Lebensabschnitt. Nach den ersten Kennenlerntagen in der Lutherstadt, Eisleben und Merseburg macht die Begrüßungstour am Mittwoch Station in Köthen. Im Wasserwerk Köthen Süd erhalten die angehenden Fachkräfte einen Einblick in einen der wichtigsten Bereiche des Unternehmens, die Trinkwasserversorgung.
2: Wir sind heute im Wasserwerk Köthen beim Azubi-Auftakt. Wir haben am Montag unsere Ausbildung neu begonnen und führen unsere Azubis durch unsere Wasserbereiche. Wir waren gestern im Werder unterwegs, heute hier in Köthen unterwegs, dass sie auch das Trinkwasser und das Badewasser nachher noch kennenlernen. Heute sind wir 8. Insgesamt hat die Mideva jetzt 13 Auszubildende.
1: Für viele der neuen Auszubildenden ist es der erste Tag in einem technischen Betrieb. Umso wichtiger ist es der Mideva, den Nachwuchskräften von Anfang an zu zeigen, wie vielfältig die Aufgaben des Unternehmens sind. Neben der Trinkwasserversorgung gehörte auch die Abwasserbewirtschaftung sowie der Betrieb der Köthener Badewelt zum Unternehmensalltag. An 3 Einführungstagen lernen die Auszubildenden deshalb verschiedene Standorte und Arbeitsbereiche kennen. Insgesamt beginnen 8 junge Frauen und Männer ihre Ausbildung in 4 unterschiedlichen Berufen. Als Anlagenmechaniker, Elektroniker für Betriebstechnik, Umwelttechnologen für Abwasserbewirtschaftung sowie als Industriekauffrau. Einige von ihnen kennen das Unternehmen bereits durch Praktika, für andere ist alles neu. Gemeinsam starten sie nun in ihre berufliche Zukunft.
2: Also wir haben 3 Anlagenmechaniker, wir haben einen Umwelttechnologen für Abwassertechnik, wir haben einen Betriebselektriker und 3 Industriekaufleute. Viele unserer Auszubildenden haben vorher ein Praktikum bei uns gemacht, sind dadurch auf uns gekommen oder eben durch Familie und Freunde ringsherum.
1: Bei der Führung durch das Wasserwerk erfuhren die Auszubildenden, wie Trinkwasser gewonnen, aufbereitet und sicher zu den Menschen in der Region gelangt. Gleichzeitig erhalten sie einen Eindruck davon, welche Verantwortung mit den verschiedenen Ausbildungsberufen verbunden ist. Der Standort Köthen steht dabei beispielhaft für die vielfältigen Aufgaben der Mideva. Von der Versorgung mit Trinkwasser bis hin zur Freizeitangeboten in der Köthener Badewelt.
3: Ja, wir haben den Azubis so grob die Funktion des Wasserwerks gezeigt, so die Örtlichkeiten drin, auch draußen die Behälter so, dass wir mal sehen, wie groß die eigentlich so sind, wie die ganze Steuerung alles so funktioniert. Ja, Wasserwagen für die Notversorgung eventuell, also dass wir einen groben Überblick kriegen, was so bei uns im Tagesgeschäft passiert. Ja, wir hatten den Azubis auch nochmal so besser zur Verdeutlichung gezeigt, wie das draußen aussieht, von der Versorgungsleitung bis rein, der Hausanschluss, wie der gebaut ist, aufgebaut ist, so mit Mauerdurchführung, wie das abgestellt wird mit den Ventilen, Zählern, was es da so gibt für einzelne Typen, sodass sie sich davon ein Bild machen können, wie das so das Tagesgeschäft ist.
1: Mit dem Ausbildungsstart investiert die Medeva erneut in den eigenen Fachkräftenachwuchs. Für die 8 neuen Auszubildenden beginnt damit nicht nur eine Berufsausbildung, sondern der Einstieg in ein vielseitiges Berufsfeld mit verantwortungsvollen Aufgaben und langfristigen Perspektiven.
0: Kürzlich berichteten wir an dieser Stelle über die Gründung einer Berufsfeuerwehr in der Lutherstadt Wittenberg. So hatte der Stadtrat Wittenbergs einstimmig sich für eine Berufsfeuerwehr ausgesprochen. Doch nun gibt es Gegenwind. Der Landkreis hat eine Beanstandungsverfügung erlassen. Wie die Ortsfeuerwehren der Stadt Wittenberg meinen, zu Unrecht. In einem offenen Brief schreiben sie: Die Ortswehrleiter erwarten ein klares Bekenntnis zur Weiterentwicklung des Brandschutzes in Sachsen-Anhalt und in der Lutherstadt Wittenberg. Es muss um den Schutz der Bevölkerung gehen, nicht um Zuständigkeiten oder Machtfragen. Sie als Landrat gehören einer Partei an, und zwar der CDU, die sich regelmäßig auf die Fahne schreibt, wie sehr man sich einsetzt für die Feuerwehren im Land Sachsen-Anhalt. Im aktuellen Fall in der Lutherstadt Wittenberg wird gerade genau das Gegenteil bewiesen. Unterzeichnet wurde der offene Brief von 20 Stadt- und Ortswehrleitern. Die Stadt Wittenberg informierte Anfang August im Rahmen eines Pressetermins über bevorstehende Veranstaltungen. Im Mittelpunkt stand unter anderem der 18. Wittenberger Seniorenaktionstag, der im September stattfinden wird. Die jährlich stattfindende Veranstaltung bietet älteren Menschen ein vielfältiges Angebot aus Mitmachaktionen, Informationsständen und einem abwechslungsreichen Unterhaltungsprogramm. Ziel des Seniorenaktionstages ist es, Senioren dabei zu unterstützen, ein aktives, gesundes und selbstbestimmtes Leben in Wittenberg zu führen.
4: Die Stadt Wittenberg informierte Anfang August im Rahmen eines Pressetermins über kommende Veranstaltungen. Ein besonderer Fokus lag dabei auf dem 18. Wittenberger Seniorenaktionstag, der im September stattfinden wird. Die jährlich stattfindende Veranstaltung bietet Senioren ein abwechslungsreiches Programm mit zahlreichen Mitmachaktionen, Informationsständen und Unterhaltungsmöglichkeiten. Ziel des Seniorenaktionstages ist es, ältere Menschen Impulse und Angebote an die Hand zu geben, die ein aktives, gesundes und selbstbestimmtes Leben in Wittenberg fördern.
2: Der Seniorenaktionstag findet im Stadthaus in der Mauerstraße in Wittenberg statt und ist im Prinzip eine jährliche Informations- und Begegnungsplattform für die Generation 65+, mit ganz vielen verschiedenen Angeboten für unsere älteren Bürgerinnen und Bürger.
4: Das Motto in diesem Jahr lautet: Heute ist mein Glückstag. Auch zur 18. Auflage des Seniorenaktionstages werden wieder viele Einrichtungen, Verbände, Vereine und Institutionen vertreten sein. Insgesamt darf man sich auf 50 Akteure freuen.
2: Es sind insgesamt über 50 Akteure, die sich dort vorstellen. Das sind von Verbänden über Vereine hin, aber auch zu zum Beispiel dem Landeskriminalamt, das mit einem Präventionsmobil vor Ort ist, oder das Hörmobil. Also es sind ganz verschiedene Angebote und Anbieter, die Informationen zu allen verschiedenen Themenbereichen, die das Leben im Alter vor allem auch betreffen, zeigen und präsentieren.
4: Auch ein abwechslungsreiches kulturelles Rahmenprogramm erwartet die Besucher. Von Führungen bis hin zu musikalischen Beiträgen ist in diesem Jahr wieder für vielfältige Unterhaltung gesorgt.
2: Genau, ein kleines Rahmenprogramm haben wir natürlich auch. Wir haben einmal die Coversängerin Ramona da, die im Hof des Stadthauses für ein bisschen Musik und auch zum Tanz einlädt. Wir haben aber natürlich auch ein kleines Rahmenprogramm im Saal, zum Beispiel der Förderverein der Phoenix Theaterwelt wird eine Kostüm-Modenschau zeigen. Wir haben aber auch die Kita-Kinder der Kita St. Josef, die ein kleines Singprogramm zur Eröffnung mit präsentieren. Ja, es wird bunt und kleine Überraschungen sind immer dabei.
4: Der 18. Wittenberger Seniorenaktionstag findet am 2. September von 11 bis 16 Uhr statt. Veranstaltungsort sind in diesem Jahr das Stadthaus sowie der angrenzende Hof. Die Wahl des Veranstaltungsortes ist auch den hohen Temperaturen dieser Tage geschuldet. Bereits beim vergangenen Seniorenaktionstag hatte man aufgrund der Hitze den Marktplatz gegen das kühlere Stadthaus als Veranstaltungsort ausgetauscht. Somit können auch in diesem Jahr wieder viele Senioren der Region einen wunderschönen Aktionstag in der Lutherstadt Wittenberg genießen.
0: Das Projekt Unsere Geschichte auf die Bühne, Identitäts- und Gemeinschaftsgefühl in der Region stärken aus Brena, ist im Rahmen des Ideenwettbewerbs Machen 2026 ausgezeichnet worden. Der Heimat- und Geschichtsverein Brena erhält ein Preisgeld in Höhe von 2.500 Euro. Der Wettbewerb Machen 2026 wird von Elisabeth Kaiser, Staatsministerin und Beauftragte der Bundesregierung für Ostdeutschland, gemeinsam mit der Deutschen Stiftung für Engagement und Ehrenamt, kurz DSEE, ausgezeichnet. Mit dem Wettbewerb werden vielfältiges Engagement und herausragende Projektideen aus kleineren Städten und Gemeinden in Ostdeutschland gewürdigt und sichtbar gemacht. Der Verein dazu: Mit dem Projekt Unsere Geschichte auf die Bühne setzt sich der Heimat- und Geschichtsverein Brena, kurz HGV Brena, dafür ein, dass Geschichte lebendig und erlebbar wird. Die Kinder und Jugendlichen sowie die Erwachsenen der Theatergruppe des HGV Brena sind sehr stolz auf die Auszeichnung und freuen sich über die Anerkennung ihres ehrenamtlichen Engagements. Damit sind wir am Ende unserer Montagsausgabe der RBB Aktuellen Nachrichten, schauen jetzt noch auf das Wetter und auf die Meldungen aus Dessau-Roßlau. Am Dienstag melden wir uns dann ab 18 Uhr wieder. Bis dahin machen Sie es gut und auf Wiedersehen.
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0: 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Am Dienstag erwartet uns ein freundlicher Mix aus Sonne und einigen Wolken. Die Temperaturen steigen auf bis zu 22 Grad. In der Nacht kühlt es auf 14 Grad ab. Dabei bleibt es durchgehend trocken. Der Wind weht mäßig, mit Böen zwischen 8 und 30 km/h. Damit bleibt es freundlich und vor allem trocken.
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4: Ob Flugzeuge, Motoren oder historische Technologie. Das Technikmuseum Hugo Junkers ist ein beliebtes Ausflugsziel für Besucher aus nah und fern. Sie kommen, um die zahlreichen Exponate des Dessauer Ingenieurs und Luftfahrtspionier Hugo Junkers aus nächster Nähe zu entdecken. Getragen und betrieben wird das Museum vom Förderverein Technikmuseum Hugo Junkers Dessau e.V. Seit dem 1. Juni hat Dirk Schildhauer die ehrenamtliche Geschäftsführung übernommen.
5: Der alte Geschäftsführer hat mehr oder weniger den Wunsch geäußert, in den verdienten Ruhestand zu gehen. Und der Vorstand des Fördervereins, das Technikmuseum Hugo Junkers, unter Vorsitzendem von Herrn Weber, hat dann eben halt danach gesucht, wer könnte ein geeigneter Kandidat sein. Und was soll ich sagen? Sie sind dann eben halt auf mich gestoßen, weil ich schon einige Zeit hier im Verein mitgearbeitet habe und auch die eine oder andere Aufgabe übernommen habe. Und somit konnte ich dann eben halt ein positives Bild vermitteln und habe dann eben halt sehr viel Spaß an dieser Aufgabe empfunden und habe mich deswegen beworben.
4: Mit der ehrenamtlichen Geschäftsführung übernimmt Dirk Schildhauer ein umfangreiches und breit gefächertes Aufgabenfeld. Dazu gehören unter anderem die organisatorische Leitung des Museums sowie die Begleitung von Projekten und Veranstaltungen.
5: Im Grunde genommen ist es so, dass ich also zwei Tage lang in der Woche hier bin. Das ist dienstags und donnerstags, weil es ist eben halt befristet von der Zeit her, die ich eben halt hier verbringen kann, weil ich selber noch selbstständig tätig bin mit meiner eigenen Firma. Und dann geht es eigentlich los, dass ich mich um die allgemeine Verwaltung hier kümmere, um viele Dinge, die eben halt mit dem Museum anfallen. Das hat was auf der einen Seite was mit unserem Publikum zu tun, mit unseren Gästen, dass die sich hier wohlfühlen, bis hin eben halt zu technischen Abläufen, Arbeitsschutz, all die Dinge, die in der Verwaltung eigentlich notwendig sind. Das ist so mein Aufgabengebiet. Also ich versuche, viele Fäden mehr oder weniger auseinanderzustricken und wieder zusammenzuführen. Und das macht mir einen Heidenspaß. Ja, und für mich ist es ganz wichtig, dass ich einfach auch alle Dessauer einlade, einfach mal wieder einen Besuch im Museum durchzuführen. Und wenn das Wetter mal wieder etwas schlechter wird, dann haben wir auf alle Fälle unsere Türen geöffnet und laden alle Dessauer gerne ein, sich das Museum mal wieder neu anzugucken und vielleicht das eine oder andere neu zu entdecken.
4: Für viele Besucher des Dessauer Technikmuseums ist die rekonstruierte U52 der Höhepunkt. Dirk Schildhauer hingegen faszinieren vor allem das Stahlhaus und die Junkersmöbel.
5: Wir stehen hier zum Beispiel vor einem Stahlhaus, was eben halt Junkers entworfen hat. Und was mir besonders wichtig ist, worauf ich ganz gerne mal aufmerksam machen möchte, dass auch Herr Junkers neben seiner Fähigkeit, dann eben halt Flugzeuge zu entwickeln, aber auch ganz, ganz andere Dinge entworfen hat, wie zum Beispiel Möbel, die Sie eben halt hier im Hintergrund sehen. Die Produkte sind entstanden aus der Möglichkeit, Materialien aus seinem Flugzeugbau einfach zu verwenden. Das heißt also, nachhaltig und kreativ.

0: Und das möchte ich ganz gerne den Menschen auch ein klein wenig weiterbringen oder weiterhelfen oder eben halt nahebringen.
1: Doch neben den zahlreichen Exponaten und Ausstellungsstücken hält das Technikmuseum noch weitere Höhepunkte für seine Besucher bereit.
0: Also, eines der Highlights, was wir haben, ist, seit ganz kurzem haben wir über unsere Apollo-Abteilung, möchte ich sie mal bezeichnen, einen neuen VR-Flug, nämlich das Space Shuttle. Und das ist eine Sondersensation, dass ich sagen kann, also ich kann nur jeden einladen, hierher zu kommen und sich die Apollo-Mission anzuschauen, die wir eben halt hier anbieten. Und dann natürlich auch dieses neue Highlight, den Flug mit dem Space Shuttle durch unser All. Ich denke mal, alle Menschen, die es bisher getan bzw. diesen Flug absolviert haben über unsere VR-Technologie, sind sowas von begeistert, dass ich mich freue, dass wir dieses hier anbieten können. Aber es gibt natürlich auch Veranstaltungen, die wir haben, Vorträge, die wir haben. Auf unserer Internetseite werden wir das regelmäßig aktualisieren, dass alle Menschen auch wirklich wissen, welche spannenden Vorträge und welche spannenden Veranstaltungen wir derzeit noch planen und auch schon geplant haben.
1: Ein Blick in die Zukunft gehört für Dirk Schildhauer ebenfalls zu seinen neuen Aufgaben. Zahlreiche Projekte und Herausforderungen stehen bevor. Da alle Mitarbeiter ehrenamtlich tätig sind, freut sich der Förderverein über weitere engagierte Menschen, die sich mit einbringen möchten.
0: Die Zukunftspläne sind eigentlich ganz, ganz bedeutende. Erstens, dass das Museum erhalten bleibt. Das sagt sich jetzt vielleicht ganz einfach, aber das ist aufgrund der Förderstruktur, die wir eben halt nicht haben. Das heißt also, das Museum existiert ausschließlich von den Eintrittsgeldern und von den Verkäufen. Also eine der wichtigsten Aufgaben. Dann natürlich gehört dazu, auch den Förderverein so attraktiv wie möglich zu machen, dass wir auch junge Menschen begeistern, hier ehrenamtlich mitzuarbeiten. Um ehrlich zu sein, da fehlt uns ganz, ganz viel Potenzial, was wir eben halt erkannt haben, dass unser Verein, und da glaube ich, haben sehr viele Vereine dasselbe Problem, eine sehr, sehr hohe Altersstruktur haben. Wir möchten ganz gerne auch junge Menschen animieren, hier sich ehrenamtlich zu beteiligen, und das wäre eben halt auch eine der dementsprechenden Aufgaben, die ich eben halt habe. Gerne eben halt am besten dienstags und donnerstags. Das sind so unsere Zeiten, wo sich die Ehrenamtlichen hier bei uns eben halt am wohlsten fühlen und deswegen auch hierher kommen. Es gibt verschiedene Arbeitsgruppen, die wir haben. Also angefangen von Motorenbau, Flugzeugkonstruktion, Rekonstruktion, bis hin von innen hier im Museum, bis hin von Außenanlagen. All die Dinge sind eben halt notwendig, dass die sich angeschaut und eben halt auch bearbeitet werden. Und Dienstags und Donnerstags sind so die Tage, wo man am besten sich mal einen Einblick verschaffen kann und dann einfach mal gucken kann, ob einem das so liegt oder ob man selber eine Interessensmöglichkeit hat, wo man sagen kann, Mensch, da kann ich mir vorstellen, als helfende Hand dabei zu sein.
1: Mit Dirk Schildhauer übernimmt ein engagierter Ehrenamtlicher Verantwortung für die weitere Entwicklung des Technikmuseums Hugo Junkers. Mit dem Förderverein und seinen vielen Helfern soll die Geschichte des Dessauer Ingenieurs und Luftfahrtpioniers auch in Zukunft lebendig bleiben und Besucher aus nah und fern begeistern.
2: Die Vorbereitung auf die neue Saison der zweiten Handball-Bundesliga läuft beim Dessau-Roßlauer HV auf Hochtouren. Im einzigen Testspiel vor heimischer Kulisse empfingen die Biber am 7. August in der Anhalt Arena den polnischen Erstligisten PGE Danzig. 346 Zuschauer sahen eine intensive und lange Zeit überzeugende Vorstellung des DRHV, die am Ende jedoch nicht belohnt wurde. Die Mannschaft von Cheftrainer Vanja Radic erwischte einen starken Start und präsentierte sich vor allem im ersten Durchgang spielfreudig, druckvoll und konsequent im Tempospiel. Schnell erspielten sich die Gastgeber eine 3-Tore-Führung. Die Gäste aus Danzig fanden anschließend besser in die Partie und glichen in der 11. Minute das erste Mal zum 7:7 aus. Die Antwort des DRV ließ jedoch nicht lange auf sich warten. Angeführt von einer stabilen Defensive und einem starken Yannick Patzweit im Tor, der unter anderem 2,7 Meter parierte und zahlreiche weitere Würfe entschärfte, legten die Biber erneut zu. Mit einem Lauf setzte sich der DRV wieder ab und führte in der 16. Minute erstmals mit 4 Toren Vorsprung. Auch in der Folge bestimmten die Hausherren das Geschehen. Mit hohem Tempo und konsequentem Angriffsspiel bauten sie

0: ihre Führung weiter aus. Zur Halbzeit lag der DHV verdient mit 21:15 vorne. Nach dem Seitenwechsel erwischten die Polen den besseren Start. Innerhalb weniger Minuten verkürzte Danzig den Rückstand auf 3 Tore. Die Biber blieben jedoch zunächst unbeeindruckt und stellten mit einem weiteren 3:0-Lauf den alten Abstand wieder her. In der 39. Minute traf David Misovic zum zwischenzeitlichen 25:19. Anschließend nahm die Partie etwas an Tempo heraus. Während die erste Halbzeit noch von schnellen Angriffen geprägt war, wurde der DHV nun vor allem im Positionsangriff gefordert. Lange Zeit hatten die Gastgeber die Begegnung dennoch unter Kontrolle und hielten die Gäste auf Abstand. In der Schlussphase sollte sich das Blatt jedoch noch einmal wenden. Die Mannschaft aus Danzig gab sich zu keinem Zeitpunkt geschlagen und kämpfte sich Tor um Tor heran. In der 56. Minute war der Vorsprung der Biber beim 33:32 auf 1 Tor geschmolzen. 2 Minuten vor dem Ende gelang den Gästen schließlich der 34:34 Ausgleich. Wenig später gingen die Polen erstmals in der Partie in Führung. Dem DRV blieb nur noch wenig Zeit für eine Antwort. Der Ausgleich wollte nicht mehr gelingen, sodass am Ende eine bittere 34:35 Niederlage auf der Anzeigetafel stand. Trotz des enttäuschenden Ausgangs zeigte der DRV über weite Strecken eine starke Leistung und sammelte wichtige Erkenntnisse für die weitere Vorbereitung. Für den DRV stehen in der Vorbereitung noch 2 weitere Testspiele auf dem Programm. Am 14. August sind die Dessau-Roßlauer beim 1. VfL Potsdam zu Gast, ehe es einen Tag später zum letzten Härtetest zum Handballclub Hamburg geht. Auch der Pflichtspielauftakt findet auswärts statt. Im DHB-Pokal treffen die Biber am 21. August auf den HSV Hamm-Westfalen. Zum Start in die neue Saison der 2. Handball-Bundesliga geht es anschließend ebenfalls in die Fremde. Der DHV gastiert beim TV Emsdetten. Auf das erste Pflichtspiel vor heimischer Kulisse müssen die Fans hingegen noch etwas warten. Am 4. September ist es dann soweit. In der Arnheit-Arena empfängt der DHV den VfL Eintracht Hagen zum ersten Heimspiel der neuen Saison.
1: Sie sind der Höhepunkt einer 3-jährigen Ausbildung, die Gesellenstücke der angehenden Tischler. 8 Prüfungsarbeiten sind derzeit im Stadtlabor in der Lutherstadt Wittenberg zu sehen. Die Ausstellung zeigt nicht nur das handwerkliche Können der Nachwuchstischler, sondern soll auch Lust auf eine Ausbildung im Handwerk machen.
2: Jedes Handwerksunternehmen sucht guten Nachwuchs und deswegen ist es wichtig, auch zu zeigen, was das Handwerk macht, was man als Tischler macht, was man hier für Dinge lernt, die man dann natürlich sowohl im privaten, aber auch im beruflichen sehr gut nutzen kann.
1: Entstanden sind ganz unterschiedliche Möbelstücke, vom Schreibtisch bis zum aufwendig gestalteten Schrank. Was gebaut wird, entscheiden die Prüflinge selbst. Die Anforderungen an Planung und Umsetzung sind dabei hoch.
3: Wir machen ja im Tischlerhandwerk eine Zwischenprüfung. Das heißt, die Lehrlinge werden getestet oder können sich selber testen, wie weit sie denn sind, im praktischen wie im theoretischen Teil. Die Zwischenprüfung hat keine Bewertungsgrundlage. Es ist nur jetzt eine reine Geschichte, dass der Lehrling prüfen kann, was muss ich noch tun. Und dann hat er die Aufgabe, ich sage, diese Kenntnisprüfung zu absolvieren, die Arbeitsprobe zu absolvieren, das ist ein extra Teil, und die Gesellenstücke zu entwerfen und vorzustellen der Prüfungskommission. Und dann werden die ausgewertet und genehmigt. Und dann dürfen die Prüflinge, ich sage, die Gesellenstücke bauen. Und jeder darf bauen, was er möchte. Also irgendwo, da ist nichts vorgegeben. Sie haben wirklich freie Hände in der Gestaltung. Und wenn ich das jetzt hier sehe, die Vielfalt, ich sage irgendwo dort, das sieht man wirklich auch nur einmal. Bei einer nächsten Prüfung ist das schon wieder ganz was anderes und wieder was Schönes. Ich war die ganzen Jahrzehnte eigentlich nur begeistert über die Stücke, die, ich sage, dann bei der Prüfung zur Abnahme dastehen. Also es war immer, ich sage, zu 95% sehenswert.
1: Für die Fertigung bleiben den Auszubildenden je nach Werkstück bis zu 100 Arbeitsstunden. Neben Präzision sind dabei vor allem Kreativität und eine gute Planung gefragt.
4: Ich habe einen Schreibtisch gefertigt, der eigentlich Verstaumöglichkeit bietet, vor allem rechts in der Klappe und links im Schubkasten. Vorne habe ich Griffmulden eingefräst, die eine Inlay aus Linoleum haben und oben halt eine Beschichtung auf der Platte mit Linoleum.
1: Mit der Ausstellung möchte die Stadt gemeinsam mit der Tischlerinnung zeigen, welche Möglichkeiten das Handwerk bietet. Denn qualifizierter Nachwuchs wird in den Betrieben weiterhin dringend gesucht. Gleichzeitig erhalten die Besucher einen Einblick in die Vielfalt und Qualität der Tischlerausbildung in der Region.

0: Hallo und herzlich willkommen, liebe Zuschauer, zu einer neuen Woche mit den RBB Aktuellnachrichten. Am 8. August, kurz vor 13 Uhr, ereignete sich auf der B184 auf Höhe der Anschlussstelle Dessau Süd der A9 ein schwerer Verkehrsunfall zwischen einem PKW und einem Motorrad mit einer tödlich verletzten Person. Nach dem Stand der bisher geführten Ermittlungen befuhr der 70 Jahre alte Fahrer eines Motorrades Yamaha die B184 aus Richtung Dessau-Roßlau kommend in Richtung Bitterfeld-Wolfen. Zur selben Zeit fuhr die 79 Jahre alte Fahrerin eines PKW Skoda von der A9 an der Anschlussstelle Dessau-Süd ab und beabsichtigte, auf die B184 in Richtung Dessau-Roßlau abzubiegen. Im Kreuzungsbereich kam es zur Kollision beider Fahrzeuge. Der aus Sachsen stammende Motorradfahrer wurde infolge des Unfalls schwerst verletzt und verstarb trotz Reanimationsmaßnahmen der Rettungskräfte kurz darauf am Unfallort. Die Fahrerin des PKW wurde schwer verletzt in ein Krankenhaus gebracht. Die B184 wurde für die Rettungsmaßnahmen sowie für die Verkehrsunfallaufnahme bis gegen 16 Uhr voll gesperrt. Die Ermittlungen zum Verkehrsunfall werden vom Zentralen Verkehrs- und Autobahndienst der Polizeiinspektion Dessau-Roßlau geführt. Der Start ins Berufsleben ist für viele junge Menschen ein besonderer Moment. Insgesamt 8 neue Auszubildende haben jetzt ihre Ausbildung bei der Mideva begonnen. Damit sie das Unternehmen und seine vielfältigen Aufgaben kennenlernen, führt sie eine mehrtägige Begrüßungsrunde durch verschiedene Standorte. Am dritten Tag stand das Wasserwerk in Köthen auf dem Programm.
1: Mit neugierigen Blicken und einer Portion Aufregung starten 8 junge Menschen bei der Mideva in einen neuen Lebensabschnitt. Nach dem ersten Kennenlerntagen in der Lutherstadt, Eisleben und Merseburg macht die Begrüßungstour am Mittwoch Station in Köthen. Im Wasserwerk Köthen Süd erhalten die angehenden Fachkräfte einen Einblick in einen der wichtigsten Bereiche des Unternehmens, die Trinkwasserversorgung.
2: Wir sind heute im Wasserwerk Köthen beim Azubi-Auftakt. Wir haben am Montag unsere Ausbildung neu begonnen und führen unsere Azubis durch unsere Wasserbereiche. Wir waren gestern im Werder unterwegs, heute hier in Köthen unterwegs, dass sie auch das Trinkwasser und das Badewasser nachher noch kennenlernen. Heute sind wir 8. Insgesamt hat die Mideva jetzt 13 Auszubildende.
1: Für viele der neuen Auszubildenden ist es der erste Tag in einem technischen Betrieb. Umso wichtiger ist es der Mideva, den Nachwuchskräften von Anfang an zu zeigen, wie vielfältig die Aufgaben des Unternehmens sind. Neben der Trinkwasserversorgung gehörte auch die Abwasserbewirtschaftung sowie der Betrieb der Köthener Badewelt zum Unternehmensalltag. An 3 Einführungstagen lernen die Auszubildenden deshalb verschiedene Standorte und Arbeitsbereiche kennen. Insgesamt beginnen 8 junge Frauen und Männer ihre Ausbildung in 4 unterschiedlichen Berufen. Als Anlagenmechaniker, Elektroniker für Betriebstechnik, Umwelttechnologen für Abwasserbewirtschaftung sowie als Industriekauffrau. Einige von ihnen kennen das Unternehmen bereits durch Praktika, für andere ist alles neu. Gemeinsam starten sie nun in ihre berufliche Zukunft.
2: Also wir haben 3 Anlagenmechaniker, wir haben einen Umwelttechnologen für Abwassertechnik, wir haben einen Betriebselektriker und 3 Industriekaufleute. Viele unserer Auszubildenden haben vorher ein Praktikum bei uns gemacht, sind dadurch auf uns gekommen oder eben durch Familie und Freunde ringsherum.
1: Bei der Führung durch das Wasserwerk erfuhren die Auszubildenden, wie Trinkwasser gewonnen, aufbereitet und sicher zu den Menschen in der Region gelangt. Gleichzeitig erhalten sie einen Eindruck davon, welche Verantwortung mit den verschiedenen Ausbildungsberufen verbunden ist. Der Standort Köthen steht dabei beispielhaft für die vielfältigen Aufgaben der Mideva. Von der Versorgung mit Trinkwasser bis hin zu Freizeitangeboten in der Köthener Badewelt.
3: Ja, wir haben den Azubis so grob die Funktion des Wasserwerks gezeigt, so die Örtlichkeiten drin, auch draußen die Behälter so, dass wir mal sehen, wie groß die eigentlich so sind, wie die ganze Steuerung alles so funktioniert, ja, Wasserwagen für die Notversorgung eventuell, also dass wir einen groben Überblick kriegen, was so bei uns im Tagesgeschäft passiert. Ja, wir hatten den Azubis auch nochmal so besser zur Verdeutlichung gezeigt, wie das draußen aussieht, von der Versorgungsleitung bis rein, der Hausanschluss, wie der gebaut ist, aufgebaut ist, so mit Mauerdurchführung, wie das abgestellt wird mit den Ventilen, Zählern, was es da so gibt für einzelne Typen, sodass sie sich davon ein Bild machen können, wie das so das Tagesgeschäft ist.
1: Mit dem Ausbildungsstart investiert die Medeva erneut in den eigenen Fachkräftenachwuchs. Für die 8 neuen Auszubildenden beginnt damit nicht nur eine Berufsausbildung, sondern der Einstieg in ein vielseitiges Berufsfeld mit verantwortungsvollen Aufgaben und langfristigen Perspektiven.
0: Kürzlich berichteten wir an dieser Stelle über die Gründung einer Berufsfeuerwehr in der Lutherstadt Wittenberg. So hatte der Stadtrat Wittenbergs einstimmig sich für eine Berufsfeuerwehr ausgesprochen. Doch nun gibt es Gegenwind. Der Landkreis hat eine Beanstandungsverfügung erlassen. Wie die Ortsfeuerwehren der Stadt Wittenberg meinen, zu Unrecht. In einem offenen Brief schreiben sie: Die Ortswehrleiter erwarten ein klares Bekenntnis zur Weiterentwicklung des Brandschutzes in Sachsen-Anhalt und in der Lutherstadt Wittenberg. Es muss um den Schutz der Bevölkerung gehen, nicht um Zuständigkeiten oder Machtfragen. Sie als Landrat gehören einer Partei an, und zwar der CDU, die sich regelmäßig auf die Fahne schreibt, wie sehr man sich einsetzt für die Feuerwehren im Land Sachsen-Anhalt. Im aktuellen Fall in der Lutherstadt Wittenberg wird gerade genau das Gegenteil bewiesen. Unterzeichnet wurde der offene Brief von 20 Stadt- und Ortswehrleitern. Die Stadt Wittenberg informierte Anfang August im Rahmen eines Pressetermins über bevorstehende Veranstaltungen. Im Mittelpunkt stand unter anderem der 18. Wittenberger Seniorenaktionstag, der im September stattfinden wird. Die jährlich stattfindende Veranstaltung bietet älteren Menschen ein vielfältiges Angebot aus Mitmachaktionen, Informationsständen und einem abwechslungsreichen Unterhaltungsprogramm. Ziel des Seniorenaktionstages ist es, Senioren dabei zu unterstützen, ein aktives, gesundes und selbstbestimmtes Leben in Wittenberg zu führen.
4: Die Stadt Wittenberg informierte Anfang August im Rahmen eines Pressetermins über kommende Veranstaltungen. Ein besonderer Fokus lag dabei auf dem 18. Wittenberger Seniorenaktionstag, der im September stattfinden wird. Die jährlich stattfindende Veranstaltung bietet Senioren ein abwechslungsreiches Programm mit zahlreichen Mitmachaktionen, Informationsständen und Unterhaltungsmöglichkeiten. Ziel des Seniorenaktionstages ist es, älteren Menschen Impulse und Angebote an die Hand zu geben, die ein aktives, gesundes und selbstbestimmtes Leben in Wittenberg fördern.
2: Der Seniorenaktionstag findet im Stadthaus in der Mauerstraße in Wittenberg statt und ist im Prinzip eine jährliche Informations- und Begegnungsplattform für die Generation 65+, mit ganz vielen verschiedenen Angeboten für unsere älteren Bürgerinnen und Bürger.
4: Das Motto in diesem Jahr lautet: Heute ist mein Glückstag. Auch zur 18. Auflage des Seniorenaktionstages werden wieder viele Einrichtungen, Verbände, Vereine und Institutionen vertreten sein. Insgesamt darf man sich

0: auf 50 Akteure freuen.
1: Es sind insgesamt über 50 Akteure, die sich dort vorstellen. Das sind von Verbänden über Vereine hin, aber auch zu zum Beispiel dem Landeskriminalamt, das mit einem Präventionsmobil vor Ort ist, oder das Hörmobil. Also es sind ganz verschiedene Angebote und Anbieter, die Informationen zu allen verschiedenen Themenbereichen, die das Leben im Alter vor allem auch betreffen, zeigen und präsentieren.
0: Auch ein abwechslungsreiches kulturelles Rahmenprogramm erwartet die Besucher. Von Führungen bis hin zu musikalischen Beiträgen ist in diesem Jahr wieder für vielfältige Unterhaltung gesorgt.
1: Genau, ein kleines Rahmenprogramm haben wir natürlich auch. Wir haben einmal die Coversängerin Ramona da, die im Hof des Stadthauses für ein bisschen Musik und auch zum Tanz einlädt. Wir haben aber natürlich auch ein kleines Rahmenprogramm im Saal, zum Beispiel der Förderverein der Phoenix Theaterwelt wird eine Kostüm-Modenschau zeigen. Wir haben aber auch die Kita-Kinder der Kita St. Josef, die ein kleines Singprogramm zur Eröffnung mit präsentieren. Ja, es wird bunt und kleine Überraschungen sind immer dabei.
0: Der 18. Wittenberger Seniorenaktionstag findet am 2. September von 11 bis 16 Uhr statt. Veranstaltungsort sind in diesem Jahr das Stadthaus sowie der angrenzende Hof. Die Wahl des Veranstaltungsortes ist auch den hohen Temperaturen dieser Tage geschuldet. Bereits beim vergangenen Seniorenaktionstag hatte man aufgrund der Hitze den Marktplatz gegen das kühlere Stadthaus als Veranstaltungsort ausgetauscht. Somit können auch in diesem Jahr wieder viele Senioren der Region einen wunderschönen Aktionstag in der Lutherstadt Wittenberg genießen.
2: Das Projekt Unsere Geschichte auf die Bühne, Identitäts- und Gemeinschaftsgefühl in der Region stärken, aus Brena, ist im Rahmen des Ideenwettbewerbs Machen 2026 ausgezeichnet worden. Der Heimat- und Geschichtsverein Brena erhält ein Preisgeld in Höhe von 2.500 Euro. Der Wettbewerb Machen 2026 wird von Elisabeth Kaiser, Staatsministerin und Beauftragte der Bundesregierung für Ostdeutschland, gemeinsam mit der Deutschen Stiftung für Engagement und Ehrenamt, kurz DSEE, ausgezeichnet. Mit dem Wettbewerb werden vielfältiges Engagement und herausragende Projektideen aus kleineren Städten und Gemeinden in Ostdeutschland gewürdigt und sichtbar gemacht. Der Verein dazu: Mit dem Projekt Unsere Geschichte auf die Bühne setzt sich der Heimat- und Geschichtsverein Brena, kurz HGV Brena, dafür ein, dass Geschichte lebendig und erlebbar wird. Die Kinder und Jugendlichen sowie die Erwachsenen der Theatergruppe des HGV Brena sind sehr stolz auf die Auszeichnung und freuen sich über die Anerkennung ihres ehrenamtlichen Engagements. Damit sind wir am Ende unserer Montagsausgabe der RBW Aktuellen Nachrichten. Schauen jetzt noch auf das Wetter und auf die Meldungen aus Dessau-Roßlau. Am Dienstag melden wir uns dann ab 18 Uhr wieder. Bis dahin machen Sie es gut und auf Wiedersehen.
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0: 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Am Dienstag erwartet uns ein freundlicher Mix aus Sonne und einigen Wolken. Die Temperaturen steigen auf bis zu 22 Grad. In der Nacht kühlt es auf 14 Grad ab. Dabei bleibt es durchgehend trocken. Der Wind weht mäßig, mit Böen zwischen 8 und 30 km/h. Damit bleibt es freundlich und vor allem trocken.
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4: Ob Flugzeuge, Motoren oder historische Technologie. Das Technikmuseum Hugo Junkers ist ein beliebtes Ausflugsziel für Besucher aus nah und fern. Sie kommen, um die zahlreichen Exponate des Dessauer Ingenieurs und Luftfahrtspionier Hugo Junkers aus nächster Nähe zu entdecken. Getragen und betrieben wird das Museum vom Förderverein Technikmuseum Hugo Junkers Dessau e.V. Seit dem 1. Juni hat Dirk Schildhauer die ehrenamtliche Geschäftsführung übernommen.
5: Der alte Geschäftsführer hat mehr oder weniger den Wunsch geäußert, in den verdienten Ruhestand zu gehen. Und der Vorstand des Fördervereins, das Technikmuseum Hugo Junkers, unter Vorsitzendem von Herrn Weber, hat dann eben halt danach gesucht, wer könnte ein geeigneter Kandidat sein. Und was soll ich sagen? Sie sind dann eben halt auf mich gestoßen, weil ich schon einige Zeit hier im Verein mitgearbeitet habe und auch die eine oder andere Aufgabe übernommen habe. Und somit konnte ich dann eben halt ein positives Bild vermitteln und habe dann eben halt sehr viel Spaß an dieser Aufgabe empfunden und habe mich deswegen beworben.
4: Mit der ehrenamtlichen Geschäftsführung übernimmt Dirk Schildhauer ein umfangreiches und breit gefächertes Aufgabenfeld. Dazu gehören unter anderem die organisatorische Leitung des Museums sowie die Begleitung von Projekten und Veranstaltungen.
5: Im Grunde genommen ist es so, dass ich also zwei Tage lang in der Woche hier bin. Das ist dienstags und donnerstags, weil es ist eben halt befristet von der Zeit her, die ich eben halt hier verbringen kann, weil ich selber noch selbstständig tätig bin mit meiner eigenen Firma. Und dann geht es eigentlich los, dass ich mich um die allgemeine Verwaltung hier kümmere, um viele Dinge, die eben halt mit dem Museum anfallen. Das hat was auf der einen Seite was mit unserem Publikum zu tun, mit unseren Gästen, dass die sich hier wohlfühlen, bis hin eben halt zu technischen Abläufen, Arbeitsschutz, all die Dinge, die in der Verwaltung eigentlich notwendig sind. Das ist so mein Aufgabengebiet. Also ich versuche, viele Fäden mehr oder weniger auseinanderzustricken und wieder zusammenzuführen. Und das macht mir einen Heidenspaß. Ja, und für mich ist es ganz wichtig, dass ich einfach auch alle Dessauer einlade, einfach mal wieder einen Besuch im Museum durchzuführen. Und wenn das Wetter mal wieder etwas schlechter wird, dann haben wir auf alle Fälle unsere Türen geöffnet und laden alle Dessauer gerne ein, sich das Museum mal wieder neu anzugucken und vielleicht das eine oder andere neu zu entdecken.
4: Für viele Besucher des Dessauer Technikmuseums ist die rekonstruierte U52 der Höhepunkt. Dirk Schildhauer hingegen faszinieren vor allem das Stahlhaus und die Junkersmöbel.
5: Wir stehen hier zum Beispiel vor einem Stahlhaus, was eben halt Herr Junkers entworfen hat. Und was mir besonders wichtig ist, worauf ich ganz gerne mal aufmerksam machen möchte, dass auch Herr Junkers neben seiner Fähigkeit, dann eben halt Flugzeuge zu entwickeln, aber auch ganz, ganz andere Dinge entworfen hat, wie zum Beispiel Möbel, die Sie eben halt hier im Hintergrund sehen. Die Produkte sind entstanden aus der Möglichkeit, Materialien aus seinem Flugzeugbau einfach zu verwenden. Das heißt also nachhaltig und kreativ.

0: Und das möchte ich ganz gerne den Menschen auch ein klein wenig weiterbringen oder weiterhelfen oder eben halt nahebringen.
1: Doch neben den zahlreichen Exponaten und Ausstellungsstücken hält das Technikmuseum noch weitere Höhepunkte für seine Besucher bereit.
0: Also, eines der Highlights, was wir haben, ist, seit ganz kurzem haben wir über unsere Apollo-Abteilung, möchte ich sie mal bezeichnen, einen neuen VR-Flug, nämlich das Space Shuttle. Und das ist eine Sondersensation, dass ich sagen kann, also ich kann nur jeden einladen, hierher zu kommen und sich die Apollo-Mission anzuschauen, die wir eben halt hier anbieten. Und dann natürlich auch dieses neue Highlight, den Flug mit dem Space Shuttle durch unser All. Ich denke mal, alle Menschen, die es bisher getan bzw. diesen Flug absolviert haben über unsere VR-Technologie, sind sowas von begeistert, dass ich mich freue, dass wir dieses hier anbieten können. Aber es gibt natürlich auch Veranstaltungen, die wir haben, Vorträge, die wir haben. Auf unserer Internetseite werden wir das regelmäßig aktualisieren, dass alle Menschen auch wirklich wissen, welche spannenden Vorträge und welche spannenden Veranstaltungen wir derzeit noch planen und auch schon geplant haben.
1: Ein Blick in die Zukunft gehört für Dirk Schildhauer ebenfalls zu seinen neuen Aufgaben. Zahlreiche Projekte und Herausforderungen stehen bevor. Da alle Mitarbeiter ehrenamtlich tätig sind, freut sich der Förderverein über weitere engagierte Menschen, die sich mit einbringen möchten.
0: Die Zukunftspläne sind eigentlich ganz, ganz bedeutende. Erstens, dass das Museum erhalten bleibt. Das sagt sich jetzt vielleicht ganz einfach, aber das ist aufgrund der Förderstruktur, die wir eben halt nicht haben. Das heißt also, das Museum existiert ausschließlich von den Eintrittsgeldern und von den Verkäufen. Also eine der wichtigsten Aufgaben. Dann natürlich gehört dazu, auch den Förderverein so attraktiv wie möglich zu machen, dass wir auch junge Menschen begeistern, hier ehrenamtlich mitzuarbeiten. Um ehrlich zu sein, da fehlt uns ganz, ganz viel Potenzial, was wir eben halt erkannt haben, dass unser Verein, und da glaube ich, haben sehr viele Vereine dasselbe Problem, eine sehr, sehr hohe Altersstruktur haben. Wir möchten ganz gerne auch junge Menschen animieren, hier sich ehrenamtlich zu beteiligen, und das wäre eben halt auch eine der dementsprechenden Aufgaben, die ich eben halt habe. Gerne eben halt am besten dienstags und donnerstags. Das sind so unsere Zeiten, wo sich die Ehrenamtlichen hier bei uns eben halt am wohlsten fühlen und deswegen auch hierher kommen. Es gibt verschiedene Arbeitsgruppen, die wir haben. Also angefangen von Motorenbau, Flugzeugkonstruktion, Rekonstruktion, bis hin von innen hier im Museum, bis hin von Außenanlagen. All die Dinge sind eben halt notwendig, dass die sich angeschaut und eben halt auch bearbeitet werden. Und Dienstags und Donnerstags sind so die Tage, wo man am besten sich mal einen Einblick verschaffen kann und dann einfach mal gucken kann, ob einem das so liegt oder ob man selber eine Interessensmöglichkeit hat, wo man sagen kann, Mensch, da kann ich mir vorstellen, als helfende Hand dabei zu sein.
1: Mit Dirk Schildhauer übernimmt ein engagierter Ehrenamtlicher Verantwortung für die weitere Entwicklung des Technikmuseums Hugo Junkers. Mit dem Förderverein und seinen vielen Helfern soll die Geschichte des Dessauer Ingenieurs und Luftfahrtpioniers auch in Zukunft lebendig bleiben und Besucher aus nah und fern begeistern.
2: Die Vorbereitung auf die neue Saison der zweiten Handball-Bundesliga läuft beim Dessau-Roßlauer HV auf Hochtouren. Im einzigen Testspiel vor heimischer Kulisse empfingen die Biber am 7. August in der Anhalt Arena den polnischen Erstligisten PGE Danzig. 346 Zuschauer sahen eine intensive und lange Zeit überzeugende Vorstellung des DRHV, die am Ende jedoch nicht belohnt wurde. Die Mannschaft von Cheftrainer Vanja Radic erwischte einen starken Start und präsentierte sich vor allem im ersten Durchgang spielfreudig, druckvoll und konsequent im Tempospiel. Schnell erspielten sich die Gastgeber eine 3-Tore-Führung. Die Gäste aus Danzig fanden anschließend besser in die Partie und glichen in der 11. Minute das erste Mal zum 7:7 aus. Die Antwort des DRV ließ jedoch nicht lange auf sich warten. Angeführt von einer stabilen Defensive und einem starken Yannick Patzweit im Tor, der unter anderem 2 7-Meter parierte und zahlreiche weitere Würfe entschärfte, legten die Biber erneut zu. Mit einem Lauf setzte sich der DRV wieder ab und führte in der 16. Minute erstmals mit 4 Toren Vorsprung. Auch in der Folge bestimmten die Hausherren das Geschehen. Mit hohem Tempo und konsequentem Angriffsspiel bauten sie

0: In Angriffen geprägt war, wurde der DAV nun vor allem im Positionsangriff gefordert. Lange Zeit hatten die Gastgeber die Begegnung dennoch unter Kontrolle und hielten die Gäste auf Abstand. In der Schlussphase sollte sich das Blatt jedoch noch einmal wenden. Die Mannschaft aus Danzig gab sich zu keinem Zeitpunkt geschlagen und kämpfte sich Tor um Tor heran. In der 56. Minute war der Vorsprung der Biber beim 33:32 auf ein Tor geschmolzen. 2 Minuten vor dem Ende gelang den Gästen schließlich der 34:34 Ausgleich. Wenig später gingen die Polen erstmals in der Partie in Führung. Dem DRV blieb nur noch wenig Zeit für eine Antwort. Der Ausgleich wollte nicht mehr gelingen, sodass am Ende eine bittere 34:35 Niederlage auf der Anzeigetafel stand. Trotz des enttäuschenden Ausgangs zeigte der DAV über weite Strecken eine starke Leistung und sammelte wichtige Erkenntnisse für die weitere Vorbereitung. Für den DAV stehen in der Vorbereitung noch 2 weitere Testspiele auf dem Programm. Am 14. August sind die Dessau-Roßlauer beim 1. VfL Potsdam zu Gast, ehe es einen Tag später zum letzten Härtetest zum Handballclub Hamburg geht. Auch der Pflichtspielauftakt findet auswärts statt. Im DHB-Pokal treffen die Biber am 21. August auf den HSV Hamm-Westfalen. Zum Start in die neue Saison der 2. Handball-Bundesliga geht es anschließend ebenfalls in die Fremde. Der DAV gastiert beim TV Emsdetten. Auf das erste Pflichtspiel vor heimischer Kulisse müssen die Fans hingegen noch etwas warten. Am 4. September ist es dann soweit. In der Arnheit Arena empfängt der DAV den VfL Eintracht Hagen zum ersten Heimspiel der neuen Saison.
1: Sie sind der Höhepunkt einer 3-jährigen Ausbildung, die Gesellenstücke der angehenden Tischler. 8 Prüfungsarbeiten sind derzeit im Stadtlabor in der Lutherstadt Wittenberg zu sehen. Die Ausstellung zeigt nicht nur das handwerkliche Können der Nachwuchstischler, sondern soll auch Lust auf eine Ausbildung im Handwerk machen.
2: Jedes Handwerksunternehmen sucht guten Nachwuchs und deswegen ist es wichtig, auch zu zeigen, was das Handwerk macht, was man als Tischler macht, was man hier für Dinge lernt, die man dann natürlich sowohl im privaten, aber auch im beruflichen sehr gut nutzen kann.
1: Entstanden sind ganz unterschiedliche Möbelstücke, vom Schreibtisch bis zum aufwendig gestalteten Schrank. Was gebaut wird, entscheiden die Prüflinge selbst. Die Anforderungen an Planung und Umsetzung sind dabei hoch.
3: Wir machen ja im Tischlerhandwerk eine Zwischenprüfung. Das heißt, die Lehrlinge werden getestet oder können sich selber testen, wie weit sie denn sind im praktischen wie im theoretischen Teil. Die Zwischenprüfung hat keine Bewertungsgrundlage. Es ist nur jetzt eine reine Geschichte, dass der Lehrling prüfen kann, was muss ich noch tun. Und dann hat er die Aufgabe, ich sage, diese Kenntnisprüfung zu absolvieren, die Arbeitsprobe zu absolvieren, das ist ein extra Teil, und die Gesellenstücke zu entwerfen und vorzustellen der Prüfungskommission. Und dann werden die ausgewertet und genehmigt. Und dann dürfen die Prüflinge, ich sage, die Gesellenstücke bauen. Und jeder darf bauen, was er möchte. Also irgendwo, da ist nichts vorgegeben. Sie haben wirklich freie Hände in der Gestaltung. Und wenn ich das jetzt hier sehe, die Vielfalt, ich sage irgendwo dort, das sieht man wirklich auch nur einmal. Bei einer nächsten Prüfung ist das schon da ganz was anderes und wieder was Schönes. Ich war die ganzen Jahrzehnte eigentlich nur begeistert über die Stücke, die, ich sage, dann bei der Prüfung zur Abnahme dastehen. Also es war immer, ich sage, zu 95% sehenswert.
1: Für die Fertigung bleiben den Auszubildenden je nach Werkstück bis zu 100 Arbeitsstunden. Neben Präzision sind dabei vor allem Kreativität und eine gute Planung gefragt.
4: Ich habe einen Schreibtisch gefertigt, der eigentlich Verstaumöglichkeit bietet, vor allem rechts in der Klappe und links im Schubkasten. Vorne habe ich Griffmulden eingefräst, die eine Inlay aus Linoleum haben und oben halt eine Beschichtung auf der Platte mit Linoleum.
1: Mit der Ausstellung möchte die Stadt gemeinsam mit der Tischlerinnung zeigen, welche Möglichkeiten das Handwerk bietet. Denn qualifizierter Nachwuchs wird in den Betrieben weiterhin dringend gesucht. Gleichzeitig erhalten die Besucher einen Einblick in die Vielfalt und Qualität.

0: Hallo und herzlich willkommen, liebe Zuschauer, zu einer neuen Woche mit den rbb-Aktuellnachrichten. Am 8. August, kurz vor 13 Uhr, ereignete sich auf der B184 auf Höhe der Anschlussstelle Dessau-Süd der A9 ein schwerer Verkehrsunfall zwischen einem PKW und einem Motorrad mit einer tödlich verletzten Person. Nach dem Stand der bisher geführten Ermittlungen befuhr der 70 Jahre alte Fahrer eines Motorrades Yamaha die B184 aus Richtung Dessau-Roßlau kommend in Richtung Bitterfeld-Wolfen. Zur selben Zeit fuhr die 79 Jahre alte Fahrerin eines PKW Skoda von der A9 an der Anschlussstelle Dessau-Süd ab und beabsichtigte, auf die B184 in Richtung Dessau-Roßlau abzubiegen. Im Kreuzungsbereich kam es zur Kollision beider Fahrzeuge. Der aus Sachsen stammende Motorradfahrer wurde infolge des Unfalls schwerst verletzt und verstarb trotz Reanimationsmaßnahmen der Rettungskräfte kurz darauf am Unfallort. Die Fahrerin des PKW wurde schwer verletzt in ein Krankenhaus gebracht. Die B184 wurde für die Rettungsmaßnahmen sowie für die Verkehrsunfallaufnahme bis gegen 16 Uhr voll gesperrt. Die Ermittlungen zum Verkehrsunfall werden vom Zentralen Verkehrs- und Autobahndienst der Polizeiinspektion Dessau-Roßlau geführt. Der Start ins Berufsleben ist für viele junge Menschen ein besonderer Moment. Insgesamt 8 neue Auszubildende haben jetzt ihre Ausbildung bei der Mideva begonnen. Damit sie das Unternehmen und seine vielfältigen Aufgaben kennenlernen, führt sie eine mehrtägige Begrüßungsrunde durch verschiedene Standorte. Am dritten Tag stand das Wasserwerk in Köthen auf dem Programm.
1: Mit neugierigen Blicken und einer Portion Aufregung starten 8 junge Menschen bei der Mideva in einen neuen Lebensabschnitt. Nach den ersten Kennenlerntagen in der Lutherstadt, Eisleben und Merseburg macht die Begrüßungstour am Mittwoch Station in Köthen. Im Wasserwerk Köthen Süd erhalten die angehenden Fachkräfte einen Einblick in einen der wichtigsten Bereiche des Unternehmens, die Trinkwasserversorgung.
2: Wir sind heute im Wasserwerk Köthen beim Azubi-Auftakt. Wir haben am Montag unsere Ausbildung neu begonnen und führen unsere Azubis durch unsere Wasserbereiche. Wir waren gestern im Werder unterwegs, heute hier in Köthen unterwegs, dass sie auch das Trinkwasser und das Badewasser nachher noch kennenlernen. Heute sind wir 8. Insgesamt hat die Mideva jetzt 13 Auszubildende.
1: Für viele der neuen Auszubildenden ist es der erste Tag in einem technischen Betrieb. Umso wichtiger ist es der Mideva, den Nachwuchskräften von Anfang an zu zeigen, wie vielfältig die Aufgaben des Unternehmens sind. Neben der Trinkwasserversorgung gehörte auch die Abwasserbewirtschaftung sowie der Betrieb der Köthener Badewelt zum Unternehmensalltag. An 3 Einführungstagen lernen die Auszubildenden deshalb verschiedene Standorte und Arbeitsbereiche kennen. Insgesamt beginnen 8 junge Frauen und Männer ihre Ausbildung in 4 unterschiedlichen Berufen. Als Anlagenmechaniker, Elektroniker für Betriebstechnik, Umwelttechnologen für Abwasserbewirtschaftung sowie als Industriekauffrau. Einige von ihnen kennen das Unternehmen bereits durch Praktika. Für andere ist alles neu. Gemeinsam starten sie nun in ihre berufliche Zukunft.
2: Also wir haben 3 Anlagenmechaniker, wir haben einen Umwelttechnologen für Abwassertechnik, wir haben einen Betriebselektriker und 3 Industriekaufleute. Viele unserer Auszubildenden haben vorher ein Praktikum bei uns gemacht, sind dadurch auf uns gekommen oder eben durch Familie und Freunde ringsherum.
1: Bei der

0: Führung durch das Wasserwerk erfuhren die Auszubildenden, wie Trinkwasser gewonnen, aufbereitet und sicher zu den Menschen in der Region gelangt. Gleichzeitig erhalten sie einen Eindruck davon, welche Verantwortung mit den verschiedenen Ausbildungsberufen verbunden ist. Der Standort Köthen steht dabei beispielhaft für die vielfältigen Aufgaben der Medewa. Von der Versorgung mit Trinkwasser bis hin zur Freizeitangeboten in der Köthener Badewelt.
1: Ja, wir haben den Azubis so grob die Funktion des Wasserwerks gezeigt, so die Örtlichkeiten drin, auch draußen die Behälter so, dass sie mal sehen, wie groß die eigentlich so sind, wie die ganze Steuerung alles so funktioniert, ja, Wasserwagen für die Notversorgung eventuell, also dass man einen groben Überblick kriegen, was so bei uns im Tagesgeschäft passiert. Ja, wir hatten den Azubis auch nochmal so besser zur Verdeutlichung gezeigt, wie das draußen aussieht, von der Versorgungsleitung bis rein, der Hausanschluss, wie der gebaut ist, aufgebaut ist, so mit Mauerdurchführung, wie das abgestellt wird mit den Ventilen, Zählern, was es da so gibt für einzelne Typen, sodass sie sich davon ein Bild machen können, wie das so das Tagesgeschäft ist.
0: Mit dem Ausbildungsstart investiert die Medewa erneut in den eigenen Fachkräftenachwuchs. Für die 8 neuen Auszubildenden beginnt damit nicht nur eine Berufsausbildung, sondern der Einstieg in ein vielseitiges Berufsfeld mit verantwortungsvollen Aufgaben und langfristigen Perspektiven.
2: Kürzlich berichteten wir an dieser Stelle über die Gründung einer Berufsfeuerwehr in der Lutherstadt Wittenberg. So hatte der Stadtrat Wittenbergs einstimmig sich für eine Berufsfeuerwehr ausgesprochen. Doch nun gibt es Gegenwind. Der Landkreis hat eine Beanstandungsverfügung erlassen. Wie die Ortsfeuerwehren der Stadt Wittenberg meinen, zu Unrecht. In einem offenen Brief schreiben sie: Die Ortswehrleiter erwarten ein klares Bekenntnis zur Weiterentwicklung des Brandschutzes in Sachsen-Anhalt und in der Lutherstadt Wittenberg. Es muss um den Schutz der Bevölkerung gehen, nicht um Zuständigkeiten oder Machtfragen. Sie als Landrat gehören einer Partei an, und zwar der CDU, die sich regelmäßig auf die Fahne schreibt, wie sehr man sich einsetzt für die Feuerwehren im Land Sachsen-Anhalt. Im aktuellen Fall in der Lutherstadt Wittenberg wird gerade genau das Gegenteil bewiesen. Unterzeichnet wurde der offene Brief von 20 Stadt- und Ortswehrleitern. Die Stadt Wittenberg informierte Anfang August im Rahmen eines Pressetermins über bevorstehende Veranstaltungen. Im Mittelpunkt stand unter anderem der 18. Wittenberger Seniorenaktionstag, der im September stattfinden wird. Die jährlich stattfindende Veranstaltung bietet älteren Menschen ein vielfältiges Angebot aus Mitmachaktionen, Informationsständen und einem abwechslungsreichen Unterhaltungsprogramm. Ziel des Seniorenaktionstages ist es, Senioren dabei zu unterstützen, ein aktives, gesundes und selbstbestimmtes Leben in Wittenberg zu führen.
3: Die Stadt Wittenberg informierte Anfang August im Rahmen eines Pressetermins über kommende Veranstaltungen. Ein besonderer Fokus lag dabei auf dem 18. Wittenberger Seniorenaktionstag, der im September stattfinden wird. Die jährlich stattfindende Veranstaltung bietet Senioren ein abwechslungsreiches Programm mit zahlreichen Mitmachaktionen, Informationsständen und Unterhaltungsmöglichkeiten. Ziel des Seniorenaktionstages ist es, ältere Menschen Impulse und Angebote an die Hand zu geben, die ein aktives, gesundes und selbstbestimmtes Leben in Wittenberg fördern.
4: Der Seniorenaktionstag findet im Stadthaus in der Mauerstraße in Wittenberg statt und ist im Prinzip eine jährliche Informations- und Begegnungsplattform für die Generation 65+, mit ganz vielen verschiedenen Angeboten für unsere älteren Bürgerinnen und Bürger.
3: Das Motto in diesem Jahr lautet: Heute ist mein Glückstag. Auch zur 18. Auflage des Seniorenaktionstages werden wieder viele Einrichtungen, Verbände, Vereine und Institutionen vertreten sein. Insgesamt darf man sich auf 50 Akteure freuen.
4: Es sind insgesamt über 50 Akteure, die sich dort vorstellen. Das sind von Verbänden über Vereine hin, aber auch zu zum Beispiel dem Landeskriminalamt, das mit einem Präventionsmobil vor Ort ist, oder das Hörmobil. Also es sind ganz verschiedene Angebote und Anbieter, die Informationen zu allen verschiedenen Themenbereichen, die das Leben im Alter vor allem auch betreffen, zeigen und präsentieren.
3: Auch ein abwechslungsreiches kulturelles Rahmenprogramm erwartet die Besucher. Von Führungen bis hin zu musikalischen Beiträgen ist in diesem Jahr wieder für vielfältige Unterhaltung gesorgt.
4: Genau, ein kleines Rahmenprogramm haben wir natürlich auch. Wir haben einmal die Coversängerin Ramona da, die im Hof des Stadthauses für ein bisschen Musik und auch zum Tanz einlädt. Wir haben aber natürlich auch ein kleines Rahmenprogramm im Saal, zum Beispiel der Förderverein der Phoenix Theaterwelt wird eine Kostüm-Modenschau zeigen. Wir haben aber auch die Kita-Kinder der Kita St. Josef, die ein kleines Singprogramm zur Eröffnung mit präsentieren. Ja, es wird bunt und kleine Überraschungen sind immer dabei.
3: Der 18. Wittenberger Seniorenaktionstag findet am 2. September von 11 bis 16 Uhr statt. Veranstaltungsort sind in diesem Jahr das Stadthaus sowie der angrenzende Hof. Die Wahl des Veranstaltungsortes ist auch den hohen Temperaturen dieser Tage geschuldet. Bereits beim vergangenen Seniorenaktionstag hatte man aufgrund der Hitze den Marktplatz gegen das kühlere Stadthaus als Veranstaltungsort ausgetauscht. Somit können auch in diesem Jahr wieder viele Senioren der Region einen wunderschönen Aktionstag in der Lutherstadt Wittenberg genießen.
2: Das Projekt Unsere Geschichte auf die Bühne, Identitäts- und Gemeinschaftsgefühl in der Region stärken aus Brena, ist im Rahmen des Ideenwettbewerbs Machen 2026 ausgezeichnet worden. Der Heimat- und Geschichtsverein Brena erhält ein Preisgeld in Höhe von 2.500 Euro. Der Wettbewerb Machen 2026 wird von Elisabeth Kaiser, Staatsministerin und Beauftragte der Bundesregierung für Ostdeutschland, gemeinsam mit der Deutschen Stiftung für Engagement und Ehrenamt, kurz DSEE, ausgezeichnet. Mit dem Wettbewerb werden vielfältiges Engagement und herausragende Projektideen aus kleineren Städten und Gemeinden in Ostdeutschland gewürdigt und sichtbar gemacht. Der Verein dazu: Mit dem Projekt Unsere Geschichte auf die Bühne setzt sich der Heimat- und Geschichtsverein Brena, kurz HGV Brena, dafür ein, dass Geschichte lebendig und erlebbar wird. Die Kinder und Jugendlichen sowie die Erwachsenen der Theatergruppe des HGV Brena sind sehr stolz auf die Auszeichnung und freuen sich über die Anerkennung ihres ehrenamtlichen Engagements. Damit sind wir am Ende unserer Montagsausgabe der RBW Aktuellen Nachrichten, schauen jetzt noch auf das Wetter und auf die Meldungen aus Dessau-Roßlau. Am Dienstag melden wir uns dann ab 18 Uhr wieder. Bis dahin machen Sie es gut und auf Wiedersehen.
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8: Am Dienstag erwartet uns ein freundlicher Mix aus Sonne und einigen Wolken. Die Temperaturen steigen auf bis zu 22 Grad. In der Nacht kühlt es auf 14 Grad ab. Dabei bleibt es durchgehend trocken. Der Wind weht mäßig, mit Böen zwischen 8 und 30 km/h. Damit bleibt es freundlich und vor allem trocken.
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3: Ob Flugzeuge, Motoren oder historische Technologie. Das Technikmuseum Hugo Junkers ist ein beliebtes Ausflugsziel für Besucher aus nah und fern. Sie kommen, um die zahlreichen Exponate des Dessauer Ingenieurs und Luftfahrtspionier Hugo Junkers aus nächster Nähe zu entdecken. Getragen und betrieben wird das Museum vom Förderverein Technikmuseum Hugo Junkers Dessau e.V. Seit dem 1. Juni hat Dirk Schildhauer die ehrenamtliche Geschäftsführung übernommen.
4: Der alte Geschäftsführer hat mehr oder weniger den Wunsch geäußert, in den verdienten Ruhestand zu gehen. Und der Vorstand des Fördervereins, das Technikmuseum Hugo Junkers, unter Vorsitzendem von Herrn Weber, hat dann eben halt danach gesucht, wer könnte ein geeigneter Kandidat sein. Und was soll ich sagen? Sie sind dann eben halt auf mich gestoßen, weil ich schon einige Zeit hier im Verein mitgearbeitet habe und auch die eine oder andere Aufgabe übernommen habe. Und somit konnte ich dann eben halt ein positives Bild vermitteln und habe dann eben halt sehr viel Spaß an dieser Aufgabe empfunden und habe mich deswegen beworben.
3: Mit der ehrenamtlichen Geschäftsführung übernimmt Dirk Schildhauer ein umfangreiches und breit gefächertes Aufgabenfeld. Dazu gehören unter anderem die organisatorische Leitung des Museums sowie die Begleitung von Projekten und Veranstaltungen.
4: Im Grunde genommen ist es so, dass ich also zwei Tage lang in der Woche hier bin. Das ist dienstags und donnerstags, weil es ist eben halt befristet von der Zeit her, die ich eben halt hier verbringen kann, weil ich selber noch selbstständig tätig bin mit meiner eigenen Firma. Und dann geht es eigentlich los, dass ich mich um die allgemeine Verwaltung hier kümmere, um viele Dinge, die eben halt mit dem Museum anfallen. Das hat was auf der einen Seite was mit unserem Publikum zu tun, mit unseren Gästen, dass die sich hier wohlfühlen, bis hin eben halt zu technischen Abläufen, Arbeitsschutz, all die Dinge, die in der Verwaltung eigentlich notwendig sind. Das ist so meine Aufgabengebiet. Also ich versuche, viele Fäden mehr oder weniger auseinanderzustricken und wieder zusammenzuführen. Und das macht mir einen Heidenspaß. Ja, und für mich ist es ganz wichtig, dass ich einfach auch alle Dessauer einlade, einfach mal wieder einen Besuch im Museum durchzuführen. Und wenn das Wetter mal wieder etwas schlechter wird, dann haben wir auf alle Fälle unsere Türen geöffnet und laden alle Dessauer gerne ein, sich das Museum mal wieder neu anzugucken und vielleicht das eine oder andere neu zu entdecken.
3: Für viele Besucher des Dessauer Technikmuseums ist die rekonstruierte U52 der Höhepunkt. Dirk Schildhauer hingegen faszinieren vor allem das Stahlhaus und die Junkersmöbel.
4: Wir stehen hier zum Beispiel vor einem Stahlhaus, was eben halt Junkers entworfen hat. Und was mir besonders wichtig ist, worauf ich ganz gerne mal aufmerksam machen möchte, dass auch Junkers neben seiner Fähigkeit, dann eben halt Flugzeuge zu entwickeln, aber auch ganz, ganz andere Dinge entworfen hat, wie zum Beispiel Möbel, die Sie eben halt hier im Hintergrund sehen. Die Produkte sind entstanden aus der Möglichkeit, Materialien aus seinem Flugzeugbau einfach zu verwenden. Das heißt also nachhaltig und kreativ. Und das möchte ich ganz gerne den Menschen auch ein klein wenig weiterbringen oder weiterhelfen oder eben halt nahebringen.
3: Doch neben den zahlreichen Exponaten und Ausstellungsstücken hält das Technikmuseum noch weitere Höhepunkte für seine Besucher bereit.
4: Also, eines der Highlights, was wir haben, ist, seit ganz kurzem haben wir über unsere Apollo-Abteilung, möchte ich sie mal bezeichnen, einen neuen VR-Flug, nämlich das Space Shuttle. Und das ist eine Sondersensation, dass ich sagen kann, also ich kann nur jeden einladen, hierher zu kommen und sich die Apollo-Mission anzusehen.

0: zu schauen, die wir eben halt hier anbieten. Und dann natürlich auch dieses neue Highlight, den Flug mit dem Space Shuttle durch unser All. Ich denke mal, alle Menschen, die es bisher getan bzw. diesen Flug absolviert haben über unsere VR-Technologie, sind sowas von begeistert, dass ich mich freue, dass wir dieses hier anbieten können. Aber es gibt natürlich auch Veranstaltungen, die wir haben, Vorträge, die wir haben. Auf unserer Internetseite werden wir das regelmäßig aktualisieren, dass alle Menschen auch wirklich wissen, welche spannenden Vorträge und welche spannenden Veranstaltungen wir derzeit noch planen und auch schon geplant haben.
1: Ein Blick in die Zukunft gehört für Dirk Schildhauer ebenfalls zu seinen neuen Aufgaben. Zahlreiche Projekte und Herausforderungen stehen bevor. Da alle Mitarbeiter ehrenamtlich tätig sind, freut sich der Förderverein über weitere engagierte Menschen, die sich mit einbringen möchten.
0: Die Zukunftspläne sind eigentlich ganz, ganz bedeutende. Erstens, dass das Museum erhalten bleibt. Das sagt sich jetzt vielleicht ganz einfach, aber das ist aufgrund der Förderstruktur, die wir eben halt nicht haben. Das heißt also, das Museum existiert ausschließlich von den Eintrittsgeldern und von den Verkäufen. Also eine der wichtigsten Aufgaben. Dann natürlich gehört dazu, auch den Förderverein so attraktiv wie möglich zu machen, dass wir auch junge Menschen begeistern, hier ehrenamtlich mitzuarbeiten. Um ehrlich zu sein, da fehlt uns ganz, ganz viel Potenzial, was wir eben halt erkannt haben, dass unser Verein, und da glaube ich, haben sehr viele Vereine dasselbe Problem, eine sehr, sehr hohe Altersstruktur haben. Wir möchten ganz gerne auch junge Menschen animieren, hier sich ehrenamtlich zu beteiligen, und das wäre eben halt auch eine der dementsprechenden Aufgaben, die ich eben halt habe. Gerne eben halt am besten dienstags und donnerstags. Das sind so unsere Zeiten, wo sich die Ehrenamtlichen hier bei uns eben halt am wohlsten fühlen und deswegen auch hierher kommen. Es gibt verschiedene Arbeitsgruppen, die wir haben. Also angefangen von Motorenbau, Flugzeugkonstruktion, Rekonstruktion, bis hin von innen hier im Museum, bis hin von Außenanlagen. All die Dinge sind eben halt notwendig, dass die sich angeschaut und eben halt auch bearbeitet werden. Und dienstags und donnerstags sind so die Tage, wo man am besten sich mal einen Einblick verschaffen kann und dann einfach mal gucken kann, ob einem das so liegt oder ob man selber eine Interessensmöglichkeit hat, wo man sagen kann, Mensch, da kann ich mir vorstellen, als helfende Hand dabei zu sein.
1: Mit Dirk Schildhauer übernimmt ein engagierter Ehrenamtlicher Verantwortung für die weitere Entwicklung des Technikmuseums Hugo Junkers. Mit dem Förderverein und seinen vielen Helfern soll die Geschichte des Dessauer Ingenieurs und Luftfahrtpioniers auch in Zukunft lebendig bleiben und Besucher aus nah und fern begeistern.
2: Die Vorbereitung auf die neue Saison der zweiten Handball-Bundesliga läuft beim Dessau-Roßlauer HV auf Hochtouren. Im einzigen Testspiel vor heimischer Kulisse empfingen die Biber am 7. August in der Anhalt Arena den polnischen Erstligisten PGE Danzig. 346 Zuschauer sahen eine intensive und lange Zeit überzeugende Vorstellung des DRHV, die am Ende jedoch nicht belohnt wurde. Die Mannschaft von Cheftrainer Vanja Radic erwischte einen starken Start und präsentierte sich vor allem im ersten Durchgang spielfreudig, druckvoll und konsequent im Tempospiel. Schnell erspielten sich die Gastgeber eine 3-Tore-Führung. Die Gäste aus Danzig fanden anschließend besser in die Partie und glichen in der 11. Minute das erste Mal zum 7:7 aus. Die Antwort des DRV ließ jedoch nicht lange auf sich warten. Angeführt von einer stabilen Defensive und einem starken Yannick Patzwald im Tor, der unter anderem 2 7-Meter parierte und zahlreiche weitere Würfe entschärfte, legten die Biber erneut zu. Mit einem Lauf setzte sich der DRV wieder ab und führte in der 16. Minute erstmals mit 4 Toren Vorsprung. Auch in der Folge bestimmten die Hausherren das Geschehen. Mit hohem Tempo und konsequentem Angriffsspiel bauten sie ihre Führung weiter aus. Zur Halbzeit lag der DRV verdient mit 21:15 vorne. Nach dem Seitenwechsel erwischten die Polen den besseren Start. Innerhalb weniger Minuten verkürzte Danzig den Rückstand auf 3 Tore. Die Biber blieben jedoch zunächst unbeeindruckt und stellten mit einem weiteren 3:0-Lauf den alten Abstand wieder her. In der 39. Minute traf David Misovic zum zwischenzeitlichen 25:19. Anschließend nahm die Partie etwas an Tempo heraus. Während die erste Halbzeit noch von schnellen Angriffen geprägt war, wurde der DHV nun vor allem im Positionsangriff gefordert. Lange Zeit hatten die Gastgeber die Begegnung dennoch unter Kontrolle und hielten die Gäste auf Abstand. In der Schlussphase sollte sich das Blatt jedoch noch einmal wenden. Die Mannschaft aus Danzig gab sich zu keinem Zeitpunkt geschlagen und kämpfte sich Tor um Tor heran. In der 56. Minute war der Vorsprung der Biber beim 33:32 auf ein Tor geschmolzen. 2 Minuten vor dem Ende gelang den Gästen schließlich der 34:34 Ausgleich. Wenig später gingen die Polen erstmals in der Partie in Führung. Dem DRV blieb nur noch wenig Zeit für eine Antwort. Der Ausgleich wollte nicht mehr gelingen, sodass am Ende eine bittere 34:35 Niederlage auf der Anzeigetafel stand. Trotz des enttäuschenden Ausgangs zeigte der DRV über weite Strecken eine starke Leistung und sammelte wichtige Erkenntnisse für die weitere Vorbereitung. Für den DRV stehen in der Vorbereitung noch 2 weitere Testspiele auf dem Programm. Am 14. August sind die Dessau-Roßlauer beim ersten VfL Potsdam zu Gast, ehe es einen Tag später zum letzten Härtetest zum Handballclub Hamburg geht. Auch der Pflichtspielauftakt findet auswärts statt. Im DHB-Pokal treffen die Biber am 21. August auf den HSV Hamm Westfalen. Zum Start in die neue Saison der zweiten Handball-Bundesliga geht es anschließend ebenfalls in die Fremde. Der DHV gastiert beim TV Emsdetten. Auf das erste Pflichtspiel vor heimischer Kulisse müssen die Fans hingegen noch etwas warten. Am 4. September ist es dann soweit. In der Arnheit Arena empfängt der DHV den VfL Eintracht Hagen zum ersten Heimspiel der neuen Saison.
3: Sie sind der Höhepunkt einer 3-jährigen Ausbildung, die Gesellenstücke der angehenden Tischler. 8 Prüfungsarbeiten sind derzeit im Stadtlabor in der Lutherstadt Wittenberg zu sehen. Die Ausstellung zeigt nicht nur das handwerkliche Können der Nachwuchstischler, sondern soll auch Lust auf eine Ausbildung im Handwerk machen.
4: Jedes Handwerksunternehmen sucht guten Nachwuchs und deswegen ist es wichtig auch zu zeigen, was das Handwerk macht, was man als Tischler macht, was man hier für Dinge lernt, die man dann natürlich sowohl im privaten, aber auch im beruflichen sehr gut nutzen kann.
3: Entstanden sind ganz unterschiedliche Möbelstücke, vom Schreibtisch bis zum aufwendig gestalteten Schrank. Was gebaut wird, entscheiden die Prüflinge selbst. Die Anforderungen an Planung und Umsetzung sind dabei hoch.
5: Wir machen ja im Tischlerhandwerk eine Zwischenprüfung. Das heißt, die Lehrlinge werden getestet oder können sich selber testen, wie weit sie denn sind im praktischen wie im theoretischen Teil. Die Zwischenprüfung hat keine Bewertungsgrundlage. Es ist nur jetzt eine reine Geschichte, dass der Lehrling prüfen kann, was muss ich noch tun. Und dann hat er die Aufgabe, ich sage, diese Kenntnisprüfung zu absolvieren, die Arbeitsprobe zu absolvieren, das ist ein extra Teil, und die Gesellenstücke zu entwerfen und vorzustellen der Prüfungskommission. Und dann werden die ausgewertet und genehmigt. Und dann dürfen die Prüflinge, ich sage, die Gesellenstücke bauen. Und jeder darf bauen, was er möchte. Also irgendwo, da ist nichts vorgegeben. Wir haben wirklich freie Hände in der Gestaltung. Und wenn ich das jetzt hier sehe, die Vielfalt, ich sage irgendwo dort, das sieht man wirklich auch nur einmal. Bei einer nächsten Prüfung ist das schon da ganz was anderes und wieder was Schönes. Ich war die ganzen Jahrzehnte eigentlich nur begeistert über die Stücke, die, ich sage, dann bei der Prüfung zur Abnahme dastehen. Also es war immer, ich sage, zu 95% sehenswert.
3: Für die Fertigung bleiben den Auszubildenden je nach Werkstück bis zu 100 Arbeitsstunden. Neben Präzision sind dabei vor allem Kreativität und eine gute Planung gefragt.
6: Ich habe einen Schreibtisch gefertigt, der eigentlich Verstaumöglichkeit bietet, vor allem rechts in der Klappe und links im Schubkasten. Vorne habe ich Griffmulden eingefräst, die ein Inlay aus Linoleum haben und oben halt eine Beschichtung auf der Platte mit Linoleum.
3: Mit der Ausstellung möchte die Stadt gemeinsam mit der Tischlerinnung zeigen, welche Möglichkeiten das Handwerk bietet. Denn qualifizierter Nachwuchs wird in den Betrieben weiterhin dringend gesucht. Gleichzeitig erhalten die Besucher einen Einblick in die Vielfalt und Qualität der Tischlerausbildung in der Region.

0: Hallo und herzlich willkommen, liebe Zuschauer, zu einer neuen Woche mit den RBB Aktuellnachrichten. Am 8. August, kurz vor 13 Uhr, ereignete sich auf der B184 auf Höhe der Anschlussstelle Dessau Süd der A9 ein schwerer Verkehrsunfall zwischen einem PKW und einem Motorrad mit einer tödlich verletzten Person. Nach dem Stand der bisher geführten Ermittlungen befuhr der 70 Jahre alte Fahrer eines Motorrades Yamaha die B184 aus Richtung Dessau-Roßlau kommend in Richtung Bitterfeld-Wolfen. Zur selben Zeit fuhr die 79 Jahre alte Fahrerin eines PKW Skoda von der A9 an der Anschlussstelle Dessau Süd ab und beabsichtigte, auf die B184 in Richtung Dessau-Roßlau abzubiegen. Im Kreuzungsbereich kam es zur Kollision beider Fahrzeuge. Der aus Sachsen stammende Motorradfahrer wurde infolge des Unfalls schwerst verletzt und verstarb trotz Reanimationsmaßnahmen der Rettungskräfte kurz darauf am Unfallort. Die Fahrerin des PKW wurde schwer verletzt in ein Krankenhaus gebracht. Die B184 wurde für die Rettungsmaßnahmen sowie für die Verkehrsunfallaufnahme bis gegen 16 Uhr voll gesperrt. Die Ermittlungen zum Verkehrsunfall werden vom Zentralen Verkehrs- und Autobahndienst der Polizeiinspektion Dessau-Roßlau geführt. Der Start ins Berufsleben ist für viele junge Menschen ein besonderer Moment. Insgesamt 8 neue Auszubildende haben jetzt ihre Ausbildung bei der Mideva begonnen. Damit sie das Unternehmen und seine vielfältigen Aufgaben kennenlernen, führt sie eine mehrtägige Begrüßungsrunde durch verschiedene Standorte. Am dritten Tag stand das Wasserwerk in Köthen auf dem Programm.
1: Mit neugierigen Blicken und einer Portion Aufregung starten 8 junge Menschen bei der Mideva in einen neuen Lebensabschnitt. Nach dem ersten Kennenlerntagen in der Lutherstadt, Eisleben und Merseburg macht die Begrüßungstour am Mittwoch Station in Köthen. Im Wasserwerk Köthen Süd erhalten die angehenden Fachkräfte einen Einblick in einen der wichtigsten Bereiche des Unternehmens, die Trinkwasserversorgung.
2: Wir sind heute im Wasserwerk Köthen beim Azubi-Auftakt. Wir haben am Montag unsere Ausbildung neu begonnen und führen unsere Azubis durch unsere Wasserbereiche. Wir waren gestern im Werder unterwegs, heute hier in Köthen unterwegs, dass sie auch das Trinkwasser und das Badewasser nachher noch kennenlernen. Heute sind wir 8. Insgesamt hat die Mideva jetzt 13 Auszubildende.
1: Für viele der neuen Auszubildenden ist es der erste Tag in einem technischen Betrieb. Umso wichtiger ist es der Mideva, den Nachwuchskräften von Anfang an zu zeigen, wie vielfältig die Aufgaben des Unternehmens sind. Neben der Trinkwasserversorgung gehörte auch die Abwasserbewirtschaftung sowie der Betrieb der Köthener Badewelt zum Unternehmensalltag. An 3 Einführungstagen lernen die Auszubildenden deshalb verschiedene Standorte und Arbeitsbereiche kennen. Insgesamt beginnen 8 junge Frauen und Männer ihre Ausbildung in 4 unterschiedlichen Berufen. Als Anlagenmechaniker, Elektroniker für Betriebstechnik, Umwelttechnologen für Abwasserbewirtschaftung sowie als Industriekauffrau. Einige von ihnen kennen das Unternehmen bereits durch Praktika, für andere ist alles neu. Gemeinsam starten sie nun in ihre berufliche Zukunft.
2: Also wir haben 3 Anlagenmechaniker, wir haben einen Umwelttechnologen für Abwassertechnik, wir haben einen Betriebselektriker und 3 Industriekaufleute. Viele unserer Auszubildenden haben vorher ein Praktikum bei uns gemacht, sind dadurch auf uns gekommen oder eben durch Familie und Freunde ringsherum.
1: Bei der Führung durch das Wasserwerk erfuhren die Auszubildenden, wie Trinkwasser gewonnen, aufbereitet und sicher zu den Menschen in der Region gelangt. Gleichzeitig erhalten sie einen Eindruck davon, welche Verantwortung mit den verschiedenen Ausbildungsberufen verbunden ist. Der Standort Köthen steht dabei beispielhaft für die vielfältigen Aufgaben der Mideva. Von der Versorgung mit Trinkwasser bis hin zur Freizeitangeboten in der Köthener Badewelt.
3: Ja, wir haben den Azubis so grob die Funktion des Wasserwerks gezeigt, so die Örtlichkeiten drin, auch draußen die Behälter so, dass wir mal sehen, wie groß die eigentlich so sind, wie die ganze Steuerung alles so funktioniert. Ja, Wasserwagen für die Notversorgung eventuell, also dass wir einen groben Überblick kriegen, was so bei uns im Tagesgeschäft passiert. Ja, wir hatten den Azubis auch nochmal so besser zur Verdeutlichung gezeigt, wie das draußen aussieht, von der Versorgungsleitung bis rein, der Hausanschluss, wie der gebaut ist, aufgebaut ist, so mit Mauerdurchführung, wie das abgestellt wird mit den Ventilen, Zählern, was es da so gibt für einzelne Typen, sodass sie sich davon ein Bild machen können, wie das so das Tagesgeschäft ist.
1: Mit dem Ausbildungsstart investiert die Medeva erneut in den eigenen Fachkräftenachwuchs. Für die 8 neuen Auszubildenden beginnt damit nicht nur eine Berufsausbildung, sondern der Einstieg in ein vielseitiges Berufsfeld mit verantwortungsvollen Aufgaben und langfristigen Perspektiven.
0: Kürzlich berichteten wir an dieser Stelle über die Gründung einer Berufsfeuerwehr in der Lutherstadt Wittenberg. So hatte der Stadtrat Wittenbergs einstimmig sich für eine Berufsfeuerwehr ausgesprochen. Doch nun gibt es Gegenwind. Der Landkreis hat eine Beanstandungsverfügung erlassen. Wie die Ortsfeuerwehren der Stadt Wittenberg meinen, zu Unrecht. In einem offenen Brief schreiben sie: Die Ortswehrleiter erwarten ein klares Bekenntnis zur Weiterentwicklung des Brandschutzes in Sachsen-Anhalt und in der Lutherstadt Wittenberg. Es muss um den Schutz der Bevölkerung gehen, nicht um Zuständigkeiten oder Machtfragen. Sie als Landrat gehören einer Partei an, und zwar der CDU, die sich regelmäßig auf die Fahne schreibt, wie sehr man sich einsetzt für die Feuerwehren im Land Sachsen-Anhalt. Im aktuellen Fall in der Lutherstadt Wittenberg wird gerade genau das Gegenteil bewiesen. Unterzeichnet wurde der offene Brief von 20 Stadt- und Ortswehrleitern. Die Stadt Wittenberg informierte Anfang August im Rahmen eines Pressetermins über bevorstehende Veranstaltungen. Im Mittelpunkt stand unter anderem der 18. Wittenberger Seniorenaktionstag, der im September stattfinden wird. Die jährlich stattfindende Veranstaltung bietet älteren Menschen ein vielfältiges Angebot aus Mitmachaktionen, Informationsständen und einem abwechslungsreichen Unterhaltungsprogramm. Ziel des Seniorenaktionstages ist es, Senioren dabei zu unterstützen, ein aktives, gesundes und selbstbestimmtes Leben in Wittenberg zu führen.
4: Die Stadt Wittenberg informierte Anfang August im Rahmen eines Pressetermins über kommende Veranstaltungen. Ein besonderer Fokus lag dabei auf dem 18. Wittenberger Seniorenaktionstag, der im September stattfinden wird. Die jährlich stattfindende Veranstaltung bietet Senioren ein abwechslungsreiches Programm mit zahlreichen Mitmachaktionen, Informationsständen und Unterhaltungsmöglichkeiten. Ziel des Seniorenaktionstages ist es, älteren Menschen Impulse und Angebote an die Hand zu geben, die ein aktives, gesundes und selbstbestimmtes Leben in Wittenberg fördern.
5: Der Seniorenaktionstag findet im Stadthaus in der Mauerstraße in Wittenberg statt und ist im Prinzip eine jährliche Informations- und Begegnungsplattform für die Generation 65+, mit ganz vielen verschiedenen Angeboten für unsere älteren Bürgerinnen und Bürger.
4: Das Motto in diesem Jahr lautet: Heute ist mein Glückstag. Auch zur 18. Auflage des Seniorenaktionstages werden wieder viele Einrichtungen, Verbände, Vereine und Institutionen vertreten sein. Insgesamt darf man sich auf 50 Akteure freuen.
5: Es sind insgesamt über 50 Akteure, die sich dort vorstellen. Das sind von Verbänden über Vereine hin, aber auch zu zum Beispiel dem Landeskriminalamt, das mit einem Präventionsmobil vor Ort ist, oder das Hörmobil. Also es sind ganz verschiedene Angebote und Anbieter, die Informationen zu allen verschiedenen Themenbereichen, die das Leben im Alter vor allem auch betreffen, zeigen und präsentieren.
4: Auch ein abwechslungsreiches kulturelles Rahmenprogramm erwartet die Besucher. Von Führungen bis hin zu musikalischen

0: Beiträgen ist in diesem Jahr wieder für vielfältige Unterhaltung gesorgt.
1: Genau, ein kleines Rahmenprogramm haben wir natürlich auch. Wir haben einmal die Coversängerin Ramona da, die im Hof des Stadthauses für ein bisschen Musik und auch zum Tanz einlädt. Wir haben aber natürlich auch ein kleines Rahmenprogramm im Saal, zum Beispiel der Förderverein der Phoenix Theaterwelt wird eine Kostüm-Modenschau zeigen. Wir haben aber auch die Kita-Kinder der Kita St. Josef, die ein kleines Singprogramm zur Eröffnung mit präsentieren. Ja, es wird bunt und kleine Überraschungen sind immer dabei.
0: Der 18. Wittenberger Seniorenaktionstag findet am 2. September von 11 bis 16 Uhr statt. Veranstaltungsort sind in diesem Jahr das Stadthaus sowie der angrenzende Hof. Die Wahl des Veranstaltungsortes ist auch den hohen Temperaturen dieser Tage geschuldet. Bereits beim vergangenen Seniorenaktionstag hatte man aufgrund der Hitze den Marktplatz gegen das kühlere Stadthaus als Veranstaltungsort ausgetauscht. Somit können auch in diesem Jahr wieder viele Senioren der Region einen wunderschönen Aktionstag in der Lutherstadt Wittenberg genießen.
2: Das Projekt Unsere Geschichte auf die Bühne, Identitäts- und Gemeinschaftsgefühl in der Region stärken aus Brena, ist im Rahmen des Ideenwettbewerbs Machen 2026 ausgezeichnet worden. Der Heimat- und Geschichtsverein Brena erhält ein Preisgeld in Höhe von 2.500 Euro. Der Wettbewerb Machen 2026 wird von Elisabeth Kaiser, Staatsministerin und Beauftragte der Bundesregierung für Ostdeutschland, gemeinsam mit der Deutschen Stiftung für Engagement und Ehrenamt, kurz DSEE, ausgezeichnet. Mit dem Wettbewerb werden vielfältiges Engagement und herausragende Projektideen aus kleineren Städten und Gemeinden in Ostdeutschland gewürdigt und sichtbar gemacht. Der Verein dazu: Mit dem Projekt Unsere Geschichte auf die Bühne setzt sich der Heimat- und Geschichtsverein Brena, kurz HGV Brena, dafür ein, dass Geschichte lebendig und erlebbar wird. Die Kinder und Jugendlichen sowie die Erwachsenen der Theatergruppe des HGV Brena sind sehr stolz auf die Auszeichnung und freuen sich über die Anerkennung ihres ehrenamtlichen Engagements. Damit sind wir am Ende unserer Montagsausgabe der RBB Aktuellen Nachrichten, schauen jetzt noch auf das Wetter und auf die Meldungen aus Dessau-Roßlau. Am Dienstag melden wir uns dann ab 18 Uhr wieder. Bis dahin, machen Sie es gut und auf Wiedersehen.
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6: Am Dienstag erwartet uns ein freundlicher Mix aus Sonne und einigen Wolken. Die Temperaturen steigen auf bis zu 22 Grad. In der Nacht kühlt es auf 14 Grad ab. Dabei bleibt es durchgehend trocken. Der Wind weht mäßig, mit Böen zwischen 8 und 30 km/h. Damit bleibt es freundlich und vor allem trocken.
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3: Ob Flugzeuge, Motoren oder historische Technologie. Das Technikmuseum Hugo Junkers ist ein beliebtes Ausflugsziel für Besucher aus nah und fern. Sie kommen, um die zahlreichen Exponate des Dessauer Ingenieurs und Luftfahrtspionier Hugo Junkers aus nächster Nähe zu entdecken. Getragen und betrieben wird das Museum vom Förderverein Technikmuseum Hugo Junkers Dessau e.V. Seit dem 1. Juni hat Dirk Schildhauer die ehrenamtliche Geschäftsführung übernommen.
4: Der alte Geschäftsführer hat mehr oder weniger den Wunsch geäußert, in den verdienten Ruhestand zu gehen. Und der Vorstand des Fördervereins, das Technikmuseum Hugo Junkers, unter Vorsitzendem von Herrn Weber, hat dann eben halt danach gesucht, wer könnte ein geeigneter Kandidat sein. Und was soll ich sagen? Sie sind dann eben halt auf mich gestoßen, weil ich schon einige Zeit hier im Verein mitgearbeitet habe und auch die eine oder andere Aufgabe übernommen habe. Und somit konnte ich dann eben halt ein positives Bild vermitteln und habe dann eben halt sehr viel Spaß an dieser Aufgabe empfunden und habe mich deswegen beworben.
3: Mit der ehrenamtlichen Geschäftsführung übernimmt Dirk Schildhauer ein umfangreiches und breit gefächertes Aufgabenfeld. Dazu gehören unter anderem die organisatorische Leitung des Museums sowie die Begleitung von Projekten und Veranstaltungen.
4: Im Grunde genommen ist es so, dass ich also zwei Tage lang in der Woche hier bin. Das ist dienstags und donnerstags, weil es ist eben halt befristet von der Zeit her, die ich eben halt hier verbringen kann, weil ich selber noch selbstständig tätig bin mit meiner eigenen Firma. Und dann geht es eigentlich los, dass ich mich um die allgemeine Verwaltung hier kümmere, um viele Dinge, die halt mit dem Museum anfallen. Das hat was auf der einen Seite was mit unserem Publikum zu tun, mit unseren Gästen, dass die sich hier wohlfühlen, bis hin eben halt zu technischen Abläufen, Arbeitsschutz, all die Dinge, die in der Verwaltung eigentlich notwendig sind. Das ist so mein Aufgabengebiet. Also ich versuche, viele Fäden mehr oder weniger auseinanderzustricken und wieder zusammenzuführen. Und das macht mir einen Heidenspaß. Ja, und für mich ist es ganz wichtig, dass ich einfach auch alle Dessauer einlade, einfach mal wieder einen Besuch im Museum durchzuführen. Und wenn das Wetter mal wieder etwas schlechter wird, dann haben wir auf alle Fälle unsere Türen geöffnet und laden alle Dessauer gerne ein, sich das Museum mal wieder neu anzugucken und vielleicht das eine oder andere neu zu entdecken.
3: Für viele Besucher des Dessauer Technikmuseums ist die rekonstruierte Ju-52 der Höhepunkt. Dirk Schildhauer hingegen faszinieren vor allem das Stahlhaus und die Junkersmöbel.
4: Wir stehen hier zum Beispiel vor einem Stahlhaus, was eben halt Herr Junkers entworfen hat. Und was mir besonders wichtig ist, worauf ich ganz gerne mal aufmerksam machen möchte, dass auch Herr Junkers neben seiner Fähigkeit, dann eben halt Flugzeuge zu entwickeln, aber auch ganz, ganz andere Dinge entworfen hat, wie zum Beispiel Möbel, die Sie eben halt hier im Hintergrund sehen. Die Produkte sind entstanden aus der Möglichkeit, Materialien aus seinem Flugzeugbau einfach zu verwenden. Das heißt also nachhaltig und kreativ. Und das möchte ich ganz gerne den Menschen auch ein klein wenig weiterbringen oder weiterhelfen oder eben halt nahebringen.
3: Doch neben den zahlreichen Exponaten und Ausstellungsstücken hält das Technikmuseum noch weitere Höhepunkte für seine Besucher bereit.
4: Also, eines der Highlights, was wir haben, ist, seit ganz kurzem haben wir über unsere Apollo-Abteilung, möchte ich sie mal bezeichnen, einen neuen VR-Flug, nämlich das Space Shuttle. Und das ist eine Sondersensation, dass ich sagen kann, also ich kann nur jeden einladen, hierher zu kommen und sich die Apollo-Mission anzuschauen, die wir eben halt hier anbieten. Und dann natürlich auch dieses neue Highlight, den Flug mit dem Space Shuttle durch unser All. Ich denke mal, alle Menschen, die es bisher getan bzw. diesen Flug absolviert haben über unsere VR-Technologie, sind sowas von begeistert, dass ich mich freue, dass wir dieses hier anbieten können. Aber es gibt natürlich auch Veranstaltungen, die wir haben, Vorträge, die wir haben. Auf unserer Internetseite werden wir das regelmäßig aktualisieren, dass alle Menschen auch wirklich wissen, welche spannenden Vorträge und welche spannenden Veranstaltungen wir derzeit noch planen und auch schon geplant haben.
3: Ein Blick in die Zukunft gehört für Dirk Schildhauer ebenfalls zu seinen neuen Aufgaben. Zahlreiche Projekte und Herausforderungen stehen bevor. Da alle Mitarbeiter ehrenamtlich tätig sind, freut sich der Förderverein über weitere engagierte Menschen, die sich mit einbringen möchten.
4: Die Zukunftspläne sind eigentlich ganz, ganz bedeutende. Erstens, dass das Museum erhalten bleibt. Das sagt sich jetzt vielleicht ganz einfach, aber das ist aufgrund der Förderstruktur, die wir eben halt nicht haben. Das heißt also, das Museum existiert ausschließlich von den Eintrittsgeldern und von den Verkäufen. Also eine der wichtigsten Aufgaben. Dann natürlich gehört dazu, auch den Förderverein so attraktiv wie möglich zu machen, dass wir auch junge Menschen begeistern, hier ehrenamtlich mitzuarbeiten. Um ehrlich zu sein, da fehlt uns ganz, ganz viel Potenzial, was wir eben halt erkannt haben, dass unser Verein, und da glaube ich, haben sehr viele Vereine dasselbe Problem, eine sehr, sehr hohe Altersstruktur haben. Wir möchten ganz gerne auch junge Menschen animieren, hier sich ehrenamtlich zu beteiligen, und das wäre eben halt auch eine der dementsprechenden Aufgaben, die ich eben halt habe. Gerne eben halt am besten dienstags und donnerstags. Das sind so unsere Zeiten, wo sich die Ehrenamtlichen hier bei uns eben halt am wohlsten fühlen und deswegen auch hierher kommen. Es gibt verschiedene Arbeitsgruppen, die wir haben. Also angefangen von Motorenbau, Flugzeugkonstruktion, Rekonstruktion, bis hin von innen hier im Museum, bis hin von Außenanlagen. All die Dinge sind eben halt notwendig, dass die sich angeschaut und eben halt auch bearbeitet werden. Und dienstags und donnerstags sind so die Tage, wo man am besten sich mal einen Einblick verschaffen kann und dann einfach mal gucken kann, ob einem das so liegt oder ob man selber eine Interessensmöglichkeit hat, wo man sagen kann, Mensch, da kann ich mir vorstellen, als helfende Hand dabei zu sein.
3: Mit Dirk Schildhauer übernimmt ein engagierter Ehrenamtlicher Verantwortung für die weitere Entwicklung des Technikmuseums Hugo Junkers. Mit dem Förderverein und seinen vielen Helfern soll die Geschichte des Dessauer Ingenieurs und Luftfahrtpioniers auch in Zukunft lebendig bleiben und Besucher aus nah und fern begeistern.
5: Die Vorbereitung auf die neue Saison der zweiten Handball-Bundesliga läuft beim Dessau-Roßlauer HV auf Hochtouren. Im einzigen Testspiel vor heimischer Kulisse empfingen die Biber am 7. August in der Anhalt Arena den polnischen Erstligisten PGE Danzig. 346 Zuschauer sahen eine intensive und lange Zeit überzeugende Vorstellung des DRHV, die am Ende jedoch nicht belohnt wurde. Die Mannschaft von Cheftrainer Vanja Radic erwischte einen starken Start und präsentierte sich vor allem im ersten Durchgang spielfreudig, druckvoll und konsequent im Tempospiel. Schnell erspielten sich die Gastgeber eine 3-Tore-Führung. Die Gäste aus Danzig fanden anschließend besser in die Partie und glichen in der 11. Minute das erste Mal zum 7:7 aus. Die Antwort des DRV ließ jedoch nicht lange auf sich warten. Angeführt von einer stabilen Defensive und einem starken Yannick Patzwald im Tor, der unter anderem 2 7-Meter parierte und zahlreiche weitere Würfe entschärfte, legten die Biber erneut zu. Mit einem Lauf setzte sich der DRV wieder ab und führte in der 16. Minute erstmals mit 4 Toren Vorsprung. Auch in der Folge bestimmten die Hausherren das Geschehen. Mit hohem Tempo und konsequentem Angriffsspiel bauten sie ihre Führung weiter aus. Zur Halbzeit lag der DHV verdient mit 21:15 vorne. Nach dem Seitenwechsel erwischten die Polen den besseren Start. Innerhalb weniger Minuten verkürzte Danzig den Rückstand auf 3 Tore. Die Biber blieben jedoch zunächst unbeeindruckt und stellten mit einem weiteren 3:0-Lauf den alten Abstand wieder her. In der 39. Minute traf David Misovic zum zwischenzeitlichen 25:19. Anschließend nahm die Partie etwas an Tempo heraus. Während die erste Halbzeit noch von schneller

0: Westen schließlich der 34:34 Ausgleich. Wenig später gingen die Polen erstmals in der Partie in Führung. Dem DRV blieb nur noch wenig Zeit für eine Antwort. Der Ausgleich wollte nicht mehr gelingen, sodass am Ende eine bittere 34:35 Niederlage auf der Anzeigetafel stand. Trotz des enttäuschenden Ausgangs zeigte der DRV über weite Strecken eine starke Leistung und sammelte wichtige Erkenntnisse für die weitere Vorbereitung. Für den DRV stehen in der Vorbereitung noch zwei weitere Testspiele auf dem Programm. Am 14. August sind die Dessau-Roßlauer beim ersten VfL Potsdam zu Gast, ehe es einen Tag später zum letzten Härtetest zum Handballclub Hamburg geht. Auch der Pflichtspielauftakt findet auswärts statt. Im DHB-Pokal treffen die Biber am 21. August auf den HSV Hamm-Westfalen. Zum Start in die neue Saison der zweiten Handball-Bundesliga geht es anschließend ebenfalls in die Fremde. Der DRV gastiert beim TV Emsdetten. Auf das erste Pflichtspiel vor heimischer Kulisse müssen die Fans hingegen noch etwas warten. Am 4. September ist es dann soweit. In der Arnheit Arena empfängt der DRV den VfL Eintracht Hagen zum ersten Heimspiel der neuen Saison.
1: Sie sind der Höhepunkt einer dreijährigen Ausbildung, die Gesellenstücke der angehenden Tischler. 8 Prüfungsarbeiten sind derzeit im Stadtlabor in der Lutherstadt Wittenberg zu sehen. Die Ausstellung zeigt nicht nur das handwerkliche Können der Nachwuchstischler, sondern soll auch Lust auf eine Ausbildung im Handwerk machen.
2: Jedes Handwerksunternehmen sucht guten Nachwuchs und deswegen ist es wichtig auch zu zeigen, was das Handwerk macht, was man als Tischler macht, was man hier für Dinge lernt, die man dann natürlich sowohl im privaten, aber auch im beruflichen sehr gut nutzen kann.
1: Entstanden sind ganz unterschiedliche Möbelstücke, vom Schreibtisch bis zum aufwendig gestalteten Schrank. Was gebaut wird, entscheiden die Prüflinge selbst. Die Anforderungen an Planung und Umsetzung sind dabei hoch.
3: Wir machen ja im Tischlerhandwerk eine Zwischenprüfung. Das heißt, die Lehrlinge werden getestet oder können sich selber testen, wie weit sie denn sind im praktischen wie im theoretischen Teil. Die Zwischenprüfung hat keine Bewertungsgrundlage. Es ist nur jetzt eine reine Geschichte, dass der Lehrling prüfen kann, was muss ich noch tun. Und dann hat er die Aufgabe, ich sage, diese Kenntnisprüfung zu absolvieren, die Arbeitsprobe zu absolvieren, das ist ein extra Teil, und die Gesellenstücke zu entwerfen und vorzustellen der Prüfungskommission. Und dann werden die ausgewertet und genehmigt. Und dann dürfen die Prüflinge, ich sage, die Gesellenstücke bauen. Und jeder darf bauen, was er möchte. Also irgendwo, da ist nichts vorgegeben. Sie haben wirklich freie Hände in der Gestaltung. Und wenn ich das jetzt hier sehe, die Vielfalt, ich sage irgendwo dort, das sieht man wirklich auch nur einmal. Bei einer nächsten Prüfung ist das schon wieder ganz was anderes und wieder was Schönes. Ich war die ganzen Jahrzehnte eigentlich nur begeistert über die Stücke, die, ich sage, dann bei der Prüfung zur Abnahme dastehen. Also es war immer, ich sage, zu 95% sehenswert.
1: Für die Fertigung bleiben den Auszubildenden je nach Werkstück bis zu 100 Arbeitsstunden. Neben Präzision sind dabei vor allem Kreativität und eine gute Planung gefragt.
4: Ich habe einen Schreibtisch gefertigt, der eigentlich Verstaumöglichkeit bietet, vor allem rechts in der Klappe und links im Schubkasten. Vorne habe ich Griffmulden eingefräst, die ein Inlay aus Linoleum haben und oben halt eine Beschichtung auf der Platte mit Linoleum.
1: Mit der Ausstellung möchte die Stadt gemeinsam mit der Tischlerinnung zeigen, welche Möglichkeiten das Handwerk bietet. Denn qualifizierter Nachwuchs wird in den Betrieben weiterhin dringend gesucht. Gleichzeitig erhalten die Besucher einen Einblick in die Vielfalt und Qualität der Tischlerausbildung in der Region.

0: Hallo und herzlich willkommen, liebe Zuschauer, zu einer neuen Woche mit den RBB Aktuellnachrichten. Am 8. August, kurz vor 13 Uhr, ereignete sich auf der B184 auf Höhe der Anschlussstelle Dessau Süd der A9 ein schwerer Verkehrsunfall zwischen einem PKW und einem Motorrad mit einer tödlich verletzten Person. Nach dem Stand der bisher geführten Ermittlungen befuhr der 70 Jahre alte Fahrer eines Motorrades Yamaha die B184 aus Richtung Dessau-Roßlau kommend in Richtung Bitterfeld-Wolfen. Zur selben Zeit fuhr die 79 Jahre alte Fahrerin eines PKW Skoda von der A9 an der Anschlussstelle Dessau-Süd ab und beabsichtigte, auf die B184 in Richtung Dessau-Roßlau abzubiegen. Im Kreuzungsbereich kam es zur Kollision beider Fahrzeuge. Der aus Sachsen stammende Motorradfahrer wurde infolge des Unfalls schwerst verletzt und verstarb trotz Reanimationsmaßnahmen der Rettungskräfte kurz darauf am Unfallort. Die Fahrerin des PKW wurde schwer verletzt in ein Krankenhaus gebracht. Die B184 wurde für die Rettungsmaßnahmen sowie für die Verkehrsunfallaufnahme bis gegen 16 Uhr voll gesperrt. Die Ermittlungen zum Verkehrsunfall werden vom Zentralen Verkehrs- und Autobahndienst der Polizeiinspektion Dessau-Roßlau geführt. Der Start ins Berufsleben ist für viele junge Menschen ein besonderer Moment. Insgesamt 8 neue Auszubildende haben jetzt ihre Ausbildung bei der Mideva begonnen. Damit sie das Unternehmen und seine vielfältigen Aufgaben kennenlernen, führt sie eine mehrtägige Begrüßungsrunde durch verschiedene Standorte. Am dritten Tag stand das Wasserwerk in Köthen auf dem Programm.
1: Mit neugierigen Blicken und einer Portion Aufregung starten 8 junge Menschen bei der Mideva in einen neuen Lebensabschnitt. Nach dem ersten Kennenlerntagen in der Lutherstadt, Eisleben und Merseburg macht die Begrüßungstour am Mittwoch Station in Köthen. Im Wasserwerk Köthen Süd erhalten die angehenden Fachkräfte einen Einblick in einen der wichtigsten Bereiche des Unternehmens, die Trinkwasserversorgung.
2: Wir sind heute im Wasserwerk Köthen beim Azubi-Auftakt. Wir haben am Montag unsere Ausbildung neu begonnen und führen unsere Azubis durch unsere Wasserbereiche. Wir waren gestern im Werder unterwegs, heute hier in Köthen unterwegs, dass sie auch das Trinkwasser und das Badewasser nachher noch kennenlernen. Heute sind wir 8. Insgesamt hat die Mideva jetzt 13 Auszubildende.
1: Für viele der neuen Auszubildenden ist es der erste Tag in einem technischen Betrieb. Umso wichtiger ist es der Mideva, den Nachwuchskräften von Anfang an zu zeigen, wie vielfältig die Aufgaben des Unternehmens sind. Neben der Trinkwasserversorgung gehörte auch die Abwasserbewirtschaftung sowie der Betrieb der Köthener Badewelt zum Unternehmensalltag. An 3 Einführungstagen lernen die Auszubildenden deshalb verschiedene Standorte und Arbeitsbereiche kennen. Insgesamt beginnen 8 junge Frauen und Männer ihre Ausbildung in 4 unterschiedlichen Berufen. Als Anlagenmechaniker, Elektroniker für Betriebstechnik, Umwelttechnologen für Abwasserbewirtschaftung sowie als Industriekauffrau. Einige von ihnen kennen das Unternehmen bereits durch Praktika. Für andere ist alles neu. Gemeinsam starten sie nun in ihre berufliche Zukunft.
2: Also wir haben 3 Anlagenmechaniker, wir haben einen Umwelttechnologen für Abwassertechnik, wir haben einen Betriebselektriker und 3 Industriekaufleute. Viele unserer Auszubildenden haben vorher ein Praktikum bei uns gemacht, sind dadurch auf uns gekommen oder eben durch Familie und Freunde ringsherum.
1: Bei der Führung durch das Wasserwerk erfuhren die Auszubildenden, wie Trinkwasser gewonnen, aufbereitet und sicher zu den Menschen in der Region gelangt. Gleichzeitig erhalten sie einen Eindruck davon, welche Verantwortung mit den verschiedenen Ausbildungsberufen verbunden ist. Der Standort Köthen steht dabei beispielhaft für die vielfältigen Aufgaben der Mideva. Von der Versorgung mit Trinkwasser bis hin zur Freizeitangeboten in der Köthener Badewelt.
3: Ja, wir haben den Azubis so grob die Funktion des Wasserwerks gezeigt, so die Örtlichkeiten drin, auch draußen,

0: die Behälter so, dass wir mal sehen, wie groß die eigentlich so sind, wie die ganze Steuerung alles so funktioniert, ja, Wasserwagen für die Notversorgung eventuell, also dass wir einen groben Überblick kriegen, was so bei uns im Tagesgeschäft passiert. Ja, wir hatten den Azubis auch nochmal so besser zur Verdeutlichung gezeigt, wie das draußen aussieht, von der Versorgungsleitung bis rein, der Hausanschluss, wie der gebaut ist, aufgebaut ist, so mit Mauerdurchführung, wie das abgestellt wird mit den Ventilen, Zählern, was es da so gibt für einzelne Typen, sodass sie sich davon ein Bild machen können, wie das so das Tagesgeschäft ist.
1: Mit dem Ausbildungsstart investiert die Medeva erneut in den eigenen Fachkräftenachwuchs. Für die 8 neuen Auszubildenden beginnt damit nicht nur eine Berufsausbildung, sondern der Einstieg in ein vielseitiges Berufsfeld mit verantwortungsvollen Aufgaben und langfristigen Perspektiven.
2: Kürzlich berichteten wir an dieser Stelle über die Gründung einer Berufsfeuerwehr in der Lutherstadt Wittenberg. So hatte der Stadtrat Wittenbergs einstimmig sich für eine Berufsfeuerwehr ausgesprochen. Doch nun gibt es Gegenwind. Der Landkreis hat eine Beanstandungsverfügung erlassen. Wie die Ortsfeuerwehren der Stadt Wittenberg meinen, zu Unrecht. In einem offenen Brief schreiben sie: Die Ortswehrleiter erwarten ein klares Bekenntnis zur Weiterentwicklung des Brandschutzes in Sachsen-Anhalt und in der Lutherstadt Wittenberg. Es muss um den Schutz der Bevölkerung gehen, nicht um Zuständigkeiten oder Machtfragen. Sie als Landrat gehören einer Partei an, und zwar der CDU, die sich regelmäßig auf die Fahne schreibt, wie sehr man sich einsetzt für die Feuerwehren im Land Sachsen-Anhalt. Im aktuellen Fall in der Lutherstadt Wittenberg wird gerade genau das Gegenteil bewiesen. Unterzeichnet wurde der offene Brief von 20 Stadt- und Ortswehrleitern. Die Stadt Wittenberg informierte Anfang August im Rahmen eines Pressetermins über bevorstehende Veranstaltungen. Im Mittelpunkt stand unter anderem der 18. Wittenberger Seniorenaktionstag, der im September stattfinden wird. Die jährlich stattfindende Veranstaltung bietet älteren Menschen ein vielfältiges Angebot aus Mitmachaktionen, Informationsständen und einem abwechslungsreichen Unterhaltungsprogramm. Ziel des Seniorenaktionstages ist es, Senioren dabei zu unterstützen, ein aktives, gesundes und selbstbestimmtes Leben in Wittenberg zu führen.
3: Die Stadt Wittenberg informierte Anfang August im Rahmen eines Pressetermins über kommende Veranstaltungen. Ein besonderer Fokus lag dabei auf dem 18. Wittenberger Seniorenaktionstag, der im September stattfinden wird. Die jährlich stattfindende Veranstaltung bietet Senioren ein abwechslungsreiches Programm mit zahlreichen Mitmachaktionen, Informationsständen und Unterhaltungsmöglichkeiten. Ziel des Seniorenaktionstages ist es, älteren Menschen Impulse und Angebote an die Hand zu geben, die ein aktives, gesundes und selbstbestimmtes Leben in Wittenberg fördern.
4: Der Seniorenaktionstag findet im Stadthaus in der Mauerstraße in Wittenberg statt und ist im Prinzip eine jährliche Informations- und Begegnungsplattform für die Generation 65+, mit ganz vielen verschiedenen Angeboten für unsere älteren Bürgerinnen und Bürger.
3: Das Motto in diesem Jahr lautet: Heute ist mein Glückstag. Auch zur 18. Auflage des Seniorenaktionstages werden wieder viele Einrichtungen, Verbände, Vereine und Institutionen vertreten sein. Insgesamt darf man sich auf 50 Akteure freuen.
4: Es sind insgesamt über 50 Akteure, die sich dort vorstellen. Das sind von Verbänden über Vereine hin, aber auch zu zum Beispiel dem Landeskriminalamt, das mit einem Präventionsmobil vor Ort ist, oder das Hörmobil. Also es sind ganz verschiedene Angebote und Anbieter, die Informationen zu allen verschiedenen Themenbereichen, die das Leben im Alter vor allem auch betreffen, zeigen und präsentieren.
3: Auch ein abwechslungsreiches kulturelles Rahmenprogramm erwartet die Besucher. Von Führungen bis hin zu musikalischen Beiträgen ist in diesem Jahr wieder für vielfältige Unterhaltung gesorgt.
4: Genau, ein kleines Rahmenprogramm haben wir natürlich auch. Wir haben einmal die Coversängerin Ramona da, die im Hof des Stadthauses für ein bisschen Musik und auch zum Tanz einlädt. Wir haben aber natürlich auch ein kleines Rahmenprogramm im Saal, zum Beispiel der Förderverein der Phoenix Theaterwelt wird eine Kostüm-Modenschau zeigen. Wir haben aber auch die Kita-Kinder der Kita St. Josef, die ein kleines Singprogramm zur Eröffnung mit präsentieren. Ja, es wird

0: bunt und kleine Überraschungen sind immer dabei.
1: Der 18. Wittenberger Seniorenaktionstag findet am 2. September von 11 bis 16 Uhr statt. Veranstaltungsort sind in diesem Jahr das Stadthaus sowie der angrenzende Hof. Die Wahl des Veranstaltungsortes ist auch den hohen Temperaturen dieser Tage geschuldet. Bereits beim vergangenen Seniorenaktionstag hatte man aufgrund der Hitze den Marktplatz gegen das kühlere Stadthaus als Veranstaltungsort ausgetauscht. Somit können auch in diesem Jahr wieder viele Senioren der Region einen wunderschönen Aktionstag in der Lutherstadt Wittenberg genießen.
2: Das Projekt Unsere Geschichte auf die Bühne, Identitäts- und Gemeinschaftsgefühl in der Region stärken aus Brena, ist im Rahmen des Ideenwettbewerbs Machen 2026 ausgezeichnet worden. Der Heimat- und Geschichtsverein Brena erhält ein Preisgeld in Höhe von 2.500 Euro. Der Wettbewerb Machen 2026 wird von Elisabeth Kaiser, Staatsministerin und Beauftragte der Bundesregierung für Ostdeutschland, gemeinsam mit der Deutschen Stiftung für Engagement und Ehrenamt, kurz DSEE, ausgezeichnet. Mit dem Wettbewerb werden vielfältiges Engagement und herausragende Projektideen aus kleineren Städten und Gemeinden in Ostdeutschland gewürdigt und sichtbar gemacht. Der Verein dazu: Mit dem Projekt Unsere Geschichte auf die Bühne setzt sich der Heimat- und Geschichtsverein Brena, kurz HGV Brena, dafür ein, dass Geschichte lebendig und erlebbar wird. Die Kinder und Jugendlichen sowie die Erwachsenen der Theatergruppe des HGV Brena sind sehr stolz auf die Auszeichnung und freuen sich über die Anerkennung ihres ehrenamtlichen Engagements. Damit sind wir am Ende unserer Montagsausgabe der RBW Aktuellen Nachrichten, schauen jetzt noch auf das Wetter und auf die Meldungen aus Dessau-Roßlau. Am Dienstag melden wir uns dann ab 18 Uhr wieder. Bis dahin, machen Sie es gut und auf Wiedersehen.
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6: Am Dienstag erwartet uns ein freundlicher Mix aus Sonne und einigen Wolken. Die Temperaturen steigen auf bis zu 22 Grad. In der Nacht kühlt es auf 14 Grad ab. Dabei bleibt es durchgehend trocken. Der Wind weht mäßig, mit Böen zwischen 8 und 30 km/h. Damit bleibt es freundlich und vor allem trocken.
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2: Ob Flugzeuge, Motoren oder historische Technologie. Das Technikmuseum Hugo Junkers ist ein beliebtes Ausflugsziel für Besucher aus nah und fern. Sie kommen, um die zahlreichen Exponate des Dessauer Ingenieurs und Luftfahrtspionier Hugo Junkers aus nächster Nähe zu entdecken. Getragen und betrieben wird das Museum vom Förderverein Technikmuseum Hugo Junkers Dessau e.V. Seit dem 1. Juni hat Dirk Schildhauer die ehrenamtliche Geschäftsführung übernommen.
3: Der alte Geschäftsführer hat mehr oder weniger den Wunsch geäußert, in den verdienten Ruhestand zu gehen. Und der Vorstand des Fördervereins, das Technikmuseum Hugo Junkers, unter Vorsitzendem von Herrn Weber, hat dann eben halt danach gesucht, wer könnte ein geeigneter Kandidat sein. Und was soll ich sagen? Sie sind dann eben halt auf mich gestoßen, weil ich schon einige Zeit hier im Verein mitgearbeitet habe und auch die eine oder andere Aufgabe übernommen habe. Und somit konnte ich dann eben halt ein positives Bild vermitteln und habe dann eben halt sehr viel Spaß an dieser Aufgabe empfunden und habe mich deswegen beworben.
2: Mit der ehrenamtlichen Geschäftsführung übernimmt Dirk Schildhauer ein umfangreiches und breit gefächertes Aufgabenfeld. Dazu gehören unter anderem die organisatorische Leitung des Museums sowie die Begleitung von Projekten und Veranstaltungen.
3: Im Grunde genommen ist es so, dass ich also 2 Tage lang in der Woche hier bin. Das ist dienstags und donnerstags, weil es ist eben halt befristet von der Zeit her, die ich eben halt hier verbringen kann, weil ich selber noch selbstständig tätig bin mit meiner eigenen Firma. Und dann geht es eigentlich los, dass ich mich um die allgemeine Verwaltung hier kümmere, um viele Dinge, die im halt mit dem Museum anfallen. Hat was auf der einen Seite was mit unserem Publikum zu tun, mit unseren Gästen, dass die sich hier wohlfühlen, bis hin eben halt zu technischen Abläufen, Arbeitsschutz, all die Dinge, die in der Verwaltung eigentlich notwendig sind. Das ist so mein Aufgabengebiet. Also ich versuche, viele Fäden mehr oder weniger auseinanderzustricken und wieder zusammenzuführen. Und das macht mir einen Heidenspaß. Ja, und für mich ist es ganz wichtig, dass ich einfach auch alle Dessauer einlade, einfach mal wieder einen Besuch im Museum durchzuführen. Und wenn das Wetter mal wieder etwas schlechter wird, dann haben wir auf alle Fälle unsere Türen geöffnet und laden alle Dessauer gerne ein, sich das Museum mal wieder neu anzugucken und vielleicht das eine oder andere neu zu entdecken.
2: Für viele Besucher des Dessauer Technikmuseums ist die rekonstruierte U52 der Höhepunkt. Dirk Schildhauer hingegen faszinieren vor allem das Stahlhaus und die Junkersmöbel.
3: Wir stehen hier zum Beispiel vor einem Stahlhaus, was eben halt Herr Junkers entworfen hat. Und was mir besonders wichtig ist, worauf ich ganz gerne mal aufmerksam machen möchte, dass auch Herr Junkers neben seiner Fähigkeit, dann eben halt Flugzeuge zu entwickeln, aber auch ganz, ganz andere Dinge entworfen hat, wie zum Beispiel Möbel, die Sie eben halt hier im Hintergrund sehen. Die Produkte sind entstanden aus der Möglichkeit, Materialien aus seinem Flugzeugbau einfach zu verwenden. Das heißt also nachhaltig und kreativ. Und das möchte ich ganz gerne den Menschen auch ein klein wenig weiterbringen oder weiterhelfen oder eben halt nahebringen.
2: Doch neben den zahlreichen Exponaten und Ausstellungsstücken hält das Technikmuseum noch weitere Höhepunkte für seine Besucher bereit.
3: Also, eines der Highlights, was wir haben, ist, seit ganz kurzem haben wir über unsere Apollo-Abteilung, möchte ich sie mal bezeichnen, einen neuen VR-Flug, nämlich das Space Shuttle. Und das ist eine Sondersensation, dass ich sagen kann, also ich kann nur jeden einladen, hierher zu kommen und sich die Apollo-Mission anzuschauen, die wir eben halt hier anbieten. Und dann natürlich auch dieses neue Highlight, den Flug mit dem Space Shuttle durch unser All, ich denke mal, alle Menschen, die es bisher getan bzw. diesen Flug absolviert haben über unsere VR-Technologie, sind sowas von begeistert, dass ich mich freue, dass wir dieses hier anbieten können. Aber es gibt natürlich auch Veranstaltungen, die wir haben, Vorträge, die wir haben. Auf unserer Internetseite werden wir das regelmäßig aktualisieren, dass alle Menschen auch wirklich wissen, welche spannenden Vorträge und welche spannenden Veranstaltungen wir derzeit noch planen und auch schon geplant haben.
2: Ein Blick in die Zukunft gehört für Dirk Schildhauer ebenfalls zu seinen neuen Aufgaben. Zahlreiche Projekte und Herausforderungen stehen bevor. Da alle Mitarbeiter ehrenamtlich tätig sind, freut sich der Förderverein über weitere engagierte Menschen, die sich mit einbringen möchten.
3: Die Zukunftspläne sind eigentlich ganz bedeutende. Erstens, dass das Museum erhalten bleibt. Das sagt sich jetzt vielleicht ganz einfach, aber das ist aufgrund der Förderstruktur, die wir eben halt nicht haben. Das heißt also, das Museum existiert ausschließlich von den Eintrittsgeldern und von den Verkäufen. Also eine der wichtigsten Aufgaben. Dann natürlich gehört dazu, auch den Förderverein so attraktiv wie möglich zu machen, dass wir auch junge Menschen begeistern, hier ehrenamtlich mitzuarbeiten. Um ehrlich zu sein, da fehlt uns ganz, ganz viel Potenzial, was wir eben halt erkannt haben, dass unser Verein, und da glaube ich, haben sehr viele Vereine dasselbe Problem, eine sehr, sehr hohe Altersstruktur haben. Wir möchten ganz gerne auch junge Menschen animieren, hier sich ehrenamtlich zu beteiligen, und das wäre eben halt auch eine der dementsprechenden Aufgaben, die ich eben halt habe. Gerne eben halt am besten dienstags und donnerstags. Das sind so unsere Zeiten, wo sich die Ehrenamtlichen hier bei uns eben halt am wohlsten fühlen und deswegen auch hierher kommen. Es gibt verschiedene Arbeitsgruppen, die wir haben. Also angefangen von Motorenbau, Flugzeugkonstruktion, Rekonstruktion, bis hin von innen hier im Museum, bis hin von Außenanlagen. All die Dinge sind eben halt notwendig, dass die sich angeschaut und eben halt auch bearbeitet werden. Und dienstags und donnerstags sind so die Tage, wo man am besten sich mal einen Einblick verschaffen kann und dann einfach mal gucken kann, ob einem das so liegt oder ob man selber eine Interessensmöglichkeit hat, wo man sagen kann, Mensch, da kann ich mir vorstellen, als helfende Hand dabei zu sein.
2: Mit Dirk Schildhauer übernimmt ein engagierter Ehrenamtlicher Verantwortung für die weitere Entwicklung des Technikmuseums Hugo Junkers. Mit dem Förderverein und seinen vielen Helfern soll die Geschichte des Dessauer Ingenieurs und Luftfahrtpioniers auch in Zukunft lebendig bleiben und Besucher aus nah und fern begeistern.
4: Die Vorbereitung auf die neue Saison der zweiten Handball-Bundesliga läuft beim Dessau-Roßlauer HV auf Hochtouren. Im einzigen Testspiel vor heimischer Kulisse empfingen die Biber am 7. August in der Anhalt Arena den polnischen Erstligisten PGE Danzig. 346 Zuschauer sahen eine intensive und lange Zeit überzeugende Vorstellung des DRHV, die am Ende jedoch nicht belohnt wurde. Die Mannschaft von Cheftrainer Vanja Radic erwischte einen starken Start und präsentierte sich vor allem im ersten Durchgang spielfreudig, druckvoll und konsequent im Tempospiel. Schnell erspielten sich die Gastgeber eine 3-Tore-Führung. Die Gäste aus Danzig fanden anschließend besser in die Partie und glichen in der 11. Minute das erste Mal zum 7:7 aus. Die Antwort des DRV ließ jedoch nicht lange auf sich warten. Angeführt von einer stabilen Defensive und einem starken Yannick Patzweit im Tor, der unter anderem 2 7-Meter parierte und zahlreiche weitere Würfe entschärfte, legten die Biber erneut zu. Mit einem Lauf setzte sich der DRV wieder ab und führte in der 16. Minute erstmals mit 4 Toren Vorsprung. Auch in der Folge bestimmten die Hausherren das Geschehen. Mit hohem Tempo und konsequentem Angriffsspiel bauten sie ihre Führung weiter aus. Zur Halbzeit lag der DRV verdient mit 21:15 vorne. Nach dem Seitenwechsel erwischten die Polen den besseren Start. Innerhalb weniger Minuten verkürzte Danzig den Rückstand auf 3 Tore. Die Biber blieben jedoch zunächst unbeeindruckt und stellten mit einem weiteren 3:0-Lauf den alten Abstand wieder her. In der 39. Minute traf David Misovic zum zwischenzeitlichen 25:19. Anschließend nahm die Partie etwas an Tempo heraus. Während die erste Halbzeit noch von schnellen Angriffen geprägt war, wurde der DRV nun vor allem im Positionsangriff gefordert. Lange Zeit hatten die Gastgeber die Begegnung dennoch unter Kontrolle und hielten die Gäste auf Abstand. In der Schlussphase sollte sich das Blatt jedoch noch einmal wenden. Die Mannschaft aus Danzig gab sich zu keinem Zeitpunkt geschlagen und kämpfte sich Tor um Tor heran. In der 56. Minute war der Vorsprung der Biber beim 33:32 auf ein Tor geschmolzen. 2 Minuten vor dem Ende gelang den Gästen schließlich der 34:34 Ausgleich. Wenig später gingen die Polen erstmals in der Partie in Führung. Dem DRV blieb nur noch wenig Zeit für eine Antwort. Der Ausgleich wollte nicht mehr gelingen, sodass am Ende eine bittere 34:35 Niederlage auf der Anzeigetafel stand. Trotz des enttäuschenden Ausgangs zeigte der DRV über weite Strecken eine starke Leistung und sammelte wichtige Erkenntnisse für die weitere Vorbereitung. Für den DRV stehen in der Vorbereitung noch 2 weitere Testspiele auf dem Programm. Am 14. August sind die Dessau-Roßlauer beim 1. VfL Potsdam zu Gast, ehe es einen Tag später zum letzten Härtetest zum Handballclub Hamburg geht. Auch der Pflichtspielauftakt findet auswärts statt. Im DHB-Pokal treffen die Biber am 21. August auf den HSV Hamm-Westfalen. Zum Start in die neue Saison der 2. Handball-Bundesliga geht es anschließend ebenfalls in die Fremde. Der DRV gastiert beim TV Emsdetten. Auf das erste Pflichtspiel vor heimischer Kulisse müssen die Fans hingegen noch etwas warten. Am 4. September ist es dann soweit. In der Arnheit Arena empfängt der DRV den VfL Eintracht Hagen zum ersten Heimspiel der neuen Saison.
5: Sie sind der Höhepunkt einer 3-jährigen Ausbildung, die Gesellenstücke der angehenden Tischler. 8 Prüfungsarbeiten sind derzeit im Stadtlabor in der Lutherstadt Wittenberg zu sehen. Die Ausstellung zeigt nicht nur das handwerkliche Können der Nachwuchstischler, sondern soll auch Lust auf eine Ausbildung im Handwerk machen.
6: Jedes Handwerksunternehmen sucht guten Nachwuchs und deswegen ist es wichtig, auch zu zeigen, was das Handwerk macht, was man als Tischler macht, was man hier für Dinge lernt, die man dann natürlich sowohl im privaten, aber auch im beruflichen sehr gut nutzen kann.
5: Entstanden sind ganz unterschiedliche Möbelstücke, vom Schreibtisch bis zum aufwendig gestalteten Schrank. Was gebaut wird, entscheiden die Prüflinge selbst. Die Anforderungen an Planung und Umsetzung sind dabei hoch.
7: Wir machen ja im Tischlerhandwerk eine Zwischenprüfung. Das heißt, die Lehrlinge werden getestet oder können sich selber testen, wie weit sie denn sind, im praktischen wie im theoretischen Teil. Die Zwischenprüfung hat keine Bewertungsgrundlage. Es ist nur jetzt eine reine Geschichte, dass der Lehrling prüfen kann, was muss ich noch tun. Und dann hat er die Aufgabe, ich sage, diese Kenntnisprüfung zu absolvieren, die Arbeitsprobe zu absolvieren, das ist ein extra Teil, und die Gesellenstücke zu entwerfen und vorzustellen der Prüfungskommission. Und dann werden die ausgewertet und genehmigt. Und dann dürfen die Prüflinge, ich sage, die Gesellenstücke bauen. Und jeder darf bauen, was er möchte. Also irgendwo, da ist nichts vorgegeben. Sie haben wirklich freie Hände in der Gestaltung. Und wenn ich das jetzt hier sehe, die Vielfalt, ich sage irgendwo dort, das sieht man wirklich auch nur einmal. Bei der nächsten Prüfung ist das schon da ganz was anderes und wieder was Schönes. Ich war die ganzen Jahrzehnte eigentlich nur begeistert über die Stücke, die, ich sage, dann bei der Prüfung zur Abnahme dastehen. Also es war immer, ich sage, zu 95% sehenswert.
5: Für die Fertigung bleiben den Auszubildenden je nach Werkstück bis zu 100 Arbeitsstunden. Neben Präzision sind dabei vor allem Kreativität und eine gute Planung gefragt.
8: Ich habe einen Schreibtisch gefertigt, der eigentlich Verstaumöglichkeit bietet, vor allem rechts in der Klappe und links im Schubkasten. Vorne habe ich Griffmulden eingefräst, die eine Inlay aus Linoleum haben und oben halt eine Beschichtung auf der Platte mit Linoleum.
5: Mit der Ausstellung möchte die Stadt gemeinsam mit der Tischlerinnung zeigen, welche Möglichkeiten das Handwerk bietet. Denn qualifizierter Nachwuchs wird in den Betrieben weiterhin dringend gesucht. Gleichzeitig erhalten die Besucher einen Einblick in die Vielfalt und Qualität der Tischlerausbildung in der Region.

0: Hallo und herzlich willkommen, liebe Zuschauer, zu einer neuen Woche mit den RBB Aktuellnachrichten. Am 8. August, kurz vor 13 Uhr, ereignete sich auf der B184 auf Höhe der Anschlussstelle Dessau Süd der A9 ein schwerer Verkehrsunfall zwischen einem PKW und einem Motorrad mit einer tödlich verletzten Person. Nach dem Stand der bisher geführten Ermittlungen befuhr der 70 Jahre alte Fahrer eines Motorrades Yamaha die B184 aus Richtung Dessau-Roßlau kommend in Richtung Bitterfeld-Wolfen. Zur selben Zeit fuhr die 79 Jahre alte Fahrerin eines PKW Skoda von der A9 an der Anschlussstelle Dessau Süd ab und beabsichtigte, auf die B184 in Richtung Dessau-Roßlau abzubiegen. Im Kreuzungsbereich kam es zur Kollision beider Fahrzeuge. Der aus Sachsen stammende Motorradfahrer wurde infolge des Unfalls schwerst verletzt und verstarb trotz Reanimationsmaßnahmen der Rettungskräfte kurz darauf am Unfallort. Die Fahrerin des PKW wurde schwer verletzt in ein Krankenhaus gebracht. Die B184 wurde für die Rettungsmaßnahmen sowie für die Verkehrsunfallaufnahme bis gegen 16 Uhr voll gesperrt. Die Ermittlungen zum Verkehrsunfall werden vom Zentralen Verkehrs- und Autobahndienst der Polizeiinspektion Dessau-Roßlau geführt. Der Start ins Berufsleben ist für viele junge Menschen ein besonderer Moment. Insgesamt 8 neue Auszubildende haben jetzt ihre Ausbildung bei der Mideva begonnen. Damit sie das Unternehmen und seine vielfältigen Aufgaben kennenlernen, führt sie eine mehrtägige Begrüßungsrunde durch verschiedene Standorte. Am dritten Tag stand das Wasserwerk in Köthen auf dem Programm.
1: Mit neugierigen Blicken und einer Portion Aufregung starten 8 junge Menschen bei der Mideva in einen neuen Lebensabschnitt. Nach den ersten Kennenlerntagen in der Lutherstadt, Eisleben und Merseburg macht die Begrüßungstour am Mittwoch Station in Köthen. Im Wasserwerk Köthen Süd erhalten die angehenden Fachkräfte einen Einblick in einen der wichtigsten Bereiche des Unternehmens, die Trinkwasserversorgung.
2: Wir sind heute im Wasserwerk Köthen beim Azubi-Auftakt. Wir haben am Montag unsere Ausbildung neu begonnen und führen unsere Azubis durch unsere Wasserbereiche. Wir waren gestern im Werder unterwegs, heute hier in Köthen unterwegs, dass sie auch das Trinkwasser und das Badewasser nachher noch kennenlernen. Heute sind wir 8. Insgesamt hat die Mideva jetzt 13 Auszubildende.
1: Für viele der neuen Auszubildenden ist es der erste Tag in einem technischen Betrieb. Umso wichtiger ist es der Mideva, den Nachwuchskräften von Anfang an zu zeigen, wie vielfältig die Aufgaben des Unternehmens sind. Neben der Trinkwasserversorgung gehörte auch die Abwasserbewirtschaftung sowie der Betrieb der Köthener Badewelt zum Unternehmensalltag. An 3 Einführungstagen lernen die Auszubildenden deshalb verschiedene Standorte und Arbeitsbereiche kennen. Insgesamt beginnen 8 junge Frauen und Männer ihre Ausbildung in 4 unterschiedlichen Berufen. Als Anlagenmechaniker, Elektroniker für Betriebstechnik, Umwelttechnologen für Abwasserbewirtschaftung sowie als Industriekauffrau. Einige von ihnen kennen das Unternehmen bereits durch Praktika, für andere ist alles neu. Gemeinsam starten sie nun in ihre berufliche Zukunft.
2: Also wir haben 3 Anlagenmechaniker, wir haben einen Umwelttechnologen für Abwassertechnik, wir haben einen Betriebselektriker und 3 Industriekaufleute. Viele unserer Auszubildenden haben vorher ein Praktikum bei uns gemacht, sind dadurch auf uns gekommen oder eben durch Familie und Freunde ringsherum.
1: Bei der Führung durch das Wasserwerk erfuhren die Auszubildenden, wie Trinkwasser gewonnen, aufbereitet und sicher zu den Menschen in der Region gelangt. Gleichzeitig erhalten sie einen Eindruck davon, welche Verantwortung mit den verschiedenen Ausbildungsberufen verbunden ist. Der Standort Köthen steht dabei beispielhaft für die vielfältigen Aufgaben der Mideva. Von der Versorgung mit Trinkwasser bis hin zu Freizeitangeboten in der Köthener Badewelt.
3: Ja, wir haben den Azubis so grob die Funktion des Wasserwerks gezeigt, so die Örtlichkeiten drin, auch draußen die Behälter so, dass wir mal sehen, wie groß die eigentlich so sind, wie die ganze Steuerung alles so funktioniert, ja, Wasserwagen für die Notversorgung eventuell, also dass wir einen groben Überblick kriegen, was so bei uns im Tagesgeschäft passiert. Ja, wir hatten den Azubis auch nochmal so besser zur Verdeutlichung gezeigt, wie das draußen aussieht, von der Versorgungsleitung bis rein, der Hausanschluss, wie der gebaut ist, aufgebaut ist, so mit Mauerdurchführung, wie das abgestellt wird mit den Ventilen, Zählern, was es da so gibt für einzelne Typen, sodass sie sich davon ein Bild machen können, wie das so das Tagesgeschäft ist.
1: Mit dem Ausbildungsstart investiert die Medeva erneut in den eigenen Fachkräftenachwuchs. Für die 8 neuen Auszubildenden beginnt damit nicht nur eine Berufsausbildung, sondern der Einstieg in ein vielseitiges Berufsfeld mit verantwortungsvollen Aufgaben und langfristigen Perspektiven.
0: Kürzlich berichteten wir an dieser Stelle über die Gründung einer Berufsfeuerwehr in der Lutherstadt Wittenberg. So hatte der Stadtrat Wittenbergs einstimmig sich für eine Berufsfeuerwehr ausgesprochen. Doch nun gibt es Gegenwind. Der Landkreis hat eine Beanstandungsverfügung erlassen. Wie die Ortsfeuerwehren der Stadt Wittenberg meinen, zu Unrecht. In einem offenen Brief schreiben sie: Die Ortswehrleiter erwarten ein klares Bekenntnis zur Weiterentwicklung des Brandschutzes in Sachsen-Anhalt und in der Lutherstadt Wittenberg. Es muss um den Schutz der Bevölkerung gehen, nicht um Zuständigkeiten oder Machtfragen. Sie als Landrat gehören einer Partei an, und zwar der CDU, die sich regelmäßig auf die Fahne schreibt, wie sehr man sich einsetzt für die Feuerwehren im Land Sachsen-Anhalt. Im aktuellen Fall in der Lutherstadt Wittenberg wird gerade genau das Gegenteil bewiesen. Unterzeichnet wurde der offene Brief von 20 Stadt- und Ortswehrleitern. Die Stadt Wittenberg informierte Anfang August im Rahmen eines Pressetermins über bevorstehende Veranstaltungen. Im Mittelpunkt stand unter anderem der 18. Wittenberger Seniorenaktionstag, der im September stattfinden wird. Die jährlich stattfindende Veranstaltung bietet älteren Menschen ein vielfältiges Angebot aus Mitmachaktionen, Informationsständen und einem abwechslungsreichen Unterhaltungsprogramm. Ziel des Seniorenaktionstages ist es, Senioren dabei zu unterstützen, ein aktives, gesundes und selbstbestimmtes Leben in Wittenberg zu führen.
4: Die Stadt Wittenberg informierte Anfang August im Rahmen eines Pressetermins über kommende Veranstaltungen. Ein besonderer Fokus lag dabei auf dem 18. Wittenberger Seniorenaktionstag, der im September stattfinden wird. Die jährlich stattfindende Veranstaltung bietet Senioren ein abwechslungsreiches Programm mit zahlreichen Mitmachaktionen, Informationsständen und Unterhaltungsmöglichkeiten. Ziel des Seniorenaktionstages ist es, ältere Menschen Impulse und Angebote an die Hand zu geben, die ein aktives, gesundes und selbstbestimmtes Leben in Wittenberg fördern.
5: Der Seniorenaktionstag findet im Stadthaus in der Mauerstraße in Wittenberg statt und ist im Prinzip eine jährliche Informations- und Begegnungsplattform für die Generation 65+, mit ganz vielen verschiedenen Angeboten für unsere älteren Bürgerinnen und Bürger.
4: Das Motto in diesem Jahr lautet: Heute ist mein Glückstag. Auch zur 18. Auflage des Seniorenaktionstages werden wieder viele Einrichtungen, Verbände, Vereine und Institutionen vertreten sein. Insgesamt darf man sich auf 50 Akteure freuen.
5: Es sind insgesamt über 50 Akteure, die sich dort vorstellen. Das sind von Verbänden über Vereine hin, aber auch zu zum Beispiel dem Landeskriminalamt, das mit einem Präventionsmobil vor Ort ist, oder das Hörmobil. Also es sind ganz verschiedene Angebote und Anbieter, die Informationen zu allen verschiedenen Themenbereichen, die das Leben im Alter vor allem auch betreffen, zeigen und präsentieren.
4: Auch ein abwechslungsreiches kulturelles Rahmenprogramm erwartet die Besucher. Von Führungen bis hin zu musikalischen Beiträgen ist in diesem Jahr wieder für vielfältige Unterhaltung gesorgt.
5: Genau, ein kleines Rahmenprogramm haben wir natürlich auch. Wir haben einmal die Coversängerin Ramona da, die im Hof des Stadthauses für ein bisschen Musik und auch zum Tanz einlädt. Wir haben aber natürlich auch ein kleines Rahmenprogramm im Saal, zum Beispiel der Förderverein der Phoenix Theaterwelt wird eine Kostüm-Modenschau zeigen. Wir haben aber auch die Kita-Kinder der Kita St. Josef, die ein kleines Singprogramm zur Eröffnung mit präsentieren. Ja, es wird

0: bunt und kleine Überraschungen sind immer dabei.
1: Der 18. Wittenberger Seniorenaktionstag findet am 2. September von 11 bis 16 Uhr statt. Veranstaltungsort sind in diesem Jahr das Stadthaus sowie der angrenzende Hof. Die Wahl des Veranstaltungsortes ist auch den hohen Temperaturen dieser Tage geschuldet. Bereits beim vergangenen Seniorenaktionstag hatte man aufgrund der Hitze den Marktplatz gegen das kühlere Stadthaus als Veranstaltungsort ausgetauscht. Somit können auch in diesem Jahr wieder viele Senioren der Region einen wunderschönen Aktionstag in der Lutherstadt Wittenberg genießen.
2: Das Projekt Unsere Geschichte auf die Bühne, Identitäts- und Gemeinschaftsgefühl in der Region stärken aus Brena, ist im Rahmen des Ideenwettbewerbs Machen 2026 ausgezeichnet worden. Der Heimat- und Geschichtsverein Brena erhält ein Preisgeld in Höhe von 2.500 Euro. Der Wettbewerb Machen 2026 wird von Elisabeth Kaiser, Staatsministerin und Beauftragte der Bundesregierung für Ostdeutschland, gemeinsam mit der Deutschen Stiftung für Engagement und Ehrenamt, kurz DSEE, ausgezeichnet. Mit dem Wettbewerb werden vielfältiges Engagement und herausragende Projektideen aus kleineren Städten und Gemeinden in Ostdeutschland gewürdigt und sichtbar gemacht. Der Verein dazu: Mit dem Projekt Unsere Geschichte auf die Bühne setzt sich der Heimat- und Geschichtsverein Brena, kurz HGV Brena, dafür ein, dass Geschichte lebendig und erlebbar wird. Die Kinder und Jugendlichen sowie die Erwachsenen der Theatergruppe des HGV Brena sind sehr stolz auf die Auszeichnung und freuen sich über die Anerkennung ihres ehrenamtlichen Engagements. Damit sind wir am Ende unserer Montagsausgabe der RBW Aktuellen Nachrichten. Schauen jetzt noch auf das Wetter und auf die Meldungen aus Dessau-Roßlau. Am Dienstag melden wir uns dann ab 18 Uhr wieder. Bis dahin machen Sie es gut und auf Wiedersehen.
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6: Am Dienstag erwartet uns ein freundlicher Mix aus Sonne und einigen Wolken. Die Temperaturen steigen auf bis zu 22 Grad. In der Nacht kühlt es auf 14 Grad ab. Dabei bleibt es durchgehend trocken. Der Wind weht mäßig, mit Böen zwischen 8 und 30 km/h. Damit bleibt es freundlich und vor allem trocken.
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2: Ob Flugzeuge, Motoren oder historische Technologie. Das Technikmuseum Hugo Junkers ist ein beliebtes Ausflugsziel für Besucher aus nah und fern. Sie kommen, um die zahlreichen Exponate des Dessauer Ingenieurs und Luftfahrtspionier Hugo Junkers aus nächster Nähe zu entdecken. Getragen und betrieben wird das Museum vom Förderverein Technikmuseum Hugo Junkers Dessau e.V. Seit dem 1. Juni hat Dirk Schildhauer die ehrenamtliche Geschäftsführung übernommen.
3: Der alte Geschäftsführer hat mehr oder weniger den Wunsch geäußert, in den verdienten Ruhestand zu gehen. Und der Vorstand des Fördervereins, das Technikmuseum Hugo Junkers, unter Vorsitzendem von Herrn Weber, hat dann eben halt danach gesucht, wer könnte ein geeigneter Kandidat sein. Und was soll ich sagen? Sie sind dann eben halt auf mich gestoßen, weil ich schon einige Zeit hier im Verein mitgearbeitet habe und auch die eine oder andere Aufgabe übernommen habe. Und somit konnte ich dann eben halt ein positives Bild vermitteln und habe dann eben halt sehr viel Spaß an dieser Aufgabe empfunden und habe mich deswegen beworben.
2: Mit der ehrenamtlichen Geschäftsführung übernimmt Dirk Schildhauer ein umfangreiches und breit gefächertes Aufgabenfeld. Dazu gehören unter anderem die organisatorische Leitung des Museums sowie die Begleitung von Projekten und Veranstaltungen.
3: Im Grunde genommen ist es so, dass ich also 2 Tage lang in der Woche hier bin. Das ist dienstags und donnerstags, weil es ist eben halt befristet von der Zeit her, die ich eben halt hier verbringen kann, weil ich selber noch selbstständig tätig bin mit meiner eigenen Firma. Und dann geht es eigentlich los, dass ich mich um die allgemeine Verwaltung hier kümmere, um viele Dinge, die eben halt mit dem Museum anfallen. Hat was auf der einen Seite was mit unserem Publikum zu tun, mit unseren Gästen, dass die sich hier wohlfühlen, bis hin eben halt zu technischen Abläufen, Arbeitsschutz, all die Dinge, die in der Verwaltung eigentlich notwendig sind. Das ist so mein Aufgabengebiet. Also ich versuche, viele Fäden mehr oder weniger auseinanderzustricken und wieder zusammenzuführen. Und das macht mir einen Heidenspaß. Ja, und für mich ist es ganz wichtig, dass ich einfach auch alle Dessauer einlade, einfach mal wieder einen Besuch im Museum durchzuführen. Und wenn das Wetter mal wieder etwas schlechter wird, dann haben wir auf alle Fälle unsere Türen geöffnet und laden alle Dessauer gerne ein, sich das Museum mal wieder neu anzugucken und vielleicht das eine oder andere neu zu entdecken.
2: Für viele Besucher des Dessauer Technikmuseums ist die rekonstruierte U52 der Höhepunkt. Dirk Schildhauer hingegen faszinieren vor allem das Stahlhaus und die Junkersmöbel.
3: Wir stehen hier zum Beispiel vor einem Stahlhaus, was eben halt Herr Junkers entworfen hat. Und was mir besonders wichtig ist, worauf ich ganz gerne mal aufmerksam machen möchte, dass auch Herr Junkers neben seiner Fähigkeit, dann eben halt Flugzeuge zu entwickeln, aber auch ganz, ganz andere Dinge entworfen hat, wie zum Beispiel Möbel, die Sie eben halt hier im Hintergrund sehen. Die Produkte sind entstanden aus der Möglichkeit, Materialien aus seinem Flugzeugbau einfach zu verwenden. Das heißt also nachhaltig und kreativ. Und das möchte ich ganz gerne den Menschen auch ein klein wenig weiterbringen oder weiterhelfen oder eben halt nahebringen.
2: Doch neben den zahlreichen Exponaten und Ausstellungsstücken hält das Technikmuseum noch weitere Höhepunkte für seine Besucher bereit.
3: Also, eines der Highlights, was wir haben, ist, seit ganz kurzem haben wir über unsere Apollo-Abteilung, möchte ich sie mal bezeichnen, einen neuen VR-Flug, nämlich das Space Shuttle. Und das ist eine Sondersensation, dass ich sagen kann, also ich kann nur jeden einladen, hierher zu kommen und sich die Apollo-Mission anzuschauen, die wir eben halt hier anbieten. Und dann natürlich auch dieses neue Highlight, den Flug mit dem Space Shuttle durch unser All. Ich denke mal, alle Menschen, die es bisher getan bzw. diesen Flug absolviert haben über unsere VR-Technologie, sind sowas von begeistert, dass ich mich freue, dass wir dieses hier anbieten können. Aber es gibt natürlich auch Veranstaltungen, die wir haben, Vorträge, die wir haben. Auf unserer Internetseite werden wir das regelmäßig aktualisieren. interessieren, dass alle Menschen auch wirklich wissen, welche spannenden Vorträge und welche spannenden Veranstaltungen wir derzeit noch planen und

0: schon geplant haben.
1: Ein Blick in die Zukunft gehört für Dirk Schildhauer ebenfalls zu seinen neuen Aufgaben. Zahlreiche Projekte und Herausforderungen stehen bevor. Da alle Mitarbeiter ehrenamtlich tätig sind, freut sich der Förderverein über weitere engagierte Menschen, die sich mit einbringen möchten.
0: Die Zukunftspläne sind eigentlich ganz, ganz bedeutende. Erstens, dass das Museum erhalten bleibt. Das sagt sich jetzt vielleicht ganz einfach, aber das ist aufgrund der Förderstruktur, die wir eben halt nicht haben. Das heißt also, das Museum existiert ausschließlich von den Eintrittsgeldern und von den Verkäufen. Also eine der wichtigsten Aufgaben. Dann natürlich gehört dazu auch, den Förderverein so attraktiv wie möglich zu machen, dass wir auch junge Menschen begeistern, hier ehrenamtlich mitzuarbeiten. Um ehrlich zu sein, da fehlt uns ganz, ganz viel Potenzial, was wir eben halt erkannt haben, dass unser Verein, und da glaube ich, haben sehr viele Vereine dasselbe Problem, eine sehr, sehr hohe Altersstruktur haben. Wir möchten ganz gerne auch junge Menschen animieren, hier sich ehrenamtlich zu beteiligen, und das wäre eben halt auch eine der dementsprechenden Aufgaben, die ich eben halt habe. Gerne eben halt am besten dienstags und donnerstags. Das sind so unsere Zeiten, wo sich die Ehrenamtlichen hier bei uns eben halt am wohlsten fühlen und deswegen auch hierher kommen. Es gibt verschiedene Arbeitsgruppen, die wir haben. Also angefangen von Motorenbau, Flugzeugkonstruktion, Rekonstruktion, bis hin von innen hier im Museum, bis hin von Außenanlagen. All die Dinge sind eben halt notwendig, dass die sich angeschaut und eben halt auch bearbeitet werden. Und dienstags und donnerstags sind so die Tage, wo man am besten sich mal einen Einblick verschaffen kann und dann einfach mal gucken kann, ob einem das so liegt oder ob man selber eine Interessensmöglichkeit hat, wo man sagen kann, Mensch, da kann ich mir vorstellen, als helfende Hand dabei zu sein.
1: Mit Dirk Schildhauer übernimmt ein engagierter Ehrenamtlicher Verantwortung für die weitere Entwicklung des Technikmuseums Hugo Junkers. Mit dem Förderverein und seinen vielen Helfern soll die Geschichte des Dessauer Ingenieurs und Luftfahrtpioniers auch in Zukunft lebendig bleiben und Besucher aus nah und fern begeistern.
2: Die Vorbereitung auf die neue Saison der zweiten Handball-Bundesliga läuft beim Dessau-Roßlauer HV auf Hochtouren. Im einzigen Testspiel vor heimischer Kulisse empfingen die Biber am 7. August in der Anhalt Arena den polnischen Erstligisten PGE Danzig. 346 Zuschauer sahen eine intensive und lange Zeit überzeugende Vorstellung des DRHV, die am Ende jedoch nicht belohnt wurde. Die Mannschaft von Cheftrainer Vanja Radic erwischte einen starken Start und präsentierte sich vor allem im ersten Durchgang spielfreudig, druckvoll und konsequent im Tempospiel. Schnell erspielten sich die Gastgeber eine 3-Tore-Führung. Die Gäste aus Danzig fanden anschließend besser in die Partie und glichen in der 11. Minute das erste Mal zum 7:7 aus. Die Antwort des DRV ließ jedoch nicht lange auf sich warten. Angeführt von einer stabilen Defensive und einem starken Yannick Patzweit im Tor, der unter anderem 2 7-Meter parierte und zahlreiche weitere Würfe entschärfte, legten die Biber erneut zu. Mit einem Lauf setzte sich der DRV wieder ab und führte in der 16. Minute erstmals mit 4 Toren Vorsprung. Auch in der Folge bestimmten die Hausherren das Geschehen. Mit hohem Tempo und konsequentem Angriffsspiel bauten sie ihre Führung weiter aus. Zur Halbzeit lag der DRV verdient mit 21:15 vorne. Nach dem Seitenwechsel erwischten die Polen den besseren Start. Innerhalb weniger Minuten verkürzte Danzig den Rückstand auf 3 Tore. Die Biber blieben jedoch zunächst unbeeindruckt und stellten mit einem weiteren 3:0-Lauf den alten Abstand wieder her. In der 39. Minute traf David Misovic zum zwischenzeitlichen 25:19. Anschließend nahm die Partie etwas an Tempo heraus. Während die erste Halbzeit noch von schnellen Angriffen geprägt war, wurde der DRV nun vor allem im Positionsangriff gefordert. Lange Zeit hatten die Gastgeber die Begegnung dennoch unter Kontrolle und hielten die Gäste auf Abstand. In der Schlussphase sollte sich das Blatt jedoch noch einmal wenden. Die Mannschaft aus Danzig gab sich zu keinem Zeitpunkt geschlagen und kämpfte sich Tor um Tor heran. In der 56. Minute war der Vorsprung der Biber beim 33:32 auf 1 Tor geschmolzen. 2 Minuten vor dem Ende gelang den Gästen

0: Aber beim ersten VfL Potsdam zu Gast, ehe es einen Tag später zum letzten Härtetest zum Handballclub Hamburg geht. Auch der Pflichtspielauftrag findet auswärts statt. Im DHB-Pokal treffen die Biber am 21. August auf den HSV Hamm-Westfalen. Zum Start in die neue Saison der zweiten Handball-Bundesliga geht es anschließend ebenfalls in die Fremde. Der DHV gastiert beim TV Emsdetten. Auf das erste Pflichtspiel vor heimischer Kulisse müssen die Fans hingegen noch etwas warten. Am 4. September ist es dann soweit. In der Arnheit Arena empfängt der DHV den VfL Eintracht Hagen zum ersten Heimspiel der neuen Saison.
1: Sie sind der Höhepunkt einer dreijährigen Ausbildung, die Gesellenstücke der angehenden Tischler. 8 Prüfungsarbeiten sind derzeit im Stadtlabor in der Lutherstadt Wittenberg zu sehen. Die Ausstellung zeigt nicht nur das handwerkliche Können der Nachwuchstischler, sondern soll auch Lust auf eine Ausbildung im Handwerk machen.
2: Jedes Handwerksunternehmen sucht guten Nachwuchs und deswegen ist es wichtig auch zu zeigen, was das Handwerk macht, was man als Tischler macht, was man hier für Dinge lernt, die man dann natürlich sowohl im privaten, aber auch im beruflichen sehr gut nutzen kann.
1: Entstanden sind ganz unterschiedliche Möbelstücke, vom Schreibtisch bis zum aufwendig gestalteten Schrank. Was gebaut wird, entscheiden die Prüflinge selbst. Die Anforderungen an Planung und Umsetzung sind dabei hoch.
3: Wir machen ja im Tischlerhandwerk eine Zwischenprüfung. Das heißt, die Lehrlinge werden getestet oder können sich selber testen, wie weit sie denn sind im praktischen wie im theoretischen Teil. Die Zwischenprüfung hat keine Bewertungsgrundlage. Es ist nur jetzt eine reine Geschichte, dass der Lehrling prüfen kann, was muss ich noch tun. Und dann hat er die Aufgabe, ich sage, diese Kenntnisprüfung zu absolvieren, die Arbeitsprobe zu absolvieren, das ist ein extra Teil, und die Gesellenstücke zu entwerfen und vorzustellen der Prüfungskommission. Und dann werden die ausgewertet und genehmigt. Und dann dürfen die Prüflinge, ich sage, die Gesellenstücke bauen. Und jeder darf bauen, was er möchte. Also irgendwo, da ist nichts vorgegeben. Sie haben wirklich freie Hände in der Gestaltung. Und wenn ich das jetzt hier sehe, die Vielfalt, ich sage irgendwo dort, das sieht man wirklich auch nur einmal. Bei der nächsten Prüfung ist das schon da ganz was anderes und wieder was Schönes. Ich war die ganzen Jahrzehnte eigentlich nur begeistert über die Stücke, die, ich sage, dann bei der Prüfung zur Abnahme dastehen. Also es war immer, ich sage, zu 95% sehenswert.
1: Für die Fertigung bleiben den Auszubildenden je nach Werkstück bis zu 100 Arbeitsstunden. Neben Präzision sind dabei vor allem Kreativität und eine gute Planung gefragt.
4: Ich habe einen Schreibtisch gefertigt, der eigentlich Verstaumöglichkeit bietet, vor allem rechts in der Klappe und links im Schubkasten. Vorne habe ich Griffmulden eingefräst, die eine Inlay aus Linoleum haben und oben halt eine Beschichtung auf der Platte mit Linoleum.
1: Mit der Ausstellung möchte die Stadt gemeinsam mit der Tischlerinnung zeigen, welche Möglichkeiten das Handwerk bietet. Denn qualifizierter Nachwuchs wird in den Betrieben weiterhin dringend gesucht. Gleichzeitig erhalten die Besucher einen Einblick in die Vielfalt und Qualität der Tischlerausbildung in der Region.

Hallo und herzlich willkommen, liebe Zuschauer, zu einer neuen Woche mit den RBB Aktuellnachrichten. Am 8. August, kurz vor 13 Uhr, ereignete sich auf der B184 auf Höhe der Anschlussstelle Dessau Süd der A9 ein schwerer Verkehrsunfall zwischen einem PKW und einem Motorrad mit einer tödlich verletzten Person. Nach dem Stand der bisher geführten Ermittlungen

0: Ermittlungen befuhr der ja 70 Jahre alte Fahrer eines Motorrades Yamaha die B184 aus Richtung Dessau-Roßlau kommend in Richtung Bitterfeld-Wolfen. Zur selben Zeit fuhr die 79 Jahre alte Fahrerin eines Pkw Skoda von der A9 an der Anschlussstelle Dessau-Süd ab und beabsichtigte, auf die B184 in Richtung Dessau-Roßlau abzubiegen. Im Kreuzungsbereich kam es zur Kollision beider Fahrzeuge. Der aus Sachsen stammende Motorradfahrer wurde infolge des Unfalls schwerst verletzt und verstarb trotz Reanimationsmaßnahmen der Rettungskräfte kurz darauf am Unfallort. Die Fahrerin des Pkw wurde schwer verletzt in ein Krankenhaus gebracht. Die B184 wurde für die Rettungsmaßnahmen sowie für die Verkehrsunfallaufnahme bis gegen 16 Uhr voll gesperrt. Die Ermittlungen zum Verkehrsunfall werden vom Zentralen Verkehrs- und Autobahndienst der Polizeiinspektion Dessau-Roßlau geführt. Der Start ins Berufsleben ist für viele junge Menschen ein besonderer Moment. Insgesamt 8 neue Auszubildende haben jetzt ihre Ausbildung bei der Mideva begonnen. Damit sie das Unternehmen und seine vielfältigen Aufgaben kennenlernen, führt sie eine mehrtägige Begrüßungsrunde durch verschiedene Standorte. Am dritten Tag stand das Wasserwerk in Köthen auf dem Programm.
1: Mit neugierigen Blicken und einer Portion Aufregung starten 8 junge Menschen bei der Mideva in einen neuen Lebensabschnitt. Nach dem ersten Kennenlerntagen in der Lutherstadt, Eisleben und Merseburg macht die Begrüßungstour am Mittwoch Station in Köthen. Im Wasserwerk Köthen Süd erhalten die angehenden Fachkräfte einen Einblick in einen der wichtigsten Bereiche des Unternehmens, die Trinkwasserversorgung.
2: Wir sind heute im Wasserwerk Köthen beim Azubi-Auftakt. Wir haben am Montag unsere Ausbildung neu begonnen und führen unsere Azubis durch unsere Wasserbereiche. Wir waren gestern im Werder unterwegs, heute hier in Köthen unterwegs, dass sie auch das Trinkwasser und das Badewasser nachher noch kennenlernen. Heute sind wir 8. Insgesamt hat die Mideva jetzt 13 Auszubildende.
1: Für viele der neuen Auszubildenden ist es der erste Tag in einem technischen Betrieb. Umso wichtiger ist es der Mideva, den Nachwuchskräften von Anfang an zu zeigen, wie vielfältig die Aufgaben des Unternehmens sind. Neben der Trinkwasserversorgung gehörte auch die Abwasserbewirtschaftung sowie der Betrieb der Köthener Badewelt zum Unternehmensalltag. An 3 Einführungstagen lernen die Auszubildenden deshalb verschiedene Standorte und Arbeitsbereiche kennen. Insgesamt beginnen 8 junge Frauen und Männer ihre Ausbildung in 4 unterschiedlichen Berufen. Als Anlagenmechaniker, Elektroniker für Betriebstechnik, Umwelttechnologen für Abwasserbewirtschaftung sowie als Industriekauffrau. Einige von ihnen kennen das Unternehmen bereits durch Praktika. Für andere ist alles neu. Gemeinsam starten sie nun in ihre berufliche Zukunft.
2: Also wir haben 3 Anlagenmechaniker, wir haben einen Umwelttechnologen für Abwassertechnik, wir haben einen Betriebselektriker und 3 Industriekaufleute. Viele unserer Auszubildenden haben vorher ein Praktikum bei uns gemacht, sind dadurch auf uns gekommen oder eben durch Familie und Freunde ringsherum.
1: Bei der Führung durch das Wasserwerk erfuhren die Auszubildenden, wie Trinkwasser gewonnen, aufbereitet und sicher zu den Menschen in der Region gelangt. Gleichzeitig erhalten sie einen Eindruck davon, welche Verantwortung mit den verschiedenen Ausbildungsberufen verbunden ist. Der Standort Köthen steht dabei beispielhaft für die vielfältigen Aufgaben der Mideva. Von der Versorgung mit Trinkwasser bis hin zu Freizeitangeboten in der Köthener Badewelt.
3: Ja, wir haben den Azubis so grob die Funktion des Wasserwerks gezeigt, so die Örtlichkeiten drin, auch draußen die Behälter so, dass wir mal sehen, wie groß die eigentlich so sind, wie die ganze Steuerung alles so funktioniert, ja, Wasserwagen für die Notversorgung eventuell, also dass wir einen groben Überblick kriegen, was so bei uns im Tagesgeschäft passiert. Ja, wir hatten den Azubis auch nochmal so besser zur Verdeutlichung gezeigt, wie das draußen aussieht, von der Versorgungsleitung bis rein, der Hausanschluss, wie der gebaut ist, aufgebaut ist, so mit Mauerdurchführung, wie das abgestellt wird mit den Ventilen, Zählern, was es da so gibt für einzelne Typen, sodass sie sich davon ein Bild machen können, wie das so das Tagesgeschäft ist.
1: Mit dem Ausbildungsstart investiert die Medeva erneut in den eigenen Fachkräftenachwuchs. Für die 8 neuen Auszubildenden beginnt damit nicht nur eine Berufsausbildung, sondern der Einstieg in ein vielseitiges Berufsfeld mit verantwortungsvollen Aufgaben und langfristigen Perspektiven.
0: Kürzlich berichteten wir an dieser Stelle über die Gründung einer Berufsfeuerwehr in der Lutherstadt Wittenberg. So hatte der Stadtrat Wittenbergs einstimmig sich für eine Berufsfeuerwehr ausgesprochen. Doch nun gibt es Gegenwind. Der Landkreis hat eine Beanstandungsverfügung erlassen. Wie die Ortsfeuerwehren der Stadt Wittenberg meinen, zu Unrecht. In einem offenen Brief schreiben sie: Die Ortswehrleiter erwarten ein klares Bekenntnis zur Weiterentwicklung des Brandschutzes in Sachsen-Anhalt und in der Lutherstadt Wittenberg. Es muss um den Schutz der Bevölkerung gehen, nicht um Zuständigkeiten oder Machtfragen. Sie als Landrat gehören einer Partei an, und zwar der CDU, die sich regelmäßig auf die Fahne schreibt, wie sehr man sich einsetzt für die Feuerwehren im Land Sachsen-Anhalt. Im aktuellen Fall in der Lutherstadt Wittenberg wird gerade genau das Gegenteil bewiesen. Unterzeichnet wurde der offene Brief von 20 Stadt- und Ortswehrleitern. Die Stadt Wittenberg informierte Anfang August im Rahmen eines Pressetermins über bevorstehende Veranstaltungen. Im Mittelpunkt stand unter anderem der 18. Wittenberger Seniorenaktionstag, der im September stattfinden wird. Die jährlich stattfindende Veranstaltung bietet älteren Menschen ein vielfältiges Angebot aus Mitmachaktionen, Informationsständen und einem abwechslungsreichen Unterhaltungsprogramm. Ziel des Seniorenaktionstages ist es, Senioren dabei zu unterstützen, ein aktives, gesundes und selbstbestimmtes Leben in Wittenberg zu führen.
4: Die Stadt Wittenberg informierte Anfang August im Rahmen eines Pressetermins über kommende Veranstaltungen. Ein besonderer Fokus lag dabei auf dem 18. Wittenberger Seniorenaktionstag, der im September stattfinden wird. Die jährlich stattfindende Veranstaltung bietet Senioren ein abwechslungsreiches Programm mit zahlreichen Mitmachaktionen, Informationsständen und Unterhaltungsmöglichkeiten. Ziel des Seniorenaktionstages ist es, ältere Menschen Impulse und Angebote an die Hand zu geben, die ein aktives, gesundes und selbstbestimmtes Leben in Wittenberg fördern.
2: Der Seniorenaktionstag findet im Stadthaus in der Mauerstraße in Wittenberg statt und ist im Prinzip eine jährliche Informations- und Begegnungsplattform für die Generation 65+, mit ganz vielen verschiedenen Angeboten für unsere älteren Bürgerinnen und Bürger.
4: Das Motto in diesem Jahr lautet: Heute ist mein Glückstag. Auch zur 18. Auflage des Seniorenaktionstages werden wieder viele Einrichtungen, Verbände, Vereine und Institutionen vertreten sein. Insgesamt darf man sich auf 50 Akteure freuen.
2: Es sind insgesamt über 50 Akteure, die sich dort vorstellen. Das sind von Verbänden über Vereine hin, aber auch zu zum Beispiel dem Landeskriminalamt, das mit einem Präventionsmobil vor Ort ist, oder das Hörmobil. Also es sind ganz verschiedene Angebote und Anbieter, die Informationen zu allen verschiedenen Themenbereichen, die das Leben im Alter vor allem auch betreffen, zeigen und präsentieren.
4: Auch ein abwechslungsreiches kulturelles Rahmenprogramm erwartet die Besucher. Von Führungen bis hin zu musikalischen Beiträgen ist in diesem Jahr wieder für vielfältige Unterhaltung gesorgt.
2: Genau, ein kleines Rahmenprogramm haben wir natürlich auch. Wir haben einmal die Coversängerin Ramona da, die im Hof des Stadthauses für ein bisschen Musik und auch zum Tanz einlädt. Wir haben aber natürlich auch ein kleines Rahmenprogramm im Saal, zum Beispiel der Förderverein der Phoenix Theaterwelt wird eine Kostüm-Modenschau zeigen. Wir haben aber auch die Kita-Kinder der Kita St. Josef, die ein kleines Singprogramm zur Eröffnung mit präsentieren. Ja, es wird bunt und kleine Überraschungen sind immer dabei.
4: Der 18. Wittenberger Seniorenaktionstag findet am 2. September von 11 bis 16 Uhr statt. Veranstaltungsort sind in diesem Jahr das Stadthaus sowie der angrenzende Hof. Die Wahl des Veranstaltungsortes ist auch den hohen Temperaturen dieser Tage geschuldet. Bereits beim vergangenen Seniorenaktionstag hatte man aufgrund der Hitze den Marktplatz gegen das kühlere Stadthaus als Veranstaltungsort ausgetauscht. Somit können auch in diesem Jahr wieder viele Senioren der Region einen wunderschönen Aktionstag in der Lutherstadt Wittenberg genießen.
0: Das Projekt Unsere Geschichte auf die Bühne, Identitäts- und Gemeinschaftsgefühl in der Region stärken aus Brena, ist im Rahmen des Ideenwettbewerbs Machen 2026 ausgezeichnet worden. Der Heimat- und Geschichtsverein Brena erhält ein Preisgeld in Höhe von 2.500 Euro. Der Wettbewerb Machen 2026 wird von Elisabeth Kaiser, Staatsministerin und Beauftragte der Bundesregierung für Ostdeutschland, gemeinsam mit der Deutschen Stiftung für Engagement und Ehrenamt, kurz DSEE, ausgezeichnet. Mit dem Wettbewerb werden vielfältiges Engagement und herausragende Projektideen aus kleineren Städten und Gemeinden in Ostdeutschland gewürdigt und sichtbar gemacht. Der Verein dazu: Mit dem Projekt Unsere Geschichte auf die Bühne setzt sich der Heimat- und Geschichtsverein Brena, kurz HGV Brena, dafür ein, dass Geschichte lebendig und erlebbar wird. Die Kinder und Jugendlichen sowie die Erwachsenen der Theatergruppe des HGV Brena sind sehr stolz auf die Auszeichnung und freuen sich über die Anerkennung ihres ehrenamtlichen Engagements. Damit sind wir am Ende unserer Montagsausgabe der RBW Aktuellen Nachrichten. Schauen jetzt noch auf das Wetter und auf die Meldungen aus Dessau-Roßlau. Am Dienstag melden wir uns dann ab 18 Uhr wieder. Bis dahin machen Sie es gut und auf Wiedersehen.
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8: Am Dienstag erwartet uns ein freundlicher Mix aus Sonne und einigen Wolken. Die Temperaturen steigen auf bis zu 22 Grad. In der Nacht kühlt es auf 14 Grad ab. Dabei bleibt es durchgehend trocken. Der Wind weht mäßig, mit Böen zwischen 8 und 30 km/h. Damit bleibt es freundlich und vor allem trocken.
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6: Ob Flugzeuge, Motoren oder historische Technologie.
10: Das Technikmuseum Hugo Junkers ist ein beliebtes Ausflugsziel für Besucher aus nah und fern. Sie kommen, um die zahlreichen Exponate

0: Vater des Dessauer Ingenieurs und Luftfahrtspionier Hugo Junkers aus nächster Nähe zu entdecken. Getragen und betrieben wird das Museum vom Förderverein Technikmuseum Hugo Junkers Dessau e.V. Seit dem 1. Juni hat Dirk Schildhauer die ehrenamtliche Geschäftsführung übernommen.
1: Der alte Geschäftsführer hat mehr oder weniger den Wunsch geäußert, in den verdienten Ruhestand zu gehen. Und der Vorstand des Fördervereins, das Technikmuseum Hugo Junkers, unter Vorsitzendem von Herrn Weber, hat dann eben halt danach gesucht, wer könnte ein geeigneter Kandidat sein. Und was soll ich sagen? Sie sind dann eben halt auf mich gestoßen, weil ich schon einige Zeit hier im Verein mitgearbeitet habe und auch die eine oder andere Aufgabe übernommen habe. Und somit konnte ich dann eben halt ein positives Bild vermitteln und habe dann eben halt sehr viel Spaß an dieser Aufgabe empfunden und habe mich deswegen beworben.
0: Mit der ehrenamtlichen Geschäftsführung übernimmt Dirk Schildhauer ein umfangreiches und breit gefächertes Aufgabenfeld. Dazu gehören unter anderem die organisatorische Leitung des Museums sowie die Begleitung von Projekten und Veranstaltungen.
1: Im Grunde genommen ist es so, dass ich also 2 Tage lang in der Woche hier bin. Das ist dienstags und donnerstags, weil es ist eben halt befristet von der Zeit her, die ich eben halt hier verbringen kann, weil ich selber noch selbstständig tätig bin mit meiner eigenen Firma. Und dann geht es eigentlich los, dass ich mich um die allgemeine Verwaltung hier kümmere, um viele Dinge, die im halt mit dem Museum anfallen. Das hat was auf der einen Seite was mit unserem Publikum zu tun, mit unseren Gästen, dass die sich hier wohlfühlen, bis hin eben halt zu technischen Abläufen, Arbeitsschutz, all die Dinge, die in der Verwaltung eigentlich notwendig sind. Das ist so meine Aufgabengebiet. Also ich versuche, viele Fäden mehr oder weniger auseinanderzustricken und wieder zusammenzuführen. Und das macht mir einen Heidenspaß. Ja, und für mich ist es ganz wichtig, dass ich einfach auch alle Dessauer einlade, einfach mal wieder einen Besuch im Museum durchzuführen. Und wenn das Wetter mal wieder etwas schlechter wird, dann haben wir auf alle Fälle unsere Türen geöffnet und laden alle Dessauer gerne ein, sich das Museum mal wieder neu anzugucken und vielleicht das eine oder andere neu zu entdecken.
0: Für viele Besucher des Dessauer Technikmuseums ist die rekonstruierte U52 der Höhepunkt. Dirk Schildhauer hingegen faszinieren vor allem das Stahlhaus und die Junkersmöbel.
1: Wir stehen hier zum Beispiel vor einem Stahlhaus, was eben halt Herr Junkers entworfen hat. Und was mir besonders wichtig ist, worauf ich ganz gerne mal aufmerksam machen möchte, dass auch Herr Junkers neben seiner Fähigkeit, dann eben halt Flugzeuge zu entwickeln, aber auch ganz, ganz andere Dinge entworfen hat, wie zum Beispiel Möbel, die Sie eben halt hier im Hintergrund sehen. Die Produkte sind entstanden aus der Möglichkeit, Materialien aus seinem Flugzeugbau einfach zu verwenden. Das heißt also nachhaltig und kreativ. Und das möchte ich ganz gerne den Menschen auch ein klein wenig weiterbringen oder weiterhelfen oder eben halt nahebringen.
0: Doch neben den zahlreichen Exponaten und Ausstellungsstücken hält das Technikmuseum noch weitere Höhepunkte für seine Besucher bereit.
1: Also, eines der Highlights, was wir haben, ist, seit ganz kurzem haben wir über unsere Apollo-Abteilung, möchte ich sie mal bezeichnen, einen neuen VR-Flug, nämlich das Space Shuttle. Und das ist eine Sondersensation, dass ich sagen kann, also ich kann nur jeden einladen, hierher zu kommen und sich die Apollo-Mission anzuschauen, die wir eben halt hier anbieten. Und dann natürlich auch dieses neue Highlight, den Flug mit dem Space Shuttle durch unser All. Ich denke mal, alle Menschen, die es bisher getan bzw. diesen Flug absolviert haben über unsere VR-Technologie, sind sowas von begeistert, dass ich mich freue, dass wir dieses hier anbieten können. Aber es gibt natürlich auch Veranstaltungen, die wir haben, Vorträge, die wir haben. Auf unserer Internetseite werden wir das regelmäßig aktualisieren, dass alle Menschen auch wirklich wissen, welche spannenden Vorträge und welche spannenden Veranstaltungen wir derzeit noch planen und auch schon geplant haben.
0: Ein Blick in die Zukunft gehört für Dirk Schildhauer ebenfalls zu seinen neuen Aufgaben. Zahlreiche Projekte und Herausforderungen stehen bevor. Da alle Mitarbeiter ehrenamtlich tätig sind, freut sich der Förderverein über weitere engagierte Menschen, die sich mit einbringen möchten.
1: Die Zukunftspläne sind eigentlich ganz, ganz bedeutende. Erstens, dass das Museum erhalten bleibt. Das sagt sich jetzt vielleicht ganz einfach, aber das ist aufgrund der Förderstruktur, die wir eben halt nicht haben. Das heißt also, das Museum existiert ausschließlich von den Eintrittsgeldern und von den Verkäufen. Also eine der wichtigsten Aufgaben. Dann natürlich

0: gehört dazu, auch den Förderverein so attraktiv wie möglich zu machen, dass wir auch junge Menschen begeistern, hier ehrenamtlich mitzuarbeiten. Um ehrlich zu sein, da fehlt uns ganz, ganz viel Potenzial, was wir eben halt erkannt haben, dass unser Verein, und da glaube ich, haben sehr viele Vereine dasselbe Problem, eine sehr, sehr hohe Altersstruktur haben. Wir möchten ganz gerne auch junge Menschen animieren, hier sich ehrenamtlich zu beteiligen. Und das wäre eben halt auch eine der dementsprechenden Aufgaben, die ich eben halt habe. Gerne eben halt am besten dienstags und donnerstags. Das sind so unsere Zeiten, wo sich die Ehrenamtlichen hier bei uns eben halt am wohlsten fühlen und deswegen auch hierher kommen. Es gibt verschiedene Arbeitsgruppen, die wir haben. Also angefangen von Motorenbau, Flugzeugkonstruktion, Rekonstruktion, bis hin von innen hier im Museum, bis hin von Außenanlagen. All die Dinge sind eben halt notwendig, dass die sich angeschaut und eben halt auch bearbeitet werden. Und Dienstags und Donnerstags sind so die Tage, wo man am besten sich mal einen Einblick verschaffen kann und dann einfach mal gucken kann, ob einem das so liegt oder ob man selber eine Interessensmöglichkeit hat, wo man sagen kann, Mensch, da kann ich mir vorstellen, als helfende Hand dabei zu sein.
1: Mit Dirk Schildhauer übernimmt ein engagierter Ehrenamtlicher Verantwortung für die weitere Entwicklung des Technikmuseums Hugo Junkers. Mit dem Förderverein und seinen vielen Helfern soll die Geschichte des Dessauer Ingenieurs und Luftfahrtpioniers auch in Zukunft lebendig bleiben und Besucher aus nah und fern begeistern.
2: Die Vorbereitung auf die neue Saison der zweiten Handball-Bundesliga läuft beim Dessau-Roßlauer HV auf Hochtouren. Im einzigen Testspiel vor heimischer Kulisse empfingen die Biber am 7. August in der Anhalt Arena den polnischen Erstligisten PGE Danzig. 346 Zuschauer sahen eine intensive und lange Zeit überzeugende Vorstellung des DRHV, die am Ende jedoch nicht belohnt wurde. Die Mannschaft von Cheftrainer Vanja Radic erwischte einen starken Start und präsentierte sich vor allem im ersten Durchgang spielfreudig, druckvoll und konsequent im Tempospiel. Schnell erspielten sich die Gastgeber eine 3-Tore-Führung. Die Gäste aus Danzig fanden anschließend besser in die Partie und glichen in der 11. Minute das erste Mal zum 7:7 aus. Die Antwort des DRV ließ jedoch nicht lange auf sich warten. Angeführt von einer stabilen Defensive und einem starken Yannick Patzwald im Tor, der unter anderem 2,7 Meter parierte und zahlreiche weitere Würfe entschärfte, legten die Biber erneut zu. Mit einem Lauf setzte sich der DRV wieder ab und führte in der 16. Minute erstmals mit 4 Toren Vorsprung. Auch in der Folge bestimmten die Hausherren das Geschehen. Mit hohem Tempo und konsequentem Angriffsspiel bauten sie ihre Führung weiter aus. Zur Halbzeit lag der DHV verdient mit 21:15 vorne. Nach dem Seitenwechsel erwischten die Polen den besseren Start. Innerhalb weniger Minuten verkürzte Danzig den Rückstand auf 3 Tore. Die Biber blieben jedoch zunächst unbeeindruckt und stellten mit einem weiteren 3:0-Lauf den alten Abstand wieder her. In der 39. Minute traf David Misovic zum zwischenzeitlichen 25:19. Anschließend nahm die Partie etwas an Tempo heraus. Während die erste Halbzeit noch von schnellen Angriffen geprägt war, wurde der DHV nun vor allem im Positionsangriff gefordert. Lange Zeit hatten die Gastgeber die Begegnung dennoch unter Kontrolle und hielten die Gäste auf Abstand. In der Schlussphase sollte sich das Blatt jedoch noch einmal wenden. Die Mannschaft aus Danzig gab sich zu keinem Zeitpunkt geschlagen und kämpfte sich Tor um Tor heran. In der 56. Minute war der Vorsprung der Biber beim 33:32 auf 1 Tor geschmolzen. 2 Minuten vor dem Ende gelang den Gästen schließlich der 34:34 Ausgleich. Wenig später gingen die Polen erstmals in der Partie in Führung. Dem DRV blieb nur noch wenig Zeit für eine Antwort. Der Ausgleich wollte nicht mehr gelingen, sodass am Ende eine bittere 34:35 Niederlage auf der Anzeigetafel stand. Trotz des enttäuschenden Ausgangs zeigte der DRV über weite Strecken eine starke Leistung und sammelte wichtige Erkenntnisse für die weitere Vorbereitung. Für den DRV stehen in der Vorbereitung noch 2 weitere Testspiele auf dem Programm. Am 14. August sind die Dessau-Roßlauer

0: war beim ersten VfL Potsdam zu Gast, ehe es einen Tag später zum letzten Härtetest zum Handballclub Hamburg geht. Auch der Pflichtspielauftakt findet auswärts statt. Im DHB-Pokal treffen die Biber am 21. August auf den HSV Hamm-Westfalen. Zum Start in die neue Saison der zweiten Handball-Bundesliga geht es anschließend ebenfalls in die Fremde. Der DHV gastiert beim TV Emsdetten. Auf das erste Pflichtspiel vor heimischer Kulisse müssen die Fans hingegen noch etwas warten. Am 4. September ist es dann soweit. In der Arnheit Arena empfängt der DHV den VfL Eintracht Hagen zum ersten Heimspiel der neuen Saison.
1: Sie sind der Höhepunkt einer dreijährigen Ausbildung, die Gesellenstücke der angehenden Tischler. 8 Prüfungsarbeiten sind derzeit im Stadtlabor in der Lutherstadt Wittenberg zu sehen. Die Ausstellung zeigt nicht nur das handwerkliche Können der Nachwuchstischler, sondern soll auch Lust auf eine Ausbildung im Handwerk machen.
2: Jedes Handwerksunternehmen sucht guten Nachwuchs und deswegen ist es wichtig, auch zu zeigen, was das Handwerk macht, was man als Tischler macht, was man hier für Dinge lernt, die man dann natürlich sowohl im privaten, aber auch im beruflichen sehr gut nutzen kann.
1: Entstanden sind ganz unterschiedliche Möbelstücke, vom Schreibtisch bis zum aufwendig gestalteten Schrank. Was gebaut wird, entscheiden die Prüflinge selbst. Die Anforderungen an Planung und Umsetzung sind dabei hoch.
3: Wir machen ja im Tischlerhandwerk eine Zwischenprüfung. Das heißt, die Lehrlinge werden getestet oder können sich selber testen, wie weit sie denn sind, im praktischen wie im theoretischen Teil. Die Zwischenprüfung hat keine Bewertungsgrundlage. Es ist nur jetzt eine reine Geschichte, dass der Lehrling prüfen kann, was muss ich noch tun. Und dann hat er die Aufgabe, ich sage, diese Kenntnisprüfung zu absolvieren, die Arbeitsprobe zu absolvieren, das ist ein extra Teil, und die Gesellenstücke zu entwerfen und vorzustellen der Prüfungskommission. Und dann werden die ausgewertet und genehmigt. Und dann dürfen die Prüflinge, ich sage, die Gesellenstücke bauen. Und jeder darf bauen, was er möchte. Also irgendwo, da ist nichts vorgegeben. Sie haben wirklich freie Hände in der Gestaltung. Und wenn ich das jetzt hier sehe, die Vielfalt, ich sage irgendwo dort, das sieht man wirklich auch nur einmal. Bei einer nächsten Prüfung ist das schon wieder ganz was anderes und wieder was Schönes. Ich war die ganzen Jahrzehnte eigentlich nur begeistert über die Stücke, die, ich sage, dann bei der Prüfung zur Abnahme dastehen. Also es war immer, ich sage, zu 95% sehenswert.
1: Für die Fertigung bleiben den Auszubildenden je nach Werkstück bis zu 100 Arbeitsstunden. Neben Präzision sind dabei vor allem Kreativität und eine gute Planung gefragt.
4: Ich habe einen Schreibtisch gefertigt, der eigentlich Verstaumöglichkeit bietet, vor allem rechts in der Klappe und links im Schubkasten. Vorne habe ich Griffmulden eingefräst, die eine Inlay aus Linoleum haben und oben halt eine Beschichtung auf der Platte mit Linoleum.
1: Mit der Ausstellung möchte die Stadt gemeinsam mit der Tischlerinnung zeigen, welche Möglichkeiten das Handwerk bietet. Denn qualifizierter Nachwuchs wird in den Betrieben weiterhin dringend gesucht. Gleichzeitig erhalten die Besucher einen Einblick in die Vielfalt und Qualität der Tischlerausbildung in der Region.

0: Hallo und herzlich willkommen, liebe Zuschauer, zu einer neuen Woche mit den RBB Aktuellnachrichten. Am 8. August, kurz vor 13 Uhr, ereignete sich auf der B184 auf Höhe der Anschlussstelle Dessau Süd der A9 ein schwerer Verkehrsunfall zwischen einem PKW und einem Motorrad mit einer tödlich verletzten Person. Nach dem Stand der bisher geführten Ermittlungen befuhr der 70 Jahre alte Fahrer eines Motorrades Yamaha die B184 aus Richtung Dessau-Roßlau kommend in Richtung Bitterfeld-Wolfen. Zur selben Zeit fuhr die 79 Jahre alte Fahrerin eines PKW Skoda von der A9 an der Anschlussstelle Dessau-Süd ab und beabsichtigte, auf die B184 in Richtung Dessau-Roßlau abzubiegen. Im Kreuzungsbereich kam es zur Kollision beider Fahrzeuge. Der aus Sachsen stammende Motorradfahrer wurde infolge des Unfalls schwerst verletzt und verstarb trotz Reanimationsmaßnahmen der Rettungskräfte kurz darauf am Unfallort. Die Fahrerin des PKW wurde schwer verletzt in ein Krankenhaus gebracht. Die B184 wurde für die Rettungsmaßnahmen sowie für die Verkehrsunfallaufnahme bis gegen 16 Uhr voll gesperrt. Die Ermittlungen zum Verkehrsunfall werden vom Zentralen Verkehrs- und Autobahndienst der Polizeiinspektion Dessau-Roßlau geführt. Der Start ins Berufsleben ist für viele junge Menschen ein besonderer Moment. Insgesamt 8 neue Auszubildende haben jetzt ihre Ausbildung bei der Mideva begonnen. Damit sie das Unternehmen und seine vielfältigen Aufgaben kennenlernen, führt sie eine mehrtägige Begrüßungsrunde durch verschiedene Standorte. Am dritten Tag stand das Wasserwerk in Köthen auf dem Programm.
1: Mit neugierigen Blicken und einer Portion Aufregung starten 8 junge Menschen bei der Mideva in einen neuen Lebensabschnitt. Nach dem ersten Kennenlerntagen in der Lutherstadt, Eisleben und Merseburg macht die Begrüßungstour am Mittwoch Station in Köthen. Im Wasserwerk Köthen Süd erhalten die angehenden Fachkräfte einen Einblick in einen der wichtigsten Bereiche des Unternehmens, die Trinkwasserversorgung.
2: Wir sind heute im Wasserwerk Köthen beim Azubi-Auftakt. Wir haben am Montag unsere Ausbildung neu begonnen und führen unsere Azubis durch unsere Wasserbereiche. Wir waren gestern im Werder unterwegs, heute hier in Köthen unterwegs, dass sie auch das Trinkwasser und das Badewasser nachher noch kennenlernen. Heute sind wir 8. Insgesamt hat die Mideva jetzt 13 Auszubildende.
1: Für viele der neuen Auszubildenden ist es der erste Tag in einem technischen Betrieb. Umso wichtiger ist es der Mideva, den Nachwuchskräften von Anfang an zu zeigen, wie vielfältig die Aufgaben des Unternehmens sind. Neben der Trinkwasserversorgung gehörte auch die Abwasserbewirtschaftung sowie der Betrieb der Köthener Badewelt zum Unternehmensalltag. An 3 Einführungstagen lernen die Auszubildenden deshalb verschiedene Standorte und Arbeitsbereiche kennen. Insgesamt beginnen 8 junge Frauen und Männer ihre Ausbildung in 4 unterschiedlichen Berufen. Als Anlagenmechaniker, Elektroniker für Betriebstechnik, Umwelttechnologen für Abwasserbewirtschaftung sowie als Industriekauffrau. Einige von ihnen kennen das Unternehmen bereits durch Praktika, für andere ist alles neu. Gemeinsam starten sie nun in ihre berufliche Zukunft.
2: Also wir haben 3 Anlagenmechaniker, wir haben einen Umwelttechnologen für Abwassertechnik, wir haben einen Betriebselektriker und 3 Industriekaufleute. Viele unserer Auszubildenden haben vorher ein Praktikum bei uns gemacht, sind dadurch auf uns gekommen oder eben durch Familie und Freunde ringsherum.
1: Bei der Führung durch das Wasserwerk erfuhren die Auszubildenden, wie Trinkwasser gewonnen, aufbereitet und sicher zu den Menschen in der Region gelangt. Gleichzeitig erhalten sie einen Eindruck davon, welche Verantwortung mit den verschiedenen Ausbildungsberufen verbunden ist. Der Standort Köthen steht dabei beispielhaft für die vielfältigen Aufgaben der Mideva. Von der Versorgung mit Trinkwasser bis hin zu Freizeitangeboten in der Köthener Badewelt.
3: Ja, wir haben den Azubis so grob die Funktion des Wasserwerks gezeigt, so die Örtlichkeiten drin, auch draußen, die Behälter so, dass sie mal sehen, wie groß die eigentlich so sind. wie die ganze Steuerung alles so funktioniert, ja, Wasserwagen für die Notversorgung eventuell, also dass man einen groben Überblick kriegen, was so bei uns im Tagesgeschäft passiert. Ja, wir hatten den Azubis auch nochmal so besser zur Verdeutlichung gezeigt, wie das draußen aussieht, von der Versorgungsleitung bis rein, der Hausanschluss, wie der gebaut ist, aufgebaut ist, so mit Mauerdurchführung, wie das abgestellt wird mit den Ventilen, Zählern, was es da so gibt für einzelne Typen, sodass sie sich davon ein Bild machen können, wie das so das Tagesgeschäft ist.
1: Mit dem Ausbildungsstart investiert die Medeva erneut in den eigenen Fachkräftenachwuchs.

0: Für die 8 neuen Auszubildenden beginnt damit nicht nur eine Berufsausbildung, sondern der Einstieg in ein vielseitiges Berufsfeld mit verantwortungsvollen Aufgaben und langfristigen Perspektiven.
1: Kürzlich berichteten wir an dieser Stelle über die Gründung einer Berufsfeuerwehr in der Lutherstadt Wittenberg. So hatte der Stadtrat Wittenbergs einstimmig sich für eine Berufsfeuerwehr ausgesprochen. Doch nun gibt es Gegenwind. Der Landkreis hat eine Beanstandungsverfügung erlassen. Wie die Ortsfeuerwehren der Stadt Wittenberg meinen, zu Unrecht. In einem offenen Brief schreiben sie: Die Ortswehrleiter erwarten ein klares Bekenntnis zur Weiterentwicklung des Brandschutzes in Sachsen-Anhalt und in der Lutherstadt Wittenberg. Es muss um den Schutz der Bevölkerung gehen, nicht um Zuständigkeiten oder Machtfragen. Sie als Landrat gehören einer Partei an, und zwar der CDU, die sich regelmäßig auf die Fahne schreibt, wie sehr man sich einsetzt für die Feuerwehren im Land Sachsen-Anhalt. Im aktuellen Fall in der Lutherstadt Wittenberg wird gerade genau das Gegenteil bewiesen. Unterzeichnet wurde der offene Brief von 20 Stadt- und Ortswehrleitern. Die Stadt Wittenberg informierte Anfang August im Rahmen eines Pressetermins über bevorstehende Veranstaltungen. Im Mittelpunkt stand unter anderem der 18. Wittenberger Seniorenaktionstag, der im September stattfinden wird. Die jährlich stattfindende Veranstaltung bietet älteren Menschen ein vielfältiges Angebot aus Mitmachaktionen, Informationsständen und einem abwechslungsreichen Unterhaltungsprogramm. Ziel des Seniorenaktionstages ist es, Senioren dabei zu unterstützen, ein aktives, gesundes und selbstbestimmtes Leben in Wittenberg zu führen.
2: Die Stadt Wittenberg informierte Anfang August im Rahmen eines Pressetermins über kommende Veranstaltungen. Ein besonderer Fokus lag dabei auf dem 18. Wittenberger Seniorenaktionstag, der im September stattfinden wird. Die jährlich stattfindende Veranstaltung bietet Senioren ein abwechslungsreiches Programm mit zahlreichen Mitmachaktionen, Informationsständen und Unterhaltungsmöglichkeiten. Ziel des Seniorenaktionstages ist es, ältere Menschen Impulse und Angebote an die Hand zu geben, die ein aktives, gesundes und selbstbestimmtes Leben in Wittenberg fördern.
3: Der Seniorenaktionstag findet im Stadthaus in der Mauerstraße in Wittenberg statt und ist im Prinzip eine jährliche Informations- und Begegnungsplattform für die Generation 65+, mit ganz vielen verschiedenen Angeboten für unsere älteren Bürgerinnen und Bürger.
2: Das Motto in diesem Jahr lautet: Heute ist mein Glückstag. Auch zur 18. Auflage des Seniorenaktionstages werden wieder viele Einrichtungen, Verbände, Vereine und Institutionen vertreten sein. Insgesamt darf man sich auf 50 Akteure freuen.
3: Es sind insgesamt über 50 Akteure, die sich dort vorstellen. Das sind von Verbänden über Vereine hin, aber auch zu zum Beispiel dem Landeskriminalamt, das mit einem Präventionsmobil vor Ort ist, oder das Hörmobil. Also es sind ganz verschiedene Angebote und Anbieter, die Informationen zu allen verschiedenen Themenbereichen, die das Leben im Alter vor allem auch betreffen, zeigen und präsentieren.
2: Auch ein abwechslungsreiches kulturelles Rahmenprogramm erwartet die Besucher. Von Führungen bis hin zu musikalischen Beiträgen ist in diesem Jahr wieder für vielfältige Unterhaltung gesorgt.
3: Genau, ein kleines Rahmenprogramm haben wir natürlich auch. Wir haben einmal die Coversängerin Ramona da, die im Hof des Stadthauses für ein bisschen Musik und auch zum Tanz einlädt. Wir haben aber natürlich auch ein kleines Rahmenprogramm im Saal, zum Beispiel der Förderverein der Phoenix Theaterwelt wird eine Kostüm-Modenschau zeigen. Wir haben aber auch die Kita-Kinder der Kita St. Josef, die ein kleines Singprogramm zur Eröffnung mit präsentieren. Ja, es wird bunt und kleine Überraschungen sind immer dabei.
2: Der 18. Wittenberger Seniorenaktionstag findet am 2. September von 11 bis 16 Uhr statt. Veranstaltungsort sind in diesem Jahr das Stadthaus sowie der angrenzende Hof. Die Wahl des Veranstaltungsortes ist auch den hohen Temperaturen dieser Tage geschuldet. Bereits beim vergangenen Seniorenaktionstag hatte man aufgrund der Hitze den Marktplatz gegen das kühlere Stadthaus als Veranstaltungsort ausgetauscht. Somit können auch in diesem Jahr wieder viele Senioren der Region einen wunderschönen Aktionstag in der Lutherstadt Wittenberg genießen.
1: Das Projekt Unsere Geschichte auf die Bühne, Identitäts- und Gemeinschaftsgefühl in der Region stärken, aus Brena, ist im Rahmen des Ideenwettbewerbs Machen 2026 ausgezeichnet worden. Der Heimat- und Geschichtsverein Brena erhält ein Preisgeld in Höhe von 2.500 Euro. Der Wettbewerb Machen 2026 wird von Elisabeth Kaiser, Staatsministerin und Beauftragte der Bundesregierung für Ostdeutschland, gemeinsam mit der Deutschen Stiftung für Engagement und Ehrenamt, kurz DSEE, ausgezeichnet. Mit dem Wettbewerb werden vielfältiges Engagement und herausragende Projektideen aus kleineren Städten und Gemeinden in Ostdeutschland gewürdigt und sichtbar gemacht. Der Verein dazu: Mit dem Projekt Unsere Geschichte auf die Bühne setzt sich der Heimat- und Geschichtsverein Brena, kurz HGV Brena, dafür ein, dass Geschichte lebendig und erlebbar wird. Die Kinder und Jugendlichen sowie die Erwachsenen der Theatergruppe des HGV Brena sind sehr stolz auf die Auszeichnung und freuen sich über die Anerkennung ihres ehrenamtlichen Engagements. Damit sind wir am Ende unserer Montagsausgabe der RBB Aktuellen Nachrichten, schauen jetzt noch auf das Wetter und auf die Meldungen aus Dessau-Roßlau. Am Dienstag melden wir uns dann ab 18 Uhr wieder. Bis dahin, machen Sie es gut und auf Wiedersehen.
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7: Am Dienstag erwartet uns ein freundlicher Mix aus Sonne und einigen Wolken. Die Temperaturen steigen auf bis zu 22 Grad. In der Nacht kühlt es auf 14 Grad ab. Dabei bleibt es durchgehend trocken. Der Wind weht mäßig, mit Böen zwischen 8 und 30 km/h. Damit bleibt es freundlich und vor allem trocken.
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5: Ob Flugzeuge, Motoren oder historische Technologie. Das Technikmuseum Hugo Junkers ist ein beliebtes Ausflugsziel für Besucher aus nah und fern. Sie kommen, um die zahlreichen Exponate

0: Vater des Dessauer Ingenieurs und Luftfahrtspionier Hugo Junkers aus nächster Nähe zu entdecken. Getragen und betrieben wird das Museum vom Förderverein Technikmuseum Hugo Junkers Dessau e.V. Seit dem 1. Juni hat Dirk Schildhauer die ehrenamtliche Geschäftsführung übernommen.
1: Der alte Geschäftsführer hat mehr oder weniger den Wunsch geäußert, in den verdienten Ruhestand zu gehen. Und der Vorstand des Fördervereins, das Technikmuseum Hugo Junkers, unter Vorsitzendem von Herrn Weber, hat dann eben halt danach gesucht, wer könnte ein geeigneter Kandidat sein. Und was soll ich sagen? Sie sind dann eben halt auf mich gestoßen, weil ich schon einige Zeit hier im Verein mitgearbeitet habe und auch die eine oder andere Aufgabe übernommen habe. Und somit konnte ich dann eben halt ein positives Bild vermitteln und habe dann eben halt sehr viel Spaß an dieser Aufgabe empfunden und habe mich deswegen beworben.
0: Mit der ehrenamtlichen Geschäftsführung übernimmt Dirk Schildhauer ein umfangreiches und breit gefächertes Aufgabenfeld. Dazu gehören unter anderem die organisatorische Leitung des Museums sowie die Begleitung von Projekten und Veranstaltungen.
1: Im Grunde genommen ist es so, dass ich also 2 Tage lang in der Woche hier bin. Das ist dienstags und donnerstags, weil es ist eben halt befristet von der Zeit her, die ich eben halt hier verbringen kann, weil ich selber noch selbstständig tätig bin mit meiner eigenen Firma. Und dann geht es eigentlich los, dass ich mich um die allgemeine Verwaltung hier kümmere, um viele Dinge, die eben halt mit dem Museum anfallen. Das hat was auf der einen Seite was mit unserem Publikum zu tun, mit unseren Gästen, dass die sich hier wohlfühlen, bis hin eben halt zu technischen Abläufen, Arbeitsschutz, all die Dinge, die in der Verwaltung eigentlich notwendig sind. Das ist so mein Aufgabengebiet. Also ich versuche, viele Fäden mehr oder weniger auseinanderzustricken und wieder zusammenzuführen. Und das macht mir einen Heidenspaß. Ja, und für mich ist es ganz wichtig, dass ich einfach auch alle Dessauer einlade, einfach mal wieder einen Besuch im Museum durchzuführen. Und wenn das Wetter mal wieder etwas schlechter wird, dann haben wir auf alle Fälle unsere Türen geöffnet und laden alle Dessauer gerne ein, sich das Museum mal wieder neu anzugucken und vielleicht das eine oder andere neu zu entdecken.
0: Für viele Besucher des Dessauer Technikmuseums ist die rekonstruierte U52 der Höhepunkt. Dirk Schildhauer hingegen faszinieren vor allem das Stahlhaus und die Junkersmöbel.
1: Wir stehen hier zum Beispiel vor einem Stahlhaus, was eben halt Herr Junkers entworfen hat. Und was mir besonders wichtig ist, worauf ich ganz gerne mal aufmerksam machen möchte, dass auch Herr Junkers neben seiner Fähigkeit, dann eben halt Flugzeuge zu entwickeln, aber auch ganz, ganz andere Dinge entworfen hat, wie zum Beispiel Möbel, die Sie eben halt hier im Hintergrund sehen. Die Produkte sind entstanden aus der Möglichkeit, Materialien aus seinem Flugzeugbau einfach zu verwenden. Das heißt also nachhaltig und kreativ. Und das möchte ich ganz gerne den Menschen auch ein klein wenig weiterbringen oder weiterhelfen oder eben halt nahebringen.
0: Doch neben den zahlreichen Exponaten und Ausstellungsstücken hält das Technikmuseum noch weitere Höhepunkte für seine Besucher bereit.
1: Also, eines der Highlights, was wir haben, ist, seit ganz kurzem haben wir über unsere Apollo-Abteilung, möchte ich sie mal bezeichnen, einen neuen VR-Flug, nämlich das Space Shuttle. Und das ist eine Sondersensation, dass ich sagen kann, also ich kann nur jeden einladen, hierher zu kommen und sich die Apollo-Mission anzuschauen, die wir eben halt hier anbieten. Und dann natürlich auch dieses neue Highlight, den Flug mit dem Space Shuttle durch unser All. Ich denke mal, alle Menschen, die es bisher getan bzw. diesen Flug absolviert haben über unsere VR-Technologie, sind sowas von begeistert, dass ich mich freue, dass wir dieses hier anbieten können. Aber es gibt natürlich auch Veranstaltungen, die wir haben, Vorträge, die wir haben. Auf unserer Internetseite werden wir das regelmäßig aktualisieren, dass alle Menschen auch wirklich wissen, welche spannenden Vorträge und welche spannenden Veranstaltungen wir derzeit noch planen und auch schon geplant haben.
0: Ein Blick in die Zukunft gehört für Dirk Schildhauer ebenfalls zu seinen neuen Aufgaben. Zahlreiche Projekte und Herausforderungen stehen bevor. Da alle Mitarbeiter ehrenamtlich tätig sind, freut sich der Förderverein über weitere engagierte Menschen, die sich mit einbringen möchten.
1: Die Zukunftspläne sind eigentlich ganz, ganz bedeutende. Erstens, dass das Museum erhalten bleibt. Das sagt sich jetzt vielleicht ganz einfach, aber das ist aufgrund der Förderstruktur, die wir eben halt nicht haben. Das heißt also, das Museum existiert ausschließlich von den Eintrittsgeldern und von den Verkäufen. Also eine der wichtigsten Aufgaben. Dann natürlich

0: gehört dazu, auch den Förderverein so attraktiv wie möglich zu machen, dass wir auch junge Menschen begeistern, hier ehrenamtlich mitzuarbeiten. Um ehrlich zu sein, da fehlt uns ganz, ganz viel Potenzial, was wir eben halt erkannt haben, dass unser Verein, und da glaube ich, haben sehr viele Vereine dasselbe Problem, eine sehr, sehr hohe Altersstruktur haben. Wir möchten ganz gerne auch junge Menschen animieren, hier sich ehrenamtlich zu beteiligen. Und das wäre eben halt auch eine der dementsprechenden Aufgaben, die ich eben halt habe. Gerne eben halt am besten dienstags und donnerstags. Das sind so unsere Zeiten, wo sich die Ehrenamtlichen hier bei uns eben halt am wohlsten fühlen und deswegen auch hierher kommen. Es gibt verschiedene Arbeitsgruppen, die wir haben. Also angefangen von Motorenbau, Flugzeugkonstruktion, Rekonstruktion, bis hin von innen hier im Museum, bis hin von Außenanlagen. All die Dinge sind eben halt notwendig, dass die sich angeschaut und eben halt auch bearbeitet werden. Und Dienstags und Donnerstags sind so die Tage, wo man am besten sich mal einen Einblick verschaffen kann und dann einfach mal gucken kann, ob einem das so liegt oder ob man selber eine Interessensmöglichkeit hat, wo man sagen kann, Mensch, da kann ich mir vorstellen, als helfende Hand dabei zu sein.
1: Mit Dirk Schildhauer übernimmt ein engagierter Ehrenamtlicher Verantwortung für die weitere Entwicklung des Technikmuseums Hugo Junkers. Mit dem Förderverein und seinen vielen Helfern soll die Geschichte des Dessauer Ingenieurs und Luftfahrtpioniers auch in Zukunft lebendig bleiben und Besucher aus nah und fern begeistern.
2: Die Vorbereitung auf die neue Saison der zweiten Handball-Bundesliga läuft beim Dessau-Roßlauer HV auf Hochtouren. Im einzigen Testspiel vor heimischer Kulisse empfingen die Biber am 7. August in der Anhalt Arena den polnischen Erstligisten PGE Danzig. 346 Zuschauer sahen eine intensive und lange Zeit überzeugende Vorstellung des DRHV, die am Ende jedoch nicht belohnt wurde. Die Mannschaft von Cheftrainer Vanja Radic erwischte einen starken Start und präsentierte sich vor allem im ersten Durchgang spielfreudig, druckvoll und konsequent im Tempospiel. Schnell erspielten sich die Gastgeber eine 3-Tore-Führung. Die Gäste aus Danzig fanden anschließend besser in die Partie und glichen in der 11. Minute das erste Mal zum 7:7 aus. Die Antwort des DRV ließ jedoch nicht lange auf sich warten. Angeführt von einer stabilen Defensive und einem starken Yannick Patzwald im Tor, der unter anderem 2,7 Meter parierte und zahlreiche weitere Würfe entschärfte, legten die Biber erneut zu. Mit einem Lauf setzte sich der DRV wieder ab und führte in der 16. Minute erstmals mit 4 Toren Vorsprung. Auch in der Folge bestimmten die Hausherren das Geschehen. Mit hohem Tempo und konsequentem Angriffsspiel bauten sie ihre Führung weiter aus. Zur Halbzeit lag der DHV verdient mit 21:15 vorne. Nach dem Seitenwechsel erwischten die Polen den besseren Start. Innerhalb weniger Minuten verkürzte Danzig den Rückstand auf 3 Tore. Die Biber blieben jedoch zunächst unbeeindruckt und stellten mit einem weiteren 3:0-Lauf den alten Abstand wieder her. In der 39. Minute traf David Misovic zum zwischenzeitlichen 25:19. Anschließend nahm die Partie etwas an Tempo heraus. Während die erste Halbzeit noch von schnellen Angriffen geprägt war, wurde der DHV nun vor allem im Positionsangriff gefordert. Lange Zeit hatten die Gastgeber die Begegnung dennoch unter Kontrolle und hielten die Gäste auf Abstand. In der Schlussphase sollte sich das Blatt jedoch noch einmal wenden. Die Mannschaft aus Danzig gab sich zu keinem Zeitpunkt geschlagen und kämpfte sich Tor um Tor heran. In der 56. Minute war der Vorsprung der Biber beim 33:32 auf 1 Tor geschmolzen. 2 Minuten vor dem Ende gelang den Gästen schließlich der 34:34 Ausgleich. Wenig später gingen die Polen erstmals in der Partie in Führung. Dem DRV blieb nur noch wenig Zeit für eine Antwort. Der Ausgleich wollte nicht mehr gelingen, sodass am Ende eine bittere 34:35 Niederlage auf der Anzeigetafel stand. Trotz des enttäuschenden Ausgangs zeigte der DRV über weite Strecken eine starke Leistung und sammelte wichtige Erkenntnisse für die weitere Vorbereitung. Für den DRV stehen in der Vorbereitung noch 2 weitere Testspiele auf dem Programm. Am 14. August sind die Dessau-Roßlauer

0: ERV, den VfL Eintracht Hagen, zum ersten Heimspiel der neuen Saison.
1: Sie sind der Höhepunkt einer dreijährigen Ausbildung, die Gesellenstücke der angehenden Tischler. 8 Prüfungsarbeiten sind derzeit im Stadtlabor in der Lutherstadt Wittenberg zu sehen. Die Ausstellung zeigt nicht nur das handwerkliche Können der Nachwuchstischler, sondern soll auch Lust auf eine Ausbildung im Handwerk machen.
2: Jedes Handwerksunternehmen sucht guten Nachwuchs und deswegen ist es wichtig auch zu zeigen, was das Handwerk macht, was man als Tischler macht, was man hier für Dinge lernt, die man dann natürlich sowohl im privaten, aber auch im beruflichen sehr gut nutzen kann.
1: Entstanden sind ganz unterschiedliche Möbelstücke, vom Schreibtisch bis zum aufwendig gestalteten Schrank. Was gebaut wird, entscheiden die Prüflinge selbst. Die Anforderungen an Planung und Umsetzung sind dabei hoch.
3: Wir machen ja im Tischlerhandwerk eine Zwischenprüfung. Das heißt, die Lehrlinge werden getestet oder können sich selber testen, wie weit sie denn sind im praktischen wie im theoretischen Teil. Die Zwischenprüfung hat keine Bewertungsgrundlage. Es ist nur jetzt eine reine Geschichte, dass der Lehrling prüfen kann, was muss ich noch tun. Und dann hat er die Aufgabe, ich sage, diese Kenntnisprüfung zu absolvieren, die Arbeitsprobe zu absolvieren, das ist ein extra Teil, und die Gesellenstücke zu entwerfen und vorzustellen der Prüfungskommission. Und dann werden die ausgewertet und genehmigt. Und dann dürfen die Prüflinge, ich sage, die Gesellenstücke bauen. Und jeder darf bauen, was er möchte. Also irgendwo, da ist nichts vorgegeben. Sie haben wirklich freie Hände in der Gestaltung. Und wenn ich das jetzt hier sehe, die Vielfalt, ich sage irgendwo dort, das sieht man wirklich auch nur einmal. Bei einer nächsten Prüfung ist das schon da ganz was anderes und wieder was Schönes. Ich war die ganzen Jahrzehnte eigentlich nur begeistert über die Stücke, die, ich sage, dann bei der Prüfung zur Abnahme dastehen. Also es war immer, ich sage, zu 95% sehenswert.
1: Für die Fertigung bleiben den Auszubildenden je nach Werkstück bis zu 100 Arbeitsstunden. Neben Präzision sind dabei vor allem Kreativität und eine gute Planung gefragt.
4: Ich habe einen Schreibtisch gefertigt, der eigentlich Verstaumöglichkeit bietet, vor allem rechts in der Klappe und links im Schubkasten. Vorne habe ich Griffmulden eingefräst, die eine Inlay aus Linoleum haben und oben halt eine Beschichtung auf der Platte mit Linoleum.
1: Mit der Ausstellung möchte die Stadt gemeinsam mit der Tischlerinnung zeigen, welche Möglichkeiten das Handwerk bietet. Denn qualifizierter Nachwuchs wird in den Betrieben weiterhin dringend gesucht. Gleichzeitig erhalten die Besucher einen Einblick in die Vielfalt und Qualität der Tischlerausbildung in der Region.

Hallo und herzlich willkommen, liebe Zuschauer, zu einer neuen Woche mit den RBB Aktuellnachrichten. Am 8. August, kurz vor 13 Uhr, ereignete sich auf der B184 auf Höhe der Anschlussstelle Dessau Süd der A9 ein schwerer Verkehrsunfall zwischen einem PKW und einem Motorrad mit einer tödlich verletzten Person. Nach dem Stand der bisher geführten Ermittlungen befuhr der 70 Jahre alte Fahrer eines Motorrades Yamaha die B184 aus Richtung Dessau-Roßlau kommend in Richtung Bitterfeld-Wolfen. Zur selben Zeit fuhr die 79 Jahre alte Fahrerin eines PKW Skoda von der A9 an der Anschlussstelle Dessau-Süd ab und beabsichtigte, auf die B184 in Richtung Dessau-Roßlau abzubiegen. Im Kreuzungsbereich kam es zur Kollision beider Fahrzeuge. Der aus Sachsen stammende Motorradfahrer wurde infolge des Unfalls schwerst verletzt und verstarb trotz Reanimationsmaßnahmen der

0: Rettungskräfte kurz darauf am Unfallort. Die Fahrerin des Pkw wurde schwer verletzt in ein Krankenhaus gebracht. Die B184 wurde für die Rettungsmaßnahmen sowie für die Verkehrsunfallaufnahme bis gegen 16 Uhr voll gesperrt. Die Ermittlungen zum Verkehrsunfall werden vom Zentralen Verkehrs- und Autobahndienst der Polizeiinspektion Dessau-Roßlau geführt. Der Start ins Berufsleben ist für viele junge Menschen ein besonderer Moment. Insgesamt 8 neue Auszubildende haben jetzt ihre Ausbildung bei der Mideva begonnen. Damit sie das Unternehmen und seine vielfältigen Aufgaben kennenlernen, führt sie eine mehrtägige Begrüßungsrunde durch verschiedene Standorte. Am dritten Tag stand das Wasserwerk in Köthen auf dem Programm.
1: Mit neugierigen Blicken und einer Portion Aufregung starten 8 junge Menschen bei der Mideva in einen neuen Lebensabschnitt. Nach dem ersten Kennenlerntagen in der Lutherstadt, Eisleben und Merseburg macht die Begrüßungstour am Mittwoch Station in Köthen. Im Wasserwerk Köthen Süd erhalten die angehenden Fachkräfte einen Einblick in einen der wichtigsten Bereiche des Unternehmens, die Trinkwasserversorgung.
2: Wir sind heute im Wasserwerk Köthen beim Azubi-Auftakt. Wir haben am Montag unsere Ausbildung neu begonnen und führen unsere Azubis durch unsere Wasserbereiche. Wir waren gestern im Werder unterwegs, heute hier in Köthen unterwegs, dass sie auch das Trinkwasser und das Badewasser nachher noch kennenlernen. Heute sind wir 8. Insgesamt hat die Mideva jetzt 13 Auszubildende.
1: Für viele der neuen Auszubildenden ist es der erste Tag in einem technischen Betrieb. Umso wichtiger ist es der Mideva, den Nachwuchskräften von Anfang an zu zeigen, wie vielfältig die Aufgaben des Unternehmens sind. Neben der Trinkwasserversorgung gehörte auch die Abwasserbewirtschaftung sowie der Betrieb der Köthener Badewelt zum Unternehmensalltag. An 3 Einführungstagen lernen die Auszubildenden deshalb verschiedene Standorte und Arbeitsbereiche kennen. Insgesamt beginnen 8 junge Frauen und Männer ihre Ausbildung in 4 unterschiedlichen Berufen. Als Anlagenmechaniker, Elektroniker für Betriebstechnik, Umwelttechnologen für Abwasserbewirtschaftung sowie als Industriekauffrau. Einige von ihnen kennen das Unternehmen bereits durch Praktika. Für andere ist alles neu. Gemeinsam starten sie nun in ihre berufliche Zukunft.
2: Also wir haben 3 Anlagenmechaniker, wir haben einen Umwelttechnologen für Abwassertechnik, wir haben einen Betriebselektriker und 3 Industriekaufleute. Viele unserer Auszubildenden haben vorher ein Praktikum bei uns gemacht, sind dadurch auf uns gekommen oder eben durch Familie und Freunde ringsherum.
1: Bei der Führung durch das Wasserwerk erfuhren die Auszubildenden, wie Trinkwasser gewonnen, aufbereitet und sicher zu den Menschen in der Region gelangt. Gleichzeitig erhalten sie einen Eindruck davon, welche Verantwortung mit den verschiedenen Ausbildungsberufen verbunden ist. Der Standort Köthen steht dabei beispielhaft für die vielfältigen Aufgaben der Mideva. Von der Versorgung mit Trinkwasser bis hin zur Freizeitangeboten in der Köthener Badewelt.
3: Ja, wir haben den Azubis so grob die Funktion des Wasserwerks gezeigt, so die Örtlichkeiten drin, auch draußen die Behälter so, dass wir mal sehen, wie groß die eigentlich so sind, wie die ganze Steuerung alles so funktioniert, ja, Wasserwagen für die Notversorgung eventuell, also dass wir einen groben Überblick kriegen, was so bei uns im Tagesgeschäft passiert. Ja, wir hatten den Azubis auch nochmal so besser zur Verdeutlichung gezeigt, wie das draußen aussieht, von der Versorgungsleitung bis rein, der Hausanschluss, wie der gebaut ist, aufgebaut ist, so mit Mauerdurchführung, wie das abgestellt wird mit den Ventilen, Zählern, was es da so gibt für einzelne Typen, sodass sie sich davon ein Bild machen können, wie das so das Tagesgeschäft ist.
1: Mit dem Ausbildungsstart investiert die Mideva erneut in den eigenen Fachkräftenachwuchs. Für die 8 neuen Auszubildenden beginnt damit nicht nur eine Berufsausbildung, sondern der Einstieg in ein vielseitiges Berufsfeld mit verantwortungsvollen Aufgaben und langfristigen Perspektiven.
0: Kürzlich berichteten wir an dieser Stelle über die Gründung einer Berufsfeuerwehr in der Lutherstadt Wittenberg. So hatte der Stadtrat Wittenbergs einstimmig sich für eine Berufsfeuerwehr ausgesprochen. Doch nun gibt es Gegenwind. Der Landkreis hat eine Beanstandungsverfügung erlassen. Wie die Ortsfeuerwehren der Stadt Wittenberg meinen, zu Unrecht. In einem offenen Brief schreiben sie: Die Ortswehrleiter erwarten ein klares Bekenntnis zur Weiterentwicklung des Brandschutzes in Sachsen-Anhalt und in der Lutherstadt Wittenberg. Es muss um den Schutz der Bevölkerung gehen, nicht um Zuständigkeiten oder Machtfragen. Sie als Landrat gehören einer Partei an, und zwar der CDU, die sich regelmäßig auf die Fahne schreibt, wie sehr man sich einsetzt für die Feuerwehren im Land Sachsen-Anhalt. Im aktuellen Fall in der Lutherstadt Wittenberg wird gerade genau das Gegenteil bewiesen. Unterzeichnet wurde der offene Brief von 20 Stadt- und Ortswehrleitern. Die Stadt Wittenberg informierte Anfang August im Rahmen eines Pressetermins über bevorstehende Veranstaltungen. Im Mittelpunkt stand unter anderem der 18. Wittenberger Seniorenaktionstag, der im September stattfinden wird. Die jährlich stattfindende Veranstaltung bietet älteren Menschen ein vielfältiges Angebot aus Mitmachaktionen, Informationsständen und einem abwechslungsreichen Unterhaltungsprogramm. Ziel des Seniorenaktionstages ist es, Senioren dabei zu unterstützen, ein aktives, gesundes und selbstbestimmtes Leben in Wittenberg zu führen.
4: Die Stadt Wittenberg informierte Anfang August im Rahmen eines Pressetermins über kommende Veranstaltungen. Ein besonderer Fokus lag dabei auf dem 18. Wittenberger Seniorenaktionstag, der im September stattfinden wird. Die jährlich stattfindende Veranstaltung bietet Senioren ein abwechslungsreiches Programm mit zahlreichen Mitmachaktionen, Informationsständen und Unterhaltungsmöglichkeiten. Ziel des Seniorenaktionstages ist es, älteren Menschen Impulse und Angebote an die Hand zu geben, die ein aktives, gesundes und selbstbestimmtes Leben in Wittenberg fördern.
2: Der Seniorenaktionstag findet im Stadthaus in der Mauerstraße in Wittenberg statt und ist im Prinzip eine jährliche Informations- und Begegnungsplattform für die Generation 65+, mit ganz vielen verschiedenen Angeboten für unsere älteren Bürgerinnen und Bürger.
4: Das Motto in diesem Jahr lautet: Heute ist mein Glückstag. Auch zur 18. Auflage des Seniorenaktionstages werden wieder viele Einrichtungen, Verbände, Vereine und Institutionen vertreten sein. Insgesamt darf man sich auf 50 Akteure freuen.
2: Es sind insgesamt über 50 Akteure, die sich dort vorstellen. Das sind von Verbänden über Vereine hin, aber auch zu zum Beispiel dem Landeskriminalamt, das mit einem Präventionsmobil vor Ort ist, oder das Hörmobil. Also es sind ganz verschiedene Angebote und Anbieter, die Informationen zu allen verschiedenen Themenbereichen, die das Leben im Alter vor allem auch betreffen, zeigen und präsentieren.
4: Auch ein abwechslungsreiches kulturelles Rahmenprogramm erwartet die Besucher. Von Führungen bis hin zu musikalischen Beiträgen ist in diesem Jahr wieder für vielfältige Unterhaltung gesorgt.
2: Genau, ein kleines Rahmenprogramm haben wir natürlich auch. Wir haben einmal die Coversängerin Ramona da, die im Hof des Stadthauses für ein bisschen Musik und auch zum Tanz einlädt. Wir haben aber natürlich auch ein kleines Rahmenprogramm im Saal, zum Beispiel der Förderverein der Phoenix Theaterwelt wird eine Kostüm-Modenschau zeigen. Wir haben aber auch die Kita-Kinder der Kita St. Josef, die ein kleines Singprogramm zur Eröffnung mit präsentieren. Ja, es wird bunt und kleine Überraschungen sind immer dabei.
4: Der 18. Wittenberger Seniorenaktionstag findet am 2. September von 11 bis 16 Uhr statt. Veranstaltungsort sind in diesem Jahr das Stadthaus sowie der angrenzende Hof. Die Wahl des Veranstaltungsortes ist auch den hohen Temperaturen dieser Tage geschuldet. Bereits beim vergangenen Seniorenaktionstag hatte man aufgrund der Hitze den Marktplatz gegen das kühlere Stadthaus als Veranstaltungsort ausgetauscht. Somit können auch in diesem Jahr wieder viele Senioren der Region einen wunderschönen Aktionstag in der Lutherstadt Wittenberg genießen.
0: Das Projekt Unsere Geschichte auf die Bühne, Identitäts- und Gemeinschaftsgefühl in der Region stärken aus Brena, ist im Rahmen des Ideenwettbewerbs Machen 2026 ausgezeichnet worden. Der Heimat- und Geschichtsverein Brena erhält ein Preisgeld in Höhe von 2.500 Euro. Der Wettbewerb Machen 2026 wird von Elisabeth Kaiser, Staatsministerin und Beauftragte der Bundesregierung für Ostdeutschland, gemeinsam mit der Deutschen Stiftung für Engagement und Ehrenamt, kurz DSEE, ausgezeichnet. Mit dem Wettbewerb werden vielfältiges Engagement und herausragende Projektideen aus kleineren Städten und Gemeinden in Ostdeutschland gewürdigt und sichtbar gemacht. Der Verein dazu: Mit dem Projekt Unsere Geschichte auf die Bühne setzt sich der Heimat- und Geschichtsverein Brena, kurz HGV Brena, dafür ein, dass Geschichte lebendig und erlebbar wird. Die Kinder und Jugendlichen sowie die Erwachsenen der Theatergruppe des HGV Brena sind sehr stolz auf die Auszeichnung und freuen sich über die Anerkennung ihres ehrenamtlichen Engagements. Damit sind wir am Ende unserer Montagsausgabe der RBW Aktuellen Nachrichten, schauen jetzt noch auf das Wetter und auf die Meldungen aus Dessau-Roßlau. Am Dienstag melden wir uns dann ab 18 Uhr wieder. Bis dahin, machen Sie es gut und auf Wiedersehen.
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8: Am Dienstag erwartet uns ein freundlicher Mix aus Sonne und einigen Wolken. Die Temperaturen steigen auf bis zu 22 Grad. In der Nacht kühlt es auf 14 Grad ab. Dabei bleibt es durchgehend trocken. Der Wind weht mäßig, mit Böen zwischen 8 und 30 km/h. Damit bleibt es freundlich und vor allem trocken.
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6: Ob Flugzeuge, Motoren oder historische Technologie. Das Technikmuseum Hugo Junkers ist ein beliebtes Ausflugsziel für Besucher aus nah und fern.
10: Sie kommen, um die zahlreichen Exponate des Dessauer Ingenieurs und Luftfahrtspionier Hugo Junkers aus nächster Nähe zu entdecken. Getragen und betrieben wird das Museum vom Förderverein Technikmuseum Hugo Junkers Dessau e.V. Seit dem 1. Juni hat Dirk Schildhauer die ehrenamtliche Geschäftsführung übernommen.
11: Der alte Geschäftsführer hat mehr oder weniger den Wunsch geäußert, in den verdienten Ruhestand zu gehen. Und der Vorstand des Fördervereins, das Technikmuseum Hugo Junkers, unter Vorsitzendem von Herrn Weber, hat dann eben halt danach gesucht, wer könnte ein geeigneter Kandidat sein. Und was soll ich sagen? Sie sind dann eben halt auf mich gestoßen, weil ich schon einige Zeit hier im Verein mitgearbeitet habe und auch die eine oder andere Aufgabe übernommen habe. Und somit konnte ich dann eben halt ein positives Bild vermitteln und habe dann eben halt sehr viel Spaß an dieser Aufgabe empfunden und habe mich deswegen beworben.
10: Mit der ehrenamtlichen Geschäftsführung übernimmt Dirk Schildhauer ein umfangreiches und breit gefächertes Aufgabenfeld. Dazu gehören unter anderem die organisatorische Leitung des Museums sowie die Begleitung von Projekten und Veranstaltungen.
11: Im Grunde genommen ist es so, dass ich also 2 Tage lang in der Woche hier bin. Das ist dienstags und donnerstags, weil es ist eben halt befristet von der Zeit her, die ich eben halt hier verbringen kann, weil ich selber noch selbstständig tätig bin mit meiner eigenen Firma. Und dann geht es eigentlich los, dass ich mich um die allgemeine Verwaltung hier kümmere, um viele Dinge, die eben halt mit dem Museum anfallen. Das hat was auf der einen Seite was mit unserem Publikum zu tun, mit unseren Gästen, dass die sich hier wohlfühlen, bis hin eben halt zu technischen Abläufen, Arbeitsschutz, all die Dinge, die in der Verwaltung eigentlich notwendig sind. Das ist so mein Aufgabengebiet. Also ich versuche, viele Fäden mehr oder weniger auseinanderzustricken und wieder zusammenzuführen. Und das macht mir einen Heidenspaß. Ja, und für mich ist es ganz wichtig, dass ich einfach auch alle Dessauer einlade, einfach mal wieder einen Besuch im Museum durchzuführen. Und wenn das Wetter mal wieder etwas schlechter wird, dann haben wir auf alle Fälle unsere Türen geöffnet und laden alle Dessauer gerne ein, sich das Museum mal wieder neu anzugucken und vielleicht das eine oder andere neu zu entdecken.
10: Für viele Besucher des Dessauer Technikmuseums ist die rekonstruierte U52 der Höhepunkt. Dirk Schildhauer hingegen faszinieren vor allem das Stahlhaus und die Junkersmöbel.
11: Wir stehen hier zum Beispiel vor einem Stahlhaus, was eben halt Herr Junkers entworfen hat. Und was mir besonders wichtig ist, worauf ich ganz gerne mal aufmerksam machen möchte, dass auch Herr Junkers neben seiner Fähigkeit, dann eben halt Flugzeuge zu entwickeln, aber auch ganz, ganz andere Dinge entworfen hat, wie zum Beispiel Möbel, die Sie eben halt hier im Hintergrund sehen. Die Produkte sind entstanden aus der Möglichkeit, Materialien aus seinem Flugzeugbau einfach zu verwenden. Das heißt also nachhaltig und kreativ. Und das möchte ich ganz gerne den Menschen auch ein klein wenig weiterbringen oder weiterhelfen oder eben halt nahebringen.
10: Doch neben den zahlreichen Exponaten und Ausstellungsstücken hält das Technikmuseum noch weitere Höhepunkte für seine Besucher bereit.
11: Also, eines der Highlights, was wir haben, ist, seit ganz kurzem haben wir über unsere Apollo-Abteilung, möchte ich sie mal bezeichnen, einen neuen VR-Flug, nämlich das Space Shuttle. Und das ist eine Sondersensation, dass ich sagen kann, also ich kann nur jeden einladen, hierher zu kommen und sich die Apollo-Mission anzuschauen, die wir eben halt hier anbieten. Und dann natürlich auch dieses neue Highlight, den Flug mit dem Space Shuttle durch unser All. Ich denke mal, alle Menschen, die es bisher getan bzw. diesen Flug absolviert haben über unsere VR-Technologie, sind sowas von begeistert, dass ich mich freue, dass wir dieses hier anbieten können. Aber es gibt natürlich auch Veranstaltungen, die wir haben, Vorträge, die wir haben. Auf unserer Internetseite werden wir das regelmäßig aktualisieren, dass alle Menschen auch wirklich wissen, welche spannenden Vorträge und welche spannenden Veranstaltungen wir derzeit noch planen und auch schon geplant haben.
10: Ein Blick in die Zukunft gehört für Dirk Schildhauer ebenfalls zu seinen neuen Aufgaben. Zahlreiche Projekte und Herausforderungen stehen bevor. Da alle Mitarbeiter ehrenamtlich tätig sind, freut sich der Förderverein über weitere engagierte Menschen, die sich mit einbringen möchten.
11: Die Zukunftspläne sind eigentlich ganz, ganz bedeutende. Erstens, dass das Museum erhalten bleibt. Das sagt sich jetzt vielleicht ganz einfach, aber das ist aufgrund der Förderstruktur, die wir eben halt nicht haben. Das heißt also, das Museum existiert ausschließlich von den Eintrittsgeldern und von den Verkäufen. Also eine der wichtigsten Aufgaben. Dann natürlich gehört dazu auch, den Fördervereinen so attraktiv wie möglich zu machen, dass wir auch junge Menschen begeistern, hier ehrenamtlich mitzuarbeiten. Um ehrlich zu sein, da fehlt uns ganz, ganz viel Potenzial, was wir eben halt erkannt haben, dass unser Verein, und da glaube ich, haben sehr viele Vereine dasselbe Problem, eine sehr, sehr hohe Altersstruktur haben. Wir möchten ganz gerne auch junge Menschen animieren, hier sich ehrenamtlich zu beteiligen. Und das wäre eben halt auch eine der dementsprechenden Aufgaben, die ich eben halt habe. Gerne eben halt am besten dienstags und donnerstags. Das sind so unsere Zeiten, wo sich die Ehrenamtlichen hier bei uns eben halt am wohlsten fühlen und deswegen auch hierher kommen. Es gibt verschiedene Arbeitsgruppen, die wir haben. Also angefangen von Motorenbau, Flugzeugkonstruktion, Rekonstruktion, bis hin von innen hier im Museum, bis hin von Außenanlagen. All die Dinge sind eben halt notwendig, dass die sich angeschaut und eben halt auch bearbeitet werden. Und dienstags und donnerstags sind so die Tage, wo man am besten sich mal einen Einblick verschaffen kann und dann einfach mal gucken kann, ob einem das so liegt oder ob man selber eine Interessensmöglichkeit hat, wo man sagen kann, Mensch, da kann ich mir vorstellen, als helfende Hand dabei zu sein.
10: Mit Dirk Schildhauer übernimmt ein engagierter Ehrenamtlicher Verantwortung für die weitere Entwicklung des Technikmuseums Hugo Junkers. Mit dem Förderverein und seinen vielen Helfern soll die Geschichte des Dessauer Ingenieurs und Luftfahrtpioniers auch in Zukunft lebendig bleiben und Besucher aus nah und fern begeistern.
4: Die Vorbereitung auf die neue Saison der zweiten Handball-Bundesliga läuft beim Dessau-Roßlauer HV auf Hochtouren. Im einzigen Testspiel vor heimischer Kulisse empfingen die Biber am 7. August in der Anhalt Arena den polnischen Erstligisten PGE Danzig. 346 Zuschauer sahen eine intensive und lange Zeit überzeugende Vorstellung des DRHV, die am Ende jedoch nicht belohnt wurde. Die Mannschaft von Cheftrainer Vanja Radic erwischte einen starken Start und präsentierte sich vor allem im ersten Durchgang spielfreudig, druckvoll und konsequent im Tempospiel. Schnell erspielten sich die Gastgeber eine 3-Tore-Führung. Die Gäste aus Danzig fanden anschließend besser in die Partie und glichen in der 11. Minute das erste Mal zum 7:7 aus. Die Antwort des DRV ließ jedoch nicht lange auf sich warten. Angeführt von einer stabilen Defensive und einem starken Yannick Patzweit im Tor, der unter anderem 2 7-Meter parierte und zahlreiche weitere Würfe entschärfte, legten die Biber erneut zu. Mit einem Lauf setzte sich der DRV wieder ab und führte in der 16. Minute erstmals mit 4 Toren Vorsprung. Auch in der Folge bestimmten die Hausherren das Geschehen. Mit hohem Tempo und konsequentem Angriffsspiel bauten sie ihre Führung weiter aus. Zur Halbzeit lag der DHV verdient mit 21:15 vorne. Nach dem Seitenwechsel erwischten die Polen den besseren Start. Innerhalb weniger Minuten verkürzte Danzig den Rückstand auf 3 Tore. Die Biber blieben jedoch zunächst unbeeindruckt und stellten mit einem weiteren 3:0-Lauf den alten Abstand wieder her. In der 39. Minute traf David Misovic zum zwischenzeitlichen 25:19. Anschließend nahm die Partie etwas an Tempo heraus. Während die erste Halbzeit noch von schnellen Angriffen geprägt war, wurde der DHV nun vor allem im Positionsangriff gefordert. Lange Zeit hatten die Gastgeber die Begegnung dennoch unter Kontrolle und hielten die Gäste auf Abstand. In der Schlussphase sollte sich das Blatt jedoch noch einmal wenden. Die Mannschaft aus Danzig gab sich zu keinem Zeitpunkt geschlagen und kämpfte sich Tor um Tor heran. In der 56. Minute war der Vorsprung der Biber beim 33:32 auf 1 Tor geschmolzen. 2 Minuten vor dem Ende gelang den Gästen schließlich der 34:34 Ausgleich. Wenig später gingen die Polen erstmals in der Partie in Führung. Dem DRV blieb nur noch wenig Zeit für eine Antwort. Der Ausgleich wollte nicht mehr gelingen, sodass am Ende eine bittere 34:35 Niederlage auf der Anzeigetafel stand. Trotz des enttäuschenden Ausgangs zeigte der DRV über weite Strecken eine starke Leistung und sammelte wichtige Erkenntnisse für die weitere Vorbereitung. Für den DRV stehen in der Vorbereitung noch zwei weitere Testspiele auf dem Programm. Am 14. August sind die Dessau-Roßlauer beim ersten VfL Potsdam zu Gast, ehe es einen Tag später zum letzten Härtetest zum Handballclub Hamburg geht. Auch der Pflichtspielauftakt findet auswärts statt. Im DHB-Pokal treffen die Biber am 21. August auf den HSV Hamm Westfalen. Zum Start in die neue Saison der zweiten Handball-Bundesliga geht es anschließend ebenfalls in die Fremde. Der DRV gastiert beim TV Emsdetten. Auf das erste Pflichtspiel vor heimischer Kulisse müssen die Fans hingegen noch etwas warten. Am 4. September ist es dann soweit. In der Arnheit Arena empfängt der DRV den VfL Eintracht Hagen zum ersten Heimspiel der neuen Saison.
8: Sie sind der Höhepunkt einer dreijährigen Ausbildung, die Gesellenstücke der angehenden Tischler. 8 Prüfungsarbeiten sind derzeit im Stadtlabor in der Lutherstadt Wittenberg zu sehen. Die Ausstellung zeigt nicht nur das handwerkliche Können der Nachwuchstischler, sondern soll auch Lust auf eine Ausbildung im Handwerk machen.
12: Jedes Handwerksunternehmen sucht guten Nachwuchs und deswegen ist es wichtig, auch zu zeigen, was das Handwerk macht, was man als Tischler macht, was man hier für Dinge lernt, die man dann natürlich sowohl im privaten, aber auch im beruflichen sehr gut nutzen kann.
8: Entstanden sind ganz unterschiedliche Möbelstücke, vom Schreibtisch bis zum aufwendig gestalteten Schrank. Was gebaut wird, entscheiden die Prüflinge selbst. Die Anforderungen an Planung und Umsetzung sind dabei hoch.
13: Wir machen ja im Tischlerhandwerk eine Zwischenprüfung. Das heißt, die Lehrlinge werden getestet oder können sich selber testen, wie weit sie denn sind im praktischen wie im theoretischen Teil. Die Zwischenprüfung hat keine Bewertungsgrundlage. Es ist nur jetzt eine reine Geschichte, dass der Lehrling prüfen kann, was muss ich noch tun. Und dann hat er die Aufgabe, ich sage, diese Kenntnisprüfung zu absolvieren, die Arbeitsprobe zu absolvieren, das ist ein extra Teil, und die Gesellenstücke zu entwerfen und vorzustellen der Prüfungskommission. Und dann werden die ausgewertet und genehmigt. Und dann dürfen die Prüflinge, ich sage, die Gesellenstücke bauen. Und jeder darf bauen, was er möchte. Also irgendwo, da ist nichts vorgegeben. Wir haben wirklich freie Hände in der Gestaltung. Und wenn ich das jetzt hier sehe, die Vielfalt, ich sage irgendwo dort, das sieht man wirklich auch nur einmal. Bei einer nächsten Prüfung ist das schon da ganz was anderes und wieder was Schönes. Ich war die ganzen Jahrzehnte eigentlich nur begeistert über die Stücke, die, ich sage, dann bei der Prüfung zur Abnahme dastehen. Also es war immer, ich sage, zu 95% sehenswert.
8: Für die Fertigung bleiben den Auszubildenden je nach Werkstück bis zu 100 Arbeitsstunden. Neben Präzision sind dabei vor allem Kreativität und eine gute Planung gefragt.
14: Ich habe einen Schreibtisch gefertigt, der eigentlich Verstaumöglichkeit bietet, vor allem rechts in der Klappe und links im Schubkasten. Vorne habe ich Griffmulden eingefräst, die eine Inlay aus Linoleum haben und oben halt eine Beschichtung auf der Platte mit Linoleum.
8: Mit der Ausstellung möchte die Stadt gemeinsam mit der Tischlerinnung zeigen, welche Möglichkeiten das Handwerk bietet. Denn qualifizierter Nachwuchs wird in den Betrieben weiterhin dringend gesucht. Gleichzeitig erhalten die Besucher einen Einblick in die Vielfalt und Qualität der Tischlerausbildung in der Region.

0: Hallo und herzlich willkommen, liebe Zuschauer, zu einer neuen Woche mit den RBB Aktuellnachrichten. Am 8. August, kurz vor 13 Uhr, ereignete sich auf der B184 auf Höhe der Anschlussstelle Dessau Süd der A9 ein schwerer Verkehrsunfall zwischen einem PKW und einem Motorrad mit einer tödlich verletzten Person. Nach dem Stand der bisher geführten Ermittlungen befuhr der 70 Jahre alte Fahrer eines Motorrades Yamaha die B184 aus Richtung Dessau-Roßlau kommend in Richtung Bitterfeld-Wolfen. Zur selben Zeit fuhr die 79 Jahre alte Fahrerin eines PKW Skoda von der A9 an der Anschlussstelle Dessau Süd ab und beabsichtigte, auf die B184 in Richtung Dessau-Roßlau abzubiegen. Im Kreuzungsbereich kam es zur Kollision beider Fahrzeuge. Der aus Sachsen stammende Motorradfahrer wurde infolge des Unfalls schwerst verletzt und verstarb trotz Reanimationsmaßnahmen der Rettungskräfte kurz darauf am Unfallort. Die Fahrerin des PKW wurde schwer verletzt in ein Krankenhaus gebracht. Die B184 wurde für die Rettungsmaßnahmen sowie für die Verkehrsunfallaufnahme bis gegen 16 Uhr voll gesperrt. Die Ermittlungen zum Verkehrsunfall werden vom Zentralen Verkehrs- und Autobahndienst der Polizeiinspektion Dessau-Roßlau geführt. Der Start ins Berufsleben ist für viele junge Menschen ein besonderer Moment. Insgesamt 8 neue Auszubildende haben jetzt ihre Ausbildung bei der Mideva begonnen. Damit sie das Unternehmen und seine vielfältigen Aufgaben kennenlernen, führt sie eine mehrtägige Begrüßungsrunde durch verschiedene Standorte. Am dritten Tag stand das Wasserwerk in Köthen auf dem Programm.
1: Mit neugierigen Blicken und einer Portion Aufregung starten 8 junge Menschen bei der Mideva in einen neuen Lebensabschnitt. Nach dem ersten Kennenlerntagen in der Lutherstadt, Eisleben und Merseburg macht die Begrüßungstour am Mittwoch Station in Köthen. Im Wasserwerk Köthen Süd erhalten die angehenden Fachkräfte einen Einblick in einen der wichtigsten Bereiche des Unternehmens, die Trinkwasserversorgung.
2: Wir sind heute im Wasserwerk Köthen beim Azubi-Auftakt. Wir haben am Montag unsere Ausbildung neu begonnen und führen unsere Azubis durch unsere Wasserbereiche. Wir waren gestern im Werder unterwegs, heute hier in Köthen unterwegs, dass sie auch das Trinkwasser und das Badewasser nachher noch kennenlernen. Heute sind wir 8. Insgesamt hat die Mideva jetzt 13 Auszubildende.
1: Für viele der neuen Auszubildenden ist es der erste Tag in einem technischen Betrieb. Umso wichtiger ist es der Mideva, den Nachwuchskräften von Anfang an zu zeigen, wie vielfältig die Aufgaben des Unternehmens sind. Neben der Trinkwasserversorgung gehörte auch die Abwasserbewirtschaftung sowie der Betrieb der Köthener Badewelt zum Unternehmensalltag. An 3 Einführungstagen lernen die Auszubildenden deshalb verschiedene Standorte und Arbeitsbereiche kennen. Insgesamt beginnen 8 junge Frauen und Männer ihre Ausbildung in 4 unterschiedlichen Berufen. Als Anlagenmechaniker, Elektroniker für Betriebstechnik, Umwelttechnologen für Abwasserbewirtschaftung sowie als Industriekauffrau. Einige von ihnen kennen das Unternehmen bereits durch Praktika, für andere ist alles neu. Gemeinsam starten sie nun in ihre berufliche Zukunft.
2: Also wir haben 3 Anlagenmechaniker, wir haben einen Umwelttechnologen für Abwassertechnik, wir haben einen Betriebselektriker und 3 Industriekaufleute. Viele unserer Auszubildenden haben vorher ein Praktikum bei uns gemacht, sind dadurch auf uns gekommen oder eben durch Familie und Freunde ringsherum.
1: Bei der Führung durch das Wasserwerk erfuhren die Auszubildenden, wie Trinkwasser gewonnen, aufbereitet und sicher zu den Menschen in der Region gelangt. Gleichzeitig erhalten sie einen Eindruck davon, welche Verantwortung mit den verschiedenen Ausbildungsberufen verbunden ist. Der Standort Köthen steht dabei beispielhaft für die vielfältigen Aufgaben der Mideva. Von der Versorgung mit Trinkwasser bis hin zur Freizeitangeboten in der Köthener Badewelt.
3: Ja, wir haben den Azubis so grob die Funktion des Wasserwerks gezeigt, so die Örtlichkeiten drin, auch draußen die Behälter so, dass wir mal sehen, wie groß die eigentlich so sind, wie die ganze Steuerung alles so funktioniert. Ja, Wasserwagen für die Notversorgung eventuell. Also, dass wir einen groben Überblick kriegen, was so bei uns im Tagesgeschäft passiert. Ja, wir hatten den Azubis auch nochmal so besser zur Verdeutlichung gezeigt, wie das draußen aussieht, von der Versorgungsleitung bis rein, der Hausanschluss, wie der gebaut ist, aufgebaut ist, so mit Mauerdurchführung, wie das abgestellt wird mit den Ventilen, Zählern, was es da so gibt für einzelne Typen, sodass sie sich davon ein Bild machen können, wie das so das Tagesgeschäft ist.
1: Mit dem Ausbildungsstart investiert die Medeva erneut in den eigenen Fachkräftenachwuchs. Für die 8 neuen Auszubildenden beginnt damit nicht nur eine Berufsausbildung, sondern der Einstieg in ein vielseitiges Berufsfeld mit verantwortungsvollen Aufgaben und langfristigen Perspektiven.
0: Kürzlich berichteten wir an dieser Stelle über die Gründung einer Berufsfeuerwehr in der Lutherstadt Wittenberg. So hatte der Stadtrat Wittenbergs einstimmig sich für eine Berufsfeuerwehr ausgesprochen. Doch nun gibt es Gegenwind. Der Landkreis hat eine Beanstandungsverfügung erlassen. Wie die Ortsfeuerwehren der Stadt Wittenberg meinen, zu Unrecht. In einem offenen Brief schreiben sie: Die Ortswehrleiter erwarten ein klares Bekenntnis zur Weiterentwicklung des Brandschutzes in Sachsen-Anhalt und in der Lutherstadt Wittenberg. Es muss um den Schutz der Bevölkerung gehen, nicht um Zuständigkeiten oder Machtfragen. Sie als Landrat gehören einer Partei an, und zwar der CDU, die sich regelmäßig auf die Fahne schreibt, wie sehr man sich einsetzt für die Feuerwehren im Land Sachsen-Anhalt. Im aktuellen Fall in der Lutherstadt Wittenberg wird gerade genau das Gegenteil bewiesen. Unterzeichnet wurde der offene Brief von 20 Stadt- und Ortswehrleitern. Die Stadt Wittenberg informierte Anfang August im Rahmen eines Pressetermins über bevorstehende Veranstaltungen. Im Mittelpunkt stand unter anderem der 18. Wittenberger Seniorenaktionstag, der im September stattfinden wird. Die jährlich stattfindende Veranstaltung bietet älteren Menschen ein vielfältiges Angebot aus Mitmachaktionen, Informationsständen und einem abwechslungsreichen Unterhaltungsprogramm. Ziel des Seniorenaktionstages ist es, Senioren dabei zu unterstützen, ein aktives, gesundes und selbstbestimmtes Leben in Wittenberg zu führen.
4: Die Stadt Wittenberg informierte Anfang August im Rahmen eines Pressetermins über kommende Veranstaltungen. Ein besonderer Fokus lag dabei auf dem 18. Wittenberger Seniorenaktionstag, der im September stattfinden wird. Die jährlich stattfindende Veranstaltung bietet Senioren ein abwechslungsreiches Programm mit zahlreichen Mitmachaktionen, Informationsständen und Unterhaltungsmöglichkeiten. Ziel des Seniorenaktionstages ist es, ältere Menschen Impulse und Angebote an die Hand zu geben, die ein aktives, gesundes und selbstbestimmtes Leben in Wittenberg fördern.
2: Der Seniorenaktionstag findet im Stadthaus in der Mauerstraße in Wittenberg statt und ist im Prinzip eine jährliche Informations- und Begegnungsplattform für die Generation 65+, mit ganz vielen verschiedenen Angeboten für unsere älteren Bürgerinnen und Bürger.
4: Das Motto in diesem Jahr lautet: Heute ist mein Glückstag. Auch zur 18. Auflage des Seniorenaktionstages werden wieder viele Einrichtungen, Verbände, Vereine und Institutionen vertreten sein. Insgesamt darf man sich auf 50 Akteure freuen.
2: Es sind insgesamt über 50 Akteure, die sich dort vorstellen. Das sind von Verbänden über Vereine hin, aber auch zu zum Beispiel dem Landeskriminalamt, das mit einem Präventionsmobil vor Ort ist, oder das Hörmobil. Also es sind ganz verschiedene Angebote und Anbieter, die Informationen zu allen verschiedenen Themenbereichen, die das Leben im Alter vor allem auch betreffen, zeigen und präsentieren.
4: Auch ein abwechslungsreiches kulturelles Rahmenprogramm erwartet die Besucher. Von Führungen bis hin zu musikalischen Beiträgen ist in diesem Jahr wieder für vielfältige Unterhaltung gesorgt.
2: Genau, ein kleines Rahmenprogramm haben wir natürlich auch. Wir haben einmal die Coversängerin Ramona da, die im Hof des Stadthauses für ein bisschen Musik und auch zum Tanz einlädt. Wir haben aber natürlich auch ein kleines Rahmenprogramm im Saal, zum Beispiel der Förderverein der Phoenix Theaterwelt wird eine Kostüm-Modenschau zeigen. Wir haben aber auch die Kita-Kinder der Kita St. Josef, die ein kleines Singprogramm zur Eröffnung mit präsentieren. Ja, es wird bunt und kleine Überraschungen sind immer dabei.
4: Der 18. Wittenberger Seniorenaktionstag findet am 2. September von 11 bis 16 Uhr statt. Veranstaltungsort sind in diesem Jahr das Stadthaus sowie der angrenzende Hof. Die Wahl des Veranstaltungsortes ist auch den hohen Temperaturen dieser Tage geschuldet. Bereits beim vergangenen Seniorenaktionstag hatte man aufgrund der Hitze den Marktplatz gegen das kühlere Stadthaus als Veranstaltungsort ausgetauscht. Somit können auch in diesem Jahr wieder viele Senioren der Region einen wunderschönen Aktionstag in der Lutherstadt Wittenberg genießen.
0: Das Projekt Unsere Geschichte auf die Bühne, Identitäts- und Gemeinschaftsgefühl in der Region stärken aus Brena, ist im Rahmen des Ideenwettbewerbs Machen 2026 ausgezeichnet worden. Der Heimat- und Geschichtsverein Brena erhält ein Preisgeld in Höhe von 2.500 Euro. Der Wettbewerb Machen 2026 wird von Elisabeth Kaiser, Staatsministerin und Beauftragte der Bundesregierung für Ostdeutschland, gemeinsam mit der Deutschen Stiftung für Engagement und Ehrenamt, kurz DSEE, ausgezeichnet. Mit dem Wettbewerb werden vielfältiges Engagement und herausragende Projektideen aus kleineren Städten und Gemeinden in Ostdeutschland gewürdigt und sichtbar gemacht. Der Verein dazu: Mit dem Projekt Unsere Geschichte auf die Bühne setzt sich der Heimat- und Geschichtsverein Brena, kurz HGV Brena, dafür ein, dass Geschichte lebendig und erlebbar wird. Die Kinder und Jugendlichen sowie die Erwachsenen der Theatergruppe des HGV Brena sind sehr stolz auf die Auszeichnung und freuen sich über die Anerkennung ihres ehrenamtlichen Engagements. Damit sind wir am Ende unserer Montagsausgabe der RBW Aktuellen Nachrichten, schauen jetzt noch auf das Wetter und auf die Meldungen aus Dessau-Roßlau. Am Dienstag melden wir uns dann ab 18 Uhr wieder. Bis dahin, machen Sie es gut und auf Wiedersehen.
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8: Am Dienstag erwartet uns ein freundlicher Mix aus Sonne und einigen Wolken. Die Temperaturen steigen auf bis zu 22 Grad. In der Nacht kühlt es auf 14 Grad ab. Dabei bleibt es durchgehend trocken. Der Wind weht mäßig, mit Böen zwischen 8 und 30 km/h. Damit bleibt es freundlich und vor allem trocken.
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6: Ob Flugzeuge, Motoren oder historische Technologie. Das Technikmuseum Hugo Junkers ist ein beliebtes Ausflugsziel für Besucher aus nah und fern. Sie kommen, um die zahlreichen Exponate des Dessauer Ingenieurs und Luftfahrtspionier Hugo Junkers aus nächster Nähe zu entdecken. Getragen und betrieben wird das Museum vom Förderverein Technikmuseum Hugo Junkers Dessau e.V. Seit dem 1. Juni hat Dirk Schildhauer die ehrenamtliche Geschäftsführung übernommen.
10: Der alte Geschäftsführer hat mehr oder weniger den Wunsch geäußert, in den verdienten Ruhestand zu gehen. Und der Vorstand des Fördervereins, das Technikmuseum Hugo Junkers, unter Vorsitzendem von Herrn Weber, hat dann eben halt danach gesucht, wer könnte ein geeigneter Kandidat sein. Und was soll ich sagen? Sie sind dann eben halt auf mich gestoßen, weil ich schon einige Zeit hier im Verein mitgearbeitet habe und auch die eine oder andere Aufgabe übernommen habe. Und somit konnte ich dann eben halt ein positives Bild vermitteln und habe dann eben halt sehr viel Spaß an dieser Aufgabe empfunden und habe mich deswegen beworben.
6: Mit der ehrenamtlichen Geschäftsführung übernimmt Dirk Schildhauer ein umfangreiches und breit gefächertes Aufgabenfeld. Dazu gehören unter anderem die organisatorische Leitung des Museums sowie die Begleitung von Projekten und Veranstaltungen.
10: Im Grunde genommen ist es so, dass ich also zwei Tage lang in der Woche hier bin. Das ist dienstags und donnerstags, weil es ist eben halt befristet von der Zeit her, die ich eben halt hier verbringen kann, weil ich selber noch selbstständig tätig bin mit meiner eigenen Firma. Und dann geht es eigentlich los, dass ich mich um die allgemeine Verwaltung hier kümmere, um viele Dinge, die eben halt mit dem Museum anfallen. Das hat was auf der einen Seite was mit unserem Publikum zu tun, mit unseren Gästen, dass die sich hier wohlfühlen, bis hin eben halt zu technischen Abläufen, Arbeitsschutz, all die Dinge, die in der Verwaltung eigentlich notwendig sind. Das ist so mein Aufgabengebiet. Also ich versuche, viele Fäden mehr oder weniger auseinanderzustricken und wieder zusammenzuführen. Und das macht mir einen Heidenspaß. Ja, und für mich ist es ganz wichtig, dass ich einfach auch alle Dessauer einlade, einfach mal wieder einen Besuch im Museum durchzuführen. Und wenn das Wetter mal wieder etwas schlechter wird, dann haben wir auf alle Fälle unsere Türen geöffnet und laden alle Dessauer gerne ein, sich das Museum mal wieder neu anzugucken und vielleicht das eine oder andere neu zu entdecken.
6: Für viele Besucher des Dessauer Technikmuseums ist die rekonstruierte U52 der Höhepunkt. Dirk Schildhauer hingegen faszinieren vor allem das Stahlhaus und die Junkersmöbel.
10: Wir stehen hier zum Beispiel vor einem Stahlhaus, was eben halt Junkers entworfen hat. Und was mir besonders wichtig ist, worauf ich ganz gerne mal aufmerksam machen möchte, dass auch Herr Junkers neben seiner Fähigkeit, dann eben halt Flugzeuge zu entwickeln, aber auch ganz, ganz andere Dinge entworfen hat, wie zum Beispiel Möbel, die Sie eben halt hier im Hintergrund sehen. Die Produkte sind entstanden aus der Möglichkeit, Materialien aus seinem Flugzeugbau einfach zu verwenden. Das heißt also nachhaltig und kreativ. Und das möchte ich ganz gerne den Menschen auch ein klein wenig weiterbringen oder weiterhelfen oder eben halt nahebringen.
6: Doch neben den zahlreichen Exponaten und Ausstellungsstücken hält das Technikmuseum noch weitere Höhepunkte für seine Besucher bereit.
10: Also, eines der Highlights, was wir haben, ist, seit ganz kurzem haben wir über unsere Apollo-Abteilung, möchte ich sie mal bezeichnen, einen neuen VR-Flug, nämlich das Space Shuttle. Und das ist eine Sondersensation, dass ich sagen kann, also ich kann nur jeden einladen, hierher zu kommen und sich die Apollo-Mission anzuschauen, die wir eben halt hier anbieten. Und dann natürlich auch dieses neue Highlight, den Flug mit dem Space Shuttle durch unser All. Ich denke mal, alle Menschen, die es bisher getan bzw. diesen Flug absolviert haben über unsere VR-Technologie, sind sowas von begeistert, dass ich mich freue, dass wir dieses hier anbieten können. Aber es gibt natürlich auch Veranstaltungen, die wir haben, Vorträge, die wir haben. Auf unserer Internetseite werden wir das regelmäßig aktualisieren, dass alle Menschen auch wirklich wissen, welche spannenden Vorträge und welche spannenden Veranstaltungen wir derzeit noch planen und auch schon geplant haben.
6: Ein Blick in die Zukunft gehört für Dirk Schildhauer ebenfalls zu seinen neuen Aufgaben. Zahlreiche Projekte und Herausforderungen stehen bevor. Da alle Mitarbeiter ehrenamtlich tätig sind, freut sich der Förderverein über weitere engagierte Menschen, die sich mit einbringen möchten.
10: Die Zukunftspläne sind eigentlich ganz, ganz bedeutende. Erstens, dass das Museum erhalten bleibt. Das sagt sich jetzt vielleicht ganz einfach, aber das ist aufgrund der Förderstruktur, die wir eben halt nicht haben. Das heißt also, das Museum existiert ausschließlich von den Eintrittsgeldern und von den Verkäufen. Also eine der wichtigsten Aufgaben. Dann natürlich gehört dazu auch, den Förderverein so attraktiv wie möglich zu machen, dass wir auch junge Menschen begeistern, hier ehrenamtlich mitzuarbeiten. Um ehrlich zu sein, da fehlt uns ganz, ganz viel Potenzial, was wir eben halt erkannt haben, dass unser Verein, und da glaube ich, haben sehr viele Vereine dasselbe Problem, eine sehr, sehr hohe Altersstruktur haben. Wir möchten ganz gerne auch junge Menschen animieren, hier sich ehrenamtlich zu beteiligen, und das wäre eben halt auch eine der dementsprechenden Aufgaben, die ich eben halt habe. Gerne eben halt am besten dienstags und donnerstags, das sind so unsere

0: Zeiten, wo sich die Ehrenamtlichen hier bei uns eben halt am wohlsten fühlen und deswegen auch hierher kommen. Es gibt verschiedene Arbeitsgruppen, die wir haben, also angefangen von Motorenbau, Flugzeugkonstruktion, Rekonstruktion, bis hin von innen hier im Museum, bis hin von Außenanlagen. All die Dinge sind eben halt notwendig, dass die sich angeschaut und eben halt auch bearbeitet werden. Und Dienstags und Donnerstag sind so die Tage, wo man am besten sich mal einen Einblick verschaffen kann und dann einfach mal gucken kann, ob einem das so liegt oder ob man selber eine Interessensmöglichkeit hat, wo man sagen kann, Mensch, da kann ich mir vorstellen, als helfende Hand dabei zu sein.
1: Mit Dirk Schildhauer übernimmt ein engagierter Ehrenamtlicher Verantwortung für die weitere Entwicklung des Technikmuseums Hugo Junkers. Mit dem Förderverein und seinen vielen Helfern soll die Geschichte des Dessauer Ingenieurs und Luftfahrtpioniers auch in Zukunft lebendig bleiben und Besucher aus nah und fern begeistern.
2: Die Vorbereitung auf die neue Saison der zweiten Handball-Bundesliga läuft beim Dessau-Roßlauer HV auf Hochtouren. Im einzigen Testspiel vor heimischer Kulisse empfingen die Biber am 7. August in der Anhalt Arena den polnischen Erstligisten PGE Danzig. 346 Zuschauer sahen eine intensive und lange Zeit überzeugende Vorstellung des DRHV, die am Ende jedoch nicht belohnt wurde. Die Mannschaft von Cheftrainer Vanja Radic erwischte einen starken Start und präsentierte sich vor allem im ersten Durchgang spielfreudig, druckvoll und konsequent im Tempospiel. Schnell erspielten sich die Gastgeber eine 3-Tore-Führung. Die Gäste aus Danzig fanden anschließend besser in die Partie und glichen in der 11. Minute das erste Mal zum 7:7 aus. Die Antwort des DRV ließ jedoch nicht lange auf sich warten. Angeführt von einer stabilen Defensive und einem starken Yannick Patzweit im Tor, der unter anderem 2 7-Meter parierte und zahlreiche weitere Würfe entschärfte, legten die Biber erneut zu. Mit einem Lauf setzte sich der DRV wieder ab und führte in der 16. Minute erstmals mit 4 Toren Vorsprung. Auch in der Folge bestimmten die Hausherren das Geschehen. Mit hohem Tempo und konsequentem Angriffsspiel bauten sie ihre Führung weiter aus. Zur Halbzeit lag der DRV verdient mit 21:15 vorne. Nach dem Seitenwechsel erwischten die Polen den besseren Start. Innerhalb weniger Minuten verkürzte Danzig den Rückstand auf 3 Tore. Die Biber blieben jedoch zunächst unbeeindruckt und stellten mit einem weiteren 3:0-Lauf den alten Abstand wieder her. In der 39. Minute traf David Misovic zum zwischenzeitlichen 25:19. Anschließend nahm die Partie etwas an Tempo heraus. Während die erste Halbzeit noch von schnellen Angriffen geprägt war, wurde der DRV nun vor allem im Positionsangriff gefordert. Lange Zeit hatten die Gastgeber die Begegnung dennoch unter Kontrolle und hielten die Gäste auf Abstand. In der Schlussphase sollte sich das Blatt jedoch noch einmal wenden. Die Mannschaft aus Danzig gab sich zu keinem Zeitpunkt geschlagen und kämpfte sich Tor um Tor heran. In der 56. Minute war der Vorsprung der Biber beim 33:32 auf 1 Tor geschmolzen. 2 Minuten vor dem Ende gelang den Gästen schließlich der 34:34 Ausgleich. Wenig später gingen die Polen erstmals in der Partie in Führung. Dem DRV blieb nur noch wenig Zeit für eine Antwort. Der Ausgleich wollte nicht mehr gelingen, sodass am Ende eine bittere 34:35 Niederlage auf der Anzeigetafel stand. Trotz des enttäuschenden Ausgangs zeigte der DRV über weite Strecken eine starke Leistung und sammelte wichtige Erkenntnisse für die weitere Vorbereitung. Für den DRV stehen in der Vorbereitung noch 2 weitere Testspiele auf dem Programm. Am 14. August sind die Dessau-Roßlauer beim 1. VfL Potsdam zu Gast, ehe es einen Tag später zum letzten Härtetest zum Handballclub Hamburg geht. Auch der Pflichtspielauftakt findet auswärts statt. Im DHB-Pokal treffen die Biber am 21. August auf den HSV Hamm Westfalen. Zum Start in die neue Saison der zweiten Handball-Bundesliga geht es anschließend ebenfalls in die Fremde. Der DRV gastiert beim TV Emsdetten. Auf das erste Pflichtspiel vor heimischer Kulisse müssen die Fans hingegen noch etwas warten. Am 4. September ist es dann soweit. In der Anhalt Arena empfängt der DRV.

0: zeigen, was das Handwerk macht, was man als Tischler macht, was man hier für Dinge lernt, die man dann natürlich sowohl im privaten, aber auch im beruflichen sehr gut nutzen kann.
1: Entstanden sind ganz unterschiedliche Möbelstücke, vom Schreibtisch bis zum aufwendig gestalteten Schrank. Was gebaut wird, entscheiden die Prüflinge selbst. Die Anforderungen an Planung und Umsetzung sind dabei hoch.
2: Wir machen ja im Tischlerhandwerk eine Zwischenprüfung. Das heißt, die Lehrlinge werden getestet oder können sich selber testen, wie weit sie denn sind im praktischen wie im theoretischen Teil. Die Zwischenprüfung hat keine Bewertungsgrundlage. Es ist nur jetzt eine reine Geschichte, dass der Lehrling prüfen kann, was muss ich noch tun. Und dann hat er die Aufgabe, ich sage, diese Kenntnisprüfung zu absolvieren, die Arbeitsprobe zu absolvieren, das ist ein extra Teil, und die Gesellenstücke zu entwerfen und vorzustellen der Prüfungskommission. Und dann werden die ausgewertet und genehmigt. Und dann dürfen die Prüflinge, ich sage, die Gesellenstücke bauen. Und jeder darf bauen, was er möchte. Also irgendwo, da ist nichts vorgegeben. Sie haben wirklich freie Hände in der Gestaltung. Und wenn ich das jetzt hier sehe, die Vielfalt, ich sage irgendwo dort, das sieht man wirklich auch nur einmal. Bei einer nächsten Prüfung ist das schon da ganz was anderes und wieder was Schönes. Ich war die ganzen Jahrzehnte eigentlich nur begeistert über die Stücke, die, ich sage, dann bei der Prüfung zur Abnahme dastehen. Also es war immer, ich sage, zu 95% sehenswert.
1: Für die Fertigung bleiben den Auszubildenden je nach Werkstück bis zu 100 Arbeitsstunden. Neben Präzision sind dabei vor allem Kreativität und eine gute Planung gefragt.
3: Ich habe einen Schreibtisch gefertigt, der eigentlich Verstaumöglichkeit bietet, vor allem rechts in der Klappe und links im Schubkasten. Vorne habe ich Griffmulden eingefräst, die eine Inlay aus Linoleum haben und oben halt eine Beschichtung auf der Platte mit Linoleum.
1: Mit der Ausstellung möchte die Stadt gemeinsam mit der Tischlerinnung zeigen, welche Möglichkeiten das Handwerk bietet. Denn qualifizierter Nachwuchs wird in den Betrieben weiterhin dringend gesucht. Gleichzeitig erhalten die Besucher einen Einblick in die Vielfalt und Qualität der Tischlerausbildung in der Region.

Hallo und herzlich willkommen, liebe Zuschauer, zu einer neuen Woche mit den RBB Aktuellnachrichten. Am 8. August, kurz vor 13 Uhr, ereignete sich auf der B184 auf Höhe der Anschlussstelle Dessau Süd der A9 ein schwerer Verkehrsunfall zwischen einem PKW und einem Motorrad mit einer tödlich verletzten Person. Nach dem Stand der bisher geführten Ermittlungen befuhr der 70 Jahre alte Fahrer eines Motorrades Yamaha die B184 aus Richtung Dessau-Roßlau kommend in Richtung Bitterfeld-Wolfen. Zur selben Zeit fuhr die 79 Jahre alte Fahrerin eines PKW Skoda von der A9 an der Anschlussstelle Dessau Süd ab und beabsichtigte, auf die B184 in Richtung Dessau-Roßlau abzubiegen. Im Kreuzungsbereich kam es zur Kollision beider Fahrzeuge. Der aus Sachsen stammende Motorradfahrer wurde infolge des Unfalls schwerst verletzt und verstarb trotz Reanimationsmaßnahmen der Rettungskräfte kurz darauf am Unfallort. Die Fahrerin des PKW wurde schwer verletzt in ein Krankenhaus gebracht. Die B184 wurde für die Rettungsmaßnahmen sowie für die Verkehrsunfallaufnahme bis gegen 16 Uhr voll gesperrt. Die Ermittlungen zum Verkehrsunfall werden vom Zentralen Verkehrs- und Autobahndienst der Polizeiinspektion Dessau-Roßlau geführt. Der Start ins Berufsleben ist für viele junge Menschen ein besonderer Moment. Insgesamt 8 neue Auszubildende haben jetzt ihre Ausbildung bei der Mideva begonnen. Damit sie das Unternehmen und seine vielfältigen Aufgaben kennen,

0: Lernen führt sie eine mehrtägige Begrüßungsrunde durch verschiedene Standorte. Am dritten Tag stand das Wasserwerk in Köthen auf dem Programm.
1: Mit neugierigen Blicken und einer Portion Aufregung starten 8 junge Menschen bei der Mideva in einen neuen Lebensabschnitt. Nach dem ersten Kennenlerntagen in der Lutherstadt, Eisleben und Merseburg macht die Begrüßungstour am Mittwoch Station in Köthen. Im Wasserwerk Köthen Süd erhalten die angehenden Fachkräfte einen Einblick in einen der wichtigsten Bereiche des Unternehmens, die Trinkwasserversorgung.
2: Wir sind heute im Wasserwerk Köthen beim Azubi-Auftakt. Wir haben am Montag unsere Ausbildung neu begonnen und führen unsere Azubis durch unsere Wasserbereiche. Wir waren gestern im Werder unterwegs, heute hier in Köthen unterwegs, dass sie auch das Trinkwasser und das Badewasser nachher noch kennenlernen. Heute sind wir 8. Insgesamt hat die Mideva jetzt 13 Auszubildende.
1: Für viele der neuen Auszubildenden ist es der erste Tag in einem technischen Betrieb. Umso wichtiger ist es der Mideva, den Nachwuchskräften von Anfang an zu zeigen, wie vielfältig die Aufgaben des Unternehmens sind. Neben der Trinkwasserversorgung gehörte auch die Abwasserbewirtschaftung sowie der Betrieb der Köthener Badewelt zum Unternehmensalltag. An 3 Einführungstagen lernen die Auszubildenden deshalb verschiedene Standorte und Arbeitsbereiche kennen. Insgesamt beginnen 8 junge Frauen und Männer ihre Ausbildung in 4 unterschiedlichen Berufen. Als Anlagenmechaniker, Elektroniker für Betriebstechnik, Umwelttechnologen für Abwasserbewirtschaftung sowie als Industriekauffrau. Einige von ihnen kennen das Unternehmen bereits durch Praktika. Für andere ist alles neu. Gemeinsam starten sie nun in ihre berufliche Zukunft.
2: Also wir haben 3 Anlagenmechaniker, wir haben einen Umwelttechnologen für Abwassertechnik, wir haben einen Betriebselektriker und 3 Industriekaufleute. Viele unserer Auszubildenden haben vorher ein Praktikum bei uns gemacht, sind dadurch auf uns gekommen oder eben durch Familie und Freunde ringsherum.
1: Bei der Führung durch das Wasserwerk erfuhren die Auszubildenden, wie Trinkwasser gewonnen, aufbereitet und sicher zu den Menschen in der Region gelangt. Gleichzeitig erhalten sie einen Eindruck davon, welche Verantwortung mit den verschiedenen Ausbildungsberufen verbunden ist. Der Standort Köthen steht dabei beispielhaft für die vielfältigen Aufgaben der Mideva. Von der Versorgung mit Trinkwasser bis hin zur Freizeitangeboten in der Köthener Badewelt.
3: Ja, wir haben den Azubis so grob die Funktion des Wasserwerks gezeigt, so die Örtlichkeiten drin, auch draußen die Behälter so, dass wir mal sehen, wie groß die eigentlich so sind, wie die ganze Steuerung alles so funktioniert, ja, Wasserwagen für die Notversorgung eventuell, also dass wir einen groben Überblick kriegen, was so bei uns im Tagesgeschäft passiert. Ja, wir hatten den Azubis auch nochmal so besser zur Verdeutlichung gezeigt, wie das draußen aussieht, von der Versorgungsleitung bis rein, der Hausanschluss, wie der gebaut ist, aufgebaut ist, so mit Mauerdurchführung, wie das abgestellt wird mit den Ventilen, Zählern, was es da so gibt für einzelne Typen, sodass sie sich davon ein Bild machen können, wie das so das Tagesgeschäft ist.
1: Mit dem Ausbildungsstart investiert die Mideva erneut in den eigenen Fachkräftenachwuchs. Für die 8 neuen Auszubildenden beginnt damit nicht nur eine Berufsausbildung, sondern der Einstieg in ein vielseitiges Berufsfeld mit verantwortungsvollen Aufgaben und langfristigen Perspektiven.
0: Kürzlich berichteten wir an dieser Stelle über die Gründung einer Berufsfeuerwehr in der Lutherstadt Wittenberg. So hatte der Stadtrat Wittenbergs einstimmig sich für eine Berufsfeuerwehr ausgesprochen. Doch nun gibt es Gegenwind. Der Landkreis hat eine Beanstandungsverfügung erlassen. Wie die Ortsfeuerwehren der Stadt Wittenberg meinen, zu Unrecht. In einem offenen Brief schreiben sie: Die Ortswehrleiter erwarten ein klares Bekenntnis zur Weiterentwicklung des Brandschutzes in Sachsen-Anhalt und in der Lutherstadt Wittenberg. Es muss um den Schutz der Bevölkerung gehen, nicht um Zuständigkeiten oder Machtfragen. Sie als Landrat gehören einer Partei an, und zwar der CDU, die sich regelmäßig auf die Fahne schreibt, wie sehr man sich einsetzt für die Feuerwehren im Land Sachsen-Anhalt. Im aktuellen Fall in der Lutherstadt Wittenberg wird gerade genau das Gegenteil bewiesen. Unterzeichnet wurde der offene Brief von 20 Stadt- und Ortswehrleitern. Die Stadt Wittenberg informierte Anfang August im Rahmen eines Pressetermins über bevorstehende Veranstaltungen. Im Mittelpunkt stand unter anderem der 18. Wittenberger Seniorenaktionstag, der im September stattfinden wird. Die jährlich stattfindende Veranstaltung bietet älteren Menschen ein vielfältiges Angebot aus Mitmachaktionen, Informationsständen und einem abwechslungsreichen Unterhaltungsprogramm. Ziel des Seniorenaktionstages ist es, Senioren dabei zu unterstützen, ein aktives, gesundes und selbstbestimmtes Leben in Wittenberg zu führen.
4: Die Stadt Wittenberg informierte Anfang August im Rahmen eines Pressetermins über kommende Veranstaltungen. Ein besonderer Fokus lag dabei auf dem 18. Wittenberger Seniorenaktionstag, der im September stattfinden wird. Die jährlich stattfindende Veranstaltung bietet Senioren ein abwechslungsreiches Programm mit zahlreichen Mitmachaktionen, Informationsständen und Unterhaltungsmöglichkeiten. Ziel des Seniorenaktionstages ist es, älteren Menschen Impulse und Angebote an die Hand zu geben, die ein aktives, gesundes und selbstbestimmtes Leben in Wittenberg fördern.
2: Der Seniorenaktionstag findet im Stadthaus in der Mauerstraße in Wittenberg statt und ist im Prinzip eine jährliche Informations- und Begegnungsplattform für die Generation 65+, mit ganz vielen verschiedenen Angeboten für unsere älteren Bürgerinnen und Bürger.
4: Das Motto in diesem Jahr lautet: Heute ist mein Glückstag. Auch zur 18. Auflage des Seniorenaktionstages werden wieder viele Einrichtungen, Verbände, Vereine und Institutionen vertreten sein. Insgesamt darf man sich auf 50 Akteure freuen.
2: Es sind insgesamt über 50 Akteure, die sich dort vorstellen. Das sind von Verbänden über Vereine hin, aber auch zu zum Beispiel dem Landeskriminalamt, das mit einem Präventionsmobil vor Ort ist, oder das Hörmobil. Also es sind ganz verschiedene Angebote und Anbieter, die Informationen zu allen verschiedenen Themenbereichen, die das Leben im Alter vor allem auch betreffen, zeigen und präsentieren.
4: Auch ein abwechslungsreiches kulturelles Rahmenprogramm erwartet die Besucher. Von Führungen bis hin zu musikalischen Beiträgen ist in diesem Jahr wieder für vielfältige Unterhaltung gesorgt.
2: Genau, ein kleines Rahmenprogramm haben wir natürlich auch. Wir haben einmal die Coversängerin Ramona da, die im Hof des Stadthauses für ein bisschen Musik und auch zum Tanz einlädt. Wir haben aber natürlich auch ein kleines Rahmenprogramm im Saal, zum Beispiel der Förderverein der Phoenix Theaterwelt wird eine Kostüm-Modenschau zeigen. Wir haben aber auch die Kita-Kinder der Kita St. Josef, die ein kleines Singprogramm zur Eröffnung mit präsentieren. Ja, es wird bunt und kleine Überraschungen sind immer dabei.
4: Der 18. Wittenberger Seniorenaktionstag findet am 2. September von 11 bis 16 Uhr statt. Veranstaltungsort sind in diesem Jahr das Stadthaus sowie der angrenzende Hof. Die Wahl des Veranstaltungsortes ist auch den hohen Temperaturen dieser Tage geschuldet. Bereits beim vergangenen Seniorenaktionstag hatte man aufgrund der Hitze den Marktplatz gegen das kühlere Stadthaus als Veranstaltungsort ausgetauscht. Somit können auch in diesem Jahr wieder viele Senioren der Region einen wunderschönen Aktionstag in der Lutherstadt Wittenberg genießen.
0: Das Projekt Unsere Geschichte auf die Bühne, Identitäts- und Gemeinschaftsgefühl in der Region stärken, aus Brena, ist im Rahmen des Ideenwettbewerbs Machen 2026 ausgezeichnet worden. Der Heimat- und Geschichtsverein Brena erhält ein Preisgeld in Höhe von 2.500 Euro. Der Wettbewerb Machen 2026 wird von Elisabeth Kaiser, Staatsministerin und Beauftragte der Bundesregierung für Ostdeutschland, gemeinsam mit der Deutschen Stiftung für Engagement und Ehrenamt, kurz DSEE, ausgezeichnet. Mit dem Wettbewerb werden vielfältiges Engagement und herausragende Projektideen aus kleineren Städten und Gemeinden in Ostdeutschland gewürdigt und sichtbar gemacht. Der Verein dazu: Mit dem Projekt Unsere Geschichte auf die Bühne setzt sich der Heimat- und Geschichtsverein Brena kurz HGV Brena, dafür ein, dass Geschichte lebendig und erlebbar wird. Die Kinder und Jugendlichen sowie die Erwachsenen der Theatergruppe des HGV Brena sind sehr stolz auf die Auszeichnung und freuen sich über die Anerkennung ihres ehrenamtlichen Engagements.

0: Damit sind wir am Ende unserer Montagsausgabe der RBB aktuellen Nachrichten. Schauen jetzt noch auf das Wetter und auf die Meldungen aus Dessau-Roßlau. Am Dienstag melden wir uns dann ab 18 Uhr wieder. Bis dahin machen Sie es gut und auf Wiedersehen.
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5: Am Dienstag erwartet uns ein freundlicher Mix aus Sonne und einigen Wolken. Die Temperaturen steigen auf bis zu 22 Grad. In der Nacht kühlt es auf 14 Grad ab. Dabei bleibt es durchgehend trocken. Der Wind weht mäßig, mit Böen zwischen 8 und 30 km/h. Damit bleibt es freundlich und vor allem trocken.
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3: Ob Flugzeuge, Motoren oder historische Technologie. Das Technikmuseum Hugo Junkers ist ein beliebtes Ausflugsziel für Besucher aus nah und fern. Sie kommen, um die zahlreichen Exponate des Dessauer Ingenieurs und Luftfahrtspionier Hugo Junkers aus nächster Nähe zu entdecken. Getragen und betrieben wird das Museum vom Förderverein Technikmuseum Hugo Junkers Dessau e.V. Seit dem 1. Juni hat Dirk Schildhauer die ehrenamtliche Geschäftsführung übernommen.
7: Der alte Geschäftsführer hat mehr oder weniger den Wunsch geäußert, in den verdienten Ruhestand zu gehen. Und der Vorstand des Fördervereins, das Technikmuseum Hugo Junkers, unter Vorsitzendem von Herrn Weber, hat dann eben halt danach gesucht, wer könnte ein geeigneter Kandidat sein. Und was soll ich sagen? Sie sind dann eben halt auf mich gestoßen, weil ich schon einige Zeit hier im Verein mitgearbeitet habe und auch die eine oder andere Aufgabe übernommen habe. Und somit konnte ich dann eben halt ein positives Bild vermitteln und habe dann eben halt sehr viel Spaß an dieser Aufgabe empfunden und habe mich deswegen beworben.
3: Mit der ehrenamtlichen Geschäftsführung übernimmt Dirk Schildhauer ein umfangreiches und breit gefächertes Aufgabenfeld. Dazu gehören unter anderem die organisatorische Leitung des Museums sowie die Begleitung von Projekten und Veranstaltungen.
7: Im Grunde genommen ist es so, dass ich also 2 Tage lang in der Woche hier bin. Das ist dienstags und donnerstags, weil es ist eben halt befristet von der Zeit her, die ich eben halt hier verbringen kann, weil ich selber noch selbstständig tätig bin mit meiner eigenen Firma. Und dann geht es eigentlich los, dass ich mich um die allgemeine Verwaltung hier kümmere, um viele Dinge, die eben halt mit dem Museum anfallen. Das hat was auf der einen Seite was mit unserem Publikum zu tun, mit unseren Gästen, dass die sich hier wohlfühlen, bis hin eben halt zu technischen Abläufen, Arbeitsschutz, all die Dinge, die in der Verwaltung eigentlich notwendig sind. Das ist so mein Aufgabengebiet. Also ich versuche, viele Fäden mehr oder weniger auseinanderzustricken und wieder zusammenzuführen. Und das macht mir einen Heidenspaß. Ja, und für mich ist es ganz wichtig, dass ich einfach auch alle Dessauer einlade, einfach mal wieder einen Besuch im Museum durchzuführen. Und wenn das Wetter mal wieder etwas schlechter wird, dann haben wir auf alle Fälle unsere Türen geöffnet und laden alle Dessauer gerne ein, sich das Museum mal wieder neu anzugucken und vielleicht das eine oder andere neu zu entdecken.
3: Für viele Besucher des Dessauer Technikmuseums ist die rekonstruierte U52 der Höhepunkt. Dirk Schildhauer hingegen faszinieren vor allem das Stahlhaus und die Junkersmöbel.
7: Wir stehen hier zum Beispiel vor einem Stahlhaus, was eben halt Herr Junkers entworfen hat. Und was mir besonders wichtig ist, worauf ich ganz gerne mal aufmerksam machen möchte, dass auch Herr Junkers neben seiner Fähigkeit, dann eben halt Flugzeuge zu entwickeln, aber auch ganz, ganz andere Dinge entworfen hat, wie zum Beispiel Möbel, die Sie eben halt hier im Hintergrund sehen. Die Produkte sind entstanden aus der Möglichkeit, Materialien aus seinem Flugzeugbau einfach zu verwenden. Das heißt also nachhaltig und kreativ. Und das möchte ich ganz gerne den Menschen auch ein klein wenig weiterbringen oder weiterhelfen oder eben halt nahebringen.
3: Doch neben den zahlreichen Exponaten und Ausstellungsstücken hält das Technikmuseum noch weitere Höhepunkte für seine Besucher bereit.
7: Also, eines der Highlights, was wir haben, ist, seit ganz kurzem haben wir über unsere Apollo-Abteilung, möchte ich sie mal bezeichnen, einen neuen VR-Flug, nämlich das Space Shuttle. Und das ist eine Sondersensation, dass ich sagen kann, also ich kann nur jeden einladen, hierher zu kommen und sich die Apollo-Mission anzuschauen, die wir eben halt hier anbieten. Und dann natürlich auch dieses neue Highlight, den Flug mit dem Space Shuttle durch unser All. Ich denke mal, alle Menschen, die es bisher getan bzw. diesen Flug absolviert haben über unsere VR-Technologie, sind sowas von begeistert, dass ich mich freue, dass wir dieses hier anbieten können. Aber es gibt natürlich auch Veranstaltungen, die wir haben, Vorträge, die wir haben. Auf unserer Internetseite werden wir das regelmäßig aktualisieren, dass alle Menschen auch wirklich wissen, welche spannenden Vorträge und welche spannenden Veranstaltungen wir derzeit noch planen und auch schon geplant haben.
3: Ein Blick in die Zukunft gehört für Dirk Schildhauer ebenfalls zu seinen neuen Aufgaben. Zahlreiche Projekte und Herausforderungen stehen bevor. Da alle Mitarbeiter ehrenamtlich tätig sind, freut sich der Förderverein über weitere engagierte Menschen, die sich mit einbringen möchten.
7: Die Zukunftspläne sind eigentlich ganz, ganz bedeutende. Erstens, dass das Museum erhalten bleibt. Das sagt sich jetzt vielleicht ganz einfach, aber das ist aufgrund der Förderstruktur, die wir eben halt nicht haben. Das heißt also, das Museum existiert ausschließlich von den Eintrittsgeldern und von den Verkäufen. Also eine der wichtigsten Aufgaben. Dann natürlich gehört dazu, auch den Förderverein so attraktiv wie möglich zu machen, dass wir auch junge Menschen begeistern, hier ehrenamtlich mitzuarbeiten. Um ehrlich zu sein, da fehlt uns ganz, ganz viel Potenzial, was wir eben halt erkannt haben, dass unser Verein, und da glaube ich, haben sehr viele Vereine dasselbe Problem, eine sehr, sehr hohe Altersstruktur haben. Wir möchten ganz gerne auch junge Menschen animieren, hier sich ehrenamtlich zu beteiligen, und das wäre eben halt auch eine der dementsprechenden Aufgaben, die ich eben halt habe. Gerne eben halt am besten dienstags und donnerstags. Das sind so unsere Zeiten, wo sich die Ehrenamtlichen hier bei uns eben halt am wohlsten fühlen und deswegen auch hierher kommen. Es gibt verschiedene Arbeitsgruppen, die wir haben. Also angefangen von Motorenbau, Flugzeugkonstruktion, Rekonstruktion, bis hin von innen hier im Museum, bis hin von Außenanlagen. All die Dinge sind eben halt notwendig, dass die sich angeschaut und eben halt auch bearbeitet werden. Und dienstags und donnerstags sind so die Tage, wo man am besten sich mal einen Einblick verschaffen kann und dann einfach mal gucken kann, ob einem das so liegt oder ob man selber eine Interessensmöglichkeit hat, wo man sagen kann, Mensch, da kann ich mir vorstellen, als helfende Hand dabei zu sein.
3: mit Dirk Schildhauer.

0: übernimmt ein engagierter Ehrenamtlicher Verantwortung für die weitere Entwicklung des Technikmuseums Hugo Junkers. Mit dem Förderverein und seinen vielen Helfern soll die Geschichte des Dessauer Ingenieurs und Luftfahrtpioniers auch in Zukunft lebendig bleiben und Besucher aus nah und fern begeistern.
1: Die Vorbereitung auf die neue Saison der zweiten Handball-Bundesliga läuft beim Dessau-Roßlauer HV auf Hochtouren. Im einzigen Testspiel vor heimischer Kulisse empfingen die Biber am 7. August in der Anhalt Arena den polnischen Erstligisten PGE Danzig. 346 Zuschauer sahen eine intensive und lange Zeit überzeugende Vorstellung des DRHV, die am Ende jedoch nicht belohnt wurde. Die Mannschaft von Cheftrainer Vanja Radic erwischte einen starken Start und präsentierte sich vor allem im ersten Durchgang spielfreudig, druckvoll und konsequent im Tempospiel. Schnell erspielten sich die Gastgeber eine 3-Tore-Führung. Die Gäste aus Danzig fanden anschließend besser in die Partie und glichen in der 11. Minute das erste Mal zum 7:7 aus. Die Antwort des DRV ließ jedoch nicht lange auf sich warten. Angeführt von einer stabilen Defensive und einem starken Yannick Patzweit im Tor, der unter anderem 2 7-Meter parierte und zahlreiche weitere Würfe entschärfte, legten die Biber erneut zu. Mit einem Lauf setzte sich der DRV wieder ab und führte in der 16. Minute erstmals mit 4 Toren Vorsprung. Auch in der Folge bestimmten die Hausherren das Geschehen. Mit hohem Tempo und konsequentem Angriffsspiel bauten sie ihre Führung weiter aus. Zur Halbzeit lag der DHV verdient mit 21:15 vorne. Nach dem Seitenwechsel erwischten die Polen den besseren Start. Innerhalb weniger Minuten verkürzte Danzig den Rückstand auf 3 Tore. Die Biber blieben jedoch zunächst unbeeindruckt und stellten mit einem weiteren 3:0-Lauf den alten Abstand wieder her. In der 39. Minute traf David Misovic zum zwischenzeitlichen 25:19. Anschließend nahm die Partie etwas an Tempo heraus. Während die erste Halbzeit noch von schnellen Angriffen geprägt war, wurde der DHV nun vor allem im Positionsangriff gefordert. Lange Zeit hatten die Gastgeber die Begegnung dennoch unter Kontrolle und hielten die Gäste auf Abstand. In der Schlussphase sollte sich das Blatt jedoch noch einmal wenden. Die Mannschaft aus Danzig gab sich zu keinem Zeitpunkt geschlagen und kämpfte sich Tor um Tor heran. In der 56. Minute war der Vorsprung der Biber beim 33:32 auf 1 Tor geschmolzen. 2 Minuten vor dem Ende gelang den Gästen schließlich der 34:34 Ausgleich. Wenig später gingen die Polen erstmals in der Partie in Führung. Dem DRV blieb nur noch wenig Zeit für eine Antwort. Der Ausgleich wollte nicht mehr gelingen, sodass am Ende eine bittere 34:35 Niederlage auf der Anzeigetafel stand. Trotz des enttäuschenden Ausgangs zeigte der DRV über weite Strecken eine starke Leistung und sammelte wichtige Erkenntnisse für die weitere Vorbereitung. Für den DRV stehen in der Vorbereitung noch 2 weitere Testspiele auf dem Programm. Am 14. August sind die Dessau-Roßlauer beim 1. VfL Potsdam zu Gast, ehe es einen Tag später zum letzten Härtetest zum Handballclub Hamburg geht. Auch der Pflichtspielauftakt findet auswärts statt. Im DHB-Pokal treffen die Biber am 21. August auf den HSV Hamm-Westfalen. Zum Start in die neue Saison der zweiten Handball-Bundesliga geht es anschließend ebenfalls in die Fremde. Der DRV gastiert beim TV Emsdetten. Auf das erste Pflichtspiel vor heimischer Kulisse müssen die Fans hingegen noch etwas warten. Am 4. September ist es dann soweit. In der Arnheit Arena empfängt der DRV den VfL Eintracht Hagen zum ersten Heimspiel der neuen Saison.
2: Sie sind der Höhepunkt einer 3-jährigen Ausbildung, die Gesellenstücke der angehenden Tischler. 8 Prüfungsarbeiten sind derzeit im Stadtlabor in der Lutherstadt Wittenberg zu sehen. Die Ausstellung zeigt nicht nur das handwerkliche Können der Nachwuchstischler, sondern soll auch Lust auf eine Ausbildung im Handwerk machen.
3: Jedes Handwerksunternehmen sucht guten Nachwuchs und Deswegen ist es wichtig, auch zu zeigen, was das Handwerk macht, was man als Tischler macht, was man hier für Dinge lernt, die man dann natürlich sowohl im privaten, aber auch im beruflichen sehr gut nutzen kann.
2: Entstanden sind ganz unterschiedliche Möbelstücke, vom Schreibtisch bis zum aufwendig gestalteten Schrank. Was gebaut wird, entscheiden die Prüflinge selbst. Die Anforderungen an Planung und Umsetzung sind dabei hoch.
4: Wir machen ja im Tischlerhandwerk eine Zwischenprüfung. Das heißt, die Lehrlinge werden getestet oder können sich selber testen, wie weit sie denn sind im praktischen wie im theoretischen Teil. Die Zwischenprüfung hat keine Bewertungsgrundlage. Es ist nur jetzt eine reine Geschichte, dass der Lehrling prüfen kann, was muss ich noch tun. Und dann hat er die Aufgabe, ich sage, diese Kenntnisprüfung zu absolvieren, die Arbeitsprobe zu absolvieren, das ist ein extra Teil, und die Gesellenstücke zu entwerfen und vorzustellen der Prüfungskommission. Und dann werden die ausgewertet und genehmigt. Und dann dürfen die Prüflinge, ich sage, die Gesellenstücke bauen. Und jeder darf bauen, was er möchte. Also irgendwo, da ist nichts vorgegeben. Sie haben wirklich freie Hände in der Gestaltung. Und wenn ich das jetzt hier sehe, die Vielfalt, ich sage irgendwo dort, das sieht man wirklich auch nur einmal. Bei einer nächsten Prüfung ist das schon wieder ganz was anderes und wieder was Schönes. Ich war die ganzen Jahrzehnte eigentlich nur begeistert über die Stücke, die, ich sage, dann bei der Prüfung zur Abnahme dastehen. Also es war immer, ich sage, zu 95% sehenswert.
2: Für die Fertigung bleiben den Auszubildenden je nach Werkstück bis zu 100 Arbeitsstunden. Neben Präzision sind dabei vor allem Kreativität und eine gute Planung gefragt.
5: Ich habe einen Schreibtisch gefertigt, der eigentlich Verstaumöglichkeit bietet, vor allem rechts in der Klappe und links im Schubkasten. Vorne habe ich Griffmulden eingefräst, die ein Inlay aus Linoleum haben und oben halt eine Beschichtung auf der Platte mit Linoleum.
2: Mit der Ausstellung möchte die Stadt gemeinsam mit der Tischlerinnung zeigen, welche Möglichkeiten das Handwerk bietet. Denn qualifizierter Nachwuchs wird in den Betrieben weiterhin dringend gesucht. Gleichzeitig erhalten die Besucher einen Einblick in die Vielfalt und Qualität der Tischlerausbildung in der Region.

Hallo und herzlich willkommen, liebe Zuschauer, zu einer neuen Woche mit den RBB Aktuellnachrichten. Am 8. August, kurz vor 13 Uhr, ereignete sich auf der B184 auf Höhe der Anschlussstelle Dessau Süd der A9 ein schwerer Verkehrsunfall zwischen einem PKW und einem Motorrad mit einer tödlich verletzten Person. Nach dem Stand der bisher geführten Ermittlungen befuhr der 70 Jahre alte Fahrer eines Motorrades Yamaha die B184 aus Richtung Dessau-Roßlau kommend in Richtung Bitterfeld-Wolfen. Zur selben Zeit fuhr die 79 Jahre alte Fahrerin eines PKW Skoda von der A9 an der Anschlussstelle Dessau-Süd ab und beabsichtigte, auf die B184 in Richtung Dessau-Roßlau abzubiegen. Im Kreuzungsbereich kam es zur Kollision beider Fahrzeuge. Der aus Sachsen stammende Motorradfahrer wurde infolge des Unfalls schwerst verletzt und verstarb trotz Reanimationsmaßnahmen der Rettungskräfte kurz darauf am Unfallort. Die Fahrerin des PKW wurde schwer verletzt in ein Krankenhaus gebracht. Die B184 wurde für die Rettungsmaßnahmen sowie für die Verkehrsunfallaufnahme bis gegen 16 Uhr voll gesperrt. Die Ermittlungen zum Verkehrsunfall werden vom Zentralen Verkehrs- und Autobahndienst der Polizeiinspektion Dessau-Roßlau geführt. Der Start ins Berufsleben ist für viele junge Menschen ein besonderer Moment. Insgesamt 8 neue Auszubildende haben jetzt ihre Ausbildung bei der Mideva begonnen. Damit sie das Unternehmen und seine vielfältigen Aufgaben kennen,

0: Lernen, führt sie eine mehrtägige Begrüßungsrunde durch verschiedene Standorte. Am dritten Tag stand das Wasserwerk in Köthen auf dem Programm.
1: Mit neugierigen Blicken und einer Portion Aufregung starten 8 junge Menschen bei der Mideva in einen neuen Lebensabschnitt. Nach dem ersten Kennenlerntagen in der Lutherstadt, Eisleben und Merseburg macht die Begrüßungstour am Mittwoch Station in Köthen. Im Wasserwerk Köthen Süd erhalten die angehenden Fachkräfte einen Einblick in einen der wichtigsten Bereiche des Unternehmens, die Trinkwasserversorgung.
2: Wir sind heute im Wasserwerk Köthen beim Azubi-Auftakt. Wir haben am Montag unsere Ausbildung neu begonnen und führen unsere Azubis durch unsere Wasserbereiche. Wir waren gestern im Werder unterwegs, heute hier in Köthen unterwegs, dass sie auch das Trinkwasser und das Badewasser nachher noch kennenlernen. Heute sind wir 8. Insgesamt hat die Mideva jetzt 13 Auszubildende.
1: Für viele der neuen Auszubildenden ist es der erste Tag in einem technischen Betrieb. Umso wichtiger ist es der Mideva, den Nachwuchskräften von Anfang an zu zeigen, wie vielfältig die Aufgaben des Unternehmens sind. Neben der Trinkwasserversorgung gehörte auch die Abwasserbewirtschaftung sowie der Betrieb der Köthener Badewelt zum Unternehmensalltag. An 3 Einführungstagen lernen die Auszubildenden deshalb verschiedene Standorte und Arbeitsbereiche kennen. Insgesamt beginnen 8 junge Frauen und Männer ihre Ausbildung in 4 unterschiedlichen Berufen. Als Anlagenmechaniker, Elektroniker für Betriebstechnik, Umwelttechnologen für Abwasserbewirtschaftung sowie als Industriekauffrau. Einige von ihnen kennen das Unternehmen bereits durch Praktika. Für andere ist alles neu. Gemeinsam starten sie nun in ihre berufliche Zukunft.
2: Also wir haben 3 Anlagenmechaniker, wir haben einen Umwelttechnologen für Abwassertechnik, wir haben einen Betriebselektriker und 3 Industriekaufleute. Viele unserer Auszubildenden haben vorher ein Praktikum bei uns gemacht, sind dadurch auf uns gekommen oder eben durch Familie und Freunde ringsherum.
1: Bei der Führung durch das Wasserwerk erfuhren die Auszubildenden, wie Trinkwasser gewonnen, aufbereitet und sicher zu den Menschen in der Region gelangt. Gleichzeitig erhalten sie einen Eindruck davon, welche Verantwortung mit den verschiedenen Ausbildungsberufen verbunden ist. Der Standort Köthen steht dabei beispielhaft für die vielfältigen Aufgaben der Mideva. Von der Versorgung mit Trinkwasser bis hin zur Freizeitangeboten in der Köthener Badewelt.
3: Ja, wir haben den Azubis so grob die Funktion des Wasserwerks gezeigt, so die Örtlichkeiten drin, auch draußen die Behälter so, dass wir mal sehen, wie groß die eigentlich so sind, wie die ganze Steuerung alles so funktioniert, ja, Wasserwagen für die Notversorgung eventuell, also dass wir einen groben Überblick kriegen, was so bei uns im Tagesgeschäft passiert. Ja, wir hatten den Azubis auch nochmal so besser zur Verdeutlichung gezeigt, wie das draußen aussieht, von der Versorgungsleitung bis rein, der Hausanschluss, wie der gebaut ist, aufgebaut ist, so mit Mauerdurchführung, wie das abgestellt wird mit den Ventilen, Zählern, was es da so gibt für einzelne Typen, sodass sie sich davon ein Bild machen können, wie das so das Tagesgeschäft ist.
1: Mit dem Ausbildungsstart investiert die Mideva erneut in den eigenen Fachkräftenachwuchs. Für die 8 neuen Auszubildenden beginnt damit nicht nur eine Berufsausbildung, sondern der Einstieg in ein vielseitiges Berufsfeld mit verantwortungsvollen Aufgaben und langfristigen Perspektiven.
0: Kürzlich berichteten wir an dieser Stelle über die Gründung einer Berufsfeuerwehr in der Lutherstadt Wittenberg. So hatte der Stadtrat Wittenbergs einstimmig sich für eine Berufsfeuerwehr ausgesprochen. Doch nun gibt es Gegenwind. Der Landkreis hat eine Beanstandungsverfügung erlassen. Wie die Ortsfeuerwehren der Stadt Wittenberg meinen, zu Unrecht. In einem offenen Brief schreiben sie: Die Ortswehrleiter erwarten ein klares Bekenntnis zur Weiterentwicklung des Brandschutzes in Sachsen-Anhalt und in der Lutherstadt Wittenberg. Es muss um den Schutz der Bevölkerung gehen, nicht um Zuständigkeiten oder Machtfragen. Sie als Landrat gehören einer Partei an, und zwar der CDU, die sich regelmäßig auf die Fahne schreibt, wie sehr man sich einsetzt für die Feuerwehren im Land Sachsen-Anhalt. Im aktuellen Fall in der Lutherstadt Wittenberg wird gerade genau das Gegenteil bewiesen. Unterzeichnet

0: wurde der offene Brief von 20 Stadt- und Ortswehrleitern. Die Stadt Wittenberg informierte Anfang August im Rahmen eines Pressetermins über bevorstehende Veranstaltungen. Im Mittelpunkt stand unter anderem der 18. Wittenberger Seniorenaktionstag, der im September stattfinden wird. Die jährlich stattfindende Veranstaltung bietet älteren Menschen ein vielfältiges Angebot aus Mitmachaktionen, Informationsständen und einem abwechslungsreichen Unterhaltungsprogramm. Ziel des Seniorenaktionstages ist es, Senioren dabei zu unterstützen, ein aktives, gesundes und selbstbestimmtes Leben in Wittenberg zu führen.
1: Die Stadt Wittenberg informierte Anfang August im Rahmen eines Pressetermins über kommende Veranstaltungen. Ein besonderer Fokus lag dabei auf dem 18. Wittenberger Seniorenaktionstag, der im September stattfinden wird. Die jährlich stattfindende Veranstaltung bietet Senioren ein abwechslungsreiches Programm mit zahlreichen Mitmachaktionen, Informationsständen und Unterhaltungsmöglichkeiten. Ziel des Seniorenaktionstages ist es, ältere Menschen Impulse und Angebote an die Hand zu geben, die ein aktives, gesundes und selbstbestimmtes Leben in Wittenberg fördern.
2: Der Seniorenaktionstag findet im Stadthaus in der Mauerstraße in Wittenberg statt und ist im Prinzip eine jährliche Informations- und Begegnungsplattform für die Generation 65+, mit ganz vielen verschiedenen Angeboten für unsere älteren Bürgerinnen und Bürger.
1: Das Motto in diesem Jahr lautet: Heute ist mein Glückstag. Auch zur 18. Auflage des Seniorenaktionstages werden wieder viele Einrichtungen, Verbände, Vereine und Institutionen vertreten sein. Insgesamt darf man sich auf 50 Akteure freuen.
2: Es sind insgesamt über 50 Akteure, die sich dort vorstellen. Das sind von Verbänden über Vereine hin, aber auch zu zum Beispiel dem Landeskriminalamt, das mit einem Präventionsmobil vor Ort ist, oder das Hörmobil. Also es sind ganz verschiedene Angebote und Anbieter, die Informationen zu allen verschiedenen Themenbereichen, die das Leben im Alter vor allem auch betreffen, zeigen und präsentieren.
1: Auch ein abwechslungsreiches kulturelles Rahmenprogramm erwartet die Besucher. Von Führungen bis hin zu musikalischen Beiträgen ist in diesem Jahr wieder für vielfältige Unterhaltung gesorgt.
2: Genau, ein kleines Rahmenprogramm haben wir natürlich auch. Wir haben einmal die Coversängerin Ramona da, die im Hof des Stadthauses für ein bisschen Musik und auch zum Tanz einlädt. Wir haben aber natürlich auch ein kleines Rahmenprogramm im Saal, zum Beispiel der Förderverein der Phoenix Theaterwelt wird eine Kostüm-Modenschau zeigen. Wir haben aber auch die Kita-Kinder der Kita St. Josef, die ein kleines Singprogramm zur Eröffnung mit präsentieren. Ja, es wird bunt und kleine Überraschungen sind immer dabei.
1: Der 18. Wittenberger Seniorenaktionstag findet am 2. September von 11 bis 16 Uhr statt. Veranstaltungsort sind in diesem Jahr das Stadthaus sowie der angrenzende Hof. Die Wahl des Veranstaltungsortes ist auch den hohen Temperaturen dieser Tage geschuldet. Bereits beim vergangenen Seniorenaktionstag hatte man aufgrund der Hitze den Marktplatz gegen das kühlere Stadthaus als Veranstaltungsort ausgetauscht. Somit können auch in diesem Jahr wieder viele Senioren der Region einen wunderschönen Aktionstag in der Lutherstadt Wittenberg genießen.
0: Das Projekt Unsere Geschichte auf die Bühne, Identitäts- und Gemeinschaftsgefühl in der Region stärken, aus Brena, ist im Rahmen des Ideenwettbewerbs Machen 2026 ausgezeichnet worden. Der Heimat- und Geschichtsverein Brena erhält ein Preisgeld in Höhe von 2.500 Euro. Der Wettbewerb Machen 2026 wird von Elisabeth Kaiser, Staatsministerin und Beauftragte der Bundesregierung für Ostdeutschland, gemeinsam mit der Deutschen Stiftung für Engagement und Ehrenamt, kurz DSEE, ausgezeichnet. Mit dem Wettbewerb werden vielfältiges Engagement und herausragende Projektideen aus kleineren Städten und Gemeinden in Ostdeutschland gewürdigt und sichtbar gemacht. Der Verein dazu: Mit dem Projekt Unsere Geschichte auf die Bühne setzt sich der Heimat- und Geschichtsverein Brena, kurz HGV Brena, dafür ein, dass Geschichte lebendig und erlebbar wird. Die Kinder und Jugendlichen sowie die Erwachsenen der Theatergruppe des HGV Brena sind sehr stolz auf die Auszeichnung und freuen sich über die Anerkennung ihres ehrenamtlichen Engagements. Damit sind wir am Ende unserer Montagsausgabe der RBB Aktuellen Nachrichten. Schauen jetzt noch auf das Wetter und auf die Meldungen aus Dessau-Roßlau. Am Dienstag melden wir uns dann ab 18 Uhr wieder. Bis dahin machen Sie es gut und auf Wiedersehen.
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6: Am Dienstag erwartet uns ein freundlicher Mix aus Sonne und einigen Wolken. Die Temperaturen steigen auf bis zu 22 Grad. In der Nacht kühlt es auf 14 Grad ab. Dabei bleibt es durchgehend trocken. Der Wind weht mäßig, mit Böen zwischen 8 und 30 km/h. Damit bleibt es freundlich und vor allem trocken.
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4: Ob Flugzeuge, Motoren oder historische Technologie. Das Technikmuseum Hugo Junkers ist ein beliebtes Ausflugsziel für Besucher aus nah und fern. Sie kommen, um die zahlreichen Exponate des Dessauer Ingenieurs und Luftfahrtspionier Hugo Junkers aus nächster Nähe zu entdecken. Getragen und betrieben wird das Museum vom Förderverein Technikmuseum Hugo Junkers Dessau e.V. Seit dem 1. Juni hat Dirk Schildhauer die ehrenamtliche Geschäftsführung übernommen.
8: Der alte Geschäftsführer hat mehr oder weniger den Wunsch geäußert, in den verdienten Ruhestand zu gehen. Und der Vorstand des Fördervereins, das Technikmuseum Hugo Junkers, unter Vorsitzendem von Herrn Weber, hat dann eben halt danach gesucht, wer könnte ein geeigneter Kandidat sein. Und was soll ich sagen? Sie sind dann eben halt auf mich gestoßen, weil ich schon einige Zeit hier im Verein mitgearbeitet habe und auch die eine oder andere Aufgabe übernommen habe. Und somit konnte ich dann eben halt ein positives Bild vermitteln und habe dann eben halt sehr viel Spaß an dieser Aufgabe empfunden und habe mich deswegen beworben.
4: Mit der ehrenamtlichen Geschäftsführung übernimmt Dirk Schildhauer ein umfangreiches und breit gefächertes Aufgabenfeld. Dazu gehören unter anderem die organisatorische Leitung des Museums sowie die Begleitung von Projekten und Veranstaltungen.
8: Im Grunde genommen ist es so, dass ich also zwei Tage lang in der Woche hier bin. Das ist dienstags und donnerstags, weil es ist eben halt befristet von der Zeit her, die ich eben halt hier verbringen kann, weil ich selber noch selbstständig tätig bin mit meiner eigenen Firma. Und dann geht es eigentlich los, dass ich mich um die allgemeine Verwaltung hier kümmere, um viele Dinge, die eben halt mit dem Museum anfallen. Das hat was auf der einen Seite was mit unserem Publikum zu tun, mit unseren Gästen, dass die sich hier wohlfühlen, bis hin eben halt zu technischen Abläufen, Arbeitsschutz, all die Dinge, die in der Verwaltung eigentlich notwendig sind. Das ist so mein Aufgabengebiet. Also ich versuche, viele Fäden mehr oder weniger auseinanderzustricken und wieder zusammenzuführen. Und das macht mir einen Heidenspaß. Ja, und für mich ist es ganz wichtig, dass ich einfach auch alle Dessauer einlade, einfach mal wieder einen Besuch im Museum durchzuführen. Und wenn das Wetter mal wieder etwas schlechter wird, dann haben wir auf alle Fälle unsere Türen geöffnet und laden alle Dessauer gerne ein, sich das Museum mal wieder neu anzugucken und vielleicht das eine oder andere neu zu entdecken.
4: Für viele Besucher des Dessauer Technikmuseums ist die rekonstruierte U52 der Höhepunkt. Dirk Schildhauer hingegen faszinieren vor allem das Stahlhaus und die Junkersmöbel.
8: Wir stehen hier zum Beispiel vor einem Stahlhaus, was eben halt Herr Junkers entworfen hat. Und was mir besonders wichtig ist, worauf ich ganz gerne mal aufmerksam machen möchte, dass auch Herr Junkers neben seiner Fähigkeit, dann eben halt Flugzeuge zu entwickeln, aber auch ganz, ganz andere Dinge entworfen hat, wie zum Beispiel Möbel, die Sie eben halt hier im Hintergrund sehen. Die Produkte sind entstanden aus der Möglichkeit, Materialien aus seinem Flugzeugbau einfach zu verwenden. Das heißt also nachhaltig und kreativ. Und das möchte ich ganz gerne den Menschen auch ein klein wenig weiterbringen oder weiterhelfen oder eben halt nahebringen.
4: Doch neben den zahlreichen Exponaten und Ausstellungsstücken hält das Technikmuseum noch weitere Höhepunkte für seine Besucher bereit.
8: Also, eines der Highlights, was wir haben, ist, seit ganz kurzem haben wir über unsere Apollo-Abteilung, möchte ich sie mal bezeichnen, einen neuen VR-Flug, nämlich das Space Shuttle. Und das ist eine Sondersensation, dass ich sagen kann, also ich kann nur jeden einladen, hierher zu kommen und sich die Apollo-Mission anzuschauen, die wir eben halt hier anbieten. Und dann natürlich auch dieses neue Highlight, den Flug mit dem Space Shuttle durch unser All. Ich denke mal, alle Menschen, die es bisher getan bzw. diesen Flug absolviert haben über unsere VR-Technologie, sind sowas von begeistert, dass ich mich freue, dass wir dieses hier anbieten können. Aber es gibt natürlich auch Veranstaltungen, die wir haben, Vorträge, die wir haben. Auf unserer Internetseite werden wir das regelmäßig aktualisieren, dass alle Menschen auch wirklich wissen, welche spannenden Vorträge und welche spannenden Veranstaltungen wir derzeit noch planen und auch schon geplant haben.
4: Ein Blick in die Zukunft gehört für Dirk Schildhauer ebenfalls zu seinen neuen Aufgaben. Zahlreiche Projekte und Herausforderungen stehen bevor. Da alle Mitarbeiter ehrenamtlich tätig sind, freut sich der Förderverein über weitere engagierte Menschen, die sich mit einbringen möchten.
8: Die Zukunftspläne sind eigentlich ganz, ganz bedeutende. Erstens, dass das Museum erhalten bleibt. Das sagt sich jetzt vielleicht ganz einfach, aber das ist aufgrund der Förderstruktur, die wir eben halt nicht haben. Das heißt also, das Museum existiert ausschließlich von den Eintrittsgeldern und von den Verkäufen. Also eine der wichtigsten Aufgaben. Dann natürlich gehört dazu, auch den Förderverein so attraktiv wie möglich zu machen, dass wir auch junge Menschen begeistern, hier ehrenamtlich mitzuarbeiten. Um ehrlich zu sein, da fehlt uns ganz, ganz viel Potenzial, was wir eben halt erkannt haben, dass unser Verein, und da glaube ich, haben sehr viele Vereine dasselbe Problem, eine sehr, sehr hohe Altersstruktur haben. Wir möchten ganz gerne auch junge Menschen animieren, hier sich ehrenamtlich zu beteiligen, und das wäre eben halt auch eine der dementsprechenden Aufgaben, die ich eben halt habe. Gerne eben halt am besten dienstags und donnerstags. Das sind so unsere Zeiten, wo sich die Ehrenamtlichen hier bei uns eben halt am wohlsten fühlen und deswegen auch hierher kommen. Es gibt verschiedene Arbeitsgruppen, die wir haben. Also angefangen von Motorenbau, Flugzeugkonstruktion, Rekonstruktion, bis hin von innen hier im Museum, bis hin von Außenanlagen. All die Dinge sind eben halt notwendig, dass die sich angeschaut und eben halt auch bearbeitet werden. Und Dienstags und Donnerstags sind so die Tage, wo man am besten sich mal einen Einblick verschaffen kann und dann einfach mal gucken kann, ob einem das so liegt oder ob man selber eine Interessensmöglichkeit hat, wo man sagen kann, Mensch, da kann ich mir vorstellen, als helfende Hand dabei zu sein.
4: mit Dirk Schildhauer.

0: übernimmt ein engagierter Ehrenamtlicher Verantwortung für die weitere Entwicklung des Technikmuseums Hugo Junkers. Mit dem Förderverein und seinen vielen Helfern soll die Geschichte des Dessauer Ingenieurs und Luftfahrtpioniers auch in Zukunft lebendig bleiben und Besucher aus nah und fern begeistern.
1: Die Vorbereitung auf die neue Saison der zweiten Handball-Bundesliga läuft beim Dessau-Roßlauer HV auf Hochtouren. Im einzigen Testspiel vor heimischer Kulisse empfingen die Biber am 7. August in der Anhalt Arena den polnischen Erstligisten PGE Danzig. 346 Zuschauer sahen eine intensive und lange Zeit überzeugende Vorstellung des DRHV, die am Ende jedoch nicht belohnt wurde. Die Mannschaft von Cheftrainer Vanja Radic erwischte einen starken Start und präsentierte sich vor allem im ersten Durchgang spielfreudig, druckvoll und konsequent im Tempospiel. Schnell erspielten sich die Gastgeber eine 3-Tore-Führung. Die Gäste aus Danzig fanden anschließend besser in die Partie und glichen in der 11. Minute das erste Mal zum 7:7 aus. Die Antwort des DRV ließ jedoch nicht lange auf sich warten. Angeführt von einer stabilen Defensive und einem starken Yannick Patzwald im Tor, der unter anderem 2 7-Meter parierte und zahlreiche weitere Würfe entschärfte, legten die Biber erneut zu. Mit einem Lauf setzte sich der DRV wieder ab und führte in der 16. Minute erstmals mit 4 Toren Vorsprung. Auch in der Folge bestimmten die Hausherren das Geschehen. Mit hohem Tempo und konsequentem Angriffsspiel bauten sie ihre Führung weiter aus. Zur Halbzeit lag der DRV verdient mit 21:15 vorne. Nach dem Seitenwechsel erwischten die Polen den besseren Start. Innerhalb weniger Minuten verkürzte Danzig den Rückstand auf 3 Tore. Die Biber blieben jedoch zunächst unbeeindruckt und stellten mit einem weiteren 3:0-Lauf den alten Abstand wieder her. In der 39. Minute traf David Misovic zum zwischenzeitlichen 25:19. Anschließend nahm die Partie etwas an Tempo heraus. Während die erste Halbzeit noch von schnellen Angriffen geprägt war, wurde der DRV nun vor allem im Positionsangriff gefordert. Lange Zeit hatten die Gastgeber die Begegnung dennoch unter Kontrolle und hielten die Gäste auf Abstand. In der Schlussphase sollte sich das Blatt jedoch noch einmal wenden. Die Mannschaft aus Danzig gab sich zu keinem Zeitpunkt geschlagen und kämpfte sich Tor um Tor heran. In der 56. Minute war der Vorsprung der Biber beim 33:32 auf 1 Tor geschmolzen. 2 Minuten vor dem Ende gelang den Gästen schließlich der 34:34 Ausgleich. Wenig später gingen die Polen erstmals in der Partie in Führung. Dem DRV blieb nur noch wenig Zeit für eine Antwort. Der Ausgleich wollte nicht mehr gelingen, sodass am Ende eine bittere 34:35 Niederlage auf der Anzeigetafel stand. Trotz des enttäuschenden Ausgangs zeigte der DRV über weite Strecken eine starke Leistung und sammelte wichtige Erkenntnisse für die weitere Vorbereitung. Für den DRV stehen in der Vorbereitung noch 2 weitere Testspiele auf dem Programm. Am 14. August sind die Dessau-Roßlauer beim 1. VfL Potsdam zu Gast, ehe es einen Tag später zum letzten Härtetest zum Handballclub Hamburg geht. Auch der Pflichtspielauftakt findet auswärts statt. Im DHB-Pokal treffen die Biber am 21. August auf den HSV Hamm-Westfalen. Zum Start in die neue Saison der zweiten Handball-Bundesliga geht es anschließend ebenfalls in die Fremde. Der DRV gastiert beim TV Emsdetten. Auf das erste Pflichtspiel vor heimischer Kulisse müssen die Fans hingegen noch etwas warten. Am 4. September ist es dann soweit. In der Arnheit Arena empfängt der DRV den VfL Eintracht Hagen zum ersten Heimspiel der neuen Saison.
2: Sie sind der Höhepunkt einer 3-jährigen Ausbildung, die Gesellenstücke der angehenden Tischler. 8 Prüfungsarbeiten sind derzeit im Stadtlabor in der Lutherstadt Wittenberg zu sehen. Die Ausstellung zeigt nicht nur das handwerkliche Können der Nachwuchstischler, sondern soll auch Lust auf eine Ausbildung im Handwerk machen.
3: Jedes Handwerksunternehmen sucht guten Nachwuchs und deswegen ist es wichtig, auch zu zeigen,

0: Teil. Die Zwischenprüfung hat keine Bewertungsgrundlage. Es ist nur jetzt eine reine Geschichte, dass der Lehrling prüfen kann, was muss ich noch tun. Und dann hat er die Aufgabe, ich sage, diese Kenntnisprüfung zu absolvieren, die Arbeitsprobe zu absolvieren, das ist ein extra Teil, und die Gesellenstücke zu entwerfen und vorzustellen der Prüfungskommission. Und dann werden die ausgewertet und genehmigt. Und dann dürfen die Prüflinge, ich sage, die Gesellenstücke bauen. Und jeder darf bauen, was er möchte. Also irgendwo, da ist nichts vorgegeben. Wir haben wirklich freie Hände in der Gestaltung. Und wenn ich das jetzt hier sehe, die Vielfalt, ich sage irgendwo dort, das sieht man wirklich auch nur einmal. Bei der nächsten Prüfung ist das schon wieder ganz was anderes und wieder was Schönes. Ich war die ganzen Jahrzehnte eigentlich nur begeistert über die Stücke, die, ich sage, dann bei der Prüfung zur Abnahme dastehen. Also es war immer, ich sage, zu 95% sehenswert.
1: Für die Fertigung bleiben den Auszubildenden je nach Werkstück bis zu 100 Arbeitsstunden. Neben Präzision sind dabei vor allem Kreativität und eine gute Planung gefragt.
2: Ich habe einen Schreibtisch gefertigt, der eigentlich Verstaumöglichkeit bietet, vor allem rechts in der Klappe und links im Schubkasten. Vorne habe ich Griffmulden eingefräst, die ein Inlay aus Linoleum haben und oben halt eine Beschichtung auf der Platte mit Linoleum.
1: Mit der Ausstellung möchte die Stadt gemeinsam mit der Tischlerinnung zeigen, welche Möglichkeiten das Handwerk bietet. Denn qualifizierter Nachwuchs wird in den Betrieben weiterhin dringend gesucht. Gleichzeitig erhalten die Besucher einen Einblick in die Vielfalt und Qualität der Tischlerausbildung in der Region.

0: Hallo und herzlich willkommen, liebe Zuschauer, zu einer neuen Woche mit den RBB Aktuellnachrichten. Am 8. August, kurz vor 13 Uhr, ereignete sich auf der B184 auf Höhe der Anschlussstelle Dessau Süd der A9 ein schwerer Verkehrsunfall zwischen einem PKW und einem Motorrad mit einer tödlich verletzten Person. Nach dem Stand der bisher geführten Ermittlungen befuhr der 70 Jahre alte Fahrer eines Motorrades Yamaha die B184 aus Richtung Dessau-Roßlau kommend in Richtung Bitterfeld-Wolfen. Zur selben Zeit fuhr die 79 Jahre alte Fahrerin eines PKW Skoda von der A9 an der Anschlussstelle Dessau-Süd ab und beabsichtigte, auf die B184 in Richtung Dessau-Roßlau abzubiegen. Im Kreuzungsbereich kam es zur Kollision beider Fahrzeuge. Der aus Sachsen stammende Motorradfahrer wurde infolge des Unfalls schwerst verletzt und verstarb trotz Reanimationsmaßnahmen der Rettungskräfte kurz darauf am Unfallort. Die Fahrerin des PKW wurde schwer verletzt in ein Krankenhaus gebracht. Die B184 wurde für die Rettungsmaßnahmen sowie für die Verkehrsunfallaufnahme bis gegen 16 Uhr voll gesperrt. Die Ermittlungen zum Verkehrsunfall werden vom Zentralen Verkehrs- und Autobahndienst der Polizeiinspektion Dessau-Roßlau geführt. Der Start ins Berufsleben ist für viele junge Menschen ein besonderer Moment. Insgesamt 8 neue Auszubildende haben jetzt ihre Ausbildung bei der Mideva begonnen. Damit sie das Unternehmen und seine vielfältigen Aufgaben kennenlernen, führt sie eine mehrtägige Begrüßungsrunde durch verschiedene Standorte. Am dritten Tag stand das Wasserwerk in Köthen auf dem Programm.
1: Mit neugierigen Blicken und einer Portion Aufregung starten 8 junge Menschen bei der Mideva in einen neuen Lebensabschnitt. Nach dem ersten Kennenlerntagen in der Lutherstadt, Eisleben und Merseburg macht die Begrüßungstour am Mittwoch Station in Köthen. Im Wasserwerk Köthen Süd erhalten die angehenden Fachkräfte einen

0: Einblick in einen der wichtigsten Bereiche des Unternehmens, die Trinkwasserversorgung.
1: Wir sind heute im Wasserwerk Köthen beim Azubi-Auftakt. Wir haben am Montag unsere Ausbildung neu begonnen und führen unsere Azubis durch unsere Wasserbereiche. Wir waren gestern im Werder unterwegs, heute hier in Köthen unterwegs, dass sie auch das Trinkwasser und das Badewasser nachher noch kennenlernen. Heute sind wir 8. Insgesamt hat die Mideva jetzt 13 Auszubildende.
0: Für viele der neuen Auszubildenden ist es der erste Tag in einem technischen Betrieb. Umso wichtiger ist es der Mideva, den Nachwuchskräften von Anfang an zu zeigen, wie vielfältig die Aufgaben des Unternehmens sind. Neben der Trinkwasserversorgung gehörte auch die Abwasserbewirtschaftung sowie der Betrieb der Köthener Badewelt zum Unternehmensalltag. An 3 Einführungstagen lernen die Auszubildenden deshalb verschiedene Standorte und Arbeitsbereiche kennen. Insgesamt beginnen 8 junge Frauen und Männer ihre Ausbildung in 4 unterschiedlichen Berufen. Als Anlagenmechaniker, Elektroniker für Betriebstechnik, Umwelttechnologen für Abwasserbewirtschaftung sowie als Industriekauffrau. Einige von ihnen kennen das Unternehmen bereits durch Praktika. Für andere ist alles neu. Gemeinsam starten sie nun in ihre berufliche Zukunft.
1: Also wir haben 3 Anlagenmechaniker, wir haben einen Umwelttechnologen für Abwassertechnik, wir haben einen Betriebselektriker und 3 Industriekaufleute. Viele unserer Auszubildenden haben vorher ein Praktikum bei uns gemacht, sind dadurch auf uns gekommen oder eben durch Familie und Freunde ringsherum.
0: Bei der Führung durch das Wasserwerk erfuhren die Auszubildenden, wie Trinkwasser gewonnen, aufbereitet und sicher zu den Menschen in der Region gelangt. Gleichzeitig erhalten sie einen Eindruck davon, welche Verantwortung mit den verschiedenen Ausbildungsberufen verbunden ist. Der Standort Köthen steht dabei beispielhaft für die vielfältigen Aufgaben der Mideva. Von der Versorgung mit Trinkwasser bis hin zu Freizeitangeboten in der Köthener Badewelt.
2: Ja, wir haben den Azubis so grob die Funktion des Wasserwerks gezeigt, so die Örtlichkeiten drin, auch draußen die Behälter so, dass wir mal sehen, wie groß die eigentlich so sind, wie die ganze Steuerung alles so funktioniert, ja, Wasserwagen für die Notversorgung eventuell, also dass wir einen groben Überblick kriegen, was so bei uns im Tagesgeschäft passiert. Ja, wir hatten den Azubis auch nochmal so besser zur Verdeutlichung gezeigt, wie das draußen aussieht, von der Versorgungsleitung bis rein, der Hausanschluss, wie der gebaut ist, aufgebaut ist, so mit Mauerdurchführung, wie das abgestellt wird mit den Ventilen, Zählern, was es da so gibt für einzelne Typen, sodass sie sich davon ein Bild machen können, wie das so das Tagesgeschäft ist.
0: Mit dem Ausbildungsstart investiert die Mideva erneut in den eigenen Fachkräftenachwuchs. Für die 8 neuen Auszubildenden beginnt damit nicht nur eine Berufsausbildung, sondern der Einstieg in ein vielseitiges Berufsfeld mit verantwortungsvollen Aufgaben und langfristigen Perspektiven.
3: Kürzlich berichteten wir an dieser Stelle über die Gründung einer Berufsfeuerwehr in der Lutherstadt Wittenberg. So hatte der Stadtrat Wittenbergs einstimmig sich für eine Berufsfeuerwehr ausgesprochen. Doch nun gibt es Gegenwind. Der Landkreis hat eine Beanstandungsverfügung erlassen. Wie die Ortsfeuerwehren der Stadt Wittenberg meinen, zu Unrecht. In einem offenen Brief schreiben sie: Die Ortswehrleiter erwarten ein klares Bekenntnis zur Weiterentwicklung des Brandschutzes in Sachsen-Anhalt und in der Lutherstadt Wittenberg. Es muss um den Schutz der Bevölkerung gehen, nicht um Zuständigkeiten oder Machtfragen. Sie als Landrat gehören einer Partei an, und zwar der CDU, die sich regelmäßig auf die Fahne schreibt, wie sehr man sich einsetzt für die Feuerwehren im Land Sachsen-Anhalt. Im aktuellen Fall in der Lutherstadt Wittenberg wird gerade genau das Gegenteil bewiesen. Unterzeichnet wurde der offene Brief von 20 Stadt- und Ortswehrleitern. Die Stadt Wittenberg informierte Anfang August im Rahmen eines Pressetermins über bevorstehende Veranstaltungen. Im Mittelpunkt stand unter anderem der 18. Wittenberger Seniorenaktionstag, der im September stattfinden wird. Die jährlich stattfindende Veranstaltung bietet älteren Menschen ein vielfältiges Angebot aus Mitmachaktionen, Informationsständen und einem abwechslungsreichen Unterhaltungsprogramm. Ziel des Seniorenaktionstages ist es, Senioren dabei

0: Dabei zu unterstützen, ein aktives, gesundes und selbstbestimmtes Leben in Wittenberg zu führen.
1: Die Stadt Wittenberg informierte Anfang August im Rahmen eines Pressetermins über kommende Veranstaltungen. Ein besonderer Fokus lag dabei auf dem 18. Wittenberger Seniorenaktionstag, der im September stattfinden wird. Die jährlich stattfindende Veranstaltung bietet Senioren ein abwechslungsreiches Programm mit zahlreichen Mitmachaktionen, Informationsständen und Unterhaltungsmöglichkeiten. Ziel des Seniorenaktionstages ist es, ältere Menschen Impulse und Angebote an die Hand zu geben, die ein aktives, gesundes und selbstbestimmtes Leben in Wittenberg fördern.
2: Der Seniorenaktionstag findet im Stadthaus in der Mauerstraße in Wittenberg statt und ist im Prinzip eine jährliche Informations- und Begegnungsplattform für die Generation 65+ mit ganz vielen verschiedenen Angeboten für unsere älteren Bürgerinnen und Bürger.
1: Das Motto in diesem Jahr lautet: Heute ist mein Glückstag. Auch zur 18. Auflage des Seniorenaktionstages werden wieder viele Einrichtungen, Verbände, Vereine und Institutionen vertreten sein. Insgesamt darf man sich auf 50 Akteure freuen.
2: Es sind insgesamt über 50 Akteure, die sich dort vorstellen. Das sind von Verbänden über Vereine hin, aber auch zu zum Beispiel dem Landeskriminalamt, das mit einem Präventionsmobil vor Ort ist, oder das Hörmobil. Also es sind ganz verschiedene Angebote und Anbieter, die Informationen zu allen verschiedenen Themenbereichen, die das Leben im Alter vor allem auch betreffen, zeigen und präsentieren.
1: Auch ein abwechslungsreiches kulturelles Rahmenprogramm erwartet die Besucher. Von Führungen bis hin zu musikalischen Beiträgen ist in diesem Jahr wieder für vielfältige Unterhaltung gesorgt.
2: Genau, ein kleines Rahmenprogramm haben wir natürlich auch. Wir haben einmal die Coversängerin Ramona da, die im Hof des Stadthauses für ein bisschen Musik und auch zum Tanz einlädt. Wir haben aber natürlich auch ein kleines Rahmenprogramm im Saal, zum Beispiel der Förderverein der Phoenix Theaterwelt wird eine Kostüm-Modenschau zeigen. Wir haben aber auch die Kita-Kinder der Kita St. Josef, die ein kleines Singprogramm zur Eröffnung mit präsentieren. Ja, es wird bunt und kleine Überraschungen sind immer dabei.
1: Der 18. Wittenberger Seniorenaktionstag findet am 2. September von 11 bis 16 Uhr statt. Veranstaltungsort sind in diesem Jahr das Stadthaus sowie der angrenzende Hof. Die Wahl des Veranstaltungsortes ist auch den hohen Temperaturen dieser Tage geschuldet. Bereits beim vergangenen Seniorenaktionstag hatte man aufgrund der Hitze den Marktplatz gegen das kühlere Stadthaus als Veranstaltungsort ausgetauscht. Somit können auch in diesem Jahr wieder viele Senioren der Region einen wunderschönen Aktionstag in der Lutherstadt Wittenberg genießen.
0: Das Projekt Unsere Geschichte auf die Bühne, Identitäts- und Gemeinschaftsgefühl in der Region stärken, aus Brena, ist im Rahmen des Ideenwettbewerbs Machen 2026 ausgezeichnet worden. Der Heimat- und Geschichtsverein Brena erhält ein Preisgeld in Höhe von 2.500 Euro. Der Wettbewerb Machen 2026 wird von Elisabeth Kaiser, Staatsministerin und Beauftragte der Bundesregierung für Ostdeutschland, gemeinsam mit der Deutschen Stiftung für Engagement und Ehrenamt, kurz DSEE, ausgezeichnet. Mit dem Wettbewerb werden vielfältiges Engagement und herausragende Projektideen aus kleineren Städten und Gemeinden in Ostdeutschland gewürdigt und sichtbar gemacht. Der Verein dazu: Mit dem Projekt Unsere Geschichte auf die Bühne setzt sich der Heimat- und Geschichtsverein Brena, kurz HGV Brena, dafür ein, dass Geschichte lebendig und erlebbar wird. Die Kinder und Jugendlichen sowie die Erwachsenen der Theatergruppe des HGV Brena sind sehr stolz auf die Auszeichnung und freuen sich über die Anerkennung ihres ehrenamtlichen Engagements. Damit sind wir am Ende unserer Montagsausgabe der RBW Aktuellen Nachrichten. Schauen jetzt noch auf das Wetter und auf die Meldungen aus Dessau-Roßlau. Am Dienstag melden wir uns dann ab 18 Uhr wieder. Bis dahin, machen Sie es gut und auf Wiedersehen.
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4: Am Dienstag erwartet uns ein freundlicher Mix aus Sonne und einigen Wolken. Die Temperaturen steigen auf bis zu 22 Grad. In der Nacht kühlt es auf 14 Grad ab. Dabei bleibt es durchgehend trocken. Der Wind weht mäßig, mit Böen zwischen 8 und 30 km/h. Damit bleibt es freundlich und vor allem trocken.
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2: Ob Flugzeuge, Motoren oder historische Technologie. Das Technikmuseum Hugo Junkers ist ein beliebtes Ausflugsziel für Besucher aus nah und fern. Sie kommen, um die zahlreichen Exponate des Dessauer Ingenieurs und Luftfahrtspionier Hugo Junkers aus nächster Nähe zu entdecken. Getragen und betrieben wird das Museum vom Förderverein Technikmuseum Hugo Junkers Dessau e.V. Seit dem 1. Juni hat Dirk Schildhauer die ehrenamtliche Geschäftsführung übernommen.
7: Der alte Geschäftsführer hat mehr oder weniger den Wunsch geäußert, in den verdienten Ruhestand zu gehen. Und der Vorstand des Fördervereins, das Technikmuseum Hugo Junkers, unter Vorsitzendem von Herrn Weber, hat dann eben halt danach gesucht, wer könnte ein geeigneter Kandidat sein. Und was soll ich sagen? Sie sind dann eben halt auf mich gestoßen, weil ich schon einige Zeit hier im Verein mitgearbeitet habe und auch die eine oder andere Aufgabe übernommen habe. Und somit konnte ich dann eben halt ein positives Bild vermitteln und habe dann eben halt sehr viel Spaß an dieser Aufgabe empfunden und habe mich deswegen beworben.
2: Mit der ehrenamtlichen Geschäftsführung übernimmt Dirk Schildhauer ein umfangreiches und breit gefächertes Aufgabenfeld. Dazu gehören unter anderem die organisatorische Leitung des Museums sowie die Begleitung von Projekten und Veranstaltungen.
7: Im Grunde genommen ist es so, dass ich also zwei Tage lang in der Woche hier bin. Das ist dienstags und donnerstags, weil es ist eben halt befristet von der Zeit her, die ich eben halt hier verbringen kann, weil ich selber noch selbstständig tätig bin mit meiner eigenen Firma. Und dann geht es eigentlich los, dass ich mich um die allgemeine Verwaltung hier kümmere, um viele Dinge, die eben halt mit dem Museum anfallen. Das ist, hat was auf der einen Seite was mit unserem Publikum zu tun, mit unseren Gästen, dass die sich hier wohlfühlen, bis hin eben halt zu technischen Abläufen, Arbeitsschutz, all die Dinge, die in der Verwaltung eigentlich notwendig sind. Das ist so meine Aufgabengebiet. Also ich versuche, viele Fäden mehr oder weniger auseinanderzustricken und wieder zusammenzuführen. Und das macht mir einen Heidenspaß. Ja, und für mich ist es ganz wichtig, dass ich einfach auch alle Dessauer einlade, einfach mal wieder einen Besuch im Museum durchzuführen. Und wenn das Wetter mal wieder etwas schlechter wird, dann haben wir auf alle Fälle unsere Türen geöffnet und laden alle Dessauer gerne ein, sich das Museum mal wieder neu anzugucken und vielleicht das eine oder andere neu zu entdecken.
2: Für viele Besucher des Dessauer Technikmuseums ist die rekonstruierte U52 der Höhepunkt. Dirk Schildhauer hingegen faszinieren vor allem das Stahlhaus und die Junkersmöbel.
7: Wir stehen hier zum Beispiel vor einem Stahlhaus, was eben halt Herr Junkers entworfen hat. Und was mir besonders wichtig ist, worauf ich ganz gerne mal aufmerksam machen möchte, dass auch Herr Junkers neben seiner Fähigkeit, dann eben halt Flugzeuge zu entwickeln, aber auch ganz, ganz andere Dinge entworfen hat, wie zum Beispiel Möbel, die Sie eben halt hier im Hintergrund sehen. Die Produkte sind entstanden aus der Möglichkeit, Materialien aus seinem Flugzeugbau einfach zu verwenden. Das heißt also nachhaltig und kreativ. Und das möchte ich ganz gerne den Menschen auch ein klein wenig weiterbringen oder weiterhelfen oder eben halt nahebringen.
2: Doch neben den zahlreichen Exponaten und Ausstellungsstücken hält das Technikmuseum noch weitere Höhepunkte für seine Besucher bereit.
7: Also, eines der Highlights, was wir haben, ist, seit ganz kurzem haben wir über unsere Apollo-Abteilung, möchte ich sie mal bezeichnen, einen neuen VR-Flug, nämlich das Space Shuttle. Und das ist eine Sondersensation, dass ich sagen kann, also ich kann nur jeden einladen, hierher zu kommen und sich die Apollo-Mission anzuschauen, die wir eben halt hier anbieten. Und dann natürlich auch dieses neue Highlight, den Flug mit dem Space Shuttle durch unser All. Ich denke mal, alle Menschen, die es bisher getan bzw. diesen Flug absolviert haben über unsere VR-Technologie, sind sowas von begeistert, dass ich mich freue, dass wir dieses hier anbieten können. Aber es gibt natürlich auch Veranstaltungen, die wir haben, Vorträge, die wir haben. Auf unserer Internetseite werden wir das regelmäßig aktualisieren, dass alle Menschen auch wirklich wissen, welche spannenden Vorträge und welche spannenden Veranstaltungen wir derzeit noch planen und auch schon geplant haben.
2: Ein Blick in die Zukunft gehört für Dirk Schildhauer ebenfalls zu seinen neuen Aufgaben. Zahlreiche Projekte und Herausforderungen stehen bevor. Da alle Mitarbeiter ehrenamtlich tätig sind, freut sich der Förderverein über weitere engagierte Menschen, die sich mit einbringen möchten.
7: Die Zukunftspläne sind eigentlich ganz, ganz bedeutende. Erstens, dass das Museum erhalten bleibt. Das sagt sich jetzt vielleicht ganz einfach, aber das ist aufgrund der Förderstruktur, die wir eben halt nicht haben. Das heißt also, das Museum existiert ausschließlich von den Eintrittsgeldern und von den Verkäufen. Also eine der wichtigsten Aufgaben. Dann natürlich gehört dazu, auch den Förderverein so attraktiv wie möglich zu machen, dass wir auch junge Menschen begeistern, hier ehrenamtlich mitzuarbeiten. Um ehrlich zu sein, da fehlt uns ganz, ganz viel Potenzial, was wir eben halt erkannt haben, dass unser Verein, und da glaube ich, haben sehr viele Vereine dasselbe Problem, eine sehr, sehr hohe Altersstruktur haben. Wir möchten ganz gerne auch junge Menschen animieren, hier sich ehrenamtlich zu beteiligen, und das wäre eben halt auch eine der dementsprechenden Aufgaben, die ich eben halt habe. Gerne eben halt am besten dienstags und donnerstags. Das sind so unsere Zeiten, wo sich die Ehrenamtlichen hier bei uns eben halt am wohlsten fühlen und deswegen auch hierher kommen. Es gibt verschiedene Arbeitsgruppen, die wir haben. Also angefangen von Motorenbau, Flugzeugkonstruktion, Rekonstruktion, bis hin von innen hier im Museum, bis hin von Außenanlagen. All die Dinge sind eben halt notwendig, dass die sich angeschaut und eben halt auch bearbeitet werden. Und Dienstags und Donnerstags sind so die Tage, wo man am besten sich mal einen Einblick verschaffen kann und dann einfach mal gucken kann, ob einem das so liegt oder ob man selber eine Interessensmöglichkeit hat, wo man sagen kann, Mensch, da kann ich mir vorstellen, als helfende Hand dabei zu sein.
2: Mit Dirk Schildhauer übernimmt ein engagierter Ehrenamtlicher Verantwortung für die weitere Entwicklung des Technikmuseums Hugo Junkers. Mit dem Förderverein und seinen vielen Helfern soll die Geschichte des Dessauer Ingenieurs und Luftfahrtpioniers auch in Zukunft lebendig bleiben und Besucher aus nah und fern begeistern.
0: Die Vorbereitung auf die neue Saison der zweiten Handball-Bundesliga läuft beim Dessau-Roßlauer HV auf Hochtouren. Im einzigen Testspiel vor heimischer

0: Kulisse empfingen die Biber am 7. August in der Anhalt Arena den polnischen Erstligisten PGE Danzig. 346 Zuschauer sahen eine intensive und lange Zeit überzeugende Vorstellung des DRHV, die am Ende jedoch nicht belohnt wurde. Die Mannschaft von Cheftrainer Vanja Radic erwischte einen starken Start und präsentierte sich vor allem im ersten Durchgang spielfreudig, druckvoll und konsequent im Tempospiel. Schnell erspielten sich die Gastgeber eine 3-Tore-Führung. Die Gäste aus Danzig fanden anschließend besser in die Partie und glichen in der 11. Minute das erste Mal zum 7:7 aus. Die Antwort des DRV ließ jedoch nicht lange auf sich warten. Angeführt von einer stabilen Defensive und einem starken Jannik Patzwald im Tor, der unter anderem 2 7-Meter parierte und zahlreiche weitere Würfe entschärfte, legten die Biber erneut zu. Mit einem Lauf setzte sich der DRV wieder ab und führte in der 16. Minute erstmals mit 4 Toren Vorsprung. Auch in der Folge bestimmten die Hausherren das Geschehen. Mit hohem Tempo und konsequentem Angriffsspiel bauten sie ihre Führung weiter aus. Zur Halbzeit lag der DRV verdient mit 21:15 vorne. Nach dem Seitenwechsel erwischten die Polen den besseren Start. Innerhalb weniger Minuten verkürzte Danzig den Rückstand auf 3 Tore. Die Biber blieben jedoch zunächst unbeeindruckt und stellten mit einem weiteren 3:0-Lauf den alten Abstand wieder her. In der 39. Minute traf David Misovic zum zwischenzeitlichen 25:19. Anschließend nahm die Partie etwas an Tempo heraus. Während die erste Halbzeit noch von schnellen Angriffen geprägt war, wurde der DRV nun vor allem im Positionsangriff gefordert. Lange Zeit hatten die Gastgeber die Begegnung dennoch unter Kontrolle und hielten die Gäste auf Abstand. In der Schlussphase sollte sich das Blatt jedoch noch einmal wenden. Die Mannschaft aus Danzig gab sich zu keinem Zeitpunkt geschlagen und kämpfte sich Tor um Tor heran. In der 56. Minute war der Vorsprung der Biber beim 33:32 auf 1 Tor geschmolzen. 2 Minuten vor dem Ende gelang den Gästen schließlich der 34:34 Ausgleich. Wenig später gingen die Polen erstmals in der Partie in Führung. Dem DRV blieb nur noch wenig Zeit für eine Antwort. Der Ausgleich wollte nicht mehr gelingen, sodass am Ende eine bittere 34:35 Niederlage auf der Anzeigetafel stand. Trotz des enttäuschenden Ausgangs zeigte der DRV über weite Strecken eine starke Leistung und sammelte wichtige Erkenntnisse für die weitere Vorbereitung. Für den DRV stehen in der Vorbereitung noch 2 weitere Testspiele auf dem Programm. Am 14. August sind die Dessau-Roßlauer beim 1. VfL Potsdam zu Gast, ehe es einen Tag später zum letzten Härtetest zum Handballclub Hamburg geht. Auch der Pflichtspielauftakt findet auswärts statt. Im DHB-Pokal treffen die Biber am 21. August auf den HSV Hamm-Westfalen. Zum Start in die neue Saison der 2. Handball-Bundesliga geht es anschließend ebenfalls in die Fremde. Der DRV gastiert beim TV Emsdetten. Auf das erste Pflichtspiel vor heimischer Kulisse müssen die Fans hingegen noch etwas warten. Am 4. September ist es dann soweit. In der Anhalt Arena empfängt der DRV den VfL Eintracht Hagen zum ersten Heimspiel der neuen Saison.
1: Sie sind der Höhepunkt einer 3-jährigen Ausbildung, die Gesellenstücke der angehenden Tischler. 8 Prüfungsarbeiten sind derzeit im Stadtlabor in der Lutherstadt Wittenberg zu sehen. Die Ausstellung zeigt nicht nur das handwerkliche Können der Nachwuchstischler, sondern soll auch Lust auf eine Ausbildung im Handwerk machen.
2: Jedes Handwerksunternehmen sucht guten Nachwuchs und deswegen ist es wichtig, auch zu zeigen, was das Handwerk macht, was man als Tischler macht, was man hier für Dinge lernt, die man dann natürlich sowohl im privaten, aber auch im beruflichen sehr gut nutzen kann.
1: Entstanden sind ganz unterschiedliche Möbelstücke, vom Schreibtisch bis zum aufwendig gestalteten Schrank. Was gebaut wird, entscheiden die Prüflinge selbst. Die Anforderungen an Planung und Umsetzung sind dabei hoch.
3: Wir machen ja im Tischlerhandwerk eine Zwischenprüfung. Das heißt, die Lehrlinge werden getestet oder können sich selber testen, wie weit sie denn sind im Praktischen wie im Theoretischen.

0: Teil. Die Zwischenprüfung hat keine Bewertungsgrundlage. Es ist nur jetzt eine reine Geschichte, dass der Lehrling prüfen kann, was muss ich noch tun. Und dann hat er die Aufgabe, ich sage, diese Kenntnisprüfung zu absolvieren, die Arbeitsprobe zu absolvieren, das ist ein extra Teil, und die Gesellenstücke zu entwerfen und vorzustellen der Prüfungskommission. Und dann werden die ausgewertet und genehmigt. Und dann dürfen die Prüflinge, ich sage, die Gesellenstücke bauen. Und jeder darf bauen, was er möchte. Also irgendwo, da ist nichts vorgegeben. Sie haben wirklich freie Hände in der Gestaltung. Und wenn ich das jetzt hier sehe, die Vielfalt, ich sage irgendwo dort, das sieht man wirklich auch nur einmal. Bei der nächsten Prüfung ist das schon wieder ganz was anderes und wieder was Schönes. Ich war die ganzen Jahrzehnte eigentlich nur begeistert über die Stücke, die, ich sage, dann bei der Prüfung zur Abnahme dastehen. Also es war immer, ich sage, zu 95% sehenswert.
1: Für die Fertigung bleiben den Auszubildenden je nach Werkstück bis zu 100 Arbeitsstunden. Neben Präzision sind dabei vor allem Kreativität und eine gute Planung gefragt.
2: Ich habe einen Schreibtisch gefertigt, der eigentlich Verstaumöglichkeit bietet, vor allem rechts in der Klappe und links im Schubkasten. Vorne habe ich Griffmulden eingefräst, die ein Inlay aus Linoleum haben und oben halt eine Beschichtung auf der Platte mit Linoleum.
1: Mit der Ausstellung möchte die Stadt gemeinsam mit der Tischlerinnung zeigen, welche Möglichkeiten das Handwerk bietet. Denn qualifizierter Nachwuchs wird in den Betrieben weiterhin dringend gesucht. Gleichzeitig erhalten die Besucher einen Einblick in die Vielfalt und Qualität der Tischlerausbildung in der Region.

0: Hallo und herzlich willkommen, liebe Zuschauer, zu einer neuen Woche mit den RBB Aktuellnachrichten. Am 8. August, kurz vor 13 Uhr, ereignete sich auf der B184 auf Höhe der Anschlussstelle Dessau Süd der A9 ein schwerer Verkehrsunfall zwischen einem PKW und einem Motorrad mit einer tödlich verletzten Person. Nach dem Stand der bisher geführten Ermittlungen befuhr der 70 Jahre alte Fahrer eines Motorrades Yamaha die B184 aus Richtung Dessau-Roßlau kommend in Richtung Bitterfeld-Wolfen. Zur selben Zeit fuhr die 79 Jahre alte Fahrerin eines PKW Skoda von der A9 an der Anschlussstelle Dessau-Süd ab und beabsichtigte, auf die B184 in Richtung Dessau-Roßlau abzubiegen. Im Kreuzungsbereich kam es zur Kollision beider Fahrzeuge. Der aus Sachsen stammende Motorradfahrer wurde infolge des Unfalls schwerst verletzt und verstarb trotz Reanimationsmaßnahmen der Rettungskräfte kurz darauf am Unfallort. Die Fahrerin des PKW wurde schwer verletzt in ein Krankenhaus gebracht. Die B184 wurde für die Rettungsmaßnahmen sowie für die Verkehrsunfallaufnahme bis gegen 16 Uhr voll gesperrt. Die Ermittlungen zum Verkehrsunfall werden vom Zentralen Verkehrs- und Autobahndienst der Polizeiinspektion Dessau-Roßlau geführt. Der Start ins Berufsleben ist für viele junge Menschen ein besonderer Moment. Insgesamt 8 neue Auszubildende haben jetzt ihre Ausbildung bei der Mideva begonnen. Damit sie das Unternehmen und seine vielfältigen Aufgaben kennenlernen, führt sie eine mehrtägige Begrüßungsrunde durch verschiedene Standorte. Am dritten Tag stand das Wasserwerk in Köthen auf dem Programm.
1: Mit neugierigen Blicken und einer Portion Aufregung starten 8 junge Menschen bei der Mideva in einen neuen Lebensabschnitt. Nach dem ersten Kennenlerntagen in der Lutherstadt, Eisleben und Merseburg macht die Begrüßungstour am Mittwoch Station in Köthen. Im Wasserwerk Köthen Süd erhalten die angehenden Fachkräfte einen

0: Einblick in einen der wichtigsten Bereiche des Unternehmens, die Trinkwasserversorgung.
1: Wir sind heute im Wasserwerk Köthen beim Azubi-Auftakt. Wir haben am Montag unsere Ausbildung neu begonnen und führen unsere Azubis durch unsere Wasserbereiche. Wir waren gestern im Werder unterwegs, heute hier in Köthen unterwegs, dass sie auch das Trinkwasser und das Badewasser nachher noch kennenlernen. Heute sind wir 8. Insgesamt hat die Mideva jetzt 13 Auszubildende.
0: Für viele der neuen Auszubildenden ist es der erste Tag in einem technischen Betrieb. Umso wichtiger ist es der Mideva, den Nachwuchskräften von Anfang an zu zeigen, wie vielfältig die Aufgaben des Unternehmens sind. Neben der Trinkwasserversorgung gehörte auch die Abwasserbewirtschaftung sowie der Betrieb der Köthener Badewelt zum Unternehmensalltag. An 3 Einführungstagen lernen die Auszubildenden deshalb verschiedene Standorte und Arbeitsbereiche kennen. Insgesamt beginnen 8 junge Frauen und Männer ihre Ausbildung in 4 unterschiedlichen Berufen. Als Anlagenmechaniker, Elektroniker für Betriebstechnik, Umwelttechnologen für Abwasserbewirtschaftung sowie als Industriekauffrau. Einige von ihnen kennen das Unternehmen bereits durch Praktika. Für andere ist alles neu. Gemeinsam starten sie nun in ihre berufliche Zukunft.
1: Also wir haben 3 Anlagenmechaniker, wir haben einen Umwelttechnologen für Abwassertechnik, wir haben einen Betriebselektriker und 3 Industriekaufleute. Viele unserer Auszubildenden haben vorher ein Praktikum bei uns gemacht, sind dadurch auf uns gekommen oder eben durch Familie und Freunde ringsherum.
0: Bei der Führung durch das Wasserwerk erfuhren die Auszubildenden, wie Trinkwasser gewonnen, aufbereitet und sicher zu den Menschen in der Region gelangt. Gleichzeitig erhalten sie einen Eindruck davon, welche Verantwortung mit den verschiedenen Ausbildungsberufen verbunden ist. Der Standort Köthen steht dabei beispielhaft für die vielfältigen Aufgaben der Mideva. Von der Versorgung mit Trinkwasser bis hin zu Freizeitangeboten in der Köthener Badewelt.
2: Ja, wir haben den Azubis so grob die Funktion des Wasserwerks gezeigt, so die Örtlichkeiten drin, auch draußen die Behälter so, dass wir mal sehen, wie groß die eigentlich so sind, wie die ganze Steuerung alles so funktioniert, ja, Wasserwagen für die Notversorgung eventuell, also dass wir einen groben Überblick kriegen, was so bei uns im Tagesgeschäft passiert. Ja, wir hatten den Azubis auch nochmal so besser zur Verdeutlichung gezeigt, wie das draußen aussieht, von der Versorgungsleitung bis rein, der Hausanschluss, wie der gebaut ist, aufgebaut ist, so mit Mauerdurchführung, wie das abgestellt wird mit den Ventilen, Zählern, was es da so gibt für einzelne Typen, sodass sie sich davon ein Bild machen können, wie das so das Tagesgeschäft ist.
0: Mit dem Ausbildungsstart investiert die Mideva erneut in den eigenen Fachkräftenachwuchs. Für die 8 neuen Auszubildenden beginnt damit nicht nur eine Berufsausbildung, sondern der Einstieg in ein vielseitiges Berufsfeld mit verantwortungsvollen Aufgaben und langfristigen Perspektiven.
3: Kürzlich berichteten wir an dieser Stelle über die Gründung einer Berufsfeuerwehr in der Lutherstadt Wittenberg. So hatte der Stadtrat Wittenbergs einstimmig sich für eine Berufsfeuerwehr ausgesprochen. Doch nun gibt es Gegenwind. Der Landkreis hat eine Beanstandungsverfügung erlassen. Wie die Ortsfeuerwehren der Stadt Wittenberg meinen, zu Unrecht. In einem offenen Brief schreiben sie: Die Ortswehrleiter erwarten ein klares Bekenntnis zur Weiterentwicklung des Brandschutzes in Sachsen-Anhalt und in der Lutherstadt Wittenberg. Es muss um den Schutz der Bevölkerung gehen, nicht um Zuständigkeiten oder Machtfragen. Sie als Landrat gehören einer Partei an, und zwar der CDU, die sich regelmäßig auf die Fahne schreibt, wie sehr man sich einsetzt für die Feuerwehren im Land Sachsen-Anhalt. Im aktuellen Fall in der Lutherstadt Wittenberg wird gerade genau das Gegenteil bewiesen. Unterzeichnet wurde der offene Brief von 20 Stadt- und Ortswehrleitern. Die Stadt Wittenberg informierte Anfang August im Rahmen eines Pressetermins über bevorstehende Veranstaltungen. Im Mittelpunkt stand unter anderem der 18. Wittenberger Seniorenaktionstag, der im September stattfinden wird. Die jährlich stattfindende Veranstaltung bietet älteren Menschen ein vielfältiges Angebot aus Mitmachaktionen, Informationsständen und einem abwechslungsreichen Unterhaltungsprogramm. Ziel des Seniorenaktionstages ist es, Senioren dabei

0: dabei zu unterstützen, ein aktives, gesundes und selbstbestimmtes Leben in Wittenberg zu führen.
1: Die Stadt Wittenberg informierte Anfang August im Rahmen eines Pressetermins über kommende Veranstaltungen. Ein besonderer Fokus lag dabei auf dem 18. Wittenberger Seniorenaktionstag, der im September stattfinden wird. Die jährlich stattfindende Veranstaltung bietet Senioren ein abwechslungsreiches Programm mit zahlreichen Mitmachaktionen, Informationsständen und Unterhaltungsmöglichkeiten. Ziel des Seniorenaktionstages ist es, ältere Menschen Impulse und Angebote an die Hand zu geben, die ein aktives, gesundes und selbstbestimmtes Leben in Wittenberg fördern.
2: Der Seniorenaktionstag findet im Stadthaus in der Mauerstraße in Wittenberg statt und ist im Prinzip eine jährliche Informations- und Begegnungsplattform für die Generation 65+, mit ganz vielen verschiedenen Angeboten für unsere älteren Bürgerinnen und Bürger.
1: Das Motto in diesem Jahr lautet: Heute ist mein Glückstag. Auch zur 18. Auflage des Seniorenaktionstages werden wieder viele Einrichtungen, Verbände, Vereine und Institutionen vertreten sein. Insgesamt darf man sich auf 50 Akteure freuen.
2: Es sind insgesamt über 50 Akteure, die sich dort vorstellen. Das sind von Verbänden über Vereine hin, aber auch zu zum Beispiel dem Landeskriminalamt, das mit einem Präventionsmobil vor Ort ist, oder das Hörmobil. Also es sind ganz verschiedene Angebote und Anbieter, die Informationen zu allen verschiedenen Themenbereichen, die das Leben im Alter vor allem auch betreffen, zeigen und präsentieren.
1: Auch ein abwechslungsreiches kulturelles Rahmenprogramm erwartet die Besucher. Von Führungen bis hin zu musikalischen Beiträgen ist in diesem Jahr wieder für vielfältige Unterhaltung gesorgt.
2: Genau, ein kleines Rahmenprogramm haben wir natürlich auch. Wir haben einmal die Coversängerin Ramona da, die im Hof des Stadthauses für ein bisschen Musik und auch zum Tanz einlädt. Wir haben aber natürlich auch ein kleines Rahmenprogramm im Saal, zum Beispiel der Förderverein der Phoenix Theaterwelt wird eine Kostüm-Modenschau zeigen. Wir haben aber auch die Kita-Kinder der Kita St. Josef, die ein kleines Singprogramm zur Eröffnung mit präsentieren. Ja, es wird bunt und kleine Überraschungen sind immer dabei.
1: Der 18. Wittenberger Seniorenaktionstag findet am 2. September von 11 bis 16 Uhr statt. Veranstaltungsort sind in diesem Jahr das Stadthaus sowie der angrenzende Hof. Die Wahl des Veranstaltungsortes ist auch den hohen Temperaturen dieser Tage geschuldet. Bereits beim vergangenen Seniorenaktionstag hatte man aufgrund der Hitze den Marktplatz gegen das kühlere Stadthaus als Veranstaltungsort ausgetauscht. Somit können auch in diesem Jahr wieder viele Senioren der Region einen wunderschönen Aktionstag in der Lutherstadt Wittenberg genießen.
0: Das Projekt Unsere Geschichte auf die Bühne, Identitäts- und Gemeinschaftsgefühl in der Region stärken, aus Brena, ist im Rahmen des Ideenwettbewerbs Machen 2026 ausgezeichnet worden. Der Heimat- und Geschichtsverein Brena erhält ein Preisgeld in Höhe von 2.500 Euro. Der Wettbewerb Machen 2026 wird von Elisabeth Kaiser, Staatsministerin und Beauftragte der Bundesregierung für Ostdeutschland, gemeinsam mit der Deutschen Stiftung für Engagement und Ehrenamt, kurz DSEE, ausgezeichnet. Mit dem Wettbewerb werden vielfältiges Engagement und herausragende Projektideen aus kleineren Städten und Gemeinden in Ostdeutschland gewürdigt und sichtbar gemacht. Der Verein dazu: Mit dem Projekt Unsere Geschichte auf die Bühne setzt sich der Heimat- und Geschichtsverein Brena, kurz HGV Brena, dafür ein, dass Geschichte lebendig und erlebbar wird. Die Kinder und Jugendlichen sowie die Erwachsenen der Theatergruppe des HGV Brena sind sehr stolz auf die Auszeichnung und freuen sich über die Anerkennung ihres ehrenamtlichen Engagements. Damit sind wir am Ende unserer Montagsausgabe der RBW Aktuellen Nachrichten. Schauen jetzt noch auf das Wetter und auf die Meldungen aus Dessau-Roßlau. Am Dienstag melden wir uns dann ab 18 Uhr wieder. Bis dahin machen Sie es gut und auf Wiedersehen.
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4: Am Dienstag erwartet uns ein freundlicher Mix aus Sonne und einigen Wolken. Die Temperaturen steigen auf bis zu 22 Grad. In der Nacht kühlt es auf 14 Grad ab. Dabei bleibt es durchgehend trocken. Der Wind weht mäßig, mit Böen zwischen 8 und 30 km/h. Damit bleibt es freundlich und vor allem trocken.
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2: Ob Flugzeuge, Motoren oder historische Technologie. Das Technikmuseum Hugo Junkers ist ein beliebtes Ausflugsziel für Besucher aus nah und fern. Sie kommen, um die zahlreichen Exponate des Dessauer Ingenieurs und Luftfahrtspionier Hugo Junkers aus nächster Nähe zu entdecken. Getragen und betrieben wird das Museum vom Förderverein Technikmuseum Hugo Junkers Dessau e.V. Seit dem 1. Juni hat Dirk Schildhauer die ehrenamtliche Geschäftsführung übernommen.
7: Der alte Geschäftsführer hat mehr oder weniger den Wunsch geäußert, in den verdienten Ruhestand zu gehen. Und der Vorstand des Fördervereins, das Technikmuseum Hugo Junkers, unter Vorsitzendem von Herrn Weber, hat dann eben halt danach gesucht, wer könnte ein geeigneter Kandidat sein. Und was soll ich sagen? Sie sind dann eben halt auf mich gestoßen, weil ich schon einige Zeit hier im Verein mitgearbeitet habe und auch die eine oder andere Aufgabe übernommen habe. Und somit konnte ich dann eben halt ein positives Bild vermitteln und habe dann eben halt sehr viel Spaß an dieser Aufgabe empfunden und habe mich deswegen beworben.
2: Mit der ehrenamtlichen Geschäftsführung übernimmt Dirk Schildhauer ein umfangreiches und breit gefächertes Aufgabenfeld. Dazu gehören unter anderem die organisatorische Leitung des Museums sowie die Begleitung von Projekten und Veranstaltungen.
7: Im Grunde genommen ist es so, dass ich also zwei Tage lang in der Woche hier bin, das ist dienstags und donnerstags, weil es ist eben halt befristet von der Zeit her, die ich eben halt hier verbringen kann, weil ich selber noch selbstständig tätig bin mit meiner eigenen Firma. Und dann geht es eigentlich los, dass ich mich um die allgemeine Verwaltung hier kümmere, um viele Dinge, die eben halt mit dem Museum anfallen. Das hat was auf der einen Seite was mit unserem Publikum zu tun, mit unseren Gästen, dass die sich hier wohlfühlen, bis hin eben halt zu technischen Abläufen, Arbeitsschutz,

0: all die Dinge, die in der Verwaltung eigentlich notwendig sind. Das ist so meine Aufgabengebiet. Also ich versuche, viele Fäden mehr oder weniger auseinanderzustricken und wieder zusammenzuführen. Und das macht mir einen Heidenspaß. Ja, und für mich ist es ganz wichtig, dass ich einfach auch alle Dessauer einlade, einfach mal wieder einen Besuch im Museum durchzuführen. Und wenn das Wetter mal wieder etwas schlechter wird, dann haben wir auf alle Fälle unsere Türen geöffnet und laden alle Dessauer gerne ein, sich das Museum mal wieder neu anzugucken und vielleicht das eine oder andere neu zu entdecken.
1: Für viele Besucher des Dessauer Technikmuseums ist die rekonstruierte Ju-52 der Höhepunkt. Dirk Schildhauer hingegen faszinieren vor allem das Stahlhaus und die Junkersmöbel.
0: Wir stehen hier zum Beispiel vor einem Stahlhaus, was eben halt Herr Junkers entworfen hat. Und was mir besonders wichtig ist, worauf ich ganz gerne mal aufmerksam machen möchte, dass auch Herr Junkers neben seiner Fähigkeit, dann eben halt Flugzeuge zu entwickeln, aber auch ganz, ganz andere Dinge entworfen hat, wie zum Beispiel Möbel, die Sie eben halt hier im Hintergrund sehen. Die Produkte sind entstanden aus der Möglichkeit, Materialien aus seinem Flugzeugbau einfach zu verwenden. Das heißt also nachhaltig und kreativ. Und das möchte ich ganz gerne den Menschen auch ein klein wenig weiterbringen oder weiterhelfen oder eben halt nahebringen.
1: Doch neben den zahlreichen Exponaten und Ausstellungsstücken hält das Technikmuseum noch weitere Höhepunkte für seine Besucher bereit.
0: Also, eines der Highlights, was wir haben, ist, seit ganz kurzem haben wir über unsere Apollo-Abteilung, möchte ich sie mal bezeichnen, einen neuen VR-Flug, nämlich das Space Shuttle. Und das ist eine Sondersensation, dass ich sagen kann, also ich kann nur jeden einladen, hierher zu kommen und sich die Apollo-Mission anzuschauen, die wir eben halt hier anbieten. Und dann natürlich auch dieses neue Highlight, den Flug mit dem Space Shuttle durch unser All. Ich denke mal, alle Menschen, die es bisher getan bzw. diesen Flug absolviert haben über unsere VR-Technologie, sind sowas von begeistert, dass ich mich freue, dass wir dieses hier anbieten können. Aber es gibt natürlich auch Veranstaltungen, die wir haben, Vorträge, die wir haben. Auf unserer Internetseite werden wir das regelmäßig aktualisieren, dass alle Menschen auch wirklich wissen, welche spannenden Vorträge und welche spannenden Veranstaltungen wir derzeit noch planen und auch schon geplant haben.
1: Ein Blick in die Zukunft gehört für Dirk Schildhauer ebenfalls zu seinen neuen Aufgaben. Zahlreiche Projekte und Herausforderungen stehen bevor. Da alle Mitarbeiter ehrenamtlich tätig sind, freut sich der Förderverein über weitere engagierte Menschen, die sich mit einbringen möchten.
0: Die Zukunftspläne sind eigentlich ganz, ganz bedeutende. Erstens, dass das Museum erhalten bleibt. Das sagt sich jetzt vielleicht ganz einfach, aber das ist aufgrund der Förderstruktur, die wir eben halt nicht haben. Das heißt also, das Museum existiert ausschließlich von den Eintrittsgeldern und von den Verkäufen. Also eine der wichtigsten Aufgaben. Dann natürlich gehört dazu, auch den Förderverein so attraktiv wie möglich zu machen, dass wir auch junge Menschen begeistern, hier ehrenamtlich mitzuarbeiten. Um ehrlich zu sein, da fehlt uns ganz, ganz viel Potenzial, was wir eben halt erkannt haben, dass unser Verein, und da glaube ich, haben sehr viele Vereine dasselbe Problem, eine sehr, sehr hohe Altersstruktur haben. Wir möchten ganz gerne auch junge Menschen animieren, hier sich ehrenamtlich zu beteiligen, und das wäre eben halt auch eine der dementsprechenden Aufgaben, die ich eben halt habe. Gerne eben halt am besten dienstags und donnerstags. Das sind so unsere Zeiten, wo sich die Ehrenamtlichen hier bei uns eben halt am wohlsten fühlen und deswegen auch hierher kommen. Es gibt verschiedene Arbeitsgruppen, die wir haben. Also angefangen von Motorenbau, Flugzeugkonstruktion, Rekonstruktion, bis hin von innen hier im Museum, bis hin von Außenanlagen. All die Dinge sind eben halt notwendig, dass die sich angeschaut und eben halt auch bearbeitet werden. Und dienstags und donnerstags sind so die Tage, wo man am besten sich mal einen Einblick verschaffen kann und dann einfach mal gucken kann, ob einem das so liegt oder ob man selber eine Interessensmöglichkeit hat, wo man sagen kann, Mensch, da kann ich mir vorstellen, als helfende Hand dabei zu sein.
1: Mit Dirk Schildhauer übernimmt ein engagierter Ehrenamtlicher Verantwortung für die weitere Entwicklung des Technikmuseums Hugo Junkers. Mit dem Förderverein und seinen vielen Helfern soll die Geschichte des Dessauer Ingenieurs und Luftfahrtpioniers auch in Zukunft lebendig bleiben und Besucher aus nah und fern begeistern.
2: Die Vorbereitung auf die neue Saison der zweiten Handball-Bundesliga läuft beim Dessau-Roßlauer HV auf Hochtouren. Im einzigen Testspiel vor heimischer Kulisse empfingen die Biber am 7. August in der Anhalt Arena den polnischen Erstligisten PGE Danzig. 346 Zuschauer sahen eine intensive und lange Zeit überzeugende Vorstellung des DRHV, die am Ende jedoch nicht belohnt wurde. Die Mannschaft von Cheftrainer Vanja Radic erwischte einen starken Start und präsentierte sich vor allem im ersten Durchgang spielfreudig, druckvoll und konsequent im Tempospiel. Schnell erspielten sich die Gastgeber eine 3-Tore-Führung. Die Gäste aus Danzig fanden anschließend besser in die Partie und glichen in der 11. Minute das erste Mal zum 7:7 aus. Die Antwort des DRV ließ jedoch nicht lange auf sich warten. Angeführt von einer stabilen Defensive und einem starken Yannick Patzwald im Tor, der unter anderem 2 7-Meter parierte und zahlreiche weitere Würfe entschärfte, legten die Biber erneut zu. Mit einem Lauf setzte sich der DRV wieder ab und führte in der 16. Minute erstmals mit 4 Toren Vorsprung. Auch in der Folge bestimmten die Hausherren das Geschehen. Mit hohem Tempo und konsequentem Angriffsspiel bauten sie ihre Führung weiter aus. Zur Halbzeit lag der DRV verdient mit 21:15 vorne. Nach dem Seitenwechsel erwischten die Polen den besseren Start. Innerhalb weniger Minuten verkürzte Danzig den Rückstand auf 3 Tore. Die Biber blieben jedoch zunächst unbeeindruckt und stellten mit einem weiteren 3:0-Lauf den alten Abstand wieder her. In der 39. Minute traf David Misovic zum zwischenzeitlichen 25:19. Anschließend nahm die Partie etwas an Tempo heraus. Während die erste Halbzeit noch von schnellen Angriffen geprägt war, wurde der DRV nun vor allem im Positionsangriff gefordert. Lange Zeit hatten die Gastgeber die Begegnung dennoch unter Kontrolle und hielten die Gäste auf Abstand. In der Schlussphase sollte sich das Blatt jedoch noch einmal wenden. Die Mannschaft aus Danzig gab sich zu keinem Zeitpunkt geschlagen und kämpfte sich Tor um Tor heran. In der 56. Minute war der Vorsprung der Biber beim 33:32 auf 1 Tor geschmolzen. 2 Minuten vor dem Ende gelang den Gästen schließlich der 34:34 Ausgleich. Wenig später gingen die Polen erstmals in der Partie in Führung. Dem DRV blieb nur noch wenig Zeit für eine Antwort. Der Ausgleich wollte nicht mehr gelingen, sodass am Ende eine bittere 34:35 Niederlage auf der Anzeigetafel stand. Trotz des enttäuschenden Ausgangs zeigte der DRV über weite Strecken eine starke Leistung und sammelte wichtige Erkenntnisse für die weitere Vorbereitung. Für den DRV stehen in der Vorbereitung noch 2 weitere Testspiele auf dem Programm. Am 14. August sind die Dessau-Roßlauer beim 1. VfL Potsdam zu Gast, ehe es einen Tag später zum letzten Härtetest zum Handballclub Hamburg geht. Auch der Pflichtspielauftakt findet auswärts statt. Im DHB-Pokal treffen die Biber am 21. August auf den HSV Hamm-Westfalen. Zum Start in die neue Saison der 2. Handball-Bundesliga geht es anschließend ebenfalls in die Fremde. Der DRV gastiert beim TV Emsdetten. Auf das erste Pflichtspiel vor heimischer Kulisse müssen die Fans hingegen noch etwas warten. Am 4. September ist es dann soweit. In der Anhalt Arena empfängt der DRV den VfL Eintracht Hagen zum ersten Heimspiel der neuen Saison.
3: Sie sind der Höhepunkt einer 3-jährigen Ausbildung, die Gesellenstücke der angehenden Tischler. 8 Prüfungsarbeiten sind derzeit im Stadtlabor in der Lutherstadt Wittenberg zu sehen. Die Ausstellung zeigt nicht nur das handwerkliche Können der Nachwuchstischler, sondern soll auch Lust auf eine Ausbildung im Handwerk machen.
4: Jedes Handwerksunternehmen sucht guten Nachwuchs und deswegen ist es wichtig, auch zu zeigen, was das Handwerk macht, was man als Tischler macht, was man hier für Dinge lernt, die man dann natürlich sowohl im privaten, aber auch im beruflichen sehr gut nutzen kann.
3: Entstanden sind ganz unterschiedliche Möbelstücke, vom Schreibtisch bis zum aufwendig gestalteten Schrank. Was gebaut wird, entscheiden die Prüflinge selbst. Die Anforderungen an Planung und Umsetzung sind dabei hoch.
5: Wir machen ja im Tischlerhandwerk eine Zwischenprüfung. Das heißt, die Lehrlinge werden getestet oder können sich selber testen, wie weit sie denn sind im praktischen wie im theoretischen.

0: gegeben, wir haben wirklich freie Hände in der Gestaltung. Und wenn ich das jetzt hier sehe, die Vielfalt, ich sage irgendwo dort, das sieht man wirklich auch nur einmal. Bei einer nächsten Prüfung ist das schon wieder ganz was anderes und wieder was Schönes. Ich war die ganzen Jahrzehnte eigentlich nur begeistert über die Stücke, die, ich sage, dann bei der Prüfung zur Abnahme dastehen. Also es war immer, ich sage, zu 95% sehenswert.
1: Für die Fertigung bleiben den Auszubildenden je nach Werkstück bis zu 100 Arbeitsstunden. Neben Präzision sind dabei vor allem Kreativität und eine gute Planung gefragt.
2: Ich habe einen Schreibtisch gefertigt, der eigentlich Verstaumöglichkeit bietet, vor allem rechts in der Klappe und links im Schubkasten. Vorne habe ich Griffmulden eingefräst, die ein Inlay aus Linoleum haben und oben halt eine Beschichtung auf der Platte mit Linoleum.
1: Mit der Ausstellung möchte die Stadt gemeinsam mit der Tischlerinnung zeigen, welche Möglichkeiten das Handwerk bietet. Denn qualifizierter Nachwuchs wird in den Betrieben weiterhin dringend gesucht. Gleichzeitig erhalten die Besucher einen Einblick in die Vielfalt und Qualität der Tischlerausbildung in der Region.

0: Hallo und herzlich willkommen, liebe Zuschauer, zu einer neuen Woche mit den RBB Aktuellnachrichten. Am 8. August, kurz vor 13 Uhr, ereignete sich auf der B184 auf Höhe der Anschlussstelle Dessau Süd der A9 ein schwerer Verkehrsunfall zwischen einem PKW und einem Motorrad mit einer tödlich verletzten Person. Nach dem Stand der bisher geführten Ermittlungen befuhr der 70 Jahre alte Fahrer eines Motorrades Yamaha die B184 aus Richtung Dessau-Roßlau kommend in Richtung Bitterfeld-Wolfen. Zur selben Zeit fuhr die 79 Jahre alte Fahrerin eines PKW Skoda von der A9 an der Anschlussstelle Dessau-Süd ab und beabsichtigte, auf die B184 in Richtung Dessau-Roßlau abzubiegen. Im Kreuzungsbereich kam es zur Kollision beider Fahrzeuge. Der aus Sachsen stammende Motorradfahrer wurde infolge des Unfalls schwerst verletzt und verstarb trotz Reanimationsmaßnahmen der Rettungskräfte kurz darauf am Unfallort. Die Fahrerin des PKW wurde schwer verletzt in ein Krankenhaus gebracht. Die B184 wurde für die Rettungsmaßnahmen sowie für die Verkehrsunfallaufnahme bis gegen 16 Uhr voll gesperrt. Die Ermittlungen zum Verkehrsunfall werden vom Zentralen Verkehrs- und Autobahndienst der Polizeiinspektion Dessau-Roßlau geführt. Der Start ins Berufsleben ist für viele junge Menschen ein besonderer Moment. Insgesamt 8 neue Auszubildende haben jetzt ihre Ausbildung bei der Mideva begonnen. Damit sie das Unternehmen und seine vielfältigen Aufgaben kennenlernen, führt sie eine mehrtägige Begrüßungsrunde durch verschiedene Standorte. Am dritten Tag stand das Wasserwerk in Köthen auf dem Programm.
1: Mit neugierigen Blicken und einer Portion Aufregung starten 8 junge Menschen bei der Mideva in einen neuen Lebensabschnitt. Nach dem ersten Kennenlerntagen in der Lutherstadt, Eisleben und Merseburg macht die Begrüßungstour am Mittwoch Station in Köthen. Im Wasserwerk Köthen Süd erhalten die angehenden Fachkräfte einen Einblick in einen der wichtigsten Bereiche des Unternehmens, die Trinkwasserversorgung.
2: Wir sind heute im Wasserwerk Köthen beim Azubi-Auftakt. Wir haben am Montag unsere Ausbildung neu begonnen und führen unsere Azubis durch unsere Wasserbereiche. Wir waren gestern im Werder unterwegs, heute hier in Köthen unterwegs, dass sie auch das Trinkwasser und das Badewasser nachher noch kennenlernen. Heute sind wir 8. Insgesamt hat die Mideva jetzt 13 Auszubildende.
1: Für viele der neuen Auszubildenden ist es der erste Tag in einem technischen Betrieb. Umso wichtiger ist es,

0: der MEDEVA, den Nachwuchskräften von Anfang an zu zeigen, wie vielfältig die Aufgaben des Unternehmens sind. Neben der Trinkwasserversorgung gehörte auch die Abwasserbewirtschaftung sowie der Betrieb der Köthner Badewelt zum Unternehmensalltag. An drei Einführungstagen lernen die Auszubildenden deshalb verschiedene Standorte und Arbeitsbereiche kennen. Insgesamt beginnen 8 junge Frauen und Männer ihre Ausbildung in 4 unterschiedlichen Berufen. Als Anlagenmechaniker, Elektroniker für Betriebstechnik, Umwelttechnologen für Abwasserbewirtschaftung sowie als Industriekauffrau. Einige von ihnen kennen das Unternehmen bereits durch Praktika. Für andere ist alles neu. Gemeinsam starten sie nun in ihre berufliche Zukunft.
1: Also wir haben 3 Anlagenmechaniker, wir haben einen Umwelttechnologen für Abwassertechnik, wir haben einen Betriebselektriker und 3 Industriekaufleute. Viele unserer Auszubildenden haben vorher ein Praktikum bei uns gemacht, sind dadurch auf uns gekommen oder eben durch Familie und Freunde ringsherum.
0: Bei der Führung durch das Wasserwerk erfuhren die Auszubildenden, wie Trinkwasser gewonnen, aufbereitet und sicher zu den Menschen in der Region gelangt. Gleichzeitig erhalten sie einen Eindruck davon, welche Verantwortung mit den verschiedenen Ausbildungsberufen verbunden ist. Der Standort Köthen steht dabei beispielhaft für die vielfältigen Aufgaben der MEDEVA. Von der Versorgung mit Trinkwasser bis hin zur Freizeitangeboten in der Köthner Badewelt.
2: Ja, wir haben den Azubis so grob die Funktion des Wasserwerks gezeigt, so die Örtlichkeiten drin, auch draußen die Behälter so, dass wir mal sehen, wie groß die eigentlich so sind, wie die ganze Steuerung alles so funktioniert, ja, Wasserwagen für die Notversorgung eventuell, also dass wir einen groben Überblick kriegen, was so bei uns im Tagesgeschäft passiert. Ja, wir hatten den Azubis auch nochmal so besser zur Verdeutlichung gezeigt, wie das draußen aussieht, von der Versorgungsleitung bis rein, der Hausanschluss, wie der gebaut ist, aufgebaut ist, so mit Mauerdurchführung, wie das abgestellt wird mit den Ventilen, Zählern, was es da so gibt für einzelne Typen, sodass sie sich davon ein Bild machen können, wie das so das Tagesgeschäft ist.
0: Mit dem Ausbildungsstart investiert die MEDEVA erneut in den eigenen Fachkräftenachwuchs. Für die 8 neuen Auszubildenden beginnt damit nicht nur eine Berufsausbildung, sondern der Einstieg in ein vielseitiges Berufsfeld mit verantwortungsvollen Aufgaben und langfristigen Perspektiven.
3: Kürzlich berichteten wir an dieser Stelle über die Gründung einer Berufsfeuerwehr in der Lutherstadt Wittenberg. So hatte der Stadtrat Wittenbergs einstimmig sich für eine Berufsfeuerwehr ausgesprochen. Doch nun gibt es Gegenwind. Der Landkreis hat eine Beanstandungsverfügung erlassen. Wie die Ortsfeuerwehren der Stadt Wittenberg meinen, zu Unrecht. In einem offenen Brief schreiben sie: Die Ortswehrleiter erwarten ein klares Bekenntnis zur Weiterentwicklung des Brandschutzes in Sachsen-Anhalt und in der Lutherstadt Wittenberg. Es muss um den Schutz der Bevölkerung gehen, nicht um Zuständigkeiten oder Machtfragen. Sie als Landrat gehören einer Partei an, und zwar der CDU, die sich regelmäßig auf die Fahne schreibt, wie sehr man sich einsetzt für die Feuerwehren im Land Sachsen-Anhalt. Im aktuellen Fall in der Lutherstadt Wittenberg wird gerade genau das Gegenteil bewiesen. Unterzeichnet wurde der offene Brief von 20 Stadt- und Ortswehrleitern. Die Stadt Wittenberg informierte Anfang August im Rahmen eines Pressetermins über bevorstehende Veranstaltungen. Im Mittelpunkt stand unter anderem der 18. Wittenberger Seniorenaktionstag, der im September stattfinden wird. Die jährlich stattfindende Veranstaltung bietet älteren Menschen ein vielfältiges Angebot aus Mitmachaktionen, Informationsständen und einem abwechslungsreichen Unterhaltungsprogramm. Ziel des Seniorenaktionstages ist es, Senioren dabei zu unterstützen, ein aktives, gesundes und selbstbestimmtes Leben in Wittenberg zu führen.
4: Die Stadt Wittenberg informierte Anfang August im Rahmen eines Pressetermins über kommende Veranstaltungen. Ein besonderer Fokus lag dabei auf dem 18. Wittenberger Seniorenaktionstag, der im September stattfinden wird. Die jährlich stattfindende Veranstaltung bietet Senioren ein abwechslungsreiches Programm mit zahlreichen Mitmachaktionen, Informationsständen und Unterhaltungsmöglichkeiten. Ziel des Seniorenaktionstages ist es, ältere Menschen Impulse und Angebote an die Hand zu geben, die ein aktives, gesundes und selbstbestimmtes Leben in Wittenberg fördern.
1: Der Seniorenaktionstag findet im Stadthaus in der Mauerstraße in Wittenberg statt und ist im Prinzip eine jährliche Informations- und Begegnungsplattform für die Generation 65+ mit ganz vielen verschiedenen Angeboten für unsere älteren Bürgerinnen und Bürger.
4: Das Motto in diesem Jahr lautet: Heute ist mein Glückstag. Auch zur 18. Auflage des Seniorenaktionstages werden wieder viele Einrichtungen, Verbände, Vereine und Institutionen vertreten sein. Insgesamt darf man sich auf 50 Akteure freuen.
1: Es sind insgesamt über 50 Akteure, die sich dort vorstellen. Das sind von Verbänden über Vereine hin, aber auch zu zum Beispiel dem Landeskriminalamt, das mit einem Präventionsmobil vor Ort ist, oder das Hörmobil. Also es sind ganz verschiedene Angebote und Anbieter, die Informationen zu allen verschiedenen Themenbereichen, die das Leben im Alter vor allem auch betreffen, zeigen und präsentieren.
4: Auch ein abwechslungsreiches kulturelles Rahmenprogramm erwartet die Besucher. Von Führungen bis hin zu musikalischen Beiträgen ist in diesem Jahr wieder für vielfältige Unterhaltung gesorgt.
1: Genau, ein kleines Rahmenprogramm haben wir natürlich auch. Wir haben einmal die Coversängerin Ramona da, die im Hof des Stadthauses für ein bisschen Musik und auch zum Tanz einlädt. Wir haben aber natürlich auch ein kleines Rahmenprogramm im Saal, zum Beispiel der Förderverein der Phoenix Theaterwelt wird eine Kostüm-Mondschau zeigen. Wir haben aber auch die Kita-Kinder der Kita St. Josef, die ein kleines Singprogramm zur Eröffnung mit präsentieren. Ja, es wird bunt und kleine Überraschungen sind immer dabei.
4: Der 18. Wittenberger Seniorenaktionstag findet am 2. September von 11 bis 16 Uhr statt. Veranstaltungsort sind in diesem Jahr das Stadthaus sowie der angrenzende Hof. Die Wahl des Veranstaltungsortes ist auch den hohen Temperaturen dieser Tage geschuldet. Bereits beim vergangenen Seniorenaktionstag hatte man aufgrund der Hitze den Marktplatz gegen das kühlere Stadthaus als Veranstaltungsort ausgetauscht. Somit können auch in diesem Jahr wieder viele Senioren der Region einen wunderschönen Aktionstag in der Lutherstadt Wittenberg genießen.
3: Das Projekt Unsere Geschichte auf die Bühne, Identitäts- und Gemeinschaftsgefühl in der Region stärken, aus Brena, ist im Rahmen des Ideenwettbewerbs Machen 2026 ausgezeichnet worden. Der Heimat- und Geschichtsverein Brena erhält ein Preisgeld in Höhe von 2.500 Euro. Der Wettbewerb Machen 2026 wird von Elisabeth Kaiser, Staatsministerin und Beauftragte der Bundesregierung für Ostdeutschland, gemeinsam mit der Deutschen Stiftung für Engagement und Ehrenamt, kurz DSEE, ausgezeichnet. Mit dem Wettbewerb werden vielfältiges Engagement und herausragende Projektideen aus kleineren Städten und Gemeinden in Ostdeutschland gewürdigt und sichtbar gemacht. Der Verein dazu: Mit dem Projekt Unsere Geschichte auf die Bühne setzt sich der Heimat- und Geschichtsverein Brena, kurz HGV Brena, dafür ein, dass Geschichte lebendig und erlebbar wird. Die Kinder und Jugendlichen sowie die Erwachsenen der Theatergruppe des HGV Brena sind sehr stolz auf die Auszeichnung und freuen sich über die Anerkennung ihres ehrenamtlichen Engagements. Damit sind wir am Ende unserer Montagsausgabe der RBW Aktuellen Nachrichten. Schauen jetzt noch auf das Wetter und auf die Meldungen aus Dessau-Roßlau. Am Dienstag melden wir uns dann ab 18 Uhr wieder. Bis dahin machen Sie es gut und auf Wiedersehen.
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2: Am Dienstag erwartet uns ein freundlicher Mix aus Sonne und einigen Wolken. Die Temperaturen steigen auf bis zu 22 Grad. In der Nacht kühlt es auf 14 Grad ab. Dabei bleibt es durchgehend trocken. Der Wind weht mäßig, mit Böen zwischen 8 und 30 km/h. Damit bleibt es freundlich und vor allem trocken.
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0: Ob Flugzeuge, Motoren oder historische Technologie. Das Technikmuseum Hugo Junkers ist ein beliebtes Ausflugsziel für Besucher aus nah und fern. Sie kommen, um die zahlreichen Exponate des Dessauer Ingenieurs und Luftfahrtspionier Hugo Junkers aus nächster Nähe zu entdecken. Getragen und betrieben wird das Museum vom Förderverein Technikmuseum Hugo Junkers Dessau e.V. Seit dem 1. Juni hat Dirk Schildhauer die ehrenamtliche Geschäftsführung übernommen.
5: Der alte Geschäftsführer hat mehr oder weniger den Wunsch geäußert, in den verdienten Ruhestand zu gehen. Und der Vorstand des Fördervereins, das Technikmuseum Hugo Junkers, unter Vorsitzendem von Herrn Weber, hat dann eben halt danach gesucht, wer könnte ein geeigneter Kandidat sein. Und was soll ich sagen? Sie sind dann eben halt auf mich gestoßen, weil ich schon einige Zeit hier im Verein mitgearbeitet habe und auch die eine oder andere Aufgabe übernommen habe. Und somit konnte ich dann eben halt ein positives Bild vermitteln und habe dann eben halt sehr viel Spaß an dieser Aufgabe empfunden und habe mich deswegen beworben.
0: Mit der ehrenamtlichen Geschäftsführung übernimmt Dirk Schildhauer ein umfangreiches und breit gefächertes Aufgabenfeld. Dazu gehören unter anderem die organisatorische Leitung des Museums sowie die Begleitung von Projekten und Veranstaltungen.
5: Im Grunde genommen ist es so, dass ich also zwei Tage lang in der Woche hier bin, das ist dienstags und donnerstags, weil es ist eben halt befristet von der Zeit her, die ich eben halt hier verbringen kann, weil ich selber noch selbstständig tätig bin mit meiner eigenen Firma. Und dann geht es eigentlich los, dass ich mich um die allgemeine Verwaltung hier kümmere, um viele Dinge, die eben halt mit dem Museum anfallen. Das hat was auf der einen Seite was mit unserem Publikum zu tun, mit unseren Gästen, dass die sich hier wohlfühlen, bis hin eben halt zu technischen Abläufen, Arbeitsschutz, all die Dinge, die in der Verwaltung eigentlich notwendig sind. Das ist so mein Aufgabengebiet. Also ich versuche, viele Fäden mehr oder weniger auseinanderzustricken und wieder zusammenzuführen. Und das macht mir einen Heidenspaß. Ja, und für mich ist es ganz wichtig, dass ich einfach auch alle Dessauer einlade, einfach mal wieder einen Besuch im Museum durchzuführen. Und wenn das Wetter mal wieder etwas schlechter wird, dann haben wir auf alle Fälle unsere Türen geöffnet und laden alle Dessauer gerne ein, sich das Museum mal wieder neu anzugucken und vielleicht das eine oder andere neu zu entdecken.
0: Für viele Besucher des Dessauer Technikmuseums ist die rekonstruierte Ju-52 der Höhepunkt. Dirk Schildhauer hingegen faszinieren vor allem das Stahlhaus und die Junkersmöbel.
5: Wir stehen hier zum Beispiel vor einem Stahlhaus, was eben halt Herr Junkers entworfen hat. Und was mir besonders wichtig ist, worauf ich ganz gerne mal aufmerksam machen möchte, dass auch Herr Junkers neben seiner Fähigkeit, dann eben halt Flugzeuge zu entwickeln, aber auch ganz, ganz andere Dinge entworfen hat, wie zum Beispiel Möbel, die Sie eben halt hier im Hintergrund sehen. Die Produkte sind entstanden aus der Möglichkeit, Materialien aus seinem Flugzeugbau einfach zu verwenden. Das heißt also nachhaltig und kreativ. Und das möchte ich ganz gerne den Menschen auch ein klein wenig weiterbringen oder weiterhelfen oder eben halt nahebringen.
0: Doch neben den zahlreichen Exponaten und Ausstellungsstücken hält das Technikmuseum noch weitere Höhepunkte für seine Besucher bereit.
5: Also, eines der Highlights, was wir haben, ist, seit ganz kurzem haben wir über unsere Apollo-Abteilung, möchte ich sie mal bezeichnen, einen neuen VR-Flug, nämlich das Space Shuttle. Und das ist eine Sondersensation, dass ich sagen kann, also ich kann nur jeden einladen, hierher zu kommen und sich die Apollo-Mission anzuschauen, die wir eben halt hier anbieten. Und dann natürlich auch dieses neue Highlight, den Flug mit dem Space Shuttle durch unser All. Ich denke mal, alle Menschen, die es bisher getan bzw. diesen Flug absolviert haben über unsere VR-Technologie, sind sowas von begeistert, dass ich mich freue, dass wir dieses hier anbieten können. Aber es gibt natürlich auch Veranstaltungen, die wir haben, Vorträge, die wir haben. Auf unserer Internetseite werden wir das regelmäßig aktualisieren, dass alle Menschen auch wirklich wissen, welche spannenden Vorträge und welche spannenden Veranstaltungen wir derzeit noch planen und auch schon geplant haben.
0: Ein Blick in die Zukunft gehört für Dirk Schildhauer ebenfalls zu seinen neuen Aufgaben. Zahlreiche Projekte und Herausforderungen stehen bevor. Da alle Mitarbeiter ehrenamtlich tätig sind, freut sich der Förderverein über weitere engagierte Menschen, die sich mit einbringen möchten.
5: Die Zukunftspläne sind eigentlich ganz, ganz bedeutende. Erstens, dass das Museum erhalten bleibt. Das sagt sich jetzt vielleicht ganz einfach, aber das ist aufgrund der Förderstruktur, die wir eben halt nicht haben. Das heißt also, das Museum existiert ausschließlich von den Eintrittsgeldern und von den Verkäufen. Also eine der wichtigsten Aufgaben. Dann natürlich gehört dazu auch, den Förderverein so attraktiv wie möglich zu machen, dass wir auch junge Menschen begeistern, hier ehrenamtlich mitzuarbeiten. Um ehrlich zu sein, da fehlt uns ganz, ganz viel Potenzial, was wir eben halt erkannt haben, dass unser Verein, und da glaube ich, haben sehr viele Vereine dasselbe Problem, eine sehr, sehr hohe Altersstruktur haben. Wir möchten ganz gerne auch junge Menschen animieren, hier sich ehrenamtlich zu beteiligen, und das wäre eben halt auch eine der dementsprechenden Aufgaben, die ich eben halt habe. Gerne eben halt am besten dienstags und donnerstags. Das sind so unsere Zeiten, wo sich die Ehrenamtlichen hier bei uns eben halt am wohlsten fühlen und deswegen auch hierher kommen. Es gibt verschiedene Arbeitsgruppen, die wir haben. Also angefangen von Motorenbau, Flugzeugkonstruktion, Rekonstruktion, bis hin von innen hier im Museum, bis hin von Außenanlagen. All die Dinge sind eben halt notwendig, dass die sich angeschaut und eben halt auch bearbeitet werden. Und dienstags und donnerstags sind so die Tage, wo man am besten sich mal einen Einblick verschaffen kann und dann einfach mal gucken kann, ob einem das so liegt oder ob man selber eine Interessensmöglichkeit hat, wo man sagen kann, Mensch, da kann ich mir vorstellen, als helfende Hand dabei zu sein.
0: Mit Dirk Schildhauer übernimmt ein engagierter Ehrenamtlicher Verantwortung für die weitere Entwicklung des Technikmuseums Hugo Junkers. Mit dem Förderverein und seinen vielen Helfern soll die Geschichte des Dessauer Ingenieurs und Luftfahrtpioniers auch in Zukunft lebendig bleiben und Besucher aus nah und fern begeistern.
6: Die Vorbereitung auf die neue Saison der zweiten Handball-Bundesliga läuft beim Dessau-Roßlauer HV auf Hochtouren. Im einzigen Testspiel vor heimischer Kulisse empfingen die Biber am 7. August in der Anhalt Arena den polnischen Erstligisten PGE Danzig. 346 Zuschauer sahen eine intensive und lange Zeit überzeugende Vorstellung des DRHV, die am Ende jedoch nicht belohnt wurde. Die Mannschaft von Cheftrainer Vanja Radic erwischte einen starken Start und präsentierte sich vor allem im ersten Durchgang spielfreudig, druckvoll und konsequent im Tempospiel. Schnell erspielten sich die Gastgeber eine 3-Tore-Führung. Die Gäste aus Danzig fanden anschließend besser in die Partie und glichen in der 11. Minute

0: das erste Mal zum 7:7 aus. Die Antwort des DRV ließ jedoch nicht lange auf sich warten. Angeführt von einer stabilen Defensive und einem starken Yannick Patzwald im Tor, der unter anderem 2 7-Meter parierte und zahlreiche weitere Würfe entschärfte, legten die Biber erneut zu. Mit einem Lauf setzte sich der DRV wieder ab und führte in der 16. Minute erstmals mit 4 Toren Vorsprung. Auch in der Folge bestimmten die Hausherren das Geschehen. Mit hohem Tempo und konsequentem Angriffsspiel bauten sie ihre Führung weiter aus. Zur Halbzeit lag der DRV verdient mit 21:15 vorne. Nach dem Seitenwechsel erwischten die Polen den besseren Start. Innerhalb weniger Minuten verkürzte Danzig den Rückstand auf 3 Tore. Die Biber blieben jedoch zunächst unbeeindruckt und stellten mit einem weiteren 3:0 Lauf den alten Abstand wieder her. In der 39. Minute traf David Misovic zum zwischenzeitlichen 25:19. Anschließend nahm die Partie etwas an Tempo heraus. Während die erste Halbzeit noch von schnellen Angriffen geprägt war, wurde der DRV nun vor allem im Positionsangriff gefordert. Lange Zeit hatten die Gastgeber die Begegnung dennoch unter Kontrolle und hielten die Gäste auf Abstand. In der Schlussphase sollte sich das Blatt jedoch noch einmal wenden. Die Mannschaft aus Danzig gab sich zu keinem Zeitpunkt geschlagen und kämpfte sich Tor um Tor heran. In der 56. Minute war der Vorsprung der Biber beim 33:32 auf 1 Tor geschmolzen. 2 Minuten vor dem Ende gelang den Gästen schließlich der 34:34 Ausgleich. Wenig später gingen die Polen erstmals in der Partie in Führung. Dem DRV blieb nur noch wenig Zeit für eine Antwort. Der Ausgleich wollte nicht mehr gelingen, sodass am Ende eine bittere 34:35 Niederlage auf der Anzeigetafel stand. Trotz des enttäuschenden Ausgangs zeigte der DRV über weite Strecken eine starke Leistung und sammelte wichtige Erkenntnisse für die weitere Vorbereitung. Für den DRV stehen in der Vorbereitung noch 2 weitere Testspiele auf dem Programm. Am 14. August sind die Dessau-Roßlauer beim ersten VfL Potsdam zu Gast, ehe es einen Tag später zum letzten Härtetest zum Handballclub Hamburg geht. Auch der Pflichtspielauftakt findet auswärts statt. Im DHB-Pokal treffen die Biber am 21. August auf den HSV Hamm-Westfalen. Zum Start in die neue Saison der 2. Handball-Bundesliga geht es anschließend ebenfalls in die Fremde. Der DRV gastiert beim TV Emsdetten. Auf das erste Pflichtspiel vor heimischer Kulisse müssen die Fans hingegen noch etwas warten. Am 4. September ist es dann soweit. In der Arnheit Arena empfängt der DRV den VfL Eintracht Hagen zum ersten Heimspiel der neuen Saison.
1: Sie sind der Höhepunkt einer 3-jährigen Ausbildung, die Gesellenstücke der angehenden Tischler. 8 Prüfungsarbeiten sind derzeit im Stadtlabor in der Lutherstadt Wittenberg zu sehen. Die Ausstellung zeigt nicht nur das handwerkliche Können der Nachwuchstischler, sondern soll auch Lust auf eine Ausbildung im Handwerk machen.
2: Jedes Handwerksunternehmen sucht guten Nachwuchs und deswegen ist es wichtig, auch zu zeigen, was das Handwerk macht, was man als Tischler macht, was man hier für Dinge lernt, die man dann natürlich sowohl im privaten, aber auch im beruflichen sehr gut nutzen kann.
1: Entstanden sind ganz unterschiedliche Möbelstücke, vom Schreibtisch bis zum aufwendig gestalteten Schrank. Was gebaut wird, entscheiden die Prüflinge selbst. Die Anforderungen an Planung und Umsetzung sind dabei hoch.
3: Wir machen ja im Tischlerhandwerk eine Zwischenprüfung. Das heißt, die Lehrlinge werden getestet oder können sich selber testen, wie weit sie denn sind im praktischen wie im theoretischen Teil. Die Zwischenprüfung hat keine Bewertungsgrundlage. Es ist nur jetzt eine reine Geschichte, dass der Lehrling prüfen kann, was muss ich noch tun. Und dann hat er die Aufgabe, ich sage, diese Kenntnisprüfung zu absolvieren, die Arbeitsprobe zu absolvieren, das ist ein extra Teil, und die Gesellenstücke zu entwerfen und vorzustellen der Prüfungskommission. Und dann werden die ausgewertet und genehmigt. Und dann dürfen die Prüflinge, ich sage, die Gesellenstücke bauen. Und jeder darf bauen, was er möchte. Also irgendwo, da ist nichts vorgegeben. Wir haben wirklich freie Hände in der Gestaltung. Und wenn ich das jetzt hier sehe, die Vielfalt, ich sage irgendwo dort, das sieht man wirklich auch nur einmal. Bei der nächsten Prüfung ist das schon da ganz was anderes und wieder was Schönes. Ich war die ganzen Jahrzehnte eigentlich nur begeistert über die Stücke, die, ich sage, dann bei der Prüfung zur Abnahme dastehen. Also es war immer, ich sage, zu 95% sehenswert.
1: Für die Fertigung bleiben den Auszubildenden je nach Werkstück bis zu 100 Arbeitsstunden. Neben Präzision sind dabei vor allem Kreativität und eine gute Planung gefragt.
4: Ich habe einen Schreibtisch gefertigt, der eigentlich Verstaumöglichkeit bietet, vor allem rechts in der Klappe und links im Schubkasten. Vorne habe ich Griffmulden eingefräst, die eine Inlay aus Linoleum haben und oben halt eine Beschichtung auf der Platte mit Linoleum.
1: Mit der Ausstellung möchte die Stadt gemeinsam mit der Tischlerinnung zeigen, welche Möglichkeiten das Handwerk bietet. Denn qualifizierter Nachwuchs wird in den Betrieben weiterhin dringend gesucht. Gleichzeitig erhalten die Besucher einen Einblick in die Vielfalt und Qualität der Tischlerausbildung in der Region.

0: Hallo und herzlich willkommen an diesem Dienstag zu den RBB Aktuellnachrichten. In Wittenberg ereignete sich am 8. August um 14.10 Uhr in der Dobschützstraße ein schwerer Verkehrsunfall. Der 37-jährige Fahrer eines Mitsubishis beabsichtigte auszuparken, übersah dabei den 56-jährigen Fahrer einer Harley-Davidson und stieß mit diesem zusammen. An beiden Fahrzeugen entstand erheblicher Sachschaden in Höhe von insgesamt ca. 30.000 Euro. Der 56-jährige Motorradfahrer wurde mit einem Rettungshubschrauber in ein Krankenhaus eingeliefert. Der Salzlandkreis investiert weiter in seine Verkehrsinfrastruktur. Zwischen Schackental und Giersleben wird ein rund 1 Kilometer langer Abschnitt der Kreisstraße 1373 grundhaft ausgebaut. Nach langer Planung erfolgte nun der symbolische Spatenstich. Die Baukosten liegen bei rund 1,4 Millionen Euro.
1: Bagger stehen bereit. Die ersten Markierungen sind gesetzt. Was viele Autofahrer seit Jahren fordern, wird jetzt umgesetzt. Der Abschnitt der Kreisstraße 1373 hinter Schackental in Richtung Giersleben wird grundhaft erneuert. Geplant ist der Ausbau eines rund 1000 Meter langen Straßenabschnittes. Die neue Fahrbahn erhält eine Breite von 6 Metern. Zusätzlich entstehen zwei Durchlässe, damit Regenwasser künftig besser abgeleitet werden kann. Für den Salzlandkreis ist die Baumaßnahme mehr als eine reine Straßensanierung. Sie schließt eine wichtige Lücke im Kreisstraßennetz und verbessert die Verbindung zwischen der Landstraße 72 und der Kreisstraße 1372. Insgesamt investiert der Landkreis einschließlich Planung rund 1,4 Millionen Euro. Der Ausbau gehört zu den Projekten, die auf der Prioritätsliste des Salzlandkreises stehen und schrittweise umgesetzt werden.
2: Diese Baumaßnahme im letzten Abschnitt hat ziemlich genau 1000 Meter Baulänge. Wir werden einen Querschnitt mit 6,5 Meter Deckenbreite herstellen. Auf Bauseits linker Seite, aufgrund der angrenzenden, weiter ansteigenden Feldflur, gibt es fast durchgehend eine entsprechende Mulde, wo Wasser entsprechend aufgefangen wird und durch zwei Durchlässe schadlos auf die tiefer liegende Seite abgeleitet wird. Die Baumaßnahme ist eine klassische Asphaltbaumaßnahme mit einem dreischichtigen Asphaltaufbau, also einer Tragschicht, einer Binderschicht und einer Deckschicht auf ungebundenen Schotterschichten. Die Besonderheit ist unser technisches Nebenangebot. Aufgrund ungünstiger Baukonstruktion

0: Arbeitsverhältnisse sollte hier eigentlich ein Bodenaustausch von 30 cm Stärke auf der gesamten Baustrecke erfolgen. Das wird jetzt nicht so stattfinden, sondern wir werden den anstehenden Baugrund mit entsprechendem Bindemitteleinsatz so verbessern, dass dieser Baugrund tragfähig wird. Und damit gibt es doch erhebliche Masseneinsparungen, also sowohl was Transporte als auch was Entsorgung betrifft, auf der einen, aber auch Minimierung des Einsatzes von Schotterschichten auf der anderen Seite.
1: Mit dem symbolischen Spatenstich beginnt nun die Bauphase. Vertreter des Landkreises, der Planungsfirma, des Bauunternehmens sowie Aschersleben Oberbürgermeister Steffen Amme gaben gemeinsam den offiziellen Startschuss. Die Arbeiten sollen die Straße dauerhaft leistungsfähiger machen und gleichzeitig die Verkehrssicherheit erhöhen. Vor allem für Pendler, landwirtschaftliche Betriebe und Anwohner bedeutet der Ausbau künftig kürzere und komfortablere Wege.
2: Ja, wir befinden uns zwischen den Ortschaften Schackental und Giersleben und ich freue mich ganz besonders in meiner Funktion als Oberbürgermeister der Stadt Aschersleben, dass wir hier heute den Spatenstich vollziehen konnten für den grundhaften Ausbau der Kreisstraße. Es ist der dritte und letzte Bauabschnitt und wir befinden uns ja im ländlichen Raum und für einen lebendigen ländlichen Raum, für lebendige Ortschaften ist die Thematik der Infrastruktur ein ganz wesentlicher Baustein und ich freue mich, dass wir diesen Baustein hier heute mit dem symbolischen Spatenstich dann auch in Angriff nehmen können. Nicht nur ein wichtiger Baustein für die Bürgerinnen und Bürger aus den Ortschaften, sondern natürlich auch für Unternehmen, für die Landwirte und von daher bin ich sehr froh, dass wir diesen Spatenstich hier heute vollziehen konnten. Ich wünsche der Baumaßnahme einen guten Verlauf, dass wir im zeitlichen Rahmen bleiben. Und ich bin guter Hoffnung, dass mit der Baufirma, die wir gewinnen konnten, auch das realisieren können, dass wir dann nach geringer Bauzeit hier auch die Straße dann wieder freigeben können.
1: Mit dem Ausbau der K1373 setzt der Salzlandkreis seine Strategie fort, das Kreisstraßennetz Stück für Stück zu modernisieren. Für die Region bedeutet das langfristig bessere Verkehrsbedingungen und eine Investition, die weit über die eigentliche Bauzeit hinaus Wirkung zeigen soll.
3: Das Team der Infraservice Sachsen-Anhalt GmbH ist zurück. Ab Montag, dem 17. August, hat die Schwimmhalle Gräfenhainichen wieder geöffnet. Parallel zum Schulstart nach den Sommerferien. Wir haben die vergangenen Wochen vor allem für die Wartung der technischen Anlage, kleinere Reparaturen und den Großputz genutzt. Nun freuen wir uns wieder, für die Gäste da zu sein, sagt Nancy Bauer, die Leiterin der Schwimmhalle. Nicht zuletzt für die Grundschulen der Region, die Anlage in der Lindenallee 11 für den Schwimmunterricht nutzen, sind das gute Nachrichten. Einmal im Jahr wird die Schwimmhalle komplett auf den Kopf gestellt. Besonders wichtig, der vorgeschriebene Austausch des Badewassers. Das ist für uns die Gelegenheit, die Becken im leeren Zustand auf mögliche Mängel hin zu prüfen und die Fliesen gründlich zu reinigen. Die Möglichkeit haben wir bei laufendem Betrieb nicht, betont Bauer, die Notwendigkeit der Wartungswochen. Der September wird einige Highlights in der Lutherstadt Wittenberg bieten. So finden auch zum 9. Mal die Wittenberger Freiwilligentage statt. In einem Pressegespräch Anfang August informierte die Lutherstadt Wittenberg über die Veranstaltung.
4: Der September hält in der Lutherstadt Wittenberg zahlreiche Höhepunkte bereit. Dazu gehören auch die bereits zum 9. Mal stattfindenden Wittenberger Freiwilligentage. Im Rahmen eines Pressegesprächs Anfang August informierte der Landkreis Wittenberg über die bevorstehende Veranstaltung und gab erste Einblicke in das Programm. Doch was genau verbirgt sich eigentlich hinter diesen besonderen Tagen?
5: Ja, Freiwilligentage sind Tage, wo Engagierte sich für einen Tag aktiv einbringen können in unsere Gemeinschaft und damit helfen, Projekte durchzuführen. Projekte, die entweder bei gemeinnützigen Vereinen sind oder aber auch in Kitas, in Schulen, bei Seniorenvereinen. Also ganz, ganz unterschiedlich. Immer darauf abgesehen, was auch die Vereine einbringen an Ideen.
4: Die Wittenberger Freiwilligentage finden in diesem Jahr vom 11. bis zum 20. September statt. Das Prinzip ist einfach. Angemeldete Projekte werden vorgestellt, Interessierte

0: Freiwillige melden sich und unterstützen bei der Umsetzung. Damit greifen die Freiwilligentage den Gedanken der bundesweit stattfindenden Woche des bürgerschaftlichen Engagements auf. Seit 2018 gibt es diese besondere Veranstaltungsreihe in der Lutherstadt. Seither konnten dank des freiwilligen Einsatzes zahlreiche Projekte erfolgreich umgesetzt und wertvolle Beiträge für die Gemeinschaft geleistet werden.
1: Da gab es schon einige in den vergangenen Jahren. Wir hatten, ich muss mal schnell gucken, 52 bzw. 51 Projekte bereits umgesetzt und ganz unterschiedlich. Das fängt an bei Reinigungsarbeiten in Vereinsräumen. Es geht weiter bei Blumengrüßen für Senioren, die gebastelt wurden. Beim NABU stadtweit wurden ganz viele Leseecken eingerichtet. In Kitas beispielsweise wurde auch eine Spielecke eingerichtet von Eltern. Das Thema Wittenberg blüht auf über die Bürgerstiftung ist sicherlich auch bekannt. Auch das hat bei den Freiwilligen Tagen mit begonnen. Also es ist ganz, ganz unterschiedlich, was man macht. Und es liegt eigentlich an jedem selbst, ob er sich dort auch wirklich mit einbringen kann. Ist auch eine Woche lang, aber eben das Projekt selbst ist an einem Tag dann.
0: Bei der vergangenen Auflage schafften es 7 Projekte in den Flyer, in dem sich Interessierte über die jeweiligen Vorhaben informieren konnten. Neben den wertvollen Begegnungen, die entstehen, wenn Menschen gemeinsam an einer Sache arbeiten, bieten die Freiwilligentage auch Vereine die Möglichkeit, sich einer breiten Öffentlichkeit vorzustellen. Auf diesem Weg könnten möglicherweise neue Engagierte und Mitglieder gewonnen werden. Noch immer besteht die Möglichkeit, sich für die diesjährigen Freiwilligentage anzumelden und mit einem eigenen Projekt Teil der Aktion zu werden.
1: Also das Einfachste ist sicherlich, wer eine Idee hat als Verein oder als Einrichtung, dass sie sich bei uns im Nachbarschaftstreff bzw. im Engagementzentrum melden. Sie können gerne auf unsere Homepage gehen. Dort haben wir auch den Anmeldebogen entsprechend hinterlegt. Es wäre super, wenn wir bis zum 21. August die Rückmeldungen haben. Wir helfen auch gern beim Ausfüllen und beraten auch gern, welche Projekte sinnvoll und machbar wären an einem Tag. Und wenn wir dann alle Projekte haben, würden wir diese dann entsprechend auch veröffentlichen. Es gab bisher immer einen Flyer, wo alle Projekte drin sind. Es gibt soziale Medien, wo wir diese veröffentlichen, aber natürlich auch in der Presse.
0: Einige Ideen und Projekte haben sich bereits für die Aktionswoche angemeldet. Dennoch besteht weiterhin die Möglichkeit, Teil der Wittenberger Freiwilligentage zu werden. Über den Nachbarschaftstreff können bis zum 21. August noch Anmeldungen eingereicht werden.
2: Nach den Sommerferien ändert sich auch die Öffnungszeit der Köthener Badewelt wieder. Ab dem 17. August steht die Badelandschaft der Sport- und Freizeitanlage am Ratswall zu folgenden Zeiten zur Verfügung. Montag und Mittwoch von 14 bis 19 Uhr, Freitag von 14 bis 20 Uhr und am Wochenende von 13 bis 19 Uhr. Am Dienstag und Donnerstag ist kein öffentlicher Badebetrieb möglich. An diesen beiden Tagen werden die Becken ausschließlich für das Schulschwimmen sowie den Kursbetrieb und die Aktivitäten der Vereine genutzt. Mit dieser Information sind wir auch schon am Ende unserer Dienstagsausgabe der RBB Aktuell Nachrichten. Wir schauen jetzt auf das Wetter und im Anschluss daran gern noch auf die Meldungen aus der Region und Dessau-Roßlau. Am Mittwoch ab 18 Uhr melden wir uns dann mit aktuellen Meldungen wieder. Bis dahin machen Sie es gut und auf Wiedersehen.
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6: Am Mittwoch zeigt sich die Sonne den ganzen Tag über. Bei maximal 25 Grad und einer Tiefstemperatur von 10 Grad bleibt es ebenfalls trocken und regenfrei. Der Wind bleibt schwach bis mäßig, mit Böen zwischen 12 bis 17 km/h. Damit bleibt es insgesamt freundlich und vor allem trocken.
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9: Sieben Fahrzeuge bei Unfall beteiligt. Die Feuerwehr Dessau-Roßlau wurde am 7. August zu einem Verkehrsunfall mit zunächst gemeldeter, eingeklemmter Person auf die BAB 9 in Fahrtrichtung Berlin alarmiert. Die Unfallstelle befand sich kurz hinter der Auffahrt Dessau-Ost. Bei der ersten Lageerkundung stellten die Einsatzkräfte fest, dass insgesamt sieben Fahrzeuge in den Unfall verwickelt waren. Entgegen der ersten Meldung konnten alle Unfallbeteiligten ihre Fahrzeuge selbstständig verlassen. Zwei Personen mussten medizinisch betreut werden. Eine von ihnen wurde zur weiteren Untersuchung in das städtische Klinikum gebracht. Die Erstversorgung und weitere medizinische Maßnahmen wurden zunächst durch einen zufällig vorbeikommenden Krankentransportwagen aus Wittenberg sowie einem Helfer der ehrenamtlichen Motorradstaffel aus Halle übernommen. Die Feuerwehr beseitigte anschließend herumliegende Fahrzeugteile von der Fahrbahn. Zwei Fahrzeuge wurden für den weiteren Abtransport auf den Standstreifen geschoben. Ein drittes Fahrzeug musste aufgrund eines technischen Defekts auf der Fahrspur verbleiben und wurde durch ein Abschleppunternehmen geborgen. Nach Abschluss der Einsatzmaßnahmen wurde die Unfallstelle für die weiteren Ermittlungen an die Polizei übergeben. Die Berufsfeuerwehr Dessau-Roßlau und die Freiwillige Feuerwehr Dessau-Süd waren vor Ort. Den entstandenen Sachschaden schätzt die Feuerwehr auf rund 32.000 Euro.
0: Choose your beat. Am Samstag, dem 8. August, fand im Rahmen des Bauhaus Sommer 2026 auf dem Dessauer Marktplatz in der Gartenträume-Lounge die Choose your beat Silent Party statt. Von 19 bis 24 Uhr konnten die Besucher mit Kopfhörern zwischen drei Floors und verschiedenen Musikrichtungen wechseln und so ihre ganz persönliche Partynacht gestalten. Für musikalische Vielfalt sorgten Grammophon-DJ Stefan Wute aus Berlin mit Sounds der 1920er Jahre. Entertain-DJ Thorsten Ziegler aus Dessau mit aktuellen Charts und Party-Sounds sowie das DJ-Team des New Kids e.V. mit Techno, House, Hip-Hop und weiteren modernen Beats. Salsa-DJ Chico ergänzte das Programm mit karibischen Rhythmen und sorgte für sommerliches Tanzfeeling. Für zusätzliche Unterhaltung sorgte der Mitmachzirkus Raxli Faxli mit Akrobatik und interaktiven Aktionen. Die Silent Party bot damit einen abwechslungsreichen Sommerabend, bei dem die Gäste selbst entscheiden konnten, welchen Sound sie hören und zu welchen Beats sie tanzen wollten.

Das lange Warten hatte für den SV Dessau 05 am 8. August endlich ein Ende. Die neue Verbandsligasaison startete und die Vorfreude auf den Auftakt war bei Mannschaft und Fans gleichermaßen groß. 236 Zuschauer wollten sich den ersten Spieltag nicht entgehen lassen. Zum Saisonauftakt empfing die Mannschaft aus dem Schillerpark den SV 1890 Westerhausen. Für beide Teams war das hier an diesem Samstagmittag klar. Die ersten drei Punkte der neuen Spielzeit sollten auf das eigene Konto wandern. Um 12.30 Uhr wurde die Partie im Stadion am Schillerpark angepfiffen. Geleitet wurde die Begegnung von Marvin Mamula, der die Partie als Schiedsrichter führte. Die ersten Minuten waren geprägt von vorsichtigem Abtasten und der Suche nach der spielerischen Lösung. Dann der SV Dessau 05 mit der ersten Chance, Marcio Pelchen mit dem Ballgewinn und den Drang zum gegnerischen Tor. Im Strafraum der Schuss, Justin Masur blockte aber zur Ecke. Die Bauerstädter blieben in den Anfangsminuten das bestimmende Team. Nach gutem Kombinationsspiel gelang der Ball zu Vyacheslav Biryuk. Der ukrainische Routinier mit zu viel Platz auf der rechten Seite kann unbekümmert flanken. Der Ball fliegt punktgenau auf Elia Friebe, der zum 1:0 köpft. Der Torschützenkönig der vergangenen Saison mit seinem ersten Saisontreffer nach gerade mal 6 Minuten. In der Folge bleibt der SV Dessau 05 weiter am Drücker. Hier hat Friebe wieder die Chance. Westerhausens Kapitän Justin Habel kann jedoch noch stören. Es folgte ein Einwurf für die Hausherren. Westerhausen kann den Ball klären und leitet sofort einen Konter ein. Simon Afrifa mit dem Tempovorteil wird aber von den Bauhausstädtern optimal gestört. Die Partie verflachte jedoch und nach 22 Minuten gab es die erste Trinkpause. Beide Teams nutzten die Zeit für neue taktische Anweisungen. Profitieren konnten die Gäste, denn kaum war die Trinkpause vorbei, da kombinierte sich Westerhausen gut durch Zentrum. Adriel Ribeiro scheiterte zwar bei seinem ersten Versuch an Schlussmann Nico Becker, sein Kopfball fliegte aber ins Tor der 05er. 1:1. Es schien, als wären die 05er gedanklich noch in der Trinkpause gewesen. In der Folge wurden die Gastgeber wieder aktiver. In der 27. Minute ist es wieder Friebe, der zum Abschluss kommt. Julian Nebe parierte jedoch zur Ecke. Bis zum Halbzeitpfiff gab es noch einige Chancen auf beiden Seiten. Wirklich Kapital schlagen konnte aber keine Mannschaft. Mit 1:1 ging es dann erst einmal in die Halbzeitpause. Die 236 Zuschauer sahen bisher ein ausgeglichenes Spiel. Die ersten Minuten der zweiten Halbzeit waren von zahlreichen kleinen Fouls geprägt, die den Spielfluss immer wieder unterbrachen. Zwar ergaben sich für die 05er einige Standardsituationen aus vielversprechenden Positionen, ein Treffer wollte jedoch zunächst nicht fallen. Auch das lag an einem starken Rückhalt auf Seiten der Gäste. Mit Julian Nebe hatten die Harzer einen sicheren Torhüter zwischen den Pfosten, der seine Mannschaft weiterhin im Spiel hielt. Wir springen in die 60. Spielminute. Ecke für den SV Dessau 05. Westerhausen versuchte zu klären. Paul Wertmann bekommt jedoch eine zweite Chance zu flanken. Die kommt haargenau auf Sören Barabasch, der die erneute Führung erzielt. 2:1. 5 Minuten später der lange Abschlag von Becker. Niklas Miet kann sich durchsetzen und ist auf der rechten Seite durch. Miet passt zu Yves Bratsch, der im 16er zu Fall gebracht wird. 11 Meter. Miet übernahm die Verantwortung und schoss das 3:1. Es folgte die zweite Trinkpause der Partie. Die Gäste aus Westerhausen versuchten wieder ins Spiel zu kommen, aber der SV Dessau 05 war diesmal wacher und ließ keine Chance so wirklich zu. Im Gegenteil sogar. Die Führung beflügelte die Hausherren und in der 78. Spielminute schaffte es der frisch eingewechselte Darwin Hajowski, die Führung

0: mit seinem Tor weiter auszubauen. 4:1 für den SV Dessau 05. Westerhausen auf der anderen Seite erspielte sich zwar auch Chancen, wirklich gefährlich wurde es aber nicht. In der 81. Minute dann Einwurf für die 05er. Pratsch setzte sich gegen zwei Spieler durch und legte auf Rieber ab, der seinen Doppelpack vollendete. 5:1. Und dann wurde auf der Seite der 05er gewechselt. Friebe und Miet verließen den Platz. Neu auf dem Feld waren Kueber, Sonko und Yannick Görsch. Da Friebe sich jedoch zu viel Zeit ließ, durfte Sonko jedoch erst wegen der neuen Auswechselregel bei der nächsten Spielunterbrechung den Platz betreten. Die erfolgte, nachdem im Strafraum Hajoski gefoult wurde und zum zweiten Mal auf Elfmeter entschieden wurde. Pratsch trat an und schoss gegen den Pfosten. Kein Tor für den SV Dessau 05. Und so endete dann auch das erste Pflichtspiel mit einem 5:1-Sieg gegen den SV 1890 Westerhausen. Im Nachgang gab uns Torwarttrainer Daniel Zietsche seinen Eindruck vom gelungenen Saisonauftakt.
1: Ja, das Ergebnis sagt natürlich schon viel aus. Na, wir wollten gut in die Saison starten, das haben wir auf jeden Fall geschafft. Wir wussten aber auch, dass wir mit Westerhausen halt einen sehr, sehr starken Gegner haben. Und auch das hat die erste Halbzeit gezeigt, dass das Ergebnis, auch wenn es am Ende deutlich war, über lange Zeit im Spiel, der Spielverlauf das nicht wiedergegeben hat, weil auch Westerhausen gut im Spiel war. Ich finde schon, dass wir den Ball besser nach vorne gespielt haben, als Westerhausen das gemacht hat. Und zum Ende haben wir uns dann halt auch wirklich belohnt.
0: Die neue Fußballsaison hat begonnen und der SV Dessau 05 ist direkt mit 3 Punkten erfolgreich in die Saison gestartet. Weiter geht's für die Mannschaft aus dem Schillerpark am 14. August mit einem Auswärtsspiel beim Haldensleber SC. Eine Woche später steht bereits die erste Runde des Landespokals Sachsen-Anhalt auf dem Programm. Dann reisen die 05er zum SV Rotation 1950 Aschersleben. Im heimischen Stadion am Schillerpark müssen sich die Fans hingegen noch etwas gedulden. Erst am 29. August darf der SV Dessau 05 wieder vor heimischer Kulisse antreten. Am 3. Spieltag ist dann der CFC Germania 03 zu Gast.
2: Sie sind der Höhepunkt einer 3-jährigen Ausbildung. Die Gesellenstücke der angehenden Tischler. 8 Prüfungsarbeiten sind derzeit im Stadtlabor in der Lutherstadt Wittenberg zu sehen. Die Ausstellung zeigt nicht nur das handwerkliche Können der Nachwuchstischler, sondern soll auch Lust auf eine Ausbildung im Handwerk machen.
3: Jedes Handwerksunternehmen sucht guten Nachwuchs und deswegen ist es wichtig auch zu zeigen, was das Handwerk macht, was man als Tischler macht, was man hier für Dinge lernt, die man dann natürlich sowohl im privaten, aber auch im beruflichen sehr gut nutzen kann.
2: Entstanden sind ganz unterschiedliche Möbelstücke, vom Schreibtisch bis zum aufwendig gestalteten Schrank. Was gebaut wird, entscheiden die Prüflinge selbst. Die Anforderungen an Planung und Umsetzung sind dabei hoch.
4: Wir machen ja im Tischlerhandwerk eine Zwischenprüfung. Das heißt, die Lehrlinge werden getestet oder können sich selber testen, wie weit sie denn sind, im praktischen wie im theoretischen Teil. Die Zwischenprüfung hat keine Bewertungsgrundlage. Es ist nur jetzt eine reine Geschichte, dass der Lehrling prüfen kann, was muss ich noch tun. Und dann hat er die Aufgabe, ich sage, diese Kenntnisprüfung zu absolvieren, die Arbeitsprobe zu absolvieren, das ist ein extra Teil, und die Gesellenstücke zu entwerfen und vorzustellen der Prüfungskommission. Und dann werden die ausgewertet und genehmigt. Und dann dürfen die Prüflinge, ich sage, die Gesellenstücke bauen. Und jeder darf bauen, was er möchte. Also irgendwo, da ist nichts vorgegeben. Sie haben wirklich freie Hände in der Gestaltung. Und wenn ich das jetzt hier sehe, die Vielfalt, ich sage irgendwo dort, das sieht man wirklich auch nur einmal. Bei einer nächsten Prüfung ist das schon da ganz was anderes und wieder was Schönes. Ich war die ganzen Jahrzehnte eigentlich nur begeistert über die Stücke, die, ich sage, dann bei der Prüfung zur Abnahme dastehen. Also es war immer, ich sage, zu 95% sehenswert.
2: Für die Fertigung bleiben den Auszubildenden je nach Werkstück bis zu 100 Arbeitsstunden. Neben Präzision sind dabei

0: Hallo und herzlich willkommen an diesem Dienstag zu den RBB Aktuellnachrichten. In Wittenberg ereignete sich am 8. August um 14.10 Uhr in der Dobschützstraße ein schwerer Verkehrsunfall. Der 37-jährige Fahrer eines Mitsubishis beabsichtigte auszuparken, übersah dabei den 56-jährigen Fahrer einer Harley-Davidson und stieß mit diesem zusammen. An beiden Fahrzeugen entstand erheblicher Sachschaden in Höhe von insgesamt ca. 30.000 Euro. Der 56-jährige Motorradfahrer wurde mit einem Rettungshubschrauber in ein Krankenhaus eingeliefert. Der Salzlandkreis investiert weiter in seine Verkehrsinfrastruktur. Zwischen Schackental und Giersleben wird ein rund 1 Kilometer langer Abschnitt der Kreisstraße 1373 grundhaft ausgebaut. Nach langer Planung erfolgte nun der symbolische Spatenstich. Die Baukosten liegen bei rund 1,4 Millionen Euro.
1: Bagger stehen bereit. Die ersten Markierungen sind gesetzt. Was viele Autofahrer seit Jahren fordern, wird jetzt umgesetzt. Der Abschnitt der Kreisstraße 1373 hinter Schackental in Richtung Giersleben wird grundhaft erneuert. Geplant ist der Ausbau eines rund 1000 Meter langen Straßenabschnittes. Die neue Fahrbahn erhält eine Breite von 6 Metern. Zusätzlich entstehen zwei Durchlässe, damit Regenwasser künftig besser abgeleitet werden kann. Für den Salzlandkreis ist die Baumaßnahme mehr als eine reine Straßensanierung. Sie schließt eine wichtige Lücke im Kreisstraßennetz und verbessert die Verbindung zwischen der Landstraße 72 und der Kreisstraße 1372. Insgesamt investiert der Landkreis einschließlich Planung rund 1,4 Millionen Euro. Der Ausbau gehört zu den Projekten, die auf der Prioritätsliste des Salzlandkreises stehen und schrittweise umgesetzt werden.
2: Diese Baumaßnahme im letzten Abschnitt hat ziemlich genau 1000 Meter Baulänge. Wir werden einen Querschnitt mit 6,5 Meter Deckenbreite herstellen. Auf Bauseits linker Seite, aufgrund der angrenzenden, weiter ansteigenden Feldflur, gibt es fast durchgehend eine entsprechende Mulde, wo Wasser entsprechend aufgefangen wird und durch zwei Durchlässe schadlos auf die tiefer liegende Seite abgeleitet wird. Die Baumaßnahme ist eine klassische Asphaltbaumaßnahme mit einem dreischichtigen Asphaltaufbau, also einer Tragschicht, einer Binderschicht und einer Deckschicht auf ungebundenen Schotterschichten. Die Besonderheit ist unser technisches Nebenangebot. Aufgrund ungünstiger Baugrundverhältnisse sollte hier eigentlich ein Bodenaustausch von 30 cm Stärke auf der gesamten Baustrecke erfolgen. Das wird jetzt nicht so stattfinden, sondern wir werden den anstehenden Baugrund mit entsprechendem Bindemitteleinsatz so verbessern, dass dieser Baugrund tragfähig wird. Und damit gibt es doch erhebliche Masseneinsparungen, also sowohl was Transporte als auch was Entsorgung betrifft auf der einen, aber auch Minimierung des Einsatzes von Schotterschichten auf der anderen Seite.
1: Mit dem symbolischen Spatenstich beginnt

0: Nun die Bauphase. Vertreter des Landkreises, der Planungsfirma, des Bauunternehmens sowie Aschersleben's Oberbürgermeister Steffen Amme gaben gemeinsam den offiziellen Startschuss. Die Arbeiten sollen die Straße dauerhaft leistungsfähiger machen und gleichzeitig die Verkehrssicherheit erhöhen. Vor allem für Pendler, landwirtschaftliche Betriebe und Anwohner bedeutet der Ausbau künftig kürzere und komfortablere Wege.
1: Ja, wir befinden uns zwischen den Ortschaften Schackental und Giersleben und ich freue mich ganz besonders in meiner Funktion als Oberbürgermeister der Stadt Aschersleben, dass wir hier heute den Spatenstich vollziehen konnten für den grundhaften Ausbau der Kreisstraße. Es ist der dritte und letzte Bauabschnitt und wir befinden uns ja im ländlichen Raum und für einen lebendigen ländlichen Raum, für lebendige Ortschaften ist die Thematik der Infrastruktur ein ganz wesentlicher Baustein und ich freue mich, dass wir diesen Baustein hier heute mit dem symbolischen Spatenstich dann auch in Angriff nehmen können. Nicht nur ein wichtiger Baustein für die Bürgerinnen und Bürger aus den Ortschaften, sondern natürlich auch für Unternehmen, für die Landwirte und von daher bin ich sehr froh, dass wir diesen Spatenstich hier heute vollziehen konnten. Ich wünsche der Baumaßnahme einen guten Verlauf, dass wir im zeitlichen Rahmen bleiben. Und ich bin guter Hoffnung, dass mit der Baufirma, die wir gewinnen konnten, auch das realisieren können, dass wir dann nach geringer Bauzeit hier auch die Straße dann wieder freigeben können.
0: Mit dem Ausbau der K1373 setzt der Salzlandkreis seine Strategie fort, das Kreisstraßennetz Stück für Stück zu modernisieren. Für die Region bedeutet das langfristig bessere Verkehrsbedingungen und eine Investition, die weit über die eigentliche Bauzeit hinaus Wirkung zeigen soll.
2: Das Team der Infraservice Sachsen-Anhalt GmbH ist zurück. Ab Montag, dem 17. August, hat die Schwimmhalle Gräfenhainichen wieder geöffnet. Parallel zum Schulstart nach den Sommerferien. Wir haben die vergangenen Wochen vor allem für die Wartung der technischen Anlage, kleinere Reparaturen und den Großputz genutzt. Nun freuen wir uns wieder, für die Gäste da zu sein, sagt Nancy Bauer, die Leiterin der Schwimmhalle. Nicht zuletzt für die Grundschulen der Region, die Anlage in der Lindenallee 11 für den Schwimmunterricht nutzen, sind das gute Nachrichten. Einmal im Jahr wird die Schwimmhalle komplett auf den Kopf gestellt. Besonders wichtig, der vorgeschriebene Austausch des Badewassers. Das ist für uns die Gelegenheit, die Becken im leeren Zustand auf mögliche Mängel hin zu prüfen und die Fliesen gründlich zu reinigen. Die Möglichkeit haben wir bei laufendem Betrieb nicht, betont Bauer, die Notwendigkeit der Wartungswochen. Der September wird einige Highlights in der Lutherstadt Wittenberg bieten. So finden auch zum 9. Mal die Wittenberger Freiwilligentage statt. In einem Pressegespräch Anfang August informierte die Lutherstadt Wittenberg über die Veranstaltung.
3: Der September hält in der Lutherstadt Wittenberg zahlreiche Höhepunkte bereit. Dazu gehören auch die bereits zum 9. Mal stattfindenden Wittenberger Freiwilligentage. Im Rahmen eines Pressegesprächs Anfang August informierte der Landkreis Wittenberg über die bevorstehende Veranstaltung und gab erste Einblicke in das Programm. Doch was genau verbirgt sich eigentlich hinter diesen besonderen Tagen?
4: Ja, Freiwilligentage sind Tage, wo Engagierte sich für einen Tag aktiv einbringen können in unsere Gemeinschaft und damit helfen, Projekte durchzuführen. Projekte, die entweder bei gemeinnützigen Vereinen sind oder aber auch in Kitas, in Schulen, bei Seniorenvereinen. Also ganz, ganz unterschiedlich. Immer darauf abgesehen, was auch die Vereine einbringen an Ideen.
3: Die Wittenberger Freiwilligentage finden in diesem Jahr vom 11. bis zum 20. September statt. Das Prinzip ist einfach. Angemeldete Projekte werden vorgestellt, interessierte Freiwillige melden sich und unterstützen bei der Umsetzung. Damit greifen die Freiwilligentage den Gedanken der bundesweit stattfindenden Woche des bürgerschaftlichen Engagements auf. Seit 2018 gibt es diese besondere Veranstaltungsreihe in der Lutherstadt. Seither konnten dank des freiwilligen Einsatzes zahlreiche Projekte erfolgreich umgesetzt und wertvolle Beiträge für die Gemeinschaft geleistet werden.
4: Da gab es schon einige in den vergangenen Jahren. Wir hatten, ich muss mal schnell gucken, 52 bzw. 51.

0: 57 Projekte bereits umgesetzt und ganz unterschiedlich. Das fängt an bei Reinigungsarbeiten in Vereinsräumen. Es geht weiter bei Blumengrüßen für Senioren, die gebastelt wurden. Beim NABU stadtweit wurden ganz viele Leseecken eingerichtet. In Kitas beispielsweise wurde auch eine Spielecke eingerichtet von Eltern. Das Thema Wittenberg blüht auf über die Bürgerstiftung ist sicherlich auch bekannt. Auch das hat bei den Freiwilligen Tagen mit begonnen. Also es ist ganz, ganz unterschiedlich, was man macht. Und es liegt eigentlich an jedem selbst, ob er sich dort auch wirklich mit einbringen kann. Ist auch eine Woche lang, aber eben das Projekt selbst ist an einem Tag dann.
1: Bei der vergangenen Auflage schafften es 7 Projekte in den Flyer, in dem sich Interessierte über die jeweiligen Vorhaben informieren konnten. Neben den wertvollen Begegnungen, die entstehen, wenn Menschen gemeinsam an einer Sache arbeiten, bieten die Freiwilligentage auch Vereine die Möglichkeit, sich einer breiten Öffentlichkeit vorzustellen. Auf diesem Weg könnten möglicherweise neue Engagierte und Mitglieder gewonnen werden. Noch immer besteht die Möglichkeit, sich für die diesjährigen Freiwilligentage anzumelden und mit einem eigenen Projekt Teil der Aktion zu werden.
0: Also das Einfachste ist sicherlich, wer eine Idee hat als Verein oder als Einrichtung, dass sie sich bei uns im Nachbarschaftstreff bzw. im Engagementzentrum melden. Sie können gerne auf unsere Homepage gehen. Dort haben wir auch den Anmeldebogen entsprechend hinterlegt. Es wäre super, wenn wir bis zum 21. August die Rückmeldungen haben. Wir helfen auch gern beim Ausfüllen und beraten auch gern, welche Projekte sinnvoll und machbar wären an einem Tag. Und wenn wir dann alle Projekte haben, würden wir diese dann entsprechend auch veröffentlichen. Es gab bisher immer einen Flyer, wo alle Projekte drin sind. Es gibt soziale Medien, wo wir diese veröffentlichen, aber natürlich auch in der Presse.
1: Einige Ideen und Projekte haben sich bereits für die Aktionswoche angemeldet. Dennoch besteht weiterhin die Möglichkeit, Teil der Wittenberger Freiwilligentage zu werden. Über den Nachbarschaftstreff können bis zum 21. August noch Anmeldungen eingereicht werden.
2: Nach den Sommerferien ändert sich auch die Öffnungszeit der Köthener Badewelt wieder. Ab dem 17. August steht die Badelandschaft der Sport- und Freizeitanlage am Ratswald zu folgenden Zeiten zur Verfügung: Montag und Mittwoch von 14 bis 19 Uhr, Freitag von 14 bis 20 Uhr und am Wochenende von 13 bis 19 Uhr. Am Dienstag und Donnerstag ist kein öffentlicher Badebetrieb möglich. An diesen beiden Tagen werden die Becken ausschließlich für das Schulschwimmen sowie den Kursbetrieb und die Aktivitäten der Vereine genutzt. Mit dieser Information sind wir auch schon am Ende unserer Dienstagsausgabe der RBB Aktuell Nachrichten. Wir schauen jetzt auf das Wetter und im Anschluss daran gern noch auf die Meldungen aus der Region und Dessau-Roßlau. Am Mittwoch ab 18 Uhr melden wir uns dann mit aktuellen Meldungen wieder. Bis dahin machen Sie es gut und auf Wiedersehen.
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0: Am Mittwoch zeigt sich die Sonne den ganzen Tag über. Bei maximal 25 Grad und einer Tiefstemperatur von 10 Grad bleibt es ebenfalls trocken und regenfrei. Der Wind bleibt schwach bis mäßig, mit Böen zwischen 12 bis 17 km/h. Damit bleibt es insgesamt freundlich und vor allem trocken.
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4: Sieben Fahrzeuge bei Unfall beteiligt. Die Feuerwehr Dessau-Roßlau wurde am 7. August zu einem Verkehrsunfall mit zunächst gemeldeter, eingeklemmter Person auf die BAB 9 in Fahrtrichtung Berlin alarmiert. Die Unfallstelle befand sich kurz hinter der Auffahrt Dessau-Ost. Bei der ersten Lageerkundung stellten die Einsatzkräfte fest, dass insgesamt sieben Fahrzeuge in den Unfall verwickelt waren. Entgegen der ersten Meldung konnten alle Unfallbeteiligten ihre Fahrzeuge selbstständig verlassen. Zwei Personen mussten medizinisch betreut werden. Eine von ihnen wurde zur weiteren Untersuchung in das städtische Klinikum gebracht. Die Erstversorgung und weitere medizinische Maßnahmen wurden zunächst durch einen zufällig vorbeikommenden Krankentransportwagen aus Wittenberg sowie einem Helfer der ehrenamtlichen Motorradstaffel aus Halle übernommen. Die Feuerwehr beseitigte anschließend herumliegende Fahrzeugteile von der Fahrbahn. Zwei Fahrzeuge wurden für den weiteren Abtransport auf den Standstreifen geschoben. Ein drittes Fahrzeug musste aufgrund eines technischen Defekts auf der Fahrspur verbleiben und wurde durch ein Abschleppunternehmen geborgen. Nach Abschluss der Einsatzmaßnahmen wurde die Unfallstelle für die weiteren Ermittlungen an die Polizei übergeben. Die Berufsfeuerwehr Dessau-Roßlau und die Freiwillige Feuerwehr Dessau-Süd waren vor Ort. Den entstandenen Sachschaden schätzt die Feuerwehr auf rund 32.000 Euro.
5: Choose your beat.
6: Am Samstag, dem 8. August, fand im Rahmen des Bauhaus Sommer 2026 auf dem Dessauer Marktplatz in der Gartenträume-Lounge die Choose Your Beat Silent Party statt. Von 19 bis 24 Uhr konnten die Besucher mit Kopfhörern zwischen drei Floors und verschiedenen Musikrichtungen wechseln und so ihre ganz persönliche Partynacht gestalten. Für musikalische Vielfalt sorgten Grammophon-DJ Stefan Wuthe aus Berlin mit Sounds der 1920er Jahre. Entertain-DJ Thorsten Ziegler aus Dessau mit aktuellen Charts und Party-Sounds sowie das DJ-Team des New Kids e.V. mit Techno, House, Hip-Hop und weiteren modernen Beats. Salsa-DJ Chico ergänzte das Programm mit karibischen Rhythmen und sorgte für sommerliches Tanzfeeling. Für zusätzliche Unterhaltung sorgte der Mitmachzirkus Raxli Faxli mit Akrobatik und interaktiven Aktionen. Die Silent Party bot damit einen abwechslungsreichen Sommerabend, bei dem die Gäste selbst entscheiden konnten, welchen Sound sie hören und zu welchen Beats sie tanzen wollten.
7: Das lange Warten hatte für den SV Dessau 05 am 8. August endlich ein Ende. Die neue Verbandsligasaison startete und die Vorfreude auf den Auftakt war bei Mannschaft und Fans gleichermaßen groß. 236 Zuschauer wollten sich den ersten Spieltag nicht entgehen lassen. Zum Saisonauftakt empfing die Mannschaft aus dem Schillerpark den SV 1890 Westerhausen. Für beide Teams war das hier an diesem Samstagmittag klar.

Die ersten 3 Punkte der neuen Spielzeit sollten auf das eigene Konto wandern. Um 12.30 Uhr wurde die Partie im Stadion am Schillerpark angepfiffen. Geleitet wurde die Begegnung von Marvin Mamula, der die Partie als Schiedsrichter führte. Die ersten Minuten waren geprägt von vorsichtigem Abtasten und der Suche nach der spielerischen Lösung. Dann der SV Dessau 05 mit der ersten Chance, Marcio Pelchen mit dem Ballgewinn und den Drang zum gegnerischen Tor. Im Strafraum der Schuss, Justin Masur blockte aber zur Ecke. Die Bauerstädter blieben in den Anfangsminuten das bestimmende Team. Nach gutem Kombinationsspiel gelang der Ball zu Vyacheslav Biryuk. Der ukrainische Routinier mit zu viel Platz auf der rechten Seite kann unbekümmert flanken. Der Ball fliegt punktgenau auf Ilija Friebe, der zum 1:0 köpft. Der Torschützenkönig der vergangenen Saison mit seinem ersten Saisontreffer nach gerade mal 6 Minuten. In der Folge bleibt der SV Dessau 05 weiter am Drücker. Hier hat Friebe wieder die Chance. Westerhausens Kapitän Justin Habel kann jedoch noch stören. Es folgte ein Einwurf für die Hausherren. Westerhausen kann den Ball klären und leitet sofort einen Konter ein. Simon Afrifa mit dem Tempovorteil wird aber von den Bauerstädtern optimal gestört. Die Partie verflachte jedoch und nach 22 Minuten gab es die erste Trinkpause. Beide Teams nutzten die Zeit für neue taktische Anweisungen. Profitieren konnten die Gäste, denn kaum war die Trinkpause vorbei, da kombinierte sich Westerhausen gut durch Zentrum. Adriel Ribeiro scheiterte zwar bei seinem ersten Versuch an Schlussmann Nico Becker, sein Kopfball fliegte aber ins Tor der 05er. 1:1. Es schien, als wären die 05er gedanklich noch in der Trinkpause gewesen. In der Folge wurden die Gastgeber wieder aktiver. In der 27. Minute ist es wieder Friebe, der zum Abschluss kommt. Julian Nebe parierte jedoch zur Ecke. Bis zum Halbzeitpfiff gab es noch einige Chancen auf beiden Seiten. Wirklich Kapital schlagen konnte aber keine Mannschaft. Mit 1:1 ging es dann erst einmal in die Halbzeitpause. Die 236 Zuschauer sahen bisher ein ausgeglichenes Spiel. Die ersten Minuten der zweiten Halbzeit waren von zahlreichen kleinen Fouls geprägt, die den Spielfluss immer wieder unterbrachen. Zwar ergaben sich für die 05er einige Standardsituationen aus vielversprechenden Positionen, ein Treffer wollte jedoch zunächst nicht fallen. Auch das lag an einem starken Rückhalt auf Seiten der Gäste. Mit Julian Nebe hatten die Harzer einen sicheren Torhüter zwischen den Pfosten, der seine Mannschaft weiterhin im Spiel hielt. Wir springen in die 60. Spielminute. Ecke für den SV Dessau 05. Westerhausen versuchte zu klären, Paul Wertmann bekommt jedoch eine zweite Chance zu flanken. Die kommt haargenau auf Sören Barabasch, der die erneute Führung erzielt. 2:1. 5 Minuten später der lange Abschlag von Becker. Niklas Miet kann sich durchsetzen und ist auf der rechten Seite durch. Miet passt zu Yves Bratsch, der im 16er zu Fall gebracht wird. 11 Meter. Miet übernahm die Verantwortung und schoss das 3:1. Es folgte die zweite Trinkpause der Partie. Die Gäste aus Westerhausen versuchten wieder ins Spiel zu kommen, aber der SV Dessau 05 war diesmal wacher und ließ keine Chance so wirklich zu. Im Gegenteil sogar. Die Führung beflügelte die Hausherren und in der 78. Spielminute schaffte es der frisch eingewechselte Darwin Hajowski, die Führung mit seinem Tor weiter auszubauen. 4:1 für den SV Dessau 05. Westerhausen auf der anderen Seite erspielte sich zwar auch Chancen, wirklich gefährlich wurde es aber nicht. In der 81. Minute dann Einwurf für die 05er. Bratsch setzte sich gegen zwei Spieler durch und legte auf Friebe ab, der seinen Doppelpack vollendete. 5:1. Und dann wurde auf der Seite der 05er

0: Fünfer gewechselt. Friebe und Miet verließen den Platz. Neu auf dem Feld waren Kueba, Sonko und Yannick Görsch. Da Friebe sich jedoch zu viel Zeit ließ, durfte Sonko jedoch erst wegen der neuen Auswechselregel bei der nächsten Spielunterbrechung den Platz betreten. Die erfolgte, nachdem im Strafraum Hajoski gefoult wurde und zum zweiten Mal auf Elfmeter entschieden wurde. Pratsch trat an und schoss gegen den Pfosten. Kein Tor für den SV Dessau 05. Und so endete dann auch das erste Pflichtspiel mit einem 5:1-Sieg gegen den SV 1890 Westerhausen. Im Nachgang gab uns Torwarttrainer Daniel Zietsche seinen Eindruck vom gelungenen Saisonauftakt.
1: Ja, das Ergebnis sagt natürlich schon viel aus. Na, wir wollten gut in die Saison starten, das haben wir auf jeden Fall geschafft. Wir wussten aber auch, dass wir mit Westerhausen halt einen sehr, sehr starken Gegner haben. Und auch das hat die erste Halbzeit gezeigt, dass das Ergebnis, auch wenn es am Ende deutlich war, über lange Zeit im Spiel, der Spielverlauf das nicht wiedergegeben hat, weil auch Westerhausen gut im Spiel war. Ich finde schon, dass wir den Ball besser nach vorne gespielt haben, als Westerhausen das gemacht hat. Und zum Ende haben wir uns dann halt auch wirklich belohnt.
0: Die neue Fußballsaison hat begonnen und der SV Dessau 05 ist direkt mit 3 Punkten erfolgreich in die Saison gestartet. Weiter geht's für die Mannschaft aus dem Schillerpark am 14. August mit einem Auswärtsspiel beim Haldensleber SC. Eine Woche später steht bereits die erste Runde des Landespokals Sachsen-Anhalt auf dem Programm. Dann reisen die 05er zum SV Rotation 1950 Aschersleben. Im heimischen Stadion am Schillerpark müssen sich die Fans hingegen noch etwas gedulden. Erst am 29. August darf der SV Dessau 05 wieder vor heimischer Kulisse antreten. Am dritten Spieltag ist dann der CFC Germania 03 zu Gast.
2: Sie sind der Höhepunkt einer 3-jährigen Ausbildung, die Gesellenstücke der angehenden Tischler. 8 Prüfungsarbeiten sind derzeit im Stadtlabor in der Lutherstadt Wittenberg zu sehen. Die Ausstellung zeigt nicht nur das handwerkliche Können der Nachwuchstischler, sondern soll auch Lust auf eine Ausbildung im Handwerk machen.
3: Jedes Handwerksunternehmen sucht guten Nachwuchs und deswegen ist es wichtig, auch zu zeigen, was das Handwerk macht, was man als Tischler macht, was man hier für Dinge lernt, die man dann natürlich sowohl im privaten, aber auch im beruflichen sehr gut nutzen kann.
2: Entstanden sind ganz unterschiedliche Möbelstücke, vom Schreibtisch bis zum aufwendig gestalteten Schrank. Was gebaut wird, entscheiden die Prüflinge selbst. Die Anforderungen an Planung und Umsetzung sind dabei hoch.
4: Wir machen ja im Tischlerhandwerk eine Zwischenprüfung. Das heißt, die Lehrlinge werden getestet oder können sich selber testen, wie weit sie denn sind im praktischen wie im theoretischen Teil. Die Zwischenprüfung hat keine Bewertungsgrundlage. Es ist nur jetzt eine reine Geschichte, dass der Lehrling prüfen kann, was muss ich noch tun. Und dann hat er die Aufgabe, ich sage, diese Kenntnisprüfung zu absolvieren, die Arbeitsprobe zu absolvieren, das ist ein extra Teil, und die Gesellenstücke zu entwerfen und vorzustellen der Prüfungskommission. Und dann werden die ausgewertet und genehmigt. Und dann dürfen die Prüflinge, ich sage, die Gesellenstücke bauen. Und jeder darf bauen, was er möchte. Also irgendwo, da ist nichts vorgegeben. Sie haben wirklich freie Hände in der Gestaltung. Und wenn ich das jetzt hier sehe, die Vielfalt, ich sage irgendwo dort, das sieht man wirklich auch nur einmal. Bei einer nächsten Prüfung ist das schon da ganz was anderes und wieder was Schönes. Ich war die ganzen Jahrzehnte eigentlich nur begeistert über die Stücke, die, ich sage, dann bei der Prüfung zur Abnahme dastehen. Also es war immer, ich sage, zu 95% sehenswert.
2: Für die Fertigung bleiben den Auszubildenden je nach Werkstück bis zu 100 Arbeitsstunden. Neben Präzision sind dabei vor allem Kreativität und eine gute Planung gefragt.
5: Ich habe einen Schreibtisch gefertigt, der eigentlich Verstaumöglichkeit bietet, vor allem rechts in der Klappe und links im Schubkasten. Vorne habe ich Griffmulden eingefräst, die eine Inlay aus Linoleum haben und oben halt eine Beschichtung auf der Platte mit Linoleum.
2: Mit der Ausstellung möchte die Stadt gemeinsam mit der Tischlerinnung zeigen, welche Möglichkeiten das Handwerk bietet. Denn qualifizierter Nachwuchs wird in den Betrieben weiterhin dringend gesucht. Gleichzeitig erhalten die Besucher einen Einblick in die Vielfalt und Qualität der Tischlerausbildung in der Region.

0: Hallo und herzlich willkommen an diesem Dienstag zu den RBB Aktuellnachrichten. In Wittenberg ereignete sich am 8. August um 14.10 Uhr in der Dobschützstraße ein schwerer Verkehrsunfall. Der 37-jährige Fahrer eines Mitsubishis beabsichtigte auszuparken, übersah dabei den 56-jährigen Fahrer einer Harley-Davidson und stieß mit diesem zusammen. An beiden Fahrzeugen entstand erheblicher Sachschaden in Höhe von insgesamt ca. 30.000 Euro. Der 56-jährige Motorradfahrer wurde mit einem Rettungshubschrauber in ein Krankenhaus eingeliefert. Der Salzlandkreis investiert weiter in seine Verkehrsinfrastruktur. Zwischen Schackental und Giersleben wird ein rund 1 Kilometer langer Abschnitt der Kreisstraße 1373 grundhaft ausgebaut. Nach langer Planung erfolgte nun der symbolische Spatenstich. Die Baukosten liegen bei rund 1,4 Millionen Euro.
1: Bagger stehen bereit. Die ersten Markierungen sind gesetzt. Was viele Autofahrer seit Jahren fordern, wird jetzt umgesetzt. Der Abschnitt der Kreisstraße 1373 hinter Schackental in Richtung Giersleben wird grundhaft erneuert. Geplant ist der Ausbau eines rund 1000 Meter langen Straßenabschnittes. Die neue Fahrbahn erhält eine Breite von 6 Metern. Zusätzlich entstehen 2 Durchlässe, damit Regenwasser künftig besser abgeleitet werden kann. Für den Salzlandkreis ist die Baumaßnahme mehr als eine reine Straßensanierung. Sie schließt eine wichtige Lücke im Kreisstraßennetz und verbessert die Verbindung zwischen der Landstraße 72 und der Kreisstraße 1372. Insgesamt investiert der Landkreis einschließlich Planung rund 1,4 Millionen Euro. Der Ausbau gehört zu den Projekten, die auf der Prioritätsliste des Salzlandkreises stehen und schrittweise umgesetzt werden.
2: Diese Baumaßnahme im letzten Abschnitt hat ziemlich genau 1000 Meter Baulänge. Wir werden einen Querschnitt mit 6,5 Meter Deckenbreite herstellen. Auf Bauseits linker Seite, aufgrund der angrenzenden, weiter ansteigenden Feldflur, gibt es fast durchgehend eine entsprechende Mulde, wo Wasser entsprechend aufgefangen wird und durch 2 Durchlässe schadlos auf die tiefer liegende Seite abgeleitet wird. Die Baumaßnahme ist eine klassische Asphaltbaumaßnahme mit einem dreischichtigen Asphaltaufbau, also einer Tragschicht, einer Binderschicht und einer Deckschicht auf ungebundenen Schotterschichten. Die Besonderheit ist unser technisches Nebenangebot. Aufgrund ungünstiger Baugrundverhältnisse sollte hier eigentlich ein Bodenaustausch von 30 cm Stärke auf der gesamten Baustrecke erfolgen. Das wird jetzt nicht so stattfinden, sondern wir werden den anstehenden Baugrund mit entsprechendem Bindemitteleinsatz so verbessern, dass dieser Baugrund tragfähig wird. Und damit gibt es doch erhebliche Masseneinsparungen, also sowohl was Transporte als auch was Entsorgung betrifft auf der einen, aber auch Minimierung des Einsatzes von Schotterschichten auf der anderen Seite.
1: Mit dem symbolischen Spatenstich beginnt nun

0: Nun die Bauphase. Vertreter des Landkreises, der Planungsfirma, des Bauunternehmens sowie Aschersleben Oberbürgermeister Steffen Amme gaben gemeinsam den offiziellen Startschuss. Die Arbeiten sollen die Straße dauerhaft leistungsfähiger machen und gleichzeitig die Verkehrssicherheit erhöhen. Vor allem für Pendler, landwirtschaftliche Betriebe und Anwohner bedeutet der Ausbau künftig kürzere und komfortablere Wege.
1: Ja, wir befinden uns zwischen den Ortschaften Schackental und Giersleben und ich freue mich ganz besonders in meiner Funktion als Oberbürgermeister der Stadt Aschersleben, dass wir hier heute den Spatenstich vollziehen konnten für den grundhaften Ausbau der Kreisstraße. Es ist der dritte und letzte Bauabschnitt und wir befinden uns ja im ländlichen Raum und für einen lebendigen ländlichen Raum, für lebendige Ortschaften ist die Thematik der Infrastruktur ein ganz wesentlicher Baustein und ich freue mich, dass wir diesen Baustein hier heute mit dem symbolischen Spatenstich dann auch in Angriff nehmen können. Nicht nur ein wichtiger Baustein für die Bürgerinnen und Bürger aus den Ortschaften, sondern natürlich auch für Unternehmen, für die Landwirte und von daher bin ich sehr froh, dass wir diesen Spatenstich hier heute vollziehen konnten. Ich wünsche der Baumaßnahme einen guten Verlauf, dass wir im zeitlichen Rahmen bleiben. Und ich bin guter Hoffnung, dass mit der Baufirma, die wir gewinnen konnten, auch das realisieren können, dass wir dann nach geringer Bauzeit hier auch die Straße dann wieder freigeben können.
0: Mit dem Ausbau der K1373 setzt der Salzlandkreis seine Strategie fort, das Kreisstraßennetz Stück für Stück zu modernisieren. Für die Region bedeutet das langfristig bessere Verkehrsbedingungen und eine Investition, die weit über die eigentliche Bauzeit hinaus Wirkung zeigen soll.
2: Das Team der Infraservice Sachsen-Anhalt GmbH ist zurück. Ab Montag, dem 17. August, hat die Schwimmhalle Gräfenhainichen wieder geöffnet. Parallel zum Schulstart nach den Sommerferien. Wir haben die vergangenen Wochen vor allem für die Wartung der technischen Anlage, kleinere Reparaturen und den Großputz genutzt. Nun freuen wir uns wieder, für die Gäste da zu sein, sagt Nancy Bauer, die Leiterin der Schwimmhalle. Nicht zuletzt für die Grundschulen der Region, die die Anlage in der Lindenallee 11 für den Schwimmunterricht nutzen, sind das gute Nachrichten. Einmal im Jahr wird die Schwimmhalle komplett auf den Kopf gestellt. Besonders wichtig, der vorgeschriebene Austausch des Badewassers. Das ist für uns die Gelegenheit, die Becken im leeren Zustand auf mögliche Mängel hin zu prüfen und die Fliesen gründlich zu reinigen. Die Möglichkeit haben wir bei laufendem Betrieb nicht, betont Bauer die Notwendigkeit der Wartungswochen. Der September wird einige Highlights in der Lutherstadt Wittenberg bieten. So finden auch zum 9. Mal die Wittenberger Freiwilligentage statt. In einem Pressegespräch Anfang August informierte die Lutherstadt Wittenberg über die Veranstaltung.
3: Der September hält in der Lutherstadt Wittenberg zahlreiche Höhepunkte bereit. Dazu gehören auch die bereits zum 9. Mal stattfindenden Wittenberger Freiwilligentage. Im Rahmen eines Pressegesprächs Anfang August informierte der Landkreis Wittenberg über die bevorstehende Veranstaltung und gab erste Einblicke in das Programm. Doch was genau verbirgt sich eigentlich hinter diesen besonderen Tagen?
4: Ja, Freiwilligentage sind Tage, wo Engagierte sich für einen Tag aktiv einbringen können in unsere Gemeinschaft und damit helfen, Projekte durchzuführen. Projekte, die entweder bei gemeinnützigen Vereinen sind oder aber auch in Kitas, in Schulen, bei Seniorenvereinen. Also ganz, ganz unterschiedlich. Immer darauf abgesehen, was auch die Vereine einbringen an Ideen.
3: Die Wittenberger Freiwilligentage finden in diesem Jahr vom 11. bis zum 20. September statt. Das Prinzip ist einfach. Angemeldete Projekte werden vorgestellt, interessierte Freiwillige melden sich und unterstützen bei der Umsetzung. Damit greifen die Freiwilligentage den Gedanken der bundesweit stattfindenden Woche des bürgerschaftlichen Engagements auf. Seit 2018 gibt es diese besondere Veranstaltungsreihe in der Lutherstadt. Seither konnten dank des freiwilligen Einsatzes zahlreiche Projekte erfolgreich umgesetzt und wertvolle Beiträge für die Gemeinschaft geleistet werden.
4: Da gab es schon einige in den vergangenen Jahren. Wir hatten, 52 bzw. 51.

0: 55 Projekte bereits umgesetzt und ganz unterschiedlich. Das fängt an bei Reinigungsarbeiten in Vereinsräumen. Es geht weiter bei Blumengrüßen für Senioren, die gebastelt wurden. Beim NABU stadtweit wurden ganz viele Leseecken eingerichtet. In Kitas beispielsweise wurde auch eine Spielecke eingerichtet von Eltern. Das Thema Wittenberg blüht auf über die Bürgerstiftung ist sicherlich auch bekannt. Auch das hat bei den Freiwilligen Tagen mit begonnen. Also es ist ganz, ganz unterschiedlich, was man macht. Und es liegt eigentlich an jedem selbst, ob er sich dort auch wirklich mit einbringen kann. Ist auch eine Woche lang, aber eben das Projekt selbst ist an einem Tag dann.
1: Bei der vergangenen Auflage schafften es 7 Projekte in den Flyer, in dem sich Interessierte über die jeweiligen Vorhaben informieren konnten. Neben den wertvollen Begegnungen, die entstehen, wenn Menschen gemeinsam an einer Sache arbeiten, bieten die Freiwilligentage auch Vereine die Möglichkeit, sich einer breiten Öffentlichkeit vorzustellen. Auf diesem Weg könnten möglicherweise neue Engagierte und Mitglieder gewonnen werden. Noch immer besteht die Möglichkeit, sich für die diesjährigen Freiwilligentage anzumelden und mit einem eigenen Projekt Teil der Aktion zu werden.
0: Also das Einfachste ist sicherlich, wer eine Idee hat als Verein oder als Einrichtung, dass Sie sich bei uns im Nachbarschaftstreff bzw. im Engagementzentrum melden. Sie können gerne auf unsere Homepage gehen. Dort haben wir auch den Anmeldebogen entsprechend hinterlegt. Es wäre super, wenn wir bis zum 21. August die Rückmeldungen haben. Wir helfen auch gern beim Ausfüllen und beraten auch gern, welche Projekte sinnvoll und machbar wären an einem Tag. Und wenn wir dann alle Projekte haben, würden wir diese dann entsprechend auch veröffentlichen. Es gab bisher immer einen Flyer, wo alle Projekte drin sind. Es gibt soziale Medien, wo wir diese veröffentlichen, aber natürlich auch in der Presse.
1: Einige Ideen und Projekte haben sich bereits für die Aktionswoche angemeldet. Dennoch besteht weiterhin die Möglichkeit, Teil der Wittenberger Freiwilligentage zu werden. Über den Nachbarschaftstreff können bis zum 21. August noch Anmeldungen eingereicht werden.
2: Nach den Sommerferien ändert sich auch die Öffnungszeit der Köthener Badewelt wieder. Ab dem 17. August steht die Badelandschaft der Sport- und Freizeitanlage am Ratswall zu folgenden Zeiten zur Verfügung. Montag und Mittwoch von 14 bis 19 Uhr, Freitag von 14 bis 20 Uhr und am Wochenende von 13 bis 19 Uhr. Am Dienstag und Donnerstag ist kein öffentlicher Badebetrieb möglich. An diesen beiden Tagen werden die Becken ausschließlich für das Schulschwimmen sowie den Kursbetrieb und die Aktivitäten der Vereine genutzt. Mit dieser Information sind wir auch schon am Ende unserer Dienstagsausgabe der RBB Aktuell Nachrichten. Wir schauen jetzt auf das Wetter und im Anschluss daran gern noch auf die Meldungen aus der Region und Dessau-Roßlau. Am Mittwoch ab 18 Uhr melden wir uns dann mit aktuellen Meldungen wieder. Bis dahin machen Sie es gut und auf Wiedersehen.
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6: Am Mittwoch zeigt sich die Sonne den ganzen Tag über. Bei maximal 25 Grad und einer Tiefstemperatur von 10 Grad bleibt es ebenfalls trocken und regenfrei. Der Wind bleibt schwach bis mäßig, mit Böen zwischen 12 bis 17 km/h. Damit bleibt es insgesamt freundlich und vor allem trocken.
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9: Sieben Fahrzeuge bei Unfall beteiligt. Die Feuerwehr Dessau-Roßlau wurde am 7. August zu einem Verkehrsunfall mit zunächst gemeldeter, eingeklemmter Person auf die BAB 9 in Fahrtrichtung Berlin alarmiert. Die Unfallstelle befand sich kurz hinter der Auffahrt Dessau-Ost. Bei der ersten Lageerkundung stellten die Einsatzkräfte fest, dass insgesamt sieben Fahrzeuge in den Unfall verwickelt waren. Entgegen der ersten Meldung konnten alle Unfallbeteiligten ihre Fahrzeuge selbstständig verlassen. Zwei Personen mussten medizinisch betreut werden. Eine von ihnen wurde zur weiteren Untersuchung in das städtische Klinikum gebracht. Die Erstversorgung und weitere medizinische Maßnahmen wurden zunächst durch einen zufällig vorbeikommenden Krankentransportwagen aus Wittenberg sowie einem Helfer der ehrenamtlichen Motorradstaffel aus Halle übernommen. Die Feuerwehr beseitigte anschließend herumliegende Fahrzeugteile von der Fahrbahn. Zwei Fahrzeuge wurden für den weiteren Abtransport auf den Standstreifen geschoben. Ein drittes Fahrzeug musste aufgrund eines technischen Defekts auf der Fahrspur verbleiben und wurde durch ein Abschleppunternehmen geborgen. Nach Abschluss der Einsatzmaßnahmen wurde die Unfallstelle für die weiteren Ermittlungen an die Polizei übergeben. Die Berufsfeuerwehr Dessau-Roßlau und die Freiwillige Feuerwehr Dessau-Süd waren vor Ort. Den entstandenen Sachschaden schätzt die Feuerwehr auf rund 32.000 Euro.
1: Choose your beat. Am Samstag, dem 8. August, fand im Rahmen des Bauhaus Sommer 2026 auf dem Dessauer Marktplatz in der Gartenträume-Lounge die Choose your beat Silent Party statt. Von 19 bis 24 Uhr konnten die Besucher mit Kopfhörern zwischen drei Floors und verschiedenen Musikrichtungen wechseln und so ihre ganz persönliche Partynacht gestalten. Für musikalische Vielfalt sorgten Grammophon-DJ Stefan Wute aus Berlin mit Sounds der 1920er Jahre. Entertain-DJ Thorsten Ziegler aus Dessau mit aktuellen Charts und Party-Sounds sowie das DJ-Team des New Kids e.V. mit Techno, House, Hip-Hop und weiteren modernen Beats. Salsa-DJ Chico ergänzte das Programm mit karibischen Rhythmen und sorgte für sommerliches Tanzfeeling. Für zusätzliche Unterhaltung sorgte der Mitmachzirkus Raxli Faxli mit Akrobatik und interaktiven Aktionen. Die Silent Party bot damit einen abwechslungsreichen Sommerabend, bei dem die Gäste selbst entscheiden konnten, welchen Sound sie hören und zu welchen Beats sie tanzen wollten. Das lange Warten hatte für den SV Dessau 05 am 8. August endlich ein Ende. Die neue Verbandsligasaison startete und die Vorfreude auf den Auftakt war bei Mannschaft und Fans gleichermaßen groß. 236 Zuschauer wollten sich den ersten Spieltag nicht entgehen lassen. Zum Saisonauftakt empfing die Mannschaft aus dem Schillerpark den SV 1890 Westerhausen. Für beide Teams war das hier an diesem Samstagmittag klar.

Die ersten drei Punkte der neuen Spielzeit sollten auf das eigene Konto wandern. Um 12.30 Uhr wurde die Partie im Stadion am Schillerpark angepfiffen. Geleitet wurde die Begegnung von Marvin Mamula, der die Partie als Schiedsrichter führte. Die ersten Minuten waren geprägt von vorsichtigem Abtasten und der Suche nach der spielerischen Lösung. Dann der SV Dessau 05 mit der ersten Chance, Marcio Pelchen mit dem Ballgewinn und den Drang zum gegnerischen Tor. Im Strafraum der Schuss, Justin Masur blockte aber zur Ecke. Die Bauerstädter blieben in den Anfangsminuten das bestimmende Team. Nach gutem Kombinationsspiel gelang der Ball zu Vyacheslav Biryuk. Der ukrainische Routinier mit zu viel Platz auf der rechten Seite kann unbekümmert flanken. Der Ball fliegt punktgenau auf Ilya Friebe, der zum 1:0 köpft. Der Torschützenkönig der vergangenen Saison mit seinem ersten Saisontreffer nach gerade mal 6 Minuten. In der Folge bleibt der SV Dessau 05 weiter am Drücker. Hier hat Friebe wieder die Chance. Westerhausens Kapitän Justin Habel kann jedoch noch stören. Es folgte ein Einwurf für die Hausherren. Westerhausen kann den Ball klären und leitet sofort einen Konter ein. Simon Afrifa mit dem Tempovorteil wird aber von den Bauhausstädtern optimal gestört. Die Partie verflachte jedoch und nach 22 Minuten gab es die erste Trinkpause. Beide Teams nutzten die Zeit für neue taktische Anweisungen. Profitieren konnten die Gäste, denn kaum war die Trinkpause vorbei, da kombinierte sich Westerhausen gut durch Zentrum. Adriel Ribeiro scheiterte zwar bei seinem ersten Versuch an Schlussmann Nico Becker, sein Kopfball fliegte aber ins Tor der 05er. 1:1. Es schien, als wären die 05er gedanklich noch in der Trinkpause gewesen. In der Folge wurden die Gastgeber wieder aktiver. In der 27. Minute ist es wieder Friebe, der zum Abschluss kommt. Julian Nebe parierte jedoch zur Ecke. Bis zum Halbzeitpfiff gab es noch einige Chancen auf beiden Seiten. Wirklich Kapital schlagen konnte aber keine Mannschaft. Mit 1:1 ging es dann erst einmal in die Halbzeitpause. Die 236 Zuschauer sahen bisher ein ausgeglichenes Spiel. Die ersten Minuten der zweiten Halbzeit waren von zahlreichen kleinen Fouls geprägt, die den Spielfluss immer wieder unterbrachen. Zwar ergaben sich für die 05er einige Standardsituationen aus vielversprechenden Positionen, ein Treffer wollte jedoch zunächst nicht fallen. Auch das lag an einem starken Rückhalt auf Seiten der Gäste. Mit Julian Nebe hatten die Harzer einen sicheren Torhüter zwischen den Pfosten, der seine Mannschaft weiterhin im Spiel hielt. Wir springen in die 60. Spielminute. Ecke für den SV Dessau 05. Westerhausen versuchte zu klären, Paul Wertmann bekommt jedoch eine zweite Chance zu flanken. Die kommt haargenau auf Sören Barabasch, der die erneute Führung erzielt. 2:1. 5 Minuten später der lange Abschlag von Becker. Niklas Miet kann sich durchsetzen und ist auf der rechten Seite durch. Miet passt zu Yves Bratsch, der im 16er zu Fall gebracht wird. 11 Meter. Miet übernahm die Verantwortung und schoss das 3:1. Es folgte die zweite Trinkpause der Partie. Die Gäste aus Westerhausen versuchten wieder ins Spiel zu kommen, aber der SV Dessau 05 war diesmal wacher und ließ keine Chance so wirklich zu. Im Gegenteil sogar, die Führung beflügelte die Hausherren und in der 78. Spielminute schaffte es der frisch eingewechselte Darwin Hajowski, die Führung mit seinem Tor weiter auszubauen. 4:1 für den SV Dessau 05. Westerhausen auf der anderen Seite erspielte sich zwar auch Chancen, wirklich gefährlich wurde es aber nicht. In der 81. Minute dann Einwurf für die 05er. Pratsch setzte sich gegen zwei Spieler durch und legte auf Friebe ab, der seinen Doppelpack vollendete. 5:1. Und dann wurde auf der Seite der 05er

0: Fünfer gewechselt. Friebe und Miet verließen den Platz. Neu auf dem Feld waren Cueva, Sonko und Yannick Görsch. Da Friebe sich jedoch zu viel Zeit ließ, durfte Sonko jedoch erst wegen der neuen Auswechselregel bei der nächsten Spielunterbrechung den Platz betreten. Die erfolgte, nachdem im Strafraum Hajoski gefoult wurde und zum zweiten Mal auf Elfmeter entschieden wurde. Pratsch trat an und schoss gegen den Pfosten. Kein Tor für den SV Dessau 05. Und so endete dann auch das erste Pflichtspiel mit einem 5:1-Sieg gegen den SV 1890 Westerhausen. Im Nachgang gab uns Torwarttrainer Daniel Zietsche seinen Eindruck vom gelungenen Saisonauftakt.
1: Ja, das Ergebnis sagt natürlich schon viel aus. Na, wir wollten gut in die Saison starten, das haben wir auf jeden Fall geschafft. Wir wussten aber auch, dass wir mit Westerhausen halt einen sehr, sehr starken Gegner haben. Und auch das hat die erste Halbzeit gezeigt, dass das Ergebnis, auch wenn es am Ende deutlich war, über lange Zeit im Spiel, der Spielverlauf das nicht wiedergegeben hat, weil auch Westerhausen gut im Spiel war. Ich finde schon, dass wir den Ball besser nach vorne gespielt haben, als Westerhausen das gemacht hat. Und zum Ende haben wir uns dann halt auch wirklich belohnt.
0: Die neue Fußballsaison hat begonnen und der SV Dessau 05 ist direkt mit 3 Punkten erfolgreich in die Saison gestartet. Weiter geht's für die Mannschaft aus dem Schillerpark am 14. August mit einem Auswärtsspiel beim Haldensleber SC. Eine Woche später steht bereits die erste Runde des Landespokals Sachsen-Anhalt auf dem Programm. Dann reisen die 05er zum SV Rotation 1950 Aschersleben. Im heimischen Stadion am Schillerpark müssen sich die Fans hingegen noch etwas gedulden. Erst am 29. August darf der SV Dessau 05 wieder vor heimischer Kulisse antreten. Am 3. Spieltag ist dann der CFC Germania 03 zu Gast.
2: Sie sind der Höhepunkt einer 3-jährigen Ausbildung. Die Gesellenstücke der angehenden Tischler. 8 Prüfungsarbeiten sind derzeit im Stadtlabor in der Lutherstadt Wittenberg zu sehen. Die Ausstellung zeigt nicht nur das handwerkliche Können der Nachwuchstischler, sondern soll auch Lust auf eine Ausbildung im Handwerk machen.
3: Jedes Handwerksunternehmen sucht guten Nachwuchs und deswegen ist es wichtig auch zu zeigen, was das Handwerk macht, was man als Tischler macht, was man hier für Dinge lernt, die man dann natürlich sowohl im privaten, aber auch im beruflichen sehr gut nutzen kann.
2: Entstanden sind ganz unterschiedliche Möbelstücke, vom Schreibtisch bis zum aufwendig gestalteten Schrank. Was gebaut wird, entscheiden die Prüflinge selbst. Die Anforderungen an Planung und Umsetzung sind dabei hoch.
4: Wir machen ja im Tischlerhandwerk eine Zwischenprüfung. Das heißt, die Lehrlinge werden getestet oder können sich selber testen, wie weit sie denn sind im praktischen wie im theoretischen Teil. Die Zwischenprüfung hat keine Bewertungsgrundlage. Es ist nur jetzt eine reine Geschichte, dass der Lehrling prüfen kann, was muss ich noch tun. Und dann hat er die Aufgabe, ich sage, diese Kenntnisprüfung zu absolvieren, die Arbeitsprobe zu absolvieren, das ist ein extra Teil, und die Gesellenstücke zu entwerfen und vorzustellen der Prüfungskommission. Und dann werden die ausgewertet und genehmigt. Und dann dürfen die Prüflinge, ich sage, die Gesellenstücke bauen. Und jeder darf bauen, was er möchte. Also irgendwo, da ist nichts vorgegeben. Sie haben wirklich freie Hände in der Gestaltung. Und wenn ich das jetzt hier sehe, die Vielfalt, ich sage, irgendwo dort, das sieht man wirklich auch nur einmal. Bei einer nächsten Prüfung ist das schon da ganz was anderes und wieder was Schönes. Ich war die ganzen Jahrzehnte eigentlich nur begeistert über die Stücke, die, ich sage, dann bei der Prüfung zur Abnahme dastehen. Also es war immer, ich sage, zu 95% sehenswert.
2: Für die Fertigung bleiben den Auszubildenden je nach Werkstück bis zu 100 Arbeitsstunden. Neben Präzision sind dabei vor allem Kreativität und eine gute Planung gefragt.
5: Ich habe einen Schreibtisch gefertigt, der eigentlich Verstaumöglichkeit bietet, vor allem rechts in der Klappe und links im Schubkasten. Vorne habe ich Griffmulden eingefräst, die ein Inlay aus Linoleum haben und oben halt eine Beschichtung auf der Platte mit Linoleum.
2: Mit der Ausstellung möchte die Stadt gemeinsam mit der Tischlerinnung zeigen, welche Möglichkeiten das Handwerk bietet. Denn qualifizierter Nachwuchs wird in den Betrieben weiterhin dringend gesucht. Gleichzeitig

0: Fahrer einer Harley-Davidson und stieß mit diesem zusammen. An beiden Fahrzeugen entstand erheblicher Sachschaden in Höhe von insgesamt ca. 30.000 Euro. Der 56-jährige Motorradfahrer wurde mit einem Rettungshubschrauber in ein Krankenhaus eingeliefert. Der Salzlandkreis investiert weiter in seine Verkehrsinfrastruktur. Zwischen Schackenthal und Giersleben wird ein rund 1 Kilometer langer Abschnitt der Kreisstraße 1373 grundhaft ausgebaut. Nach langer Planung erfolgte nun der symbolische Spatenstich. Die Baukosten liegen bei rund 1,4 Millionen Euro.
1: Bagger stehen bereit. Die ersten Markierungen sind gesetzt. Was viele Autofahrer seit Jahren fordern, wird jetzt umgesetzt. Der Abschnitt der Kreisstraße 1373 hinter Schackenthal in Richtung Giersleben wird grundhaft erneuert. Geplant ist der Ausbau eines rund 1000 Meter langen Straßenabschnittes. Die neue Fahrbahn erhält eine Breite von 6 Metern. Zusätzlich entstehen 2 Durchlässe, damit Regenwasser künftig besser abgeleitet werden kann. Für den Salzlandkreis ist die Baumaßnahme mehr als eine reine Straßensanierung. Sie schließt eine wichtige Lücke im Kreisstraßennetz und verbessert die Verbindung zwischen der Landstraße 72 und der Kreisstraße 1372. Insgesamt investiert der Landkreis einschließlich Planung rund 1,4 Millionen Euro. Der Ausbau gehört zu den Projekten, die auf der Prioritätsliste des Salzlandkreises stehen und schrittweise umgesetzt werden.
2: Diese Baumaßnahme im letzten Abschnitt hat ziemlich genau 1000 Meter Baulänge. Wir werden einen Querschnitt mit 6,5 Meter Deckenbreite herstellen. Auf Bauseits linker Seite, aufgrund der angrenzenden, weiter ansteigenden Feldflur, gibt es fast durchgehend eine entsprechende Mulde, wo Wasser entsprechend aufgefangen wird und durch 2 Durchlässe schadlos auf die tiefer liegende Seite abgeleitet wird. Die Baumaßnahme ist eine klassische Asphaltbaumaßnahme mit einem dreischichtigen Asphaltaufbau, also einer Tragschicht, einer Binderschicht und einer Deckschicht auf ungebundenen Schotterschichten. Die Besonderheit ist unser technisches Nebenangebot. Aufgrund ungünstiger Baugrundverhältnisse sollte hier eigentlich ein Bodenaustausch von 30 cm Stärke auf der gesamten Baustrecke erfolgen. Das wird jetzt nicht so stattfinden, sondern wir werden den anstehenden Baugrund mit entsprechendem Bindemitteleinsatz so verbessern, dass dieser Baugrund tragfähig wird. Und damit gibt es doch erhebliche Masseneinsparungen, also sowohl was Transporte als auch was Entsorgung betrifft auf der einen, aber auch Minimierung des Einsatzes von Schotterschichten auf der anderen Seite.
1: Mit dem symbolischen Spatenstich beginnt nun die Bauphase. Vertreter des Landkreises, der Planungsfirma, des Bauunternehmens sowie Aschersleben's Oberbürgermeister Steffen Amme gaben gemeinsam den offiziellen Startschuss. Die Arbeiten sollen die Straße dauerhaft leistungsfähiger machen und gleichzeitig die Verkehrssicherheit erhöhen. Vor allem für Pendler, landwirtschaftliche Betriebe und Anwohner bedeutet der Ausbau künftig kürzere und komfortablere Wege.
3: Ja, wir befinden uns zwischen den Ortschaften Schackenthal und Giersleben und ich freue mich ganz besonders in meiner Funktion als Oberbürgermeister der Stadt Aschersleben, dass wir hier heute den Spatenstich vollziehen konnten für den grundhaften Ausbau der Kreisstraße. Es ist der 3. und letzte Bauabschnitt und wir befinden uns ja im ländlichen Raum und für einen lebendigen ländlichen Raum, für lebendige Ortschaften ist die Thematik der Infrastruktur ein ganz wesentlicher Baustein und ich freue mich, dass wir diesen Baustein hier heute mit dem symbolischen Spatenstich dann auch in Angriff nehmen können. Nicht nur ein wichtiger Baustein für die Bürgerinnen und Bürger aus den Ortschaften, sondern natürlich auch für Unternehmen, für die Landwirte und von daher bin ich sehr froh, dass wir diesen Spatenstich hier heute vollziehen konnten. Ich wünsche der Baumaßnahme einen guten Verlauf, dass wir im zeitlichen Rahmen bleiben. Und ich bin guter Hoffnung, dass mit der Baufirma, die wir gewinnen konnten, auch das realisieren können, dass wir dann nach geringer Bauzeit hier auch die Straße dann wieder freigeben können.
1: Mit dem Ausbau der K1373 setzt der Salzlandkreis seine Strategie fort. das Kreisstraßennetz Stück für Stück zu modernisieren.

0: Für die Region bedeutet das langfristig bessere Verkehrsbedingungen und eine Investition, die weit über die eigentliche Bauzeit hinaus Wirkung zeigen soll.
1: Das Team der Infraservice Sachsen-Anhalt GmbH ist zurück. Ab Montag, dem 17. August, hat die Schwimmhalle Gräfenhainichen wieder geöffnet. Parallel zum Schulstart nach den Sommerferien. Wir haben die vergangenen Wochen vor allem für die Wartung der technischen Anlage, kleinere Reparaturen und den Großputz genutzt. Nun freuen wir uns wieder, für die Gäste da zu sein, sagt Nancy Bauer, die Leiterin der Schwimmhalle. Nicht zuletzt für die Grundschulen der Region, die Anlage in der Lindenallee 11 für den Schwimmunterricht nutzen, sind das gute Nachrichten. Einmal im Jahr wird die Schwimmhalle komplett auf den Kopf gestellt. Besonders wichtig, der vorgeschriebene Austausch des Badewassers. Das ist für uns die Gelegenheit, die Becken im leeren Zustand auf mögliche Mängel hin zu prüfen und die Fliesen gründlich zu reinigen. Die Möglichkeit haben wir bei laufendem Betrieb nicht, betont Bauer die Notwendigkeit der Wartungswochen. Der September wird einige Highlights in der Lutherstadt Wittenberg bieten. So finden auch zum 9. Mal die Wittenberger Freiwilligentage statt. In einem Pressegespräch Anfang August informierte die Lutherstadt Wittenberg über die Veranstaltung.
2: Der September hält in der Lutherstadt Wittenberg zahlreiche Höhepunkte bereit. Dazu gehören auch die bereits zum 9. Mal stattfindenden Wittenberger Freiwilligentage. Im Rahmen eines Pressegesprächs Anfang August informierte der Landkreis Wittenberg über die bevorstehende Veranstaltung und gab erste Einblicke in das Programm. Doch was genau verbirgt sich eigentlich hinter diesen besonderen Tagen?
3: Ja, Freiwilligentage sind Tage, wo Engagierte sich für einen Tag aktiv einbringen können in unsere Gemeinschaft und damit helfen, Projekte durchzuführen. Projekte, die entweder bei gemeinnützigen Vereinen sind oder aber auch in Kitas, in Schulen, bei Seniorenvereinen. Also ganz, ganz unterschiedlich. Immer darauf abgesehen, was auch die Vereine einbringen an Ideen.
2: Die Wittenberger Freiwilligentage finden in diesem Jahr vom 11. bis zum 20. September statt. Das Prinzip ist einfach. Angemeldete Projekte werden vorgestellt, interessierte Freiwillige melden sich und unterstützen bei der Umsetzung. Damit greifen die Freiwilligentage den Gedanken der bundesweit stattfindenden Woche des bürgerschaftlichen Engagements auf. Seit 2018 gibt es diese besondere Veranstaltungsreihe in der Lutherstadt. Seither konnten dank des freiwilligen Einsatzes zahlreiche Projekte erfolgreich umgesetzt und wertvolle Beiträge für die Gemeinschaft geleistet werden.
3: Da gab es schon einige in den vergangenen Jahren. Wir hatten, ich muss mal schnell gucken, 52 bzw. 51 Projekte bereits umgesetzt und ganz unterschiedlich. Das fängt an bei Reinigungsarbeiten in Vereinsräumen. Es geht weiter bei Blumengrüßen für Senioren, die gebastelt wurden. Beim NABU Stadtwald wurden ganz viele Leseecken eingerichtet. In Kitas beispielsweise wurde auch eine Spielecke eingerichtet von Eltern. Das Thema Wittenberg blüht auf über die Bürgerstiftung ist sicherlich auch bekannt. Auch das hat bei den Freiwilligentagen mit begonnen. Also es ist ganz, ganz unterschiedlich, was man macht. Und es liegt eigentlich an jedem selbst, ob er sich dort auch wirklich mit einbringen kann. Ist auch eine Woche lang, aber eben das Projekt selbst ist an einem Tag dann.
2: Bei der vergangenen Auflage schafften es 7 Projekte in den Flyer, in dem sich Interessierte über die jeweiligen Vorhaben informieren konnten. Neben den wertvollen Begegnungen, die entstehen, wenn Menschen gemeinsam an einer Sache arbeiten, bieten die Freiwilligentage auch Vereine die Möglichkeit, sich einer breiten Öffentlichkeit vorzustellen. Auf diesem Weg könnten möglicherweise neue Engagierte und Mitglieder gewonnen werden. Noch immer besteht die Möglichkeit, sich für die diesjährigen Freiwilligentage anzumelden und mit einem eigenen Projekt Teil der Aktion zu werden.
3: Also das Einfachste ist sicherlich, wer eine Idee hat als Verein oder als Einrichtung, dass sie sich bei uns im Nachbarschaftstreff bzw. im Engagementzentrum melden. Sie können gerne auf unsere Homepage gehen. Dort haben wir auch den Anmeldebogen entsprechend hinterlegt. Es wäre super, wenn wir bis zum 21. August die Rückmeldungen haben. Wir helfen auch gern beim Ausfüllen und beraten auch gern, welche Projekte sinnvoll und machbar wären an einem Tag. Und wenn wir dann alle Projekte haben, würden wir diese dann entsprechend auch veröffentlichen. Es gab bisher immer einen Flyer, wo alle Projekte drin sind. Es gibt soziale Medien, wo wir diese veröffentlichen, aber natürlich auch in der Presse.
2: Einige Ideen und Projekte haben sich bereits für die Aktionswoche angemeldet. Dennoch besteht weiterhin die Möglichkeit, Teil der Wittenberger Freiwilligentage zu werden. Über den Nachbarschaftstreff können bis zum 21. August noch Anmeldungen eingereicht werden.
1: Nach den Sommerferien ändert sich auch die Öffnungszeit der Köthener Badewelt wieder. Ab dem 17. August steht die Badelandschaft der Sport- und Freizeitanlage am Ratswall zu folgenden Zeiten zur Verfügung. Montag und Mittwoch von 14 bis 19 Uhr, Freitag von 14 bis 20 Uhr und am Wochenende von 13 bis 19 Uhr. Am Dienstag und Donnerstag ist kein öffentlicher Badebetrieb möglich. An diesen beiden Tagen werden die Becken ausschließlich für das Schulschwimmen sowie den Kursbetrieb und die Aktivitäten der Vereine genutzt. Mit dieser Information sind wir auch schon am Ende unserer Dienstagsausgabe der RBB Aktuell Nachrichten. Wir schauen jetzt auf das Wetter und im Anschluss daran gern noch auf die Meldungen aus der Region und Dessau-Roßlau. Am Mittwoch ab 18 Uhr melden wir uns dann mit aktuellen Meldungen wieder. Bis dahin machen Sie es gut und auf Wiedersehen.
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7: Am Mittwoch zeigt sich die Sonne den ganzen Tag über. Bei maximal 25 Grad und einer Tiefstemperatur von 10 Grad bleibt es ebenfalls trocken und regenfrei. Der Wind bleibt schwach bis mäßig, mit Böen zwischen 12 bis 17 km/h. Damit bleibt es insgesamt freundlich und vor allem trocken.
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9: Sieben Fahrzeuge bei Unfall beteiligt. Die Feuerwehr Dessau-Roßlau wurde am 7. August zu einem Verkehrsunfall mit zunächst gemeldeter, eingeklemmter Person auf die BAB 9 in Fahrtrichtung Berlin alarmiert. Die Unfallstelle befand sich kurz hinter der Auffahrt Dessau-Ost. Bei der ersten

0: Lageerkundung stellten die Einsatzkräfte fest, dass insgesamt 7 Fahrzeuge in den Unfall verwickelt waren. Entgegen der ersten Meldung konnten alle Unfallbeteiligten ihre Fahrzeuge selbstständig verlassen. 2 Personen mussten medizinisch betreut werden. Eine von ihnen wurde zur weiteren Untersuchung in das städtische Klinikum gebracht. Die Erstversorgung und weitere medizinische Maßnahmen wurden zunächst durch einen zufällig vorbeikommenden Krankentransportwagen aus Wittenberg sowie einem Helfer der ehrenamtlichen Motorradstaffel aus Halle übernommen. Die Feuerwehr beseitigte anschließend herumliegende Fahrzeugteile von der Fahrbahn. 2 Fahrzeuge wurden für den weiteren Abtransport auf den Standstreifen geschoben. Ein 3. Fahrzeug musste aufgrund eines technischen Defekts auf der Fahrspur verbleiben und wurde durch ein Abschleppunternehmen geborgen. Nach Abschluss der Einsatzmaßnahmen wurde die Unfallstelle für die weiteren Ermittlungen an die Polizei übergeben. Die Berufsfeuerwehr Dessau-Roßlau und die Freiwillige Feuerwehr Dessau-Süd waren vor Ort. Den entstandenen Sachschaden schätzt die Feuerwehr auf rund 32.000 Euro.
1: Choose your beat. Am Samstag, dem 8. August, fand im Rahmen des Bauhaus Sommer 2026 auf dem Dessauer Marktplatz in der Gartenträume-Lounge die Choose your beat Silent Party statt. Von 19 bis 24 Uhr konnten die Besucher mit Kopfhörern zwischen 3 Floors und verschiedenen Musikrichtungen wechseln und so ihre ganz persönliche Partynacht gestalten. Für musikalische Vielfalt sorgten Grammophon-DJ Stefan Wute aus Berlin mit Sounds der 1920er Jahre. Entertain-DJ Thorsten Ziegler aus Dessau mit aktuellen Charts und Party-Sounds sowie das DJ-Team des New Kids e.V. mit Techno, House, Hip-Hop und weiteren modernen Beats. Salsa-DJ Chico ergänzte das Programm mit karibischen Rhythmen und sorgte für sommerliches Tanzfeeling. Für zusätzliche Unterhaltung sorgte der Mitmachzirkus Raxli Faxli mit Akrobatik und interaktiven Aktionen. Die Silent Party bot damit einen abwechslungsreichen Sommerabend, bei dem die Gäste selbst entscheiden konnten, welchen Sound sie hören und zu welchen Beats sie tanzen wollten. Das lange Warten hatte für den SV Dessau 05 am 8. August endlich ein Ende. Die neue Verbandsligasaison startete und die Vorfreude auf den Auftakt war bei Mannschaft und Fans gleichermaßen groß. 236 Zuschauer wollten sich den ersten Spieltag nicht entgehen lassen. Zum Saisonauftakt empfing die Mannschaft aus dem Schillerpark den SV 1890 Westerhausen. Für beide Teams war das hier an diesem Samstagmittag klar. Die ersten 3 Punkte der neuen Spielzeit sollten auf das eigene Konto wandern. Um 12.30 Uhr wurde die Partie im Stadion am Schillerpark angepfiffen. Geleitet wurde die Begegnung von Marvin Mamula, der die Partie als Schiedsrichter führte. Die ersten Minuten waren geprägt von vorsichtigem Abtasten und der Suche nach der spielerischen Lösung. Dann der SV Dessau 05 mit der ersten Chance, Marcio Pelchen mit dem Ballgewinn und den Drang zum gegnerischen Tor. Im Strafraum der Schuss, Justin Masur blockte aber zur Ecke. Die Bauerstädter blieben in den Anfangsminuten das bestimmende Team. Nach gutem Kombinationsspiel gelang der Ball zu Vyacheslav Biryuk. Der ukrainische Routinier mit zu viel Platz auf der rechten Seite kann unbekümmert flanken. Der Ball fliegt punktgenau auf Elia Friebe, der zum 1:0 köpft. Der Torschützenkönig der vergangenen Saison mit seinem ersten Saisontreffer nach gerade mal 6 Minuten. In der Folge bleibt der SV Dessau 05 weiter am Drücker. Hier hat Friebe wieder die Chance. Westerhausens Kapitän Justin Habel kann jedoch noch stören. Es folgte ein Einwurf für die Hausherren. Westerhausen kann den Ball klären und leitet sofort einen Konter ein. Simon Afrifa mit dem Tempovorteil wird aber von den Bauhausstädtern optimal gestört. Die Partie verflachte jedoch und nach 22 Minuten gab es die erste Trinkpause. Beide Teams nutzten die Zeit für neue taktische Anweisungen. Profitieren konnten die Gäste, denn kaum war die Trinkpause vorbei, da kombinierte sich Westerhausen gut durch Zentrum. Adriel Ribeiro scheiterte zwar bei seinem ersten Versuch an Schlussmann Nico Becker, sein Kopfball fliegte aber ins Tor der 05er. 1:1. Es schien, als wären die 05er gedanklich noch in der Trinkpause gewesen. In der Folge wurden die Gastgeber wieder aktiver. In der 27. Minute ist es wieder Friebe, der zum Abschluss kommt. Julian Nebe parierte jedoch zur Ecke. Bis zum Halbzeitpfiff gab es noch einige Chancen auf beiden Seiten. Wirklich Kapital schlagen konnte aber keine Mannschaft. Mit 1:1 ging es dann erst einmal in die Halbzeitpause. Die 236 Zuschauer sahen bisher ein ausgeglichenes Spiel. Die ersten Minuten der zweiten Halbzeit waren von zahlreichen kleinen Fouls geprägt, die den Spielfluss immer wieder unterbrachen. Zwar ergaben sich für die 05er einige Standardsituationen aus vielversprechenden Positionen, ein Treffer wollte jedoch zunächst nicht fallen. Auch das lag an einem starken Rückhalt auf Seiten der Gäste. Mit Julian Nebe hatten die Harzer einen sicheren Torhüter zwischen den Pfosten, der seine Mannschaft weiterhin im Spiel hielt. Wir springen in die 60. Spielminute. Ecke für den SV Dessau 05. Westerhausen versuchte zu klären, Paul Wertmann bekommt jedoch eine zweite Chance zu flanken. Die kommt haargenau auf Sören Barabasch, der die erneute Führung erzielt. 2:1. 5 Minuten später der lange Abschlag von Becker. Niklas Miet kann sich durchsetzen und ist auf der rechten Seite durch. Miet passt zu Yves Bratsch, der im 16er zu Fall gebracht wird. 11 Meter. Miet übernahm die Verantwortung und schoss das 3:1. Es folgte die zweite Trinkpause der Partie. Die Gäste aus Westerhausen versuchten wieder ins Spiel zu kommen, aber der SV Dessau 05 war diesmal wacher und ließ keine Chance so wirklich zu. Im Gegenteil sogar. Die Führung beflügelte die Hausherren und in der 78. Spielminute schaffte es der frisch eingewechselte Darwin Hajowski, die Führung mit seinem Tor weiter auszubauen. 4:1 für den SV Dessau 05. Westerhausen auf der anderen Seite erspielte sich zwar auch Chancen, wirklich gefährlich wurde es aber nicht. In der 81. Minute dann Einwurf für die 05er. Bratsch setzte sich gegen zwei Spieler durch und legte auf Friebe ab, der seinen Doppelpack vollendete. 5:1. Und dann wurde auf der Seite der 05er gewechselt. Friebe und Miet verließen den Platz. Neu auf dem Feld waren Kueba, Sonko und Yannick Görsch. Da Friebe sich jedoch zu viel Zeit ließ, durfte Sonko jedoch erst wegen der neuen Auswechselregel bei der nächsten Spielunterbrechung den Platz betreten. Die erfolgte, nachdem im Strafraum Hajowski gefoult wurde und zum zweiten Mal auf Elfmeter entschieden wurde. Pratsch trat an und schoss gegen den Pfosten. Kein Tor für den SV Dessau 05. Und so endete dann auch das erste Pflichtspiel mit einem 5:1-Sieg gegen den SV 1890 Westerhausen. Im Nachgang gab uns Torwarttrainer Daniel Zietsche seinen Eindruck vom gelungenen Saisonauftakt.
2: Ja, das Ergebnis sagt natürlich schon viel aus. Na, wir wollten gut in die Saison starten, das haben wir auf jeden Fall geschafft. Wir wussten aber auch, dass wir mit Westerhausen halt einen sehr, sehr starken Gegner haben. Und auch das hat die erste Halbzeit gezeigt, dass das Ergebnis, auch wenn es am Ende deutlich war, über lange Zeit im Spiel der Spielverlauf das nicht wiedergegeben hat, weil auch Westerhausen gut im Spiel war. Ich finde schon, dass wir den Ball besser nach vorne gespielt haben, als Westerhausen das gemacht hat. Und zum Ende haben wir uns dann halt auch wirklich belohnt.
1: Die neue Fußballsaison hat begonnen und der SV Dessau 05 ist direkt mit 3 Punkten erfolgreich in die Saison gestartet. Weiter geht's für die Mannschaft aus dem Schillerpark am 14. August mit einem Auswärtsspiel beim Haldensleber SC. Eine Woche später steht bereits die erste Runde des Landespokals Sachsen-Anhalt auf dem Programm. Dann reisen die 05er zum SV Rotation 1950 Aschersleben. Im heimischen Stadion am Schillerpark müssen sich die Fans hingegen noch etwas gedulden. Erst am 29. August darf der SV Dessau 05 wieder vor heimischer Kulisse antreten. Am dritten Spieltag ist dann der CFC Germania 03 zu Gast.
3: Sie sind der Höhepunkt einer dreijährigen Ausbildung, die Gesellenstücke der angehenden Tischler. 8 Prüfungsarbeiten sind derzeit im Stadtlabor in der Lutherstadt Wittenberg zu sehen. Die Ausstellung zeigt nicht nur das handwerkliche Können der Nachwuchstischler, sondern soll auch Lust auf eine Ausbildung im Handwerk machen.
4: Jedes Handwerksunternehmen sucht guten Nachwuchs und deswegen ist es wichtig, auch zu zeigen, was das Handwerk macht, was man als Tischler macht, was man hier für Dinge lernt, die man dann natürlich sowohl im privaten, aber auch im beruflichen sehr gut nutzen kann.
3: Entstanden sind ganz unterschiedliche Möbelstücke, vom Schreibtisch bis zum aufwendig gestalteten Schrank. Was gebaut wird, entscheiden die Prüflinge selbst. Die Anforderungen an Planung und Umsetzung sind dabei hoch.
5: Wir machen ja im Tischlerhandwerk eine Zwischenprüfung. Das heißt, die Lehrlinge werden getestet oder können sich selber testen, wie weit sie denn sind im praktischen wie im theoretischen Teil. Die Zwischenprüfung hat keine Bewertungsgrundlage. Es ist nur jetzt eine reine Geschichte, dass der Lehrling prüfen kann, was muss ich noch tun. Und dann hat er die Aufgabe, ich sage, diese Kenntnisprüfung zu absolvieren, die Arbeitsprobe zu absolvieren, das ist ein extra Teil, und die Gesellenstücke zu entwerfen und vorzustellen der Prüfungskommission. Und dann werden die ausgewertet und genehmigt. Und dann dürfen die Prüflinge, ich sage, die Gesellenstücke bauen. Und jeder darf bauen, was er möchte. Also irgendwo, da ist nichts vorgegeben. Sie haben wirklich freie Hände in der Gestaltung. Und wenn ich das jetzt hier sehe, die Vielfalt, ich sage irgendwo dort, das sieht man wirklich auch nur einmal. Bei der nächsten Prüfung ist das schon da ganz was anderes und wieder was Schönes. Ich war die ganzen Jahrzehnte eigentlich nur begeistert über die Stücke, die, ich sage, dann bei der Prüfung zur Abnahme dastehen. Also es war immer, ich sage, zu 95% sehenswert.
3: Für die Fertigung bleiben den Auszubildenden je nach Werkstück bis zu 100 Arbeitsstunden. Neben Präzision sind dabei vor allem Kreativität und eine gute Planung gefragt.
6: Ich habe einen Schreibtisch gefertigt, der eigentlich Verstaumöglichkeit bietet, vor allem rechts in der Klappe und links im Schubkasten. Vorne habe ich Griffmulden eingefräst, die eine Inlay aus Linoleum haben und oben halt eine Beschichtung auf der Platte mit Linoleum.
3: Mit der Ausstellung möchte die Stadt gemeinsam mit der Tischlerinnung zeigen, welche Möglichkeiten das Handwerk bietet. Denn qualifizierter Nachwuchs wird in den Betrieben weiterhin dringend gesucht. Gleichzeitig erhalten die Besucher einen Einblick in die Vielfalt und Qualität der Tischlerausbildung in der Region.

Hallo und herzlich willkommen an diesem Dienstag zu den RBB Aktuellnachrichten. In Wittenberg ereignete sich am 8. August um 14.10 Uhr in der Dobschützstraße ein schwerer Verkehrsunfall. Der 37-jährige Fahrer eines Mitsubishis beabsichtigte auszuparken, übersah dabei den 56-jährigen

0: Fahrer einer Harley-Davidson und stieß mit diesem zusammen. An beiden Fahrzeugen entstand erheblicher Sachschaden in Höhe von insgesamt ca. 30.000 Euro. Der 56-jährige Motorradfahrer wurde mit einem Rettungshubschrauber in ein Krankenhaus eingeliefert. Der Salzlandkreis investiert weiter in seine Verkehrsinfrastruktur. Zwischen Schackental und Giersleben wird ein rund 1 Kilometer langer Abschnitt der Kreisstraße 1373 grundhaft ausgebaut. Nach langer Planung erfolgte nun der symbolische Spatenstich. Die Baukosten liegen bei rund 1,4 Millionen Euro.
1: Bagger stehen bereit. Die ersten Markierungen sind gesetzt. Was viele Autofahrer seit Jahren fordern, wird jetzt umgesetzt. Der Abschnitt der Kreisstraße 1373 hinter Schackental in Richtung Giersleben wird grundhaft erneuert. Geplant ist der Ausbau eines rund 1000 Meter langen Straßenabschnittes. Die neue Fahrbahn erhält eine Breite von 6 Metern. Zusätzlich entstehen 2 Durchlässe, damit Regenwasser künftig besser abgeleitet werden kann. Für den Salzlandkreis ist die Baumaßnahme mehr als eine reine Straßensanierung. Sie schließt eine wichtige Lücke im Kreisstraßennetz und verbessert die Verbindung zwischen der Landstraße 72 und der Kreisstraße 1372. Insgesamt investiert der Landkreis einschließlich Planung rund 1,4 Millionen Euro. Der Ausbau gehört zu den Projekten, die auf der Prioritätsliste des Salzlandkreises stehen und schrittweise umgesetzt werden.
2: Diese Baumaßnahme im letzten Abschnitt hat ziemlich genau 1000 Meter Baulänge. Wir werden einen Querschnitt mit 6,5 Meter Deckenbreite herstellen. Auf Bauseits linker Seite, aufgrund der angrenzenden, weiter ansteigenden Feldflur, gibt es fast durchgehend eine entsprechende Mulde, wo Wasser entsprechend aufgefangen wird und durch 2 Durchlässe schadlos auf die tiefer liegende Seite abgeleitet wird. Die Baumaßnahme ist eine klassische Asphaltbaumaßnahme mit einem dreischichtigen Asphaltaufbau, also einer Tragschicht, einer Binderschicht und einer Deckschicht auf ungebundenen Schotterschichten. Die Besonderheit ist unser technisches Nebenangebot. Aufgrund ungünstiger Baugrundverhältnisse sollte hier eigentlich ein Bodenaustausch von 30 cm Stärke auf der gesamten Baustrecke erfolgen. Das wird jetzt nicht so stattfinden, sondern wir werden den anstehenden Baugrund mit entsprechendem Bindemitteleinsatz so verbessern, dass dieser Baugrund tragfähig wird. Und damit gibt es doch erhebliche Masseneinsparungen, also sowohl was Transporte als auch was Entsorgung betrifft auf der einen, aber auch Minimierung des Einsatzes von Schotterschichten auf der anderen Seite.
1: Mit dem symbolischen Spatenstich beginnt nun die Bauphase. Vertreter des Landkreises, der Planungsfirma, des Bauunternehmens sowie Aschersleben Oberbürgermeister Steffen Amme gaben gemeinsam den offiziellen Startschuss. Die Arbeiten sollen die Straße dauerhaft leistungsfähiger machen und gleichzeitig die Verkehrssicherheit erhöhen. Vor allem für Pendler, landwirtschaftliche Betriebe und Anwohner bedeutet der Ausbau künftig kürzere und komfortablere Wege.
3: Ja, wir befinden uns zwischen den Ortschaften Schackental und Giersleben und ich freue mich ganz besonders in meiner Funktion als Oberbürgermeister der Stadt Aschersleben, dass wir hier heute den Spatenstich vollziehen konnten für den grundhaften Ausbau der Kreisstraße. Es ist der 3. und letzte Bauabschnitt und wir befinden uns ja im ländlichen Raum und für einen lebendigen ländlichen Raum, für lebendige Ortschaften ist die Thematik der Infrastruktur ein ganz wesentlicher Baustein und ich freue mich, dass wir diesen Baustein hier heute mit dem symbolischen Spatenstich dann auch in Angriff nehmen können. Nicht nur ein wichtiger Baustein für die Bürgerinnen und Bürger aus den Ortschaften, sondern natürlich auch für Unternehmen, für die Landwirte und von daher bin ich sehr froh, dass wir diesen Spatenstich hier heute vollziehen konnten. Ich wünsche der Baumaßnahme einen guten Verlauf, dass wir im zeitlichen Rahmen bleiben. Und ich bin guter Hoffnung, dass mit der Baufirma, die wir gewinnen konnten, auch das realisieren können, dass wir dann nach geringer Bauzeit hier auch die Straße dann wieder freigeben können.
1: Mit dem Ausbau der K1373 setzt der Salzlandkreis seine Strategie fort. das Kreisstraßennetz Stück für Stück zu modernisieren.

0: Für die Region bedeutet das langfristig bessere Verkehrsbedingungen und eine Investition, die weit über die eigentliche Bauzeit hinaus Wirkung zeigen soll.
1: Das Team der Infraservice Sachsen-Anhalt GmbH ist zurück. Ab Montag, dem 17. August, hat die Schwimmhalle Gräfenhainichen wieder geöffnet, parallel zum Schulstart nach den Sommerferien. Wir haben die vergangenen Wochen vor allem für die Wartung der technischen Anlage, kleinere Reparaturen und den Großputz genutzt. Nun freuen wir uns wieder, für die Gäste da zu sein, sagt Nancy Bauer, die Leiterin der Schwimmhalle. Nicht zuletzt für die Grundschulen der Region, die Anlage in der Lindenallee 11 für den Schwimmunterricht nutzen, sind das gute Nachrichten. Einmal im Jahr wird die Schwimmhalle komplett auf den Kopf gestellt. Besonders wichtig, der vorgeschriebene Austausch des Badewassers. Das ist für uns die Gelegenheit, die Becken im leeren Zustand auf mögliche Mängel hin zu prüfen und die Fliesen gründlich zu reinigen. Die Möglichkeit haben wir bei laufendem Betrieb nicht, betont Bauer die Notwendigkeit der Wartungswochen. Der September wird einige Highlights in der Lutherstadt Wittenberg bieten. So finden auch zum 9. Mal die Wittenberger Freiwilligentage statt. In einem Pressegespräch Anfang August informierte die Lutherstadt Wittenberg über die Veranstaltung.
2: Der September hält in der Lutherstadt Wittenberg zahlreiche Höhepunkte bereit. Dazu gehören auch die bereits zum 9. Mal stattfindenden Wittenberger Freiwilligentage. Im Rahmen eines Pressegesprächs Anfang August informierte der Landkreis Wittenberg über die bevorstehende Veranstaltung und gab erste Einblicke in das Programm. Doch was genau verbirgt sich eigentlich hinter diesen besonderen Tagen?
3: Ja, Freiwilligentage sind Tage, wo Engagierte sich für einen Tag aktiv einbringen können in unsere Gemeinschaft und damit helfen, Projekte durchzuführen. Projekte, die entweder bei gemeinnützigen Vereinen sind oder aber auch in Kitas, in Schulen, bei Seniorenvereinen. Also ganz, ganz unterschiedlich. Immer darauf abgesehen, was auch die Vereine einbringen an Ideen.
2: Die Wittenberger Freiwilligentage finden in diesem Jahr vom 11. bis zum 20. September statt. Das Prinzip ist einfach. Angemeldete Projekte werden vorgestellt, interessierte Freiwillige melden sich und unterstützen bei der Umsetzung. Damit greifen die Freiwilligentage den Gedanken der bundesweit stattfindenden Woche des bürgerschaftlichen Engagements auf. Seit 2018 gibt es diese besondere Veranstaltungsreihe in der Lutherstadt. Seither konnten dank des freiwilligen Einsatzes zahlreiche Projekte erfolgreich umgesetzt und wertvolle Beiträge für die Gemeinschaft geleistet werden.
3: Da gab es schon einige in den vergangenen Jahren. Wir hatten, ich muss mal schnell gucken, 52 bzw. 51 Projekte bereits umgesetzt und ganz unterschiedlich. Das fängt an bei Reinigungsarbeiten in Vereinsräumen, es geht weiter bei Blumengrüßen für Senioren, die gebastelt wurden. Beim NABU Stadtwald wurden ganz viele Leseecken eingerichtet. In Kitas beispielsweise wurde auch eine Spielecke eingerichtet von Eltern. Das Thema Wittenberg blüht auf über die Bürgerstiftung ist sicherlich auch bekannt. Auch das hat bei den Freiwilligentagen mit begonnen. Also es ist ganz, ganz unterschiedlich, was man macht. Und es liegt eigentlich an jedem selbst, ob er sich dort auch wirklich mit einbringen kann. Ist auch eine Woche lang, aber eben das Projekt selbst ist an einem Tag dann.
2: Bei der vergangenen Auflage schafften es 7 Projekte in den Flyer, in dem sich Interessierte über die jeweiligen Vorhaben informieren konnten. Neben den wertvollen Begegnungen, die entstehen, wenn Menschen gemeinsam an einer Sache arbeiten, bieten die Freiwilligentage auch Vereine die Möglichkeit, sich einer breiten Öffentlichkeit vorzustellen. Auf diesem Weg könnten möglicherweise neue Engagierte und Mitglieder gewonnen werden. Noch immer besteht die Möglichkeit, sich für die diesjährigen Freiwilligentage anzumelden und mit einem eigenen Projekt Teil der Aktion zu werden.
3: Also das Einfachste ist sicherlich, wer eine Idee hat als Verein oder als Einrichtung, dass sie sich bei uns im Nachbarschaftstreff bzw. im Engagementzentrum melden. Sie können gerne auf unsere Homepage gehen. Dort haben wir auch den Anmeldebogen entsprechend hinterlegt. Es wäre super, wenn wir bis zum 21. August die Rückmeldungen haben. Wir helfen auch gern beim Ausfüllen und beraten auch gern, welche Projekte sinnvoll und machbar wären an einem Tag. Und wenn wir dann alle Projekte haben, würden

0: wir diese dann entsprechend auch veröffentlichen. Es gab bisher immer einen Flyer, wo alle Projekte drin sind. Es gibt soziale Medien, wo wir diese veröffentlichen, aber natürlich auch in der Presse.
1: Einige Ideen und Projekte haben sich bereits für die Aktionswoche angemeldet. Dennoch besteht weiterhin die Möglichkeit, Teil der Wittenberger Freiwilligentage zu werden. Über den Nachbarschaftstreff können bis zum 21. August noch Anmeldungen eingereicht werden.
2: Nach den Sommerferien ändert sich auch die Öffnungszeit der Köthener Badewelt wieder. Ab dem 17. August steht die Badelandschaft der Sport- und Freizeitanlage am Ratswald zu folgenden Zeiten zur Verfügung. Montag und Mittwoch von 14 bis 19 Uhr, Freitag von 14 bis 20 Uhr und am Wochenende von 13 bis 19 Uhr. Am Dienstag und Donnerstag ist kein öffentlicher Badebetrieb möglich. An diesen beiden Tagen werden die Becken ausschließlich für das Schulschwimmen sowie den Kursbetrieb und die Aktivitäten der Vereine genutzt. Mit dieser Information sind wir auch schon am Ende unserer Dienstagsausgabe der RBB Aktuell Nachrichten. Wir schauen jetzt auf das Wetter und im Anschluss daran gern noch auf die Meldungen aus der Region und Dessau-Roßlau. Am Mittwoch ab 18 Uhr melden wir uns dann mit aktuellen Meldungen wieder. Bis dahin machen Sie es gut und auf Wiedersehen.
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6: Am Mittwoch zeigt sich die Sonne den ganzen Tag über. Bei maximal 25 Grad und einer Tiefstemperatur von 10 Grad bleibt es ebenfalls trocken und regenfrei. Der Wind bleibt schwach bis mäßig, mit Böen zwischen 12 bis 17 km/h. Damit bleibt es insgesamt freundlich und vor allem trocken.
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8: Sieben Fahrzeuge bei Unfall beteiligt. Die Feuerwehr Dessau-Roßlau wurde am 7. August zu einem Verkehrsunfall mit zunächst gemeldeter, eingeklemmter Person auf die BAB 9 in Fahrtrichtung Berlin alarmiert. Die Unfallstelle befand sich kurz hinter der Auffahrt Dessau-Ost. Bei der ersten

0: Bei der Fahrerkundung stellten die Einsatzkräfte fest, dass insgesamt 7 Fahrzeuge in den Unfall verwickelt waren. Entgegen der ersten Meldung konnten alle Unfallbeteiligten ihre Fahrzeuge selbstständig verlassen. 2 Personen mussten medizinisch betreut werden. Eine von ihnen wurde zur weiteren Untersuchung in das städtische Klinikum gebracht. Die Erstversorgung und weitere medizinische Maßnahmen wurden zunächst durch einen zufällig vorbeikommenden Krankentransportwagen aus Wittenberg sowie einem Helfer der ehrenamtlichen Motorradstaffel aus Halle übernommen. Die Feuerwehr beseitigte anschließend herumliegende Fahrzeugteile von der Fahrbahn. 2 Fahrzeuge wurden für den weiteren Abtransport auf den Standstreifen geschoben. Ein 3. Fahrzeug musste aufgrund eines technischen Defekts auf der Fahrspur verbleiben und wurde durch ein Abschleppunternehmen geborgen. Nach Abschluss der Einsatzmaßnahmen wurde die Unfallstelle für die weiteren Ermittlungen an die Polizei übergeben. Die Berufsfeuerwehr Dessau-Roßlau und die Freiwillige Feuerwehr Dessau-Süd waren vor Ort. Den entstandenen Sachschaden schätzt die Feuerwehr auf rund 32.000 Euro.
1: Choose your beat.
2: Am Samstag, dem 8. August, fand im Rahmen des Bauhaus-Sommer 2026 auf den Dessauer Marktplatz in der Gartenträume-Lounge die Choose Your Beat Silent Party statt. Von 19 bis 24 Uhr konnten die Besucher mit Kopfhörern zwischen 3 Floors und verschiedenen Musikrichtungen wechseln und so ihre ganz persönliche Partynacht gestalten. Für musikalische Vielfalt sorgten Grammophon-DJ Stefan Wute aus Berlin mit Sounds der 1920er Jahre. Entertain-DJ Thorsten Ziegler aus Dessau mit aktuellen Charts und Party-Sounds sowie das DJ-Team des New Kids e.V. mit Techno, House, Hip-Hop und weiteren modernen Beats. Salsa-DJ Chico ergänzte das Programm mit karibischen Rhythmen und sorgte für sommerliches Tanzfeeling. Für zusätzliche Unterhaltung sorgte der Mitmachzirkus Raxli Faxli mit Akrobatik und interaktiven Aktionen. Die Silent Party bot damit einen abwechslungsreichen Sommerabend, bei dem die Gäste selbst entscheiden konnten, welchen Sound sie hören und zu welchen Beats sie tanzen wollten. Das lange Warten hatte für den SV Dessau 05 am 8. August endlich ein Ende. Die neue Verbandsligasaison startete und die Vorfreude auf den Auftakt war bei Mannschaft und Fans gleichermaßen groß. 236 Zuschauer wollten sich den ersten Spieltag nicht entgehen lassen. Zum Saisonauftakt empfing die Mannschaft aus dem Schillerpark den SV 1890 Westerhausen. Für beide Teams war das hier an diesem Samstagmittag klar. Die ersten 3 Punkte der neuen Spielzeit sollten auf das eigene Konto wandern. Um 12.30 Uhr wurde die Partie im Stadion am Schillerpark angepfiffen. Geleitet wurde die Begegnung von Marvin Mamula, der die Partie als Schiedsrichter führte. Die ersten Minuten waren geprägt von vorsichtigem Abtasten und der Suche nach der spielerischen Lösung. Dann der SV Dessau 05 mit der ersten Chance, Marcio Pelchen mit dem Ballgewinn und den Drang zum gegnerischen Tor. Im Strafraum der Schuss, Justin Masur blockte aber zur Ecke. Die Bauerstädter blieben in den Anfangsminuten das bestimmende Team. Nach gutem Kombinationsspiel gelang der Ball zu Vyacheslav Biryuk. Der ukrainische Routinier mit zu viel Platz auf der rechten Seite kann unbekümmert flanken. Der Ball fliegt punktgenau auf Elia Friebe, der zum 1:0 köpft. Der Torschützenkönig der vergangenen Saison mit seinem ersten Saisontreffer nach gerade mal 6 Minuten. In der Folge bleibt der SV Dessau 05 weiter am Drücker. Hier hat Friebe wieder die Chance. Westerhausens Kapitän Justin Habel kann jedoch noch stören. Es folgte ein Einwurf für die Hausherren. Westerhausen kann den Ball klären und leitet sofort einen Konter ein. Simon Afrifa mit dem Tempovorteil wird aber von den Bauhausstädtern optimal gestört. Die Partie verflachte jedoch und nach 22 Minuten gab es die erste Trinkpause. Beide Teams nutzten die Zeit für neue taktische Anweisungen. Profitieren konnten

0: Die Gäste, denn kaum war die Trinkpause vorbei, da kombinierte sich Westerhausen gut durchs Zentrum. Adriel Ribeiro scheiterte zwar bei seinem ersten Versuch an Schlussmann Nico Becker, sein Kopfball fliegte aber ins Tor der 05er. 1:1. Es schien, als wären die 05er gedanklich noch in der Trinkpause gewesen. In der Folge wurden die Gastgeber wieder aktiver. In der 27. Minute ist es wieder Friebe, der zum Abschluss kommt. Julian Nebe parierte jedoch zur Ecke. Bis zum Halbzeitpfiff gab es noch einige Chancen auf beiden Seiten. Wirklich Kapital schlagen konnte aber keine Mannschaft. Mit 1:1 ging es dann erst einmal in die Halbzeitpause. Die 236 Zuschauer sahen bisher ein ausgeglichenes Spiel. Die ersten Minuten der zweiten Halbzeit waren von zahlreichen kleinen Fouls geprägt, die den Spielfluss immer wieder unterbrachen. Zwar ergaben sich für die 05er einige Standardsituationen aus vielversprechenden Positionen, ein Treffer wollte jedoch zunächst nicht fallen. Auch das lag an einem starken Rückhalt auf Seiten der Gäste. Mit Julian Nebe hatten die Harzer einen sicheren Torhüter zwischen den Pfosten, der seine Mannschaft weiterhin im Spiel hielt. Wir springen in die 60. Spielminute. Ecke für den SV Dessau 05. Westerhausen versuchte zu klären, Paul Wertmann bekommt jedoch eine zweite Chance zu flanken. Die kommt haargenau auf Sören Barabasch, der die erneute Führung erzielt. 2:1. 5 Minuten später der lange Abschlag von Becker. Niklas Miet kann sich durchsetzen und ist auf der rechten Seite durch. Miet passt zu Yves Bratsch, der im 16er zu Fall gebracht wird. 11 Meter. Miet übernahm die Verantwortung und schoss das 3:1. Es folgte die zweite Trinkpause der Partie. Die Gäste aus Westerhausen versuchten wieder ins Spiel zu kommen, aber der SV Dessau 05 war diesmal wacher und ließ keine Chance so wirklich zu. Im Gegenteil sogar. Die Führung beflügelte die Hausherren und in der 78. Spielminute schaffte es der frisch eingewechselte Darwin Hajowski, die Führung mit seinem Tor weiter auszubauen. 4:1 für den SV Dessau 05. Westerhausen auf der anderen Seite erspielte sich zwar auch Chancen, wirklich gefährlich wurde es aber nicht. In der 81. Minute dann Einwurf für die 05er. Bratsch setzte sich gegen zwei Spieler durch und legte auf Friebe ab, der seinen Doppelpack vollendete. 5:1. Und dann wurde auf der Seite der 05er gewechselt. Friebe und Miet verließen den Platz. Neu auf dem Feld waren Kueba, Sonko und Yannick Görsch. Da Friebe sich jedoch zu viel Zeit ließ, durfte Sonko jedoch erst wegen der neuen Auswechselregel bei der nächsten Spielunterbrechung den Platz betreten. Die erfolgte, nachdem im Strafraum Hajowski gefoult wurde und zum zweiten Mal auf Elfmeter entschieden wurde. Pratsch trat an und schoss gegen den Pfosten. Kein Tor für den SV Dessau 05. Und so endete dann auch das erste Pflichtspiel mit einem 5:1-Sieg gegen den SV 1890 Westerhausen. Im Nachgang gab uns Torwarttrainer Daniel Zietsche seinen Eindruck vom gelungenen Saisonauftakt.
1: Ja, das Ergebnis sagt natürlich schon viel aus. Na, wir wollten gut in die Saison starten, das haben wir auf jeden Fall geschafft. Wir wussten aber auch, dass wir mit Westerhausen halt einen sehr, sehr starken Gegner haben. Und auch das hat die erste Halbzeit gezeigt, dass das Ergebnis, auch wenn es am Ende deutlich war, über lange Zeit im Spiel, der Spielverlauf das nicht wiedergegeben hat, weil auch Westerhausen gut im Spiel war. Ich finde schon, dass wir den Ball besser nach vorne gespielt haben, als Westerhausen das gemacht hat. Und zum Ende haben wir uns dann halt auch wirklich belohnt.
0: Die neue Fußballsaison hat begonnen und der SV Dessau 05 ist direkt mit 3 Punkten erfolgreich in die Saison gestartet. Weiter geht's für die Mannschaft aus dem Schillerpark am 14. August mit einem Auswärtsspiel beim Haldensleber SC. Eine Woche später steht bereits die erste Runde des Landespokals Sachsen-Anhalt auf dem Programm. Dann reisen die 05er zum SV Rotation 1950 Aschersleben. Im heimischen Stadion am Schillerpark müssen sich die Fans hingegen noch etwas gedulden. Erst am 29. August darf der SV Dessau 05 wieder vor heimischer Kulisse antreten. Am dritten Spieltag ist dann der CFC Germania 03 zu Gast.
2: Sie sind der Höhepunkt einer dreijährigen Ausbildung, die Gesellenstücke der angehenden Tischler. 8 Prüfungsarbeiten sind derzeit im Stadtlabor in der Lutherstadt Wittenberg zu sehen. Die Ausstellung zeigt nicht nur das handwerkliche Können der Nachwuchstischler, sondern soll auch Lust auf eine Ausbildung im Handwerk machen.
3: Jedes Handwerksunternehmen sucht guten Nachwuchs und deswegen ist es wichtig, auch zu zeigen, was das Handwerk macht, was man als Tischler macht, was man hier für Dinge lernt, die man dann natürlich sowohl im privaten, aber auch im beruflichen sehr gut nutzen kann.
2: Entstanden sind ganz unterschiedliche Möbelstücke, vom Schreibtisch bis zum aufwendig gestalteten Schrank. Was gebaut wird, entscheiden die Prüflinge selbst. Die Anforderungen an Planung und Umsetzung sind dabei hoch.
4: Wir machen ja im Tischlerhandwerk eine Zwischenprüfung. Das heißt, die Lehrlinge werden getestet oder können sich selber testen, wie weit sie denn sind im praktischen wie im theoretischen Teil. Die Zwischenprüfung hat keine Bewertungsgrundlage. Es ist nur jetzt eine reine Geschichte, dass der Lehrling prüfen kann, was muss ich noch tun. Und dann hat er die Aufgabe, ich sage, diese Kenntnisprüfung zu absolvieren, die Arbeitsprobe zu absolvieren, das ist ein extra Teil, und die Gesellenstücke zu entwerfen und vorzustellen der Prüfungskommission. Und dann werden die ausgewertet und genehmigt. Und dann dürfen die Prüflinge, ich sage, die Gesellenstücke bauen. Und jeder darf bauen, was er möchte. Also irgendwo, da ist nichts vorgegeben. Sie haben wirklich freie Hände in der Gestaltung. Und wenn ich das jetzt hier sehe, die Vielfalt, ich sage irgendwo dort, das sieht man wirklich auch nur einmal. Bei einer nächsten Prüfung ist das schon da ganz was anderes und wieder was Schönes. Ich war die ganzen Jahrzehnte eigentlich nur begeistert über die Stücke, die, ich sage, dann bei der Prüfung zur Abnahme dastehen. Also es war immer, ich sage, zu 95% sehenswert.
2: Für die Fertigung bleiben den Auszubildenden je nach Werkstück bis zu 100 Arbeitsstunden. Neben Präzision sind dabei vor allem Kreativität und eine gute Planung gefragt.
5: Ich habe einen Schreibtisch gefertigt, der eigentlich Verstaumöglichkeit bietet, vor allem rechts in der Klappe und links im Schubkasten. Vorne habe ich Griffmulden eingefräst, die eine Inlay aus Linoleum haben und oben halt eine Beschichtung auf der Platte mit Linoleum.
2: Mit der Ausstellung möchte die Stadt gemeinsam mit der Tischlerinnung zeigen, welche Möglichkeiten das Handwerk bietet. Denn qualifizierter Nachwuchs wird in den Betrieben weiterhin dringend gesucht. Gleichzeitig erhalten die Besucher einen Einblick in die Vielfalt und Qualität der Tischlerausbildung in der Region.

Hallo und herzlich willkommen an diesem Dienstag zu den RBB Aktuellnachrichten. In Wittenberg ereignete sich am 8. August um 14.10 Uhr in der Dobschützstraße ein schwerer Verkehrsunfall. Der 37-jährige Fahrer eines Mitsubishis beabsichtigte auszuparken, übersah dabei den 56-jährigen

0: symbolischer Spatenstich. Die Baukosten liegen bei rund 1,4 Millionen Euro.
1: Bagger stehen bereit. Die ersten Markierungen sind gesetzt. Was viele Autofahrer seit Jahren fordern, wird jetzt umgesetzt. Der Abschnitt der Kreisstraße 1373 hinter Schackental in Richtung Giersleben wird grundhaft erneuert. Geplant ist der Ausbau eines rund 1000 Meter langen Straßenabschnittes. Die neue Fahrbahn erhält eine Breite von 6 Metern. Zusätzlich entstehen zwei Durchlässe, damit Regenwasser künftig besser abgeleitet werden kann. Für den Salzlandkreis ist die Baumaßnahme mehr als eine reine Straßensanierung. Sie schließt eine wichtige Lücke im Kreisstraßennetz und verbessert die Verbindung zwischen der Landstraße 72 und der Kreisstraße 1372. Insgesamt investiert der Landkreis einschließlich Planung rund 1,4 Millionen Euro. Der Ausbau gehört zu den Projekten, die auf der Prioritätsliste des Salzlandkreises stehen und schrittweise umgesetzt werden.
2: Diese Baumaßnahme im letzten Abschnitt hat ziemlich genau 1000 Meter Baulänge. Wir werden einen Querschnitt mit 6,5 Meter Deckenbreite herstellen. Auf Bauseits linker Seite, aufgrund der angrenzenden, weiter ansteigenden Feldflur, gibt es fast durchgehend eine entsprechende Mulde, wo Wasser entsprechend aufgefangen wird und durch zwei Durchlässe schadlos auf die tiefer liegende Seite abgeleitet wird. Die Baumaßnahme ist eine klassische Asphaltbaumaßnahme mit einem dreischichtigen Asphaltaufbau, also einer Tragschicht, einer Binderschicht und einer Deckschicht auf ungebundenen Schotterschichten. Die Besonderheit ist unser technisches Nebenangebot. Aufgrund ungünstiger Baugrundverhältnisse sollte hier eigentlich ein Bodenaustausch von 30 cm Stärke auf der gesamten Baustrecke erfolgen. Das wird jetzt nicht so stattfinden, sondern wir werden den anstehenden Baugrund mit entsprechendem Bindemitteleinsatz so verbessern, dass dieser Baugrund tragfähig wird. Und damit gibt es doch erhebliche Masseneinsparungen, also sowohl was Transporte als auch was Entsorgung betrifft auf der einen, aber auch Minimierung des Einsatzes von Schotterschichten auf der anderen Seite.
1: Mit dem symbolischen Spatenstich beginnt nun die Bauphase. Vertreter des Landkreises, der Planungsfirma, des Bauunternehmens sowie Aschersleben's Oberbürgermeister Steffen Amme gaben gemeinsam den offiziellen Startschuss. Die Arbeiten sollen die Straße dauerhaft leistungsfähiger machen und gleichzeitig die Verkehrssicherheit erhöhen. Vor allem für Pendler, landwirtschaftliche Betriebe und Anwohner bedeutet der Ausbau künftig kürzere und komfortablere Wege.
3: Ja, wir befinden uns zwischen den Ortschaften Schackental und Giersleben und ich freue mich ganz besonders in meiner Funktion als Oberbürgermeister der Stadt Aschersleben, dass wir hier heute den Spatenstich vollziehen konnten für den grundhaften Ausbau der Kreisstraße. Es ist der dritte und letzte Bauabschnitt und wir befinden uns ja im ländlichen Raum und für einen lebendigen ländlichen Raum, für lebendige Ortschaften ist die Thematik der Infrastruktur ein ganz wesentlicher Baustein und ich freue mich, dass wir diesen Baustein hier heute mit dem symbolischen Spatenstich dann auch in Angriff nehmen können. Nicht nur ein wichtiger Baustein für die Bürgerinnen und Bürger aus den Ortschaften, sondern natürlich auch für Unternehmen, für die Landwirte und von daher bin ich sehr froh, dass wir diesen Spatenstich hier heute vollziehen konnten. Ich wünsche der Baumaßnahme einen guten Verlauf, dass wir im zeitlichen Rahmen bleiben. Und ich bin guter Hoffnung, dass mit der Baufirma, die wir gewinnen konnten, auch das realisieren können, dass wir dann nach geringer Bauzeit hier auch die Straße dann wieder freigeben können.
1: Mit dem Ausbau der K1373 setzt der Salzlandkreis seine Strategie fort, das Kreisstraßennetz Stück für Stück zu modernisieren. Für die Region bedeutet das langfristig bessere Verkehrsbedingungen und eine Investition, die weit über die eigentliche Bauzeit hinaus Wirkung zeigen soll.
0: Das Team der Infraservice Sachsen-Anhalt GmbH ist zurück. Ab Montag, dem 17. August, hat die Schwimmhalle Gräfenhainichen wieder geöffnet. Parallel zum Schulstart nach den Sommerferien. Wir haben die vergangenen Wochen vor allem für die Wartung der technischen Anlage, kleinere Reparaturen und den Großputz genutzt. Nun freuen wir uns wieder.

0: für die Gäste da zu sein, sagt Nancy Bauer, die Leiterin der Schwimmhalle. Nicht zuletzt für die Grundschulen der Region, die die Anlage in der Lindenallee 11 für den Schwimmunterricht nutzen, sind das gute Nachrichten. Einmal im Jahr wird die Schwimmhalle komplett auf den Kopf gestellt. Besonders wichtig, der vorgeschriebene Austausch des Badewassers. Das ist für uns die Gelegenheit, die Becken im leeren Zustand auf mögliche Mängel hin zu prüfen und die Fliesen gründlich zu reinigen. Die Möglichkeit haben wir bei laufendem Betrieb nicht, betont Bauer die Notwendigkeit der Wartungswochen. Der September wird einige Highlights in der Lutherstadt Wittenberg bieten. So finden auch zum 9. Mal die Wittenberger Freiwilligentage statt. In einem Pressegespräch Anfang August informierte die Lutherstadt Wittenberg über die Veranstaltung.
1: Der September hält in der Lutherstadt Wittenberg zahlreiche Höhepunkte bereit. Dazu gehören auch die bereits zum 9. Mal stattfindenden Wittenberger Freiwilligentage. Im Rahmen eines Pressegesprächs Anfang August informierte der Landkreis Wittenberg über die bevorstehende Veranstaltung und gab erste Einblicke in das Programm. Doch was genau verbirgt sich eigentlich hinter diesen besonderen Tagen?
2: Ja, Freiwilligentage sind Tage, wo Engagierte sich für einen Tag aktiv einbringen können in unsere Gemeinschaft und damit helfen, Projekte durchzuführen. Projekte, die entweder bei gemeinnützigen Vereinen sind oder aber auch in Kitas, in Schulen, bei Seniorenvereinen. Also ganz, ganz unterschiedlich. Immer darauf abgesehen, was auch die Vereine einbringen an Ideen.
1: Die Wittenberger Freiwilligentage finden in diesem Jahr vom 11. bis zum 20. September statt. Das Prinzip ist einfach. Angemeldete Projekte werden vorgestellt, interessierte Freiwillige melden sich und unterstützen bei der Umsetzung. Damit greifen die Freiwilligentage den Gedanken der bundesweit stattfindenden Woche des bürgerschaftlichen Engagements auf. Seit 2018 gibt es diese besondere Veranstaltungsreihe in der Lutherstadt. Seither konnten dank des freiwilligen Einsatzes zahlreiche Projekte erfolgreich umgesetzt und wertvolle Beiträge für die Gemeinschaft geleistet werden.
2: Da gab es schon einige in den vergangenen Jahren. Wir hatten, ich muss mal schnell gucken, 52 bzw. 51 Projekte bereits umgesetzt und ganz unterschiedlich. Das fängt an bei Reinigungsarbeiten in Vereinsräumen. Es geht weiter bei Blumengrüßen für Senioren, die gebastelt wurden. Beim NABU stadtweit wurden ganz viele Leseecken eingerichtet. In Kitas beispielsweise wurde auch eine Spielecke eingerichtet von Eltern. Das Thema Wittenberg blüht auf über die Bürgerstiftung ist sicherlich auch bekannt. Auch das hat bei den Freiwilligentagen mit begonnen. Also es ist ganz, ganz unterschiedlich, was man macht. Und es liegt eigentlich an jedem selbst, ob er sich dort auch wirklich mit einbringen kann. Ist auch eine Woche lang, aber eben das Projekt selbst ist an einem Tag dann.
1: Bei der vergangenen Auflage schafften es 7 Projekte in den Flyer, in dem sich Interessierte über die jeweiligen Vorhaben informieren konnten. Neben den wertvollen Begegnungen, die entstehen, wenn Menschen gemeinsam an einer Sache arbeiten, bieten die Freiwilligentage auch Vereine die Möglichkeit, sich einer breiten Öffentlichkeit vorzustellen. Auf diesem Weg könnten möglicherweise neue Engagierte und Mitglieder gewonnen werden. Noch immer besteht die Möglichkeit, sich für die diesjährigen Freiwilligentage anzumelden und mit einem eigenen Projekt Teil der Aktion zu werden.
2: Also das Einfachste ist sicherlich, wer eine Idee hat als Verein oder als Einrichtung, dass sie sich bei uns im Nachbarschaftstreff bzw. im Engagementzentrum melden. Sie können gerne auf unsere Homepage gehen. Dort haben wir auch den Anmeldebogen entsprechend hinterlegt. Es wäre super, wenn wir bis zum 21. August die Rückmeldungen haben. Wir helfen auch gern beim Ausfüllen und beraten auch gern, welche Projekte sinnvoll und machbar wären an einem Tag. Und wenn wir dann alle Projekte haben, würden wir diese dann entsprechend auch veröffentlichen. Es gab bisher immer einen Flyer, wo alle Projekte drin sind. Es gibt soziale Medien, wo wir diese veröffentlichen, aber natürlich auch in der Presse.
1: Einige Ideen und Projekte haben sich bereits für die Aktionswoche angemeldet. Dennoch besteht weiterhin die Möglichkeit, Teil der Wittenberger Freiwilligentage zu werden. Über den Nachbarschaftstreff können bis zum 21. August noch Anmeldungen eingereicht werden.
0: Nach den Sommerferien ändert sich auch die Öffnungszeit der Köthener Badewelt wieder. Ab dem 17. August

0: August steht die Badelandschaft der Sport- und Freizeitanlage am Ratswald zu folgenden Zeiten zur Verfügung. Montag und Mittwoch von 14 bis 19 Uhr, Freitag von 14 bis 20 Uhr und am Wochenende von 13 bis 19 Uhr. Am Dienstag und Donnerstag ist kein öffentlicher Badebetrieb möglich. An diesen beiden Tagen werden die Becken ausschließlich für das Schulschwimmen sowie den Kursbetrieb und die Aktivitäten der Vereine genutzt. Mit dieser Information sind wir auch schon am Ende unserer Dienstagsausgabe der RBB Aktuell Nachrichten. Wir schauen jetzt auf das Wetter und im Anschluss daran gern noch auf die Meldungen aus der Region und Dessau-Roßlau. Am Mittwoch ab 18 Uhr melden wir uns dann mit aktuellen Meldungen wieder. Bis dahin machen Sie es gut und auf Wiedersehen.
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5: Am Mittwoch zeigt sich die Sonne den ganzen Tag über. Bei maximal 25 Grad und einer Tiefstemperatur von 10 Grad bleibt es ebenfalls trocken und regenfrei. Der Wind bleibt schwach bis mäßig, mit Böen zwischen 12 bis 17 km/h. Damit bleibt es insgesamt freundlich und vor allem trocken.
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7: Sieben Fahrzeuge bei Unfall beteiligt. Die Feuerwehr Dessau-Roßlau wurde am 7. August zu einem Verkehrsunfall mit zunächst gemeldeter, eingeklemmter Person auf die BAB 9 in Fahrtrichtung Berlin alarmiert. Die Unfallstelle befand sich kurz hinter der Auffahrt Dessau-Ost. Bei der ersten Lageerkundung stellten die Einsatzkräfte fest, dass insgesamt sieben Fahrzeuge in den Unfall verwickelt waren. Entgegen der ersten Meldung konnten alle Unfallbeteiligten ihre Fahrzeuge selbstständig verlassen. Zwei Personen mussten medizinisch betreut werden. Eine von ihnen wurde zur weiteren Untersuchung in das städtische Klinikum gebracht. Die Erstversorgung und weitere medizinische Maßnahmen wurden zunächst durch einen zufällig vorbeikommenden Krankentransportwagen aus Wittenberg sowie einem Helfer der ehrenamtlichen Motorradstaffel aus Halle übernommen. Die Feuerwehr beseitigte

0: anschließend herumliegende Fahrzeugteile von der Fahrbahn. Zwei Fahrzeuge wurden für den weiteren Abtransport auf den Standstreifen geschoben. Ein drittes Fahrzeug musste aufgrund eines technischen Defekts auf der Fahrspur verbleiben und wurde durch ein Abschleppunternehmen geborgen. Nach Abschluss der Einsatzmaßnahmen wurde die Unfallstelle für die weiteren Ermittlungen an die Polizei übergeben. Die Berufsfeuerwehr Dessau-Roßlau und die Freiwillige Feuerwehr Dessau-Süd waren vor Ort. Den entstandenen Sachschaden schätzt die Feuerwehr auf rund 32.000 Euro.
1: Choose your beat. Am Samstag, dem 8. August, fand im Rahmen des Bauhaus Sommer 2026 auf dem Dessauer Marktplatz in der Gartentrömmel-Lounge die Choose Your Beat Silent Party statt. Von 19 bis 24 Uhr konnten die Besucher mit Kopfhörern zwischen drei Floors und verschiedenen Musikrichtungen wechseln und so ihre ganz persönliche Partynacht gestalten. Für musikalische Vielfalt sorgten Grammophon-DJ Stefan Wute aus Berlin mit Sounds der 1920er Jahre. Entertain-DJ Thorsten Ziegler aus Dessau mit aktuellen Charts und Party-Sounds sowie das DJ-Team des New Kids e.V. mit Techno, House, Hip-Hop und weiteren modernen Beats. Salsa-DJ Chico ergänzte das Programm mit karibischen Rhythmen und sorgte für sommerliches Tanzfeeling. Für zusätzliche Unterhaltung sorgte der Mitmachzirkus Raxli Faxli mit Akrobatik und interaktiven Aktionen. Die Silent Party bot damit einen abwechslungsreichen Sommerabend, bei dem die Gäste selbst entscheiden konnten, welchen Sound sie hören und zu welchen Beats sie tanzen wollten. Das lange Warten hatte für den SV Dessau 05 am 8. August endlich ein Ende. Die neue Verbandsliga-Saison startete und die Vorfreude auf den Auftakt war bei Mannschaft und Fans gleichermaßen groß. 236 Zuschauer wollten sich den ersten Spieltag nicht entgehen lassen. Zum Saisonauftakt empfing die Mannschaft aus dem Schillerpark den SV 1890 Westerhausen. Für beide Teams war das hier an diesem Samstagmittag klar. Die ersten drei Punkte der neuen Spielzeit sollten auf das eigene Konto wandern. Um 12.30 Uhr wurde die Partie im Stadion am Schillerpark angepfiffen. Geleitet wurde die Begegnung von Marvin Mamula, der die Partie als Schiedsrichter führte. Die ersten Minuten waren geprägt von vorsichtigem Abtasten und der Suche nach der spielerischen Lösung. Dann der SV Dessau 05 mit der ersten Chance, Marcio Pelchen mit dem Ballgewinn und den Drang zum gegnerischen Tor. Im Strafraum der Schuss, Justin Masur blockte aber zur Ecke. Die Bauerstädter blieben in den Anfangsminuten das bestimmende Team. Nach gutem Kombinationsspiel gelang der Ball zu Vyacheslav Biryuk. Der ukrainische Routinier mit zu viel Platz auf der rechten Seite kann unbekümmert flanken. Der Ball fliegt punktgenau auf Ilya Friebe, der zum 1:0 köpft. Der Torschützenkönig der vergangenen Saison mit seinem ersten Saisontreffer nach gerade mal 6 Minuten. In der Folge bleibt der SV Dessau 05 weiter am Drücker. Hier hat Friebe wieder die Chance. Westerhausens Kapitän Justin Habel kann jedoch noch stören. Es folgte ein Einwurf für die Hausherren. Westerhausen kann den Ball klären und leitet sofort einen Konter ein. Simon Afrifa mit dem Tempovorteil wird aber von den Bauhausstädtern optimal gestört. Die Partie verflachte jedoch und nach 22 Minuten gab es die erste Trinkpause. Beide Teams nutzten die Zeit für neue taktische Anweisungen. Profitieren konnten die Gäste, denn kaum war die Trinkpause vorbei, da kombinierte sich Westerhausen gut durch Zentrum. Adriel Ribeiro scheiterte zwar bei seinem ersten Versuch an Schlussmann Nico Becker, sein Kopfball fliegte aber ins Tor der 05er. 1:1. Es schien, als wären die 05er gedanklich noch in der Trinkpause gewesen. In der Folge wurden die Gastgeber wieder aktiver. In der 27. Minute ist es wieder Friebe, der zum Abschluss kommt. Julian Nebe parierte jedoch zur Ecke. Bis zum Halbzeitpfiff gab es noch einige

0: Chancen auf beiden Seiten. Wirklich Kapital schlagen konnte aber keine Mannschaft. Mit 1:1 ging es dann erst einmal in die Halbzeitpause. Die 236 Zuschauer sahen bisher ein ausgeglichenes Spiel. Die ersten Minuten der zweiten Halbzeit waren von zahlreichen kleinen Fouls geprägt, die den Spielfluss immer wieder unterbrachen. Zwar ergaben sich für die 05er einige Standardsituationen aus vielversprechenden Positionen, ein Treffer wollte jedoch zunächst nicht fallen. Auch das lag an einem starken Rückhalt auf Seiten der Gäste. Mit Julian Nebe hatten die Harzer einen sicheren Torhüter zwischen den Pfosten, der seine Mannschaft weiterhin im Spiel hielt. Wir springen in die 60. Spielminute. Ecke für den SV Dessau 05. Westerhausen versuchte zu klären. Paul Wertmann bekommt jedoch eine zweite Chance zu flanken. Die kommt haargenau auf Sören Barabasch, der die erneute Führung erzielt. 2:1. 5 Minuten später der lange Abschlag von Becker. Niklas Miet kann sich durchsetzen und ist auf der rechten Seite durch. Miet passt zu Yves Bratsch, der im 16er zu Fall gebracht wird. 11 Meter. Miet übernahm die Verantwortung und schoss das 3:1. Es folgte die zweite Trinkpause der Partie. Die Gäste aus Westerhausen versuchten wieder ins Spiel zu kommen, aber der SV Dessau 05 war diesmal wacher und ließ keine Chance so wirklich zu. Im Gegenteil sogar. Die Führung beflügelte die Hausherren und in der 78. Spielminute schaffte es der frisch eingewechselte Darwin Hajowski, die Führung mit seinem Tor weiter auszubauen. 4:1 für den SV Dessau 05. Westerhausen auf der anderen Seite erspielte sich zwar auch Chancen, wirklich gefährlich wurde es aber nicht. In der 81. Minute dann Einwurf für die 05er. Bratsch setzte sich gegen zwei Spieler durch und legte auf Friebe ab, der seinen Doppelpack vollendete. 5:1. Und dann wurde auf der Seite der 05er gewechselt. Friebe und Miet verließen den Platz. Neu auf dem Feld waren Kueba, Sonko und Yannick Görsch. Da Friebe sich jedoch zu viel Zeit ließ, durfte Sonko jedoch erst wegen der neuen Auswechselregel bei der nächsten Spielunterbrechung den Platz betreten. Die erfolgte, nachdem im Strafraum Hajowski gefoult wurde und zum zweiten Mal auf Elfmeter entschieden wurde. Pratsch trat an und schoss gegen den Pfosten. Kein Tor für den SV Dessau 05. Und so endete dann auch das erste Pflichtspiel mit einem 5:1-Sieg gegen den SV 1890 Westerhausen. Im Nachgang gab uns Torwarttrainer Daniel Zietsche seinen Eindruck vom gelungenen Saisonauftakt.
1: Ja, das Ergebnis sagt natürlich schon viel aus. Na, wir wollten gut in die Saison starten, das haben wir auf jeden Fall geschafft. Wir wussten aber auch, dass wir mit Westerhausen halt einen sehr, sehr starken Gegner haben. Und auch das hat die erste Halbzeit gezeigt, dass das Ergebnis, auch wenn es am Ende deutlich war, über lange Zeit im Spiel, der Spielverlauf das nicht wiedergegeben hat, weil auch Westerhausen gut im Spiel war. Ich finde schon, dass wir den Ball besser nach vorne gespielt haben, als Westerhausen das gemacht hat. Und zum Ende haben wir uns dann halt auch wirklich belohnt.
0: Die neue Fußballsaison hat begonnen und der SV Dessau 05 ist direkt mit 3 Punkten erfolgreich in die Saison gestartet. Weiter geht's für die Mannschaft aus dem Schillerpark am 14. August mit einem Auswärtsspiel beim Haldensleber SC. Eine Woche später steht bereits die erste Runde des Landespokals Sachsen-Anhalt auf dem Programm. Dann reisen die 05er zum SV Rotation 1950 Aschersleben. Im heimischen Stadion am Schillerpark müssen sich die Fans hingegen noch etwas gedulden. Erst am 29. August darf der SV Dessau 05 wieder vor heimischer Kulisse antreten. Am 3. Spieltag ist dann der CFC Germania 03 zu Gast.
2: Sie sind der Höhepunkt einer 3-jährigen Ausbildung, die Gesellenstücke der angehenden Tischler. 8 Prüfungsarbeiten sind derzeit im Stadtlabor in der Lutherstadt Wittenberg zu sehen. Die Ausstellung zeigt nicht nur das handwerkliche Können der Nachwuchstischler, sondern soll auch Lust auf eine Ausbildung im Handwerk machen.

0: Jedes Handwerksunternehmen sucht guten Nachwuchs. Und deswegen ist es wichtig, auch zu zeigen, was das Handwerk macht, was man als Tischler macht, was man hier für Dinge lernt, die man dann natürlich sowohl im privaten, aber auch im beruflichen sehr gut nutzen kann.
1: Entstanden sind ganz unterschiedliche Möbelstücke, vom Schreibtisch bis zum aufwendig gestalteten Schrank. Was gebaut wird, entscheiden die Prüflinge selbst. Die Anforderungen an Planung und Umsetzung sind dabei hoch.
2: Wir machen ja im Tischlerhandwerk eine Zwischenprüfung. Das heißt, die Lehrlinge werden getestet oder können sich selber testen, wie weit sie denn sind, im praktischen wie im theoretischen Teil. Die Zwischenprüfung hat keine Bewertungsgrundlage. Es ist nur jetzt eine reine Geschichte, dass der Lehrling prüfen kann, was muss ich noch tun. Und dann hat er die Aufgabe, ich sage, diese Kenntnisprüfung zu absolvieren, die Arbeitsprobe zu absolvieren, das ist ein extra Teil, und die Gesellenstücke zu entwerfen und vorzustellen der Prüfungskommission. Und dann werden die ausgewertet und genehmigt. Und dann dürfen die Prüflinge, ich sage, die Gesellenstücke bauen. Und jeder darf bauen, was er möchte. Also irgendwo, da ist nichts vorgegeben. Sie haben wirklich freie Hände in der Gestaltung. Und wenn ich das jetzt hier sehe, die Vielfalt, ich sage, irgendwo dort, das sieht man wirklich auch nur einmal. Bei einer nächsten Prüfung ist das schon wieder ganz was anderes und wieder was Schönes. Ich war die ganzen Jahrzehnte eigentlich nur begeistert über die Stücke, die, ich sage, dann bei der Prüfung zur Abnahme dastehen. Also es war immer, ich sage, zu 95% sehenswert.
1: Für die Fertigung bleiben den Auszubildenden je nach Werkstück bis zu 100 Arbeitsstunden. Neben Präzision sind dabei vor allem Kreativität und eine gute Planung gefragt.
3: Ich habe einen Schreibtisch gefertigt, der eigentlich Verstaumöglichkeit bietet, vor allem rechts in der Klappe und links im Schubkasten. Vorne habe ich Griffmulden eingefräst, die eine Inlay aus Linoleum haben und oben halt eine Beschichtung auf der Platte mit Linoleum.
1: Mit der Ausstellung möchte die Stadt gemeinsam mit der Tischlerinnung zeigen, welche Möglichkeiten das Handwerk bietet. Denn qualifizierter Nachwuchs wird in den Betrieben weiterhin dringend gesucht. Gleichzeitig erhalten die Besucher einen Einblick in die Vielfalt und Qualität der Tischlerausbildung in der Region.

Hallo und herzlich willkommen an diesem Dienstag zu den RBB Aktuellnachrichten. In Wittenberg ereignete sich am 8. August um 14.10 Uhr in der Dobschützstraße ein schwerer Verkehrsunfall. Der 37-jährige Fahrer eines Mitsubishis beabsichtigte auszuparken, übersah dabei den 56-jährigen Fahrer einer Harley-Davidson und stieß mit diesem zusammen. An beiden Fahrzeugen entstand erheblicher Sachschaden in Höhe von insgesamt ca. 30.000 Euro. Der 56-jährige Motorradfahrer wurde mit einem Rettungshubschrauber in ein Krankenhaus eingeliefert. Der Salzlandkreis investiert weiter in seine Verkehrsinfrastruktur. Zwischen Schackental und Giersleben wird ein rund 1 Kilometer langer Abschnitt der Kreisstraße 1373 grundhaft ausgebaut. Nach langer Planung erfolgte nun der Symbol.

0: symbolischer Spatenstich. Die Baukosten liegen bei rund 1,4 Millionen Euro.
1: Bagger stehen bereit. Die ersten Markierungen sind gesetzt. Was viele Autofahrer seit Jahren fordern, wird jetzt umgesetzt. Der Abschnitt der Kreisstraße 1373 hinter Schackental in Richtung Giersleben wird grundhaft erneuert. Geplant ist der Ausbau eines rund 1000 Meter langen Straßenabschnittes. Die neue Fahrbahn erhält eine Breite von 6 Metern. Zusätzlich entstehen zwei Durchlässe, damit Regenwasser künftig besser abgeleitet werden kann. Für den Salzlandkreis ist die Baumaßnahme mehr als eine reine Straßensanierung. Sie schließt eine wichtige Lücke im Kreisstraßennetz und verbessert die Verbindung zwischen der Landstraße 72 und der Kreisstraße 1372. Insgesamt investiert der Landkreis einschließlich Planung rund 1,4 Millionen Euro. Der Ausbau gehört zu den Projekten, die auf der Prioritätsliste des Salzlandkreises stehen und schrittweise umgesetzt werden.
2: Diese Baumaßnahme im letzten Abschnitt hat ziemlich genau 1000 Meter Baulänge. Wir werden einen Querschnitt mit 6,5 Meter Deckenbreite herstellen. Auf Bauseits linker Seite, aufgrund der angrenzenden, weiter ansteigenden Feldflur, gibt es fast durchgehend eine entsprechende Mulde, wo Wasser entsprechend aufgefangen wird und durch zwei Durchlässe schadlos auf die tiefer liegende Seite abgeleitet wird. Die Baumaßnahme ist eine klassische Asphaltbaumaßnahme mit einem dreischichtigen Asphaltaufbau, also einer Tragschicht, einer Binderschicht und einer Deckschicht auf ungebundenen Schotterschichten. Die Besonderheit ist unser technisches Nebenangebot. Aufgrund ungünstiger Baugrundverhältnisse sollte hier eigentlich ein Bodenaustausch von 30 cm Stärke auf der gesamten Baustrecke erfolgen. Das wird jetzt nicht so stattfinden, sondern wir werden den anstehenden Baugrund mit entsprechendem Bindemitteleinsatz so verbessern, dass dieser Baugrund tragfähig wird. Und damit gibt es doch erhebliche Masseneinsparungen, also sowohl was Transporte als auch was Entsorgung betrifft auf der einen, aber auch Minimierung des Einsatzes von Schotterschichten auf der anderen Seite.
1: Mit dem symbolischen Spatenstich beginnt nun die Bauphase. Vertreter des Landkreises, der Planungsfirma, des Bauunternehmens sowie Aschersleben Oberbürgermeister Steffen Amme gaben gemeinsam den offiziellen Startschuss. Die Arbeiten sollen die Straße dauerhaft leistungsfähiger machen und gleichzeitig die Verkehrssicherheit erhöhen. Vor allem für Pendler, landwirtschaftliche Betriebe und Anwohner bedeutet der Ausbau künftig kürzere und komfortablere Wege.
3: Ja, wir befinden uns zwischen den Ortschaften Schackental und Giersleben und ich freue mich ganz besonders in meiner Funktion als Oberbürgermeister der Stadt Aschersleben, dass wir hier heute den Spatenstich vollziehen konnten für den grundhaften Ausbau der Kreisstraße. Es ist der dritte und letzte Bauabschnitt und wir befinden uns ja im ländlichen Raum und für einen lebendigen ländlichen Raum, für lebendige Ortschaften ist die Thematik der Infrastruktur ein ganz wesentlicher Baustein. Und ich freue mich, dass wir diesen Baustein hier heute mit dem symbolischen Spatenstich dann auch in Angriff nehmen können. Nicht nur ein wichtiger Baustein für die Bürgerinnen und Bürger aus den Ortschaften, sondern natürlich auch für Unternehmen, für die Landwirte. Und von daher bin ich sehr froh, dass wir diesen Spatenstich hier heute vollziehen konnten. Ich wünsche der Baumaßnahme einen guten Verlauf, dass wir im zeitlichen Rahmen bleiben. Und ich bin guter Hoffnung, dass mit der Baufirma, die wir gewinnen konnten, auch das realisieren können, dass wir dann nach geringer Bauzeit hier auch die Straße dann wieder freigeben können.
1: Mit dem Ausbau der K1373 setzt der Salzlandkreis seine Strategie fort, das Kreisstraßennetz Stück für Stück zu modernisieren. Für die Region bedeutet das langfristig bessere Verkehrsbedingungen und eine Investition, die weit über die eigentliche Bauzeit hinaus Wirkung zeigen soll.
0: Das Team der Infraservice Sachsen-Anhalt GmbH ist zurück. Ab Montag, dem 17. August, hat die Schwimmhalle Gräfenhainichen wieder geöffnet. Parallel zum Schulstart nach den Sommerferien. Wir haben die vergangenen Wochen vor allem für die Wartung der technischen Anlage, kleinere Reparaturen und den Großputz genutzt. Nun freuen wir uns wieder, für die Gäste da zu sein, sagt Nancy Bauer, die Leiterin der Schwimmhalle. Nicht zuletzt für die Grundschulen der Region, die Anlage in der Lindenallee 11 für den Schwimmunterricht nutzen, sind das gute Nachrichten. Einmal im Jahr wird die Schwimmhalle komplett auf den Kopf gestellt. Besonders wichtig, der vorgeschriebene Austausch des Badewassers. Das ist für uns die Gelegenheit, die Becken im leeren Zustand auf mögliche Mängel hin zu prüfen und die Fliesen gründlich zu reinigen. Die Möglichkeit haben wir bei laufendem Betrieb nicht, betont Bauer die Notwendigkeit der Wartungswochen. Der September wird einige Highlights in der Lutherstadt Wittenberg bieten. So finden auch zum 9. Mal die Wittenberger Freiwilligentage statt. In einem Pressegespräch Anfang August informierte die Lutherstadt Wittenberg über die Veranstaltung.
4: Der September hält in der Lutherstadt Wittenberg zahlreiche Höhepunkte bereit. Dazu gehören auch die bereits zum 9. Mal stattfindenden Wittenberger Freiwilligentage. Im Rahmen eines Pressegesprächs Anfang August informierte der Landkreis Wittenberg über die bevorstehende Veranstaltung und gab erste Einblicke in das Programm. Doch was genau verbirgt sich eigentlich hinter diesen besonderen Tagen?
5: Ja, Freiwilligentage sind Tage, wo Engagierte sich für einen Tag aktiv einbringen können in unsere Gemeinschaft und damit helfen, Projekte durchzuführen. Projekte, die entweder bei gemeinnützigen Vereinen sind oder aber auch in Kitas, in Schulen, bei Seniorenvereinen. Also ganz, ganz unterschiedlich. Immer darauf abgesehen, was auch die Vereine einbringen an Ideen.
4: Die Wittenberger Freiwilligentage finden in diesem Jahr vom 11. bis zum 20. September statt. Das Prinzip ist einfach. Angemeldete Projekte werden vorgestellt, interessierte Freiwillige melden sich und unterstützen bei der Umsetzung. Damit greifen die Freiwilligentage den Gedanken der bundesweit stattfindenden Woche des bürgerschaftlichen Engagements auf. Seit 2018 gibt es diese besondere Veranstaltungsreihe in der Lutherstadt. Seither konnten dank des freiwilligen Einsatzes zahlreiche Projekte erfolgreich umgesetzt und wertvolle Beiträge für die Gemeinschaft geleistet werden.
5: Da gab es schon einige in den vergangenen Jahren. Wir hatten, 51 Projekte bereits umgesetzt und ganz unterschiedlich. Das fängt an bei Reinigungsarbeiten in Vereinsräumen. Es geht weiter bei Blumengrüßen für Senioren, die gebastelt wurden. Beim NABU Stadtwald wurden ganz viele Leseecken eingerichtet. In Kitas beispielsweise wurde auch eine Spielecke eingerichtet von Eltern. Das Thema Wittenberg blüht auf über die Bürgerstiftung ist sicherlich auch bekannt. Auch das hat bei den Freiwilligen Tagen mit begonnen. Also es ist ganz, ganz unterschiedlich, was man macht. Und es liegt eigentlich an jedem selbst, ob er sich dort auch wirklich mit einbringen kann. Ist auch eine Woche lang, aber eben das Projekt selbst ist an einem Tag dann.
4: Bei der vergangenen Auflage schafften es 7 Projekte in den Flyer, in dem sich Interessierte über die jeweiligen Vorhaben informieren konnten. Neben den wertvollen Begegnungen, die entstehen, wenn Menschen gemeinsam an einer Sache arbeiten, bieten die Freiwilligentage auch Vereine die Möglichkeit, sich einer breiten Öffentlichkeit vorzustellen. Auf diesem Weg könnten möglicherweise neue Engagierte und Mitglieder gewonnen werden. Noch immer besteht die Möglichkeit, sich für die diesjährigen Freiwilligentage anzumelden und mit einem eigenen Projekt Teil der Aktion zu werden.
5: Also das Einfachste ist sicherlich, wer eine Idee hat als Verein oder als Einrichtung, dass sie sich bei uns im Nachbarschaftstreff bzw. im Engagementzentrum melden. Sie können gerne auf unsere Homepage gehen. Dort haben wir auch den Anmeldebogen entsprechend hinterlegt. Es wäre super, wenn wir bis zum 21. August die Rückmeldungen haben. Wir helfen auch gern beim Ausfüllen und beraten auch gern, welche Projekte sinnvoll und machbar wären an einem Tag. Und wenn wir dann alle Projekte haben, würden wir diese dann entsprechend auch veröffentlichen. Es gab bisher immer einen Flyer, wo alle Projekte drin sind. Es gibt soziale Medien, wo wir diese veröffentlichen, aber natürlich auch in der Presse.
4: Einige Ideen und Projekte haben sich bereits für die Aktionswoche angemeldet. Dennoch besteht weiterhin die Möglichkeit, Teil der Wittenberger Freiwilligentage zu werden. Über den Nachbarschaftstreff können bis zum 21. August noch Anmeldungen eingereicht werden.
0: Nach den Sommerferien ändert sich auch die Öffnungszeit der Köthener Badewelt wieder. Ab dem 17. August

0: steht die Badelandschaft der Sport- und Freizeitanlage am Ratswall zu folgenden Zeiten zur Verfügung. Montag und Mittwoch von 14 bis 19 Uhr, Freitag von 14 bis 20 Uhr und am Wochenende von 13 bis 19 Uhr. Am Dienstag und Donnerstag ist kein öffentlicher Badebetrieb möglich. An diesen beiden Tagen werden die Becken ausschließlich für das Schulschwimmen sowie den Kursbetrieb und die Aktivitäten der Vereine genutzt. Mit dieser Information sind wir auch schon am Ende unserer Dienstagsausgabe der RBB Aktuell Nachrichten. Wir schauen jetzt auf das Wetter und im Anschluss daran gern noch auf die Meldungen aus der Region und Dessau-Roßlau. Am Mittwoch ab 18 Uhr melden wir uns dann mit aktuellen Meldungen wieder. Bis dahin machen Sie es gut und auf Wiedersehen.
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5: Am Mittwoch zeigt sich die Sonne den ganzen Tag über. Bei maximal 25 Grad und einer Tiefstemperatur von 10 Grad bleibt es ebenfalls trocken und regenfrei. Der Wind bleibt schwach bis mäßig, mit Böen zwischen 12 bis 17 km/h. Damit bleibt es insgesamt freundlich und vor allem trocken.
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7: Sieben Fahrzeuge bei Unfall beteiligt. Die Feuerwehr Dessau-Roßlau wurde am 7. August zu einem Verkehrsunfall mit zunächst gemeldeter, eingeklemmter Person auf die BAB 9 in Fahrtrichtung Berlin alarmiert. Die Unfallstelle befand sich kurz hinter der Auffahrt Dessau-Ost. Bei der ersten Lageerkundung stellten die Einsatzkräfte fest, dass insgesamt sieben Fahrzeuge in den Unfall verwickelt waren. Entgegen der ersten Meldung konnten alle Unfallbeteiligten ihre Fahrzeuge selbstständig verlassen. Zwei Personen mussten medizinisch betreut werden. Eine von ihnen wurde zur weiteren Untersuchung in das städtische Klinikum gebracht. Die Erstversorgung und weitere medizinische Maßnahmen wurden zunächst durch einen zufällig vorbeikommenden Krankentransportwagen aus Wittenberg sowie einem Helfer der ehrenamtlichen Motorradstaffel aus Halle übernommen. Die Feuerwehr beseitigte an

0: anschließend herumliegende Fahrzeugteile von der Fahrbahn. Zwei Fahrzeuge wurden für den weiteren Abtransport auf den Standstreifen geschoben. Ein drittes Fahrzeug musste aufgrund eines technischen Defekts auf der Fahrspur verbleiben und wurde durch ein Abschleppunternehmen geborgen. Nach Abschluss der Einsatzmaßnahmen wurde die Unfallstelle für die weiteren Ermittlungen an die Polizei übergeben. Die Berufsfeuerwehr Dessau-Roßlau und die Freiwillige Feuerwehr Dessau-Süd waren vor Ort. Den entstandenen Sachschaden schätzt die Feuerwehr auf rund 32.000 Euro.
1: Choose your beat. Am Samstag, dem 8. August, fand im Rahmen des Bauhaus Sommer 2026 auf dem Dessauer Marktplatz in der Gartenträume-Lounge die Choose Your Beat Silent Party statt. Von 19 bis 24 Uhr konnten die Besucher mit Kopfhörern zwischen drei Floors und verschiedenen Musikrichtungen wechseln und so ihre ganz persönliche Partynacht gestalten. Für musikalische Vielfalt sorgten Grammophon-DJ Stefan Wute aus Berlin mit Sounds der 1920er Jahre. Entertain-DJ Thorsten Ziegler aus Dessau mit aktuellen Charts und Party-Sounds sowie das DJ-Team des New Kids e.V. mit Techno, House, Hip-Hop und weiteren modernen Beats. Salsa-DJ Chico ergänzte das Programm mit karibischen Rhythmen und sorgte für sommerliches Tanzfeeling. Für zusätzliche Unterhaltung sorgte der Mitmachzirkus Raxli Faxli mit Akrobatik und interaktiven Aktionen. Die Silent Party bot damit einen abwechslungsreichen Sommerabend, bei dem die Gäste selbst entscheiden konnten, welchen Sound sie hören und zu welchen Beats sie tanzen wollten. Das lange Warten hatte für den SV Dessau 05 am 8. August endlich ein Ende. Die neue Verbandsligasaison startete und die Vorfreude auf den Auftakt war bei Mannschaft und Fans gleichermaßen groß. 236 Zuschauer wollten sich den ersten Spieltag nicht entgehen lassen. Zum Saisonauftakt empfing die Mannschaft aus dem Schillerpark den SV 1890 Westerhausen. Für beide Teams war das hier an diesem Samstagmittag klar. Die ersten drei Punkte der neuen Spielzeit sollten auf das eigene Konto wandern. Um 12.30 Uhr wurde die Partie im Stadion am Schillerpark angepfiffen. Geleitet wurde die Begegnung von Marvin Mamula, der die Partie als Schiedsrichter führte. Die ersten Minuten waren geprägt von vorsichtigem Abtasten und der Suche nach der spielerischen Lösung. Dann der SV Dessau 05 mit der ersten Chance, Marcio Pelchen mit dem Ballgewinn und den Drang zum gegnerischen Tor. Im Strafraum der Schuss, Justin Masur blockte aber zur Ecke. Die Bauerstädter blieben in den Anfangsminuten das bestimmende Team. Nach gutem Kombinationsspiel gelang der Ball zu Vyacheslav Biryuk. Der ukrainische Routinier mit zu viel Platz auf der rechten Seite kann unbekümmert flanken. Der Ball fliegt punktgenau auf Elia Friebe, der zum 1:0 köpft. Der Torschützenkönig der vergangenen Saison mit seinem ersten Saisontreffer nach gerade mal 6 Minuten. In der Folge bleibt der SV Dessau 05 weiter am Drücker. Hier hat Friebe wieder die Chance. Westerhausens Kapitän Justin Habel kann jedoch noch stören. Es folgte ein Einwurf für die Hausherren. Westerhausen kann den Ball klären und leitet sofort einen Konter ein. Simon Afrifa mit dem Tempovorteil wird aber von den Bauhausstädtern optimal gestört. Die Partie verflachte jedoch und nach 22 Minuten gab es die erste Trinkpause. Beide Teams nutzten die Zeit für neue taktische Anweisungen. Profitieren konnten die Gäste, denn kaum war die Trinkpause vorbei, da kombinierte sich Westerhausen gut durch Zentrum. Adriel Ribeiro scheiterte zwar bei seinem ersten Versuch an Schlussmann Nico Becker, sein Kopfball fliegte aber ins Tor der 05er. 1:1. Es schien, als wären die 05er gedanklich noch in der Trinkpause gewesen. In der Folge wurden die Gastgeber wieder aktiver. In der 27. Minute ist es wieder Friebe, der zum Abschluss kommt. Julian Nebe parierte jedoch zur Ecke. Bis zum Halbzeitpfiff gab es noch einige

0: Chancen auf beiden Seiten. Wirklich Kapital schlagen konnte aber keine Mannschaft. Mit 1:1 ging es dann erst einmal in die Halbzeitpause. Die 236 Zuschauer sahen bisher ein ausgeglichenes Spiel. Die ersten Minuten der zweiten Halbzeit waren von zahlreichen kleinen Fouls geprägt, die den Spielfluss immer wieder unterbrachen. Zwar ergaben sich für die 05er einige Standardsituationen aus vielversprechenden Positionen, ein Treffer wollte jedoch zunächst nicht fallen. Auch das lag an einem starken Rückhalt auf Seiten der Gäste. Mit Julian Nebe hatten die Harzer einen sicheren Torhüter zwischen den Pfosten, der seine Mannschaft weiterhin im Spiel hielt. Wir springen in die 60. Spielminute. Ecke für den SV Dessau 05. Westerhausen versuchte zu klären. Paul Wertmann bekommt jedoch eine zweite Chance zu flanken. Die kommt haargenau auf Sören Barabasch, der die erneute Führung erzielt. 2:1. 5 Minuten später der lange Abschlag von Becker. Niklas Miet kann sich durchsetzen und ist auf der rechten Seite durch. Miet passt zu Yves Bratsch, der im 16er zu Fall gebracht wird. 11 Meter. Miet übernahm die Verantwortung und schoss das 3:1. Es folgte die zweite Trinkpause der Partie. Die Gäste aus Westerhausen versuchten wieder ins Spiel zu kommen, aber der SV Dessau 05 war diesmal wacher und ließ keine Chance so wirklich zu. Im Gegenteil sogar. Die Führung beflügelte die Hausherren und in der 78. Spielminute schaffte es der frisch eingewechselte Darwin Hajowski, die Führung mit seinem Tor weiter auszubauen. 4:1 für den SV Dessau 05. Westerhausen auf der anderen Seite erspielte sich zwar auch Chancen, wirklich gefährlich wurde es aber nicht. In der 81. Minute dann Einwurf für die 05er. Bratsch setzte sich gegen zwei Spieler durch und legte auf Friebe ab, der seinen Doppelpack vollendete. 5:1. Und dann wurde auf der Seite der 05er gewechselt. Friebe und Miet verließen den Platz. Neu auf dem Feld waren Kueba, Sonko und Yannick Görsch. Da Friebe sich jedoch zu viel Zeit ließ, durfte Sonko jedoch erst wegen der neuen Auswechselregel bei der nächsten Spielunterbrechung den Platz betreten. Die erfolgte, nachdem im Strafraum Hajowski gefoult wurde und zum zweiten Mal auf Elfmeter entschieden wurde. Pratsch trat an und schoss gegen den Pfosten. Kein Tor für den SV Dessau 05. Und so endete dann auch das erste Pflichtspiel mit einem 5:1-Sieg gegen den SV 1890 Westerhausen. Im Nachgang gab uns Torwarttrainer Daniel Zietsche seinen Eindruck vom gelungenen Saisonauftakt.
1: Ja, das Ergebnis sagt natürlich schon viel aus. Na, wir wollten gut in die Saison starten, das haben wir auf jeden Fall geschafft. Wir wussten aber auch, dass wir mit Westerhausen halt einen sehr, sehr starken Gegner haben. Und auch das hat die erste Halbzeit gezeigt, dass das Ergebnis, auch wenn es am Ende deutlich war, über lange Zeit im Spiel der Spielverlauf das nicht wiedergegeben hat, weil auch Westerhausen gut im Spiel war. Ich finde schon, dass wir den Ball besser nach vorne gespielt haben, als Westerhausen das gemacht hat. Und zum Ende haben wir uns dann halt auch wirklich belohnt.
0: Die neue Fußballsaison hat begonnen und der SV Dessau 05 ist direkt mit 3 Punkten erfolgreich in die Saison gestartet. Weiter geht's für die Mannschaft aus dem Schillerpark am 14. August mit einem Auswärtsspiel beim Haldensleber SC. Eine Woche später steht bereits die erste Runde des Landespokals Sachsen-Anhalt auf dem Programm. Dann reisen die 05er zum SV Rotation 1950 Aschersleben. Im heimischen Stadion am Schillerpark müssen sich die Fans hingegen noch etwas gedulden. Erst am 29. August darf der SV Dessau 05 wieder vor heimischer Kulisse antreten. Am 3. Spieltag ist dann der CFC Germania 03 zu Gast.
2: Sie sind der Höhepunkt einer 3-jährigen Ausbildung, die Gesellenstücke der angehenden Tischler. 8 Prüfungsarbeiten sind derzeit im Stadtlabor in der Lutherstadt Wittenberg zu sehen. Die Ausstellung zeigt nicht nur das handwerkliche Können der Nachwuchstischler, sondern soll auch Lust auf eine Ausbildung im Handwerk machen.

0: Jedes Handwerksunternehmen sucht guten Nachwuchs. Und deswegen ist es wichtig, auch zu zeigen, was das Handwerk macht, was man als Tischler macht, was man hier für Dinge lernt, die man dann natürlich sowohl im privaten, aber auch im beruflichen sehr gut nutzen kann.
1: Entstanden sind ganz unterschiedliche Möbelstücke, vom Schreibtisch bis zum aufwendig gestalteten Schrank. Was gebaut wird, entscheiden die Prüflinge selbst. Die Anforderungen an Planung und Umsetzung sind dabei hoch.
2: Wir machen ja im Tischlerhandwerk eine Zwischenprüfung. Das heißt, die Lehrlinge werden getestet oder können sich selber testen, wie weit sie denn sind im praktischen wie im theoretischen Teil. Die Zwischenprüfung hat keine Bewertungsgrundlage. Es ist nur jetzt eine reine Geschichte, dass der Lehrling prüfen kann, was muss ich noch tun. Und dann hat er die Aufgabe, ich sage, diese Kenntnisprüfung zu absolvieren, die Arbeitsprobe zu absolvieren, das ist ein extra Teil, und die Gesellenstücke zu entwerfen und vorzustellen der Prüfungskommission. Und dann werden die ausgewertet und genehmigt. Und dann dürfen die Prüflinge, ich sage, die Gesellenstücke bauen. Und jeder darf bauen, was er möchte. Also irgendwo, da ist nichts vorgegeben. Sie haben wirklich freie Hände in der Gestaltung. Und wenn ich das jetzt hier sehe, die Vielfalt, ich sage irgendwo dort, das sieht man wirklich auch nur einmal. Bei einer nächsten Prüfung ist das schon wieder ganz was anderes und wieder was Schönes. Ich war die ganzen Jahrzehnte eigentlich nur begeistert über die Stücke, die, ich sage, dann bei der Prüfung zur Abnahme dastehen. Also es war immer, ich sage, zu 95% sehenswert.
1: Für die Fertigung bleiben den Auszubildenden je nach Werkstück bis zu 100 Arbeitsstunden. Neben Präzision sind dabei vor allem Kreativität und eine gute Planung gefragt.
3: Ich habe einen Schreibtisch gefertigt, der eigentlich Verstaumöglichkeit bietet, vor allem rechts in der Klappe und links im Schubkasten. Vorne habe ich Griffmulden eingefräst, die ein Inlay aus Linoleum haben und oben halt eine Beschichtung auf der Platte mit Linoleum.
1: Mit der Ausstellung möchte die Stadt gemeinsam mit der Tischlerinnung zeigen, welche Möglichkeiten das Handwerk bietet. Denn qualifizierter Nachwuchs wird in den Betrieben weiterhin dringend gesucht. Gleichzeitig erhalten die Besucher einen Einblick in die Vielfalt und Qualität der Tischlerausbildung in der Region.

Hallo und herzlich willkommen an diesem Dienstag zu den RBB Aktuellnachrichten. In Wittenberg ereignete sich am 8. August um 14.10 Uhr in der Dobschützstraße ein schwerer Verkehrsunfall. Der 37-jährige Fahrer eines Mitsubishis beabsichtigte auszuparken, übersah dabei den 56-jährigen Fahrer einer Harley-Davidson und stieß mit diesem zusammen. An beiden Fahrzeugen entstand erheblicher Sachschaden in Höhe von insgesamt ca. 30.000 Euro. Der 56-jährige Motorradfahrer wurde mit einem Rettungshubschrauber in ein Krankenhaus eingeliefert. Der Salzlandkreis investiert weiter in seine Verkehrsinfrastruktur. Zwischen Schackental und Giersleben wird ein rund 1 Kilometer langer Abschnitt der Kreisstraße 1373 grundhaft ausgebaut. Nach langer Planung erfolgte nun der Symbol.

0: werden kann. Für den Salzlandkreis ist die Baumaßnahme mehr als eine reine Straßensanierung. Sie schließt eine wichtige Lücke im Kreisstraßennetz und verbessert die Verbindung zwischen der Landstraße 72 und der Kreisstraße 1372. Insgesamt investiert der Landkreis einschließlich Planung rund 1,4 Millionen Euro. Der Ausbau gehört zu den Projekten, die auf der Prioritätsliste des Salzlandkreises stehen und schrittweise umgesetzt werden.
1: Diese Baumaßnahme im letzten Abschnitt hat ziemlich genau 1000 Meter Baulänge. Wir werden einen Querschnitt mit 6,5 Meter Deckenbreite herstellen. Auf Bauseits linker Seite, aufgrund der angrenzenden, weiter ansteigenden Feldflur, gibt es fast durchgehend eine entsprechende Mulde, wo Wasser entsprechend aufgefangen wird und durch zwei Durchlässe schadlos auf die tiefer liegende Seite abgeleitet wird. Die Baumaßnahme ist eine klassische Asphaltbaumaßnahme mit einem dreischichtigen Asphaltaufbau, also einer Tragschicht, einer Binderschicht und einer Deckschicht auf ungebundenen Schotterschichten. Die Besonderheit ist unser technisches Nebenangebot. Aufgrund ungünstiger Baugrundverhältnisse sollte hier eigentlich ein Bodenaustausch von 30 cm Stärke auf der gesamten Baustrecke erfolgen. Das wird jetzt nicht so stattfinden, sondern wir werden den anstehenden Baugrund mit entsprechendem Bindemitteleinsatz so verbessern, dass dieser Baugrund tragfähig wird. Und damit gibt es doch erhebliche Masseneinsparungen, also sowohl was Transporte als auch was Entsorgung betrifft, auf der einen, aber auch Minimierung des Einsatzes von Schotterschichten auf der anderen Seite.
0: Mit dem symbolischen Spatenstich beginnt nun die Bauphase. Vertreter des Landkreises, der Planungsfirma, des Bauunternehmens sowie Aschersleben's Oberbürgermeister Steffen Amme gaben gemeinsam den offiziellen Startschuss. Die Arbeiten sollen die Straße dauerhaft leistungsfähiger machen und gleichzeitig die Verkehrssicherheit erhöhen. Vor allem für Pendler, landwirtschaftliche Betriebe und Anwohner bedeutet der Ausbau künftig kürzere und komfortablere Wege.
2: Ja, wir befinden uns zwischen den Ortschaften Schackental und Giersleben und ich freue mich ganz besonders in meiner Funktion als Oberbürgermeister der Stadt Aschersleben, dass wir hier heute den Spatenstich vollziehen konnten für den grundhaften Ausbau der Kreisstraße. Es ist der dritte und letzte Bauabschnitt und wir befinden uns ja im ländlichen Raum und für einen lebendigen ländlichen Raum, für lebendige Ortschaften ist die Thematik der Infrastruktur ein ganz wesentlicher Baustein und ich freue mich, dass wir diesen Baustein hier heute mit dem symbolischen Spatenstich dann auch in Angriff nehmen können. Nicht nur ein wichtiger Baustein für die Bürgerinnen und Bürger aus den Ortschaften, sondern natürlich auch für Unternehmen, für die Landwirte und von daher bin ich sehr froh, dass wir diesen Spatenstich hier heute vollziehen konnten. Ich wünsche der Baumaßnahme einen guten Verlauf, dass wir im zeitlichen Rahmen bleiben. Und ich bin guter Hoffnung, dass mit der Baufirma, die wir gewinnen konnten, auch das realisieren können, dass wir dann nach geringer Bauzeit hier auch die Straße dann wieder freigeben können.
0: Mit dem Ausbau der K1373 setzt der Salzlandkreis seine Strategie fort, das Kreisstraßennetz Stück für Stück zu modernisieren. Für die Region bedeutet das langfristig bessere Verkehrsbedingungen und eine Investition, die weit über die eigentliche Bauzeit hinaus Wirkung zeigen soll.
3: Das Team der Infraservice Sachsen-Anhalt GmbH ist zurück. Ab Montag, dem 17. August, hat die Schwimmhalle Gräfenhainichen wieder geöffnet, parallel zum Schulstart nach den Sommerferien. Wir haben die vergangenen Wochen vor allem für die Wartung der technischen Anlage, kleinere Reparaturen und den Großputz genutzt. Nun freuen wir uns wieder, für die Gäste da zu sein, sagt Nancy Bauer, die Leiterin der Schwimmhalle. Nicht zuletzt für die Grundschulen der Region, die Anlage in der Lindenallee 11 für den Schwimmunterricht nutzen, sind das gute Nachrichten. Einmal im Jahr wird die Schwimmhalle komplett auf den Kopf gestellt. Besonders wichtig, der vorgeschriebene Austausch des Badewassers. Das ist für uns die Gelegenheit, die Becken im leeren Zustand auf mögliche Mängel hin zu prüfen und die Fliesen gründlich zu reinigen. Die Möglichkeit haben wir bei laufendem Betrieb nicht, betont Bauer, die Notwendigkeit der Wartungswochen. Der September

0: wird einige Highlights in der Lutherstadt Wittenberg bieten. So finden auch zum 9. Mal die Wittenberger Freiwilligentage statt. In einem Pressegespräch Anfang August informierte die Lutherstadt Wittenberg über die Veranstaltung.
1: Der September hält in der Lutherstadt Wittenberg zahlreiche Höhepunkte bereit. Dazu gehören auch die bereits zum 9. Mal stattfindenden Wittenberger Freiwilligentage. Im Rahmen eines Pressegesprächs Anfang August informierte der Landkreis Wittenberg über die bevorstehende Veranstaltung und gab erste Einblicke in das Programm. Doch was genau verbirgt sich eigentlich hinter diesen besonderen Tagen?
2: Ja, Freiwilligentage sind Tage, wo Engagierte sich für einen Tag aktiv einbringen können in unsere Gemeinschaft und damit helfen, Projekte durchzuführen. Projekte, die entweder bei gemeinnützigen Vereinen sind oder aber auch in Kitas, in Schulen, bei Seniorenvereinen. Also ganz, ganz unterschiedlich. Immer darauf abgesehen, was auch die Vereine einbringen an Ideen.
1: Die Wittenberger Freiwilligentage finden in diesem Jahr vom 11. bis zum 20. September statt. Das Prinzip ist einfach. Angemeldete Projekte werden vorgestellt, interessierte Freiwillige melden sich und unterstützen bei der Umsetzung. Damit greifen die Freiwilligentage den Gedanken der bundesweit stattfindenden Woche des bürgerschaftlichen Engagements auf. Seit 2018 gibt es diese besondere Veranstaltungsreihe in der Lutherstadt. Seither konnten dank des freiwilligen Einsatzes zahlreiche Projekte erfolgreich umgesetzt und wertvolle Beiträge für die Gemeinschaft geleistet werden.
2: Da gab es schon einige in den vergangenen Jahren. Wir hatten, ich muss mal schnell gucken, 52 bzw. 51 Projekte bereits umgesetzt und ganz unterschiedlich. Das fängt an bei Reinigungsarbeiten in Vereinsräumen. Es geht weiter bei Blumengrüßen für Senioren, die gebastelt wurden. Beim NABU Stadtwald wurden ganz viele Leseecken eingerichtet. In Kitas beispielsweise wurde auch eine Spielecke eingerichtet von Eltern. Das Thema Wittenberg blüht auf über die Bürgerstiftung ist sicherlich auch bekannt. Auch das hat bei den Freiwilligentagen mit begonnen. Also es ist ganz, ganz unterschiedlich, was man macht. Und es liegt eigentlich an jedem selbst, ob er sich dort auch wirklich mit einbringen kann. Ist auch eine Woche lang, aber eben das Projekt selbst ist an einem Tag dann.
1: Bei der vergangenen Auflage schafften es 7 Projekte in den Flyer, in dem sich Interessierte über die jeweiligen Vorhaben informieren konnten. Neben den wertvollen Begegnungen, die entstehen, wenn Menschen gemeinsam an einer Sache arbeiten, bieten die Freiwilligentage auch Vereine die Möglichkeit, sich einer breiten Öffentlichkeit vorzustellen. Auf diesem Weg könnten möglicherweise neue Engagierte und Mitglieder gewonnen werden. Noch immer besteht die Möglichkeit, sich für die diesjährigen Freiwilligentage anzumelden und mit einem eigenen Projekt Teil der Aktion zu werden.
2: Also das Einfachste ist sicherlich, wer eine Idee hat als Verein oder als Einrichtung, dass sie sich bei uns im Nachbarschaftstreff bzw. im Engagementzentrum melden. Sie können gerne auf unsere Homepage gehen. Dort haben wir auch den Anmeldebogen entsprechend hinterlegt. Es wäre super, wenn wir bis zum 21. August die Rückmeldungen haben. Wir helfen auch gern beim Ausfüllen und beraten auch gern, welche Projekte sinnvoll und machbar wären an einem Tag. Und wenn wir dann alle Projekte haben, würden wir diese dann entsprechend auch veröffentlichen. Es gab bisher immer einen Flyer, wo alle Projekte drin sind. Es gibt soziale Medien, wo wir diese veröffentlichen, aber natürlich auch in der Presse.
1: Einige Ideen und Projekte haben sich bereits für die Aktionswoche angemeldet. Dennoch besteht weiterhin die Möglichkeit, Teil der Wittenberger Freiwilligentage zu werden. Über den Nachbarschaftstreff können bis zum 21. August noch Anmeldungen eingereicht werden.
0: Nach den Sommerferien ändert sich auch die Öffnungszeit der Köthener Badewelt wieder. Ab dem 17. August steht die Badelandschaft der Sport- und Freizeitanlage am Ratswald zu folgenden Zeiten zur Verfügung. Montag und Mittwoch von 14 bis 19 Uhr, Freitag von 14 bis 20 Uhr und am Wochenende von 13 bis 19 Uhr. Am Dienstag und Donnerstag ist kein öffentlicher Badebetrieb möglich. An diesen beiden Tagen werden die Becken ausschließlich für das Schulschwimmen sowie den Kursbetrieb und die Aktivitäten der Vereine genutzt. Mit dieser Information sind wir auch schon am Ende unserer Dienstagsausgabe der RBB Aktuell Nachrichten. Wir schauen jetzt auf das Wetter und im Anschluss daran gerne

0: Dann noch auf die Meldungen aus der Region und der Sau Roßlau. Am Mittwoch ab 18 Uhr melden wir uns dann mit aktuellen Meldungen wieder. Bis dahin machen Sie es gut und auf Wiedersehen.
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5: Am Mittwoch zeigt sich die Sonne den ganzen Tag über. Bei maximal 25 Grad und einer Tiefstemperatur von 10 Grad bleibt es ebenfalls trocken und regenfrei. Der Wind bleibt schwach bis mäßig, mit Böen zwischen 12 bis 17 km/h. Damit bleibt es insgesamt freundlich und vor allem trocken.
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7: Sieben Fahrzeuge bei Unfall beteiligt. Die Feuerwehr Dessau-Roßlau wurde am 7. August zu einem Verkehrsunfall mit zunächst gemeldeter, eingeklemmter Person auf die BAB 9 in Fahrtrichtung Berlin alarmiert. Die Unfallstelle befand sich kurz hinter der Auffahrt Dessau-Ost. Bei der ersten Lageerkundung stellten die Einsatzkräfte fest, dass insgesamt sieben Fahrzeuge in den Unfall verwickelt waren. Entgegen der ersten Meldung konnten alle Unfallbeteiligten ihre Fahrzeuge selbstständig verlassen. Zwei Personen mussten medizinisch betreut werden. Eine von ihnen wurde zur weiteren Untersuchung in das städtische Klinikum gebracht. Die Erstversorgung und weitere medizinische Maßnahmen wurden zunächst durch einen zufällig vorbeikommenden Krankentransportwagen aus Wittenberg sowie einem Helfer der ehrenamtlichen Motorradstaffel aus Halle übernommen. Die Feuerwehr beseitigte anschließend herumliegende Fahrzeugteile von der Fahrbahn. Zwei Fahrzeuge wurden für den weiteren Abtransport auf den Standstreifen geschoben. Ein drittes Fahrzeug musste aufgrund eines technischen Defekts auf der Fahrspur verbleiben und wurde durch ein Abschleppunternehmen geborgen. Nach Abschluss der Einsatzmaßnahmen wurde die Unfallstelle für die weiteren Ermittlungen an die Polizei übergeben. Die Berufsfeuerwehr Dessau-Roßlau und die Freiwillige Feuerwehr Dessau-Süd waren vor Ort. Den entstandenen Sachschaden schätzt die Feuerwehr auf rund 32.000 Euro.

Choose Your Beat. Am Samstag, dem 8. August, fand im Rahmen des Bauhaus Sommer 2026 auf dem Dessauer Marktplatz in der Gartentrommel-Lounge die Choose Your Beat Silent Party statt. Von 19 bis 24 Uhr konnten die Besucher mit Kopfhörern zwischen drei Floors und verschiedenen Musikrichtungen wechseln und so ihre ganz persönliche Partynacht gestalten. Für musikalische Vielfalt sorgten Grammophon-DJ Stefan Wute aus Berlin mit Sounds der 1920er Jahre. Entertain-DJ Thorsten Ziegler aus Dessau mit aktuellen Charts und Party-Sounds sowie das DJ-Team des New Kids e.V. mit Techno, House, Hip-Hop und weiteren modernen Beats. Salsa-DJ Chico ergänzte das Programm mit karibischen Rhythmen und sorgte für sommerliches Tanzfeeling. Für zusätzliche Unterhaltung sorgte der Mitmachzirkus Raxli Faxli mit Akrobatik und interaktiven Aktionen. Die Silent Party bot damit einen abwechslungsreichen Sommerabend, bei dem die Gäste selbst entscheiden konnten, welchen Sound sie hören und zu welchen Beats sie tanzen wollten. Das lange Warten hatte für den SV Dessau 05 am 8. August endlich ein Ende. Die neue Verbandsliga-Saison startete und die Vorfreude auf den Auftakt war bei Mannschaft und Fans gleichermaßen groß. 236 Zuschauer wollten sich den ersten Spieltag nicht entgehen lassen. Zum Saisonauftakt empfing die Mannschaft aus dem Schillerpark den SV 1890 Westerhausen. Für beide Teams war das hier an diesem Samstagmittag klar. Die ersten drei Punkte der neuen Spielzeit sollten auf das eigene Konto wandern. Um 12.30 Uhr wurde die Partie im Stadion am Schillerpark angepfiffen. Geleitet wurde die Begegnung von Marvin Mamula, der die Partie als Schiedsrichter führte. Die ersten Minuten waren geprägt von vorsichtigem Abtasten und der Suche nach der spielerischen Lösung. Dann der SV Dessau 05 mit der ersten Chance, Marcio Pelchen mit dem Ballgewinn und den Drang zum gegnerischen Tor. Im Strafraum der Schuss, Justin Masur blockte aber zur Ecke. Die Bauerstädter blieben in den Anfangsminuten das bestimmende Team. Nach gutem Kombinationsspiel gelang der Ball zu Vyacheslav Biryuk. Der ukrainische Routinier mit zu viel Platz auf der rechten Seite kann unbekümmert flanken. Der Ball fliegt punktgenau auf Ilija Friebe, der zum 1:0 köpft. Der Torschützenkönig der vergangenen Saison mit seinem ersten Saisontreffer nach gerade mal 6 Minuten. In der Folge bleibt der SV Dessau 05 weiter am Drücker. Hier hat Friebe wieder die Chance. Westerhausens Kapitän Justin Habel kann jedoch noch stören. Es folgte ein Einwurf für die Hausherren. Westerhausen kann den Ball klären und leitet sofort einen Konter ein. Simon Afrifa mit dem Tempovorteil wird aber von den Bauhausstädtern optimal gestört. Die Partie verflachte jedoch und nach 22 Minuten gab es die erste Trinkpause. Beide Teams nutzten die Zeit für neue taktische Anweisungen. Profitieren konnten die Gäste, denn kaum war die Trinkpause vorbei, da kombinierte sich Westerhausen gut durch Zentrum. Adriel Ribeiro scheiterte zwar bei seinem ersten Versuch an Schlussmann Nico Becker, sein Kopfball fliegte aber ins Tor der 05er. 1:1. Es schien, als wären die 05er gedanklich noch in der Trinkpause gewesen. In der Folge wurden die Gastgeber wieder aktiver. In der 27. Minute ist es wieder Friebe, der zum Abschluss kommt. Julian Nebe parierte jedoch zur Ecke. Bis zum Halbzeitpfiff gab es noch einige Chancen auf beiden Seiten. Wirklich Kapital schlagen konnte aber keine Mannschaft. Mit 1:1 ging es dann erst einmal in die Halbzeitpause. Die 236 Zuschauer sahen bisher ein ausgeglichenes Spiel. Die ersten Minuten der zweiten Halbzeit waren von zahlreichen kleinen Fouls geprägt, die den Spielfluss immer wieder unterbrachen. Zwar ergaben sich für die 05er einige Standardsituationen aus vielversprechenden Positionen, ein Treffer wollte jedoch zunächst nicht fallen. Auch das lag an einem starken Rückhalt auf Seiten der Gäste. Mit Julian Nebe

0: hatten die Harzer einen sicheren Torhüter zwischen den Pfosten, der seine Mannschaft weiterhin im Spiel hielt. Wir springen in die 60. Spielminute. Ecke für den SV Dessau 05. Westerhausen versuchte zu klären, Paul Wertmann bekommt jedoch eine zweite Chance zu flanken. Die kommt haargenau auf Sören Barabasch, der die erneute Führung erzielt. 2:1. 5 Minuten später der lange Abschlag von Becker. Niklas Miet kann sich durchsetzen und ist auf der rechten Seite durch. Miet passt zu Yves Bratsch, der im 16er zu Fall gebracht wird. 11 Meter. Miet übernahm die Verantwortung und schoss das 3:1. Es folgte die zweite Trinkpause der Partie. Die Gäste aus Westerhausen versuchten wieder ins Spiel zu kommen, aber der SV Dessau 05 war diesmal wacher und ließ keine Chance so wirklich zu. Im Gegenteil sogar. Die Führung beflügelte die Hausherren und in der 78. Spielminute schaffte es der frisch eingewechselte Darwin Hajowski, die Führung mit seinem Tor weiter auszubauen. 4:1 für den SV Dessau 05. Westerhausen auf der anderen Seite erspielte sich zwar auch Chancen, wirklich gefährlich wurde es aber nicht. In der 81. Minute dann Einwurf für die 05er. Bratsch setzte sich gegen zwei Spieler durch und legte auf Friebe ab, der seinen Doppelpack vollendete. 5:1. Und dann wurde auf der Seite der 05er gewechselt. Friebe und Miet verließen den Platz. Neu auf dem Feld waren Kueba, Sonko und Yannick Görsch. Da Friebe sich jedoch zu viel Zeit ließ, durfte Sonko jedoch erst wegen der neuen Auswechselregel bei der nächsten Spielunterbrechung den Platz betreten. Die erfolgte, nachdem im Strafraum Hajowski gefoult wurde und zum zweiten Mal auf Elfmeter entschieden wurde. Pratsch trat an und schoss gegen den Pfosten. Kein Tor für den SV Dessau 05. Und so endete dann auch das erste Pflichtspiel mit einem 5:1-Sieg gegen den SV 1890 Westerhausen. Im Nachgang gab uns Torwarttrainer Daniel Zietsche seinen Eindruck vom gelungenen Saisonauftakt.
1: Ja, das Ergebnis sagt natürlich schon viel aus. Na, wir wollten gut in die Saison starten, das haben wir auf jeden Fall geschafft. Wir wussten aber auch, dass wir mit Westerhausen halt einen sehr, sehr starken Gegner haben. Und auch das hat die erste Halbzeit gezeigt, dass das Ergebnis, auch wenn es am Ende deutlich war, über lange Zeit im Spiel, der Spielverlauf das nicht wiedergegeben hat, weil auch Westerhausen gut im Spiel war. Ich finde schon, dass wir den Ball besser nach vorne gespielt haben, als Westerhausen das gemacht hat. Und zum Ende haben wir uns dann halt auch wirklich belohnt.
0: Die neue Fußballsaison hat begonnen und der SV Dessau 05 ist direkt mit 3 Punkten erfolgreich in die Saison gestartet. Weiter geht's für die Mannschaft aus dem Schillerpark am 14. August mit einem Auswärtsspiel beim Haldensleber SC. Eine Woche später steht bereits die erste Runde des Landespokals Sachsen-Anhalt auf dem Programm. Dann reisen die 05er zum SV Rotation 1950 Aschersleben. Im heimischen Stadion am Schillerpark müssen sich die Fans hingegen noch etwas gedulden. Erst am 29. August darf der SV Dessau 05 wieder vor heimischer Kulisse antreten. Am 3. Spieltag ist dann der CFC Germania 03 zu Gast.
2: Sie sind der Höhepunkt einer 3-jährigen Ausbildung, die Gesellenstücke der angehenden Tischler. 8 Prüfungsarbeiten sind derzeit im Stadtlabor in der Lutherstadt Wittenberg zu sehen. Die Ausstellung zeigt nicht nur das handwerkliche Können der Nachwuchstischler, sondern soll auch Lust auf eine Ausbildung im Handwerk machen.
3: Jedes Handwerksunternehmen sucht guten Nachwuchs und deswegen ist es wichtig, auch zu zeigen, was das Handwerk macht, was man als Tischler macht, was man hier für Dinge lernt, die man dann natürlich sowohl im privaten, aber auch im beruflichen sehr gut nutzen kann.
2: Entstanden sind ganz unterschiedliche Möbelstücke, vom Schreibtisch bis zum aufwendig gestalteten Schrank. Was gebaut wird, entscheiden die Prüflinge selbst. Die Anforderungen an Planung und Umsetzung sind dabei hoch.
4: Wir machen ja im Tischlerhandwerk eine Zwischenprüfung. Das heißt, die Lehrlinge werden getestet oder können sich selber testen, wie weit sie

0: sind im praktischen wie im theoretischen Teil. Die Zwischenprüfung hat keine Bewertungsgrundlage. Es ist nur jetzt eine reine Geschichte, dass der Lehrling prüfen kann, was muss ich noch tun. Und dann hat er die Aufgabe, ich sage, diese Kenntnisprüfung zu absolvieren, die Arbeitsprobe zu absolvieren, das ist ein extra Teil, und die Gesellenstücke zu entwerfen und vorzustellen der Prüfungskommission. Und dann werden die ausgewertet und genehmigt. Und dann dürfen die Prüflinge, ich sage, die Gesellenstücke bauen. Und jeder darf bauen, was er möchte. Also irgendwo, da ist nichts vorgegeben. Sie haben wirklich freie Hände in der Gestaltung. Und wenn ich das jetzt hier sehe, die Vielfalt, ich sage irgendwo dort, das sieht man wirklich auch nur einmal. Bei der nächsten Prüfung ist das schon wieder ganz was anderes und wieder was Schönes. Ich war die ganzen Jahrzehnte eigentlich nur begeistert über die Stücke, die, ich sage, dann bei der Prüfung zur Abnahme dastehen. Also es war immer, ich sage, zu 95% sehenswert.
1: Für die Fertigung bleiben den Auszubildenden je nach Werkstück bis zu 100 Arbeitsstunden. Neben Präzision sind dabei vor allem Kreativität und eine gute Planung gefragt.
2: Ich habe einen Schreibtisch gefertigt, der eigentlich Verstaumöglichkeit bietet, vor allem rechts in der Klappe und links im Schubkasten. Vorne habe ich Griffmulden eingefräst, die eine Inlay aus Linoleum haben und oben halt eine Beschichtung auf der Platte mit Linoleum.
1: Mit der Ausstellung möchte die Stadt gemeinsam mit der Tischlerinnung zeigen, welche Möglichkeiten das Handwerk bietet. Denn qualifizierter Nachwuchs wird in den Betrieben weiterhin dringend gesucht. Gleichzeitig erhalten die Besucher einen Einblick in die Vielfalt und Qualität der Tischlerausbildung in der Region.

0: Hallo und herzlich willkommen an diesem Dienstag zu den RBB Aktuellnachrichten. In Wittenberg ereignete sich am 8. August um 14.10 Uhr in der Dobschützstraße ein schwerer Verkehrsunfall. Der 37-jährige Fahrer eines Mitsubishis beabsichtigte auszuparken, übersah dabei den 56-jährigen Fahrer einer Harley-Davidson und stieß mit diesem zusammen. An beiden Fahrzeugen entstand erheblicher Sachschaden in Höhe von insgesamt ca. 30.000 Euro. Der 56-jährige Motorradfahrer wurde mit einem Rettungshubschrauber in ein Krankenhaus eingeliefert. Der Salzlandkreis investiert weiter in seine Verkehrsinfrastruktur. Zwischen Schackental und Giersleben wird ein rund 1 Kilometer langer Abschnitt der Kreisstraße 1373 grundhaft ausgebaut. Nach langer Planung erfolgte nun der symbolische Spatenstich. Die Baukosten liegen bei rund 1,4 Millionen Euro.
1: Bagger stehen bereit. Die ersten Markierungen sind gesetzt. Was viele Autofahrer seit Jahren fordern, wird jetzt umgesetzt. Der Abschnitt der Kreisstraße 1373 hinter Schackental in Richtung Giersleben wird grundhaft erneuert. Geplant ist der Ausbau eines rund 1000 Meter langen Straßenabschnittes. Die neue Fahrbahn erhält eine Breite von 6 Metern. Zusätzlich entstehen zwei Durchlässe, damit Regenwasser künftig besser abgeleitet werden kann. Für den Salzlandkreis ist die Baumaßnahme mehr als eine reine Straßensanierung. Sie schließt eine wichtige Lücke im Kreisstraßennetz und verbessert die Verbindung zwischen der Landstraße 72 und der Kreisstraße 1372. Insgesamt investiert der Landkreis einschließlich Planung rund 1,4 Millionen Euro. Der Ausbau gehört zu den Projekten, die auf der Prioritätsliste des Salzlandkreises stehen und schrittweise umgesetzt werden.
2: Diese Baumaßnahme im letzten Abschnitt hat ziemlich genau 1000 Meter Baulänge. Wir werden einen Querschnitt mit 6,5 Meter Deckenbreite herstellen. Auf Bauseits linker Seite, aufgrund der angrenzenden, weiter ansteigenden Feldflur, gibt es fast durchgehend eine entsprechende Mulde, wo Wasser entsprechend aufgefangen wird und durch zwei Durchlässe schadlos auf die tiefer liegende Seite abgeleitet wird. Die Baumaßnahme ist eine klassische Asphaltbaumaßnahme mit einem dreischichtigen Asphaltaufbau, also einer Tragschicht, einer Binderschicht und einer Deckschicht auf ungebundenen Schotterschichten. Die Besonderheit ist unser technisches Nebenangebot. Aufgrund ungünstiger Baugrundverhältnisse sollte hier eigentlich ein Bodenaustausch von 30 cm Stärke auf der gesamten Baustrecke erfolgen. Das wird jetzt nicht so stattfinden, sondern wir werden den anstehenden Baugrund mit entsprechendem Bindemitteleinsatz so verbessern, dass dieser Baugrund tragfähig wird. Und damit gibt es doch erhebliche Masseneinsparungen, also sowohl was Transporte als auch was Entsorgung betrifft auf der einen, aber auch Minimierung des Einsatzes von Schotterschichten auf der anderen Seite.
1: Mit dem symbolischen Spatenstich beginnt nun die Bauphase. Vertreter des Landkreises, der Planungsfirma, des Bauunternehmens sowie Aschersleben Oberbürgermeister Steffen Amme gaben gemeinsam den offiziellen Startschuss. Die Arbeiten sollen die Straße dauerhaft leistungsfähiger machen und gleichzeitig die Verkehrssicherheit erhöhen. Vor allem für Pendler, landwirtschaftliche Betriebe und Anwohner bedeutet der Ausbau künftig kürzere und komfortablere Wege.
3: Ja, wir befinden uns zwischen den Ortschaften Schackental und Giersleben und ich freue mich ganz besonders in meiner Funktion als Oberbürgermeister der Stadt Aschersleben, dass wir hier heute den Spatenstich vollziehen konnten für den grundhaften Ausbau der Kreisstraße. Es ist der dritte und letzte Bauabschnitt und wir befinden uns ja im ländlichen Raum und für einen lebendigen ländlichen Raum, für lebendige Ortschaften ist die Thematik der Infrastruktur ein ganz wesentlicher Baustein und ich freue mich, dass wir diesen Baustein hier heute mit dem symbolischen Spatenstich dann auch in Angriff nehmen können. Nicht nur ein wichtiger Baustein für die Bürgerinnen und Bürger aus den Ortschaften, sondern natürlich auch für Unternehmen, für die Landwirte und von daher bin ich sehr froh, dass wir diesen Spatenstich hier heute vollziehen konnten. Ich wünsche der Baumaßnahme einen guten Verlauf, dass wir im zeitlichen Rahmen bleiben Und ich bin guter Hoffnung, dass mit der Baufirma, die wir gewinnen konnten, auch das realisieren können, dass wir dann nach geringer Bauzeit hier auch die Straße dann wieder freigeben können.
1: Mit dem Ausbau der K1373 setzt der Salzlandkreis seine Strategie fort, das Kreisstraßennetz Stück für Stück zu modernisieren. Für die Region bedeutet das langfristig bessere Verkehrsbedingungen und eine Investition, die weit über die eigentliche Bauzeit hinaus Wirkung zeigen soll.
0: Das Team der Infraservice Sachsen-Anhalt GmbH ist zurück. Ab Montag, dem 17. August, hat die Schwimmhalle Gräfenhainichen wieder geöffnet. Parallel zum Schulstart nach den Sommerferien. Wir haben die vergangenen Wochen vor allem für die Wartung der technischen Anlage, kleinere Reparaturen und den Großputz genutzt. Nun freuen wir uns wieder, für die Gäste da zu sein, sagt Nancy Bauer, die Leiterin der Schwimmhalle. Nicht zuletzt für die Grundschulen der Region, die Anlage in der Lindenallee 11 für den Schwimmunterricht nutzen, sind das gute Nachrichten. Einmal im Jahr wird die Schwimmhalle komplett auf den Kopf gestellt. Besonders wichtig, der vorgeschriebene Austausch des Badewassers. Das ist für uns die Gelegenheit, die Becken im leeren Zustand auf mögliche Mängel hin zu prüfen und die Fliesen gründlich zu reinigen. Die Möglichkeit haben wir bei laufendem Betrieb nicht, betont Bauer die Notwendigkeit der Wartungswochen. Der September wird einige Highlights in der Lutherstadt Wittenberg bieten. So finden auch zum 9. Mal die Wittenberger Freiwilligentage statt. In einem Pressegespräch Anfang August informierte die Lutherstadt Wittenberg über die Veranstaltung.
4: Der September hält in der Lutherstadt Wittenberg zahlreiche Höhepunkte bereit. Dazu gehören auch die bereits zum 9. Mal stattfindenden Wittenberger Freiwilligentage. Im Rahmen eines Pressegesprächs Anfang August informierte der Landkreis Wittenberg über die bevorstehende Veranstaltung und gab erste Einblicke in das Programm. Doch was genau verbirgt sich eigentlich hinter diesen besonderen Tagen?
5: Ja, Freiwilligentage sind Tage, wo Engagierte sich für einen Tag aktiv einbringen können in unsere Gemeinschaft und damit helfen, Projekte durchzuführen. Projekte, die entweder bei gemeinnützigen Vereinen sind oder aber auch in Kitas, in Schulen, bei Seniorenvereinen. Also ganz, ganz unterschiedlich. Immer darauf abgesehen, was auch die Vereine einbringen an Ideen.
4: Die Wittenberger Freiwilligentage finden in diesem Jahr vom 11. bis zum 20. September statt. Das Prinzip ist einfach. Angemeldete Projekte werden vorgestellt, interessierte Freiwillige melden sich und unterstützen bei der Umsetzung. Damit greifen die Freiwilligentage den Gedanken der bundesweit stattfindenden Woche des bürgerschaftlichen Engagements auf. Seit 2018 gibt es diese besondere Veranstaltungsreihe in der Lutherstadt. Seither konnten dank des freiwilligen Einsatzes zahlreiche Projekte erfolgreich umgesetzt und wertvolle Beiträge für die Gemeinschaft geleistet werden.
5: Da gab es schon einige in den vergangenen Jahren. Wir hatten, ich muss mal schnell gucken, 52 bzw. 51 Projekte bereits umgesetzt und ganz unterschiedlich. Das fängt an bei Reinigungsarbeiten in Vereinsräumen, es geht weiter bei Blumengrüßen für Senioren, die gebastelt wurden. Beim NABU Stadtwald wurden ganz viele Leseecken eingerichtet. In Kitas beispielsweise wurde auch eine Spielecke eingerichtet von Eltern. Das Thema Wittenberg blüht auf über die Bürgerstiftung ist sicherlich auch bekannt. Auch das hat bei den Freiwilligentagen mit begonnen. Also es ist ganz, ganz unterschiedlich, was man macht. Und es liegt eigentlich an jedem selbst, ob er sich dort auch wirklich mit einbringen kann. Ist auch eine Woche lang, aber eben das Projekt selbst ist an einem Tag dann.
4: Bei der vergangenen Auflage schafften es 7 Projekte in den Flyer, in dem sich Interessierte über die jeweiligen Vorhaben informieren konnten. Neben den wertvollen Begegnungen, die entstehen, wenn Menschen gemeinsam an einer Sache arbeiten, bieten die Freiwilligentage auch Vereine die Möglichkeit, sich einer breiten Öffentlichkeit vorzustellen. Auf diesem Weg könnten möglicherweise neue Engagierte und Mitglieder gewonnen werden. Noch immer besteht die Möglichkeit, sich für die diesjährigen Freiwilligentage anzumelden und mit einem eigenen Projekt Teil der Aktion zu werden.
5: Also das Einfachste ist sicherlich, wer eine Idee hat als Verein oder als Einrichtung, dass Sie sich bei uns im Nachbarschaftstreff bzw. im Engagementzentrum melden. Sie können gerne auf unsere Homepage gehen. Dort haben wir auch den Anmeldebogen entsprechend hinterlegt. Es wäre super, wenn wir bis zum 21. August die Rückmeldungen haben. Wir helfen auch gern beim Ausfüllen und beraten auch gern, welche Projekte sinnvoll und machbar wären an einem Tag. Und wenn wir dann alle Projekte haben, würden wir diese dann entsprechend auch veröffentlichen. Es gab bisher immer einen Flyer, wo alle Projekte drin sind. Es gibt soziale Medien, wo wir diese veröffentlichen, aber natürlich auch in der Presse.
4: Einige Ideen und Projekte haben sich bereits für die Aktionswoche angemeldet. Dennoch besteht weiterhin die Möglichkeit, Teil der Wittenberger Freiwilligentage zu werden. Über den Nachbarschaftstreff können bis zum 21. August noch Anmeldungen eingereicht werden.
0: Nach den Sommerferien ändert sich auch die Öffnungszeit der Köthener Badewelt wieder. Ab dem 17. August steht die Badelandschaft der Sport- und Freizeitanlage am Ratswall zu folgenden Zeiten zur Verfügung: Montag und Mittwoch von 14 bis 19 Uhr, Freitag von 14 bis 20 Uhr und am Wochenende von 13 bis 19 Uhr. Am Dienstag und Donnerstag ist kein öffentlicher Badebetrieb möglich. An diesen beiden Tagen werden die Becken ausschließlich für das Schulschwimmen sowie den Kursbetrieb und die Aktivitäten der Vereine genutzt. Mit dieser Information sind wir auch schon am Ende unserer Dienstagsausgabe der RBB Aktuellnachrichten. Wir schauen jetzt auf das Wetter und im Anschluss daran gerne

0: noch auf die Meldungen aus der Region und Dessau-Roßlau. Am Mittwoch ab 18 Uhr melden wir uns dann mit aktuellen Meldungen wieder. Bis dahin, machen Sie es gut und auf Wiedersehen.
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5: Am Mittwoch zeigt sich die Sonne den ganzen Tag über. Bei maximal 25 Grad und einer Tiefstemperatur von 10 Grad bleibt es ebenfalls trocken und regenfrei. Der Wind bleibt schwach bis mäßig, mit Böen zwischen 12 bis 17 km/h. Damit bleibt es insgesamt freundlich und vor allem trocken.
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7: Sieben Fahrzeuge bei Unfall beteiligt. Die Feuerwehr Dessau-Roßlau wurde am 7. August zu einem Verkehrsunfall mit zunächst gemeldeter, eingeklemmter Person auf die BAB 9 in Fahrtrichtung Berlin alarmiert. Die Unfallstelle befand sich kurz hinter der Auffahrt Dessau-Ost. Bei der ersten Lageerkundung stellten die Einsatzkräfte fest, dass insgesamt sieben Fahrzeuge in den Unfall verwickelt waren. Entgegen der ersten Meldung konnten alle Unfallbeteiligten ihre Fahrzeuge selbstständig verlassen. Zwei Personen mussten medizinisch betreut werden. Eine von ihnen wurde zur weiteren Untersuchung in das städtische Klinikum gebracht. Die Erstversorgung und weitere medizinische Maßnahmen wurden zunächst durch einen zufällig vorbeikommenden Krankentransportwagen aus Wittenberg sowie einem Helfer der ehrenamtlichen Motorradstaffel aus Halle übernommen. Die Feuerwehr beseitigte anschließend herumliegende Fahrzeugteile von der Fahrbahn. Zwei Fahrzeuge wurden für den weiteren Abtransport auf den Standstreifen geschoben. Ein drittes Fahrzeug musste aufgrund eines technischen Defekts auf der Fahrspur verbleiben und wurde durch ein Abschleppunternehmen geborgen. Nach Abschluss der Einsatzmaßnahmen wurde die Unfallstelle für die weiteren Ermittlungen an die Polizei übergeben. Die Berufsfeuerwehr Dessau-Roßlau und die Freiwillige Feuerwehr Dessau-Süd waren vor Ort. Den entstandenen Sachschaden schätzt die Feuerwehr auf rund 32.000 Euro.
1: Choose Your Beat. Am Samstag, dem 8. August, fand im Rahmen des Bauhaus Sommer 2026 auf dem Dessauer Marktplatz in der Gartentrömmel-Lounge die Choose Your Beat Silent Party statt. Von 19 bis 24 Uhr konnten die Besucher mit Kopfhörern zwischen drei Floors und verschiedenen Musikrichtungen wechseln und so ihre ganz persönliche Partynacht gestalten. Für musikalische Vielfalt sorgten Grammophon-DJ Stefan Wute aus Berlin mit Sounds der 1920er Jahre. Entertain-DJ Thorsten Ziegler aus Dessau mit aktuellen Charts und Party-Sounds sowie das DJ-Team des New Kids e.V. mit Techno, House, Hip-Hop und weiteren modernen Beats. Salsa-DJ Chico ergänzte das Programm mit karibischen Rhythmen und sorgte für sommerliches Tanzfeeling. Für zusätzliche Unterhaltung sorgte der Mitmachzirkus Raxli Faxli mit Akrobatik und interaktiven Aktionen. Die Silent Party bot damit einen abwechslungsreichen Sommerabend, bei dem die Gäste selbst entscheiden konnten, welchen Sound sie hören und zu welchen Beats sie tanzen wollten. Das lange Warten hatte für den SV Dessau 05 am 8. August endlich ein Ende. Die neue Verbandsligasaison startete und die Vorfreude auf den Auftakt war bei Mannschaft und Fans gleichermaßen groß. 236 Zuschauer wollten sich den ersten Spieltag nicht entgehen lassen. Zum Saisonauftakt empfing die Mannschaft aus dem Schillerpark den SV 1890 Westerhausen. Für beide Teams war das hier an diesem Samstagmittag klar. Die ersten drei Punkte der neuen Spielzeit sollten auf das eigene Konto wandern. Um 12.30 Uhr wurde die Partie im Stadion am Schillerpark angepfiffen. Geleitet wurde die Begegnung von Marvin Mamula, der die Partie als Schiedsrichter führte. Die ersten Minuten waren geprägt von vorsichtigem Abtasten und der Suche nach der spielerischen Lösung. Dann der SV Dessau 05 mit der ersten Chance, Marcio Pelchen mit dem Ballgewinn und den Drang zum gegnerischen Tor. Im Strafraum der Schuss, Justin Masur blockte aber zur Ecke. Die Bauerstädter blieben in den Anfangsminuten das bestimmende Team. Nach gutem Kombinationsspiel gelang der Ball zu Vyacheslav Biryuk. Der ukrainische Routinier mit zu viel Platz auf der rechten Seite kann unbekümmert flanken. Der Ball fliegt punktgenau auf Elia Friebe, der zum 1:0 köpft. Der Torschützenkönig der vergangenen Saison mit seinem ersten Saisontreffer nach gerade mal 6 Minuten. In der Folge bleibt der SV Dessau 05 weiter am Drücker. Hier hat Friebe wieder die Chance. Westerhausens Kapitän Justin Habel kann jedoch noch stören. Es folgte ein Einwurf für die Hausherren. Westerhausen kann den Ball klären und leitet sofort einen Konter ein. Simon Afrifa mit dem Tempovorteil wird aber von den Bauhausstädtern optimal gestört. Die Partie verflachte jedoch und nach 22 Minuten gab es die erste Trinkpause. Beide Teams nutzten die Zeit für neue taktische Anweisungen. Profitieren konnten die Gäste, denn kaum war die Trinkpause vorbei, da kombinierte sich Westerhausen gut durch Zentrum. Adriel Ribeiro scheiterte zwar bei seinem ersten Versuch an Schlussmann Nico Becker, sein Kopfball fliegte aber ins Tor der 05er. 1:1. Es schien, als wären die 05er gedanklich noch in der Trinkpause gewesen. In der Folge wurden die Gastgeber wieder aktiver. In der 27. Minute ist es wieder Friebe, der zum Abschluss kommt. Julian Nebe parierte jedoch zur Ecke. Bis zum Halbzeitpfiff gab es noch einige Chancen auf beiden Seiten. Wirklich Kapital schlagen konnte aber keine Mannschaft. Mit 1:1 ging es dann erst einmal in die Halbzeitpause. Die 236 Zuschauer sahen bisher ein ausgeglichenes Spiel. Die ersten Minuten der zweiten Halbzeit waren von zahlreichen kleinen Fouls geprägt, die den Spielfluss immer wieder unterbrachen. Zwar ergaben sich für die 05er einige Standardsituationen aus vielversprechenden Positionen, ein Treffer wollte jedoch zunächst nicht fallen. Auch das lag an einem starken Rückhalt auf Seiten der Gäste. Mit Julian Nebe

0: hatten die Harzer einen sicheren Torhüter zwischen den Pfosten, der seine Mannschaft weiterhin im Spiel hielt. Wir springen in die 60. Spielminute. Ecke für den SV Dessau 05. Westerhausen versuchte zu klären, Paul Wertmann bekommt jedoch eine zweite Chance zu flanken. Die kommt haargenau auf Sören Barabasch, der die erneute Führung erzielt. 2:1. 5 Minuten später der lange Abschlag von Becker. Niklas Miet kann sich durchsetzen und ist auf der rechten Seite durch. Miet passt zu Yves Bratsch, der im 16er zu Fall gebracht wird. 11 Meter. Miet übernahm die Verantwortung und schoss das 3:1. Es folgte die zweite Trinkpause der Partie. Die Gäste aus Westerhausen versuchten wieder ins Spiel zu kommen, aber der SV Dessau 05 war diesmal wacher und ließ keine Chance so wirklich zu. Im Gegenteil sogar. Die Führung beflügelte die Hausherren und in der 78. Spielminute schaffte es der frisch eingewechselte Darwin Hajowski, die Führung mit seinem Tor weiter auszubauen. 4:1 für den SV Dessau 05. Westerhausen auf der anderen Seite erspielte sich zwar auch Chancen, wirklich gefährlich wurde es aber nicht. In der 81. Minute dann Einwurf für die 05er. Bratsch setzte sich gegen zwei Spieler durch und legte auf Friebe ab, der seinen Doppelpack vollendete. 5:1. Und dann wurde auf der Seite der 05er gewechselt. Friebe und Miet verließen den Platz. Neu auf dem Feld waren Kueber, Sonko und Yannick Görsch. Da Friebe sich jedoch zu viel Zeit ließ, durfte Sonko jedoch erst wegen der neuen Auswechselregel bei der nächsten Spielunterbrechung den Platz betreten. Die erfolgte, nachdem im Strafraum Hajowski gefoult wurde und zum zweiten Mal auf Elfmeter entschieden wurde. Pratsch trat an und schoss gegen den Pfosten. Kein Tor für den SV Dessau 05. Und so endete dann auch das erste Pflichtspiel mit einem 5:1 Sieg gegen den SV 1890 Westerhausen. Im Nachgang gab uns Torwarttrainer Daniel Zietsche seinen Eindruck vom gelungenen Saisonauftakt.
1: Ja, das Ergebnis sagt natürlich schon viel aus. Na, wir wollten gut in die Saison starten, das haben wir auf jeden Fall geschafft. Wir wussten aber auch, dass wir mit Westerhausen halt einen sehr, sehr starken Gegner haben. Und auch das hat die erste Halbzeit gezeigt, dass das Ergebnis, auch wenn es am Ende deutlich war, über lange Zeit im Spiel der Spielverlauf das nicht wiedergegeben hat, weil auch Westerhausen gut im Spiel war. Ich finde schon, dass wir den Ball besser nach vorne gespielt haben, als Westerhausen das gemacht hat. Und zum Ende haben wir uns dann halt auch wirklich belohnt.
0: Die neue Fußballsaison hat begonnen und der SV Dessau 05 ist direkt mit 3 Punkten erfolgreich in die Saison gestartet. Weiter geht's für die Mannschaft aus dem Schillerpark am 14. August mit einem Auswärtsspiel beim Haldensleber SC. Eine Woche später steht bereits die erste Runde des Landespokals Sachsen-Anhalt auf dem Programm. Dann reisen die 05er zum SV Rotation 1950 Aschersleben. Im heimischen Stadion am Schillerpark müssen sich die Fans hingegen noch etwas gedulden. Erst am 29. August darf der SV Dessau 05 wieder vor heimischer Kulisse antreten. Am 3. Spieltag ist dann der CFC Germania 03 zu Gast.
2: Sie sind der Höhepunkt einer 3-jährigen Ausbildung, die Gesellenstücke der angehenden Tischler. 8 Prüfungsarbeiten sind derzeit im Stadtlabor in der Lutherstadt Wittenberg zu sehen. Die Ausstellung zeigt nicht nur das handwerkliche Können der Nachwuchstischler, sondern soll auch Lust auf eine Ausbildung im Handwerk machen.
3: Jedes Handwerksunternehmen sucht guten Nachwuchs und deswegen ist es wichtig auch zu zeigen, was das Handwerk macht, was man als Tischler macht, was man hier für Dinge lernt, die man dann natürlich sowohl im privaten, aber auch im beruflichen sehr gut nutzen kann.
2: Entstanden sind ganz unterschiedliche Möbelstücke, vom Schreibtisch bis zum aufwendig gestalteten Schrank. Was gebaut wird, entscheiden die Prüflinge selbst. Die Anforderungen an Planung und Umsetzung sind dabei hoch.
4: Wir machen ja im Tischlerhandwerk eine Zwischenprüfung. Das heißt, die Lehrlinge werden getestet oder können sich selber testen, wie weit sie denn

0: sind im praktischen wie im theoretischen Teil. Die Zwischenprüfung hat keine Bewertungsgrundlage. Es ist nur jetzt eine reine Geschichte, dass der Lehrling prüfen kann, was muss ich noch tun. Und dann hat er die Aufgabe, ich sage, diese Kenntnisprüfung zu absolvieren, die Arbeitsprobe zu absolvieren, das ist ein extra Teil, und die Gesellenstücke zu entwerfen und vorzustellen der Prüfungskommission. Und dann werden die ausgewertet und genehmigt. Und dann dürfen die Prüflinge, ich sage, die Gesellenstücke bauen. Und jeder darf bauen, was er möchte. Also irgendwo, da ist nichts vorgegeben. Sie haben wirklich freie Hände in der Gestaltung. Und wenn ich das jetzt hier sehe, die Vielfalt, ich sage irgendwo dort, das sieht man wirklich auch nur einmal. Bei einer nächsten Prüfung ist das schon da ganz was anderes und wieder was Schönes. Ich war die ganzen Jahrzehnte eigentlich nur begeistert über die Stücke, die, ich sage, dann bei der Prüfung zur Abnahme dastehen. Also es war immer, ich sage, zu 95% sehenswert.
1: Für die Fertigung bleiben den Auszubildenden je nach Werkstück bis zu 100 Arbeitsstunden. Neben Präzision sind dabei vor allem Kreativität und eine gute Planung gefragt.
2: Ich habe einen Schreibtisch gefertigt, der eigentlich Verstaumöglichkeit bietet, vor allem rechts in der Klappe und links im Schubkasten. Vorne habe ich Griffmulden eingefräst, die ein Inlay aus Linoleum haben und oben halt eine Beschichtung auf der Platte mit Linoleum.
1: Mit der Ausstellung möchte die Stadt gemeinsam mit der Tischlerinnung zeigen, welche Möglichkeiten das Handwerk bietet. Denn qualifizierter Nachwuchs wird in den Betrieben weiterhin dringend gesucht. Gleichzeitig erhalten die Besucher einen Einblick in die Vielfalt und Qualität der Tischlerausbildung in der Region.

0: Hallo und herzlich willkommen an diesem Dienstag zu den RBB Aktuellnachrichten. In Wittenberg ereignete sich am 8. August um 14.10 Uhr in der Dobschützstraße ein schwerer Verkehrsunfall. Der 37-jährige Fahrer eines Mitsubishis beabsichtigte auszuparken, übersah dabei den 56-jährigen Fahrer einer Harley-Davidson und stieß mit diesem zusammen. An beiden Fahrzeugen entstand erheblicher Sachschaden in Höhe von insgesamt ca. 30.000 Euro. Der 56-jährige Motorradfahrer wurde mit einem Rettungshubschrauber in ein Krankenhaus eingeliefert. Der Salzlandkreis investiert weiter in seine Verkehrsinfrastruktur. Zwischen Schackental und Giersleben wird ein rund 1 Kilometer langer Abschnitt der Kreisstraße 1373 grundhaft ausgebaut. Nach langer Planung erfolgte nun der symbolische Spatenstich. Die Baukosten liegen bei rund 1,4 Millionen Euro.
1: Bagger stehen bereit. Die ersten Markierungen sind gesetzt. Was viele Autofahrer seit Jahren fordern, wird jetzt umgesetzt. Der Abschnitt der Kreisstraße 1373 hinter Schackental in Richtung Giersleben wird grundhaft erneuert. Geplant ist der Ausbau eines rund 1000 Meter langen Straßenabschnittes. Die neue Fahrbahn erhält eine Breite von 6 Metern. Zusätzlich entstehen zwei Durchlässe, damit Regenwasser künftig besser abgeleitet wird.

0: und schrittweise umgesetzt werden.
1: Diese Baumaßnahme im letzten Abschnitt hat ziemlich genau 1000 Meter Baulänge. Wir werden einen Querschnitt mit 6,5 Meter Deckenbreite herstellen. Auf Bauseits linker Seite, aufgrund der angrenzenden, weiter ansteigenden Feldflur, gibt es fast durchgehend eine entsprechende Mulde, wo Wasser entsprechend aufgefangen wird und durch zwei Durchlässe schadlos auf die tiefer liegende Seite abgeleitet wird. Die Baumaßnahme ist eine klassische Asphaltbaumaßnahme mit einem dreischichtigen Asphaltaufbau, also einer Tragschicht, einer Binderschicht und einer Deckschicht auf ungebundenen Schotterschichten. Die Besonderheit ist unser technisches Nebenangebot. Aufgrund ungünstiger Baugrundverhältnisse sollte hier eigentlich ein Bodenaustausch von 30 cm Stärke auf der gesamten Baustrecke erfolgen. Das wird jetzt nicht so stattfinden, sondern wir werden den anstehenden Baugrund mit entsprechendem Bindemitteleinsatz so verbessern, dass dieser Baugrund tragfähig wird. Und damit gibt es doch erhebliche Masseneinsparungen, also sowohl was Transporte als auch was Entsorgung betrifft, auf der einen, aber auch Minimierung des Einsatzes von Schotterschichten auf der anderen Seite.
0: Mit dem symbolischen Spatenstich beginnt nun die Bauphase. Vertreter des Landkreises, der Planungsfirma, des Bauunternehmens sowie Aschersleben Oberbürgermeister Steffen Amme gaben gemeinsam den offiziellen Startschuss. Die Arbeiten sollen die Straße dauerhaft leistungsfähiger machen und gleichzeitig die Verkehrssicherheit erhöhen. Vor allem für Pendler, landwirtschaftliche Betriebe und Anwohner bedeutet der Ausbau künftig kürzere und komfortablere Wege.
2: Ja, wir befinden uns zwischen den Ortschaften Schackental und Giersleben und ich freue mich ganz besonders in meiner Funktion als Oberbürgermeister der Stadt Aschersleben, dass wir hier heute den Spatenstich vollziehen konnten für den grundhaften Ausbau der Kreisstraße. Es ist der dritte und letzte Bauabschnitt und wir befinden uns ja im ländlichen Raum und für einen lebendigen ländlichen Raum, für lebendige Ortschaften ist die Thematik der Infrastruktur ein ganz wesentlicher Baustein und ich freue mich, dass wir diesen Baustein hier heute mit dem symbolischen Spatenstich dann auch in Angriff nehmen können. Nicht nur ein wichtiger Baustein für die Bürgerinnen und Bürger aus den Ortschaften, sondern natürlich auch für Unternehmen, für die Landwirte und von daher bin ich sehr froh, dass wir diesen Spatenstich hier heute vollziehen konnten. Ich wünsche der Baumaßnahme einen guten Verlauf, dass wir im zeitlichen Rahmen bleiben. Und ich bin guter Hoffnung, dass mit der Baufirma, die wir gewinnen konnten, auch das realisieren können, dass wir dann nach geringer Bauzeit hier auch die Straße dann wieder freigeben können.
0: Mit dem Ausbau der K1373 setzt der Salzlandkreis seine Strategie fort, das Kreisstraßennetz Stück für Stück zu modernisieren. Für die Region bedeutet das langfristig bessere Verkehrsbedingungen und eine Investition, die weit über die eigentliche Bauzeit hinaus Wirkung zeigen soll.
3: Das Team der Infraservice Sachsen-Anhalt GmbH ist zurück. Ab Montag, dem 17. August, hat die Schwimmhalle Gräfenhainichen wieder geöffnet. Parallel zum Schulstart nach den Sommerferien. Wir haben die vergangenen Wochen vor allem für die Wartung der technischen Anlage, kleinere Reparaturen und den Großputz genutzt. Nun freuen wir uns wieder, für die Gäste da zu sein, sagt Nancy Bauer, die Leiterin der Schwimmhalle. Nicht zuletzt für die Grundschulen der Region, die Anlage in der Lindenallee 11 für den Schwimmunterricht nutzen, sind das gute Nachrichten. Einmal im Jahr wird die Schwimmhalle komplett auf den Kopf gestellt. Besonders wichtig, der vorgeschriebene Austausch des Badewassers. Das ist für uns die Gelegenheit, die Becken im leeren Zustand auf mögliche Mängel hin zu prüfen und die Fliesen gründlich zu reinigen. Die Möglichkeit haben wir bei laufendem Betrieb nicht, betont Bauer die Notwendigkeit der Wartungswochen. Der September wird einige Highlights in der Lutherstadt Wittenberg bieten. So finden auch zum 9. Mal die Wittenberger Freiwilligentage statt. In einem Pressegespräch Anfang August informierte die Lutherstadt Wittenberg über die Veranstaltung.
4: Der September hält in der Lutherstadt Wittenberg zahlreiche Höhepunkte bereit. Dazu gehören auch die bereits zum 9. Mal stattfindenden Wittenberger Freiwilligentage. Im Rahmen eines Pressegesprächs Anfang August informierte der Landkreis Wittenberg über die

0: bevorstehende Veranstaltung und gab erste Einblicke in das Programm. Doch was genau verbirgt sich eigentlich hinter diesen besonderen Tagen?
1: Ja, Freiwilligentage sind Tage, wo Engagierte sich für einen Tag aktiv einbringen können in unsere Gemeinschaft und damit helfen, Projekte durchzuführen. Projekte, die entweder bei gemeinnützigen Vereinen sind oder aber auch in Kitas, in Schulen, bei Seniorenvereinen. Also ganz, ganz unterschiedlich. Immer darauf abgesehen, was auch die Vereine einbringen an Ideen.
0: Die Wittenberger Freiwilligentage finden in diesem Jahr vom 11. bis zum 20. September statt. Das Prinzip ist einfach. Angemeldete Projekte werden vorgestellt, interessierte Freiwillige melden sich und unterstützen bei der Umsetzung. Damit greifen die Freiwilligentage den Gedanken der bundesweit stattfindenden Woche des bürgerschaftlichen Engagements auf. Seit 2018 gibt es diese besondere Veranstaltungsreihe in der Lutherstadt. Seither konnten dank des freiwilligen Einsatzes zahlreiche Projekte erfolgreich umgesetzt und wertvolle Beiträge für die Gemeinschaft geleistet werden.
1: Da gab es schon einige in den vergangenen Jahren. Wir hatten, ich muss mal schnell gucken, 52 bzw. 51 Projekte bereits umgesetzt und ganz unterschiedlich. Das fängt an bei Reinigungsarbeiten in Vereinsräumen. Es geht weiter bei Blumengrüßen für Senioren, die gebastelt wurden. Beim NABU Stadtwald wurden ganz viele Leseecken eingerichtet. In Kitas beispielsweise wurde auch eine Spielecke eingerichtet von Eltern. Das Thema Wittenberg blüht auf über die Bürgerstiftung ist sicherlich auch bekannt. Auch das hat bei den Freiwilligentagen mit begonnen. Also es ist ganz, ganz unterschiedlich, was man macht. Und es liegt eigentlich an jedem selbst, ob er sich dort auch wirklich mit einbringen kann. Ist auch eine Woche lang, aber eben das Projekt selbst ist an einem Tag dann.
0: Bei der vergangenen Auflage schafften es 7 Projekte in den Flyer, in dem sich Interessierte über die jeweiligen Vorhaben informieren konnten. Neben den wertvollen Begegnungen, die entstehen, wenn Menschen gemeinsam an einer Sache arbeiten, bieten die Freiwilligentage auch Vereine die Möglichkeit, sich einer breiten Öffentlichkeit vorzustellen. Auf diesem Weg könnten möglicherweise neue Engagierte und Mitglieder gewonnen werden. Noch immer besteht die Möglichkeit, sich für die diesjährigen Freiwilligentage anzumelden und mit einem eigenen Projekt Teil der Aktion zu werden.
1: Also das Einfachste ist sicherlich, wer eine Idee hat als Verein oder als Einrichtung, dass sie sich bei uns im Nachbarschaftstreff bzw. im Engagementzentrum melden. Sie können gerne auf unsere Homepage gehen. Dort haben wir auch den Anmeldebogen entsprechend hinterlegt. Es wäre super, wenn wir bis zum 21. August die Rückmeldungen haben. Wir helfen auch gern beim Ausfüllen und beraten auch gern, welche Projekte sinnvoll und machbar wären an einem Tag. Und wenn wir dann alle Projekte haben, würden wir diese dann entsprechend auch veröffentlichen. Es gab bisher immer einen Flyer, wo alle Projekte drin sind. Es gibt soziale Medien, wo wir diese veröffentlichen, aber natürlich auch in der Presse.
0: Einige Ideen und Projekte haben sich bereits für die Aktionswoche angemeldet. Dennoch besteht weiterhin die Möglichkeit, Teil der Wittenberger Freiwilligentage zu werden. Über den Nachbarschaftstreff können bis zum 21. August noch Anmeldungen eingereicht werden.
2: Nach den Sommerferien ändert sich auch die Öffnungszeit der Köthener Badewelt wieder. Ab dem 17. August steht die Badelandschaft der Sport- und Freizeitanlage am Ratswald zu folgenden Zeiten zur Verfügung. Montag und Mittwoch von 14 bis 19 Uhr, Freitag von 14 bis 20 Uhr und am Wochenende von 13 bis 19 Uhr. Am Dienstag und Donnerstag ist kein öffentlicher Badebetrieb möglich. An diesen beiden Tagen werden die Becken ausschließlich für das Schulschwimmen sowie den Kursbetrieb und die Aktivitäten der Vereine genutzt. Mit dieser Information sind wir auch schon am Ende unserer Dienstagsausgabe der RBB Aktuell Nachrichten. Wir schauen jetzt auf das Wetter und im Anschluss daran gern noch auf die Meldungen aus der Region und Dessau-Roßlau. Am Mittwoch ab 18 Uhr melden wir uns dann mit aktuellen Meldungen wieder. Bis dahin machen Sie es gut und auf Wiedersehen.
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6: Am Mittwoch zeigt sich die Sonne den ganzen Tag über. Bei maximal 25 Grad und einer Tiefstemperatur von 10 Grad bleibt es ebenfalls trocken und regenfrei. Der Wind bleibt schwach bis mäßig, mit Böen zwischen 12 bis 17 km/h. Damit bleibt es insgesamt freundlich und vor allem trocken.
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3: Sieben Fahrzeuge bei Unfall beteiligt. Die Feuerwehr Dessau-Roßlau wurde am 7. August zu einem Verkehrsunfall mit zunächst gemeldeter, eingeklemmter Person auf die BAB 9 in Fahrtrichtung Berlin alarmiert. Die Unfallstelle befand sich kurz hinter der Auffahrt Dessau-Ost. Bei der ersten Lageerkundung stellten die Einsatzkräfte fest, dass insgesamt sieben Fahrzeuge in den Unfall verwickelt waren. Entgegen der ersten Meldung konnten alle Unfallbeteiligten ihre Fahrzeuge selbstständig verlassen. Zwei Personen mussten medizinisch betreut werden. Eine von ihnen wurde zur weiteren Untersuchung in das städtische Klinikum gebracht. Die Erstversorgung und weitere medizinische Maßnahmen wurden zunächst durch einen zufällig vorbeikommenden Krankentransportwagen aus Wittenberg sowie einem Helfer der ehrenamtlichen Motorradstaffel aus Halle übernommen. Die Feuerwehr beseitigte anschließend herumliegende Fahrzeugteile von der Fahrbahn. Zwei Fahrzeuge wurden für den weiteren Abtransport auf den Standstreifen geschoben. Ein drittes Fahrzeug musste aufgrund eines technischen Defekts auf der Fahrspur verbleiben und wurde durch ein Abschleppunternehmen geborgen. Nach Abschluss der Einsatzmaßnahmen wurde die Unfallstelle für die weiteren Ermittlungen an die Polizei übergeben. Die Berufsfeuerwehr Dessau-Roßlau und die Freiwillige Feuerwehr Dessau-Süd waren vor Ort. Den entstandenen Sachschaden schätzt die Feuerwehr auf rund 32.000 Euro.
0: Choose your beat. Am Samstag, dem 8. August, fand im Rahmen des Bauhaus Sommer 2026 auf dem Dessauer Marktplatz in der Gartenträume-Lounge die Choose your beat Silent Party statt. Von 19 bis 24 Uhr konnten die Besucher mit Kopfhörern zwischen drei Floors und verschiedenen Musikrichtungen wechseln und so ihre ganz persönliche Partynacht gestalten. Für musikalische Vielfalt sorgten Grammophon-DJ Stefan Wuter aus

Berlin mit Sounds der 1920er Jahre. Entertain-DJ Thorsten Ziegler aus Dessau mit aktuellen Charts und Party-Sounds sowie das DJ-Team des New Kids e.V. mit Techno, House, Hip-Hop und weiteren modernen Beats. Salsa-DJ Chico ergänzte das Programm mit karibischen Rhythmen und sorgte für sommerliches Tanzfeeling. Für zusätzliche Unterhaltung sorgte der Mitmachzirkus Raxli Faxli mit Akrobatik und interaktiven Aktionen. Die Silent Party bot damit einen abwechslungsreichen Sommerabend, bei dem die Gäste selbst entscheiden konnten, welchen Sound sie hören und zu welchen Beats sie tanzen wollten. Das lange Warten hatte für den SV Dessau 05 am 8. August endlich ein Ende. Die neue Verbandsligasaison startete und die Vorfreude auf den Auftakt war bei Mannschaft und Fans gleichermaßen groß. 236 Zuschauer wollten sich den ersten Spieltag nicht entgehen lassen. Zum Saisonauftakt empfing die Mannschaft aus dem Schillerpark den SV 1890 Westerhausen. Für beide Teams war das hier an diesem Samstagmittag klar. Die ersten drei Punkte der neuen Spielzeit sollten auf das eigene Konto wandern. Um 12.30 Uhr wurde die Partie im Stadion am Schillerpark angepfiffen. Geleitet wurde die Begegnung von Marvin Mamula, der die Partie als Schiedsrichter führte. Die ersten Minuten waren geprägt von vorsichtigem Abtasten und der Suche nach der spielerischen Lösung. Dann der SV Dessau 05 mit der ersten Chance, Marcio Pelchen mit dem Ballgewinn und den Drang zum gegnerischen Tor. Im Strafraum der Schuss, Justin Masur blockte aber zur Ecke. Die Bauerstädter blieben in den Anfangsminuten das bestimmende Team. Nach gutem Kombinationsspiel gelang der Ball zu Vyacheslav Biryuk. Der ukrainische Routinier mit zu viel Platz auf der rechten Seite kann unbekümmert flanken. Der Ball fliegt punktgenau auf Ilija Friebe, der zum 1:0 köpft. Der Torschützenkönig der vergangenen Saison mit seinem ersten Saisontreffer nach gerade mal 6 Minuten. In der Folge bleibt der SV Dessau 05 weiter am Drücker. Hier hat Friebe wieder die Chance. Westerhausens Kapitän Justin Habel kann jedoch noch stören. Es folgte ein Einwurf für die Hausherren. Westerhausen kann den Ball klären und leitet sofort einen Konter ein. Simon Afrifa mit dem Tempovorteil wird aber von den Bauhausstädtern optimal gestört. Die Partie verflachte jedoch und nach 22 Minuten gab es die erste Trinkpause. Beide Teams nutzten die Zeit für neue taktische Anweisungen. Profitieren konnten die Gäste, denn kaum war die Trinkpause vorbei, da kombinierte sich Westerhausen gut durch Zentrum. Adriel Ribeiro scheiterte zwar bei seinem ersten Versuch an Schlussmann Nico Becker, sein Kopfball fliegte aber ins Tor der 05er. 1:1. Es schien, als wären die 05er gedanklich noch in der Trinkpause gewesen. In der Folge wurden die Gastgeber wieder aktiver. In der 27. Minute ist es wieder Friebe, der zum Abschluss kommt. Julian Nebe parierte jedoch zur Ecke. Bis zum Halbzeitpfiff gab es noch einige Chancen auf beiden Seiten. Wirklich Kapital schlagen konnte aber keine Mannschaft. Mit 1:1 ging es dann erst einmal in die Halbzeitpause. Die 236 Zuschauer sahen bisher ein ausgeglichenes Spiel. Die ersten Minuten der zweiten Halbzeit waren von zahlreichen kleinen Fouls geprägt, die den Spielfluss immer wieder unterbrachen. Zwar ergaben sich für die 05er einige Standardsituationen aus vielversprechenden Positionen, ein Treffer wollte jedoch zunächst nicht fallen. Auch das lag an einem starken Rückhalt auf Seiten der Gäste. Mit Julian Nebe hatten die Harzer einen sicheren Torhüter zwischen den Pfosten, der seine Mannschaft weiterhin im Spiel hielt. Wir springen in die 60. Spielminute. Ecke für den SV Dessau 05. Westerhausen versuchte zu klären. Paul Wertmann bekommt jedoch eine zweite Chance zu flanken. Die kommt haargenau auf Sören Barabasch, der die erneute Führung erzielt. 2:1. 5 Minuten später der lange Abschlag von Becker.

0: Niklas Mead kann sich durchsetzen und ist auf der rechten Seite durch. Mead passt zu Yves Bratsch, der im 16er zu Fall gebracht wird. 11 Meter. Mead übernahm die Verantwortung und schoss das 3:1. Es folgte die zweite Trinkpause der Partie. Die Gäste aus Westerhausen versuchten wieder ins Spiel zu kommen, aber der SV Dessau 05 war diesmal wacher und ließ keine Chance so wirklich zu. Im Gegenteil sogar, die Führung beflügelte die Hausherren und in der 78. Spielminute schaffte es der frisch eingewechselte Darwin Hajowski, die Führung mit seinem Tor weiter auszubauen. 4:1 für den SV Dessau 05. Westerhausen auf der anderen Seite erspielte sich zwar auch Chancen, wirklich gefährlich wurde es aber nicht. In der 81. Minute dann Einwurf für die 05er. Bratsch setzte sich gegen zwei Spieler durch und legte auf Friebe ab, der seinen Doppelpack vollendete. 5:1. Und dann wurde auf der Seite der 05er gewechselt. Friebe und Mead verließen den Platz. Neu auf dem Feld waren Kueba, Sonko und Yannick Görsch. Da Friebe sich jedoch zu viel Zeit ließ, durfte Sonko jedoch erst wegen der neuen Auswechselregel bei der nächsten Spielunterbrechung den Platz betreten. Die erfolgte, nachdem im Strafraum Hajowski gefoult wurde und zum zweiten Mal auf Elfmeter entschieden wurde. Bratsch trat an und schoss gegen den Pfosten. Kein Tor für den SV Dessau 05. Und so endete dann auch das erste Pflichtspiel mit einem 5:1-Sieg gegen den SV 1890 Westerhausen. Im Nachgang gab uns Torwarttrainer Daniel Zietsche seinen Eindruck vom gelungenen Saisonauftakt.
1: Ja, das Ergebnis sagt natürlich schon viel aus. Na, wir wollten gut in die Saison starten, das haben wir auf jeden Fall geschafft. Wir wussten aber auch, dass wir mit Westerhausen halt einen sehr, sehr starken Gegner haben. Und auch das hat die erste Halbzeit gezeigt, dass das Ergebnis, auch wenn es am Ende deutlich war, über lange Zeit im Spiel, der Spielverlauf das nicht wiedergegeben hat, weil auch Westerhausen gut im Spiel war. Ich finde schon, dass wir den Ball besser nach vorne gespielt haben, als Westerhausen das gemacht hat. Und zum Ende haben wir uns dann halt auch wirklich belohnt.
0: Die neue Fußballsaison hat begonnen und der SV Dessau 05 ist direkt mit 3 Punkten erfolgreich in die Saison gestartet. Weiter geht's für die Mannschaft aus dem Schillerpark am 14. August mit einem Auswärtsspiel beim Haldensleber SC. Eine Woche später steht bereits die erste Runde des Landespokals Sachsen-Anhalt auf dem Programm. Dann reisen die 05er zum SV Rotation 1950 Aschersleben. Im heimischen Stadion am Schillerpark müssen sich die Fans hingegen noch etwas gedulden. Erst am 29. August darf der SV Dessau 05 wieder vor heimischer Kulisse antreten. Am dritten Spieltag ist dann der CFC Germania 03 zu Gast.
2: Sie sind der Höhepunkt einer 3-jährigen Ausbildung, die Gesellenstücke der angehenden Tischler. 8 Prüfungsarbeiten sind derzeit im Stadtlabor in der Lutherstadt Wittenberg zu sehen. Die Ausstellung zeigt nicht nur das handwerkliche Können der Nachwuchstischler, sondern soll auch Lust auf eine Ausbildung im Handwerk machen.
3: Jedes Handwerksunternehmen sucht guten Nachwuchs und deswegen ist es wichtig, auch zu zeigen, was das Handwerk macht, was man als Tischler macht, was man hier für Dinge lernt, die man dann natürlich sowohl im privaten, aber auch im beruflichen sehr gut nutzen kann.
2: Entstanden sind ganz unterschiedliche Möbelstücke, vom Schreibtisch bis zum aufwendig gestalteten Schrank. Was gebaut wird, entscheiden die Prüflinge selbst. Die Anforderungen an Planung und Umsetzung sind dabei hoch.
4: Wir machen ja im Tischlerhandwerk eine Zwischenprüfung. Das heißt, die Lehrlinge werden getestet oder können sich selber testen, wie weit sie denn sind im praktischen wie im theoretischen Teil. Die Zwischenprüfung hat keine Bewertungsgrundlage. Es ist nur jetzt eine reine Geschichte, dass der Lehrling prüfen kann, was muss ich noch tun. Und dann hat er die Aufgabe, ich sage, diese Kenntnisprüfung zu absolvieren, die Arbeitsprobe zu absolvieren, das ist ein extra Teil, und die Gesellenstücke zu entwerfen und vorzustellen der Prüfungskommission. Und dann werden

0: hier ausgewertet und genehmigt. Und dann dürfen die Prüflinge, ich sage, die Gesellenstücke bauen. Und jeder darf bauen, was er möchte. Also irgendwo, da ist nichts vorgegeben. Wir haben wirklich freie Hände in der Gestaltung. Und wenn ich das jetzt hier sehe, die Vielfalt, ich sage irgendwo dort, das sieht man wirklich auch nur einmal. Bei der nächsten Prüfung ist das schon da ganz was anderes und wieder was Schönes. Ich war die ganzen Jahrzehnte eigentlich nur begeistert über die Stücke, die, ich sage, dann bei der Prüfung zur Abnahme dastehen. Also es war immer, ich sage, zu 95% sehenswert.
1: Für die Fertigung bleiben den Auszubildenden je nach Werkstück bis zu 100 Arbeitsstunden. Neben Präzision sind dabei vor allem Kreativität und eine gute Planung gefragt.
2: Ich habe einen Schreibtisch gefertigt, der eigentlich Verstaumöglichkeit bietet, vor allem rechts in der Klappe und links im Schubkasten. Vorne habe ich Griffmulden eingefräst, die ein Inlay aus Linoleum haben und oben halt eine Beschichtung auf der Platte mit Linoleum.
1: Mit der Ausstellung möchte die Stadt gemeinsam mit der Tischlerinnung zeigen, welche Möglichkeiten das Handwerk bietet. Denn qualifizierter Nachwuchs wird in den Betrieben weiterhin dringend gesucht. Gleichzeitig erhalten die Besucher einen Einblick in die Vielfalt und Qualität der Tischlerausbildung in der Region.

0: Hallo und herzlich willkommen an diesem Dienstag zu den RBB Aktuellnachrichten. In Wittenberg ereignete sich am 8. August um 14.10 Uhr in der Dobschützstraße ein schwerer Verkehrsunfall. Der 37-jährige Fahrer eines Mitsubishis beabsichtigte auszuparken, übersah dabei den 56-jährigen Fahrer einer Harley-Davidson und stieß mit diesem zusammen. An beiden Fahrzeugen entstand erheblicher Sachschaden in Höhe von insgesamt ca. 30.000 Euro. Der 56-jährige Motorradfahrer wurde mit einem Rettungshubschrauber in ein Krankenhaus eingeliefert. Der Salzlandkreis investiert weiter in seine Verkehrsinfrastruktur. Zwischen Schackental und Giersleben wird ein rund 1 Kilometer langer Abschnitt der Kreisstraße 1373 grundhaft ausgebaut. Nach langer Planung erfolgte nun der symbolische Spatenstich. Die Baukosten liegen bei rund 1,4 Millionen Euro.
1: Bagger stehen bereit. Die ersten Markierungen sind gesetzt. Was viele Autofahrer seit Jahren fordern, wird jetzt umgesetzt. Der Abschnitt der Kreisstraße 1373 hinter Schackental in Richtung Giersleben wird grundhaft erneuert. Geplant ist der Ausbau eines rund 1000 Meter langen Straßenabschnittes. Die neue Fahrbahn erhält eine Breite von 6 Metern. Zusätzlich entstehen 2 Durchlässe, damit Regenwasser künftig besser abgeleitet werden kann. Für den Salzlandkreis ist die Baumaßnahme mehr als eine reine Straßensanierung. Sie schließt eine wichtige Lücke im Kreisstraßennetz und verbessert die Verbindung zwischen der Landstraße 72 und der Kreisstraße 1372. Insgesamt investiert der Landkreis einschließlich Planung rund 1,4 Millionen Euro. Der Ausbau gehört zu den Projekten, die auf der Prioritätsliste des Salzlandkreises stehen

0: schrittweise umgesetzt werden.
1: Diese Baumaßnahme im letzten Abschnitt hat ziemlich genau 1000 Meter Baulänge. Wir werden einen Querschnitt mit 6,5 Meter Deckenbreite herstellen. Auf Bauseits linker Seite, aufgrund der angrenzenden, weiter ansteigenden Feldflur, gibt es fast durchgehend eine entsprechende Mulde, wo Wasser entsprechend aufgefangen wird und durch zwei Durchlässe schadlos auf die tiefer liegende Seite abgeleitet wird. Die Baumaßnahme ist eine klassische Asphaltbaumaßnahme mit einem dreischichtigen Asphaltaufbau, also einer Tragschicht, einer Binderschicht und einer Deckschicht auf ungebundenen Schotterschichten. Die Besonderheit ist unser technisches Nebenangebot. Aufgrund ungünstiger Baugrundverhältnisse sollte hier eigentlich ein Bodenaustausch von 30 cm Stärke auf der gesamten Baustrecke erfolgen. Das wird jetzt nicht so stattfinden, sondern wir werden den anstehenden Baugrund mit entsprechendem Bindemitteleinsatz so verbessern, dass dieser Baugrund tragfähig wird. Und damit gibt es doch erhebliche Masseneinsparungen, also sowohl was Transporte als auch was Entsorgung betrifft auf der einen, aber auch Minimierung des Einsatzes von Schotterschichten auf der anderen Seite.
0: Mit dem symbolischen Spatenstich beginnt nun die Bauphase. Vertreter des Landkreises, der Planungsfirma, des Bauunternehmens sowie Aschersleben's Oberbürgermeister Steffen Amme gaben gemeinsam den offiziellen Startschuss. Die Arbeiten sollen die Straße dauerhaft leistungsfähiger machen und gleichzeitig die Verkehrssicherheit erhöhen. Vor allem für Pendler, landwirtschaftliche Betriebe und Anwohner bedeutet der Ausbau künftig kürzere und komfortablere Wege.
2: Ja, wir befinden uns zwischen den Ortschaften Schackental und Giersleben und ich freue mich ganz besonders in meiner Funktion als Oberbürgermeister der Stadt Aschersleben, dass wir hier heute den Spatenstich vollziehen konnten für den grundhaften Ausbau der Kreisstraße. Es ist der dritte und letzte Bauabschnitt und wir befinden uns ja im ländlichen Raum und für einen lebendigen ländlichen Raum, für lebendige Ortschaften ist die Thematik der Infrastruktur ein ganz wesentlicher Baustein und ich freue mich, dass wir diesen Baustein hier heute mit dem symbolischen Spatenstich dann auch in Angriff nehmen können. Nicht nur ein wichtiger Baustein für die Bürgerinnen und Bürger aus den Ortschaften, sondern natürlich auch für Unternehmen, für die Landwirte und von daher bin ich sehr froh, dass wir diesen Spatenstich hier heute vollziehen konnten. Ich wünsche der Baumaßnahme einen guten Verlauf, dass wir im zeitlichen Rahmen bleiben. Und ich bin guter Hoffnung, dass mit der Baufirma, die wir gewinnen konnten, auch das realisieren können, dass wir dann nach geringer Bauzeit hier auch die Straße dann wieder freigeben können.
0: Mit dem Ausbau der K1373 setzt der Salzlandkreis seine Strategie fort, das Kreisstraßennetz Stück für Stück zu modernisieren. Für die Region bedeutet das langfristig bessere Verkehrsbedingungen und eine Investition, die weit über die eigentliche Bauzeit hinaus Wirkung zeigen soll.
3: Das Team der Infraservice Sachsen-Anhalt GmbH ist zurück. Ab Montag, dem 17. August, hat die Schwimmhalle Gräfenhainichen wieder geöffnet. Parallel zum Schulstart nach den Sommerferien. Wir haben die vergangenen Wochen vor allem für die Wartung der technischen Anlage, kleinere Reparaturen und den Großputz genutzt. Nun freuen wir uns wieder, für die Gäste da zu sein, sagt Nancy Bauer, die Leiterin der Schwimmhalle. Nicht zuletzt für die Grundschulen der Region, die Anlage in der Lindenallee 11 für den Schwimmunterricht nutzen, sind das gute Nachrichten. Einmal im Jahr wird die Schwimmhalle komplett auf den Kopf gestellt. Besonders wichtig, der vorgeschriebene Austausch des Badewassers. Das ist für uns die Gelegenheit, die Becken im leeren Zustand auf mögliche Mängel hin zu prüfen und die Fliesen gründlich zu reinigen. Die Möglichkeit haben wir bei laufendem Betrieb nicht, betont Bauer, die Notwendigkeit der Wartungswochen. Der September wird einige Highlights in der Lutherstadt Wittenberg bieten. So finden auch zum 9. Mal die Wittenberger Freiwilligentage statt. In einem Pressegespräch Anfang August informierte die Lutherstadt Wittenberg über die Veranstaltung.
4: Der September hält in der Lutherstadt Wittenberg zahlreiche Höhepunkte bereit. Dazu gehören auch die bereits zum 9. Mal stattfindenden Wittenberger Freiwilligentage. Im Rahmen eines Pressegesprächs Anfang August informierte der Landkreis Wittenberg über die

0: bevorstehende Veranstaltung und gab erste Einblicke in das Programm. Doch was genau verbirgt sich eigentlich hinter diesen besonderen Tagen?
1: Ja, Freiwilligentage sind Tage, wo Engagierte sich für einen Tag aktiv einbringen können in unsere Gemeinschaft und damit helfen, Projekte durchzuführen. Projekte, die entweder bei gemeinnützigen Vereinen sind oder aber auch in Kitas, in Schulen, bei Seniorenvereinen. Also ganz, ganz unterschiedlich. Immer darauf abgesehen, was auch die Vereine einbringen an Ideen.
0: Die Wittenberger Freiwilligentage finden in diesem Jahr vom 11. bis zum 20. September statt. Das Prinzip ist einfach. Angemeldete Projekte werden vorgestellt, interessierte Freiwillige melden sich und unterstützen bei der Umsetzung. Damit greifen die Freiwilligentage den Gedanken der bundesweit stattfindenden Woche des bürgerschaftlichen Engagements auf. Seit 2018 gibt es diese besondere Veranstaltungsreihe in der Lutherstadt. Seither konnten dank des freiwilligen Einsatzes zahlreiche Projekte erfolgreich umgesetzt und wertvolle Beiträge für die Gemeinschaft geleistet werden.
1: Da gab es schon einige in den vergangenen Jahren. Wir hatten, ich muss mal schnell gucken, 52 bzw. 51 Projekte bereits umgesetzt und ganz unterschiedlich. Das fängt an bei Reinigungsarbeiten in Vereinsräumen. Es geht weiter bei Blumengrüßen für Senioren, die gebastelt wurden. Beim NABU stadtweit wurden ganz viele Leseecken eingerichtet. In Kitas beispielsweise wurde auch eine Spielecke eingerichtet von Eltern. Das Thema Wittenberg blüht auf über die Bürgerstiftung ist sicherlich auch bekannt. Auch das hat bei den Freiwilligentagen mit begonnen. Also es ist ganz, ganz unterschiedlich, was man macht. Und es liegt eigentlich an jedem selbst, ob er sich dort auch wirklich mit einbringen kann. Ist auch eine Woche lang, aber eben das Projekt selbst ist an einem Tag dann.
0: Bei der vergangenen Auflage schafften es 7 Projekte in den Flyer, in dem sich Interessierte über die jeweiligen Vorhaben informieren konnten. Neben den wertvollen Begegnungen, die entstehen, wenn Menschen gemeinsam an einer Sache arbeiten, bieten die Freiwilligentage auch Vereine die Möglichkeit, sich einer breiten Öffentlichkeit vorzustellen. Auf diesem Weg könnten möglicherweise neue Engagierte und Mitglieder gewonnen werden. Noch immer besteht die Möglichkeit, sich für die diesjährigen Freiwilligentage anzumelden und mit einem eigenen Projekt Teil der Aktion zu werden.
1: Also das Einfachste ist sicherlich, wer eine Idee hat als Verein oder als Einrichtung, dass sie sich bei uns im Nachbarschaftstreff bzw. im Engagementzentrum melden. Sie können gerne auf unsere Homepage gehen. Dort haben wir auch den Anmeldebogen entsprechend hinterlegt. Es wäre super, wenn wir bis zum 21. August die Rückmeldungen haben. Wir helfen auch gern beim Ausfüllen und beraten auch gern, welche Projekte sinnvoll und machbar wären an einem Tag. Und wenn wir dann alle Projekte haben, würden wir diese dann entsprechend auch veröffentlichen. Es gab bisher immer einen Flyer, wo alle Projekte drin sind. Es gibt soziale Medien, wo wir diese veröffentlichen, aber natürlich auch in der Presse.
0: Einige Ideen und Projekte haben sich bereits für die Aktionswoche angemeldet. Dennoch besteht weiterhin die Möglichkeit, Teil der Wittenberger Freiwilligentage zu werden. Über den Nachbarschaftstreff können bis zum 21. August noch Anmeldungen eingereicht werden.
2: Nach den Sommerferien ändert sich auch die Öffnungszeit der Köthener Badewelt wieder. Ab dem 17. August steht die Badelandschaft der Sport- und Freizeitanlage am Ratswald zu folgenden Zeiten zur Verfügung. Montag und Mittwoch von 14 bis 19 Uhr, Freitag von 14 bis 20 Uhr und am Wochenende von 13 bis 19 Uhr. Am Dienstag und Donnerstag ist kein öffentlicher Badebetrieb möglich. An diesen beiden Tagen werden die Becken ausschließlich für das Schulschwimmen sowie den Kursbetrieb und die Aktivitäten der Vereine genutzt. Mit dieser Information sind wir auch schon am Ende unserer Dienstagsausgabe der RBB Aktuell Nachrichten. Wir schauen jetzt auf das Wetter und im Anschluss daran gern noch auf die Meldungen aus der Region und Dessau-Roßlau. Am Mittwoch ab 18 Uhr melden wir uns dann mit aktuellen Meldungen wieder. Bis dahin machen Sie es gut und auf Wiedersehen.
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6: Am Mittwoch zeigt sich die Sonne den ganzen Tag über. Bei maximal 25 Grad und einer Tiefstemperatur von 10 Grad bleibt es ebenfalls trocken und regenfrei. Der Wind bleibt schwach bis mäßig, mit Böen zwischen 12 bis 17 km/h. Damit bleibt es insgesamt freundlich und vor allem trocken.
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8: Sieben Fahrzeuge bei Unfall beteiligt. Die Feuerwehr Dessau-Roßlau wurde am 7. August zu einem Verkehrsunfall mit zunächst gemeldeter, eingeklemmter Person auf die BAB 9 in Fahrtrichtung Berlin alarmiert. Die Unfallstelle befand sich kurz hinter der Auffahrt Dessau-Ost. Bei der ersten Lageerkundung stellten die Einsatzkräfte fest, dass insgesamt sieben Fahrzeuge in den Unfall verwickelt waren. Entgegen der ersten Meldung konnten alle Unfallbeteiligten ihre Fahrzeuge selbstständig verlassen. Zwei Personen mussten medizinisch betreut werden. Eine von ihnen wurde zur weiteren Untersuchung in das städtische Klinikum gebracht. Die Erstversorgung und weitere medizinische Maßnahmen wurden zunächst durch einen zufällig vorbeikommenden Krankentransportwagen aus Wittenberg sowie einem Helfer der ehrenamtlichen Motorradstaffel aus Halle übernommen. Die Feuerwehr beseitigte anschließend herumliegende Fahrzeugteile von der Fahrbahn. Zwei Fahrzeuge wurden für den weiteren Abtransport auf den Standstreifen geschoben. Ein drittes Fahrzeug musste aufgrund eines technischen Defekts auf der Fahrspur verbleiben und wurde durch ein Abschleppunternehmen geborgen. Nach Abschluss der Einsatzmaßnahmen wurde die Unfallstelle für die weiteren Ermittlungen an die Polizei übergeben. Die Berufsfeuerwehr Dessau-Roßlau und die Freiwillige Feuerwehr Dessau-Süd waren vor Ort. Den entstandenen Sachschaden schätzt die Feuerwehr auf rund 32.000 Euro.
0: Choose your beat. Am Samstag, dem 8. August, fand im Rahmen des Bauhaus Sommer 2026 auf dem Dessauer Marktplatz in der Gartentrömmel-Lounge die Choose your beat Silent Party statt. Von 19 bis 24 Uhr konnten die Besucher mit Kopfhörern zwischen drei Floors und verschiedenen Musikrichtungen wechseln und so ihre ganz persönliche Partynacht gestalten. Für musikalische Vielfalt sorgten Grammophon-DJ Stefan Wuter aus

0: Berlin mit Sounds der 1920er Jahre. Entertain-DJ Thorsten Ziegler aus Dessau mixt aktuellen Charts und Party-Sounds sowie das DJ-Team des New Kids e.V. mit Techno, House, Hip-Hop und weiteren modernen Beats. Salsa-DJ Chico ergänzte das Programm mit karibischen Rhythmen und sorgte für sommerliches Tanzfeeling. Für zusätzliche Unterhaltung sorgte der Mitmachzirkus Raxli Faxli mit Akrobatik und interaktiven Aktionen. Die Silent Party bot damit einen abwechslungsreichen Sommerabend, bei dem die Gäste selbst entscheiden konnten, welchen Sound sie hören und zu welchen Beats sie tanzen wollten. Das lange Warten hatte für den SV Dessau 05 am 8. August endlich ein Ende. Die neue Verbandsliga-Saison startete und die Vorfreude auf den Auftakt war bei Mannschaft und Fans gleichermaßen groß. 236 Zuschauer wollten sich den ersten Spieltag nicht entgehen lassen. Zum Saisonauftakt empfing die Mannschaft aus dem Schillerpark den SV 1890 Westerhausen. Für beide Teams war das hier an diesem Samstagmittag klar. Die ersten drei Punkte der neuen Spielzeit sollten auf das eigene Konto wandern. Um 12.30 Uhr wurde die Partie im Stadion am Schillerpark angepfiffen. Geleitet wurde die Begegnung von Marvin Mamula, der die Partie als Schiedsrichter führte. Die ersten Minuten waren geprägt von vorsichtigem Abtasten und der Suche nach der spielerischen Lösung. Dann der SV Dessau 05 mit der ersten Chance, Marcio Pelchen mit dem Ballgewinn und den Drang zum gegnerischen Tor. Im Strafraum der Schuss, Justin Masur blockte aber zur Ecke. Die Bauerstädter blieben in den Anfangsminuten das bestimmende Team. Nach gutem Kombinationsspiel gelang der Ball zu Vyacheslav Biryuk. Der ukrainische Routinier mit zu viel Platz auf der rechten Seite kann unbekümmert flanken. Der Ball fliegt punktgenau auf Ilija Friebe, der zum 1:0 köpft. Der Torschützenkönig der vergangenen Saison mit seinem ersten Saisontreffer nach gerade mal 6 Minuten. In der Folge bleibt der SV Dessau 05 weiter am Drücker. Hier hat Friebe wieder die Chance. Westerhausens Kapitän Justin Habel kann jedoch noch stören. Es folgte ein Einwurf für die Hausherren. Westerhausen kann den Ball klären und leitet sofort einen Konter ein. Simon Afrifa mit dem Tempovorteil wird aber von den Bauhausstädtern optimal gestört. Die Partie verflachte jedoch und nach 22 Minuten gab es die erste Trinkpause. Beide Teams nutzten die Zeit für neue taktische Anweisungen. Profitieren konnten die Gäste, denn kaum war die Trinkpause vorbei, da kombinierte sich Westerhausen gut durch Zentrum. Adriel Ribeiro scheiterte zwar bei seinem ersten Versuch an Schlussmann Nico Becker, sein Kopfball fliegte aber ins Tor der 05er. 1:1. Es schien, als wären die 05er gedanklich noch in der Trinkpause gewesen. In der Folge wurden die Gastgeber wieder aktiver. In der 27. Minute ist es wieder Friebe, der zum Abschluss kommt. Julian Nebe parierte jedoch zur Ecke. Bis zum Halbzeitpfiff gab es noch einige Chancen auf beiden Seiten. Wirklich Kapital schlagen konnte aber keine Mannschaft. Mit 1:1 ging es dann erst einmal in die Halbzeitpause. Die 236 Zuschauer sahen bisher ein ausgeglichenes Spiel. Die ersten Minuten der zweiten Halbzeit waren von zahlreichen kleinen Fouls geprägt, die den Spielfluss immer wieder unterbrachen. Zwar ergaben sich für die 05er einige Standardsituationen aus vielversprechenden Positionen, ein Treffer wollte jedoch zunächst nicht fallen. Auch das lag an einem starken Rückhalt auf Seiten der Gäste. Mit Julian Nebe hatten die Harzer einen sicheren Torhüter zwischen den Pfosten, der seine Mannschaft weiterhin im Spiel hielt. Wir springen in die 60. Spielminute. Ecke für den SV Dessau 05. Westerhausen versuchte zu klären. Paul Wertmann bekommt jedoch eine zweite Chance zu flanken. Die kommt haargenau auf Sören Barabasch, der die erneute Führung erzielt. 2:1. 5 Minuten später der lange Abschlag von Becker. Niklas Mead kann sich durchsetzen und ist auf der rechten Seite durch. Mead passt zu Yves Bratsch, der im 16er zu Fall gebracht wird. 11 Meter. Mead übernahm die Verantwortung und schoss das 3:1. Es folgte die zweite Trinkpause der Partie. Die Gäste aus Westerhausen versuchten wieder ins Spiel zu kommen, aber der SV Dessau 05 war diesmal wacher und ließ keine Chance so wirklich zu. Im Gegenteil sogar, die Führung beflügelte die Hausherren und in der 78. Spielminute schaffte es der frisch eingewechselte Darwin Hajowski, die Führung mit seinem Tor weiter auszubauen. 4:1 für den SV Dessau 05. Westerhausen auf der anderen Seite erspielte sich zwar auch Chancen, wirklich gefährlich wurde es aber nicht. In der 81. Minute dann Einwurf für die 05er. Bratsch setzte sich gegen zwei Spieler durch und legte auf Friebe ab, der seinen Doppelpack vollendete. 5:1. Und dann wurde auf der Seite der 05er gewechselt. Friebe und Mead verließen den Platz. Neu auf dem Feld waren Kueba, Sonko und Yannick Görsch. Da Friebe sich jedoch zu viel Zeit ließ, durfte Sonko jedoch erst wegen der neuen Auswechselregel bei der nächsten Spielunterbrechung den Platz betreten. Die erfolgte, nachdem im Strafraum Hajowski gefoult wurde und zum zweiten Mal auf Elfmeter entschieden wurde. Bratsch trat an und schoss gegen den Pfosten. Kein Tor für den SV Dessau 05. Und so endete dann auch das erste Pflichtspiel mit einem 5:1-Sieg gegen den SV 1890 Westerhausen. Im Nachgang gab uns Torwarttrainer Daniel Zietsche seinen Eindruck vom gelungenen Saisonauftakt.
1: Ja, das Ergebnis sagt natürlich schon viel aus. Na, wir wollten gut in die Saison starten, das haben wir auf jeden Fall geschafft. Wir wussten aber auch, dass wir mit Westerhausen halt einen sehr, sehr starken Gegner haben. Und auch das hat die erste Halbzeit gezeigt, dass das Ergebnis, auch wenn es am Ende deutlich war, über lange Zeit im Spiel, der Spielverlauf das nicht wiedergegeben hat, weil auch Westerhausen gut im Spiel war. Ich finde schon, dass wir den Ball besser nach vorne gespielt haben, als Westerhausen das gemacht hat. Und zum Ende haben wir uns dann halt auch wirklich belohnt.
0: Die neue Fußballsaison hat begonnen und der SV Dessau 05 ist direkt mit 3 Punkten erfolgreich in die Saison gestartet. Weiter geht's für die Mannschaft aus dem Schillerpark am 14. August mit einem Auswärtsspiel beim Haldensleber SC. Eine Woche später steht bereits die erste Runde des Landespokals Sachsen-Anhalt auf dem Programm. Dann reisen die 05er zum SV Rotation 1950 Aschersleben. Im heimischen Stadion am Schillerpark müssen sich die Fans hingegen noch etwas gedulden. Erst am 29. August darf der SV Dessau 05 wieder vor heimischer Kulisse antreten. Am dritten Spieltag ist dann der CFC Germania 03 zu Gast.
2: Sie sind der Höhepunkt einer 3-jährigen Ausbildung, die Gesellenstücke der angehenden Tischler. 8 Prüfungsarbeiten sind derzeit im Stadtlabor in der Lutherstadt Wittenberg zu sehen. Die Ausstellung zeigt nicht nur das handwerkliche Können der Nachwuchstischler, sondern soll auch Lust auf eine Ausbildung im Handwerk machen.
3: Jedes Handwerksunternehmen sucht guten Nachwuchs und deswegen ist es wichtig, auch zu zeigen, was das Handwerk macht, was man als Tischler macht, was man hier für Dinge lernt, die man dann natürlich sowohl im privaten, aber auch im beruflichen sehr gut nutzen kann.
2: Entstanden sind ganz unterschiedliche Möbelstücke, vom Schreibtisch bis zum aufwendig gestalteten Schrank. Was gebaut wird, entscheiden die Prüflinge selbst. Die Anforderungen an Planung und Umsetzung sind dabei hoch.
4: Wir machen ja im Tischlerhandwerk eine Zwischenprüfung. Das heißt, die Lehrlinge werden getestet oder können sich selber testen, wie weit sie denn sind im praktischen wie im theoretischen Teil. Die Zwischenprüfung hat keine Bewertungsgrundlage. Es ist nur jetzt eine reine Geschichte, dass der Lehrling prüfen kann, was muss ich noch tun. Und dann hat er die Aufgabe, ich sage, diese Kenntnisprüfung zu absolvieren, die Arbeitsprobe zu absolvieren, das ist ein extra Teil, und die Gesellenstücke zu entwerfen und vorzustellen der Prüfungskommission. Und dann werden die ausgewertet und genehmigt. Und dann dürfen die Prüflinge, ich sage, die Gesellenstücke bauen. Und jeder darf bauen, was er möchte. Also irgendwo, da ist nichts vorgegeben. Sie haben wirklich freie Hände in der Gestaltung. Und wenn ich das jetzt hier sehe, die Vielfalt, ich sage irgendwo dort, das sieht man wirklich auch nur einmal. Bei einer nächsten Prüfung ist das schon wieder ganz was anderes und wieder was Schönes. Ich war die ganzen Jahrzehnte eigentlich nur begeistert über die Stücke, die, ich sage, dann bei der Prüfung zur Abnahme dastehen. Also es war immer, ich sage, zu 95% sehenswert.
2: Für die Fertigung bleiben den Auszubildenden je nach Werkstück bis zu 100 Arbeitsstunden. Neben Präzision sind dabei vor allem Kreativität und eine gute Planung gefragt.
5: Ich habe einen Schreibtisch gefertigt, der eigentlich Verstaumöglichkeit bietet, vor allem rechts in der Klappe und links im Schubkasten. Vorne habe ich Griffmulden eingefräst, die eine Inlay aus Linoleum haben und oben halt eine Beschichtung auf der Platte mit Linoleum.
2: Mit der Ausstellung möchte die Stadt gemeinsam mit der Tischlerinnung zeigen, welche Möglichkeiten das Handwerk bietet. Denn qualifizierter Nachwuchs wird in den Betrieben weiterhin dringend gesucht. Gleichzeitig erhalten die Besucher einen Einblick in die Vielfalt und Qualität der Tischlerausbildung in der Region.

0: Hallo und herzlich willkommen an diesem Dienstag zu den RBB Aktuellnachrichten. In Wittenberg ereignete sich am 8. August um 14.10 Uhr in der Dobschützstraße ein schwerer Verkehrsunfall. Der 37-jährige Fahrer eines Mitsubishis beabsichtigte auszuparken, übersah dabei den 56-jährigen Fahrer einer Harley-Davidson und stieß mit diesem zusammen. An beiden Fahrzeugen entstand erheblicher Sachschaden in Höhe von insgesamt ca. 30.000 Euro. Der 56-jährige Motorradfahrer wurde mit einem Rettungshubschrauber in ein Krankenhaus eingeliefert. Der Salzlandkreis investiert weiter in seine Verkehrsinfrastruktur. Zwischen Schackental und Giersleben wird ein rund 1 Kilometer langer Abschnitt der Kreisstraße 1373 grundhaft ausgebaut. Nach langer Planung erfolgte nun der symbolische Spatenstich. Die Baukosten liegen bei rund 1,4 Millionen Euro.
1: Bagger stehen bereit. Die ersten Markierungen sind gesetzt. Was viele Autofahrer seit Jahren fordern, wird jetzt umgesetzt. Der Abschnitt der Kreisstraße 1373 hinter Schackental in Richtung Giersleben wird grundhaft erneuert. Geplant ist der Ausbau eines rund 1000 Meter langen Straßenabschnittes. Die neue Fahrbahn erhält eine Breite von 6 Metern. Zusätzlich entstehen zwei Durchlässe, damit Regenwasser künftig besser abgeleitet werden kann. Für den Salzlandkreis ist die Baumaßnahme mehr als eine reine Straßensanierung. Sie schließt eine wichtige Lücke im Kreisstraßennetz und verbessert die Verbindung zwischen der Landstraße 72 und der Kreisstraße 1372. Insgesamt investiert der Landkreis einschließlich Planung rund 1,4 Millionen Euro. Der Ausbau gehört zu den Projekten, die auf der Prioritätsliste des Salzlandkreises stehen

0: mit einer Deckschicht auf ungebundenen Schotterschichten. Die Besonderheit ist unser technisches Nebenangebot. Aufgrund ungünstiger Baugrundverhältnisse sollte hier eigentlich ein Bodenaustausch von 30 cm Stärke auf der gesamten Baustrecke erfolgen. Das wird jetzt nicht so stattfinden, sondern wir werden den anstehenden Baugrund mit entsprechendem Bindemitteleinsatz so verbessern, dass dieser Baugrund tragfähig wird. Und damit gibt es doch erhebliche Masseneinsparungen, also sowohl was Transporte als auch was Entsorgung betrifft auf der einen, aber auch Minimierung des Einsatzes von Schotterschichten auf der anderen Seite.
1: Mit dem symbolischen Spatenstich beginnt nun die Bauphase. Vertreter des Landkreises, der Planungsfirma, des Bauunternehmens sowie Aschersleben's Oberbürgermeister Steffen Amme gaben gemeinsam den offiziellen Startschuss. Die Arbeiten sollen die Straße dauerhaft leistungsfähiger machen und gleichzeitig die Verkehrssicherheit erhöhen. Vor allem für Pendler, landwirtschaftliche Betriebe und Anwohner bedeutet der Ausbau künftig kürzere und komfortablere Wege.
2: Ja, wir befinden uns zwischen den Ortschaften Schackental und Giersleben und ich freue mich ganz besonders in meiner Funktion als Oberbürgermeister der Stadt Aschersleben, dass wir hier heute den Spatenstich vollziehen konnten für den grundhaften Ausbau der Kreisstraße. Es ist der dritte und letzte Bauabschnitt und wir befinden uns ja im ländlichen Raum und für einen lebendigen ländlichen Raum, für lebendige Ortschaften ist die Thematik der Infrastruktur ein ganz wesentlicher Baustein und ich freue mich, dass wir diesen Baustein hier heute mit dem symbolischen Spatenstich dann auch in Angriff nehmen können. Nicht nur ein wichtiger Baustein für die Bürgerinnen und Bürger aus den Ortschaften, sondern natürlich auch für Unternehmen, für die Landwirte und von daher bin ich sehr froh, dass wir diesen Spatenstich hier heute vollziehen konnten. Ich wünsche der Baumaßnahme einen guten Verlauf, dass wir im zeitlichen Rahmen bleiben. Und ich bin guter Hoffnung, dass mit der Baufirma, die wir gewinnen konnten, auch das realisieren können, dass wir dann nach geringer Bauzeit hier auch die Straße dann wieder freigeben können.
1: Mit dem Ausbau der K1373 setzt der Salzlandkreis seine Strategie fort, das Kreisstraßennetz Stück für Stück zu modernisieren. Für die Region bedeutet das langfristig bessere Verkehrsbedingungen und eine Investition, die weit über die eigentliche Bauzeit hinaus Wirkung zeigen soll.
3: Das Team der Infraservice Sachsen-Anhalt GmbH ist zurück. Ab Montag, dem 17. August, hat die Schwimmhalle Gräfenhainichen wieder geöffnet, parallel zum Schulstart nach den Sommerferien. Wir haben die vergangenen Wochen vor allem für die Wartung der technischen Anlage, kleinere Reparaturen und den Großputz genutzt. Nun freuen wir uns wieder, für die Gäste da zu sein, sagt Nancy Bauer, die Leiterin der Schwimmhalle. Nicht zuletzt für die Grundschulen der Region, die Anlage in der Lindenallee 11 für den Schwimmunterricht nutzen, sind das gute Nachrichten. Einmal im Jahr wird die Schwimmhalle komplett auf den Kopf gestellt. Besonders wichtig, der vorgeschriebene Austausch des Badewassers. Das ist für uns die Gelegenheit, die Becken im leeren Zustand auf mögliche Mängel hin zu prüfen und die Fliesen gründlich zu reinigen. Die Möglichkeit haben wir bei laufendem Betrieb nicht, betont Bauer, die Notwendigkeit der Wartungswochen. Der September wird einige Highlights in der Lutherstadt Wittenberg bieten. So finden auch zum 9. Mal die Wittenberger Freiwilligentage statt. In einem Pressegespräch Anfang August informierte die Lutherstadt Wittenberg über die Veranstaltung.
4: Der September hält in der Lutherstadt Wittenberg zahlreiche Höhepunkte bereit. Dazu gehören auch die bereits zum 9. Mal stattfindenden Wittenberger Freiwilligentage. Im Rahmen eines Pressegesprächs Anfang August informierte der Landkreis Wittenberg über die bevorstehende Veranstaltung und gab erste Einblicke in das Programm. Doch was genau verbirgt sich eigentlich hinter diesen besonderen Tagen?
5: Ja, Freiwilligentage sind Tage, wo Engagierte sich für einen Tag aktiv einbringen können in unsere Gemeinschaft und damit helfen, Projekte durchzuführen. Projekte, die entweder bei gemeinnützigen Vereinen sind oder aber auch in Kitas, in Schulen, bei Seniorenvereinen. Also ganz, ganz unterschiedlich. Immer darauf abgesehen, was auch die Vereine einbringen an Ideen.
4: Die Wittenberger Freiburg.

0: Die freiwilligen Tage finden in diesem Jahr vom 11. bis zum 20. September statt. Das Prinzip ist einfach. Angemeldete Projekte werden vorgestellt, interessierte Freiwillige melden sich und unterstützen bei der Umsetzung. Damit greifen die Freiwilligen Tage den Gedanken der bundesweit stattfindenden Woche des bürgerschaftlichen Engagements auf. Seit 2018 gibt es diese besondere Veranstaltungsreihe in der Lutherstadt. Seither konnten dank des freiwilligen Einsatzes zahlreiche Projekte erfolgreich umgesetzt und wertvolle Beiträge für die Gemeinschaft geleistet werden.
1: Da gab es schon einige in den vergangenen Jahren. Wir hatten, ich muss mal schnell gucken, 52 bzw. 51 Projekte bereits umgesetzt und ganz unterschiedlich. Das fängt an bei Reinigungsarbeiten in Vereinsräumen. Es geht weiter bei Blumengrüßen für Senioren, die gebastelt wurden. Beim NABU stadtweit wurden ganz viele Leseecken eingerichtet. In Kitas beispielsweise wurde auch eine Spielecke eingerichtet von Eltern. Das Thema Wittenberg blüht auf über die Bürgerstiftung ist sicherlich auch bekannt. Auch das hat bei den Freiwilligen Tagen mit begonnen. Also es ist ganz, ganz unterschiedlich, was man macht. Und es liegt eigentlich an jedem selbst, ob er sich dort auch wirklich mit einbringen kann. Ist auch eine Woche lang, aber eben das Projekt selbst ist an einem Tag dann.
0: Bei der vergangenen Auflage schafften es 7 Projekte in den Flyer, in dem sich Interessierte über die jeweiligen Vorhaben informieren konnten. Neben den wertvollen Begegnungen, die entstehen, wenn Menschen gemeinsam an einer Sache arbeiten, bieten die Freiwilligen Tage auch Vereine die Möglichkeit, sich einer breiten Öffentlichkeit vorzustellen. Auf diesem Weg könnten möglicherweise neue Engagierte und Mitglieder gewonnen werden. Noch immer besteht die Möglichkeit, sich für die diesjährigen Freiwilligen Tage anzumelden und mit einem eigenen Projekt Teil der Aktion zu werden.
1: Also das Einfachste ist sicherlich, wer eine Idee hat als Verein oder als Einrichtung, dass sie sich bei uns im Nachbarschaftstreff bzw. im Engagementzentrum melden. Sie können gerne auf unsere Homepage gehen. Dort haben wir auch den Anmeldebogen entsprechend hinterlegt. Es wäre super, wenn wir bis zum 21. August die Rückmeldungen haben. Wir helfen auch gern beim Ausfüllen und beraten auch gern, welche Projekte sinnvoll und machbar wären an einem Tag. Und wenn wir dann alle Projekte haben, würden wir diese dann entsprechend auch veröffentlichen. Es gab bisher immer einen Flyer, wo alle Projekte drin sind. Es gibt soziale Medien, wo wir diese veröffentlichen, aber natürlich auch in der Presse.
0: Einige Ideen und Projekte haben sich bereits für die Aktionswoche angemeldet. Dennoch besteht weiterhin die Möglichkeit, Teil der Wittenberger Freiwilligen Tage zu werden. Über den Nachbarschaftstreff können bis zum 21. August noch Anmeldungen eingereicht werden.
2: Nach den Sommerferien ändert sich auch die Öffnungszeit der Köthener Badewelt wieder. Ab dem 17. August steht die Badelandschaft der Sport- und Freizeitanlage am Ratswall zu folgenden Zeiten zur Verfügung. Montag und Mittwoch von 14 bis 19 Uhr, Freitag von 14 bis 20 Uhr und am Wochenende von 13 bis 19 Uhr. Am Dienstag und Donnerstag ist kein öffentlicher Badebetrieb möglich. An diesen beiden Tagen werden die Becken ausschließlich für das Schulschwimmen sowie den Kursbetrieb und die Aktivitäten der Vereine genutzt. Mit dieser Information sind wir auch schon am Ende unserer Dienstagsausgabe der RBB Aktuell Nachrichten. Wir schauen jetzt auf das Wetter und im Anschluss daran gern noch auf die Meldungen aus der Region und Dessau-Roßlau. Am Mittwoch ab 18 Uhr melden wir uns dann mit aktuellen Meldungen wieder. Bis dahin machen Sie es gut und auf Wiedersehen.
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2: Am Mittwoch zeigt sich die Sonne den ganzen Tag über. Bei maximal 25 Grad und einer Tiefstemperatur von 10 Grad bleibt es ebenfalls trocken und regenfrei. Der Wind bleibt schwach bis mäßig, mit Böen zwischen 12 bis 17 km/h. Damit bleibt es insgesamt freundlich und vor allem trocken.
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5: Sieben Fahrzeuge bei Unfall beteiligt. Die Feuerwehr Dessau-Roßlau wurde am 7. August zu einem Verkehrsunfall mit zunächst gemeldeter, eingeklemmter Person auf die BAB 9 in Fahrtrichtung Berlin alarmiert. Die Unfallstelle befand sich kurz hinter der Auffahrt Dessau-Ost. Bei der ersten Lageerkundung stellten die Einsatzkräfte fest, dass insgesamt sieben Fahrzeuge in den Unfall verwickelt waren. Entgegen der ersten Meldung konnten alle Unfallbeteiligten ihre Fahrzeuge selbstständig verlassen. Zwei Personen mussten medizinisch betreut werden. Eine von ihnen wurde zur weiteren Untersuchung in das städtische Klinikum gebracht. Die Erstversorgung und weitere medizinische Maßnahmen wurden zunächst durch einen zufällig vorbeikommenden Krankentransportwagen aus Wittenberg sowie einem Helfer der ehrenamtlichen Motorradstaffel aus Halle übernommen. Die Feuerwehr beseitigte anschließend herumliegende Fahrzeugteile von der Fahrbahn. Zwei Fahrzeuge wurden für den weiteren Abtransport auf den Standstreifen geschoben. Ein drittes Fahrzeug musste aufgrund eines technischen Defekts auf der Fahrspur verbleiben und wurde durch ein Abschleppunternehmen geborgen. Nach Abschluss der Einsatzmaßnahmen wurde die Unfallstelle für die weiteren Ermittlungen an die Polizei übergeben. Die Berufsfeuerwehr Dessau-Roßlau und die Freiwillige Feuerwehr Dessau-Süd waren vor Ort. Den entstandenen Sachschaden schätzt die Feuerwehr auf rund 32.000 Euro.
6: Choose your beat.
7: Am Samstag, dem 8. August, fand im Rahmen des Bauhaus Sommer 2026 auf dem Dessauer Marktplatz in der Gartentrommel-Lounge die Choose your beat Silent Party statt. Von 19 bis 24 Uhr konnten die Besucher mit Kopfhörern zwischen drei Floors und verschiedenen Musikrichtungen wechseln und so ihre ganz persönliche Partynacht gestalten. Für musikalische Vielfalt sorgten Grammophon-DJ Stefan Wute aus Berlin mit Sounds der 1920er Jahre. Entertain-DJ Thorsten Ziegler aus Dessau mit aktuellen Charts und Party-Sounds sowie das DJ-Team des New Kids e.V. mit Techno, House, Hip-Hop und weiteren modernen Beats. Salsa-DJ Chico ergänzte das Programm mit karibischen Rhythmen und sorgte für sommerliches Tanzfeeling. Für zusätzliche Unterhaltung sorgte der Mitmachzirkus Raxli Faxli mit Akrobatik und interaktiven Aktionen. Die Silent Party bot damit einen abwechslungsreichen Sommerabend, bei dem die Gäste selbst entscheiden konnten, welchen Sound sie hören und zu welchen Beats sie tanzen wollten. Das lange Warten hatte für den SV Dessau 05 am 8. August endlich ein Ende. Die neue Verbandsliga-Saison startete und die Vorfreude auf den Auftakt war bei Mannschaft und Fans gleichermaßen groß. 236 Zuschauer wollten sich den ersten Spieltag nicht entgehen lassen. Zum Saisonauftakt empfing die Mannschaft aus dem Schillerpark den SV 1890 Westerhausen. Für beide Teams war das hier an diesem Samstagmittag klar. Die ersten drei Punkte der neuen Spielzeit sollten auf das eigene Konto wandern. Um 12.30 Uhr wurde die Partie im Stadion am Schillerpark angepfiffen. Geleitet wurde die Begegnung von Marvin Mamula, der die Partie als Schiedsrichter führte. Die ersten Minuten waren geprägt von vorsichtigem Abtasten und der Suche nach der spielerischen Lösung. Dann der SV Dessau 05 mit der ersten Chance, Marcio Pelchen mit dem Ballgewinn und den Drang zum gegnerischen Tor. Im Strafraum der Schuss, Justin Masur blockte aber zur Ecke. Die Bauerstädter blieben in den Anfangsminuten das bestimmende Team. Nach gutem Kombinationsspiel gelang der Ball zu Vyacheslav Biryuk. Der ukrainische Routinier mit zu viel Platz auf der rechten Seite kann unbekümmert flanken. Der Ball fliegt punktgenau auf Ilya Friebe, der zum 1:0 köpft. Der Torschützenkönig der vergangenen Saison mit seinem ersten Saisontreffer nach gerade mal 6 Minuten. In der Folge bleibt der SV Dessau 05 weiter am Drücker. Hier hat Friebe wieder die Chance. Westerhausens Kapitän Justin Habel kann jedoch noch stören. Es folgte ein Einwurf für die Hausherren. Westerhausen kann den Ball klären und leitet sofort einen Konter ein. Simon Afrifa mit dem Tempovorteil wird aber von den Bauhausstädtern optimal gestört. Die Partie verflachte jedoch und nach 22 Minuten gab es die erste Trinkpause. Beide Teams nutzten die Zeit für neue taktische Anweisungen. Profitieren konnten die Gäste, denn kaum war die Trinkpause vorbei, da kombinierte sich Westerhausen gut durch Zentrum. Adriel Ribeiro scheiterte zwar bei seinem ersten Versuch an Schlussmann Nico Becker, sein Kopfball fliegte aber ins Tor der 05er. 1:1. Es schien, als wären die 05er gedanklich noch in der Trinkpause gewesen. In der Folge wurden die Gastgeber wieder aktiver. In der 27. Minute ist es wieder Friebe, der zum Abschluss kommt. Julian Nebe parierte jedoch zur Ecke. Bis zum Halbzeitpfiff gab es noch einige Chancen auf beiden Seiten. Wirklich Kapital schlagen konnte aber keine Mannschaft. Mit 1:1 ging es dann erst einmal in die Halbzeitpause. Die 236 Zuschauer sahen bisher ein ausgeglichenes Spiel. Die ersten Minuten der zweiten Halbzeit waren von zahlreichen kleinen Fouls geprägt, die den Spielfluss immer wieder unterbrachen. Zwar ergaben sich für die 05er einige Standardsituationen aus vielversprechenden Positionen, ein Treffer wollte jedoch zunächst nicht fallen. Auch das lag an einem starken Rückhalt auf Seiten der Gäste. Mit Julian Nebe hatten die Harzer einen sicheren Torhüter zwischen den Pfosten, der seine Mannschaft weiterhin im Spiel hielt. Wir springen in die 60. Spielminute. Ecke für den SV Dessau 05. Westerhausen versuchte zu klären. Paul Wertmann bekommt jedoch eine zweite Chance zu flanken. Die kommt haargenau auf Sören Barabasch, der die erneute Führung erzielt. 2:1. 5 Minuten später der lange Abschlag von Becker. Niklas Miet kann sich durchsetzen und ist auf der rechten Seite durch. Miet passt zu Yves Bratsch, der im 16er zu Fall gebracht wird. 11 Meter. Miet übernahm die Verantwortung und schoss das 3:1. Es folgte die zweite Trinkpause der Partie. Die Gäste aus Westerhausen versuchten wieder ins Spiel zu kommen, aber der SV Dessau 05 war diesmal wacher und ließ keine Chance so wirklich zu. Im Gegenteil sogar. Die Führung beflügelte die Hausherren und in der 78. Spielminute schaffte es der frisch eingewechselte Darwin Hajowski, die Führung mit seinem Tor weiter auszubauen. 4:1 für den SV Dessau 05. Westerhausen auf der anderen Seite erspielte sich zwar auch Chancen, wirklich gefährlich wurde es aber nicht. In der 81. Minute dann Einwurf für die 05er. Bratsch setzte sich gegen zwei Spieler durch und legte auf Friebe ab, der seinen Doppelpack vollendete. 5:1. Und dann wurde auf der Seite der 05er gewechselt. Friebe und Miet verließen den Platz. Neu auf dem Feld waren Kueba, Sonko und Yannick Görsch. Da Friebe sich jedoch zu viel Zeit ließ, durfte Sonko jedoch erst wegen der neuen Auswechselregel bei der nächsten Spielunterbrechung den Platz betreten. Die erfolgte, nachdem im Strafraum Hajowski gefoult wurde und zum zweiten Mal auf Elfmeter entschieden wurde. Pratsch trat an und schoss gegen den Pfosten. Kein Tor für den SV Dessau 05. Und so endete dann auch das erste Pflichtspiel mit einem 5:1-Sieg gegen den SV 1890 Westerhausen. Im Nachgang gab uns Torwarttrainer Daniel Zietsche seinen Eindruck vom gelungenen Saisonauftakt.
8: Ja, das Ergebnis sagt natürlich schon viel aus. Na, wir wollten gut in die Saison starten, das haben wir auf jeden Fall geschafft. Wir wussten aber auch, dass wir mit Westerhausen halt einen sehr, sehr starken Gegner haben. Und auch das hat die erste Halbzeit gezeigt, dass das Ergebnis, auch wenn es am Ende deutlich war, über lange Zeit im Spiel, der Spielverlauf das nicht wiedergegeben hat, weil auch Westerhausen gut im Spiel war. Ich finde schon, dass wir den Ball besser nach vorne gespielt haben, als Westerhausen das gemacht hat. Und zum Ende haben wir uns dann halt auch wirklich belohnt.
7: Die neue Fußballsaison hat begonnen und der SV Dessau 05 ist direkt mit 3 Punkten erfolgreich in die Saison gestartet. Weiter geht's für die Mannschaft aus dem Schillerpark am 14. August mit einem Auswärtsspiel beim Haldensleber SC. Eine Woche später steht bereits die erste Runde des Landespokals Sachsen-Anhalt auf dem Programm. Dann reisen die 05er zum SV Rotation 1950 Aschersleben. Im heimischen Stadion am Schillerpark müssen sich die Fans hingegen noch etwas gedulden. Erst am 29. August darf der SV Dessau 05 wieder vor heimischer Kulisse antreten. Am dritten Spieltag ist dann der CFC Germania 03 zu Gast.
2: Sie sind der Höhepunkt einer 3-jährigen Ausbildung, die Gesellenstücke der angehenden Tischler. 8 Prüfungsarbeiten sind derzeit im Stadtlabor in der Lutherstadt Wittenberg zu sehen. Die Ausstellung zeigt nicht nur das handwerkliche Können der Nachwuchstischler, sondern soll auch Lust auf eine Ausbildung im Handwerk machen.
9: Jedes Handwerksunternehmen sucht guten Nachwuchs und deswegen ist es wichtig, auch zu zeigen, was das Handwerk macht, was man als Tischler macht, was man hier für Dinge lernt, die man dann natürlich sowohl im privaten, aber auch im beruflichen sehr gut nutzen kann.
2: Entstanden sind ganz unterschiedliche Möbelstücke, vom Schreibtisch bis zum aufwendig gestalteten Schrank. Was gebaut wird, entscheiden die Prüflinge selbst. Die Anforderungen an Planung und Umsetzung sind dabei hoch.
10: Wir machen ja im Tischlerhandwerk eine Zwischenprüfung. Das heißt, die Lehrlinge werden getestet oder können sich selber testen, wie weit sie denn sind im praktischen wie im theoretischen Teil. Die Zwischenprüfung hat keine Bewertungsgrundlage. Es ist nur jetzt eine reine Geschichte, dass der Lehrling prüfen kann, was muss ich noch tun. Und dann hat er die Aufgabe, ich sage, diese Kenntnisprüfung zu absolvieren, die Arbeitsprobe zu absolvieren, das ist ein extra Teil, und die Gesellenstücke zu entwerfen und vorzustellen der Prüfungskommission. Und dann werden die ausgewertet und genehmigt. Und dann dürfen die Prüflinge, ich sage, die Gesellenstücke bauen. Und jeder darf bauen, was er möchte. Also irgendwo, da ist nichts vorgegeben. Sie haben wirklich freie Hände in der Gestaltung. Und wenn ich das jetzt hier sehe, die Vielfalt, ich sage irgendwo dort, das sieht man wirklich auch nur einmal. Bei einer nächsten Prüfung ist das schon wieder ganz was anderes und wieder was Schönes. Ich war die ganzen Jahrzehnte eigentlich nur begeistert über die Stücke, die, ich sage, dann bei der Prüfung zur Abnahme dastehen. Also es war immer, ich sage, zu 95% sehenswert.
2: Für die Fertigung bleiben den Auszubildenden je nach Werkstück bis zu 100 Arbeitsstunden. Neben Präzision sind dabei vor allem Kreativität und eine gute Planung gefragt.
11: Ich habe einen Schreibtisch gefertigt, der eigentlich Verstaumöglichkeit bietet, vor allem rechts in der Klappe und links im Schubkasten. Vorne habe ich Griffmulden eingefräst, die eine Inlay aus Linoleum haben und oben halt eine Beschichtung auf der Platte mit Linoleum.
2: Mit der Ausstellung möchte die Stadt gemeinsam mit der Tischlerinnung zeigen, welche Möglichkeiten das Handwerk bietet. Denn qualifizierter Nachwuchs wird in den Betrieben weiterhin dringend gesucht. Gleichzeitig erhalten die Besucher einen Einblick in die Vielfalt und Qualität der Tischlerausbildung in der Region.

0: Hallo und herzlich willkommen an diesem Dienstag zu den RBB Aktuellnachrichten. In Wittenberg ereignete sich am 8. August um 14.10 Uhr in der Dobschützstraße ein schwerer Verkehrsunfall. Der 37-jährige Fahrer eines Mitsubishis beabsichtigte auszuparken, übersah dabei den 56-jährigen Fahrer einer Harley-Davidson und stieß mit diesem zusammen. An beiden Fahrzeugen entstand erheblicher Sachschaden in Höhe von insgesamt ca. 30.000 Euro. Der 56-jährige Motorradfahrer wurde mit einem Rettungshubschrauber in ein Krankenhaus eingeliefert. Der Salzlandkreis investiert weiter in seine Verkehrsinfrastruktur. Zwischen Schackental und Giersleben wird ein rund 1 Kilometer langer Abschnitt der Kreisstraße 1373 grundhaft ausgebaut. Nach langer Planung erfolgte nun der symbolische Spatenstich. Die Baukosten liegen bei rund 1,4 Millionen Euro.
1: Bagger stehen bereit. Die ersten Markierungen sind gesetzt. Was viele Autofahrer seit Jahren fordern, wird jetzt umgesetzt. Der Abschnitt der Kreisstraße 1373 hinter Schackental in Richtung Giersleben wird grundhaft erneuert. Geplant ist der Ausbau eines rund 1000 Meter langen Straßenabschnittes. Die neue Fahrbahn erhält eine Breite von 6 Metern. Zusätzlich entstehen zwei Durchlässe, damit Regenwasser künftig besser abgeleitet werden kann. Für den Salzlandkreis ist die Baumaßnahme mehr als eine reine Straßensanierung. Sie schließt eine wichtige Lücke im Kreisstraßennetz und verbessert die Verbindung zwischen der Landstraße 72 und der Kreisstraße 1372. Insgesamt investiert der Landkreis einschließlich Planung rund 1,4 Millionen Euro. Der Ausbau gehört zu den Projekten, die auf der Prioritätsliste des Salzlandkreises stehen und schrittweise umgesetzt werden.
2: Diese Baumaßnahme im letzten Abschnitt hat ziemlich genau 1000 Meter Baulänge. Wir werden einen Querschnitt mit 6,5 Meter Deckenbreite herstellen. Auf Bauseits linker Seite, aufgrund der angrenzenden, weiter ansteigenden Feldflur, gibt es fast durchgehend eine entsprechende Mulde, wo Wasser entsprechend aufgefangen wird und durch zwei Durchlässe schadlos auf die tiefer liegende Seite abgeleitet wird. Die Baumaßnahme ist eine klassische Asphaltbaumaßnahme mit einem dreischichtigen Asphaltaufbau, also einer Tragschicht, einer Binderschicht.

0: mit einer Deckschicht auf ungebundenen Schotterschichten. Die Besonderheit ist unser technisches Nebenangebot. Aufgrund ungünstiger Baugrundverhältnisse sollte hier eigentlich ein Bodenaustausch von 30 cm Stärke auf der gesamten Baustrecke erfolgen. Das wird jetzt nicht so stattfinden, sondern wir werden den anstehenden Baugrund mit entsprechendem Bindemitteleinsatz so verbessern, dass dieser Baugrund tragfähig wird. Und damit gibt es doch erhebliche Masseneinsparungen, also sowohl was Transporte als auch was Entsorgung betrifft auf der einen, aber auch Minimierung des Einsatzes von Schotterschichten auf der anderen Seite.
1: Mit dem symbolischen Spatenstich beginnt nun die Bauphase. Vertreter des Landkreises, der Planungsfirma, des Bauunternehmens sowie Aschersleben Oberbürgermeister Steffen Amme gaben gemeinsam den offiziellen Startschuss. Die Arbeiten sollen die Straße dauerhaft leistungsfähiger machen und gleichzeitig die Verkehrssicherheit erhöhen. Vor allem für Pendler, landwirtschaftliche Betriebe und Anwohner bedeutet der Ausbau künftig kürzere und komfortablere Wege.
2: Ja, wir befinden uns zwischen den Ortschaften Schackental und Giersleben und ich freue mich ganz besonders in meiner Funktion als Oberbürgermeister der Stadt Aschersleben, dass wir hier heute den Spatenstich vollziehen konnten für den grundhaften Ausbau der Kreisstraße. Es ist der dritte und letzte Bauabschnitt und wir befinden uns ja im ländlichen Raum und für einen lebendigen ländlichen Raum, für lebendige Ortschaften ist die Thematik der Infrastruktur ein ganz wesentlicher Baustein und ich freue mich, dass wir diesen Baustein hier heute mit dem symbolischen Spatenstich dann auch in Angriff nehmen können. Nicht nur ein wichtiger Baustein für die Bürgerinnen und Bürger aus den Ortschaften, sondern natürlich auch für Unternehmen, für die Landwirte und von daher bin ich sehr froh, dass wir diesen Spatenstich hier heute vollziehen konnten. Ich wünsche der Baumaßnahme einen guten Verlauf, dass wir im zeitlichen Rahmen bleiben. Und ich bin guter Hoffnung, dass mit der Baufirma, die wir gewinnen konnten, auch das realisieren können, dass wir dann nach geringer Bauzeit hier auch die Straße dann wieder freigeben können.
1: Mit dem Ausbau der K1373 setzt der Salzlandkreis seine Strategie fort, das Kreisstraßennetz Stück für Stück zu modernisieren. Für die Region bedeutet das langfristig bessere Verkehrsbedingungen und eine Investition, die weit über die eigentliche Bauzeit hinaus Wirkung zeigen soll.
3: Das Team der Infraservice Sachsen-Anhalt GmbH ist zurück. Ab Montag, dem 17. August, hat die Schwimmhalle Gräfenhainichen wieder geöffnet. Parallel zum Schulstart nach den Sommerferien. Wir haben die vergangenen Wochen vor allem für die Wartung der technischen Anlage, kleinere Reparaturen und den Großputz genutzt. Nun freuen wir uns wieder, für die Gäste da zu sein, sagt Nancy Bauer, die Leiterin der Schwimmhalle. Nicht zuletzt für die Grundschulen der Region, die die Anlage in der Lindenallee 11 für den Schwimmunterricht nutzen, sind das gute Nachrichten. Einmal im Jahr wird die Schwimmhalle komplett auf den Kopf gestellt. Besonders wichtig, der vorgeschriebene Austausch des Badewassers. Das ist für uns die Gelegenheit, die Becken im leeren Zustand auf mögliche Mängel hin zu prüfen und die Fliesen gründlich zu reinigen. Die Möglichkeit haben wir bei laufendem Betrieb nicht, betont Bauer, die Notwendigkeit der Wartungswochen. Der September wird einige Highlights in der Lutherstadt Wittenberg bieten. So finden auch zum 9. Mal die Wittenberger Freiwilligentage statt. In einem Pressegespräch Anfang August informierte die Lutherstadt Wittenberg über die Veranstaltung.
4: Der September hält in der Lutherstadt Wittenberg zahlreiche Höhepunkte bereit. Dazu gehören auch die bereits zum 9. Mal stattfindenden Wittenberger Freiwilligentage. Im Rahmen eines Pressegesprächs Anfang August informierte der Landkreis Wittenberg über die bevorstehende Veranstaltung und gab erste Einblicke in das Programm. Doch was genau verbirgt sich eigentlich hinter diesen besonderen Tagen?
5: Ja, Freiwilligentage sind Tage, wo Engagierte sich für einen Tag aktiv einbringen können in unsere Gemeinschaft und damit helfen, Projekte durchzuführen. Projekte, die entweder bei gemeinnützigen Vereinen sind oder aber auch in Kitas, in Schulen, bei Seniorenvereinen. Also ganz, ganz unterschiedlich. Immer darauf abgesehen, was auch die Vereine einbringen an Ideen.
4: Die Wittenberger Freiwilligentage

0: Freiwilligen Tage finden in diesem Jahr vom 11. bis zum 20. September statt. Das Prinzip ist einfach. Angemeldete Projekte werden vorgestellt, interessierte Freiwillige melden sich und unterstützen bei der Umsetzung. Damit greifen die Freiwilligen Tage den Gedanken der bundesweit stattfindenden Woche des bürgerschaftlichen Engagements auf. Seit 2018 gibt es diese besondere Veranstaltungsreihe in der Lutherstadt. Seither konnten dank des freiwilligen Einsatzes zahlreiche Projekte erfolgreich umgesetzt und wertvolle Beiträge für die Gemeinschaft geleistet werden.
1: Da gab es schon einige in den vergangenen Jahren. Wir hatten, ich muss mal schnell gucken, 52 bzw. 51 Projekte bereits umgesetzt und ganz unterschiedlich. Das fängt an bei Reinigungsarbeiten in Vereinsräumen. Es geht weiter bei Blumengrüßen für Senioren, die gebastelt wurden. Beim NABU Stadtwald wurden ganz viele Leseecken eingerichtet. In Kitas beispielsweise wurde auch eine Spielecke eingerichtet von Eltern. Das Thema Wittenberg blüht auf über die Bürgerstiftung ist sicherlich auch bekannt. Auch das hat bei den Freiwilligen Tagen mit begonnen. Also es ist ganz, ganz unterschiedlich, was man macht. Und es liegt eigentlich an jedem selbst, ob er sich dort auch wirklich mit einbringen kann. Ist auch eine Woche lang, aber eben das Projekt selbst ist an einem Tag dann.
0: Bei der vergangenen Auflage schafften es 7 Projekte in den Flyer, in dem sich Interessierte über die jeweiligen Vorhaben informieren konnten. Neben den wertvollen Begegnungen, die entstehen, wenn Menschen gemeinsam an einer Sache arbeiten, bieten die Freiwilligen Tage auch Vereine die Möglichkeit, sich einer breiten Öffentlichkeit vorzustellen. Auf diesem Weg könnten möglicherweise neue Engagierte und Mitglieder gewonnen werden. Noch immer besteht die Möglichkeit, sich für die diesjährigen Freiwilligen Tage anzumelden und mit einem eigenen Projekt Teil der Aktion zu werden.
1: Also das Einfachste ist sicherlich, wer eine Idee hat als Verein oder als Einrichtung, dass sie sich bei uns im Nachbarschaftstreff bzw. im Engagementzentrum melden. Sie können gerne auf unsere Homepage gehen. Dort haben wir auch den Anmeldebogen entsprechend hinterlegt. Es wäre super, wenn wir bis zum 21. August die Rückmeldungen haben. Wir helfen auch gern beim Ausfüllen und beraten auch gern, welche Projekte sinnvoll und machbar wären an einem Tag. Und wenn wir dann alle Projekte haben, würden wir diese dann entsprechend auch veröffentlichen. Es gab bisher immer einen Flyer, wo alle Projekte drin sind. Es gibt soziale Medien, wo wir diese veröffentlichen, aber natürlich auch in der Presse.
0: Einige Ideen und Projekte haben sich bereits für die Aktionswoche angemeldet. Dennoch besteht weiterhin die Möglichkeit, Teil der Wittenberger Freiwilligentage zu werden. Über den Nachbarschaftstreff können bis zum 21. August noch Anmeldungen eingereicht werden.
2: Nach den Sommerferien ändert sich auch die Öffnungszeit der Köthener Badewelt wieder. Ab dem 17. August steht die Badelandschaft der Sport- und Freizeitanlage am Ratswald zu folgenden Zeiten zur Verfügung. Montag und Mittwoch von 14 bis 19 Uhr, Freitag von 14 bis 20 Uhr und am Wochenende von 13 bis 19 Uhr. Am Dienstag und Donnerstag ist kein öffentlicher Badebetrieb möglich. An diesen beiden Tagen werden die Becken ausschließlich für das Schulschwimmen sowie den Kursbetrieb und die Aktivitäten der Vereine genutzt. Mit dieser Information sind wir auch schon am Ende unserer Dienstagsausgabe der RBB Aktuell Nachrichten. Wir schauen jetzt auf das Wetter und im Anschluss daran gern noch auf die Meldungen aus der Region und Dessau-Roßlau. Am Mittwoch ab 18 Uhr melden wir uns dann mit aktuellen Meldungen wieder. Bis dahin machen Sie es gut und auf Wiedersehen.
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2: Am Mittwoch zeigt sich die Sonne den ganzen Tag über. Bei maximal 25 Grad und einer Tiefstemperatur von 10 Grad bleibt es ebenfalls trocken und regenfrei. Der Wind bleibt schwach bis mäßig, mit Böen zwischen 12 bis 17 km/h. Damit bleibt es insgesamt freundlich und vor allem trocken.
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5: Sieben Fahrzeuge bei Unfall beteiligt. Die Feuerwehr Dessau-Roßlau wurde am 7. August zu einem Verkehrsunfall mit zunächst gemeldeter, eingeklemmter Person auf die BAB 9 in Fahrtrichtung Berlin alarmiert. Die Unfallstelle befand sich kurz hinter der Auffahrt Dessau-Ost. Bei der ersten Lageerkundung stellten die Einsatzkräfte fest, dass insgesamt sieben Fahrzeuge in den Unfall verwickelt waren. Entgegen der ersten Meldung konnten alle Unfallbeteiligten ihre Fahrzeuge selbstständig verlassen. Zwei Personen mussten medizinisch betreut werden. Eine von ihnen wurde zur weiteren Untersuchung in das städtische Klinikum gebracht. Die Erstversorgung und weitere medizinische Maßnahmen wurden zunächst durch einen zufällig vorbeikommenden Krankentransportwagen aus Wittenberg sowie einem Helfer der ehrenamtlichen Motorradstaffel aus Halle übernommen. Die Feuerwehr beseitigte anschließend herumliegende Fahrzeugteile von der Fahrbahn. Zwei Fahrzeuge wurden für den weiteren Abtransport auf den Standstreifen geschoben. Ein drittes Fahrzeug musste aufgrund eines technischen Defekts auf der Fahrspur verbleiben und wurde durch ein Abschleppunternehmen geborgen. Nach Abschluss der Einsatzmaßnahmen wurde die Unfallstelle für die weiteren Ermittlungen an die Polizei übergeben. Die Berufsfeuerwehr Dessau-Roßlau und die Freiwillige Feuerwehr Dessau-Süd waren vor Ort. Den entstandenen Sachschaden schätzt die Feuerwehr auf rund 32.000 Euro.
6: Choose your beat. Am Samstag, dem 8. August, fand im Rahmen des Bauhaus Sommer 2026 auf dem Dessauer Marktplatz in der Gartenträume-Lounge die Choose your beat Silent Party statt. Von 19 bis 24 Uhr konnten die Besucher mit Kopfhörern zwischen drei Floors und verschiedenen Musikrichtungen wechseln und so ihre ganz persönliche Partynacht gestalten. Für musikalische Vielfalt sorgten Grammophon-DJ Stefan Wute aus Berlin mit Sounds der 1920er Jahre. Entertain-DJ Thorsten Ziegler aus Dessau mit aktuellen Charts und Party-Sounds sowie das DJ-Team des New Kids e.V. mit Techno, House, Hip-Hop und weiteren modernen Beats. Salsa-DJ Chico ergänzte das Programm mit karibischen Rhythmen und sorgte für sommerliches Tanzfeeling. Für zusätzliche Unterhaltung sorgte der Mitmachzirkus Raxli Faxli mit Akrobatik und interaktiven Aktionen. Die Silent Party bot damit einen abwechslungsreichen Sommerabend, bei dem die Gäste selbst entscheiden konnten, welchen Sound sie hören und zu welchen Beats sie tanzen wollten. Das lange Warten hatte für den SV Dessau 05 am 8. August endlich ein Ende. Die neue Verbandsligasaison startete und die Vorfreude auf den Auftakt war bei Mannschaft und Fans gleichermaßen groß. 236 Zuschauer wollten sich den ersten Spieltag nicht entgehen lassen. Zum Saisonauftakt empfing die Mannschaft aus dem Schillerpark den SV 1890 Westerhausen. Für beide Teams war das hier an diesem Samstagmittag klar. Die ersten drei Punkte der neuen Spielzeit sollten auf das eigene Konto wandern. Um 12.30 Uhr wurde die Partie im Stadion am Schillerpark angepfiffen. Geleitet wurde die Begegnung von Marvin Mamula, der die Partie als Schiedsrichter führte. Die ersten Minuten waren geprägt von vorsichtigem Abtasten und der Suche nach der spielerischen Lösung. Dann der SV Dessau 05 mit der ersten Chance, Marcio Pelchen mit dem Ballgewinn und den Drang zum gegnerischen Tor. Im Strafraum der Schuss, Justin Masur blockte aber zur Ecke. Die Bauerstädter blieben in den Anfangsminuten das bestimmende Team. Nach gutem Kombinationsspiel gelang der Ball zu Vyacheslav Biryuk. Der ukrainische Routinier mit zu viel Platz auf der rechten Seite kann unbekümmert flanken. Der Ball fliegt punktgenau auf Elia Friebe, der zum 1:0 köpft. Der Torschützenkönig der vergangenen Saison mit seinem ersten Saisontreffer nach gerade mal 6 Minuten. In der Folge bleibt der SV Dessau 05 weiter am Drücker. Hier hat Friebe wieder die Chance. Westerhausens Kapitän Justin Habel kann jedoch noch stören. Es folgte ein Einwurf für die Hausherren. Westerhausen kann den Ball klären und leitet sofort einen Konter ein. Simon Afrifa mit dem Tempovorteil wird aber von den Bauhausstädtern optimal gestört. Die Partie verflachte jedoch und nach 22 Minuten gab es die erste Trinkpause. Beide Teams nutzten die Zeit für neue taktische Anweisungen. Profitieren konnten die Gäste, denn kaum war die Trinkpause vorbei, da kombinierte sich Westerhausen gut durch Zentrum. Adriel Ribeiro scheiterte zwar bei seinem ersten Versuch an Schlussmann Nico Becker, sein Kopfball fliegte aber ins Tor der 05er. 1:1. Es schien, als wären die 05er gedanklich noch in der Trinkpause gewesen. In der Folge wurden die Gastgeber wieder aktiver. In der 27. Minute ist es wieder Friebe, der zum Abschluss kommt. Julian Nebe parierte jedoch zur Ecke. Bis zum Halbzeitpfiff gab es noch einige Chancen auf beiden Seiten. Wirklich Kapital schlagen konnte aber keine Mannschaft. Mit 1:1 ging es dann erst einmal in die Halbzeitpause. Die 236 Zuschauer sahen bisher ein ausgeglichenes Spiel. Die ersten Minuten der zweiten Halbzeit waren von zahlreichen kleinen Fouls geprägt, die den Spielfluss immer wieder unterbrachen. Zwar ergaben sich für die 05er einige Standardsituationen aus vielversprechenden Positionen, ein Treffer wollte jedoch zunächst nicht fallen. Auch das lag an einem starken Rückhalt auf Seiten der Gäste. Mit Julian Nebe hatten die Harzer einen sicheren Torhüter zwischen den Pfosten, der seine Mannschaft weiterhin im Spiel hielt. Wir springen in die 60. Spielminute. Ecke für den SV Dessau 05. Westerhausen versuchte zu klären. Paul Wertmann bekommt jedoch eine zweite Chance zu flanken. Die kommt haargenau auf Sören Barabasch, der die erneute Führung erzielt. 2:1. 5 Minuten später der lange Abschlag von Becker. Niklas Miet kann sich durchsetzen und ist auf der rechten Seite durch. Miet passt zu Yves Bratsch, der im 16er zu Fall gebracht wird. 11 Meter. Miet übernahm die Verantwortung und schoss das 3:1. Es folgte die zweite Trinkpause der Partie. Die Gäste aus Westerhausen versuchten wieder ins Spiel zu kommen, aber der SV Dessau 05 war diesmal wacher und ließ keine Chance so wirklich zu. Im Gegenteil sogar. Die Führung beflügelte die Hausherren und in der 78. Spielminute schaffte es der frisch eingewechselte Darwin Hajowski, die Führung mit seinem Tor weiter auszubauen. 4:1 für den SV Dessau 05. Westerhausen auf der anderen Seite erspielte sich zwar auch Chancen, wirklich gefährlich wurde es aber nicht. In der 81. Minute dann Einwurf für die 05er. Pratsch setzte sich gegen zwei Spieler durch und legte auf Friebe ab, der seinen Doppelpack vollendete. 5:1. Und dann wurde auf der Seite der 05er gewechselt. Friebe und Miet verließen den Platz. Neu auf dem Feld waren Kueba, Sonko und Yannick Görsch. Da Friebe sich jedoch zu viel Zeit ließ, durfte Sonko jedoch erst wegen der neuen Auswechselregel bei der nächsten Spielunterbrechung den Platz betreten. Die erfolgte, nachdem im Strafraum Hajowski gefoult wurde und zum zweiten Mal auf Elfmeter entschieden wurde. Pratsch trat an und schoss gegen den Pfosten. Kein Tor für den SV Dessau 05. Und so endete dann auch das erste Pflichtspiel mit einem 5:1-Sieg gegen den SV 1890 Westerhausen. Im Nachgang gab uns Torwarttrainer Daniel Zietsche seinen Eindruck vom gelungenen Saisonauftakt.
7: Ja, das Ergebnis sagt natürlich schon viel aus. Na, wir wollten gut in die Saison starten, das haben wir auf jeden Fall geschafft. Wir wussten aber auch, dass wir mit Westerhausen halt einen sehr, sehr starken Gegner haben. Und auch das hat die erste Halbzeit gezeigt, dass das Ergebnis, auch wenn es am Ende deutlich war, über lange Zeit im Spiel der Spielverlauf das nicht wiedergegeben hat, weil auch Westerhausen gut im Spiel war. Ich finde schon, dass wir den Ball besser nach vorne gespielt haben, als Westerhausen das gemacht hat. Und zum Ende haben wir uns dann halt auch wirklich belohnt.
6: Die neue Fußballsaison hat begonnen und der SV Dessau 05 ist direkt mit 3 Punkten erfolgreich in die Saison gestartet. Weiter geht's für die Mannschaft aus dem Schillerpark am 14. August mit einem Auswärtsspiel beim Haldensleber SC. Eine Woche später steht bereits die erste Runde des Landespokals Sachsen-Anhalt auf dem Programm. Dann reisen die 05er zum SV Rotation 1950 Aschersleben. Im heimischen Stadion am Schillerpark müssen sich die Fans hingegen noch etwas gedulden. Erst am 29. August darf der SV Dessau 05 wieder vor heimischer Kulisse antreten. Am dritten Spieltag ist dann der CFC Germania 03 zu Gast.
2: Sie sind der Höhepunkt einer 3-jährigen Ausbildung, die Gesellenstücke der angehenden Tischler. 8 Prüfungsarbeiten sind derzeit im Stadtlabor in der Lutherstadt Wittenberg zu sehen. Die Ausstellung zeigt nicht nur das handwerkliche Können der Nachwuchstischler, sondern soll auch Lust auf eine Ausbildung im Handwerk machen.
8: Jedes Handwerksunternehmen sucht guten Nachwuchs und deswegen ist es wichtig, auch zu zeigen, was das Handwerk macht, was man als Tischler macht, was man hier für Dinge lernt, die man dann natürlich sowohl im privaten, aber auch im beruflichen sehr gut nutzen kann.
2: Entstanden sind ganz unterschiedliche Möbelstücke, vom Schreibtisch bis zum aufwendig gestalteten Schrank. Was gebaut wird, entscheiden die Prüflinge selbst. Die Anforderungen an Planung und Umsetzung sind dabei hoch.
9: Wir machen ja im Tischlerhandwerk eine Zwischenprüfung. Das heißt, die Lehrlinge werden getestet oder können sich selber testen, wie weit sie denn sind im praktischen wie im theoretischen Teil. Die Zwischenprüfung hat keine Bewertungsgrundlage. Es ist nur jetzt eine reine Geschichte, dass der Lehrling prüfen kann, was muss ich noch tun. Und dann hat er die Aufgabe, ich sage, diese Kenntnisprüfung zu absolvieren, die Arbeitsprobe zu absolvieren, das ist ein extra Teil, und die Gesellenstücke zu entwerfen und vorzustellen der Prüfungskommission. Und dann werden die ausgewertet und genehmigt. Und dann dürfen die Prüflinge, ich sage, die Gesellenstücke bauen. Und jeder darf bauen, was er möchte. Also irgendwo, da ist nichts vorgegeben. Wir haben wirklich freie Hände in der Gestaltung. Und wenn ich das jetzt hier sehe, die Vielfalt, ich sage irgendwo dort, das sieht man wirklich auch nur einmal. Bei einer nächsten Prüfung ist das schon da ganz was anderes und wieder was Schönes. Ich war die ganzen Jahrzehnte eigentlich nur begeistert über die Stücke, die, ich sage, dann bei der Prüfung zur Abnahme dastehen. Also es war immer, ich sage, zu 95%

0: sehenswert.
1: Für die Fertigung bleiben den Auszubildenden je nach Werkstück bis zu 100 Arbeitsstunden. Neben Präzision sind dabei vor allem Kreativität und eine gute Planung gefragt.
2: Ich habe einen Schreibtisch gefertigt, der eigentlich Verstaumöglichkeit bietet, vor allem rechts in der Klappe und links im Schubkasten. Vorne habe ich Griffmulden eingefräst, die ein Inlay aus Linoleum haben und oben halt eine Beschichtung auf der Platte mit Linoleum.
1: Mit der Ausstellung möchte die Stadt gemeinsam mit der Tischlerinnung zeigen, welche Möglichkeiten das Handwerk bietet. Denn qualifizierter Nachwuchs wird in den Betrieben weiterhin dringend gesucht. Gleichzeitig erhalten die Besucher einen Einblick in die Vielfalt und Qualität der Tischlerausbildung in der Region.

0: Hallo und herzlich willkommen an diesem Dienstag zu den RBB Aktuellnachrichten. In Wittenberg ereignete sich am 8. August um 14.10 Uhr in der Dobschützstraße ein schwerer Verkehrsunfall. Der 37-jährige Fahrer eines Mitsubishis beabsichtigte auszuparken, übersah dabei den 56-jährigen Fahrer einer Harley-Davidson und stieß mit diesem zusammen. An beiden Fahrzeugen entstand erheblicher Sachschaden in Höhe von insgesamt ca. 30.000 Euro. Der 56-jährige Motorradfahrer wurde mit einem Rettungshubschrauber in ein Krankenhaus eingeliefert. Der Salzlandkreis investiert weiter in seine Verkehrsinfrastruktur. Zwischen Schackental und Giersleben wird ein rund 1 Kilometer langer Abschnitt der Kreisstraße 1373 grundhaft ausgebaut. Nach langer Planung erfolgte nun der symbolische Spatenstich. Die Baukosten liegen bei rund 1,4 Millionen Euro.
1: Bagger stehen bereit. Die ersten Markierungen sind gesetzt. Was viele Autofahrer seit Jahren fordern, wird jetzt umgesetzt. Der Abschnitt der Kreisstraße 1373 hinter Schackental in Richtung Giersleben wird grundhaft erneuert. Geplant ist der Ausbau eines rund 1000 Meter langen Straßenabschnittes. Die neue Fahrbahn erhält eine Breite von 6 Metern. Zusätzlich entstehen 2 Durchlässe, damit Regenwasser künftig besser abgeleitet werden kann. Für den Salzlandkreis ist die Baumaßnahme mehr als eine reine Straßensanierung. Sie schließt eine wichtige Lücke im Kreisstraßennetz und verbessert die Verbindung zwischen der Landstraße 72 und der Kreisstraße 1372. Insgesamt investiert der Landkreis einschließlich Planung rund 1,4 Millionen Euro. Der Ausbau gehört zu den Projekten, die auf der Prioritätsliste des Salzlandkreises stehen und schrittweise umgesetzt werden.
2: Diese Baumaßnahme im letzten Abschnitt hat ziemlich genau 1000 Meter Baulänge. Wir werden einen Querschnitt mit 6,5 Meter Deckenbreite herstellen. Auf Bauseits linker Seite, aufgrund der angrenzenden, weiter ansteigenden Feldflur, gibt es fast durchgehend eine entsprechende Mulde, wo Wasser entsprechend aufgefangen wird und durch 2 Durchlässe schadlos auf die tiefer liegende Seite abgeleitet wird. Die Baumaßnahme ist eine klassische Asphaltbaumaßnahme mit einem dreischichtigen Asphaltaufbau, also einer Tragschicht, einer Binderschicht und

0: sowohl was Transporte als auch was Entsorgung betrifft auf der einen, aber auch Minimierung des Einsatzes von Schotterschichten auf der anderen Seite.
1: Mit dem symbolischen Spatenstich beginnt nun die Bauphase. Vertreter des Landkreises, der Planungsfirma, des Bauunternehmens sowie Aschersleben's Oberbürgermeister Steffen Amme gaben gemeinsam den offiziellen Startschuss. Die Arbeiten sollen die Straße dauerhaft leistungsfähiger machen und gleichzeitig die Verkehrssicherheit erhöhen. Vor allem für Pendler, landwirtschaftliche Betriebe und Anwohner bedeutet der Ausbau künftig kürzere und komfortablere Wege.
2: Ja, wir befinden uns zwischen den Ortschaften Schackental und Giersleben und ich freue mich ganz besonders in meiner Funktion als Oberbürgermeister der Stadt Aschersleben, dass wir hier heute den Spatenstich vollziehen konnten für den grundhaften Ausbau der Kreisstraße. Es ist der dritte und letzte Bauabschnitt und wir befinden uns ja im ländlichen Raum und für einen lebendigen ländlichen Raum, für lebendige Ortschaften ist die Thematik der Infrastruktur ein ganz wesentlicher Baustein und ich freue mich, dass wir diesen Baustein hier heute mit dem symbolischen Spatenstich dann auch in Angriff nehmen können. Nicht nur ein wichtiger Baustein für die Bürgerinnen und Bürger aus den Ortschaften, sondern natürlich auch für Unternehmen, für die Landwirte und von daher bin ich sehr froh, dass wir diesen Spatenstich hier heute vollziehen konnten. Ich wünsche der Baumaßnahme einen guten Verlauf, dass wir im zeitlichen Rahmen bleiben. Und ich bin guter Hoffnung, dass mit der Baufirma, die wir gewinnen konnten, auch das realisieren können, dass wir dann nach geringer Bauzeit hier auch die Straße dann wieder freigeben können.
1: Mit dem Ausbau der K1373 setzt der Salzlandkreis seine Strategie fort, das Kreisstraßennetz Stück für Stück zu modernisieren. Für die Region bedeutet das langfristig bessere Verkehrsbedingungen und eine Investition, die weit über die eigentliche Bauzeit hinaus Wirkung zeigen soll.
3: Das Team der Infraservice Sachsen-Anhalt GmbH ist zurück. Ab Montag, dem 17. August, hat die Schwimmhalle Gräfenhainichen wieder geöffnet. Parallel zum Schulstart nach den Sommerferien. Wir haben die vergangenen Wochen vor allem für die Wartung der technischen Anlage, kleinere Reparaturen und den Großputz genutzt. Nun freuen wir uns wieder, für die Gäste da zu sein, sagt Nancy Bauer, die Leiterin der Schwimmhalle. Nicht zuletzt für die Grundschulen der Region, die die Anlage in der Lindenallee 11 für den Schwimmunterricht nutzen, sind das gute Nachrichten. Einmal im Jahr wird die Schwimmhalle komplett auf den Kopf gestellt. Besonders wichtig, der vorgeschriebene Austausch des Badewassers. Das ist für uns die Gelegenheit, die Becken im leeren Zustand auf mögliche Mängel hin zu prüfen und die Fliesen gründlich zu reinigen. Die Möglichkeit haben wir bei laufendem Betrieb nicht, betont Bauer die Notwendigkeit der Wartungswochen. Der September wird einige Highlights in der Lutherstadt Wittenberg bieten. So finden auch zum 9. Mal die Wittenberger Freiwilligentage statt. In einem Pressegespräch Anfang August informierte die Lutherstadt Wittenberg über die Veranstaltung.
4: Der September hält in der Lutherstadt Wittenberg zahlreiche Höhepunkte bereit. Dazu gehören auch die bereits zum 9. Mal stattfindenden Wittenberger Freiwilligentage. Im Rahmen eines Pressegesprächs Anfang August informierte der Landkreis Wittenberg über die bevorstehende Veranstaltung und gab erste Einblicke in das Programm. Doch was genau verbirgt sich eigentlich hinter diesen besonderen Tagen?
5: Ja, Freiwilligentage sind Tage, wo Engagierte sich für einen Tag aktiv einbringen können in unsere Gemeinschaft und damit helfen, Projekte durchzuführen. Projekte, die entweder bei gemeinnützigen Vereinen sind oder aber auch in Kitas, in Schulen, bei Seniorenvereinen. Also ganz, ganz unterschiedlich. Immer darauf abgesehen, was auch die Vereine einbringen an Ideen.
4: Die Wittenberger Freiwilligentage finden in diesem Jahr vom 11. bis zum 20. September statt. Das Prinzip ist einfach. Angemeldete Projekte werden vorgestellt, interessierte Freiwillige melden sich und unterstützen bei der Umsetzung. Damit greifen die Freiwilligentage den Gedanken der bundesweit stattfindenden Woche des bürgerschaftlichen Engagements auf. Seit 2018 gibt es diese besondere Veranstaltungsreihe in der Lutherstadt. Seither konnten dank des freiwilligen Einsatzes zahlreiche Projekte erfolgreich umgesetzt werden.

0: umgesetzt und wertvolle Beiträge für die Gemeinschaft geleistet werden.
1: Da gab es schon einige in den vergangenen Jahren. Wir hatten, ich muss mal schnell gucken, 52 bzw. 51 Projekte bereits umgesetzt und ganz unterschiedlich. Das fängt an bei Reinigungsarbeiten in Vereinsräumen. Es geht weiter bei Blumengrüßen für Senioren, die gebastelt wurden. Beim NABU stadtweit wurden ganz viele Leseecken eingerichtet. In Kitas beispielsweise wurde auch eine Spielecke eingerichtet von Eltern. Das Thema Wittenberg blüht auf über die Bürgerstiftung ist sicherlich auch bekannt. Auch das hat bei den Freiwilligen Tagen mit begonnen. Also es ist ganz, ganz unterschiedlich, was man macht. Und es liegt eigentlich an jedem selbst, ob er sich dort auch wirklich mit einbringen kann. Ist auch eine Woche lang, aber eben das Projekt selbst ist an einem Tag dann.
0: Bei der vergangenen Auflage schafften es 7 Projekte in den Flyer, in dem sich Interessierte über die jeweiligen Vorhaben informieren konnten. Neben den wertvollen Begegnungen, die entstehen, wenn Menschen gemeinsam an einer Sache arbeiten, bieten die Freiwilligentage auch Vereine die Möglichkeit, sich einer breiten Öffentlichkeit vorzustellen. Auf diesem Weg könnten möglicherweise neue Engagierte und Mitglieder gewonnen werden. Noch immer besteht die Möglichkeit, sich für die diesjährigen Freiwilligentage anzumelden und mit einem eigenen Projekt Teil der Aktion zu werden.
1: Also das Einfachste ist sicherlich, wer eine Idee hat als Verein oder als Einrichtung, dass sie sich bei uns im Nachbarschaftstreff bzw. im Engagementzentrum melden. Sie können gerne auf unsere Homepage gehen. Dort haben wir auch den Anmeldebogen entsprechend hinterlegt. Es wäre super, wenn wir bis zum 21. August die Rückmeldungen haben. Wir helfen auch gern beim Ausfüllen und beraten auch gern, welche Projekte sinnvoll und machbar wären an einem Tag. Und wenn wir dann alle Projekte haben, würden wir diese dann entsprechend auch veröffentlichen. Es gab bisher immer einen Flyer, wo alle Projekte drin sind. Es gibt soziale Medien, wo wir diese veröffentlichen, aber natürlich auch in der Presse.
0: Einige Ideen und Projekte haben sich bereits für die Aktionswoche angemeldet. Dennoch besteht weiterhin die Möglichkeit, Teil der Wittenberger Freiwilligentage zu werden. Über den Nachbarschaftstreff können bis zum 21. August noch Anmeldungen eingereicht werden.
2: Nach den Sommerferien ändert sich auch die Öffnungszeit der Köthener Badewelt wieder. Ab dem 17. August steht die Badelandschaft der Sport- und Freizeitanlage am Ratswald zu folgenden Zeiten zur Verfügung. Montag und Mittwoch von 14 bis 19 Uhr, Freitag von 14 bis 20 Uhr und am Wochenende von 13 bis 19 Uhr. Am Dienstag und Donnerstag ist kein öffentlicher Badebetrieb möglich. An diesen beiden Tagen werden die Becken ausschließlich für das Schulschwimmen sowie den Kursbetrieb und die Aktivitäten der Vereine genutzt. Mit dieser Information sind wir auch schon am Ende unserer Dienstagsausgabe der RBB Aktuell Nachrichten. Wir schauen jetzt auf das Wetter und im Anschluss daran gern noch auf die Meldungen aus der Region und Dessau-Roßlau. Am Mittwoch ab 18 Uhr melden wir uns dann mit aktuellen Meldungen wieder. Bis dahin machen Sie es gut und auf Wiedersehen.
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6: Am Mittwoch zeigt sich die Sonne den ganzen Tag über. Bei maximal 25 Grad und einer Tiefstemperatur von 10 Grad bleibt es ebenfalls trocken und regenfrei. Der Wind bleibt schwach bis mäßig, mit Böen zwischen 12 bis 17 km/h. Damit bleibt es insgesamt freundlich und vor allem trocken.
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9: Sieben Fahrzeuge bei Unfall beteiligt. Die Feuerwehr Dessau-Roßlau wurde am 7. August zu einem Verkehrsunfall mit zunächst gemeldeter, eingeklemmter Person auf die BAB 9 in Fahrtrichtung Berlin alarmiert. Die Unfallstelle befand sich kurz hinter der Auffahrt Dessau-Ost. Bei der ersten Lageerkundung stellten die Einsatzkräfte fest, dass insgesamt sieben Fahrzeuge in den Unfall verwickelt waren. Entgegen der ersten Meldung konnten alle Unfallbeteiligten ihre Fahrzeuge selbstständig verlassen. Zwei Personen mussten medizinisch betreut werden. Eine von ihnen wurde zur weiteren Untersuchung in das städtische Klinikum gebracht. Die Erstversorgung und weitere medizinische Maßnahmen wurden zunächst durch einen zufällig vorbeikommenden Krankentransportwagen aus Wittenberg sowie einem Helfer der ehrenamtlichen Motorradstaffel aus Halle übernommen. Die Feuerwehr beseitigte anschließend herumliegende Fahrzeugteile von der Fahrbahn. Zwei Fahrzeuge wurden für den weiteren Abtransport auf den Standstreifen geschoben. Ein drittes Fahrzeug musste aufgrund eines technischen Defekts auf der Fahrspur verbleiben und wurde durch ein Abschleppunternehmen geborgen. Nach Abschluss der Einsatzmaßnahmen wurde die Unfallstelle für die weiteren Ermittlungen an die Polizei übergeben. Die Berufsfeuerwehr Dessau-Roßlau und die Freiwillige Feuerwehr Dessau-Süd waren vor Ort. Den entstandenen Sachschaden schätzt die Feuerwehr auf rund 32.000 Euro.
0: Choose your beat. Am Samstag, dem 8. August, fand im Rahmen des Bauhaus Sommer 2026 auf dem Dessauer Marktplatz in der Gartenträume-Lounge die Choose your beat Silent Party statt. Von 19 bis 24 Uhr konnten die Besucher mit Kopfhörern zwischen drei Floors und verschiedenen Musikrichtungen wechseln und so ihre ganz persönliche Partynacht gestalten. Für musikalische Vielfalt sorgten Grammophon-DJ Stefan Wute aus Berlin mit Sounds der 1920er Jahre. Entertain-DJ Thorsten Ziegler aus Dessau mit aktuellen Charts und Party-Sounds sowie das DJ-Team des New Kids e.V. mit Techno, House, Hip-Hop und weiteren modernen Beats. Salsa-DJ Chico ergänzte das Programm mit karibischen Rhythmen und sorgte für sommerliches Tanzfeeling. Für zusätzliche Unterhaltung sorgte der Mitmachzirkus Raxli Faxli mit Akrobatik und interaktiven Aktionen. Die Silent Party bot damit einen abwechslungsreichen Sommerabend, bei dem die Gäste selbst entscheiden konnten, welchen Sound sie hören und zu welchen Beats sie tanzen wollten. Das lange Warten hatte für den SV Dessau 05 am 8. August endlich ein Ende. Die neue Verbandsligasaison startete und die Vorfreude auf den Auftakt war bei Mannschaft und Fans gleichermaßen groß. 236 Zuschauer wollten sich den ersten Spieltag nicht entschuldigen.

0: gehen lassen. Zum Saisonauftakt empfing die Mannschaft aus dem Schillerpark den SV 1890 Westerhausen. Für beide Teams war das hier an diesem Samstagmittag klar. Die ersten drei Punkte der neuen Spielzeit sollten auf das eigene Konto wandern. Um 12.30 Uhr wurde die Partie im Stadion am Schillerpark angepfiffen. Geleitet wurde die Begegnung von Marvin Mamula, der die Partie als Schiedsrichter führte. Die ersten Minuten waren geprägt von vorsichtigem Abtasten und der Suche nach der spielerischen Lösung. Dann der SV Dessau 05 mit der ersten Chance, Marcio Pelchen mit dem Ballgewinn und den Drang zum gegnerischen Tor. Im Strafraum der Schuss, Justin Masur blockte aber zur Ecke. Die Bauerstädter blieben in den Anfangsminuten das bestimmende Team. Nach gutem Kombinationsspiel gelang der Ball zu Vyacheslav Biryuk. Der ukrainische Routinier mit zu viel Platz auf der rechten Seite kann unbekümmert flanken. Der Ball fliegt punktgenau auf Ilya Friebe, der zum 1:0 köpft. Der Torschützenkönig der vergangenen Saison mit seinem ersten Saisontreffer nach gerade mal 6 Minuten. In der Folge bleibt der SV Dessau 05 weiter am Drücker. Hier hat Friebe wieder die Chance. Westerhausens Kapitän Justin Habel kann jedoch noch stören. Es folgte ein Einwurf für die Hausherren. Westerhausen kann den Ball klären und leitet sofort einen Konter ein. Simon Afrifa mit dem Tempovorteil wird aber von den Bauhausstädtern optimal gestört. Die Partie verflachte jedoch und nach 22 Minuten gab es die erste Trinkpause. Beide Teams nutzten die Zeit für neue taktische Anweisungen. Profitieren konnten die Gäste, denn kaum war die Trinkpause vorbei, da kombinierte sich Westerhausen gut durch Zentrum. Adriel Ribeiro scheiterte zwar bei seinem ersten Versuch an Schlussmann Nico Becker, sein Kopfball fliegte aber ins Tor der 05er. 1:1. Es schien, als wären die 05er gedanklich noch in der Trinkpause gewesen. In der Folge wurden die Gastgeber wieder aktiver. In der 27. Minute ist es wieder Friebe, der zum Abschluss kommt. Julian Nebe parierte jedoch zur Ecke. Bis zum Halbzeitpfiff gab es noch einige Chancen auf beiden Seiten. Wirklich Kapital schlagen konnte aber keine Mannschaft. Mit 1:1 ging es dann erst einmal in die Halbzeitpause. Die 236 Zuschauer sahen bisher ein ausgeglichenes Spiel. Die ersten Minuten der zweiten Halbzeit waren von zahlreichen kleinen Fouls geprägt, die den Spielfluss immer wieder unterbrachen. Zwar ergaben sich für die 05er einige Standardsituationen aus vielversprechenden Positionen, ein Treffer wollte jedoch zunächst nicht fallen. Auch das lag an einem starken Rückhalt auf Seiten der Gäste. Mit Julian Nebe hatten die Harzer einen sicheren Torhüter zwischen den Pfosten, der seine Mannschaft weiterhin im Spiel hielt. Wir springen in die 60. Spielminute. Ecke für den SV Dessau 05. Westerhausen versuchte zu klären, Paul Wertmann bekommt jedoch eine zweite Chance zu flanken. Die kommt haargenau auf Sören Barabasch, der die erneute Führung erzielt. 2:1. 5 Minuten später der lange Abschlag von Becker. Niklas Miet kann sich durchsetzen und ist auf der rechten Seite durch. Miet passt zu Yves Bratsch, der im 16er zu Fall gebracht wird. 11 Meter. Miet übernahm die Verantwortung und schoss das 3:1. Es folgte die zweite Trinkpause der Partie. Die Gäste aus Westerhausen versuchten wieder ins Spiel zu kommen, aber der SV Dessau 05 war diesmal wacher und ließ keine Chance so wirklich zu. Im Gegenteil sogar. Die Führung beflügelte die Hausherren und in der 78. Spielminute schaffte es der frisch eingewechselte Darwin Hajowski, die Führung mit seinem Tor weiter auszubauen. 4:1 für den SV Dessau 05. Westerhausen auf der anderen Seite erspielte sich zwar auch Chancen, wirklich gefährlich wurde es aber nicht. In der 81. Minute dann Einwurf für die 05er. Pratsch setzte sich gegen zwei Spieler durch und legte auf Friebe ab, der seinen Doppelpack vollendete. 5:1. Und dann wurde auf der Seite der 05er gewechselt. Friebe und Miet verließen den Platz. Neu auf dem Feld waren Kueba, Sonko und Yannick Görsch. Da Friebe sich jedoch zu viel Zeit ließ, durfte Sonko jedoch erst wegen der neuen Auswechselregel bei der nächsten Spielunterbrechung den Platz betreten. Die erfolgte, nachdem im Strafraum Hajoski gefoult wurde und zum zweiten Mal auf Elfmeter entschieden wurde. Pratsch trat an und schoss gegen den Pfosten. Kein Tor für den SV Dessau 05. Und so endete dann auch das erste Pflichtspiel mit einem 5:1-Sieg gegen den SV 1890 Westerhausen. Im Nachgang gab uns Torwarttrainer Daniel Zietsche seinen Eindruck vom gelungenen Saisonauftakt.
1: Ja, das Ergebnis sagt natürlich schon viel aus. Na, wir wollten gut in die Saison starten, das haben wir auf jeden Fall geschafft. Wir wussten aber auch, dass wir mit Westerhausen halt einen sehr, sehr starken Gegner haben. Und auch das hat die erste Halbzeit gezeigt, dass das Ergebnis, auch wenn es am Ende deutlich war, über lange Zeit im Spiel, der Spielverlauf das nicht wiedergegeben hat, weil auch Westerhausen gut im Spiel war. Ich finde schon, dass wir den Ball besser nach vorne gespielt haben, als Westerhausen das gemacht hat. Und zum Ende haben wir uns dann halt auch wirklich belohnt.
0: Die neue Fußballsaison hat begonnen und der SV Dessau 05 ist direkt mit 3 Punkten erfolgreich in die Saison gestartet. Weiter geht's für die Mannschaft aus dem Schillerpark am 14. August mit einem Auswärtsspiel beim Haldensleber SC. Eine Woche später steht bereits die erste Runde des Landespokals Sachsen-Anhalt auf dem Programm. Dann reisen die 05er zum SV Rotation 1950 Aschersleben. Im heimischen Stadion am Schillerpark müssen sich die Fans hingegen noch etwas gedulden. Erst am 29. August darf der SV Dessau 05 wieder vor heimischer Kulisse antreten. Am dritten Spieltag ist dann der CFC Germania 03 zu Gast.
2: Sie sind der Höhepunkt einer 3-jährigen Ausbildung, die Gesellenstücke der angehenden Tischler. 8 Prüfungsarbeiten sind derzeit im Stadtlabor in der Lutherstadt Wittenberg zu sehen. Die Ausstellung zeigt nicht nur das handwerkliche Können der Nachwuchstischler, sondern soll auch Lust auf eine Ausbildung im Handwerk machen.
3: Jedes Handwerksunternehmen sucht guten Nachwuchs und deswegen ist es wichtig auch zu zeigen, was das Handwerk macht, was man als Tischler macht, was man hier für Dinge lernt, die man dann natürlich sowohl im privaten, aber auch im beruflichen sehr gut nutzen kann.
2: Entstanden sind ganz unterschiedliche Möbelstücke, vom Schreibtisch bis zum aufwendig gestalteten Schrank. Was gebaut wird, entscheiden die Prüflinge selbst. Die Anforderungen an Planung und Umsetzung sind dabei hoch.
4: Wir machen ja im Tischlerhandwerk eine Zwischenprüfung. Das heißt, die Lehrlinge werden getestet oder können sich selber testen, wie weit sie denn sind im praktischen wie im theoretischen Teil. Die Zwischenprüfung hat keine Bewertungsgrundlage. Es ist nur jetzt eine reine Geschichte, dass der Lehrling prüfen kann, was muss ich noch tun. Und dann hat er die Aufgabe, ich sage, diese Kenntnisprüfung zu absolvieren, die Arbeitsprobe zu absolvieren, das ist ein extra Teil, und die Gesellenstücke zu entwerfen und vorzustellen der Prüfungskommission. Und dann werden die ausgewertet und genehmigt. Und dann dürfen die Prüflinge, ich sage, die Gesellenstücke bauen. Und jeder darf bauen, was er möchte. Also irgendwo, da ist nichts vorgegeben. Sie haben wirklich freie Hände in der Gestaltung. Und wenn ich das jetzt hier sehe, die Vielfalt, ich sage irgendwo dort, das sieht man wirklich auch nur einmal. Bei einer nächsten Prüfung ist das schon wieder ganz was anderes und wieder was Schönes. Ich war die ganzen Jahrzehnte eigentlich nur begeistert über die Stücke, die, ich sage, dann bei der Prüfung zur Abnahme dastehen. Also es war immer, ich sage, zu 95% sehenswert.
2: Für die Fertigung bleiben den Auszubildenden je nach Werkstück bis zu 100 Arbeitsstunden. Neben Präzision sind dabei vor allem Kreativität und eine gute Planung gefragt.
5: Ich habe einen Schreibtisch gefertigt, der eigentlich Verstaumöglichkeit bietet, vor allem rechts in der Klappe und links im Schubkasten. Vorne habe ich Griffmulden eingefräst, die ein Inlay aus Linoleum haben und oben halt eine Beschichtung auf der Platte mit Linoleum.
2: Mit der Ausstellung möchte die Stadt

Stadt gemeinsam mit der Tischlerinnung zeigen, welche Möglichkeiten das Handwerk bietet. Denn qualifizierter Nachwuchs wird in den Betrieben weiterhin dringend gesucht. Gleichzeitig erhalten die Besucher einen Einblick in die Vielfalt und Qualität der Tischlerausbildung in der Region.

0: Hallo und herzlich willkommen an diesem Dienstag zu den RBB Aktuellnachrichten. In Wittenberg ereignete sich am 8. August um 14.10 Uhr in der Dobschützstraße ein schwerer Verkehrsunfall. Der 37-jährige Fahrer eines Mitsubishis beabsichtigte auszuparken, übersah dabei den 56-jährigen Fahrer einer Harley-Davidson und stieß mit diesem zusammen. An beiden Fahrzeugen entstand erheblicher Sachschaden in Höhe von insgesamt ca. 30.000 Euro. Der 56-jährige Motorradfahrer wurde mit einem Rettungshubschrauber in ein Krankenhaus eingeliefert. Der Salzlandkreis investiert weiter in seine Verkehrsinfrastruktur. Zwischen Schackental und Giersleben wird ein rund 1 Kilometer langer Abschnitt der Kreisstraße 1373 grundhaft ausgebaut. Nach langer Planung erfolgte nun der symbolische Spatenstich. Die Baukosten liegen bei rund 1,4 Millionen Euro.
1: Bagger stehen bereit. Die ersten Markierungen sind gesetzt. Was viele Autofahrer seit Jahren fordern, wird jetzt umgesetzt. Der Abschnitt der Kreisstraße 1373 hinter Schackental in Richtung Giersleben wird grundhaft erneuert. Geplant ist der Ausbau eines rund 1000 Meter langen Straßenabschnittes. Die neue Fahrbahn erhält eine Breite von 6 Metern. Zusätzlich entstehen 2 Durchlässe, damit Regenwasser künftig besser abgeleitet werden kann. Für den Salzlandkreis ist die Baumaßnahme mehr als eine reine Straßensanierung. Sie schließt eine wichtige Lücke im Kreisstraßennetz und verbessert die Verbindung zwischen der Landstraße 72 und der Kreisstraße 1372. Insgesamt investiert der Landkreis einschließlich Planung rund 1,4 Millionen Euro. Der Ausbau gehört zu den Projekten, die auf der Prioritätsliste des Salzlandkreises stehen und schrittweise umgesetzt werden.
2: Diese Baumaßnahme im letzten Abschnitt hat ziemlich genau 1000 Meter Baulänge. Wir werden einen Querschnitt mit 6,5 Meter Deckenbreite herstellen. Auf Bauseits linker Seite, aufgrund der angrenzenden, weiter ansteigenden Feldflur, gibt es fast durchgehend eine entsprechende Mulde, wo Wasser entsprechend aufgefangen wird und durch 2 Durchlässe schadlos auf die tiefer liegende Seite abgeleitet wird. Die Baumaßnahme ist eine klassische Asphaltbaumaßnahme mit einem dreischichtigen Asphaltaufbau, also einer Tragschicht, einer Binderschicht und einer Deckschicht auf ungebundenen Schotterschichten. Die Besonderheit ist unser technisches Nebenangebot. Aufgrund ungünstiger Baugrundverhältnisse sollte hier eigentlich ein Bodenaustausch von 30 cm Stärke auf der gesamten Baustrecke erfolgen. Das wird jetzt nicht so stattfinden, sondern wir werden den anstehenden Baugrund mit entsprechendem Bindemitteleinsatz so verbessern, dass dieser Baugrund tragfähig wird. Und damit gibt es doch erhebliche Masseneinsparungen. Also

0: sowohl was Transporte als auch was Entsorgung betrifft auf der einen, aber auch Minimierung des Einsatzes von Schotterschichten auf der anderen Seite.
1: Mit dem symbolischen Spatenstich beginnt nun die Bauphase. Vertreter des Landkreises, der Planungsfirma, des Bauunternehmens sowie Aschersleben's Oberbürgermeister Steffen Amme gaben gemeinsam den offiziellen Startschuss. Die Arbeiten sollen die Straße dauerhaft leistungsfähiger machen und gleichzeitig die Verkehrssicherheit erhöhen. Vor allem für Pendler, landwirtschaftliche Betriebe und Anwohner bedeutet der Ausbau künftig kürzere und komfortablere Wege.
2: Ja, wir befinden uns zwischen den Ortschaften Schackental und Giersleben und ich freue mich ganz besonders in meiner Funktion als Oberbürgermeister der Stadt Aschersleben, dass wir hier heute den Spatenstich vollziehen konnten für den grundhaften Ausbau der Kreisstraße. Es ist der dritte und letzte Bauabschnitt und wir befinden uns ja im ländlichen Raum und für einen lebendigen ländlichen Raum, für lebendige Ortschaften ist die Thematik der Infrastruktur ein ganz wesentlicher Baustein und ich freue mich, dass wir diesen Baustein hier heute mit dem symbolischen Spatenstich dann auch in Angriff nehmen können. Nicht nur ein wichtiger Baustein für die Bürgerinnen und Bürger aus den Ortschaften, sondern natürlich auch für Unternehmen, für die Landwirte und von daher bin ich sehr froh, dass wir diesen Spatenstich hier heute vollziehen konnten. Ich wünsche der Baumaßnahme einen guten Verlauf, dass wir im zeitlichen Rahmen bleiben. Und ich bin guter Hoffnung, dass mit der Baufirma, die wir gewinnen konnten, auch das realisieren können, dass wir dann nach geringer Bauzeit hier auch die Straße dann wieder freigeben können.
1: Mit dem Ausbau der K1373 setzt der Salzlandkreis seine Strategie fort, das Kreisstraßennetz Stück für Stück zu modernisieren. Für die Region bedeutet das langfristig bessere Verkehrsbedingungen und eine Investition, die weit über die eigentliche Bauzeit hinaus Wirkung zeigen soll.
3: Das Team der Infraservice Sachsen-Anhalt GmbH ist zurück. Ab Montag, dem 17. August, hat die Schwimmhalle Gräfenhainichen wieder geöffnet. Parallel zum Schulstart nach den Sommerferien. Wir haben die vergangenen Wochen vor allem für die Wartung der technischen Anlage, kleinere Reparaturen und den Großputz genutzt. Nun freuen wir uns wieder, für die Gäste da zu sein, sagt Nancy Bauer, die Leiterin der Schwimmhalle. Nicht zuletzt für die Grundschulen der Region, die Anlage in der Lindenallee 11 für den Schwimmunterricht nutzen, sind das gute Nachrichten. Einmal im Jahr wird die Schwimmhalle komplett auf den Kopf gestellt. Besonders wichtig, der vorgeschriebene Austausch des Badewassers. Das ist für uns die Gelegenheit, die Becken im leeren Zustand auf mögliche Mängel hin zu prüfen und die Fliesen gründlich zu reinigen. Die Möglichkeit haben wir bei laufendem Betrieb nicht, betont Bauer, die Notwendigkeit der Wartungswochen. Der September wird einige Highlights in der Lutherstadt Wittenberg bieten. So finden auch zum 9. Mal die Wittenberger Freiwilligentage statt. In einem Pressegespräch Anfang August informierte die Lutherstadt Wittenberg über die Veranstaltung.
4: Der September hält in der Lutherstadt Wittenberg zahlreiche Höhepunkte bereit. Dazu gehören auch die bereits zum 9. Mal stattfindenden Wittenberger Freiwilligentage. Im Rahmen eines Pressegesprächs Anfang August informierte der Landkreis Wittenberg über die bevorstehende Veranstaltung und gab erste Einblicke in das Programm. Doch was genau verbirgt sich eigentlich hinter diesen besonderen Tagen?
5: Ja, Freiwilligentage sind Tage, wo Engagierte sich für einen Tag aktiv einbringen können in unsere Gemeinschaft und damit helfen, Projekte durchzuführen. Projekte, die entweder bei gemeinnützigen Vereinen sind oder aber auch in Kitas, in Schulen, bei Seniorenvereinen. Also ganz, ganz unterschiedlich. Immer darauf abgesehen, was auch die Vereine einbringen an Ideen.
4: Die Wittenberger Freiwilligentage finden in diesem Jahr vom 11. bis zum 20. September statt. Das Prinzip ist einfach. Angemeldete Projekte werden vorgestellt, interessierte Freiwillige melden sich und unterstützen bei der Umsetzung. Damit greifen die Freiwilligentage den Gedanken der bundesweit stattfindenden Woche des bürgerschaftlichen Engagements auf. Seit 2018 gibt es diese besondere Veranstaltungsreihe in der Lutherstadt. Seither konnten dank des freiwilligen Einsatzes zahlreiche Projekte erfolgreich umgesetzt werden.

0: umgesetzt und wertvolle Beiträge für die Gemeinschaft geleistet werden.
1: Da gab es schon einige in den vergangenen Jahren. Wir hatten, ich muss mal schnell gucken, 52 bzw. 51 Projekte bereits umgesetzt und ganz unterschiedlich. Das fängt an bei Reinigungsarbeiten in Vereinsräumen. Es geht weiter bei Blumengrüßen für Senioren, die gebastelt wurden. Beim NABU stadtweit wurden ganz viele Leseecken eingerichtet. In Kitas beispielsweise wurde auch eine Spielecke eingerichtet von Eltern. Das Thema Wittenberg blüht auf über die Bürgerstiftung ist sicherlich auch bekannt. Auch das hat bei den Freiwilligen Tagen mit begonnen. Also es ist ganz, ganz unterschiedlich, was man macht. Und es liegt eigentlich an jedem selbst, ob er sich dort auch wirklich mit einbringen kann. Ist auch eine Woche lang, aber eben das Projekt selbst ist an einem Tag dann.
0: Bei der vergangenen Auflage schafften es 7 Projekte in den Flyer, in dem sich Interessierte über die jeweiligen Vorhaben informieren konnten. Neben den wertvollen Begegnungen, die entstehen, wenn Menschen gemeinsam an einer Sache arbeiten, bieten die Freiwilligentage auch Vereine die Möglichkeit, sich einer breiten Öffentlichkeit vorzustellen. Auf diesem Weg könnten möglicherweise neue Engagierte und Mitglieder gewonnen werden. Noch immer besteht die Möglichkeit, sich für die diesjährigen Freiwilligentage anzumelden und mit einem eigenen Projekt Teil der Aktion zu werden.
1: Also das Einfachste ist sicherlich, wer eine Idee hat als Verein oder als Einrichtung, dass Sie sich bei uns im Nachbarschaftstreff bzw. im Engagementzentrum melden. Sie können gerne auf unsere Homepage gehen. Dort haben wir auch den Anmeldebogen entsprechend hinterlegt. Es wäre super, wenn wir bis zum 21. August die Rückmeldungen haben. Wir helfen auch gern beim Ausfüllen und beraten auch gern, welche Projekte sinnvoll und machbar wären an einem Tag. Und wenn wir dann alle Projekte haben, würden wir diese dann entsprechend auch veröffentlichen. Es gab bisher immer einen Flyer, wo alle Projekte drin sind. Es gibt soziale Medien, wo wir diese veröffentlichen, aber natürlich auch in der Presse.
0: Einige Ideen und Projekte haben sich bereits für die Aktionswoche angemeldet. Dennoch besteht weiterhin die Möglichkeit, Teil der Wittenberger Freiwilligentage zu werden. Über den Nachbarschaftstreff können bis zum 21. August noch Anmeldungen eingereicht werden.
2: Nach den Sommerferien ändert sich auch die Öffnungszeit der Köthener Badewelt wieder. Ab dem 17. August steht die Badelandschaft der Sport- und Freizeitanlage am Ratswall zu folgenden Zeiten zur Verfügung. Montag und Mittwoch von 14 bis 19 Uhr, Freitag von 14 bis 20 Uhr und am Wochenende von 13 bis 19 Uhr. Am Dienstag und Donnerstag ist kein öffentlicher Badebetrieb möglich. An diesen beiden Tagen werden die Becken ausschließlich für das Schulschwimmen sowie den Kursbetrieb und die Aktivitäten der Vereine genutzt. Mit dieser Information sind wir auch schon am Ende unserer Dienstagsausgabe der RBB Aktuell Nachrichten. Wir schauen jetzt auf das Wetter und im Anschluss daran gern noch auf die Meldungen aus der Region und Dessau-Roßlau. Am Mittwoch ab 18 Uhr melden wir uns dann mit aktuellen Meldungen wieder. Bis dahin machen Sie es gut und auf Wiedersehen.
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1: Am Mittwoch zeigt sich die Sonne den ganzen Tag über. Bei maximal 25 Grad und einer Tiefstemperatur von 10 Grad bleibt es ebenfalls trocken und regenfrei. Der Wind bleibt schwach bis mäßig, mit Böen zwischen 12 bis 17 km/h. Damit bleibt es insgesamt freundlich und vor allem trocken.
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4: Sieben Fahrzeuge bei Unfall beteiligt. Die Feuerwehr Dessau-Roßlau wurde am 7. August zu einem Verkehrsunfall mit zunächst gemeldeter, eingeklemmter Person auf die BAB 9 in Fahrtrichtung Berlin alarmiert. Die Unfallstelle befand sich kurz hinter der Auffahrt Dessau-Ost. Bei der ersten Lageerkundung stellten die Einsatzkräfte fest, dass insgesamt sieben Fahrzeuge in den Unfall verwickelt waren. Entgegen der ersten Meldung konnten alle Unfallbeteiligten ihre Fahrzeuge selbstständig verlassen. Zwei Personen mussten medizinisch betreut werden. Eine von ihnen wurde zur weiteren Untersuchung in das städtische Klinikum gebracht. Die Erstversorgung und weitere medizinische Maßnahmen wurden zunächst durch einen zufällig vorbeikommenden Krankentransportwagen aus Wittenberg sowie einem Helfer der ehrenamtlichen Motorradstaffel aus Halle übernommen. Die Feuerwehr beseitigte anschließend herumliegende Fahrzeugteile von der Fahrbahn. Zwei Fahrzeuge wurden für den weiteren Abtransport auf den Standstreifen geschoben. Ein drittes Fahrzeug musste aufgrund eines technischen Defekts auf der Fahrspur verbleiben und wurde durch ein Abschleppunternehmen geborgen. Nach Abschluss der Einsatzmaßnahmen wurde die Unfallstelle für die weiteren Ermittlungen an die Polizei übergeben. Die Berufsfeuerwehr Dessau-Roßlau und die Freiwillige Feuerwehr Dessau-Süd waren vor Ort. Den entstandenen Sachschaden schätzt die Feuerwehr auf rund 32.000 Euro.
5: Choose your beat. Am Samstag, dem 8. August, fand im Rahmen des Bauhaus Sommer 2026 auf dem Dessauer Marktplatz in der Gartenträume-Lounge die Choose your beat Silent Party statt. Von 19 bis 24 Uhr konnten die Besucher mit Kopfhörern zwischen drei Floors und verschiedenen Musikrichtungen wechseln und so ihre ganz persönliche Partynacht gestalten. Für musikalische Vielfalt sorgten Grammophon-DJ Stefan Wute aus Berlin mit Sounds der 1920er Jahre. Entertain-DJ Thorsten Ziegler aus Dessau mit aktuellen Charts und Party-Sounds sowie das DJ-Team des New Kids e.V. mit Techno, House, Hip-Hop und weiteren modernen Beats. Salsa-DJ Chico ergänzte das Programm mit karibischen Rhythmen und sorgte für sommerliches Tanzfeeling. Für zusätzliche Unterhaltung sorgte der Mitmachzirkus Raxli Faxli mit Akrobatik und interaktiven Aktionen. Die Silent Party bot damit einen abwechslungsreichen Sommerabend, bei dem die Gäste selbst entscheiden konnten, welchen Sound sie hören und zu welchen Beats sie tanzen wollten. Das lange Warten hatte für den SV Dessau 05 am 8. August endlich ein Ende. Die neue Verbandsliga-Saison startete und die Vorfreude auf den Auftakt war bei Mannschaft und Fans gleichermaßen groß. 236 Zuschauer wollten sich den ersten Spieltag nicht entgehen lassen. Zum Saisonauftakt empfing die Mannschaft aus dem Schillerpark den SV 1890 Westerhausen. Für beide Teams war das hier an diesem Samstagmittag klar. Die ersten drei Punkte der neuen Spielzeit sollten auf das eigene Konto wandern. Um 12.30 Uhr wurde die Partie im Stadion am Schillerpark angepfiffen. Geleitet wurde die Begegnung von Marvin Mamula, der die Partie als Schiedsrichter führte. Die ersten Minuten waren geprägt von vorsichtigem Abtasten und der Suche nach der spielerischen Lösung. Dann der SV Dessau 05 mit der ersten Chance, Marcio Pelchen mit dem Ballgewinn und dem Drang zum gegnerischen Tor. Im Strafraum der Schuss, Justin Masur blockte aber zur Ecke. Die Bauerstädter blieben in den Anfangsminuten das bestimmende Team. Nach gutem Kombinationsspiel gelang der Ball zu Vyacheslav Biryuk. Der ukrainische Routinier mit zu viel Platz auf der rechten Seite kann unbekümmert flanken. Der Ball fliegt punktgenau auf Elia Friebe, der zum 1:0 köpft. Der Torschützenkönig der vergangenen Saison mit seinem ersten Saisontreffer nach gerade mal 6 Minuten. In der Folge bleibt der SV Dessau 05 weiter am Drücker. Hier hat Friebe wieder die Chance. Westerhausens Kapitän Justin Habel kann jedoch noch stören. Es folgte ein Einwurf für die Hausherren. Westerhausen kann den Ball klären und leitet sofort einen Konter ein. Simon Afrifa mit dem Tempovorteil wird aber von den Bauhausstädtern optimal gestört. Die Partie verflachte jedoch und nach 22 Minuten gab es die erste Trinkpause. Beide Teams nutzten die Zeit für neue taktische Anweisungen. Profitieren konnten die Gäste, denn kaum war die Trinkpause vorbei, da kombinierte sich Westerhausen gut durch Zentrum. Adriel Ribeiro scheiterte zwar bei seinem ersten Versuch an Schlussmann Nico Becker, sein Kopfball fliegte aber ins Tor der 05er. 1:1. Es schien, als wären die 05er gedanklich noch in der Trinkpause gewesen. In der Folge wurden die Gastgeber wieder aktiver. In der 27. Minute ist es wieder Friebe, der zum Abschluss kommt. Julian Nebe parierte jedoch zur Ecke. Bis zum Halbzeitpfiff gab es noch einige Chancen auf beiden Seiten. Wirklich Kapital schlagen konnte aber keine Mannschaft. Mit 1:1 ging es dann erst einmal in die Halbzeitpause. Die 236 Zuschauer sahen bisher ein ausgeglichenes Spiel. Die ersten Minuten der zweiten Halbzeit waren von zahlreichen kleinen Fouls geprägt, die den Spielfluss immer wieder unterbrachen. Zwar ergaben sich für die 05er einige Standardsituationen aus vielversprechenden Positionen, ein Treffer wollte jedoch zunächst nicht fallen. Auch das lag an einem starken Rückhalt auf Seiten der Gäste. Mit Julian Nebe hatten die Harzer einen sicheren Torhüter zwischen den Pfosten, der seine Mannschaft weiterhin im Spiel hielt. Wir springen in die 60. Spielminute. Ecke für den SV Dessau 05. Westerhausen versuchte zu klären, Paul Wertmann bekommt jedoch eine zweite Chance zu flanken. Die kommt haargenau auf Sören Barabasch, der die erneute Führung erzielt. 2:1. 5 Minuten später der lange Abschlag von Becker. Niklas Miet kann sich durchsetzen und ist auf der rechten Seite durch. Miet passt zu Yves Bratsch, der im 16er zu Fall gebracht wird. 11 Meter. Miet übernahm die Verantwortung und schoss das 3:1. Es folgte die zweite Trinkpause der Partie. Die Gäste aus Westerhausen versuchten wieder ins Spiel zu kommen, aber der SV Dessau 05 war diesmal wacher und ließ keine Chance so wirklich zu. Im Gegenteil sogar. Die Führung beflügelte die Hausherren und in der 78. Spielminute schaffte es der frisch eingewechselte Darwin Hajowski, die Führung mit seinem Tor weiter auszubauen. 4:1 für den SV Dessau 05. Westerhausen auf der anderen Seite erspielte sich zwar auch Chancen, wirklich gefährlich wurde es aber nicht. In der 81. Minute dann Einwurf für die 05er. Bratsch setzte sich gegen zwei Spieler durch.

0: und legte auf Friebe ab, der seinen Doppelpack vollendete. 5:1. Und dann wurde auf der Seite der 05er gewechselt. Friebe und Miet verließen den Platz. Neu auf dem Feld waren Kueba, Sonko und Yannick Görsch. Da Friebe sich jedoch zu viel Zeit ließ, durfte Sonko jedoch erst wegen der neuen Auswechselregel bei der nächsten Spielunterbrechung den Platz betreten. Die erfolgte, nachdem im Strafraum Hajoski gefoult wurde und zum zweiten Mal auf Elfmeter entschieden wurde. Pratsch trat an und schoss gegen den Pfosten. Kein Tor für den SV Dessau 05. Und so endete dann auch das erste Pflichtspiel mit einem 5:1-Sieg gegen den SV 1890 Westerhausen. Im Nachgang gab uns Torwarttrainer Daniel Zietsche seinen Eindruck vom gelungenen Saisonauftakt.
1: Ja, das Ergebnis sagt natürlich schon viel aus. Na, wir wollten gut in die Saison starten, das haben wir auf jeden Fall geschafft. Wir wussten aber auch, dass wir mit Westerhausen halt einen sehr, sehr starken Gegner haben. Und auch das hat die erste Halbzeit gezeigt, dass das Ergebnis, auch wenn es am Ende deutlich war, über lange Zeit im Spiel der Spielverlauf das nicht wiedergegeben hat, weil auch Westerhausen gut im Spiel war. Ich finde schon, dass wir den Ball besser nach vorne gespielt haben, als Westerhausen das gemacht hat. Und zum Ende haben wir uns dann halt auch wirklich belohnt.
0: Die neue Fußballsaison hat begonnen und der SV Dessau 05 ist direkt mit 3 Punkten erfolgreich in die Saison gestartet. Weiter geht's für die Mannschaft aus dem Schillerpark am 14. August mit einem Auswärtsspiel beim Haldensleber SC. Eine Woche später steht bereits die erste Runde des Landespokals Sachsen-Anhalt auf dem Programm. Dann reisen die 05er zum SV Rotation 1950 Aschersleben. Im heimischen Stadion am Schillerpark müssen sich die Fans hingegen noch etwas gedulden. Erst am 29. August darf der SV Dessau 05 wieder vor heimischer Kulisse antreten. Am dritten Spieltag ist dann der CFC Germania 03 zu Gast.
2: Sie sind der Höhepunkt einer 3-jährigen Ausbildung, die Gesellenstücke der angehenden Tischler. 8 Prüfungsarbeiten sind derzeit im Stadtlabor in der Lutherstadt Wittenberg zu sehen. Die Ausstellung zeigt nicht nur das handwerkliche Können der Nachwuchstischler, sondern soll auch Lust auf eine Ausbildung im Handwerk machen.
3: Jedes Handwerksunternehmen sucht guten Nachwuchs und deswegen ist es wichtig, auch zu zeigen, was das Handwerk macht, was man als Tischler macht, was man hier für Dinge lernt, die man dann natürlich sowohl im privaten, aber auch im beruflichen sehr gut nutzen kann.
2: Entstanden sind ganz unterschiedliche Möbelstücke, vom Schreibtisch bis zum aufwendig gestalteten Schrank. Was gebaut wird, entscheiden die Prüflinge selbst. Die Anforderungen an Planung und Umsetzung sind dabei hoch.
4: Wir machen ja im Tischlerhandwerk eine Zwischenprüfung. Das heißt, die Lehrlinge werden getestet oder können sich selber testen, wie weit sie denn sind im praktischen wie im theoretischen Teil. Die Zwischenprüfung hat keine Bewertungsgrundlage. Es ist nur jetzt eine reine Geschichte, dass der Lehrling prüfen kann, was muss ich noch tun. Und dann hat er die Aufgabe, ich sage, diese Kenntnisprüfung zu absolvieren, die Arbeitsprobe zu absolvieren, das ist ein extra Teil, und die Gesellenstücke zu entwerfen und vorzustellen der Prüfungskommission. Und dann werden die ausgewertet und genehmigt. Und dann dürfen die Prüflinge, ich sage, die Gesellenstücke bauen. Und jeder darf bauen, was er möchte. Also irgendwo, da ist nichts vorgegeben. Sie haben wirklich freie Hände in der Gestaltung und wenn ich das jetzt hier sehe, die Vielfalt, ich sage irgendwo dort, das sieht man wirklich auch nur einmal. Bei der nächsten Prüfung ist das schon da ganz was anderes und wieder was Schönes. Ich war die ganzen Jahrzehnte eigentlich nur begeistert über die Stücke, die, ich sage, dann bei der Prüfung zur Abnahme dastehen. Also es war immer, ich sage, zu 95% sehenswert.
2: Für die Fertigung bleiben den Auszubildenden je nach Werkstück bis zu 100 Arbeitsstunden. Neben Präzision sind dabei vor allem Kreativität und eine gute Planung gefragt.
5: Ich habe einen Schreibtisch gefertigt, der eigentlich Verstaumöglichkeit bietet, vor allem rechts in der Klappe und links im Schubkasten. Vorne habe ich Griffmulden eingefräst, die eine Inlay aus Linoleum haben und oben halt eine Beschichtung auf der Platte mit Linoleum.
2: Mit der Ausstellung möchte die Stadt gemeinsam mit der Tischlerinnung zeigen, welche Möglichkeiten das Handwerk bietet. Denn qualifizierter Nachwuchs wird in den Betrieben weiterhin dringend gesucht. Gleichzeitig erhalten die Besucher einen Einblick in die Vielfalt und Qualität der Tischlerausbildung in der Region.

0: Hallo und herzlich willkommen an diesem Dienstag zu den RBB Aktuellnachrichten. In Wittenberg ereignete sich am 8. August um 14.10 Uhr in der Dobschützstraße ein schwerer Verkehrsunfall. Der 37-jährige Fahrer eines Mitsubishis beabsichtigte auszuparken, übersah dabei den 56-jährigen Fahrer einer Harley-Davidson und stieß mit diesem zusammen. An beiden Fahrzeugen entstand erheblicher Sachschaden in Höhe von insgesamt ca. 30.000 Euro. Der 56-jährige Motorradfahrer wurde mit einem Rettungshubschrauber in ein Krankenhaus eingeliefert. Der Salzlandkreis investiert weiter in seine Verkehrsinfrastruktur. Zwischen Schackental und Giersleben wird ein rund 1 Kilometer langer Abschnitt der Kreisstraße 1373 grundhaft ausgebaut. Nach langer Planung erfolgte nun der symbolische Spatenstich. Die Baukosten liegen bei rund 1,4 Millionen Euro.
1: Bagger stehen bereit. Die ersten Markierungen sind gesetzt. Was viele Autofahrer seit Jahren fordern, wird jetzt umgesetzt. Der Abschnitt der Kreisstraße 1373 hinter Schackental in Richtung Giersleben wird grundhaft erneuert. Geplant ist der Ausbau eines rund 1000 Meter langen Straßenabschnittes. Die neue Fahrbahn erhält eine Breite von 6 Metern. Zusätzlich entstehen zwei Durchlässe, damit Regenwasser künftig besser abgeleitet werden kann. Für den Salzlandkreis ist die Baumaßnahme mehr als eine reine Straßensanierung. Sie schließt eine wichtige Lücke im Kreisstraßennetz und verbessert die Verbindung zwischen der Landstraße 72 und der Kreisstraße 1372. Insgesamt investiert der Landkreis einschließlich Planung rund 1,4 Millionen Euro. Der Ausbau gehört zu den Projekten, die auf der Prioritätsliste des Salzlandkreises stehen und schrittweise umgesetzt werden.
2: Diese Baumaßnahme im letzten Abschnitt hat ziemlich genau 1000 Meter Baulänge. Wir werden einen Querschnitt mit 6,5 Meter Deckenbreite herstellen. Auf Bauseits linker Seite, aufgrund der angrenzenden, weiter ansteigenden Feldflur, gibt es fast durchgehend eine entsprechende Mulde, wo Wasser entsprechend aufgefangen wird und durch zwei Durchlässe schadlos auf die tiefer liegende Seite abgeleitet wird. Die Baumaßnahme ist eine klassische Asphaltbaumaßnahme mit einem dreischichtigen Asphaltaufbau, also einer Tragschicht, einer Binderschicht und einer Deckschicht auf ungebundenen Schotterschichten. Die Besonderheit ist unser technisches Nebenangebot. Aufgrund ungünstiger Baugrundverhältnisse sollte hier eigentlich ein Bodenaustausch von 30 cm Stärke auf der gesamten Baustrecke erfolgen. Das wird jetzt nicht so stattfinden, sondern wir werden den anstehenden Baugrund mit entsprechendem Bindemitteleinsatz so verbessern, dass dieser Baugrund tragfähig wird. Und damit gibt es doch erhebliche Masseneinsparungen. Also

0: künftig kürzere und komfortablere Wege.
1: Ja, wir befinden uns zwischen den Ortschaften Schackental und Giersleben und ich freue mich ganz besonders in meiner Funktion als Oberbürgermeister der Stadt Aschersleben, dass wir hier heute den Spatenstich vollziehen konnten für den grundhaften Ausbau der Kreisstraße. Es ist der dritte und letzte Bauabschnitt und wir befinden uns ja im ländlichen Raum und für einen lebendigen ländlichen Raum, für lebendige Ortschaften ist die Thematik der Infrastruktur ein ganz wesentlicher Baustein und ich freue mich, dass wir diesen Baustein hier heute mit dem symbolischen Spatenstich dann auch in Angriff nehmen können. Nicht nur ein wichtiger Baustein für die Bürgerinnen und Bürger aus den Ortschaften, sondern natürlich auch für Unternehmen, für die Landwirte und von daher bin ich sehr froh, dass wir diesen Spatenstich hier heute vollziehen konnten. Ich wünsche der Baumaßnahme einen guten Verlauf, dass wir im zeitlichen Rahmen bleiben. Und ich bin guter Hoffnung, dass mit der Baufirma, die wir gewinnen konnten, auch das realisieren können, dass wir dann nach geringer Bauzeit hier auch die Straße dann wieder freigeben können.
0: Mit dem Ausbau der K1373 setzt der Salzlandkreis seine Strategie fort, das Kreisstraßennetz Stück für Stück zu modernisieren. Für die Region bedeutet das langfristig bessere Verkehrsbedingungen und eine Investition, die weit über die eigentliche Bauzeit hinaus Wirkung zeigen soll.
2: Das Team der Infraservice Sachsen-Anhalt GmbH ist zurück. Ab Montag, dem 17. August, hat die Schwimmhalle Gräfenhainichen wieder geöffnet. Parallel zum Schulstart nach den Sommerferien. Wir haben die vergangenen Wochen vor allem für die Wartung der technischen Anlage, kleinere Reparaturen und den Großputz genutzt. Nun freuen wir uns wieder, für die Gäste da zu sein, sagt Nancy Bauer, die Leiterin der Schwimmhalle. Nicht zuletzt für die Grundschulen der Region, die die Anlage in der Lindenallee 11 für den Schwimmunterricht nutzen, sind das gute Nachrichten. Einmal im Jahr wird die Schwimmhalle komplett auf den Kopf gestellt. Besonders wichtig, der vorgeschriebene Austausch des Badewassers. Das ist für uns die Gelegenheit, die Becken im leeren Zustand auf mögliche Mängel hin zu prüfen und die Fliesen gründlich zu reinigen. Die Möglichkeit haben wir bei laufendem Betrieb nicht, betont Bauer die Notwendigkeit der Wartungswochen. Der September wird einige Highlights in der Lutherstadt Wittenberg bieten. So finden auch zum 9. Mal die Wittenberger Freiwilligentage statt. In einem Pressegespräch Anfang August informierte die Lutherstadt Wittenberg über die Veranstaltung.
3: Der September hält in der Lutherstadt Wittenberg zahlreiche Höhepunkte bereit. Dazu gehören auch die bereits zum 9. Mal stattfindenden Wittenberger Freiwilligentage. Im Rahmen eines Pressegesprächs Anfang August informierte der Landkreis Wittenberg über die bevorstehende Veranstaltung und gab erste Einblicke in das Programm. Doch was genau verbirgt sich eigentlich hinter diesen besonderen Tagen?
4: Ja, Freiwilligentage sind Tage, wo Engagierte sich für einen Tag aktiv einbringen können in unsere Gemeinschaft und damit helfen, Projekte durchzuführen. Projekte, die entweder bei gemeinnützigen Vereinen sind oder aber auch in Kitas, in Schulen, bei Seniorenvereinen. Also ganz, ganz unterschiedlich. Immer darauf abgesehen, was auch die Vereine einbringen an Ideen.
3: Die Wittenberger Freiwilligentage finden in diesem Jahr vom 11. bis zum 20. September statt. Das Prinzip ist einfach. Angemeldete Projekte werden vorgestellt, interessierte Freiwillige melden sich und unterstützen bei der Umsetzung. Damit greifen die Freiwilligentage den Gedanken der bundesweit stattfindenden Woche des bürgerschaftlichen Engagements auf. Seit 2018 gibt es diese besondere Veranstaltungsreihe in der Lutherstadt. Seither konnten dank des freiwilligen Einsatzes zahlreiche Projekte erfolgreich umgesetzt und wertvolle Beiträge für die Gemeinschaft geleistet werden.
4: Da gab es schon einige in den vergangenen Jahren. Wir hatten, ich muss mal schnell gucken, 52 bzw. 51 Projekte bereits umgesetzt und ganz unterschiedlich. Das fängt an bei Reinigungsarbeiten in Vereinsräumen, es geht weiter bei Blumengrüßen für Senioren, die gebastelt wurden. Beim NABU Stadtwald wurden ganz viele Leseecken eingerichtet. In Kitas beispielsweise wurde auch eine Spielecke eingerichtet von Eltern.

0: Eltern. Das Thema Wittenberg blüht auf über die Bürgerstiftung ist sicherlich auch bekannt. Auch das hat bei den Freiwilligen Tagen mit begonnen. Also es ist ganz, ganz unterschiedlich, was man macht. Und es liegt eigentlich an jedem selbst, ob er sich dort auch wirklich mit einbringen kann. Ist auch eine Woche lang, aber eben das Projekt selbst ist an einem Tag dann.
1: Bei der vergangenen Auflage schafften es 7 Projekte in den Flyer, in dem sich Interessierte über die jeweiligen Vorhaben informieren konnten. Neben den wertvollen Begegnungen, die entstehen, wenn Menschen gemeinsam an einer Sache arbeiten, bieten die Freiwilligentage auch Vereine die Möglichkeit, sich einer breiten Öffentlichkeit vorzustellen. Auf diesem Weg könnten möglicherweise neue Engagierte und Mitglieder gewonnen werden. Noch immer besteht die Möglichkeit, sich für die diesjährigen Freiwilligentage anzumelden und mit einem eigenen Projekt Teil der Aktion zu werden.
0: Also das Einfachste ist sicherlich, wer eine Idee hat als Verein oder als Einrichtung, dass sie sich bei uns im Nachbarschaftstreff bzw. im Engagementzentrum melden. Sie können gerne auf unsere Homepage gehen. Dort haben wir auch den Anmeldebogen entsprechend hinterlegt. Es wäre super, wenn wir bis zum 21. August die Rückmeldungen haben. Wir helfen auch gern beim Ausfüllen und beraten auch gern, welche Projekte sinnvoll und machbar wären an einem Tag. Und wenn wir dann alle Projekte haben, würden wir diese dann entsprechend auch veröffentlichen. Es gab bisher immer einen Flyer, wo alle Projekte drin sind. Es gibt soziale Medien, wo wir diese veröffentlichen, aber natürlich auch in der Presse.
1: Einige Ideen und Projekte haben sich bereits für die Aktionswoche angemeldet. Dennoch besteht weiterhin die Möglichkeit, Teil der Wittenberger Freiwilligentage zu werden. Über den Nachbarschaftstreff können bis zum 21. August noch Anmeldungen eingereicht werden.
2: Nach den Sommerferien ändert sich auch die Öffnungszeit der Köthener Badewelt wieder. Ab dem 17. August steht die Badelandschaft der Sport- und Freizeitanlage am Ratswald zu folgenden Zeiten zur Verfügung. Montag und Mittwoch von 14 bis 19 Uhr, Freitag von 14 bis 20 Uhr und am Wochenende von 13 bis 19 Uhr. Am Dienstag und Donnerstag ist kein öffentlicher Badebetrieb möglich. An diesen beiden Tagen werden die Becken ausschließlich für das Schulschwimmen sowie den Kursbetrieb und die Aktivitäten der Vereine genutzt. Mit dieser Information sind wir auch schon am Ende unserer Dienstagsausgabe der RBB Aktuell Nachrichten. Wir schauen jetzt auf das Wetter und im Anschluss daran gern noch auf die Meldungen aus der Region und Dessau-Roßlau. Am Mittwoch ab 18 Uhr melden wir uns dann mit aktuellen Meldungen wieder. Bis dahin machen Sie es gut und auf Wiedersehen.
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6: Am Mittwoch zeigt sich die Sonne den ganzen Tag über. Bei maximal 25 Grad und einer Tiefstemperatur von 10 Grad bleibt es ebenfalls trocken und regenfrei. Der Wind bleibt schwach bis mäßig, mit Böen zwischen 12 bis 17 km/h. Damit bleibt es insgesamt freundlich und vor allem trocken.
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9: Sieben Fahrzeuge bei Unfall beteiligt. Die Feuerwehr Dessau-Roßlau wurde am 7. August zu einem Verkehrsunfall mit zunächst gemeldeter, eingeklemmter Person auf die BAB 9 in Fahrtrichtung Berlin alarmiert. Die Unfallstelle befand sich kurz hinter der Auffahrt Dessau-Ost. Bei der ersten Lageerkundung stellten die Einsatzkräfte fest, dass insgesamt sieben Fahrzeuge in den Unfall verwickelt waren. Entgegen der ersten Meldung konnten alle Unfallbeteiligten ihre Fahrzeuge selbstständig verlassen. Zwei Personen mussten medizinisch betreut werden. Eine von ihnen wurde zur weiteren Untersuchung in das städtische Klinikum gebracht. Die Erstversorgung und weitere medizinische Maßnahmen wurden zunächst durch einen zufällig vorbeikommenden Krankentransportwagen aus Wittenberg sowie einem Helfer der ehrenamtlichen Motorradstaffel aus Halle übernommen. Die Feuerwehr beseitigte anschließend herumliegende Fahrzeugteile von der Fahrbahn. Zwei Fahrzeuge wurden für den weiteren Abtransport auf den Standstreifen geschoben. Ein drittes Fahrzeug musste aufgrund eines technischen Defekts auf der Fahrspur verbleiben und wurde durch ein Abschleppunternehmen geborgen. Nach Abschluss der Einsatzmaßnahmen wurde die Unfallstelle für die weiteren Ermittlungen an die Polizei übergeben. Die Berufsfeuerwehr Dessau-Roßlau und die Freiwillige Feuerwehr Dessau-Süd waren vor Ort. Den entstandenen Sachschaden schätzt die Feuerwehr auf rund 32.000 Euro.
1: Choose your beat. Am Samstag, dem 8. August, fand im Rahmen des Bauhaus Sommer 2026 auf dem Dessauer Marktplatz in der Gartenträume-Lounge die Choose your beat Silent Party statt. Von 19 bis 24 Uhr konnten die Besucher mit Kopfhörern zwischen drei Floors und verschiedenen Musikrichtungen wechseln und so ihre ganz persönliche Partynacht gestalten. Für musikalische Vielfalt sorgten Grammophon-DJ Stefan Wute aus Berlin mit Sounds der 1920er Jahre. Entertain-DJ Thorsten Ziegler aus Dessau mit aktuellen Charts und Party-Sounds sowie das DJ-Team des New Kids e.V. mit Techno, House, Hip-Hop und weiteren modernen Beats. Salsa-DJ Chico ergänzte das Programm mit karibischen Rhythmen und sorgte für sommerliches Tanzfeeling. Für zusätzliche Unterhaltung sorgte der Mitmachzirkus Raxli Faxli mit Akrobatik und interaktiven Aktionen. Die Silent Party bot damit einen abwechslungsreichen Sommerabend, bei dem die Gäste selbst entscheiden konnten, welchen Sound sie hören und zu welchen Beats sie tanzen wollten. Das lange Warten hatte für den SV Dessau 05 am 8. August endlich ein Ende. Die neue Verbandsligasaison startete und die Vorfreude auf den Auftakt war bei Mannschaft und Fans gleichermaßen groß. 236 Zuschauer wollten sich den ersten Spieltag nicht entgehen lassen. Zum Saisonauftakt empfing die Mannschaft aus dem Schillerpark den SV 1890 Westerhausen. Für beide Teams war das hier an diesem Samstagmittag klar. Die ersten drei Punkte der neuen Spielzeit sollten auf das eigene Konto wandern. Um 12.30 Uhr wurde die Partie im Stadion am Schillerpark angepfiffen. Geleitet wurde die Begegnung von Marvin Mamula, der die Partie als Schiedsrichter führte. Die ersten Minuten waren geprägt von vorsichtigem Abtasten und der Suche nach der spielerischen Lösung.

Dann der SV Dessau 05 mit der ersten Chance. Marcio Pelchen mit dem Ballgewinn und dem Drang zum gegnerischen Tor. Im Strafraum der Schuss. Justin Masur blockte aber zur Ecke. Die Bauerstädter blieben in den Anfangsminuten das bestimmende Team. Nach gutem Kombinationsspiel gelang der Ball zu Vyacheslav Biryuk. Der ukrainische Routinier mit zu viel Platz auf der rechten Seite kann unbekümmert flanken. Der Ball fliegt punktgenau auf Ilya Friebe, der zum 1:0 köpft. Der Torschützenkönig der vergangenen Saison mit seinem ersten Saisontreffer nach gerade mal 6 Minuten. In der Folge bleibt der SV Dessau 05 weiter am Drücker. Hier hat Friebe wieder die Chance. Westerhausens Kapitän Justin Habel kann jedoch noch stören. Es folgte ein Einwurf für die Hausherren. Westerhausen kann den Ball klären und leitet sofort einen Konter ein. Simon Afrifa mit dem Tempovorteil wird aber von den Bauerstädtern optimal gestört. Die Partie verflachte jedoch und nach 22 Minuten gab es die erste Trinkpause. Beide Teams nutzten die Zeit für neue taktische Anweisungen. Profitieren konnten die Gäste, denn kaum war die Trinkpause vorbei, da kombinierte sich Westerhausen gut durchs Zentrum. Adriel Ribeiro scheiterte zwar bei seinem ersten Versuch an Schlussmann Nico Becker, sein Kopfball fliegte aber ins Tor der 05er. 1:1. Es schien, als wären die 05er gedanklich noch in der Trinkpause gewesen. In der Folge wurden die Gastgeber wieder aktiver. In der 27. Minute ist es wieder Friebe, der zum Abschluss kommt. Julian Nebe parierte jedoch zur Ecke. Bis zum Halbzeitpfiff gab es noch einige Chancen auf beiden Seiten. Wirklich Kapital schlagen konnte aber keine Mannschaft. Mit 1:1 ging es dann erst einmal in die Halbzeitpause. Die 236 Zuschauer sahen bisher ein ausgeglichenes Spiel. Die ersten Minuten der zweiten Halbzeit waren von zahlreichen kleinen Fouls geprägt, die den Spielfluss immer wieder unterbrachen. Zwar ergaben sich für die 05er einige Standardsituationen aus vielversprechenden Positionen, ein Treffer wollte jedoch zunächst nicht fallen. Auch das lag an einem starken Rückhalt auf Seiten der Gäste. Mit Julian Nebe hatten die Harzer einen sicheren Torhüter zwischen den Pfosten, der seine Mannschaft weiterhin im Spiel hielt. Wir springen in die 60. Spielminute. Ecke für den SV Dessau 05. Westerhausen versuchte zu klären, Paul Wertmann bekommt jedoch eine zweite Chance zu flanken. Die kommt haargenau auf Sören Barabasch, der die erneute Führung erzielt. 2:1. 5 Minuten später der lange Abschlag von Becker. Niklas Miet kann sich durchsetzen und ist auf der rechten Seite durch. Miet passt zu Yves Bratsch, der im 16er zu Fall gebracht wird. 11 Meter. Miet übernahm die Verantwortung und schoss das 3:1. Es folgte die zweite Trinkpause der Partie. Die Gäste aus Westerhausen versuchten wieder ins Spiel zu kommen, aber der SV Dessau 05 war diesmal wacher und ließ keine Chance so wirklich zu. Im Gegenteil sogar. Die Führung beflügelte die Hausherren und in der 78. Spielminute schaffte es der frisch eingewechselte Darwin Hajowski, die Führung mit seinem Tor weiter auszubauen. 4:1 für den SV Dessau 05. Westerhausen auf der anderen Seite erspielte sich zwar auch Chancen, wirklich gefährlich wurde es aber nicht. In der 81. Minute dann Einwurf für die 05er. Bratsch setzte sich gegen zwei Spieler durch und legte auf Friebe ab, der seinen Doppelpack vollendete. 5:1. Und dann wurde auf der Seite der 05er gewechselt. Friebe und Miet verließen den Platz. Neu auf dem Feld waren Kueba, Sonko und Yannick Görsch. Da Friebe sich jedoch zu viel Zeit ließ, durfte Sonko jedoch erst wegen der neuen Auswechselregel bei der nächsten Spielunterbrechung den Platz betreten. Die erfolgte, nachdem im Strafraum Hajowski gefoult wurde und zum zweiten Mal

0: auf Elfmeter entschieden wurde. Pratsch trat an und schoss gegen den Pfosten. Kein Tor für den SV Dessau 05. Und so endete dann auch das erste Pflichtspiel mit einem 5:1-Sieg gegen den SV 1890 Westerhausen. Im Nachgang gab uns Torwarttrainer Daniel Zietsche seinen Eindruck vom gelungenen Saisonauftakt.
1: Ja, das Ergebnis sagt natürlich schon viel aus. Na, wir wollten gut in die Saison starten, das haben wir auf jeden Fall geschafft. Wir wussten aber auch, dass wir mit Westerhausen halt einen sehr, sehr starken Gegner haben. Und auch das hat die erste Halbzeit gezeigt, dass das Ergebnis, auch wenn es am Ende deutlich war, über lange Zeit im Spiel, der Spielverlauf das nicht wiedergegeben hat, weil auch Westerhausen gut im Spiel war. Ich finde schon, dass wir den Ball besser nach vorne gespielt haben, als Westerhausen das gemacht hat. Und zum Ende haben wir uns dann halt auch wirklich belohnt.
0: Die neue Fußballsaison hat begonnen und der SV Dessau 05 ist direkt mit 3 Punkten erfolgreich in die Saison gestartet. Weiter geht's für die Mannschaft aus dem Schillerpark am 14. August mit einem Auswärtsspiel beim Haldensleber SC. Eine Woche später steht bereits die erste Runde des Landespokals Sachsen-Anhalt auf dem Programm. Dann reisen die 05er zum SV Rotation 1950 Aschersleben. Im heimischen Stadion am Schillerpark müssen sich die Fans hingegen noch etwas gedulden. Erst am 29. August darf der SV Dessau 05 wieder vor heimischer Kulisse antreten. Am 3. Spieltag ist dann der CFC Germania 03 zu Gast.
2: Sie sind der Höhepunkt einer 3-jährigen Ausbildung, die Gesellenstücke der angehenden Tischler. 8 Prüfungsarbeiten sind derzeit im Stadtlabor in der Lutherstadt Wittenberg zu sehen. Die Ausstellung zeigt nicht nur das handwerkliche Können der Nachwuchstischler, sondern soll auch Lust auf eine Ausbildung im Handwerk machen.
3: Jedes Handwerksunternehmen sucht guten Nachwuchs und deswegen ist es wichtig, auch zu zeigen, was das Handwerk macht, was man als Tischler macht, was man hier für Dinge lernt, die man dann natürlich sowohl im privaten, aber auch im beruflichen sehr gut nutzen kann.
2: Entstanden sind ganz unterschiedliche Möbelstücke, vom Schreibtisch bis zum aufwendig gestalteten Schrank. Was gebaut wird, entscheiden die Prüflinge selbst. Die Anforderungen an Planung und Umsetzung sind dabei hoch.
4: Wir machen ja im Tischlerhandwerk eine Zwischenprüfung. Das heißt, die Lehrlinge werden getestet oder können sich selber testen, wie weit sie denn sind im praktischen wie im theoretischen Teil. Die Zwischenprüfung hat keine Bewertungsgrundlage. Es ist nur jetzt eine reine Geschichte, dass der Lehrling prüfen kann, was muss ich noch tun. Und dann hat er die Aufgabe, ich sage, diese Kenntnisprüfung zu absolvieren, die Arbeitsprobe zu absolvieren, das ist ein extra Teil, und die Gesellenstücke zu entwerfen und vorzustellen der Prüfungskommission. Und dann werden die ausgewertet und genehmigt. Und dann dürfen die Prüflinge, ich sage, die Gesellenstücke bauen. Und jeder darf bauen, was er möchte. Also irgendwo, da ist nichts vorgegeben. Wir haben wirklich freie Hände in der Gestaltung. Und wenn ich das jetzt hier sehe, die Vielfalt, ich sage irgendwo dort, das sieht man wirklich auch nur einmal. Bei einer nächsten Prüfung ist das schon da ganz was anderes und wieder was Schönes. Ich war die ganzen Jahrzehnte eigentlich nur begeistert über die Stücke, die, ich sage, dann bei der Prüfung zur Abnahme dastehen. Also es war immer, ich sage, zu 95% sehenswert.
2: Für die Fertigung bleiben den Auszubildenden je nach Werkstück bis zu 100 Arbeitsstunden. Neben Präzision sind dabei vor allem Kreativität und eine gute Planung gefragt.
5: Ich habe einen Schreibtisch gefertigt, der eigentlich Verstaumöglichkeit bietet, vor allem rechts in der Klappe und links im Schubkasten. Vorne habe ich Griffmulden eingefräst, die eine Inlay aus Linoleum haben und oben halt eine Beschichtung auf der Platte mit Linoleum.
2: Mit der Ausstellung möchte die Stadt gemeinsam mit der Tischlerinnung zeigen, welche Möglichkeiten das Handwerk bietet. Denn qualifizierter Nachwuchs wird in den Betrieben weiterhin dringend gesucht. Gleichzeitig erhalten die Besucher einen Einblick in die Vielfalt und Qualität der Tischlerausbildung in der Region.

0: Hallo und herzlich willkommen an diesem Dienstag zu den RBB Aktuellnachrichten. In Wittenberg ereignete sich am 8. August um 14.10 Uhr in der Dobschützstraße ein schwerer Verkehrsunfall. Der 37-jährige Fahrer eines Mitsubishis beabsichtigte auszuparken, übersah dabei den 56-jährigen Fahrer einer Harley-Davidson und stieß mit diesem zusammen. An beiden Fahrzeugen entstand erheblicher Sachschaden in Höhe von insgesamt ca. 30.000 Euro. Der 56-jährige Motorradfahrer wurde mit einem Rettungshubschrauber in ein Krankenhaus eingeliefert. Der Salzlandkreis investiert weiter in seine Verkehrsinfrastruktur. Zwischen Schackental und Giersleben wird ein rund 1 Kilometer langer Abschnitt der Kreisstraße 1373 grundhaft ausgebaut. Nach langer Planung erfolgte nun der symbolische Spatenstich. Die Baukosten liegen bei rund 1,4 Millionen Euro.
1: Bagger stehen bereit. Die ersten Markierungen sind gesetzt. Was viele Autofahrer seit Jahren fordern, wird jetzt umgesetzt. Der Abschnitt der Kreisstraße 1373 hinter Schackental in Richtung Giersleben wird grundhaft erneuert. Geplant ist der Ausbau eines rund 1000 Meter langen Straßenabschnittes. Die neue Fahrbahn erhält eine Breite von 6 Metern. Zusätzlich entstehen 2 Durchlässe, damit Regenwasser künftig besser abgeleitet werden kann. Für den Salzlandkreis ist die Baumaßnahme mehr als eine reine Straßensanierung. Sie schließt eine wichtige Lücke im Kreisstraßennetz und verbessert die Verbindung zwischen der Landstraße 72 und der Kreisstraße 1372. Insgesamt investiert der Landkreis einschließlich Planung rund 1,4 Millionen Euro. Der Ausbau gehört zu den Projekten, die auf der Prioritätsliste des Salzlandkreises stehen und schrittweise umgesetzt werden.
2: Diese Baumaßnahme im letzten Abschnitt hat ziemlich genau 1000 Meter Baulänge. Wir werden einen Querschnitt mit 6,5 Meter Deckenbreite herstellen. Auf Bauseits linker Seite, aufgrund der angrenzenden, weiter ansteigenden Feldflur, gibt es fast durchgehend eine entsprechende Mulde, wo Wasser entsprechend aufgefangen wird und durch 2 Durchlässe schadlos auf die tiefer liegende Seite abgeleitet wird. Die Baumaßnahme ist eine klassische Asphaltbaumaßnahme mit einem dreischichtigen Asphaltaufbau, also einer Tragschicht, einer Binderschicht und einer Deckschicht auf ungebundenen Schotterschichten. Die Besonderheit ist unser technisches Nebenangebot. Aufgrund ungünstiger Baugrundverhältnisse sollte hier eigentlich ein Bodenaustausch von 30 cm Stärke auf der gesamten Baustrecke erfolgen. Das wird jetzt nicht so stattfinden, sondern wir werden den anstehenden Baugrund mit entsprechendem Bindemitteleinsatz so verbessern, dass dieser Baugrund tragfähig wird. Und damit gibt es doch erhebliche Masseneinsparungen, also sowohl was Transporte als auch was Entsorgung betrifft, auf der einen, aber auch Minimierung des Einsatzes von Schotterschichten auf der anderen Seite.
1: Mit dem symbolischen Spatenstich beginnt nun die Bauphase. Vertreter des Landkreises, der Planungsfirma, des Bauunternehmens sowie Aschersleben's Oberbürgermeister Steffen Amme gaben gemeinsam den offiziellen Startschuss. Die Arbeiten sollen die Straße dauerhaft leistungsfähiger machen und gleichzeitig die Verkehrssicherheit erhöhen. Vor allem für Pendler, landwirtschaftliche Betriebe und Anwohner bedeutet der Ausbau